0: In den USA ist erneut ein Prozess gegen den früheren Filmproduzenten Harvey Weinstein ohne Ergebnis zu Ende gegangen. Die Geschworenen konnten sich zum dritten Mal nicht auf ein Urteil einigen, wie das Gericht in New York mitteilte. In dem Prozess ging es um den Vorwurf einer Schauspielerin, Weinstein habe sie 2013 in einem Hotelzimmer vergewaltigt. Dieser bestreitet das. Die Staatsanwaltschaft will nun prüfen, ob sie das Verfahren ein viertes Mal eröffnet. 2023 war Weinstein in Kalifornien in einem separaten Strafverfahren, unter anderem wegen Vergewaltigung, zu 16 Jahren Haft verurteilt worden. Im Zuge des Skandals um den 74-Jährigen war die MeToo-Bewegung entstanden, die auf das Ausmaß von sexueller Belästigung und Gewalt nicht nur in der Filmindustrie aufmerksam machte. Bei einem Chemieunfall in einem Industriebetrieb in Nürnberg ist ein Mensch ums Leben gekommen. 6 weitere Personen seien verletzt worden, einer davon schwebe in Lebensgefahr, teilte die Polizei mit. Das Rote Kreuz sprach von bis zu 30 Verletzten. Nach Angaben der Feuerwehr waren in dem Betrieb Chemikalien innerhalb eines Gebäudes ausgetreten, aber nicht nach draußen gelangt. Daher habe keine Gefahr für die Bevölkerung bestanden. Um welche Chemikalien es sich handelte und warum diese austraten, ist noch nicht bekannt. Das Wetter. In der Nacht nachlassende Schauer, in den Alpen ab 1000 Meter Schnee. Lokale Nebelfelder, Tiefstwerte 8 bis 0 Grad. Am Tage gebietsweise Schauer und vereinzelte Graupelgewitter, von der Mitte bis zur Oder weitgehend trocken, Höchstwerte 8 bis 17 Grad. Am Sonntag meist heiter bis wolkig, Richtung Osten und Süd noch länger sonnig, im Westen und Nordwesten zeitweise etwas Regen, 13 bis 19 Grad. Die weiteren Aussichten: am Montag von Westen sich langsam ostwärts ausweitender, schauerartiger, vereinzelt gewittriger Regen. Im Osten und Südosten dabei längere sonnige Phasen mit Temperaturen von 14 bis 21 Grad. Das waren die Nachrichten.
1: Sternzeit, 16. Mai. Die weißen Nächte von Norddeutschland. Im Winterhalbjahr faszinieren Polarlichter am Nordhimmel. Rund um Sommeranfang ist es die nächtliche Helligkeit. In der Nordhälfte Deutschlands hat jetzt die Saison der weißen Nächte begonnen. In Hamburg wird es schon seit etwa einer Woche nicht mehr ganz dunkel. Um Mitternacht, unter Beachtung der Sommerzeit, also gegen 1 Uhr früh, zeigt sich der Nordhimmel immer noch etwas bläulich aufgehellt. Eine perfekt schwarze Nacht gibt es nur, wenn die Sonne mindestens 18 Winkelgrad unter dem Horizont steht. Dann ist es physikalisch gesehen wirklich dunkel und kein Sonnenlicht erreicht mehr den Himmel. An der dänischen Grenze sinkt die Sonne heute Nacht aber nicht einmal 16 Grad unter den Nordhorizont. Die Erdatmosphäre bricht die Sonnenstrahlen allerdings so stark, dass immer noch etwas Sonnenlicht den Nordhimmel erreicht. In den kurzen Sommernächten geht die Abenddämmerung direkt in die Morgendämmerung über. Richtig auffällig wird dieses Phänomen im Juni. In den 4 Wochen rund um Sommeranfang versinkt in Flensburg die Sonne nie mehr als 12 Grad unter den Horizont. Dann zeigt sich der mitternächtliche Nordhimmel in zauberhaften Blau- und Orangetönen. Man spricht von den weißen Nächten, für die vor allem Städte wie St. Petersburg, Stockholm und Oslo berühmt sind. Dort bleibt es in einigen Wochen nachts so hell, dass nur die hellsten Sterne am Himmel zu sehen sind. In der Nordhälfte Deutschlands gibt es zumindest eine Light-Variante der weißen Nächte. Dagegen wird es in Süddeutschland jede Nacht richtig dunkel.
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3: Dazu begrüßt Sie ganz herzlich Thomas Löfner. Hallo. Heute mit Neuem von der improvisierten Musik, und das sind unsere Themen. Wir stellen Ihnen einige aktuelle Alben vor, die ganz frisch auf dem Markt sind oder in Kürze erscheinen. Was sie alle verbindet: ein hohes Maß an Intimität, sei es in Form von kleinen Besetzungen oder einem besonders warmen und einladenden Klang. Außerdem läuten wir den Miles Davis-Monat ein. Der ikonische Trompeter und wohl größte Visionär des modernen Jazz hätte Ende Mai 100. Geburtstag gehabt. Wir nehmen das in verschiedenen Sendungen zum Anlass, Miles musikalisches Schaffen mit herausragenden Live-Aufnahmen zu feiern, seine teils komplexen Beziehungen zu Mitmusikern zu beleuchten und zu schauen, inwieweit sein Wirken auch die heutige Jazzszene beeinflusst. Näheres dazu später. Jetzt erstmal Musik von einem bezaubernden Duo. Die Sängerin Elina Duni hat gemeinsam mit dem Gitarristen Rob Luft ein neues Album aufgenommen. Es ist bereits die dritte Zusammenarbeit der beiden, die auch privat ein Paar sind. Der Titel? Reaching for the Moon. Dafür haben sie eine Reihe eigener Songs geschrieben, aber auch Kompositionen unterschiedlichster Herkunft neu arrangiert. Bei Auswahl und Bearbeitung beweisen Elina Duni und Rob Luft Geschmack und viel feines Gespür. Darunter Irving Berlins Standard Reaching for the Moon, der gleichzeitig Pate für den Albumtitel stand, Filmmusik, eine traditionelle Melodie aus dem Kosovo oder ein Lied des französischen Komponisten Gabriel Fauré. Dunis klare und wunderbar ungekünstelte Stimme und Rob Lufts luftiges Gitarrenspiel, ergänzt um sensible elektronische Effekte und sparsame Percussion, verleihen den Originalen neuen Glanz. Und ganz zum Schluss, wenn man dem Zauber der Musik ohnehin schon erlegen ist, setzen die beiden mit ihrer Version von Ornette Colemans Klassiker Lonely Woman dem Ganzen schließlich die Krone auf.

0: Ornette Colemans Komposition Lonely Woman, kongenial neu interpretiert von Elina Dooney und Rob Luft. Nachzuhören auf ihrem neuen Album Reaching for the Moon, das gerade bei ECM Records erschienen ist. Miles Davis galt Zeit seines Lebens als schwierig im Umgang. Ganz besonders zur Presse hatte er ein angespanntes Verhältnis. Doch es gibt Ausnahmen. Der Hamburger Fotograf und Fernsehjournalist Ralf Quinke ist Miles Davis so nahe gekommen wie nur wenige andere Journalisten bei diversen Begegnungen, die sich über Jahrzehnte erstreckten. Besonders intensiv waren 3 Tage im Mai 1989. Das Schweizer Kulturmagazin Du hatte Quinke beauftragt, den Trompeter in seinem Haus in Malibu bei Los Angeles zu fotografieren. Diese Bilder bilden nun die Grundlage des Bandes 3 Days in Malibu, das anlässlich des 100. Geburtstags von Davis jüngst veröffentlicht wurde. Jan Tengler hat sich das Buch angesehen und mit Quinke gesprochen.
1: '71 war ich im Rahmen eines Schüleraustausches in den USA, habe dort 6 Wochen in einer Familie gelebt und diese Familie hat mich zu einem Konzert von Miles Davis mitgenommen und das war ein solcher Flash für mich, dass ich wusste, das ist meine Musik. Im November 71 bin ich dann zu den Jazztagen nach Berlin gefahren. Dort habe ich die ersten Fotos auf der Bühne von Miles Davis gemacht.
2: Auch von diesen ersten Begegnungen sind Fotos in dem Band 3 Days in Malibu zu sehen. In Ergänzung zu den Bildern, die an 3 intensiven Tagen im Jahre 1989 entstanden sind. Fotograf Ralf Quinke war damals in Begleitung des Journalisten Marco Meyer unterwegs, der die Interviews gemacht hat.
3: Zu Hause bei Jazzrebell Miles Davis. Kein Sound im Raum, ein leises Meeresrauschen. Zum Empfang ragt den Gästen gleich hinter der Tür eine gigantische bemalte Leinwand, freischwebend vom ersten Stock her ins Gesicht. Eine Art adaptierter Kandinsky. Überhaupt. Malerei, wohin das Auge reicht. Der Flügel, auch im Eingang, wirkt fast nebensächlich. Es sind 2 Tage bis zum 63. Geburtstag des Trompeters. Miles erhebt sich, kommt langsam auf uns zu. Die Session kann beginnen. Meint das Riesengemälde über unseren Köpfen, dass Sir Miles Davis nun in erster Linie als Kunstmaler angesprochen werden will? Oder ganz im Gegenteil? Aber dann steht dieser Miles plötzlich ganz nahe vor uns, absolut beiläufig, grüßt, hi, sein fester Händedruck, schaut dir so präzis und eindringlich in die Augen, dass alles Hadern und Sinieren unverzüglich verfliegt.
1: '89 bekam ich dann den Auftrag, wieder nach Malibu zu reisen für das Magazin Du. Wir sollten ein ganzes Heft über Miles Davis machen. Es war im Vorfeld wieder eine größere Geldsumme geflossen. Und mir war ziemlich unwohl zumute, als wir dort zu Miles Haus gefahren sind. Ich glaube, ich habe da auch ziemlich schlechte Stimmung verbreitet gegenüber Marco. Aber wir waren dann pünktlich am vereinbarten Tag um 14 Uhr dort bei Miles. Wir haben geklingelt und sein Neffe Vincent Wilburn machte auf. Ja, und Miles war da.
2: Miles Davis galt als schwierig und launisch. Als Quinke 2 Jahre zuvor eine Reportage für den NDR machen sollte, stand er schon einmal mit einem ganzen Kamerateam vor der Tür des Trompeters und wurde versetzt. Und die hohe Geldsumme, die im Vorfeld floss, war auch futsch. Aber dieses Mal hatte er mehr Glück.
1: Er hat jedenfalls immer willig posiert und das machte ihm auch sichtlich Spaß. Also er hat sich auf die Heckklappe seines Ferrari Testarossa gesetzt. Er hat sich in das Auto gesetzt, ist ein paar Meter gefahren. Er ist ein Stockwerk höher gegangen, hat seine Trompete in die Höhe gereckt. Er hat mit einer Gitarre posiert, er hat am Klavier posiert. Also das war alles schon sehr, sehr dankbar. Und das Foto, was jetzt auf dem Titelbild meines Buches ist, dieses Porträt, da sieht man, dass er schon eine sehr dankbare Person zum Fotografieren ist. Diese Augen, diese Furchen in seinem Gesicht. Also es war schon toll, einem solchen Menschen in die Augen zu gucken und ihn fotografieren zu können.
3: Er ist dauernd in Bewegung und wenn er sich mal setzt, ist das ein einziges Lauern, wie auf der Bühne. Aber man fühlt sich in keiner Weise gedrängt. Es ist nicht nervös-neurotische Unruhe, die ihn treibt, vielmehr zentrierte kreative Neugier, die im Raum durchaus ein Klima schafft, das einem wohltut. Jetzt geht er quer durch seinen wohl 100 Quadratmeter großen Wohnraum, westwärts Richtung Meer eine riesige Fensterwand, zieht aus einer Ecke eine gerollte Leinwand eines seiner neueren Werke und rollt es auf einem großzügigen, quadratischen Glastisch aus.
2: Der Band Three Days in Malibu lebt davon, dass es zu den schönen Beschreibungen von Marco Meyer auch die passenden Bilder gibt. Beziehungsweise umgekehrt, denn die Bilder stehen im Zentrum des Bandes. Der späte Miles Davis wird hier lebendig als eine Künstlerpersönlichkeit, die die Musik schon irgendwie hinter sich gelassen zu haben scheint. Oder vielleicht besser, der sich selbst als Künstler durch und durch inszeniert. Umso mehr interessiert auch das, was jenseits der Inszenierung auf den Bildern zu sehen ist. Noch einmal Ralf Quinke.
1: In seiner Autobiografie beschreibt Miles ja, dass er eigentlich immer jemanden gehabt hat, der für ihn den Haushalt gemacht hat, der aufgeräumt hat. Tja, und die Person, die für ihn aufgeräumt hat, die hatte da offenbar frei. Es sah also ziemlich durcheinander aus. In seiner Küche lagen Pillenpackungen rum, irgendwelche Cornflakes-Packungen, Tücher überall. Zwischendrin, unter dem ganzen Kram, lag seine rote Trompete. Also gibt in dem Buch ein Foto, da steht Miles mit seiner Trompete, also er posiert für mich in der Küche. Dahinter ist dieses ganze unaufgeräumte Tohuwabohu. Normalerweise hätte ich dort auch ein paar Detailfotos gemacht. Aber ganz ehrlich, bei Miles habe ich mich das nicht getraut, weil ich immer die Befürchtung hatte, dass er uns dann irgendwann rausschmeißt.
0: Jan Tengeler über Miles Davis, Three Days in Malibu, einen Bildband von Ralf Quinke. Das Buch hat 160 Seiten, ist beim Verlag Scheidegger und Spieß erschienen und kostet 68 Euro. Sie hören die Jazz Facts im Deutschlandfunk mit Neuem von der improvisierten Musik. In 4 Tagen, am 11. Mai, erscheint ein neues Soloalbum der Sängerin und Pianistin Tamara Lukaschewa. Der Titel ist Programm. Rilke vertont Solo. Hier ein erster Eindruck.
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0: Tamara Lukaschewa mit ihrer Vertonung von Rainer Maria Rilkes Gedicht »Lass mich, lass mich«. Die Lyrik des österreichischen Dichters, der vor knapp 100 Jahren gestorben ist, hat es der ukrainischen und seit vielen Jahren in Köln lebenden Sängerin angetan. Das erste Rilke-Gedicht hat sie auf ihrem ersten Soloalbum vertont, das 2021 erschienen ist. Seitdem hat sie sich intensiver mit seinem Werk beschäftigt. Im Sommer 2025 fasste sie dann den Beschluss, Rilkes Lyrik ein ganzes Programm zu widmen und begab sich auf die Suche nach passenden Texten. Dabei ist sie als erstes auf folgendes Gedicht gestoßen.
1: Mein Dunkel, da stehe ich mit dir, der hat es 1906, 1907 im Winter geschrieben. Wenn ich das durchlese, dann entsteht bei mir wirklich das Gefühl, dass es so wie wenn man eine Jazz-Improvisation sich vorstellt. Das eine Gedanke entwickelt sich, fließt in die andere und bestimmte Dinge werden wiederholt und dann geht es immer weiter. Weil das ist dann eine Geschichte, die er erzählt. Oft wiederholt er die gleichen Wörter. Und das machen wir auch, wenn wir improvisieren, weil wir auf der Suche sind nach der richtigen Emotion oder vielleicht nach der richtigen Ausdruck. Ja, und so fing es an.

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0: mein Dunkel, ein Gedicht von Rainer Maria Rilke, vertont von Tamara Lukaschewa. Sie war hier sowohl als Sängerin als auch am Klavier zu hören. Und auch ihr gesamtes neues Album hat sie komplett im Alleingang aufgenommen.
1: Weil das ist zwar so, dass natürlich, wenn da zwei Menschen sind, wenn ich dann nur singe und jemand nur spielt, dann vielleicht jemand, der spielt, kann es noch besser machen und noch brillanter und technischer und so. Aber ich habe hier immer das Gefühl, dass es gibt so bestimmte Dinge, die, wenn ich das selbst mache, dann irgendwie schließt sich den Kreis. Und das, was ich jetzt nicht vielleicht mit der Stimme machen kann, versuche ich durch Klavierbegleitung zu verstärken und so.
0: Die Aufnahmen der Musik auf Tamara Lukaschewas neuem Soloalbum entstanden im Oktober 2025 live vor Publikum. Am Ende wurde es ein längerer Abend als ursprünglich geplant.
1: Ich bin sehr selten, eigentlich so gut wie nie zufrieden von einem Mal. Dann habe ich das zweimal gespielt. An gleichem Abend, wirklich eins nach dem anderen und so. Und natürlich, ich habe dann mich innerlich vorbereitet und habe auch mich dann körperlich und psychisch angestellt, dass ich weiß, was auf mich zukommt und so. Also es ist auf jeden Fall eine Herausforderung, aber ich liebe es.
0: Hier ist Tamara Lukaschewa mit einem weiteren Stück von ihrem Album Rilke vertont Solo. Diesmal ausnahmsweise nicht mit einem Text von Rilke. Stattdessen singt Tamara Lukaschewa hier Vokalisen zur Klavierbegleitung.

0: Die Jazz Facts im Deutschlandfunk. Das war Tamara Lukaschewa mit Musik von ihrem neuen Album Rilke vertont solo. Es erscheint am 11. Mai ausschließlich digital bei Bandcamp. Ein Tag später folgt dann die Live-Premiere des Programms im Kölner Stadtgarten und der Deutschlandfunk schneidet mit. Eine Besonderheit des Abends wird sein, dass Tamara Lukaschewa im Lauf des Konzerts zwei Musikerkollegen auf die Bühne holt.
1: Die Idee ist, dass dann am Anfang, ich bin mit mir selbst beschäftigt, ich bin verzweifelt, ich bin wütend zum Teil, ich bin auch wirklich sehr, also so fast schon, da ist ein Stück, wo man eigentlich warum sagen könnte, das klingt nach so einer Art Depression. Und dann aber, wenn man diesen Weg durchgeht, dann langsam öffnet man sich in die Welt und dann kommt die Liebe und dann kommen die anderen Menschen. Und dann an der Stelle kann man auch die anderen Menschen in eigen Leben reinlassen. Und da kommen die beiden Musiker dazu, der Nick Dunstan und Fabian Dudek. Ich freue mich wirklich sehr. Ich bin sehr gespannt.
0: Tamara Lukaschewa gemeinsam also mit Nick Dunstan am Bass und dem Saxophonisten Fabian Dudek. Sie spielen ihr erweitertes Rilke-Programm am 12. Mai live im Kölner Stadtgarten. Und im Dezember, anlässlich des 100. Todestages von Rainer Maria Rilke, wird es das Konzert dann bei uns im Deutschlandfunk noch einmal zu hören geben. Der Gitarrist Jeff Parker zählt zu den vielseitigsten Gestaltern der US-Musikszene, wobei sein Schaffen längst nicht nur den Jazz umfasst, den er Ende der 1980er Jahre studiert hat. Viele seiner Projekte verbinden ganz organisch die Jazz-Tradition mit einer Reihe von Stilen. Dub, Minimal Music, Funk, Hip-Hop, Ambient oder Krautrock. Seine Band Tortoise besteht seit gut 30 Jahren und wurde zu einem der prägenden Acts des Post-Rock. In seiner Wahlheimat Los Angeles fand Jeff Parkers ETA Quartet zusammen. Kommende Woche erscheint Happy Today, das neue Album vom ETA Quartet, ein faszinierendes Dokument ihrer Arbeitsweise. Niklas Wandt hat das Album gehört und mit Jeff Parker über die Entstehung dieser Platte gesprochen.

0: Improvisationen über einen konstanten Groove, kleine durchlaufende Motive und Umwälzungen wie in Zeitlupe. Happy Today besteht aus nur zwei Stücken, die beide über 20 Minuten Spielzeit haben. Die Entdeckung der Langsamkeit, Frucht einer langen Erfahrung. Das ETA Quartett fand 2013 im namensgebenden ETA zueinander, einer Bar mit Bühne in Los Angeles. Hier spielte die Band bis zur Schließung der Bar im Jahr 2023 fast jeden Montag ein Konzert. Angefangen hatten Gitarrist Jeff Parker, Saxophonist Josh Johnson, Bassistin Anna Butters und Schlagzeuger Jay Bellrose mit Jazz-Standards. Ihr Zusammenspiel ging aber in der Vertrautheit der Spielstätte bald in eine andere Richtung.
1: Eventually the music just started to open up. The improvisations became much freer, like less conventional.
2: Die Musik öffnete sich im Lauf der Zeit. Die Improvisationen wurden freier und ungewöhnlicher. Dabei wollten wir bleiben. Und die letzten 2-3 Jahre unserer Residency im ETA machten wir nichts anderes als improvisieren. Es hat schon ganz schön lange gedauert, bis wir uns dieses gegenseitige Vertrauen erspielt hatten. Jetzt lassen wir alles ganz langsam angehen und erkunden diese statischen Räume, Landschaften, die viel flacher sind als üblich, fast ohne Gipfel, Täler, Klimaxe. Wir versuchen so lange wie möglich in einem Bereich zu bleiben und uns wirklich tief dort hinein zu bewegen. Das kenne ich noch aus meiner Zeit, in der ich viele Hip-Hop-Produktionen gemacht habe. Da geht es auch um eine eher statische Musik, um Loops, um Drones, die sich nicht weit von einer simplen Idee wegbewegen.
1: You know, like Loops, Drones, things like that, that don't really wander away from a simple idea.

Faszinierend, wie stoisch jeder der vier Musiker des ETA-Quartetts einfache, kurze Phrasen, kleine vier- bis achttaktige Loops durchhält und wie sehr sie sich auf diesen gemeinsamen Modus des Musizierens einlassen können, ganz unaufgeregt und entschleunigt. Musik, in der nach Jazzmaßstäben verblüffend wenig passiert. So gut wie keine Akkordwechsel, Formteile, Materialwechsel. Aber gerade im geduldigen Verharren liegt etwas überaus Hypnotisches. Und wie das so ist bei konstanter Wiederholung, jede kleine Variation, jede Öffnung, jede Steigerung wirkt nach so langer Vorbereitung wie ein großes Ereignis.

0: Die zwei über 20-minütigen Improvisationen auf Happy Today sind warm, lebendig und plastisch eingefangen. Die Musik klingt so greifbar, als säße man mit der Band im Raum, ganz nah bei den ätherischen Drones und kompakten Pickings der Gitarre, dem diskret elektrifizierten Altsaxophon, dem warmen, knarzigen Kontrabass und dem subtilen Schlagzeug. Für den überaus kompakten Raumklang sorgt der Toningenieur Bryce Gonzalez, der das ETA Quartet seit vielen Jahren begleitet. Jeff Parker über das Aufnahmesetup der Band.
1: Bryce Gonzalez, who's kind of a fifth member of the group, to be honest, he started to record us at ETA on Monday nights.
2: Bryce Gonzalez ist fast ein fünftes Mitglied der Band. Er fing an, uns montags abends im ETA aufzunehmen. Eigentlich baut er Kompressoren und Vorverstärker. Um uns aufzunehmen, hat er ein eigenes Mischpult gebaut. Es hat nur 4 Kanäle, einen für jedes Mitglied der Band. Das Signal vom Mischpult geht in eine zweispurige Bandmaschine. Alles, was man hört, ist live und die Qualität ist unglaublich. Hinterher gibt es keine Postproduktion, keinen Mixdown mehr. Das gibt dem Ganzen eine sehr definitive Qualität. Man hört die Performance so live, so im Moment, wie es auf Platte eben geht.
1: It's like nothing is done in post, like post-production, or there's no mix like after. It's all like live right there, you know.

Die Erkundung der Statik. Gut 20 Minuten bleibt das Titelstück Happy Today auf dem gleichen Grundton, ist aber quieklebendig, voller kleiner Variationen und Dialoge. Die Spannung im Raum ist greifbar, das Publikum fiebert hörbar mit. Saxophonist Josh Johnson und Gitarrist Jeff Parker tauschen bluesige Phrasen aus, in denen das ursprüngliche Repertoire des ETA-Quartetts nachhallt, die Bebop-Standards, mit denen die Band 2013 einst begonnen hatte und sich seitdem in sehr viel abstrakteres Territorium vorgearbeitet hat. Getragen von gegenseitigem Vertrauen und einer buddhistisch wirkenden Geduld. Eine Musik des Innehaltens, des Verweilens.

Niklas Wand war das über das neue Album von Jeff Parker und seinem ETA Quartett. Happy Today erscheint am 15. Mai beim Label International Anthem aus Parkers alter Heimatstadt Chicago. Und übrigens, nächste Woche Donnerstag ist Parker nochmal in den Jazz Facts zu hören. In einer Sendung über Miles Davis und dessen Gebrauch der Studiotechnik. Jeff Parker spricht über den Einfluss, den Davis' elektrische Phase auf sein eigenes Schaffen gehabt hat. Ein weiteres neues Album, das mit einer ganz eigenen Handschrift überzeugt, kommt vom Quartett Hilde. Hilde sind die Sängerin Marie Daniels, Maria Trautmann Posaune, Julia Brüssel an der Violine und die Cellistin Emily Wittbrot. Die vier Musikerinnen, die sich während ihres Studiums an der Essener Folkwang-Hochschule kennengelernt haben und inzwischen unter anderem in London und Köln leben, spielen seit einigen Jahren zusammen und haben einen unverwechselbaren Bandsound entwickelt. Nach der nächsten Musik geben sie Einblicke in ihre Arbeitsweise.

0: Wir haben früher komplett frei gespielt und diese Konzepte halt erforscht. Also wir haben uns reflektiert, uns selber aufgenommen, danach das analysiert, geguckt, was klappt gut und warum klappt es gut, weil es ja alles sehr frei interpretiert werden kann. Und was gefällt uns? Und dann halt mehr und mehr halt unseren Stil halt irgendwie daraus entwickelt. Und dann sind auch dadurch einfach Stücke entstanden.
1: Julia Brüssel, die Violinistin von Hilde, über die musikalische Entwicklung des Quartetts vom ersten Treffen bis heute. Um die Möglichkeiten des freien Spiels auszuloten, haben Hilde mit verschiedenen Improvisationsspielen experimentiert. Eins kam dabei besonders häufig zum Einsatz. Nochmal Julia Brüssel.
0: Lead und Follow haben wir das genannt. Das eine sich halt herausstellt, als jetzt führt die Improvisation ein bisschen an. Und wie wirkt das, wenn das andere machen? Und jeder hat ja einen unterschiedlichen Führungsstil und das halt kennenzulernen, also sowas zu erforschen. Dann zum Beispiel mal ganz, ja, eigentlich wie so Etüden, so Improvisationsetüden. Irgendwie einer gibt ein Handzeichen oder ein Fußzeichen in dem Fall, wenn die Hände beschäftigt sind. Dann, dass man plötzlich die Klangfarbe ändert und was dabei rauskommt.

0: Das Quartett Hilde mit 80, einem weiteren Stück vom neuen Album Timbre, das morgen erscheint und auf dem sich frei improvisierte Passagen und Songs abwechseln bzw. ineinander übergehen. Der undogmatische Umgang mit den Möglichkeiten des freien Spiels ist es, was die besondere Qualität der Musik von Hilde ausmacht. Da werden keine Free-Jazz-Klischees bedient, Melodien sind erlaubt, ein spürbares Metrum ist kein Tabu und vorhersehbare Spannungsbögen, die leise beginnen und sich in einer ohrenbetäubenden Klimax entladen, sind bei ihnen selten bis gar nicht zu hören. Bei Hilde ist alles erlaubt, aber es wird auch alles permanent hinterfragt. Dazu Maria Trautmann, die Posaunistin der Band.
1: Womit wir uns aber wirklich sehr, sehr viel beschäftigt haben, sind unsere Rollen im Zusammenspiel. Und da haben wir wirklich auch viel ausprobiert und uns auch immer wieder herausgefordert, wenn wir gemerkt haben, ah, wir stecken jetzt gerade in Rollen fest. Nee, wie ist das denn, wenn jetzt nicht das Cello die Bassfunktion macht? Oder wenn wir mit so Gruppierungen arbeiten, 1 gegen 3, 2 gegen 2. Und daraus entsteht dann vielleicht ja auch musikalische Information. Das ist so die eine Recherche. Und die andere ist halt diese verschiedenen Klangfarben, also da haben wir, glaube ich, immer geguckt, dass wir so viele Möglichkeiten wie möglich haben.

Hilde mit Agree. Timbre, das neue Album des Quartetts, erscheint morgen bei Boomslang Records. Und passend dazu veranstaltet das Label morgen Abend ein Mini-Festival im Kölner Stadtgarten, bei dem auch Hilde dabei sind. Infos zu den weiteren Bands finden Sie im Netz unter stadtgarten.de. Hilde spielen dann in den nächsten Tagen noch weitere Konzerte. Am 9.5. im Lokalharmonie Duisburg und am 15. Mai in der Kulturfabrik Löseke Hildesheim. Und das waren auch schon fast wieder die Jazz-Facts mit Neuem von der improvisierten Musik. 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Zum Abschluss hier jetzt noch Musik vom neuen Album des New Yorker Saxophonisten Chris Potter. Alive with Ghosts Today. Eine mitreißende Hommage an den Abolitionisten John Brown, der sich im 19. Jahrhundert vehement gegen die Sklaverei aufgelehnt hat und dafür 1859 hingerichtet wurde. Mein Name ist Thomas Löfner. Machen Sie es gut und tschüss bis demnächst.

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1: Drei Uhr, die Nachrichten. US-Präsident Trump hat nach seiner China-Reise die Entscheidung über weitere Waffenverkäufe an Taiwan offen gelassen. Trump sagte dem Sender Fox News, das Thema sei ein gutes Druckmittel in den Verhandlungen mit Peking. Deshalb lasse er die Entscheidung vorerst in der Schwebe. Der US-Kongress hatte das Waffengeschäft im Umfang von rund 12 Milliarden Euro im vergangenen Jahr gebilligt. Die Genehmigung durch den Präsidenten steht aber noch aus. Die Taiwan-Frage war eines der zentralen Themen bei den Gesprächen von Präsident Trump und Chinas Staatschef Xi. Dieser hatte gewarnt, dass die Beziehungen zu den USA in eine äußerst gefährliche Lage geraten könnte. China betrachtet Taiwan als Teil seines Staatsgebietes und strebt eine Vereinigung mit dem Festland an, notfalls auch mit militärischen Mitteln. Die USA erkennen Taiwan zwar nicht offiziell als Staat an, sind aber der wichtigste militärische Unterstützer der demokratisch regierten Insel. Ein Gericht in Moskau hat den belgischen Finanzdienstleister Euroclear wegen eingefrorener Vermögenswerte zu einer Schadensersatzzahlung von 215 Milliarden Euro verurteilt. Es gab damit der Klage der russischen Zentralbank statt. Euroclear verwaltet einen Großteil der russischen Vermögen in der EU, das nach dem Angriff auf die Ukraine vor 4 Jahren festgesetzt wurde. Rechtsexperten gehen davon aus, dass Russland keine Möglichkeit hat, seine Ansprüche vor einem europäischen Gericht geltend zu machen. Sachsens Ministerpräsident Kretschmer hat vor einem Scheitern der Reformbemühungen in Deutschland gewarnt. Der CDU-Politiker sagte dem Magazin Stern, Deutschland müsse wieder wettbewerbsfähig gemacht werden. Mit weniger Bürokratie, bezahlbaren Energiepreisen und geringeren Arbeitskosten. Gelinge das nicht, drohe die Handlungsunfähigkeit ganzer Bundesländer. Damit bezog sich Kretschmer auf ein mögliches weiteres Erstarken der AfD bei den Landtagswahlen in Sachsen-Anhalt und Mecklenburg-Vorpommern im September. Die schwarz-rote Koalition will bis zur Sommerpause ein Reformpaket auf den Weg bringen, zu den zentralen Themen Steuern, Arbeitsmarkt, Rente und Bürokratieabbau. Der Katholikentag in Würzburg wird heute mit Debatten über Reformen in der Kirche fortgesetzt. Dafür nehmen der Vorsitzende der Deutschen Bischofskonferenz Wilmer, sein Vorgänger Betzing und die Präsidentin des Zentralkomitees der Deutschen Katholiken Stettner Karp an Diskussionsrunden teil. Ein Thema wird dabei die Zukunft des synodalen Weges sein. Das Projekt sollte Reformen in der Kirche antreiben, stieß aber vor allem im Vatikan auf Widerstand. Gestern hatte Bundeskanzler Merz auf dem Katholikentag junge Menschen in Deutschland zu mehr Engagement in politischen Parteien der Mitte aufgefordert. Diese seien die Pfeiler der Demokratie. Zudem äußerte sich der Kanzler erneut kritisch gegenüber den Vereinigten Staaten. Merz erklärte, er würde seinen Kindern derzeit nicht empfehlen, in die USA zu gehen, um dort zu arbeiten oder eine Ausbildung zu beginnen. Ein Grund dafür sei, dass sich das gesellschaftliche Klima dort gewandelt habe. In Peru gibt es gut einen Monat nach der ersten Runde der Präsidentschaftswahl ein offizielles Ergebnis. Wie die Wahlbehörde in Lima mitteilte, zogen die rechtskonservative Kandidatin Fujimori und der Linkspolitiker Sanchez in die Stichwahl ein. Dass Fujimori mit rund 17% die meisten Stimmen im Kandidatenfeld erhielt, stand schon kurz nach der Abstimmung fest. Allerdings blieb wochenlang unklar, welche der dicht beieinander liegenden Mitbewerber den zweiten Platz erreichte. Die Entscheidung über das höchste Staatsamt fällt nun am 7. Juni. Keiko Fujimori ist die Tochter des früheren Präsidenten Alberto Fujimori, der im Jahre 2000 unter anderem wegen Korruption zu einer langen Haftstrafe verurteilt worden war. Sanchez war früher Minister in der Regierung des wegen eines versuchten Staatsstreiches inhaftierten Präsidenten Castillo. Das Wetter. In der Nacht nachlassende Schauer, in den Alpen ab 1000 Meter Schnee. Lokale Nebelfelder. Tiefstwerte 8 bis 0 Grad. Am Tage gebietsweise Schauer und vereinzelte Graupelgewitter. Von der Mitte bis zur Oder weitgehend trocken. Höchstwerte 8 bis 17 Grad. Am Sonntag meist heiter bis wolkig, Richtung Osten und Süden auch länger sonnig. Im Westen und Nordwesten zeitweise etwas Regen. 13 bis 19 Grad. Die weiteren Aussichten: am Montag von Westen sich langsam ostwärts ausweitender schauerartiger, vereinzelt gewittriger Regen. Im Osten und Südosten dabei längere sonnige Phasen, Temperaturen 14 bis 21 Grad. Das waren die Nachrichten.
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2: Zum Rockmagazin begrüßt Sie am Mikrofon live aus Köln Tim Schauen.

0: Als wären sie nie weg gewesen und das waren sie auch nicht, aber die Band hat sich geschüttelt, gerührt und neu aufgestellt, hat einen neuen Schlagzeuger präsentiert und nun auch ein neues Album. Your Favorite Toy heißt das neue Studiowerk der US-amerikanischen Band Foo Fighters. Die Plattenfirma hat mit dem Album-Promomaterial auch O-Töne verschickt, ein sogenanntes Generic Interview, und darin sagt Dave Grohl:
1: At this point, 30 years of being a band.
0: Nach 30 Jahren als Band wäre es jetzt eigentlich am sichersten, sich zurückzulehnen, zu entspannen und etwas ruhiger zu leben. Aber so fühlen wir uns nicht. Dieses Album strahlt Unsicherheit, auch Ängstlichkeit aus. Es ist auch wirklich ein Dialog, weil es introspektiv ist. Und das wiederum resultiert aus den letzten Jahren, in denen wir in unserem Leben sehr introspektiv waren. Es gab eine gute anderthalbjährige Phase, in der wir die Musik geschrieben haben, dann eine kürzere Zeit, in der wir die Texte geschrieben haben und dann den Grundton und die Haltung der Songs insgesamt festlegten. Es gibt also einige Songs, die richtig gut drauf sind und andere, die eher niedergeschlagen wirken. Es ist wirklich ein Hin und Her. Es geht also bei den Foo Fighters hin und her und im Sound knüpft die Band da an, wo sie immer stand, mit vielschichtigen, verzerrten Gitarrenspuren, dynamischem Schlagzeug und natürlich der markanten Stimme ihres langhaarigen Frontmanns. Der hat ja früher, das ist allzu bekannt, mal bei Nirvana getrommelt. Dave Grohl ist also lange, lange im Geschäft dabei. Er weiß, worauf es ankommt. Bei einem Album allerdings, sagt er, und das finde ich überraschend, sei ihm ein Detail besonders wichtig.
1: It's funny, like, you know, to me the most important line.
0: Es ist schon komisch, für mich ist das Wichtigste die erste Zeile eines Songs, nicht der Refrain, sondern die erste Zeile, die Einführung in das Konzept des Songs und eben auch auf dem Album. Der erste Text auf diesem Album lautet: Dies ist nur ein Test eines defekten Sendesystems. Betrachte dies als eine Bewertung all meiner Halluzinationen. Und dann ist da so etwas wie ein Zwiegespräch zwischen diesen beiden Seiten in mir, obwohl man eigentlich nur versucht, so etwas wie die Mitte zu finden. Soweit Foo Fighters Frontmann Dave Grohl über das neue Album Your Favorite Toy. Und dies ist Musik von The Black Keys und ihrem neuen Werk Peaches.

0: The Black Keys mit einer erneuten Rückkehr zu den Blueswurzeln der Rockmusik. Peaches ist ein Album komplett mit Coversongs. Allerdings spielen Gitarrist und Sänger Dan Auerbach und Schlagzeuger Patrick Carney die alten Songs meist schneller, mit mehr rotziger Verzerrung oder gar Fasseffekt. Und so schlägt die Band auch mit diesem Album einen stimmigen Bogen vom Norden des US-Bundesstaats Mississippi, wo ja der North Mississippi Blues herstammt, ins Jahr 2026. Das gerade gehörte You Got to Lose stammt von Ike Turner. Und der war ja wiederum auch in der Musikgeschichte neben dem Schicksal von Tina Turner auch für eine der allerersten Rock'n'Roll-Aufnahmen verantwortlich, 1951 mit dem Song Rocket 88 im Sun Studio in Memphis. Wie viele Alben hat eigentlich Henry St. Clair Fredericks Jr. alias Taj Mahal in den letzten 60 Jahren eingespielt? Das weiß er selbst nicht so genau. Es müssen weit über 50 gewesen sein. Und jetzt kommt also noch ein weiteres hinzu. Time ist typisch für Taj Mahal eine Kombination von Blues und Weltmusik. Marcel Anders hat reingehört und mit dem nimmermüden Altmeister gesprochen.
1: Es ist ein Freitagabend Ende April. Der stämmige 1,93 Meter Mann mit Hut, Hawaii-Hemd und Sonnenbrille sitzt in einem Hotelzimmer in Atlanta im US-Bundesstaat Georgia und spielt Ukulele. Das tue er ständig und überall, sagt Taj Mahal. Musik sei seine Liebe, sein Leben und seine Mission. So der 83-Jährige.
2: Ich mache das, wofür ich bestimmt bin. Ich bin Musiker. Leider agieren die meisten, die sich dazu berufen fühlen, nach dem Motto, ich habe Marvin Gaye gehört, deshalb will ich singen. Oder ich habe Janis Joplin gehört, also will ich ihr nacheifern. Die Leute sagen ständig solche Dinge. Und ich würde ihnen raten, kehrt zurück zu eurem Background und findet heraus, für welchen Sound eure Vorfahren standen. Dann habt ihr eine Grundlage, der ihr andere Einflüsse hinzufügen könnt. Sagt ihr aber, ich habe diese schwarzen Jungs gehört und will wie sie sein, ist das ein Problem. Das Imitat zu imitieren sorgt für schrecklich lauten Rock'n'Roll, der weder Rhythmus, Seele noch Bedeutung hat. Es ist reines Gekreische.
1: Taj Mahal ist sich seiner Wurzeln bewusst. Der Sohn karibischer und afroamerikanischer Eltern ist im New Yorker Stadtteil Harlem aufgewachsen, einem Schmelztiegel für alle Spielarten schwarzer Musik. Blues, Calypso, Jazz, Gospel und afrikanische wie südamerikanische Klänge. Taj Mahal kombiniert all diese Einflüsse und macht daraus seit über 60 Jahren seinen ureigenen Sound. Den verfolge er auch auf seinem neuesten Werk Time, weil er gar nicht anders könne.
2: Mir wurde beigebracht, dass ich mich und meine Kultur in meinen Songs hören muss. Deshalb spiele ich alles, was Afrikaner in die westliche Welt eingebracht haben. Wer das als Crossover oder Fusion bezeichnet, ist mit diesem fürchterlichen Schubladendenken aufgewachsen, mit dem ich nichts zu tun habe. Die meisten Leute hören zum Beispiel nicht, wie viel Blues in kubanischer Musik steckt. Nämlich eine Menge, selbst wenn er ursprünglich aus dem Süden der USA stammt. Oder Samba, den kann man ebenfalls überall spielen, selbst wenn er eigentlich von Afrikanern aus Brasilien, der Karibik, Honduras, Venezuela oder Argentinien kommt. Diese Verbindung sehen die Leute nicht. Sie sagen immer, ach, du machst ja alles Mögliche. People don't see. They say, oh my God.

0: stilistische Vielfalt auf höchstem spielerischem Niveau. Der Multiinstrumentalist Taj Mahal übernimmt Gitarre, Klavier, Banjo, Mundharmonika und singt mit kraftvoller Leidenschaft. Begleitet wird der Altmeister von der Phantom Blues Band, mit der er seit über 30 Jahren arbeitet. Die Songs of Time begeistern durch Hingabe und Eigenständigkeit. Zu 8 Eigenkompositionen gesellen sich 2 bemerkenswerte Coverversionen. Der Talking Blues von Bob Marley, der Taj Mahal als seinen Onkel bezeichnet hat, und das Titelstück, ein unveröffentlichter Song aus der Feder von Soul-Sänger Bill Withers.
1: Er hat mir sofort gefallen, schon als ich ihn das erste Mal gehört habe. Also habe ich mir Bills Einwilligung geholt, um ihn zu covern. Das war kurz vor seinem Tod. Ich habe die fertige Aufnahme dann noch seiner Witwe geschickt und sie gab ebenfalls ihr Okay. Sie hielt es für beseelt und gut gemacht. Und das ist es. Was ich an Bill mochte, war, dass er jeden Song anders angelegt hat, womit Mainstream-Konsumenten ein Problem haben. Sie wollen, dass ein Künstler immer dasselbe Genre beackert. Daran hat sich Bill nicht gehalten. Er hat ständig etwas anderes gemacht. Dafür habe ich ihn geliebt.
2: And I just loved it.

0: Time, eine starke Soul-Ballade, arrangiert im New Orleans-Stil, mit Bläsern, funky Wawa-Gitarre und groovendem Bass. Einfühlsam und intensiv. Inhaltlich geht es darum, seine Zeit auf Erden bis zuletzt auszukosten und jeden einzelnen Moment in vollen Zügen zu genießen, weil es Geschenke Gottes seien, so Taj Mahal. Genau wie die Musik, die er nicht als Job, sondern als Berufung versteht.
1: Jemand hat mal gesagt, wenn du etwas findest, das du liebst und damit auch noch dein tägliches Brot verdienst, arbeitest du im Grunde nicht einen einzigen Tag deines Lebens. Und obwohl ich da so viel Energie und Zeit investiere, habe ich nicht das Gefühl, dass ich je damit aufhören könnte. Denn was würde ich dann tun? Selbst wenn ich nicht mehr live auftrete oder nur noch ein paar Konzerte im Jahr spiele, wäre die Musik immer noch Dreh- und Angelpunkt meines Lebens. Also hören, spielen, Leute treffen, mit ihnen reden und ihnen Mut machen.
2: Say.

0: Seine Liebe zur Musik und ihre Relevanz für Körper, Geist, Seele und Gesellschaft, darüber könnte Taj Mahal stundenlang reden, was er auch tut. Genau wie über illustre Musikerfreunde, mit denen er im Lauf seiner langen Karriere gejammt und aufgenommen hat und von denen etliche nicht mehr unter uns weilen. Jeff Beck, Sun Ra, Muddy Waters, Howlin' Wolf, Etta James und. Da sei er der ewige Schüler und jemand, der immer noch lerne, auch wenn er sich in einer Reihe mit den Letzten seiner Art wähnt.
1: Buddy Guy is the last standing man from the Chicago blues scene.
2: Buddy Guy ist der letzte Überlebende des Chicago Blues mit 89 Jahren. Noch älter ist Bobby Rush mit 93 Jahren. Und ich bin ein reifer Griot, ein Geschichtenerzähler. Ich habe die Informationen und die Belege.
1: You know, I have the information, I have the receipts.
3: To celebrate living a life of love.
4: Der Beitrag von Marcel Anders. Was hat Taj Mahal für eine Stimme? Das ganze Leben steckt darin. Aber leider ist auch klar, dass er wohl nicht mehr in Europa auftreten wird. Denn mit seinen bald 83 Jahren möchte er nicht mehr in ein Flugzeug steigen und aus den USA über den großen Teich fliegen. Und hier kommt Musik ebenfalls aus den USA, denn dort lebt Sean Ono Lennon, der Sohn von John Lennon und Yoko Ono. Zusammen mit Les Claypool bildet Sean Lennon die Band The Claypool Lennon Delirium. Und soeben ist das neue Album dieser seit dem Jahr 2015 aktiven Formation erschienen. Ein sperriges, ein verrücktes Konzeptalbum mit markantem Bass und einer Gesangsstimme, die wirklich sehr an den berühmten Beatles-Vater erinnert. Aber was soll der Junge auch machen?

0: 15.26 Uhr. Sie hören Rock etc., das Magazin im Deutschlandfunk. Das war der Titel Meat Machines vom neuen Album von The Claypool Lennon Delirium. Das Album heißt The Great Paradox, Achtung Wortspiel, The Great Paradox and the Golden Egg of Empathy. Modern Woman ist ein Quartett aus London. Ende 2019 spielte die Band ihr erstes Konzert. Wenige Monate später kam die Covid-Pandemie und das Projekt war, wie beinahe alles, erstmal auf Eis gelegt. Am 1. Mai ist nun das Debütalbum von Modern Woman endlich erschienen. Es heißt Johnny's Dreamworld. Darauf kombiniert die Truppe Art Rock, Post-Punk und avantgardistische Songkunst. Anke Behlert hat mit Sängerin Sophie Harris über die Anfänge der Band und das Album gesprochen.
1: Ob Klassik, Pop, Metal oder Rap, Kontraste sind ein beliebtes Gestaltungsmittel in der Musik. Sophie Harris hat diese Kontraste vor allem bei der britischen Band The Smiths gelernt und wohl auch genossen. Deren Sänger Morrissey suhlt sich zu beschwingt hymnischen Melodien in romantischer Todessehnsucht. Kein Wunder also, dass auch die Songs von Harris' Band Modern Woman auf dem Album Johnny's Dreamworld voller Gegensätze stecken.
2: Musically, I think we've always been drawn to that.
3: Das ist etwas, was uns als Band interessiert und was wir mögen. Wir haben nicht vorher entschieden, lass uns ein kontrastreiches Album machen, denn wir tendieren ohnehin dazu. Wenn man Songs schreibt, muss man sehr viele Entscheidungen treffen. Und immer wenn jemand ein kontrastreiches Element in den Song eingebracht hat, fanden wir das gut und haben es behalten.
2: So when someone does it, we're like, oh, that sounds great, let's keep that in.

Kontraste. Das gilt für den Sound von Modern Woman, in dem die vier Bandmitglieder melodiöse und lärmende, brachiale und filigrane Passagen aufeinander folgen lassen. Auch die Texte, geschrieben von Sophie Harris, handeln von widersprüchlichen Gefühlen und ambivalenten Situationen. Ihr Gesang ist mal operettenhaft, mal zart und zerbrechlich und sie schreit auch öfter. Im Song Neptune Girl beispielsweise blickt sie auf ihre Kindheit zurück und fragt, was gut und böse bedeuten, bevor man die Tragweite dieser Begriffe richtig versteht. Dazu singt die Engländerin eindringlich und vorsichtig tastend. Das Stück wirkt zugleich unschuldig und konfrontativ.

0: Anfangs war Modern Woman das Solo-Projekt von Sophie Harris. Sie stammt aus einem kleinen Dorf im Norden Englands, begann mit 14 Jahren Gitarre zu spielen und wollte dann unbedingt Gitarristin in einer Band werden. Vom Singen konnte erstmal noch keine Rede sein.
1: I was really, really shy at school.
2: Als Kind und Jugendliche war ich sehr schüchtern. Ich wollte gerne Sängerin sein, aber ich habe mich nicht getraut. Also habe ich erst mal Gitarre gespielt. Das hat mir auch gefallen. Mein Opa hat in einer Skiffle-Band gespielt, hat mir viel Folkmusik gezeigt und ein bisschen Gitarre beigebracht. Als ich nach London gezogen bin, habe ich mir eine Band gesucht. Die Band hatte noch keine Sängerin, also habe ich auch gesungen.
1: That was kind of my first introduction to sort of singing on stage.
0: Nach ihrem Literaturstudium beginnt Harris schließlich auch, eigene Songs zu schreiben.
1: When I first started, the music was quite folky.
2: Damals war die Musik sehr minimalistisch und folkmusikartig. So hat Modern Woman angefangen. Ich habe ein paar kleine Auftritte nur mit Gitarre gespielt und einen Violinisten gesucht. Denn Violine hat zu meinem Sound gepasst. So habe ich David getroffen. Nach ein paar weiteren Konzerten mit Gitarre und Geige haben wir entschieden, dass wir auch eine Rhythmussektion brauchen.
1: We need like a rhythm section.
0: Im September 2021 erscheint die erste EP Dogs Fighting in My Dreams. Darauf enthalten ist auch der Song Offerings.
3: Oh.

0: Und den hat die Band für ihr Album noch einmal neu aufgenommen.
1: That was one of the first songs we ever wrote together, and like I.
2: Offerings war einer der ersten Songs, den wir zusammengeschrieben haben. Wir waren damals noch eine sehr neue Band. Wir hatten ihn noch nicht oft live gespielt, als wir ihn das erste Mal aufgenommen haben. Beim Spielen hat sich der Song im Laufe der Zeit merklich verändert. Seine Stärken haben sich deutlich gezeigt.
1: Was like made much more obvious after we were sort of playing it.
0: Der fast geflüsterte Gesang und die Anspannung, die sich in Lärm auflöst, sind in der Albumversion pointiert auf die Spitze getrieben. Oh.

0: Das Album Johnny's Dream World fängt die rohe Energie der Live-Auftritte ein, lässt gleichzeitig Raum für Details und zeigt auch das für Debütalben typische Nebeneinander der besten Songs aus der Anfangsphase einer Band. Das Album heißt wie das erste Stück darauf Johnny's Dream World. Harris ist schon lange fasziniert von menschlichen Traum- und Fantasiewelten.
1: That song was sort of like the last song we wrote.
2: Johnny's Dream World haben wir erst kurz vor Ende der Aufnahmen geschrieben. Der Song fasst das Album gut zusammen. Wenn ich in jemanden verknallt bin, stelle ich mir die Person in unterschiedlichen Szenarien vor. Meine Idee war, dass jemand solche Fantasien über mich hat. Davon handelt dieser Song. Und um unsere innere Welt geht es in den meisten Songs auf der Platte.
1: We wanted it to reflect the inner life of us.

0: Schön und schroff, melodiös und wild, berechnend und explosiv. Kontraste machen das Leben interessant und die Musik spannend. Das gilt auch für Johnny's Dream World von Modern Woman, ohne dass sie dieses Stilmittel überstrapazieren würde. Mit ihrem Debütalbum etabliert sich die Band als markante neue Stimme der aktuellen UK-Post-Punk-Welle.
1: Anke Behlert über Post-Punk aus England. Und so klingt Post-Punk aus Köln. Grenzkontrolle über den Neumarkt.

0: Vor gut einem Monat haben wir an dieser Stelle über 50 Jahre Disco-Musik berichtet. Und zu dieser Sendung sind ganz viele, teils sehr persönliche Rückmeldungen in der Redaktion eingegangen. Dafür vielen herzlichen Dank. Disco-Musik ist auch für das aktuelle Popgeschehen immer noch relevant. Künstlerinnen von heute, wie sagen wir mal Dua Lipa, greifen ja gerne auf die Beats von früher zurück. Die niederländische Band Another Taste dagegen feiert Disco-Soul-Funk in ihrer ursprünglichen Form. Das erste Album erschien 2024, das zweite, schlicht Another Taste 2 benannt, kam vorige Woche raus. Fabian Elsässer hat es gehört und mit der Band gesprochen.
1: Das klingt wie ein startendes Raumschiff. Es ist aber eine Zeitmaschine. Eine mit ein paar Macken, aber gerade das macht den Reiz aus.
2: That's also something that I think is like super nice.
3: Das finde ich so nett daran, mit alten analogen Instrumenten zu arbeiten. Die Synthesizer sind manchmal ein bisschen verstimmt oder sie funktionieren nicht richtig. Es ist nicht poliert, so fühlt sich alles authentischer an.
1: Sagt Bob Roche, Bassist der niederländischen Band Another Taste, über das zweite Album. Dass Bands Originalinstrumente aus früheren Pop-Epochen benutzen, ist ein anhaltender Trend der vergangenen anderthalb Jahrzehnte. Befeuert durch Retro-Romantiker wie Tame Impala oder, die waren vielleicht die ersten, durch die beiden freundlichen Roboter von Daft Punk. Another Taste geht auf der Suche nach Authentizität, aber ein besonderes Risiko ein. Die sieben Musiker nehmen die Songs live auf Tonband auf. Das ist eigentlich schon nicht mehr der Geist der 70er, sondern der frühen 60er Jahre. So mussten die Beatles und Stones ihre ersten Alben produzieren. Bob Roche sieht darin vor allem Vorteile.
3: Es zwingt einen zu bestimmten kreativen Entscheidungen, weil man eben nichts nachbessern kann, wenn man auf Tonband aufnimmt. Man muss also sehr präzise sein und sich entscheiden, macht man einen zweiten Versuch oder behält man die kleinen Fehler? Und genau das macht die Platte eben nicht perfekt.
1: Klar gibt es hier und da Overdubs, also nachträglich aufgenommene Tonspuren. Aber wenn man weiß, wie diese Songs entstanden sind, staunt man beim Hören umso mehr über den Detailreichtum und die Genauigkeit des Spiels. Vor allem in den waghalsig ausufernden Synthi-Soli von Bobby van Putten. Sarina Vaughan war schon Gastsängerin auf dem ersten Another Taste-Album, das 2024 erschien und noch weitgehend instrumental war. Denn die vier Gründer, allesamt langjährige Freunde, sagen von sich, Sänger sind wir nicht. Vaughans Stimme gibt dem zweiten Album mehr Struktur, mehr Verbindlichkeit. Und die Songs haben diesmal noch einen deutlicheren Soul-Einschlag. Wie in den ursprünglichen Disco-, Soul- und Funk-Songs spielt die Gitarre auch auf Another Taste 2 eher eine Hintergrundrolle. Seitenmann Florian Verhagen ist in erster Linie zuständig für die zusätzliche Betonung der Offbeats und hier und da ein paar trockene Akzente, nicht für die großen Solo-Arien.
2: The hardest musician to find is a good guitar player because
3: am schwierigsten ist es für Musik wie unsere, den geeigneten Gitarristen zu finden. Die meisten spielen einfach gerne Soli und Riffs. Dabei ist es sehr anspruchsvoll, eine geschmackvolle Rhythmusgitarre zu spielen. Aber Florian kann das und ist sehr glücklich damit.
2: He enjoys it a lot.
4: Oh yeah.
1: Natürlich interessieren sich die Musiker von Another Taste für die soziokulturellen Hintergründe der Musik, die sie geprägt hat. Sarina Vaughan vermutet, dass die 70er Jahre eine gute Zeit gewesen sind.
4: Well, the open-mindedness I really love.
5: Ich liebe es, wie weltoffen die Menschen damals waren. Diese Einstellung möchte ich gerne in unsere Gegenwart bringen.
4: So, I would love to bring that back more in these times.
1: Bassist Bob Rush relativiert diesen Wunsch aber ein wenig.
2: I think like we try to make like vintage kind
3: of. Ich glaube, wir mögen es einfach, diese Musik wie früher zu spielen, dieses Vintage-Ding. Aber es ist, glaube ich, schlichtweg unmöglich, den kulturellen Aspekt einer Ära zu reproduzieren. Oder die Art, wie die Leute damals gedacht oder gefühlt haben.
2: The whole cultural aspect of it is like impossible to recreate.
1: Wie man zu dieser Musik tanzt, daran dürfte sich allerdings wenig geändert haben.
0: Der Beitrag von Fabian Elsässer. Und dies ist die nächste Single vom neuen Album der Band Elder. Ende Mai kommt das Album heraus, es heißt Through Zero. Und dieses Stück hier heißt Capture Release. Elder ist dann bald auch auf großer Europa-Tournee und spielt unter anderem auch auf dem Burgherzberg-Festival. Dessen Veranstalter haben neulich auf ein immer größeres Problem hingewiesen, ihre mangelnde Planungssicherheit. Denn während das Programm des Burgherzberg-Festivals nun komplett bekannt ist, für alle Slots, also Bands, gebucht worden sind, gestalten sich die Vorverkäufe noch recht zögerlich. Ein Problem, mit dem wohl so gut wie alle Veranstalter zu tun haben. Bei steigenden Preisen überall sind die Konsumenten zurückhaltend und das schlägt sich eben auch in schwachen Vorverkäufen nieder. Die Musik- und Konzertbranche als Ganzes sind seit der Pandemie stark ins Wanken geraten und es ist jetzt an uns allen, sie zu stärken, damit sie erhalten bleibt.

zum Schluss dieser Sendung eine exklusive Premiere, denn 2020 erschien mit Weltklang das dritte und bislang letzte Studioalbum der Plauener Band Polis. Das ändert sich am 22. Mai, denn dann erscheint der Nachfolger Pilger. Und die Band spielt zwei Release-Konzerte am 22. Mai in Plauen und am 23. in Leipzig. Und wir stellen nun das opulente Stück Die Einsamkeit vom neuen Polis-Album vor. Dafür danke an Christian Roscher und die Band fürs zur Verfügung stellen. Mehr über Polis, diese mutige Band mit großer musikhistorischer Erfahrung und geradezu poetischen deutschen Texten, erfahren Sie, wenn das Album erschienen ist und am 28. Juni auf diesem Sendeplatz vorgestellt wird. Mit Die Einsamkeit von Polis verabschiedet sich am Mikrofon Tim Schauen. Ich bedanke mich fürs Zuhören.

0: Und nun das Kalenderblatt.
1: Kinder und Jugendliche weinen theatralisch auf der Trauerfeier von Mao Zedong in Peking. Mit dem Tod des Parteivorsitzenden endet 1976 auch die Kulturrevolution. Ein Tag der Erleichterung für Sascha Gung.
2: Oh yeah, everybody was relieved.
1: Sascha kommt 1956 in Peking zur Welt. Sie wächst in einer intellektuellen Familie in Guangzhou auf und erlebt als Kind die große Hungersnot. Mehr als 45 Millionen Menschen sterben, ausgelöst durch Maos großen Sprung nach vorn. Eine Kampagne zur Industrieförderung, die zum Desaster wird. Kritiker, vor allem aus dem Bürgertum, werden zur Zielscheibe.
3: Meine Eltern waren Hochschulprofessoren, nicht sehr angesehen in der Zeit.
1: Ihr Vater landet im Gefängnis.
2: In den 1940er
3: Jahren wollte mein Vater den Kommunisten beitreten. Er bewunderte die Sowjetunion. Er fing an, Russisch zu studieren. Und als die Kommunisten 1949 gesiegt hatten, war er gefragt, mit seinen Russischkenntnissen in Peking, um mit den sowjetischen Experten zu arbeiten. Aber während der Kulturrevolution wurde er beschuldigt, ein sowjetischer Spion zu sein.
1: Auch ihre beiden Großväter und ihre Tante landen entweder im Gefängnis oder im Arbeitslager. Wegen ihrer Familie darf Sascha nach der dritten Klasse nicht mehr zur Schule gehen. Dabei ist sie ein Bücherwurm.
2: I love books.
3: Ich liebe Bücher, wirklich. Ich habe einfach illegal gelesen, was mir in die Finger kam. Aber es war gefährlich. Niemand wollte eine gebildete Person.
2: Nobody wants a learned person.
1: Mao sah in westlicher, sowjetischer und traditioneller chinesischer Kultur kapitalistisches Gedankengut, das Konterrevolutionäre nutzen. Um dagegen vorzugehen, beschließt das Politbüro am 16. Mai 1966 in einem internen Papier die Kulturrevolution, erklärt China-Historiker Frank Diekötter.
4: Was ist bürgerliche, kapitalistische Kultur? Klavierspielen, einen ausländischen Roman lesen, eine andere Sprache lernen. Letztlich geht es um alles, was mit lokaler oder ausländischer Kultur zu tun hat. Und was kann das ersetzen? Die Antwort ist proletarische Kultur. Nur, was ist das? Das Einzige, was noch sicher war, ist damals der Mao-Kult.
1: Has Mao gone mad? Die Jugend in China wächst mit massiver Mao-Propaganda auf. Schulen und Unis werden 1966 geschlossen. Millionen Jugendliche werden als Rotgardisten mobilisiert, um Kulturgüter zu zerstören und gegen Parteimitglieder vorzugehen.
5: From 66 to 68.
4: Von 1966 bis 1968 erlaubte Mao den normalen Leuten, die Parteimitglieder anzugreifen. Von 1968 bis 1971 ließ er die Armee gegen die normalen Leute vorgehen. Und von 1971 bis 1973 säuberte er die Armee. Und dann war niemand mehr da, der in der Lage war, Mao in Frage zu stellen.
1: Frank Diekötter hat ein Buch über die Kulturrevolution geschrieben und jahrzehntelang in Hongkong gelebt. Maos Antrieb sei auch gewesen, nicht so zu enden wie Stalin, dessen Kritiker überdauert haben.
5: There is no de-Mao-ification.
4: Es gibt keine Entmaoifizierung. Sogar nach seinem Tod ist sein Porträt immer noch da. Mao wurde nicht aus seinem Mausoleum entfernt wie Stalin 1961. Mao lebte seine letzten Jahre in absoluter Sicherheit. Zumindest er hatte nichts zu befürchten. Das ganze Land hatte Angst, dass nachts der Staat an die Tür klopft. Aber Mao konnte gut schlafen.
1: Ein anderes Ergebnis: Denunziation dringt bis in Familien und Freundschaften vor. Das erlebt auch Sascha Gung, die mit 18 einer Untergrundgruppe beitritt.
3: 1974 veröffentlichten wir einen Artikel, in dem wir das kommunistische Regime verurteilten und mit Faschisten verglichen. Ich kam ins Gefängnis. Und meine Mutter, die selbst aktives Parteimitglied war, schrieb einen sehr langen Brief an die Partei, um mich zu denunzieren. Auf der ersten Seite stand, dass meine Mutter wusste, dass ich ein böses Kind war, seit ich 3 Jahre alt war.
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7: 4 Uhr die Nachrichten. In Washington haben Unterhändler Israels und des Libanon eine Vereinbarung über die Fortsetzung der Waffenruhe erzielt. Wie ein Sprecher des US-Außenministeriums auf der Online-Plattform X mitteilte, wird die Feuerpause um 45 Tage verlängert. Sie war Mitte April in Kraft getreten und wäre ohne Einigung am Sonntag ausgelaufen. Die Gespräche in Washington fanden ohne Beteiligung der militant-islamistischen Hisbollah-Miliz statt, die von Iran unterstützt wird und vom Libanon aus agiert. Trotz der Waffenruhe setzen Israel und die Hisbollah ihre gegenseitigen Angriffe gestern fort. Bei einem israelischen Luftangriff im Süden des Libanon wurden staatlichen Nachrichtenagenturen zufolge mindestens 6 Menschen getötet, darunter 3 Rettungssanitäter. Von Israels Armee gibt es dazu bisher keine Stellungnahme. US-Präsident Trump hat nach seiner China-Reise die Entscheidung über weitere Waffenverkäufe an Taiwan offengelassen. Trump sagte dem Sender Fox News, das Thema sei ein gutes Druckmittel in den Verhandlungen mit Peking. Deshalb lasse er die Entscheidung vorerst in der Schwebe. Der US-Kongress hatte das Waffengeschäft im Umfang von rund 12 Milliarden Euro im vergangenen Jahr gebilligt. Die Genehmigung durch den Präsidenten steht aber noch aus. Die Taiwan-Frage war eines der zentralen Themen bei den Gesprächen von Präsident Trump und Chinas Staatschef Xi. Dieser hatte gewarnt, dass die Beziehungen zu den USA in eine äußerst gefährliche Lage geraten könnten. China betrachtet Taiwan als Teil seines Staatsgebietes und strebt eine Vereinigung mit dem Festland an, notfalls auch mit militärischen Mitteln. Die USA erkennen Taiwan zwar nicht offiziell als Staat an, sind aber der wichtigste militärische Unterstützer der demokratisch regierten Insel. Ein Gericht in Moskau hat den belgischen Finanzdienstleister Euroclear wegen eingefrorener Vermögenswerte zu einer Schadenersatzzahlung von 215 Milliarden Euro verurteilt. Es gab damit der Klage der russischen Zentralbank statt. Euroclear verwaltet einen Großteil der russischen Vermögen in der EU, das nach dem Angriff auf die Ukraine vor 4 Jahren festgesetzt wurde. Rechtsexperten gehen davon aus, dass Russland keine Möglichkeit hat, seine Ansprüche vor einem europäischen Gericht geltend zu machen. Sachsens Ministerpräsident Kretschmer hat von einem Scheitern der Reformbemühungen in Deutschland gewarnt. Der CDU-Politiker sagte dem Magazin Stern, Deutschland müsse wieder wettbewerbsfähig gemacht werden, mit weniger Bürokratie, bezahlbaren Energiepreisen und geringeren Arbeitskosten. Gelinge das nicht, drohe die Handlungsunfähigkeit ganzer Bundesländer. Damit bezog sich Kretschmer auf ein mögliches weiteres Erstarken der AfD bei den Landtagswahlen in Sachsen-Anhalt und Mecklenburg-Vorpommern im September. Die schwarz-rote Koalition will bis zur Sommerpause ein Reformpaket auf den Weg bringen, zu den zentralen Themen Steuern, Arbeitsmarktrente und Bürokratieabbau. Bundeskanzler Merz hat sich erneut kritisch gegenüber den USA geäußert. In einem Gespräch mit Jugendlichen auf dem Katholikentag in Würzburg erklärte Merz, er würde seinen Kindern nicht empfehlen, in die USA zu gehen, um dort zu arbeiten oder eine Ausbildung zu beginnen. Ein Grund dafür sei, dass sich das gesellschaftliche Klima dort gewandelt habe. Der Kanzler fügte hinzu, er sei ein großer Bewunderer Amerikas, die Bewunderung nehme im Augenblick aber nicht zu. Ende April hatte Merz Kritik am Vorgehen der USA im Irankrieg geäußert und von Planlosigkeit gesprochen. US-Präsident Trump reagierte verärgert, seitdem gilt das Verhältnis als angespannt. In Wien findet am Abend die 70. Ausgabe des Eurovision Song Contest statt. Im Finale des Musikwettbewerbes treten Bands und Künstler aus 25 Ländern an. Für Deutschland nimmt die Sängerin Sarah Engels mit dem Lied Fire teil. Spanien, die Niederlande, Irland, Slowenien und Island boykottieren die diesjährige Ausgabe wegen der Teilnahme Israels. Sie protestieren damit gegen das israelische Vorgehen im Gazastreifen. Am Rande der Veranstaltung findet heute auch eine pro-palästinensische Demonstration in Wien teil, zu der tausende Menschen erwartet werden. Das Wetter: gebietsweise Schauer und vereinzelte Graupelgewitter von der Mitte bis zur Oder, weitgehend trocken, Höchstwerte 8 bis 17 Grad. Am morgigen Sonntag meist heiter bis wolkig, Richtung Osten und Süden auch länger sonnig, im Westen und Nordwesten zeitweise Regen, 13 bis 19 Grad. Am Montag von Westen sich langsam ostwärts ausweitender, vereinzelt gewittriger Regen, 14 bis 21 Grad. Das waren die Nachrichten.
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9: Mit Tim Schauern am Mikrofon. Bei diesen Norwegern weiß man nie, was kommt. Bassist Bent Sater und Gitarrist Hans Schnarr Magnus Rian von der norwegischen Musikwundertüte Motorpsycho drehten ihre Verstärker noch eine Ecke lauter. Da wollte der zweite Gitarrist und Tastenmann Reine Fiske sich auch nicht lumpen lassen. Und schon rollte die psychedelisch rockende Show los mit Wucht. Und mit dem bei diesem Motorpsycho-Konzertzyklus mitspielenden, hauptsächlich bei der Band Kanaan aktiven, jungen Schlagzeuger schloss sich ein wunderbarer Kreis um das Burgherzberg-Festival. Denn Ingvald Wassbø war oft mit seinen Eltern als Besucher auf dem Herzberg gewesen, nun spielte er am Samstagabend auf der Mainstage. Und dort durfte eine Hommage an den kurz zuvor verstorbenen Black Sabbath-Frontmann Ozzy Osbourne natürlich nicht fehlen. Insgesamt ein hochenergetischer Auftritt des norwegischen Wunderkraftwerks, heavy, psychedelisch, auch mal poetisch, mit einem tiefen Griff in den über 30-jährigen Katalog der Bandgeschichte. Und, auch das muss man wissen, Gesang ist nicht die Kerndisziplin dieser Band, sondern Musik mit Fasseffekt auf Gitarre und auch Bass, Moog, Mellotron. Vor allem aber, Motorpsycho wird niemals müde.

0: Thank you, Oz. Have a good time. Thank you. Thanks for coming. Thanks for staying. And see you next time, right? Bye-bye.
1: Das war On Stage mit dem Konzert der norwegischen Band Motorpsycho vom Burgherzberg Festival 2025. Den kompletten Mitschnitt finden Sie auf unserer Internetseite deutschlandfunk.de/onstage und in der Deutschlandfunk-App. Für heute verabschiedet sich Tim Schauen.
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3: Fünf Uhr, die Nachrichten. Sachsens Ministerpräsident Kretschmer hat vor einem Scheitern der Reformbemühungen in Deutschland gewarnt. Der CDU-Politiker sagte dem Magazin Stern, Deutschland müsse wieder wettbewerbsfähig gemacht werden, mit weniger Bürokratie, bezahlbaren Energiepreisen und geringeren Arbeitskosten. Gelinge das nicht, drohten ganze Bundesländer handlungsunfähig zu werden. Damit bezog sich Kretschmer auf ein mögliches weiteres Erstarken der AfD bei den Landtagswahlen in Sachsen-Anhalt und Mecklenburg-Vorpommern im September. Die schwarz-rote Koalition will bis zur Sommerpause ein Reformpaket auf den Weg bringen. Zu den zentralen Themen Steuern, Arbeitsmarktrente und Bürokratieabbau. Der Katholikentag in Würzburg wird heute mit Debatten über Reformen in der Kirche fortgesetzt. Dafür nehmen der Vorsitzende der Deutschen Bischofskonferenz Wilmer, sein Vorgänger Betzing und die Präsidentin des Zentralkomitees der Deutschen Katholiken Stettner Karp an Diskussionsrunden teil. Ein Thema wird dabei die Zukunft des synodalen Weges sein. Das Projekt sollte Reformen in der Kirche antreiben, stieß aber vor allem im Vatikan auf Widerstand. Gestern hatte Bundeskanzler Merz auf dem Katholikentag junge Menschen in ganz Deutschland zu mehr Engagement in politischen Parteien der Mitte aufgefordert. Diese seien die Pfeiler der Demokratie. Zudem äußerte sich der Kanzler erneut kritisch gegenüber den Vereinigten Staaten. Merz erklärte, er würde seinen Kindern derzeit nicht empfehlen, in die USA zu gehen, um dort zu arbeiten oder eine Ausbildung zu beginnen. Ein Grund dafür sei, dass sich das gesellschaftliche Klima dort gewandelt habe. US-Präsident Trump hat nach seiner China-Reise die Entscheidung über weitere Waffenverkäufe an Taiwan offengelassen. Trump sagte dem Sender Fox News, das Thema sei ein gutes Druckmittel in den Verhandlungen mit Peking. Deshalb lasse er die Entscheidung vorerst in der Schwebe. Der US-Kongress hatte das Waffengeschäft im Umfang von rund 12 Milliarden Euro im vergangenen Jahr gebilligt. Die Genehmigung durch den Präsidenten steht aber noch aus. Die Taiwan-Frage war eines der zentralen Themen bei den Gesprächen von Präsident Trump und Chinas Staatschef Xi. Dieser hatte gewarnt, dass die Beziehungen zu den USA in eine äußerst gefährliche Lage geraten könnte. China betrachtet Taiwan als Teil seines Staatsgebietes und strebt eine Vereinigung mit dem Festland an, notfalls auch mit militärischen Mitteln. Die USA erkennen Taiwan zwar nicht offiziell als Staat an, sind aber der wichtigste militärische Unterstützer der demokratisch regierten Insel. In Washington haben Unterhändler Israels und des Libanon eine Vereinbarung über die Fortsetzung der Waffenruhe erzielt. Wie ein Sprecher des US-Außenministeriums auf der Online-Plattform X mitteilte, wird die Feuerpause um 45 Tage verlängert. Sie war Mitte April in Kraft getreten und wäre ohne Einigung am Sonntag ausgelaufen. Die Gespräche in Washington fanden ohne Beteiligung der militant-islamistischen Hisbollah-Miliz statt, die von Iran unterstützt wird und vom Libanon aus agiert. Trotz der Waffenruhe setzten Israel und die Hisbollah ihre gegenseitigen Angriffe gestern fort. Bei einem israelischen Luftangriff im Süden des Libanon wurden staatlichen Nachrichtenagenturen zufolge mindestens 6 Menschen getötet, darunter 3 Rettungssanitäter. Von Israels Armee gibt es dazu bisher keine Stellungnahme. In den USA ist erneut ein Prozess gegen den früheren Filmproduzenten Harvey Weinstein ohne Ergebnis zu Ende gegangen. Die Geschworenen konnten sich zum dritten Mal nicht auf ein Urteil einigen, wie das Gericht in New York mitteilte. In dem Prozess ging es um den Vorwurf einer Schauspielerin, Weinstein habe sie 2013 in einem Hotelzimmer vergewaltigt. Dieser bestreitet das. Die Staatsanwaltschaft will nun prüfen, ob sie das Verfahren ein viertes Mal eröffnet. Weinstein war 2023 in einem separaten Strafverfahren in Kalifornien, unter anderem wegen Vergewaltigung, zu 16 Jahren Haft verurteilt worden. Das Wetter. Gebietsweise Schauer und vereinzelt Graupelgewitter. Von der Mitte bis zur Oder weitgehend trocken, Höchstwerte 8 bis 17 Grad. Am morgigen Sonntag im Westen und Nordwesten stark bewölkt und gebietsweise Regen. Sonst meist heiter bis wolkig, Richtung Osten und Süden auch länger sonnig, im 13 bis 19 Grad. Die weiteren Aussichten: am Montag von Westen sich langsam ostwärts ausweitender, schauerartiger, vereinzelt gewittriger Regen. Im Osten und Südosten längere sonnige Phasen, 14 bis 21 Grad. Das waren die Nachrichten.
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5: Willkommen zum Spielraum. Unter dem Radar mit neuen Bands und neuen Sounds. Am Mikrofon begrüßt sie Tim Baumann. Und vor uns liegt eine Dreiviertelstunde mit neuer Rockmusik von noch weitgehend unbekannten Bands und Solomusikern. Den Anfang macht Hugh Holton. Der Schotte aus Glasgow hat sich für sein Projekt Crushmouse eine krass überzeichnete Bühnenpersona aufgebaut, irgendwo zwischen Geheimagent, Ninja und Superheld. Und weil Superhelden alles können, bastelt Crushmouse aus Metal, Hip-Hop, Pop und House-Elementen ein äußerst ungewohntes Hörerlebnis. Harte Gitarrenriffs und absurde Rap-Eskapaden, dazu penetrante elektronische Beats und das Stilmittel der Electronic Dance Music, der Bassdrop. Ein Rhythmuswechsel also, der am Höhepunkt eines Songs durch einen spannungsgeladenen Moment der Stille markiert wird. Insgesamt ist das eine wilde Mischung, die überraschenderweise hervorragend funktioniert. Die EP White Tuxedo Volume 1 ist Anfang April erschienen, daraus der Titel LFP, Let's Fucking Party.
6: Hey, Crushmouse, it's me, your best friend Jason Statham. There's been a rumor going around that you can't party. What's that about?
7: Oh, hi Jason Statham. Yeah, I've been hearing that too, but it's bollocks, so I think I better show them what time it is.

Dass sich Musiker mit Suchtthemen auseinandersetzen, ist nichts Neues. Eine spannende Variante des Themas bietet die Hamburger Band Gale im Song TikTok. Prägnant und trocken besingt sie das endlose Scrollen durch soziale Medien und den Eindruck, zwar von Reel zu Reel dümmer zu werden, das Smartphone aber trotzdem nicht weglegen zu können. Musikalisch nutzt Gale Stilmittel aus verschiedenen Genres, die Strophenparts klingen reichlich nach New Wave oder neuer deutscher Welle, mit rhythmisch piepsender Gitarre und viel Hall auf der Gesangsspur. Im Refrain unterstreicht dann die doppelte Bassdrum den Frust, gepaart mit drückenden Gitarrentremoli klingt das schon fast nach Black Metal. Spannend dabei, der Gesang verbleibt auch hier in seiner nüchternen New Wave-artigen Haltung. Der Kontrast macht die Position deutlich.

Die selbstbetitelte Debüt-EP ist am 24. April erschienen. Gale mit TikTok. Ebenfalls in Hamburg aktiv ist das Mathrock-Projekt von Ekin Cimrin. Paralien. Genretypisch sprüht Paralien vor technischer Finesse. Polyrhythmen sind allgegenwärtig, die Gitarren schnell, wuchtig und sich immer höher aufschichtend. Effektverliebt und eklektisch wird so aus jedem Stück ein wilder Ritt. Hallende Gitarren und nostalgische 8-Bit-Sounds inklusive. Mit Dopamin Chaser ist Anfang des Jahres die zweite EP von Paralien erschienen, daraus das Titelstück.

Maybe. Das ist eine fünfköpfige Post-Rock-Band mit progressivem Einschlag aus Bristol. Ihre Musik ist schnell, heftig und rein instrumental. Für einen Sänger wäre hier auch überhaupt kein Raum. Denn mit gleich drei Gitarristen erzeugen die Briten eine dicke Wall of Sound. Das Album Brain Paint erscheint am 22. Mai. Daraus das Titelstück Maybe mit Brain Paint.

Die Oldenburger Post-Rock-Formation Brücken hat Ende Februar ihr Album Years That Answer veröffentlicht. Darauf präsentiert das Quintett weite atmosphärische Klanglandschaften, die sich langsam vor dem inneren Auge aufspannen. Zarte Gitarrenklänge und ferner Gesang erzeugen Momente reiner Harmonie, um dann spannungsvoll anzuschwellen und sich schließlich in hartem Riffspiel zu entladen. Diese Musik fordert Zeit und Aufmerksamkeit, bietet aber im Austausch jede Menge kompositorischen Tiefgang. Brücken mit Periapsis.

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1: Uhr, die Nachrichten. In Washington haben Unterhändler Israels und des Libanon eine Vereinbarung über die Fortsetzung der Waffenruhe erzielt. Wie ein Sprecher des US-Außenministeriums auf der Online-Plattform X mitteilte, wird die Feuerpause um 45 Tage verlängert. Sie war Mitte April in Kraft getreten und wäre ohne Einigung am Sonntag ausgelaufen. Die Gespräche in Washington fanden ohne Beteiligung der militant-islamistischen Hisbollah-Miliz statt, die von Iran unterstützt wird und vom Libanon aus agiert. Trotz der Waffenruhe setzten Israel und die Hisbollah ihre gegenseitigen Angriffe gestern fort. Bei einem israelischen Luftangriff im Süden des Libanon wurden, staatlichen Nachrichtenagenturen zufolge, mindestens 6 Menschen getötet, darunter 3 Rettungssanitäter. Von Israels Armee gibt es dazu bisher keine Stellungnahme. Die US-Regierung hat kurzfristig eine geplante Entsendung von 4.000 Soldaten nach Polen gestoppt. Das teilte der Stabschef der Armee, Laniv, während einer Anhörung im Kongress mit. Gründe für die Entscheidung nannte er nicht. Die Soldaten sollten eigentlich eine in Polen stationierte Einheit ablösen. Berichten zufolge wurden bereits Ausrüstung und weiteres Material nach Europa verlegt. Abgeordnete von Demokraten und Republikanern kritisierten die Entscheidung. Weder der Kongress noch der NATO-Partner Polen seien darüber informiert worden. Erst kürzlich hatte das US-Verteidigungsministerium den Abzug von 5.000 Soldaten aus Deutschland angekündigt. Präsident Trump deutete anschließend an, dass diese Soldaten stattdessen nach Polen verlegt werden könnten. Diese Vermutung äußerte auch der polnische Verteidigungsminister Kosiniak-Kamysz. Eine Entscheidung darüber ist bislang nicht bekannt. Bundeskanzler Merz hat sich erneut kritisch gegenüber den USA geäußert. In einem Gespräch mit Jugendlichen auf dem Katholikentag in Würzburg erklärte Merz, er würde seinen Kindern nicht empfehlen, in die USA zu gehen, um dort zu arbeiten oder eine Ausbildung zu beginnen. Ein Grund dafür sei, dass sich das gesellschaftliche Klima dort gewandelt habe. Der Kanzler fügte hinzu, er sei ein großer Bewunderer Amerikas, die Bewunderung nehme im Augenblick aber nicht zu. Ende April hatte Merz Kritik am Vorgehen der USA im Irankrieg geäußert und von Planlosigkeit gesprochen. Seitdem gilt das Verhältnis von US-Präsident Trump zu Merz als angespannt. Sachsens Ministerpräsident Kretschmer hat vor einem Scheitern der Reformbemühungen in Deutschland gewarnt. Der CDU-Politiker sagte dem Magazin Stern, Deutschland müsse wieder wettbewerbsfähig gemacht werden. Mit weniger Bürokratie, bezahlbaren Energiepreisen und geringeren Arbeitskosten. Gelinge das nicht, drohten ganze Bundesländer handlungsunfähig zu werden. Damit bezog sich Kretschmer auf ein mögliches weiteres Erstarken der AfD bei den Landtagswahlen in Sachsen-Anhalt und Mecklenburg-Vorpommern im September. Die schwarz-rote Koalition will bis zur Sommerpause ein Reformpaket auf den Weg bringen, unter anderem in den Bereichen Steuern, Rente und Bürokratieabbau. Ein Gericht in Moskau hat den belgischen Finanzdienstleister Euroclear wegen eingefrorener Vermögenswerte zu einer Schadenersatzzahlung von 215 Milliarden Euro verurteilt. Es gab damit der Klage der russischen Zentralbank statt. Euroclear verwaltet einen Großteil der russischen Vermögen in der EU, das nach dem Angriff auf die Ukraine vor 4 Jahren festgesetzt wurde. Rechtsexperten gehen davon aus, dass Russland keine Möglichkeit hat, seine Ansprüche vor einem europäischen Gericht geltend zu machen. In Wien findet am Abend die 70. Ausgabe des Eurovision Song Contests statt. Im Finale des Musikwettbewerbes treten Bands und Künstler aus 25 Ländern an. Für Deutschland nimmt die Sängerin Sarah Engels mit dem Lied Fire teil. Spanien, die Niederlande, Irland, Slowenien und Island boykottieren die diesjährige Ausgabe wegen der Teilnahme Israels. Sie protestieren damit gegen das israelische Vorgehen im Gazastreifen. Am Rande der Veranstaltung findet heute auch eine pro-palästinensische Demonstration in Wien statt, zu der tausende Menschen erwartet werden. Das Wetter. Gebietsweise Schauer und vereinzelte Graupelgewitter, von der Mitte bis zur Oder weitgehend trocken. Höchstwerte 8 bis 17 Grad. Am morgigen Sonntag im Westen und Nordwesten stark bewölkt und gebietsweise Regen. Sonst meist heiter bis wolkig Richtung Osten und Süden, auch länger sonnig 13 bis 19 Grad. Am Montag von Westen sich langsam ostwärts ausweitender schauerartiger, vereinzelt gewittriger Regen. Im Osten und Südosten längere sonnige Phasen, 14 bis 21 Grad. Das waren die Nachrichten. 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Die Süddeutsche Zeitung widmet sich dem Auftritt des Bundeskanzlers auf dem Katholikentag in Würzburg. Merz agiert anders als sonst, zumindest teilweise. Er gibt sich nachdenklicher und selbstkritischer. Er wisse, dass er in seiner Kommunikation etwas verbessern müsse. Und vielleicht streiten wir im Moment zu viel. Das ist das eine Problem, der Streit in der Koalition. Das andere, seine Offenherzigkeit. Merz redet weiter über die USA, indem er sagt, seine Bewunderung für Amerika werde gerade nicht größer, indem er gar über den Arbeitsmarkt dort lästert, dürfte er das Thema fürs Wochenende gesetzt haben. Dass Trump den guten Christen spielen und die andere Wange hinhalten wird, unwahrscheinlich. Mutmaßt die Süddeutsche Zeitung. Das Handelsblatt betont, der Kanzler hat seinem Publikum nicht nach dem Mund geredet. Nicht auf dem Katholikentag in Würzburg, nicht den Delegierten des DGB-Bundeskongresses in Berlin und auch nicht jenen, die sich von Politik vor allem Beruhigung und schmerzfreie Antworten erhoffen. Das ist unbequem, aber es ist notwendig. Deutschland steht an einem Punkt, an dem die großen Versprechen der vergangenen Jahre an Grenzen stoßen. Klimaneutralität ohne Wohlstandsverlust und Sozialstaat ohne Priorisierung. All das war viele Jahre lang politisch bequem. Es stimmt aber nicht mehr. Anders als unter Altkanzlerin Angela Merkel gibt es keine Gewinne mehr zu verteilen, sondern nur noch Verluste. Merz hat ausgesprochen, was viele wissen. Zukunftsfähigkeit entsteht nicht dadurch, dass man Zielkonflikte mit Geld zugleistert. Sie entsteht dadurch, Gewohntes zu verändern. Folgert das Handelsblatt. Die Rhein-Neckar Zeitung hält die Darstellung des Kanzlers nur für teilweise richtig. Wenn Merz auf dem Kirchentag sagt, in seiner Koalition werde zu viel gestritten, dann entspricht das zwar vermutlich der Wahrheit, aber sind diese Streitereien auch die Ursache der zunehmenden Unbeliebtheit dieser schwarz-roten Koalition? Oder liegt es nicht doch eher an den mageren Ergebnissen? Mager erscheinen die Ergebnisse allerdings nur im Vergleich zu den vollmundigen Ankündigungen. Da könnte gerade Merz künftig etwas bescheidener auftreten, dann fiele es ihm und seinen Mitstreitern vielleicht auch etwas weniger schwer, erzielte Kompromisse, die zwingend zu einem erfolgreichen Regieren dazugehören, auch zu verteidigen, meint die Rhein-Neckar Zeitung, die in Heidelberg erscheint. Nun zu Taiwan. Nach dem Besuch von US-Präsident Donald Trump in China gibt es die Befürchtung, dass es die USA den Inselstaat weniger unterstützen könnten. Die Märkische Oder-Zeitung warnt: So friedlich Chinas Staatschef Xi Jinping seine Absichten auch einfärbt, so bedrohlich sind sie in Wirklichkeit für Taiwan. Xis langjähriges Mantra einer friedlichen Wiedervereinigung ist längst klaren Warnungen Richtung Taipeh gewichen, auch kriegerische Mittel nicht auszuschließen. Unter diesem Blickwinkel erscheint die unterschiedliche Behandlung des Themas durch den beiden Präsidenten in einem besonderen Licht. Während Xi Washington vor einem direkten Konflikt in dieser Frage warnte, umschiffte Trump das Thema öffentlich lieber. Der Mann aus dem Weißen Haus hat in den Augen Chinas an Kraft verloren, schreibt die Märkische Oder-Zeitung aus Frankfurt an der Oder. Der Spiegel wirft die Frage auf: Was sollte China noch davon abhalten, sich Taiwan einzuverleiben? Trump hat im Gegensatz zu seinem Vorgänger Joe Biden kein Versprechen abgegeben, die Insel notfalls mit US-Truppen zu verteidigen. Und selbst wenn er es wollte, Trump hat sich mit dem Krieg in Iran auf ein teures und ressourcenintensives Abenteuer eingelassen, das die USA so schwächen könnte, dass ein Einsatz im Pazifik gar nicht in Frage kommt. Die Allgemeine Zeitung aus Mainz schließlich analysiert: In provokanter Schärfe hat Chinas Staatschef Xi Jinping seinen Gast davor gewarnt, auch nur einen Finger für Taiwan krumm zu machen. Und Donald Trump, der sonst zu allem seinen Kommentar abgibt, ließ die Drohung einfach so stehen. Es sieht danach aus, als habe Trump die Freiheit Taiwans zur Verhandlungsmasse im Umgang mit China erkoren. Peking muss nur genug Aufträge für US-Firmen ins Fenster stellen, vielleicht auch noch etwas für die Trump-Family springen lassen und dann heißt es Deal. Und damit endet die Presseschau. Die Redaktion hatte Tim Neumann, Sprecher war Volker Barnig.
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Sie hören den Deutschlandfunk, die Sendung Spielraum unter dem Radar mit neuen Bands und neuen Sounds aus der Rockmusik. Und das gerade war die vierköpfige Indie-Surfrock-Band Tiger's Eye aus Austin in den Vereinigten Staaten mit dem Stück Hanging On. Verträumter Gesang und zarte Gitarren, darüber ein wehmütiger Hall. Der Name ist Programm auf der zweiten EP von Tiger's Eye, Daydream, die Ende März erschienen ist. Die Band Holosoil hat in gleich zwei Städten ihren Sitz. Gitarrist Jan Kurfürst und seine französischstämmige Rhythmusgruppe, bestehend aus Bassist Victor Nissim und Schlagzeuger Altair Chagé, wohnen in Berlin. Sängerin Emily Sederholm in Helsinki. Bei Holosoil kommen aber nicht nur die unterschiedlichsten Nationalitäten zusammen, auch ihre Musik ist ein äußerst kraftvolles Crossover aus Hip-Hop, Progressive Metal und elektronischen Elementen. Sederholms Gesang ist rhythmisch verspielt und von Rap-Passagen durchsetzt, die Riffs grooven synkopisch, der Schlagzeugsound knallt und wird von elektronischen Effekten ergänzt, die dem Beat eine viskos blubbernde Komponente hinzufügen. 5 Songs hat Holosoil bis jetzt veröffentlicht. Zu hören sind sie auf der EP Look Up. Den gleichnamigen Song hören wir jetzt.

Holosoil mit Look Up. Proto-Doom aus dem wilden Westen Norwegens. So bewirbt die Band Purple Skies aus Bergen ihr gerade erschienenes Debütalbum A Million Years. Der Gitarrensound ist tief, schwer und fuzzy, also sehr roh verzerrt. Der Gesang ist melancholisch und klar, Bass und Schlagzeug bilden eine treibende Grundlage für den genussvollen musikalischen Trauerzug. Pate für den Sound von Purple Skies steht der Heavy Rock der späten 60er und 70er Jahre. Black Sabbath lässt grüßen. Aber auch die Musik der schwedischen Kollegen von Witchcraft, die genau diesen Sound Anfang der 2000er schon einmal erfolgreich weiterentwickelt haben. Als Verneigung vor ihnen ist wohl auch der folgende Titel gedacht: Purple Skies mit Bitchcraft.

Zum Schluss der Sendung das Trio Bunny Blood. Die Band aus Minneapolis bezeichnet ihren Stil als Poppy Nu Doom und das kommt auch ungefähr hin. Der Gesang ist klar und stellenweise fast jazzig, die Gitarren dagegen schwer verzerrt und flächig. Über allem liegt eine großzügige Portion von Hall-Effekten und das Tempo ist Doom-typisch schleppend. Dabei gelingt es Bunny Blood, die unterschiedlichen Stilelemente fließend und kunstvoll miteinander zu verbinden. So geht Fusion. Die aktuelle Single ist Mitte April erschienen und mit Bunny Blood und Big House verabschiedet sich am Mikrofon Tim Baumann. Danke fürs Hinhören.

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6: Sechs Uhr. Die Nachrichten. In Washington haben Unterhändler Israels und des Libanon eine Vereinbarung über die Fortsetzung der Waffenruhe erzielt. Wie ein Sprecher des US-Außenministeriums auf der Online-Plattform X mitteilte, wird die Feuerpause um 45 Tage verlängert. Sie war mit

0: Dafür nehmen der Vorsitzende der Deutschen Bischofskonferenz, Wilmer, sein Vorgänger Betzing und die Präsidentin des Zentralkomitees der Deutschen Katholiken, Stetter Karp, an Diskussionsrunden teil. Ein Thema wird dabei die Zukunft des synodalen Wegs sein. Das Projekt sollte Reformen in der Kirche antreiben, stieß aber vor allem im Vatikan auf Widerstand. Gestern hatte Bundeskanzler Merz auf dem Katholikentag junge Menschen in Deutschland zu mehr Engagement in politischen Parteien der Mitte aufgefordert. Diese seien die Pfeiler der Demokratie. Zudem äußerte sich der Kanzler erneut kritisch gegenüber den Vereinigten Staaten. Merz erklärte, er würde seinen Kindern derzeit nicht empfehlen, in die USA zu gehen, um dort zu arbeiten oder eine Ausbildung zu beginnen. Ein Grund dafür sei, dass sich das gesellschaftliche Klima dort gewandelt habe. Das Wetter. Gebietsweise Schauer und vereinzelte Graupelgewitter. Von der Mitte bis zur Oder weitgehend trocken. Höchstwerte 8 Grad bis 17 Grad. Am morgigen Sonntag im Westen und Nordwesten stark bewölkt und gebietsweise Regen. Sonst meist heiter bis wolkig, Richtung Osten und Süden auch länger sonnig, 13 bis 19 Grad. Am Montag von Westen sich langsam ostwärts ausweitender, schauerartiger, vereinzelt gewittriger Regen, Temperaturen bis 21 Grad. Das waren die Nachrichten.
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2: Unsere Gastkommentatorin ist Maja Brankovic, stellvertretende Chefredakteurin der Wirtschaftswoche. Ihr Thema? Die Steuerdebatte. Hohe Einkommen zu belasten ist nicht gerecht.
3: Deutschland hat ein gespaltenes Verhältnis zur Arbeit. Rhetorisch wird sie verehrt, steuerlich aber bedrängt. Der Arbeitende verkörpert das deutsche Ideal, fleißig, zuverlässig, staatstragend. Doch sobald der Lohn zu hoch ausfällt, kippt Anerkennung in Argwohn und Besserverdiener werden zur fiskalischen Reserve. So soll es auch dieses Mal sein. Die Bundesregierung will kleine und mittlere Einkommen entlasten. Das ist richtig und lange überfällig. Den Arbeitenden in Deutschland bleibt zu wenig von ihrem Lohn. Laut OECD konnte ein alleinstehender Durchschnittsverdiener in Deutschland 2025 nur gut jeden zweiten Euro behalten, den sein Arbeitgeber für ihn aufwendete. Der Rest ging für Steuern und Sozialabgaben drauf. Wie die versprochene Entlastung finanziert werden soll, steht noch nicht fest. Im Haushalt fehlen auch so schon Milliarden. Das Loch muss schrumpfen, nicht größer werden. Also folgt die Debatte ihrer vertrauten Spur. SPD-Finanzminister Lars Klingbeil schlägt vor, Spitzenverdiener stärker zu belasten. Und schon wären die Mindereinnahmen elegant gegenfinanziert. Steuerpolitik ist niemals ein Zufallsprodukt. Sie ist ein Psychogramm. In ihr zeigt sich, was eine Gesellschaft für produktiv und wertvoll hält und was sie verdächtig findet. In Deutschland kommt die Steuerdebatte nicht ohne moralische Sortierung aus. Hier die Entlastungswürdigen, dort die Belastbaren. Diese Unterscheidung klingt gerecht, ist sie aber nicht. Allein der Begriff Spitzenverdiener erzeugt ein falsches Bild. Er klingt nach Yacht, Stiftung und diskretem Family Office. Gemein sind aber häufig Menschen, die lange Ausbildungen hinter sich haben, viel Verantwortung tragen, Risiken eingehen oder schlicht lange arbeiten. Wer ihre Steuern weiter erhöht, sendet ein Signal. Der Aufsteiger ist die beliebteste Einnahmequelle des Staates. Das ist nicht nur ökonomisch problematisch, sondern auch kulturell. Eine Gesellschaft, die Wohlstand durch Arbeit will, darf hohe Arbeitseinkommen nicht bestrafen. Und sie vor allem nicht mit Vermögen verwechseln, das häufig gerade nicht durch Lohnarbeit entsteht, sondern am Kapitalmarkt oder durch Erben. In einer vernünftigen Steuerdebatte muss es darum gehen, wie die wirklich Vermögenden mehr beitragen können, ohne Kapital, Unternehmertum und Investitionen aus dem Land zu treiben. Eine Vermögensteuer wäre der falsche Weg. Sie käme mit vielen Risiken und Nebenwirkungen. In der Erbschaftssteuer aber Schenkungsregeln zu streichen und Betriebsvermögen nicht weitgehend unangetastet zu lassen, ist kein Hexenwerk. Natürlich ist es richtig, dass die Bundesregierung Arbeitnehmern Luft verschaffen will. Sie sollte sich aber auch fragen, warum die Luft überhaupt so dünn geworden ist. Der Staat ist groß geworden, aber nicht besser. Vor allem aber ist er eins: zu teuer für das, was die Beschäftigten tragen können. Für den ohnehin schon aufgeblähten Bundeshaushalt nimmt die Regierung in diesem Jahr neue Schulden von fast 100 Milliarden Euro auf. Wer soll das finanzieren?

0: Wenn Klingbeil nun also die Besserverdiener stärker zur Kasse bitten will, verweigert er sich der naheliegendsten Frage. Muss der Staat wirklich all das tun, was er tut? In der Politik gibt es die Neigung, jede politische Präferenz in eine dauerhafte Ausgabe zu verwandeln. Das Subventionsvolumen des Bundes lag 2023 noch bei 45 Milliarden Euro. 2026 soll es auf knapp 78 Milliarden Euro steigen. Das Bundesfinanzministerium schreibt selbst, angesichts der haushaltspolitischen Herausforderungen ab 2027 brauche es eine umfassende Überprüfung aller Subventionen und eine Konsolidierung der Förderpolitik. Doch es passiert so gut wie nichts. Die ehrlichere Reform müsste deshalb bei der Frage beginnen, welche Staatsaufgaben tatsächlich notwendig sind. Wer Arbeitnehmer entlasten will, muss den Mut haben, den Staat zu entflechten. Weniger Programme, weniger Ausnahmen, weniger Besitzstandswahrung, weniger Symbolpolitik. Ob Unternehmenshilfen, kleinteilige Sonderprogramme, Energieförderung oder Dieselprivileg, entschlacken und entwirren lässt sich fast überall. Arbeit darf nicht immer die erste Adresse sein, wenn dem Staat das Geld ausgeht. Es ist Zeit für eine Neubestimmung des Verhältnisses von Arbeit, Kapital und Staat.
1: Sie hörten den Kommentar von Maja Brankovic, stellvertretende Chefredakteurin der Wirtschaftswoche.
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3: Im Studio ist heute Tobias Armbruster. Ich wünsche Ihnen einen schönen guten Morgen.

0: Donald Trump und der chinesische Staatspräsident Xi. Viele sagen, es sind die beiden mächtigsten Männer der Welt. Gestern ist Trumps Besuch in Peking zu Ende gegangen. Der Gastgeber hat das hinterher so zusammengefasst.
1: Wir haben eine neue Beziehung zwischen unseren beiden Ländern aufgebaut. Eine konstruktive und strategische Beziehung. Man kann diesen Besuch als Meilenstein bezeichnen und wir haben uns in vielen Punkten über die Ergebnisse der Zusammenarbeit geeinigt.
0: Chinas Präsident Xi, war das wirklich ein Meilenstein, dieses Treffen? Wir hören dazu gleich die Einschätzung des China-Experten Sebastian Heilmann von der Universität Trier. Außerdem heute Morgen, wie sehr die deutsche Politik in diesem Jahr den Katholikentag bestimmt. Der geht an diesem Wochenende in Würzburg zu Ende und Friedrich Merz, der Kanzler, hat da gestern etwas gesagt, das noch für Diskussionen sorgen dürfte.
2: Ich bin ein großer Bewunderer Amerikas. Meine Bewunderung nimmt im Augenblick nicht zu. Also ich würde meinen Kindern heute nicht empfehlen, in die USA zu gehen, dort ausgebildet zu werden und dort zu arbeiten. Einfach weil sich dort plötzlich ein gesellschaftliches Klima entwickelt hat.
0: Friedrich Merz gestern beim Katholikentag. Und wie kommt die deutsche Wirtschaft zurecht mit der anhaltenden Krise rund um die Straße von Hormuz und mit dem stockenden Welthandel? Volker Dreyer hören wir dazu hier bei uns von der Deutschen Industrie- und Handelskammer im Interview gegen 10 vor 7.

0: Im Libanon liefern sich die israelische Armee und die Hisbollah-Miliz immer wieder schwere Gefechte. Gegenseitige Angriffe sind quasi an der Tagesordnung. Gleichzeitig laufen seit mehreren Wochen in Washington Gespräche zwischen der libanesischen und der israelischen Regierung über eine mögliche Friedensordnung zwischen beiden Ländern. Gestern ist eine weitere Runde dieser Gespräche zwischen den Delegationen zu Ende gegangen. Mein Kollege Moritz Behrendt verfolgt das von unserem Studio in Kairo aus. Herr Behrendt, was kann man sagen? Haben diese Gespräche ein Ergebnis gebracht?
1: Sie haben ein Ergebnis gebracht, ein zweigeteiltes, ein relativ konkretes. Das ist einerseits die Verlängerung der geltenden Waffenruhe. Das war eine klare Forderung der libanesischen Seite. Verlängert wurde sie um 45 Tage. Das ist durchaus beträchtlich. Allerdings haben wir in den letzten Monaten schon eine Waffenruhe gehabt, die ihren Namen eigentlich nicht verdient hat, mit täglichen Angriffen und mehr als 400 Toten auf der libanesischen Seite. Und gerade gestern spät am Abend gab es auch einen weiteren Angriff im Südlibanon, bei dem 6 Menschen getötet wurden, nach Angaben der libanesischen Nachrichtenagentur NNA, auch 3 Rettungssanitäter. Der zweite Teil ist, dass sich beide Seiten zu weiteren Gesprächen verabredet haben, sowohl zwischen Militärs als auch zwischen Diplomaten. Aus der libanesischen Delegation hieß es, dies verschaffe den Libanesen Luft zu atmen und biete Zeit, um die staatlichen Institutionen zu stärken und einen Weg hin zu einer andauernden Stabilität aufzubauen.
0: Könnte man das dann so zusammenfassen, da kommen sich diese beiden Staaten zumindest deutlich näher als in den vergangenen Jahrzehnten, weil zwischen Israel und dem Libanon hat es ja quasi in der Vergangenheit eine Eiszeit gegeben, ohne jegliche direkte Kontakte.
1: Genau, auf gewisse Weise sind diese Gespräche ein Novum. Es ist allerdings eine sehr vorsichtige Annäherung. Tatsächlich ist im Libanon hier gerade aktuell eine Regierung im Amt, die Gesprächen eine Chance gibt, aber die Vorbehalte im Land bleiben groß. Manche Parteien kritisieren, dass diese Verhandlungen unter Beschuss geschehen. Dazu hätten die USA als Vermittler den Libanesen eine Pistole auf die Brust gesetzt, würden aber gleichzeitig von Israel fast keine Zugeständnisse einfordern. Im Prinzip gibt es ein gemeinsames Anliegen von großen Teilen der libanesischen Regierung und auch Israel. Und das ist die Entwaffnung und auch Entmachtung der pro-iranischen Hisbollah. Über den Weg dorthin gibt es aber klare Differenzen. Israel setzt auf militärische Macht, während im Libanon noch ein Weg gesucht wird, der den schwierigen gesellschaftlichen Zusammenhalt hier im Land nicht gefährdet. Und dazu kommt, beide Länder befinden sich offiziell seit 75 Jahren im Kriegszustand. Da geht es dann auch nicht nur um die Hisbollah. Es gibt ganz viele Punkte, die jetzt bei dieser vorsichtigen Annäherung geklärt werden müssen, etwa der genaue Grenzverlauf, und das wird sicherlich Zeit dauern und es wird vermutlich auch weitere Rückschläge geben, und was das Ergebnis sein wird, das wird man sehen. Von einem Frieden mit einer kompletten Normalisierung zwischen beiden Ländern will hier im Libanon noch niemand sprechen.
0: Moritz Behrendt, Sie haben es gerade angedeutet, da wird in Washington also geredet, im Libanon selbst gibt es nach wie vor diese Kämpfe zwischen der israelischen Armee und der Hisbollah-Miliz. Wie passt das beides zusammen?
1: Nun, ohne den Krieg, ohne die Kämpfe würde es diese Verhandlungen vermutlich gar nicht geben. Gefechte und Diplomatie sind da auf gewisse Weise ein unzertrennliches Paar. Aber es bleibt eine klare Zwickmühle. Israel will sich nicht aus dem Libanon zurückziehen, hat ja Soldaten im Land stationiert, rückt auch teilweise immer weiter vor. Und zwar will sich Israel so lange nicht zurückziehen, solange der libanesische Staat nicht konsequent gegen die Hisbollah vorgeht. Die libanesische Regierung wiederum sagt, wie sollen wir das überhaupt tun, wenn unser Land unter Beschuss ist, auch unsere Soldaten der libanesischen Armee von Israel angegriffen werden, ebenso wie Kinder und Rettungssanitäter? Ein Vorgehen gegen die Hisbollah, das ist nur dann möglich, wenn die Waffen ruhen.
0: Moritz Behrendt in Kairo, vielen Dank für diese Informationen.

0: Es war ein Besuch, der vor allem Symbolkraft haben sollte. Donald Trump zu Gast in China bei Staatspräsident Xi Jinping. 2 Tage lang war der US-Präsident in Peking. Da ging es um Geopolitik, Stichwort Straße von Hormuz, aber auch um die Handelsbeziehungen zwischen beiden Ländern und natürlich auch um Taiwan. Über dieses Treffen hat mein Kollege Jonas Rehse gestern Abend mit dem China-Experten Sebastian Heilmann gesprochen von der Universität Trier.
1: Die USA und China ringen um die globale Vorherrschaft. Dennoch gab es viele warme Worte und harmonische Bilder beim Treffen von Xi und Trump. Wenn man diesen Staatsbesuch mal sportlich einordnen will, war das eher Duell oder Freundschaftsspiel?
2: Das war ein Freundschaftsspiel natürlich. Ne? Also es ist schon so, dass die betont sorgsam miteinander umgegangen sind. Die Spitzen zeigten sich eher so am Rande der ganzen Veranstaltung, etwa im Wortlaut, den die Chinesen ja sehr stark geprägt haben, zu Taiwan. Aber das war schon insgesamt ein betont freundschaftlicher und pompöser Umgang. Und wir müssen schon hinter die Kulissen gucken, um zu sehen, was da wirklich jetzt zählt für die nähere Zukunft.
1: Genau, das wollen wir in diesem Gespräch mal versuchen. Nochmal die Frage, war das dann eher alles Theater, weil eigentlich im Hintergrund herrscht ja ein knallharter Machtkampf, oder?
2: Das war nicht nur Theater, weil die Chinesen natürlich versucht haben, ihre Punkte zu machen. Wir haben da schon ein Aufeinandertreffen von 2 völlig unterschiedlichen Politikstilen. China spielt ja ein langes Spiel, hat eine langfristige Strategie und Xi Jinping ist der Kopf davon. Die USA ist sehr ad hoc, ja, also sehr impulsiv im Politikstil der Donald Trump und manche Entscheidungen aus dem Bauch heraus, also eher so kurzatmig, würden die Chinesen dazu sagen. Und das ist schon aufeinandergeprallt. Man hat gesehen, dass China diesmal wirklich mit Erfolg den Ton gesetzt hat, auch so Slogans gesetzt hat, also konstruktive strategische Stabilität, ein maßvoller Wettbewerb zwischen den beiden Supermächten und so weiter. Das war schon diesmal ein Hinweis darauf, dass China viel selbstbewusster sozusagen formt diese Beziehung zu den USA und die USA zunehmend eigentlich in eine eher passive Rolle manchmal sogar hineingedrängt werden. Und das ist schon was Neues gewesen. Insofern würde ich schon sagen, das wichtigste Signal von diesem Gipfel war, dass China immer mehr jetzt in eine eher aktive Position hineinrückt, eine formende Position, eine gestaltende Position. Und das ist schon etwas, was Hinweise darauf gibt, dass die USA auch international momentan an Boden verlieren.
1: Wenn wir mal bei dem Bild bleiben, Freundschaftsspiel, dann würden Sie auch ganz klar sagen, dieses Spiel hat China gewonnen.
2: Ich würde sagen, dass definitiv, was so die Themensetzung, die Setzung des Tons angeht, China da eindeutig im Vorteil ist diesmal. Ne? Trump ist eher wirklich, weil er schlecht vorbereitet war, auch da doch sehr, wie soll man, auf der nebenden Seite gewesen, musste als ich das anhören, hat auch nichts dagegen gesagt, weder zu Taiwan öffentlich noch zu den ganzen Definitionen, die China gegeben hat, wie die Beziehung aussehen soll. Das war schon von langer Hand vorbereitet auf chinesischer Seite, wogegen die amerikanische Seite sehr kurzzeitig nur überhaupt davor diese Planungen für den Gipfel in den Angriff genommen haben. Man sieht schon hier, mit welcher Sorgfalt und mit welchem langfristigen Horizont die Chinesen an solche Beziehungen rangehen. Und es zahlt sich aus.
0: Der China-Kenner Sebastian Heilmann von der Universität Trier. Gestern Abend im Gespräch mit meinem Kollegen Jonas Rehse.

0: Der Deutschlandfunk um 20 nach 6 an diesem Samstagmorgen. Es ist eine der größten christlichen Großveranstaltungen in Deutschland, der Katholikentag. Seit Donnerstag treffen sich da in Würzburg gerade Tausende von Interessierten zu Vorträgen, Gesprächsrunden und natürlich auch zu Gottesdiensten. Und wie immer spielt da auch die Politik eine Rolle. Auch politische Debatten werden da geführt. Gestern war zum Beispiel der Bundeskanzler zu Gast, Friedrich Merz, und auch einige andere. Rainer Brandes beobachtet diese politische Seite des Katholikentags für uns.
1: Als Julia Klöckner am Freitagabend die Bühne des Katholikentages betritt, bietet der Generalsekretär des Zentralkomitees der deutschen Katholiken, Marc Frings, der Bundestagspräsidentin Ingwer-Zitronen-Minztee an. Doch Julia Klöckner als ehemalige Weinkönigin hat andere Präferenzen.
2: Also einen Wein würde ich auch nehmen.
3: Ach, so ein.
2: Aber vielleicht auch beides.
1: Also bekommt die Bundestagspräsidentin ihren Wein. Das führt allerdings nicht dazu, dass das Gespräch ausschließlich in gelöst heiterer Atmosphäre verläuft. Die CDU-Politikerin hat mehrfach die Kirchen kritisiert, weil sie sich ihrer Meinung nach zu sehr in die Tagespolitik einmischten. Pünktlich zum Katholikentag hatte sie noch einmal in der Augsburger Allgemeinen nachgelegt. Wenn Kirche dem Zeitgeist gefallen und sich ständig neuen innerweltlichen Trends anpassen wolle, verliere sie ihr Alleinstellungsmerkmal. Am Abend auf der Katholikentagsbühne erläutert sie, was sie damit meint.
2: Wir haben doch das gleiche Problem, Parteien wie Kirchen. Wir verlieren Mitglieder. Was ist die Attraktion? Kirche meine, ich muss doch mehr bieten als eine tagespolitische Frage, sondern Spiritualität über das hinausweisen. Wenn sie nämlich ist wie Partei, dann verliert sie genau und kann auch abgewählt werden.
1: Grundsätzlich habe sie nichts dagegen, wenn sich die Kirche in die Politik einmische. Das hatten die Kirchen zuletzt auch in der Debatte um Sozialstaatsreformen getan. Aber
2: wenn wir dann hören, auch von Kirchen, hier wäre ein radikaler Sozialabbau, dann muss ich sagen, ganz viele aus der Welt wollen just nach Deutschland kommen. So schlecht sind wir nicht.
1: Die soziale Frage, sie treibt auch viele junge Gäste des Katholikentages um. Am Vormittag hatte sich Bundeskanzler Friedrich Merz der Debatte mit jungen Erwachsenen und Jugendlichen gestellt. Die konfrontieren ihn mit der Frage, warum er und seine CDU jungen Menschen Faulheit vorwerfe und spielen damit auf die Aussage des Kanzlers an, Lifestyle-Teilzeit könne man sich nicht leisten. Doch diesen Vorwurf lässt der Kanzler nicht auf sich sitzen.
3: In meiner Partei hat noch niemand gesagt, dass die Menschen in Deutschland faul sind. Ich auch nicht. Nein.
1: Es sei eben nur so, dass die Lebensarbeitszeit insgesamt anwachsen müsse. Und auch bei einem weiteren Thema kommt der Kanzler mit den jungen Katholikentagsgästen nicht auf einen Nenner. Isabel Rutkowski von der katholischen Landjugendbewegung spricht mit ihrer Frage vielen im Saal aus der Seele.
4: Warum wird Klimaschutz gerade so passiv auch von der deutschen Bundesregierung mitbesprochen?
1: Auch diesen Vorwurf will Friedrich Merz so nicht stehen lassen und wirbt für seine Position.
3: Die Mehrheit der Bevölkerung muss uns auf diesem Weg folgen. Und das wird nicht gehen, wenn wir das mit einer flächendeckenden Deindustrialisierung unseres Landes verbinden.
1: Diese Debatte wird in Würzburg auch am Samstag weitergeführt. Klimaschutzaktivistin Luisa Neubauer wird unter anderem mit dem Ministerpräsidenten von Rheinland-Pfalz, Alexander Schweitzer von der SPD, und mit dem Limburger Bischof Georg Betzing diskutieren. Titel der Veranstaltung: Es muss sich was ändern.
0: Der Katholikentag in Würzburg und welche Rolle die deutsche Politik dabei in diesem Jahr spielt, Rainer Brandes berichtete.

0: 6.25 Uhr, 5 Uhr, halb 7 und wir schauen noch auf das hier zwischen Pop und Politik. Heute Abend steht das Finale des 70. Eurovision Song Contest in Wien an, der ESC. Mit dabei, wie in den vergangenen Jahren, natürlich auch Proteste rund um die Teilnahme von Israel und Debatten um eine generelle Politisierung dieses Musikwettbewerbs. Mein Kollege Jan Boré ist seit Anfang der Woche in Wien für uns, für den Deutschlandfunk mit dabei. Jan Boré, was lässt sich denn sagen an diesem Samstagmorgen? Wie ist die Stimmung in Wien?
1: Also die Stimmung ist schon insgesamt gut. Die Stadt hat viel investiert, ein großes kulturelles Angebot auf die Beine gestellt. Es gibt Public Viewings, die sind quer durch die Stadt verteilt. Jedes Teilnehmerland vom ESC, das wurde einem Wiener Kaffeehaus zugeordnet. Und das sind dann Treffpunkte für Fans der verschiedenen Länder. Aber es gibt dort auch landestypisches Essen und Musik. Auch interessant hier in Wien sind Ausstellungen rund um den ESC, zum Beispiel im Haus der Geschichte Österreich.
0: Was kann man denn in so einer Ausstellung sehen? Spielt da auch die politische Dimension des ESC eine Rolle?
1: Also vor Ort nur in Teilen. Man sieht dort das Kleid von Conchita Wurst von ihrer Performance 2014 oder jetzt auch das Floß von JJ, dem Sieger von 2025, auf dem er vor einem Jahr gesungen hat. Sonst ist die Ausstellung eher kleiner. Es gibt zu der Ausstellung vor Ort aber auch eine Webausstellung und die hat unter anderem auch einen Fokus auf die politische Dimension vom Song Contest gelegt, hat mir der Kurator Florian Wagner erzählt.
2: Gerade mit den aktuellen Debatten hat man auf den Eindruck, der Song Contest wird jetzt politisiert. Aber wir zeigen eigentlich mit der Webausstellung, der Song Contest war immer ein politisches Event. Viele Konflikte haben sich irgendwie im Song Contest abgezeichnet. Also vom Nordirland-Konflikt bis zum Russland-Ukraine-Konflikt. Und das Politische beim Song Contest ist eigentlich die Norm.
0: Das Politische, also die Norm. Dieses Jahr gab es ja auch wieder eine Debatte um die Teilnahme Israels am ESC. Was bekommt man denn davon in Wien mit?
1: Also Hinweise auf die Debatte, die sind immer wieder an manchen Stellen zu sehen, wenn etwa ESC-Plakate überklebt werden, so mit Botschaften wie keine Bühne für den Völkermord. Kritisiert wird eben Israels Vorgehen im Gazastreifen und dass das Land trotzdem am ESC teilnehmen darf. Es gab im ersten Halbfinale auch recht deutliche Pfiffe zu hören, als der israelische Sänger Noam Bettan sein Lied performt hat. Es musste auch eine Person, die lautstark protestiert hat, aus der Halle entfernt werden. Das habe ich im TV-Bild nicht gesehen. Ich gehe von ähnlichen Protesten heute im Finale aus und am Tag später heute ist auch eine größere Demonstration gegen die Teilnahme Israels geplant.
0: Also wir können festhalten, unpolitisch ist der ESC auch dieses Jahr nicht. Und auch aus der deutschen Politik gibt es Besuch. Kulturstaatsminister Wolfram Weimer war vor Ort.
1: Ja, es gibt beim ESC vor Ort den traditionellen Botschaftsempfang, wo die deutsche Botschaft den deutschen Künstler, die deutsche Künstlerin willkommen heißt. Da war dann auch der Kulturstaatsminister. Er hat ja angekündigt, beim ESC zu sein und hat dort Folgendes gesagt.
3: Ich freue mich, dass Israel singen darf. Ich habe mich sehr engagiert in der öffentlichen Debatte. Man sollte nicht Künstler aus einem Land boykottieren, nur weil man nicht einverstanden ist mit der Politik dieses Landes. Die Künstler sind autonom. Und sie haben Respekt verdient. Und gerade der ESC war über die Jahrzehnte immer ein Format, wo man eben den anderen, der ganz anders drauf ist als man selbst, gewürdigt, gefeiert und respektiert. Und das passiert jetzt auch. Ich bin froh, dass Israel singt.
1: Ja, und auch Sarah Engels, die deutsche Teilnehmerin, hat sich beim Botschaftsempfang ähnlich geäußert auf die Frage, wie sie denn die politische Debatten beim ESC wahrnimmt.
4: Ich finde es schade. Ich meine, wir dürfen natürlich nicht wegsehen, dass auf der Welt schlimme Dinge passieren, die auch diskutiert werden müssen, wo wir hinschauen sollten. Aber ich glaube, dass der ESC einfach nicht die richtige und passende Bühne dafür ist. Und dass, ich sag mal, der einzelne Künstler auch nicht verantwortlich ist für die Politik, die in dem Land dann letztendlich stattfindet. Und ich glaube, das sollten wir uns vor Augen führen. Der Israel-Auftritt, ja, im Sinne kann er ja nichts dafür, für das Land.
1: Ja, von ihrer Seite aus spricht nichts gegen die Teilnahme Israels.
0: Jan Boré, rund um diese politische Debatte machen sich die Veranstalter in Wien natürlich auch Gedanken um die Sicherheit. Wie wappnen sich denn die Organisatoren für das große Finale heute Abend?
1: Also in ganz Wien gibt es strenge Sicherheitsvorkehrungen mit einem großen Polizeiaufgebot, was ich vor Ort aber dezenter wahrnehme als zum Beispiel beim ESC in Malmö 2024. Rund um die Wiener Stadthalle ist es weiträumig abgesperrt. Die Stadthalle gleicht einer Hochsicherheitszone, vergleichbar mit einem Flughafen. 16.000 Menschen, die mit dem ESC zu tun haben, wurden im Vorfeld überprüft und selbst das FBI hilft mit bei der Cybersicherheit.
0: Und dann noch ganz kurz, wer ist Favorit und womit kann Deutschland heute rechnen?
1: Großer Favorit ist Finnland mit dem Song Liekin Heitin. Für Deutschland wird es vermutlich eher schwer, einen guten Platz zu machen.
0: Jan Boré, live aus Wien. Da findet heute Abend das große Finale im Eurovision Song Contest statt. Vielen Dank in die österreichische Hauptstadt.

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1: Uhr 6:30. Die Nachrichten. Der Autohersteller Mercedes-Benz erwägt einen Einstieg in die Rüstungsproduktion. Konzernchef Kalenius sagte dem Wall Street Journal, die Welt sei unberechenbarer geworden. Es sei völlig klar, dass Europa seine Verteidigungsfähigkeit ausbauen müsse. Sollte Mercedes dabei eine positive Rolle spielen können, wäre man dazu bereit. Ein solcher Schritt müsse jedoch wirtschaftlich sinnvoll sein. Rüstungsgeschäfte könnten eine wachsende Nische des Unternehmens sein. In den Medien gibt es erneut Diskussionen über Bundeskanzler Merz und dessen öffentliche Äußerungen. Mehrere Zeitungen griffen kritisch seine Aussagen zu den USA auf dem Deutschen Katholikentag auf. Merz hatte vor Jugendlichen gesagt, er würde seinen Kindern heute nicht empfehlen, in die USA zu gehen, dort ausgebildet zu werden und dort zu arbeiten. Das gesellschaftliche Klima in dem Land habe sich rasant verändert. Seine Bewunderung für Amerika nehme im Augenblick nicht zu. Ende April hatte Merz Kritik am Vorgehen der USA im Irankrieg geäußert und von Planlosigkeit gesprochen. Präsident Trump reagierte verärgert. Zuvor hatte sich Merz auf dem Katholikentag selbstkritisch zu seinem Kommunikationsstil geäußert. Er beschäftige sich in immer größerer Intensität mit der Frage, woran es liege, dass es ihm offensichtlich nicht gelinge, die Menschen im Land gut genug zu erreichen und zu überzeugen, sagte der Bundeskanzler. Er wisse, dass er in seiner Kommunikation etwas verbessern müsse. Die Bundespolitik hat sich besorgt auf Äußerungen der AfD Sachsen-Anhalt zu umfangreichen Stellenneubesetzungen für den Fall einer Regierungsübernahme nach der Landtagswahl im Herbst geäußert. Der parlamentarische Geschäftsführer der SPD-Bundestagsfraktion Wiese warnte, die Rechtsaußen-AfD um Spitzenkandidat Siegmund wolle Behörden willkürlich im Lichte ihrer Vetternwirtschaft umbauen. Es handele sich um einen unverhohlenen Zugriff auf den Staatsapparat. Auch der Bundesvorsitzende des CDU-Arbeitnehmerflügels Radke sagte dem Handelsblatt, es drohe ein offener Kampf gegen den Rechtsstaat. Verdi-Chef Wernicke forderte ein Verbot der AfD. Beamte sollten durch rechtsradikale Gefolgsleute ersetzt werden, sagte er den Funke Medien. Das zeige, dass die AfD eine echte Gefahr für den Fortbestand der Demokratie sei. Siegmund hatte der Mitteldeutschen Zeitung in Halle erklärt, im Falle einer Regierungsübernahme könnten 150 bis 200 Stellen sowohl in der Landesverwaltung als auch in landeseigenen Gesellschaften neu besetzt werden. Das wären deutlich mehr, als es sonst bei Regierungsübernahmen üblich ist. Die AfD in Sachsen-Anhalt kommt aktuell in Wahlumfragen auf einen Rekordwert von 41%. In Washington haben Unterhändler Israels und des Libanon eine Vereinbarung über die Fortsetzung der Waffenruhe erzielt. Wie ein Sprecher des US-Außenministeriums mitteilte, wird die Feuerpause um 45 Tage verlängert. Sie war Mitte April in Kraft getreten und wäre ohne Einigung am Sonntag ausgelaufen. Die Gespräche in Washington fanden ohne Beteiligung der terroristischen Hisbollah-Bewegung statt, die vom Iran unterstützt wird und vom Libanon aus agiert. Trotz der Waffenruhe setzten Israel und die Hisbollah allerdings ihre gegenseitigen Angriffe gestern wie auch in den vergangenen Wochen fort. Die Schauspielerin Angelika Domröse ist im Alter von 85 Jahren gestorben. Domröse war einer der bekanntesten Schauspielerinnen der DDR. Berühmt wurde sie durch ihre Rolle als Paula in dem Kultfilm »Die Legende von Paul und Paula«. Auch nach ihrer Übersiedlung in den Westen Anfang der 1980er Jahre blieb Domröse eine gefragte Theater- und Fernsehschauspielerin. Bundespräsident Steinmeier würdigte sie als eine der prägendsten Schauspielerinnen Deutschlands. Ihr Werk spiegele die jüngere deutsche Geschichte wider. Mit der Rolle als Paula habe sie Filmgeschichte geschrieben und das Publikum verzaubert. Angelika Domröse sei zur Identifikationsfigur einer ganzen Generation von Frauen geworden, so der Bundespräsident. Das Wetter. Gebietsweise Schauer. Von der Mitte bis zur Oder weitgehend trocken. 8 bis 17 Grad. Morgen im Westen gebietsweise Regen, sonst meist heiter bis wolkig, 13 bis 19 Grad. Und die weiteren Aussichten? Am Montag von Westen ostwärts ausweitender schauerartiger, vereinzelt gewittriger Regen. Im Osten noch länger sonnig, 14 bis 21 Grad. Das waren die Nachrichten.
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2: Im Stammhaus meiner Ordensgemeinschaft gibt es eine Kapelle. Zu ihr führt eine Glastür, in der das französische Wort Espérance eingelassen ist. Übersetzungen in verschiedenen Sprachen sind auf der Tür verteilt, so auch das deutsche Wort Hoffnung. Es ist eine schwache Übersetzung, wie ich finde, denn in der französischen Sprache gibt es die Hoffnung doppelt. Ich kann etwas erhoffen, dass ein Ding, eine Sache in Zukunft anders sein möge, dass die Menschen aufhören, einander Bomben auf den Kopf zu werfen, dass meine Nachbarin ihren Asylbescheid bekommt, dass mein Projekt gelingt. Das alles ist Espoir, die Hoffnung auf das andere Morgen. Espérance dagegen ist die Hoffnung auf das Heute. Und das ist eine ganz andere Sache. Vor ein paar Jahren sagte eine junge Lokalpolitikerin zu mir, Hoffnung ist gefährlich. Denn wenn ich sage, dass ich auf etwas hoffe, dann muss ich mich ja darum kümmern. Frisch gewählt im Amt spürte sie die Möglichkeiten und die Last. Ich kann gestalten. Ich kann diese Stadt, die Welt um mich herum verändern. Ihre Hoffnung ging einher mit der Wucht der Verantwortung. Es liegt in deiner Hand. Es liegt an dir. Es liegt an dir, ob es gelingt, der geplante Fahrradweg, die Energiewende, dein Leben. Eine andere Art der Hoffnung finde ich bei der französischen Philosophin Simone Weil. Sie beschreibt sehr eindrücklich eine Hoffnung, die ihr hilft, mit Problemen umzugehen. Simone Weil schreibt, sie sitze vor einer Mathematikaufgabe. Sie wisse die Lösung nicht, sie warte also. Sie warte gemeinsam mit dem Problem auf die Antwort. Und in diesem Warten eröffne sich ein weiter Raum hinter den Zeichen und Symbolen auf dem Papier. Sie beobachte also, wie sich ihre Fixierung löse, ihre Aufmerksamkeit zu schweben beginne in einer vagen Ahnung. Sie erahne diese Wirklichkeit hinter den Wirklichkeiten, in der Aufgabe und Lösung eingebettet sind. Die wertvollsten Güter, schreibt sie, darf man nicht suchen. Man muss sie erwarten. Viele alte und jüngere Mystiker und Mystikerinnen beschreiben diese Ahnung. Ich muss an zwei Stimmen aus den Todeszellen der Nationalsozialisten denken, die auf das Heute hofften, viel mehr noch als auf das Morgen. Alfred Delp, ein Jesuitenpriester, der 1945 von den Nationalsozialisten am Plötzensee erhängt wurde, schreibt von dem Glanz, den wir den Dingen wiedergeben müssen. Die Welt ist Gottes so voll, notiert er wenige Wochen vor seinem Tod. Und aus allen Poren der Dinge quillt uns dies gleichsam entgegen. Und Dietrich Bonhoeffer schreibt in Gestapohaft sein Lied von den guten Mächten, das mit diesen Zeilen verklingt. Wenn sich die Stille nun tief um uns breitet, so lass uns hören jenen vollen Klang der Welt, die unsichtbar sich um uns weitet, all deiner Kinder hoher Lobgesang. Espérance, ließe sich mit diesen Zeugen der erlösten Welt sagen, ist ein Zurücktreten von der Letztverantwortung für die Dinge. Wir, Stadträte, Eltern, Konsumentinnen, wir, Betende, Lehrende und Lernende, wir in unseren Millionen kleinen Entscheidungen des Alltags sind die vorletzten Verantwortlichen. Das hieße dann, ich kann die Übung wagen, die, so meine ich, überhaupt erst Handeln ermöglicht. Ich kann meine Aufmerksamkeit einen Moment lösen, ohne das Problem gelöst zu haben. Sie schweben lassen in den glänzenden und klingenden Dingen. Und darauf vertrauen, dass in diesen leeren Momenten, in denen ich nichts verbessere, nichts kläre oder herstelle, nicht ich und nicht die Welt ins Nichts fällt. Das ist Hoffnung. Das ist Espérance.
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0: Um 20 vor 7 schauen wir noch einmal ins Ausland. Es ist eine ganz spezielle Form für ein bedingungsloses Grundeinkommen. 325 Euro pro Woche und das 3 Jahre lang, ohne etwas dafür tun zu müssen. Das hat Irland jetzt nach einer Testphase dauerhaft eingeführt. Und zwar für 2000 Künstler und Kreative, die per Losverfahren ausgewählt werden. Aus Sicht der Regierung ist das kein Verlustgeschäft, sondern eine Investition in die Gesellschaft, so heißt es. Unsere Korrespondentin Franziska Hoppen hat eine Musikerin in Dublin getroffen, die auf das Grundeinkommen hofft, und eine Künstlerin an der Küste, die bereits profitieren könnte.
1: Lakshini, nördlich von Dublin. Die Küste hier ist berühmt für spektakuläre Gesteinsformationen. Doch Künstlerin Maria McSweeney will etwas anderes, Verborgenes, sichtbar machen. Mit einer Unterwasserkamera taucht sie in eines der Felsenbecken ein.
2: Ich glaube, manchmal sehen die Leute nur das Meer und wissen nicht, was darin lebt. Und warum sollte man schützen, was man nicht sehen kann?
1: Dabei sei die Vielfalt des Seegrases in den Becken hier ganz besonders. Das sollen Marias Filme zeigen. Dass sie an diesem Ort arbeiten kann, hat Maria dem Grundeinkommen für Künstler zu verdanken. Kurz nach ihrem Uni-Abschluss bewarb die Irin sich für die Testphase der Regierung und wurde per Los ausgewählt. Ich hatte diesen Weg gar nicht vorgesehen. Es ist schwer, als aufstrebender Künstler Fuß zu fassen. Als ich ausgelost wurde, dachte ich, das ist die Chance. Ich wurde selbstständige Künstlerin. 325 Euro pro Woche bekam sie, 3 Jahre lang ohne Gegenleistung. Insgesamt erhielten 2000 Teilnehmer das Grundeinkommen. Die Auswertungen zeigen, sie waren deutlich produktiver und zufriedener. Ich habe mich mit Kursen weiterentwickelt, dann in Galerien und Soloshows ausgestellt und ich habe der Gemeinde auch etwas zurückgegeben mit Workshops für Kinder. Die irische Regierung sieht das Grundeinkommen als Investition, spricht von 100 Millionen Euro Wertschöpfung in der Testphase. Dank eines milliardenschweren Haushaltsüberschusses führt Irland das Grundeinkommen nun dauerhaft ein. Ortswechsel nach Dublin. Hier lebt Musikerin Sarah Corcoran. Sie hat sich beworben und hofft nun. Es ist wirklich schwer, hier eine Wohnung zu finden. Die Mieten steigen. Wir können uns Dublin immer weniger leisten, die Rechnungen und Lebensmittel. Viele denken deshalb darüber nach, wegzuziehen, um weiter Kunst machen zu können. Dabei haben diese Probleme auch andere Iren, aber kein Anrecht auf ein Grundeinkommen. Sarahs Musikerkollege Duffy findet es trotzdem fair, auch er wurde für die Testphase ausgelost und sagt, die ganze Branche profitiere. Wenn man ein Album aufnimmt, bezahlt man ja jemanden, es zu mischen oder ein Musikvideo zu machen. Ich habe mit einem Großteil des Geldes andere bezahlt. Aber das Geld kann auch für Spannungen sorgen. Sarahs Bandmitglieder wurden damals zufällig ausgelost, sie nicht. Das war hart, aber es ist auch toll, dass Künstler sich so wertgeschätzt fühlen können. Ihre Band, die Pillow Queens, singen etwa über das Queersein im katholischen Irland und helfen damit jungen Iren. Es kommen Eltern von queeren Kindern zu uns und sagen, eure Musik hat uns geholfen, ein Gespräch anzustoßen, zu dem wir sonst nicht die Chance gehabt hätten. Auch wegen dieses immateriellen Beitrags sei das Grundeinkommen so wichtig. In einer groß angelegten Umfrage sprachen sich 97% der Iren für das dauerhafte Grundeinkommen für Künstler aus. Auf ihre Kultur sind sie stolz, auch hier in Lakshini. Ich freue mich, Künstler mit meinem Geld unterstützen zu können. Kunst ist so wichtig.
3: Oh, absolut, why not?
1: Absolut, warum nicht? Selbstständige brauchen immer Unterstützung. Weil Künstler Schönes schaffen, Freude und die Stimmung heben. Das sieht auch Maria McSweeney so. Sie kann mittlerweile auf eigenen Beinen stehen und hofft, dass das Grundeinkommen in Zukunft auf noch mehr als 2000 Künstler ausgeweitet wird.
0: Das Grundeinkommen für Künstler, ein Testversuch in Irland, der jetzt dauerhaft etabliert werden soll. Franziska Hoppen berichtete.

0: 6.45 Uhr, Viertel vor sieben. Seit genau 2 Jahren gibt es hier bei uns in Deutschland für Asylbewerber die sogenannte Bezahlkarte. Die Idee dahinter ist relativ einfach. Asylbewerber bekommen nur noch einen kleinen Betrag an Hilfen tatsächlich in Bargeld ausgezahlt. Lebensmittel und vieles andere sollen sie mit der Bezahlkarte einkaufen können. Ein Gedanke dahinter war auch, es soll weniger Verwaltungsaufwand für die Kommunen geben. Hat das Ganze funktioniert? Birte Sönnigsen hat sich das genauer angesehen.
1: Asylbewerber wie Theodore Mbayorbe bekommen 455 Euro im Monat auf ihre Bezahlkarte. Nur einen Teil davon können sie als Bargeld abheben.
2: Wir können nur 50 Euro pro Monat abheben.
1: 50 Euro Bargeld, Überweisung oder Online-Einkäufe funktionieren für ihn nicht.
2: Ich habe Vertrag mit Zug. Ich muss jede Monat bezahlen.
1: Das Monatsticket für den Zug oder den Handyvertrag kann Mbayorbe nicht einfach bezahlen. Jede Überweisung muss vom Amt geprüft und genehmigt werden. Das ist aufwendig und kostet Zeit. Ja, Mbayorbe setzt wie auch andere Asylsuchende stattdessen auf die Hilfe von Aktivisten.
2: Ich habe Gutschein zu tauschen.
1: Er kauft mit der Bezahlkarte Gutscheine für Supermärkte und tauscht diese bei einer Hilfsorganisation gegen Bargeld um.
3: 200, ja.
1: Einen Teil des Geldes zahlt er wiederum auf sein Konto ein, um leichter Überweisungen tätigen zu können. Seit 2 Jahren gibt es einen bundesweiten Gesetzesrahmen für die Bezahlkarte. Einheitliche Regeln gibt es dennoch nicht. Länder und Kommunen können selbst entscheiden, wie und ob sie mitmachen. Das kann der Bund nicht vorschreiben, sagt der SPD-Abgeordnete Hakan Demir.
4: Wir haben also einen Flickenteppich und wir sehen auch, dass innerhalb der Bundesländer einige Städte gesagt haben, wir machen das gar nicht mit. Also deshalb haben wir eine gemischte Bilanz.
1: Während in Sachsen alle Landkreise dabei sind, ist es in NRW gerade mal rund die Hälfte der Städte und Kommunen. Berlin hat die Karte als einziges Bundesland bisher noch nicht eingeführt. In vielen Ländern sind Online-Käufe mit der Bezahlkarte möglich, in anderen nicht. Und auch für Überweisungen gibt es unterschiedliche Regeln. Bund und Länder verfolgen mit der Bezahlkarte vor allem 2 Ziele. Zum einen sollen Asylbewerber abgeschreckt werden, nach Deutschland zu kommen.
5: Das ist aus meiner Sicht ein ganz wichtiger Schritt, um Anreize für illegale Migration nach Deutschland zu senken,
1: sagte der hessische Ministerpräsident Boris Rhein vor 2 Jahren. Einige Landräte sind überzeugt davon, dass die Abschreckung auch durch die Bezahlkarte funktioniert. Bezahlen lässt sich das nicht belegen. Dass aktuell viel weniger Menschen nach Deutschland fliehen, hat für den SPD-Abgeordneten Hakan Demir andere Gründe.
4: Das liegt nicht an der Bezahlkarte, sondern es liegt daran, dass in einigen Ländern Kriege aufgehört haben.
1: Mit der Karte sollen auch Überweisungen in die Heimatländer der Asylsuchenden verhindert werden. Wiebke Bartelt ist bei der Arbeiterwohlfahrt in Potsdam zuständig für Integration und Flucht. Sie bezweifelt, dass viel Geld ins Ausland fließen kann.
6: Dass man von 455 Euro noch sehr viel an Schleuser oder Familienangehörige überweisen kann. Das ist nicht erheblich.
1: Zweites Ziel der Bezahlkarte, sie soll die Verwaltung entlasten. Etwa dadurch, dass sie kein Bargeld mehr auszahlen muss. Aus Sicht des AWO-Bundesverbandes verursacht die Bezahlkarte allerdings neue Hürden, statt Abläufe für alle leichter zu machen. Das bekämen vor allem Familien und Kinder zu spüren. Aber auch für viele Kommunen habe sich durch die Karte nichts verbessert, meint Wiebke Bartelt von der AWO.
6: Verfahren, die vorher sehr, sehr aufwendig waren, da hat sich was verbessert. Und für alle die vorher schon sehr gut funktionierende Verfahren hatten, da ist der Verwaltungsaufwand gewachsen.
1: Während die Bezahlkarte vor 2 Jahren für intensive Diskussionen zwischen Bund und Ländern gesorgt hat, ist es inzwischen ruhig geworden. Und es bleibt unklar, was die Karte bisher wirklich gebracht hat.
0: Also 2 Jahre danach, was hat sie gebracht, die Bezahlkarte für Asylbewerber? Birte Sönnigsen hat uns das erklärt.

0: Und wir haben es 7:10. Die deutsche Wirtschaft bleibt im Krisenmodus. Jeden Monat gehen tausende Industriearbeitsplätze verloren. Diese Zahl hören und lesen wir immer wieder. Jetzt müssen viele Unternehmen außerdem seit Wochen einen weiteren Schock verarbeiten. Die geschlossene Straße von Hormuz. Sie macht viele Rohstoffe teurer und macht die Abläufe in Unternehmen komplizierter. Ganz einfach, weil möglicherweise gar nichts mehr in den Werkshallen ankommt. Das Ganze war in den vergangenen beiden Tagen auch ein Thema beim Treffen von Donald Trump mit dem chinesischen Staatschef Xi. Beide wollen die Krise rund um den Iran so schnell wie möglich beenden. Das haben sie bei diesem Treffen immer wieder beteuert. Aber was bedeutet diese ganze Unsicherheit aktuell für die Unternehmen in Deutschland? Unternehmen, die auch am Weltmarkt konkurrieren müssen. Am Telefon hier bei uns ist jetzt Volker Dreyer von der Deutschen Industrie- und Handelskammer. Er ist dort der Außenwirtschaftschef. Schönen guten Morgen, Herr Dreyer.
1: Guten Morgen, Herr Armbrüster.
0: Herr Dreyer, wenn Trump und Xi sich einig sind, sind das dann gute oder schlechte Nachrichten für die deutsche Wirtschaft?
1: Das sind für sich gesehen erstmal gute Nachrichten. Wir müssen jetzt hier viel reindichten in dieses Treffen. Aber eins war deutlich, es war eine gute Stimmung. Das ist schon mal eine auch gute Nachricht für so ein exportstarkes Land wie Deutschland. Wenn die Wirtschaftsgiganten USA und China für wieder eine bessere Stimmung sorgen, also nach der Aufhebung der Zölle durch den Supreme Court, das oberste Gericht in den USA am 20. Februar, ist noch mehr Unsicherheit eingezogen. Ich meine, da ist eine ganz hohe Bezollung von chinesischen Produkten in den USA erstmal weggefallen und dadurch auch viel Konkurrenz, noch zusätzliche Konkurrenz für deutsche Anbieter entstanden. Aber besser als nur Unsicherheit ist die Unsicherheit, die weiter besteht, aber auch eine gute Stimmung und keine Verschärfung in der Auseinandersetzung, dass die USA sagen, wir lassen die Chinesen nicht teilhaben an Hochleistungshalbleitern und die Chinesen wiederum sagen, wir lassen USA und die westliche Welt nicht teilhaben an unserem Zugriff auf Rohstoffen wie seltenen Erden oder auch weiterverarbeitete Produkte wie Permanentmagneten. Also insofern sind das erstmal gute Nachrichten.
0: Und Sie haben das Stichwort gute Stimmung schon genannt. Donald Trump geht da ja durchaus auch immer wieder sehr herzlich mit seinen Gesprächspartnern und auch jetzt in den vergangenen beiden Tagen mit dem chinesischen Staatschef. Vermissen Sie sowas manchmal, wenn sich deutsche Politiker mit Vertretern aus China treffen?
1: Ja, ich vermisse vor allen Dingen die Wertschätzung, die sowohl die USA als auch die Chinesen für Investitionen entgegenbringen, also den Unternehmen, die in ihrem Land investieren wollen. Und es ist nicht nur so, dass wir jubeln über die Politik, die Handelspolitik Donald Trumps. Das Gegenteil ist der Fall. Aber der Liberation Day vom 2. April 2025 war ja auch nicht nur ein Schock, dass jetzt hier neue Handelsschranken aufgebaut werden. Und ich meine, das Ziel dieser Politik ist, Wertschöpfung in die USA zu schaffen. Das, glaube ich, geht nicht aus. Aber die Wertschätzung generell, die beide Seiten Unternehmen und Investoren und Kapitaleinsatz, Schaffung von Arbeitsplätzen in ihren Ländern entgegenbringen. Das vermisse ich hierzulande. Das ist etwas, da kann sich unsere Koalition eine Scheibe davon abschneiden.
0: Was müsste denn da passieren, Ihrer Meinung nach, damit das wieder besser funktioniert, damit so ein Klima wieder einzieht in Deutschland?
1: Also dieser sogenannte Befreiungstag war eine Chance auch für uns, für Deutschland, für Europa, weil das entstand ja Unsicherheit. Die war nicht beabsichtigt auf Seiten der Trump-Regierung in den USA. Aber diese Verunsicherung, die bestand und die gilt ja auch bis heute. Und dann müssen wir die Chance ergreifen und sagen, wo können wir nach vorne gehen? Wie können wir, jede Krise ist auch eine Chance bekanntermaßen, wie können wir Standortbedingungen verbessern? Nehmen Sie die Steuersysteme. Die Regierung hat richtige Dinge gemacht, aber es ist trotzdem halbherzig und es bleibt irgendwo auf der Strecke, wenn wir erst mit dem Jahr 2028 mit der Reduzierung der Körperschaftssteuer beginnen. Wir könnten jetzt beginnen. Wir könnten die steuerlichen Abschreibungsverbesserungen, die getan worden sind, die Investoren anreizen, mehr zu investieren oder nach Deutschland, nach Europa zu kommen, könnten wir über das Jahr 2027 hinaus wirken lassen. Also solche Dinge wirken doch jedenfalls nicht wie der große Wurf, sondern mehr wie das Klein-Klein.
0: Es heißt ja jetzt auch immer, angesichts dieser Lage, Sie haben es geschildert, Unsicherheit mit den USA, zusätzliche Handelsbarrieren, aber auch Unsicherheit ja mit China. Dann heißt es immer, Deutschland muss sich neue Partner, auch neue Märkte suchen, um nicht mehr auf diese beiden großen Player so sehr angewiesen zu sein. Wie erfolgreich sind denn deutsche Unternehmen und auch die Verbände sowie Ihrer bei dieser Suche?
1: Also wir haben es jetzt erstmal geschafft, die Europäische Union davon wegzubekommen, ihre äußerst zögerlichen Haltungen mal ad acta zu legen. Oder das ist auch ein Verdienst von Bundeskanzler Merz, zu sagen, wir wenden jetzt ein Handelsabkommen wie das mit dem Mercosur, den lateinamerikanischen Ländern, vorzeitig an, obwohl das Europäische Parlament gesagt hat, nein, da müsse jetzt nochmal der Europäische Gerichtshof prüfen, ob das wirklich mit EU-Recht, also die Regelungen, die in diesem Abkommen enthalten sind, kompatibel sind. Also von den Rahmenbedingungen sind jetzt erste wichtige Schritte entstanden in diesem Jahr. Also hier, das ist wirklich, sind mehr als nur Hoffnungswerte. Also die Mercosur nach 26 Jahren Verhandlungen, jetzt vorläufig in Kraft seit dem 1. Mai, ein Abkommen mit Indien wirklich auf dem Weg und das in Rekordgeschwindigkeit, mit Indonesien, weiteren sind in der Diskussion. Ja, jetzt müssen aber auf der anderen Seite diese seltsamen Berichtspflichten die Unternehmen zwingen, diese Abkommen nicht in dem Maße zu nutzen, dann auch wirklich reduziert, fokussiert werden auf das, was sie eigentlich tun sollen. Also das ist ein erster wichtiger Schritt, aber weitere müssen folgen.
0: Da müssen wir noch auf die Straße von Hormuz gucken. Diese Blockade, die jetzt da seit Wochen andauert, ist das derzeit die größte Sorge der deutschen Industrie?
1: Ja, das ist eine große Sorge. Wir machen uns ja zu Recht auf, in Deutschland, in Europa Energiesysteme aufzubauen, die am Ende klimaneutral sein sollen. Das ist aber ein sehr langer Weg und den kann man nicht mal eben. Und die Schließung der Straße von Hormuz ist auch ein nächster. Ich will sagen, es sind so viele Schocks und Krisen, aber es ist ein Schock für die Weltwirtschaft. Das ist erstmal ein Schock, weil natürlich die Ölpreise nach oben geschossen sind. Die Gaspreise werden folgen. Die sind über längerfristige Kontrakte bei vielen Unternehmen anhängig und da wird im Sommer werden Kostensteigerungen passieren. Was aber noch längerfristiger wirkt, aber auch kommen wird, ist die Verteuerung von wichtigen Vorprodukten, die gerade im Handel zwischen Asien und Europa jetzt entweder gar nicht laufen werden, Stichwort Helium als ein Abfallprodukt. Also insofern, das sind große Sorgen, die wir haben. Und die logistischen Ketten müssen hier neu aufgestellt werden. Aber da auch das und die Unternehmen sind unterwegs, das anzugehen. Aber auch das braucht Zeit.
0: Ganz kurz noch, Herr Dreyer, das heißt, Sie meinen, der eigentliche Schock kommt erst noch?
1: Nein, so weit würde ich nicht gehen. Also wenn wir die anderen Handelsbeziehungen, die sich jetzt auftun, wie mit den besagten Wirtschaftsregionen, Indien an erster Stelle, aber Mercosur ist in Kraft, wenn wir das stärker angehen, dann können wir auch das abfedern. Aber wir müssen jetzt wirklich volle Kraft voraus in Richtung Wirtschaftsfreundlichkeit gehen und wieder mehr Investitionen anregen in Deutschland und Europa.
0: Sagt hier bei uns im Deutschlandfunk Volker Dreyer von der Deutschen Industrie- und Handelskammer. Dort ist er der Außenwirtschaftschef. Herr Dreyer, vielen Dank für Ihre Zeit an diesem Samstagmorgen.
1: Ich danke Ihnen, Herr Armbruster.
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6: Sieben Uhr, die Nachrichten. SPD-Fraktionschef Miersch hatte eine Verlängerung des Tankrabatts über den Monat Juni hinaus in Frage gestellt. Miersch sagte der Augsburger Allgemeinen, Mobilität müsse zwar bezahlbar bleiben, aber die, Zitat, Gießkanne sei keine Dauerlösung. Stattdessen brauche es zielgenaue Entlastungen für Verbraucher, etwa durch eine Steuerreform für die unteren und mittleren Einkommen. Die schwarz-rote Koalition hatte infolge des Iran-Kriegs eine befristete Senkung der Mineralölsteuer auf den Weg gebracht. Sie gilt im Mai und im Juni und kostet den Staat rund 1,6 Milliarden Euro. Mehrere Politiker der Union zeigten sich zuletzt offen dafür, die Maßnahme zu verlängern, sollten die Kraftstoffpreise hoch bleiben. Der Autohersteller Mercedes-Benz erwägt einen Einstieg in die Rüstungsproduktion. Konzernchef Källenius sagte dem Wall Street Journal, die Welt sei unberechenbarer geworden. Es sei völlig klar, dass Europa seine Verteidigungsfähigkeit ausbauen müsse. Sollte Mercedes dabei eine positive Rolle spielen können, wäre man dazu bereit. Ein solcher Schritt müsse jedoch wirtschaftlich sinnvoll sein. Rüstungsgeschäfte könnten eine wachsende Nische des Unternehmens sein. Angesichts steigender Militärausgaben in Europa rückt die Rüstungsindustrie zunehmend als mögliches Wachstumsfeld in den Fokus deutscher Unternehmen. Ende April hatte die Nachrichtenagentur Reuters berichtet, dass Volkswagen mit dem israelischen Rüstungskonzern Rafael Advanced Systems über die Umrüstung seines Werks in Osnabrück für die Produktion von Raketenabwehrsystemen verhandle. VW wies Pläne zum Bau von Waffen jedoch zurück. Anfang der Woche hatte der Rüstungskonzern Rheinmetall eine Partnerschaft mit der Deutschen Telekom zur Entwicklung eines Drohnenabwehrschilds bekannt gegeben. Die 40 DAX-Konzerne haben im ersten Quartal dieses Jahres insgesamt ihren Gewinn gesteigert. Während die Erlöse im Schnitt um 3,7% zurückgingen, stiegen die Gewinne vor Zinsen und Steuern im Vergleich zum Vorjahresquartal um 4,4%. Das geht aus einer Analyse der Unternehmensberatung EY hervor. Die höchsten Quartalsgewinne verzeichneten die Deutsche Telekom, die Allianz und E.ON. Einen Quartalsverlust verzeichneten lediglich Zalando und die Porsche Automobilholding. Sämtliche Autohersteller im DAX mussten allerdings Gewinnrückgänge hinnehmen. EY-Manager Bror Hilker warnte vor strukturellen Problemen. Das bisherige Geschäftsmodell des ehemaligen Exportweltmeisters Deutschland funktioniere nicht mehr. Das US-Militär hat in Nigeria gemeinsam mit Streitkräften des afrikanischen Landes einen ranghohen Vertreter der Terrororganisation Islamischer Staat getötet. US-Präsident Trump teilte auf seiner Social-Media-Plattform mit, man habe den zweithöchsten Befehlshaber des IS, al-Minuki, im Rahmen einer sehr komplexen Mission eliminiert. Damit sei, Zitat, einer der aktivsten Terroristen auf dem Schlachtfeld ausgeschaltet worden. Trump dankte der nigerianischen Regierung für die Zusammenarbeit bei der Operation. In Washington haben Unterhändler Israel

0: gegenseitigen Angriffe gestern fort. Bei einem israelischen Luftangriff im Süden des Libanon wurden staatlichen Nachrichtenagenturen zufolge mindestens 6 Menschen getötet, darunter 3 Rettungssanitäter. Von Israels Armee gibt es dazu bisher keine Stellungnahme. Das Wetter. Gebietsweise Schauer und vereinzelte Graupelgewitter. Von der Mitte bis zur Oder weitgehend trocken. Höchstwerte 8 bis 17 Grad. Am morgigen Sonntag im Westen und Nordwesten stark bewölkt und gebietsweise Regen. Sonst meist heiter bis wolkig. Richtung Osten und Süden auch länger sonnig. 13 bis 19 Grad. Die weiteren Aussichten. Am Montag von Westen sich langsam ostwärts ausweitender schauerartiger, vereinzelt gewittriger Regen. Im Osten und Südosten längere sonnige Phasen. 14 bis 21 Grad. Das waren die Nachrichten.
1: Deutschlandfunk, 7.05 Uhr, die Presseschau. In den Kommentaren geht es um die Zukunft Taiwans nach dem Besuch von US-Präsident Donald Trump in China und die Proteste gegen den Eurovision Song Contest. Zunächst aber zum Auftritt von Bundeskanzler Friedrich Merz auf dem Katholikentag in Würzburg. Die Süddeutsche Zeitung beobachtet: Merz agiert anders als sonst, zumindest teilweise. Er gibt sich nachdenklicher und selbstkritischer. Er wisse, dass er in seiner Kommunikation etwas verbessern müsse und, Zitat, vielleicht streiten wir im Moment zu viel. Das ist das eine Problem, der Streit in der Koalition. Das andere, seine Offenherzigkeit. Merz redet weiter über die USA. Indem er sagt, seine Bewunderung für Amerika werde gerade nicht größer, indem er gar über den Arbeitsmarkt dort lästert, dürfte er das Thema fürs Wochenende gesetzt haben. Dass Trump den guten Christen spielen und die andere Wange hinhalten wird? Unwahrscheinlich, konstatiert die Süddeutsche Zeitung. Das Handelsblatt betont: Der Kanzler hat seinem Publikum nicht nach dem Mund geredet, nicht auf dem Katholikentag in Würzburg, nicht den Delegierten des DGB-Bundeskongresses in Berlin und auch nicht jenen, die sich von Politik vor allem Beruhigung und schmerzfreie Antworten erhoffen. Das ist unbequem, aber es ist notwendig. Deutschland steht an einem Punkt, an dem die großen Versprechen der vergangenen Jahre an Grenzen stoßen. Klimaneutralität ohne Wohlstandsverlust und Sozialstaat ohne Priorisierung. All das war viele Jahre politisch bequem. Es stimmt aber nicht mehr. Anders als unter Altkanzlerin Angela Merkel gibt es keine Gewinne mehr zu verteilen, sondern nur noch Verluste. Merz hat ausgesprochen, was viele wissen. Zukunftsfähigkeit entsteht nicht dadurch, dass man Zielkonflikte mit Geld zukleistert. Sie entsteht dadurch, Gewohntes zu verändern. Folgert das Handelsblatt. Die Rhein-Neckar-Zeitung hält die Aussagen des Kanzlers nur für teilweise richtig. Wenn Merz auf dem Kirchentag sagt, in seiner Koalition werde zu viel gestritten, dann entspricht das zwar vermutlich der Wahrheit, aber sind diese Streitereien auch die Ursache der zunehmenden Unbeliebtheit dieser schwarz-roten Koalition? Oder liegt es nicht doch eher an den mageren Ergebnissen? Mager erscheinen die Ergebnisse allerdings nur im Vergleich zu den vollmundigen Ankündigungen. Da könnte gerade Merz künftig etwas bescheidener auftreten. Dann fiele es ihm und seinen Mitstreitern vielleicht auch etwas weniger schwer, erzielte Kompromisse, die zwingend zu einem erfolgreichen Regieren dazugehören, auch zu verteidigen, meint die Rhein-Neckar-Zeitung, die in Heidelberg erscheint. Mit Blick auf mögliche Kompromisse bei anstehenden Reformen hebt das Portal T-Online die Rolle der Gewerkschaften hervor. Jetzt die alten Klassenkampfparolen auszupacken, ist kein Zeichen der Stärke, es ist eines eklatanter Schwäche. Der DGB sollte an künftige Mitglieder denken. Für die weiteren Debatten um die Zukunft der Renten- und Pflegeversicherung, der Steuergerechtigkeit und den Sozialleistungsniveaus sind das schlechte Vorzeichen. Gewerkschaften und Arbeitgeberverbände sind keine starken Sozialpartner mehr, die mit der Bundesregierung belastbare Verabredungen treffen könnten. Sie sind auf dem Weg zu Klientelorganisationen, die umso schriller werden, je kleiner sie werden. Sie sind Scheinriesen, die in politischen Debatten größer erscheinen, als sie tatsächlich sind. Soweit T-Online und so viel zu diesem Thema. Nun zur Zukunft Taiwans. Nach dem Besuch von US-Präsident Donald Trump in China gibt es die Befürchtung, dass die USA den Inselstaat

0: weniger unterstützen könnten. Die Märkische Oder-Zeitung warnt: So friedlich Chinas Staatschef Xi Jinping seine Absichten auch einfärbt, so bedrohlich sind sie in Wirklichkeit für Taiwan. Xis langjähriges Mantra einer friedlichen Wiedervereinigung ist längst klaren Warnungen Richtung Taipeh gewichen, auch kriegerische Mittel nicht auszuschließen. Unter diesem Blickwinkel erscheint die unterschiedliche Behandlung des Themas durch die beiden Präsidenten in einem besonderen Licht. Während Xi Washington vor einem direkten Konflikt in dieser Frage warnte, umschiffte Trump das Thema öffentlich lieber. Der Mann aus dem Weißen Haus hat in den Augen Chinas an Kraft verloren, argumentiert die Märkische Oder-Zeitung aus Frankfurt an der Oder. Das Straubinger Tagblatt hält fest: Während Trump schwärmte, China und die USA hätten eine, Zitat, fantastische gemeinsame Zukunft, setzte Xi die Leitplanken. Freundlich im Ton, hart in der Sache, vor allem beim Thema Taiwan. Trumps Pathos traf auf Pekings nüchterne Diplomatie. Die Rechnung könnten andere zahlen, vor allem Taiwan, aber auch Europa und Deutschland. Der Spiegel wirft die Frage auf: Was sollte China noch davon abhalten, sich Taiwan einzuverleiben? Trump hat im Gegensatz zu seinem Vorgänger Joe Biden kein Versprechen abgegeben, die Insel notfalls mit US-Truppen zu verteidigen. Und selbst wenn er es wollte, Trump hat sich mit dem Krieg im Iran auf ein teures und ressourcenintensives Abenteuer eingelassen, das die USA so schwächen könnte, dass ein Einsatz im Pazifik gar nicht in Frage kommt. Die Allgemeine Zeitung aus Mainz analysiert: In provokanter Schärfe hat Chinas Staatschef Xi Jinping seinen Gast davor gewarnt, auch nur einen Finger für Taiwan krumm zu machen. Und Donald Trump, der sonst zu allem seinen Kommentar abgibt, ließ die Drohung einfach so stehen. Es sieht danach aus, als habe Trump die Freiheit Taiwans zur Verhandlungsmasse im Umgang mit China erkoren. Peking muss nur genug Aufträge für US-Firmen ins Fenster stellen, vielleicht auch noch etwas für die Trump-Family springen lassen, dann heißt es Deal, führt die Allgemeine Zeitung aus. Zum Abschluss der Presseschau noch Kommentare zu den Protesten rund um den Eurovision Song Contest, dessen Finale heute Abend in Wien stattfindet. Die Südwestpresse bemerkt: Wer naiv auf den Eurovision Song Contest blickt, der sieht eine bunte, trashige und auch lustige Show. Aber der Ländervergleich ist mehr als das. Er ist politisch. Das war er schon immer. Doch dieses Jahr ist besonders. 5 Länder boykottieren den ESC. Sie sprechen sich gegen die Teilnahme Israels am europäischen Wettbewerb aus und begründen dies mit Verbrechen Israels gegen Palästinenser in Gaza und im Westjordanland. Die Verbrechen Israels sind abscheulich und müssen verurteilt werden. Zugleich irren Spanien, Irland, die Niederlande, Slowenien und Island. Sie nehmen ein Land in Kollektivhaftung für das völkerrechtswidrige Gebaren der Regierung, urteilt die Südwestpresse aus Ulm. Die Frankfurter Allgemeine Zeitung findet die Diskussion müßig. Entscheidend ist, dass der ESC nicht als politisches Sprachrohr von irgendeiner Seite missbraucht wird. Bei dem Wettbewerb treten eben nicht Regierungen, sondern Künstler an, die von unabhängigen Sendern innerhalb der Rundfunkunion ausgewählt werden. Für heute aber ist eine Großdemonstration angekündigt. Der Protest trifft genau die Falschen. Gegen die Politik des israelischen Ministerpräsidenten Netanyahu kann man auf die Straße gehen. Aber gegen ein Fest, das für demokratische Werte steht wie kaum ein anderes, sollte man nicht protestieren, findet die FAZ. Die Frankfurter Rundschau stellt heraus: Der Eurovision Song Contest ist unpolitisch und ein Beitrag zur Völkerverständigung. Diesen Kern des ESC zu betonen ist wichtig. Nicht oft sieht man zigtausende Menschen aus dutzenden Ländern gemeinsam in einer Halle und einer ganzen Stadt ausgelassen ein riesiges Fest feiern. Noch dazu eines, in dem die queere Community integriert ist und frei von Diskriminierung teilhaben kann. Der ESC ist eine Veranstaltung, die es, soweit es die Differenzen zulassen, schafft, Menschen zu verbinden und zusammenzubringen. Das ist gerade in dieser konfliktreichen Zeit kaum hoch genug zu schätzen. Und mit diesem Kommentar der Frankfurter Rundschau endet die Presseschau. Die Redaktion hatte Tim Neumann, Sprecherin war Anna Fuchs.
1: 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Informationen am Morgen. dem Studio ist heute Tobias Armbruster. Ich wünsche Ihnen einen schönen guten Morgen. Da kommt möglicherweise gerade etwas ins Rollen in der schwarz-roten Koalition. SPD und Union wollen bis zum Sommer mehrere Reformen in die Spur bringen, haben sie zumindest diese Woche beteuert. Aber kommen sich die beiden Koalitionspartner nach dem wochenlangen Streit wirklich wieder näher? Gleich dazu hier bei uns im Interview Stefan Nacke, der CDU-Bundestagsabgeordnete. Er ist Vorsitzender der Arbeitnehmergruppe in seiner Fraktion. Außerdem, welche Rolle die Politik beim Katholikentag in Würzburg spielt. Friedrich Merz war da gestern zu Gast, der Kanzler, und er hat da auch ein bisschen Selbstkritik geübt.
2: Ich beschäftige mich in den letzten Wochen mit immer größerer Intensität mit der Frage, woran liegt das, dass es mir offensichtlich nicht gelingt, die Menschen im Lande hinreichend zu erreichen, auch zu überzeugen. Ich weiß, dass ich in meiner Kommunikation etwas verbessern muss, damit diese Botschaft besser verstanden wird.
1: Friedrich Merz also gestern in Würzburg. Welche Rolle Politik und politische Kontroversen insgesamt bei diesem Katholikentag spielen, auch dazu hören wir mehr im Lauf dieser Stunde. Und das Forschungsschiff Polarstern war ein halbes Jahr in der Antarktis unterwegs. Jetzt die Rückkehr nach Bremerhaven. Unsere Reporterin erklärt uns mehr und gibt uns Eindrücke. Sie war gestern mit dabei bei der Ankunft. Mehr dazu gegen 7:45 hier in den Informationen am Morgen. Sieben Uhr und 16 Minuten. Es hat oft nicht gut ausgesehen in den vergangenen Wochen für die schwarz-rote Koalition. Union und SPD sind immer wieder aneinander geraten, vor allem beim Thema Reform. Unionsvertreter haben da immer wieder gewarnt, die SPD mache zu wirtschaftsfeindliche Vorschläge. Und die SPD hat immer angemahnt, nicht die Mittel- und Geringverdiener aus den Augen zu verlieren. Kulminiert ist das dann Anfang dieser Woche mit einem Pfeifkonzert für Friedrich Merz beim Deutschen Gewerkschaftsbund. Wollen wir uns alles genauer ansehen? Bei uns am Telefon ist jetzt ein Politiker, der sich mit beiden Seiten gut auskennt, mit Gewerkschaften und auch mit den Wirtschaftsvertretern in der Union. Stefan Nacke ist der Vizechef der christlich-demokratischen Arbeitnehmerschaft, CDA, und er sitzt für die CDU im Deutschen Bundestag. Schönen guten Morgen, Herr Nacke.
3: Guten Morgen, schöne Grüße aus Münster.
1: Herr Nacke, sind Union und SPD noch in der Lage, gemeinsam Reformen zu beschließen und das alles noch vor der Sommerpause?
3: Ja, wer, wenn nicht die beiden? Und wir sind ja auch geübt in verschiedenen Koalitionen in den letzten Jahren. Es ist natürlich schwierig, wenn zwei große Volksparteizusammenhänge, die sind ja quantitativ nicht mehr so groß, aber vom Ansatz her zusammenkommen, die eigentlich die großen Alternativen in der Geschichte der Bundesrepublik waren. Die einen kommen mehr vom Wirtschaften und Erwirtschaften, die anderen kommen mehr vom Sozialstaat und vom Verteilen. Aber da wird es auf jeden Fall Kompromisslinien geben. Und Streit gehört zur Politik dazu. Das ist das Normale. Es wäre komisch, wenn wir nicht streiten würden.
1: Aber viele Menschen hatten da eher den Eindruck, die Koalition streitet nicht nur, sondern sie bringt sich sozusagen an den Abgrund. Man hat da auch immer wieder gehört, möglicherweise bricht das Ganze noch auseinander.
3: Ja, und ich habe das auch aus den eigenen Reihen teilweise gehört und ich finde das unverantwortlich, weil das ist ein Spiel, was auch gefährlich sein kann, weil es Eigendynamik entwickeln kann, was aber überhaupt nicht mit der Sachlage zu tun hat. Also, dass wir gerade in der Sozialpolitik in einer schwarz-roten Koalition Auseinandersetzungen haben und dann hart ringen müssen, das ist doch alles völlig erwartbar. Das ist halt das Feld, was mühsam ist. Andere Politikfelder gehen ganz einfach, das fällt dann gar nicht so auf. Also ich rufe alle auch intern auf, sich jetzt konstruktiv ihrer Verantwortung bewusst zu sein und weiterzumachen. Es gibt überhaupt keine Alternative dazu, als dass wir jetzt Entscheidungen im Sommer oder im Herbst, das wird ja mit der Rentenreform noch etwas weitergehen, dann auch umsetzen gemeinsam. Das werden wir schon hinkriegen.
1: Herr Nacke, Ihr CDA-Kollege Dennis Radtke, der hat da in dieser Woche dem Spiegel wörtlich gesagt, an die eigenen Reihen gerichtet, bekommt endlich den Hintern hoch, reißt euch zusammen und konzentriert euch darauf, was wirklich wichtig ist. Wie müssen wir uns das vorstellen, dieses Stimmungsbild? Nehmen Sie sich da manchmal Kollegen zur Seite und und fragen die, hast du das wirklich so gemeint, was du da gerade sagst? Und könnt ihr nicht mal ein bisschen konstruktiver arbeiten? Wie funktioniert das sozusagen im Alltag, im Deutschen Bundestag, in der CDU-Fraktion?
3: Ja, also die Mechanik ist ja so, dass wir sehr unterschiedliche Ebenen haben. Wir haben ja einen Koalitionsvertrag, da stehen viele Projekte drin. Dann gibt es die Kommission, die jetzt mit Fachexpertise nochmal schauen, welche Linien man machen kann und das dann nachher noch politisch bewertet werden. Aber es ist ja so, dass wir Berichterstatter in den Fraktionen haben, die dann Gesetzgebungsverfahren gemeinsam mit SPD, CDU, CSU und den Ministerien dann aushandeln. Und diese Berichterstattergespräche, die sind manchmal erfolgreich und manchmal nicht so sehr erfolgreich. Und dann geht es die nächste Ebene. Dann kommt der Fraktionsvize, der muss dann mit dem Pendant von der anderen Seite sprechen. Und ganz zum Schluss geht es in den Koalitionsausschuss. Und gerade im Bereich der Sozialpolitik ist es oft so, dass es am Ende im Koalitionsausschuss entschieden werden muss, weil das ja eben auch die großen Identitätsthemen sind von CDU, CSU und SPD.
1: Und was sagen Sie da als CDU-Vertreter, der ja gleichzeitig die Arbeitnehmerinteressen eben über den CDEA und über diese Arbeitnehmergruppe in Ihrer Fraktion vertritt und so sehr auf den Schirm hat? Was sagen Sie da? Vertritt die CDU-Fraktion in dieser Form, wie sie heute dasteht, vertritt die tatsächlich noch Arbeitnehmerinteressen oder ist das weitestgehend eine wirtschaftsfreundliche CDU-CSU-Fraktion?
3: Also ich werbe auf jeden Fall immer dafür, dass man sich auch nochmal in die Perspektive des anderen hineinversetzt. Und die SPD kommt aus einer Ampelkoalition, wo eine ganz andere Politik gemacht worden ist und muss so manches von dem, was damals als Errungenschaft gemacht werden konnte, auch wieder zurücknehmen. Stichwort Bürgergeld, Grundsicherung. Und das ist dann auch sehr schmerzhaft. Und man muss einfach sehen, welche weiten Wege auch die andere Seite gehen muss. Natürlich haben wir auch die Erwartung, dass man respektiert, dass wenn wir kompromissfähig sind, das dann auch sozusagen in Rechnung gestellt wird. Aber ich glaube schon, dass wir auch als CDU-CSU-Fraktion natürlich die Arbeitnehmer im Blick haben, ganz besonders, weil es geht doch darum, dass wir Arbeitsplätze sichern wollen, dass wir die soziale Sicherheit sichern wollen. Es geht ja nicht darum, den Sozialstaat zu reduzieren, sondern ihn effektiver aufzustellen, damit tatsächlich seine Funktionsfähigkeit für die Zukunft abgesichert ist. Gerade die Union ist auch die Sozialstaatspartei gewesen.
1: Dann schauen wir uns vielleicht mal den Geldbeutel der Arbeitnehmerinnen und Arbeitnehmer etwas genauer an. Stichwort Steuerreform. Die SPD will jetzt untere Einkommen entlasten und dafür von denen, die mehr verdienen, mehr Steuern nehmen. Kann sich die Union mit diesem Konzept einer Steuerreform anfreunden?
3: Ja, ich bin selber nicht der große Steuerexperte, aber ich habe natürlich auch die Erwartung, dass gerade die Bevölkerungsschichten, die leisten, die Familien haben, Verantwortung übernehmen, die brauchen natürlich Entlastung. Und dann haben wir auf der anderen Seite die Perspektive, dass wir keine Steuern erhöhen wollen, weil wir ja auch sozusagen da nichts abwürgen wollen. Es wird schon ein wenig um Umverteilung im System gehen müssen. Und das ist dann so.
1: Verzeihen Sie, Herr Nacke, wenn ich Sie da unterbreche, ist das denn tatsächlich festgelegt? Steuern werden nicht erhöht. Auf diesem Kurs bleibt Ihre Fraktion?
3: Also ich glaube, es wird in diesem Jahr alles auf den Tisch gelegt. In diesem Jahr bleibt kein Stein auf dem anderen. Und alle kommen von ihren jeweiligen Positionierungen, die sie im Wahlkampf formuliert haben, und schauen, was man dann am Ende als Kompromiss rausholen kann. Wichtig ist, dass wir ein Signal an alle Bürger senden können: Wir wollen eure Situation verbessern. Und das hat was mit Abgaben zu tun, mit den Kosten der Gesundheit, Pflege, wie entwickelt sich die Rentenversicherung. Mhm. Aber es hat eben auch was mit den Steuern zu tun. Das liegt jetzt alles gleichzeitig auf dem Tisch und muss dann verhandelt werden.
1: Kann man das denn wirklich den Menschen sagen, es soll euch besser gehen und gleichzeitig, darauf könnte es hinauslaufen, müsst ihr möglicherweise länger arbeiten, später in Rente gehen und vielleicht auch der 8-Stunden-Tag soll bald Geschichte sein?
3: Ja, genau. Das ist der Diskurs über die sogenannten Zumutungen. Und ich glaube schon, dass wir mit der Bevölkerung sehr ehrlich umgehen können. Und das macht der Kanzler auch, dass man sagt, was geht und was nicht geht. Wir haben eben eine Weltlage, die ist anders als vor einigen Jahren. Wir stehen unter Druck. Wir müssen sehr viel ausgeben für die äußere Sicherheit. Wir haben sehr viel Investitionsbedarf für unsere Infrastruktur und wir können nicht unendlich viele Schulden machen. Der Schuldendienst von 4 Milliarden im Jahr, Zinsausgaben wird sich steigern auf 80 Milliarden in den nächsten Jahren und das wird unsere Handlungsspielräume einschränken. Insofern geht es darum, Prioritäten zu setzen. Mhm. Das, glaube ich, versteht jeder, weil jeder auch für sich selber in seinem privaten Leben sowas machen kann, Prioritäten setzen. Jetzt ist nur die zentrale Frage, die Leute machen dann mit, wenn sie den Eindruck haben, dass die Zumutungen in einem Rahmen sind, der tragbar ist und dass alle beteiligt sind bei Zumutungen. Und ich glaube, das ist wichtig in der Kommunikation, dieses Gerechtigkeitselement immer mit zu betonen. Starke Schultern müssen auch mehr tragen.
1: Sagt hier bei uns im Deutschlandfunk in den Informationen am Morgen Stefan Nacke von der CDU, der Vize bei der christlich-demokratischen Arbeitnehmerschaft CDA. Herr Nacke, vielen Dank für Ihre Zeit an diesem Samstagmorgen.
3: Dankeschön. Einen schönen Tag noch.
1: Wünsche ich Ihnen auch.

0: 7.26 Uhr. Es ist eine der größten christlichen Großveranstaltungen in Deutschland, der Katholikentag. Seit Donnerstag treffen sich da in Würzburg Tausende von Interessierten zu Vorträgen, Gesprächsrunden und Gottesdiensten. Und wie immer spielt auch die Politik eine Rolle. Auch politische Debatten werden da geführt. Friedrich Merz war gestern zu Gast, neben einigen anderen Politikern. Rainer Brandes beobachtet diese politische Seite des Katholikentags für uns.
1: Als Julia Klöckner am Freitagabend die Bühne des Katholikentages betritt, bietet der Generalsekretär des Zentralkomitees der deutschen Katholiken, Marc Frings, der Bundestagspräsidentin Ingwer-Zitronen-Minztee an. Doch Julia Klöckner als ehemalige Weinkönigin hat andere Präferenzen.
2: Also einen Wein würde ich auch nehmen.
3: Ach, so ein.
2: Aber vielleicht auch beides.
1: Also bekommt die Bundestagspräsidentin ihren Wein. Das führt allerdings nicht dazu, dass das Gespräch ausschließlich in gelöst heiterer Atmosphäre verläuft. Die CDU-Politikerin hat mehrfach die Kirchen kritisiert, weil sie sich ihrer Meinung nach zu sehr in die Tagespolitik einmischten. Pünktlich zum Katholikentag hatte sie noch einmal in der Augsburger Allgemeinen nachgelegt. Wenn Kirche dem Zeitgeist gefallen und sich ständig neuen innerweltlichen Trends anpassen wolle, verliere sie ihr Alleinstellungsmerkmal. Am Abend auf der Katholikentagsbühne erläutert sie, was sie damit meint.
2: Wir haben doch das gleiche Problem, Parteien wie Kirchen. Wir verlieren Mitglieder. Was ist die Attraktion? Kirche, meine ich, muss doch mehr bieten als eine tagespolitische Frage, sondern Spiritualität über das hinausweisen. Wenn sie nämlich ist wie Partei, dann verliert sie genau und kann auch abgewählt werden.
1: Grundsätzlich habe sie nichts dagegen, wenn sich die Kirche in die Politik einmische. Das hatten die Kirchen zuletzt auch in der Debatte um Sozialstaatsreformen getan. Aber
2: wenn wir dann hören, auch von Kirchen, hier wäre ein radikaler Sozialabbau, dann muss ich sagen, ganz viele aus der Welt wollen just nach Deutschland kommen. So schlecht sind wir nicht.
1: Die soziale Frage, sie treibt auch viele junge Gäste des Katholikentages um. Am Vormittag hatte sich Bundeskanzler Friedrich Merz der Debatte mit jungen Erwachsenen und Jugendlichen gestellt. Die konfrontieren ihn mit der Frage, warum er und seine CDU jungen Menschen Faulheit vorwerfe und spielen damit auf die Aussage des Kanzlers an, Lifestyle-Teilzeit könne man sich nicht leisten. Doch diesen Vorwurf lässt der Kanzler nicht auf sich sitzen.
4: In meiner Partei hat noch niemand gesagt, dass die Menschen in Deutschland faul sind. Ich auch nicht. Nein.
1: Es sei eben nur so, dass die Lebensarbeitszeit insgesamt anwachsen müsse. Und auch bei einem weiteren Thema kommt der Kanzler mit den jungen Katholikentagsgästen nicht auf einen Nenner. Isabel Rutkowski von der katholischen Landjugendbewegung spricht mit ihrer Frage vielen im Saal aus der Seele.
5: Warum wird Klimaschutz gerade so passiv auch von der deutschen Bundesregierung mit besprochen?
1: Auch diesen Vorwurf will Friedrich Merz so nicht stehen lassen und wirbt für seine Position.
4: Die Mehrheit der Bevölkerung muss uns auf diesem Weg folgen. Und das wird nicht gehen, wenn wir das mit einer flächendeckenden Deindustrialisierung unseres Landes verbinden.
1: Diese Debatte wird in Würzburg auch am Samstag weitergeführt. Klimaschutzaktivistin Luisa Neubauer wird unter anderem mit den Ministerpräsidenten von Rheinland-Pfalz, Alexander Schweitzer von der SPD, und mit dem Limburger Bischof Georg Betzing diskutieren. Titel der Veranstaltung: Es muss sich was ändern.
0: Rainer Brandes über die Politik und die politischen Debatten beim Kirchentag. Und wir schauen noch auf eine andere Großveranstaltung heute, nämlich den Eurovision Song Contest, das große Finale. Heute Abend in Wien. Was da gerade los ist in Österreich, hören wir hier im Deutschlandfunk gleich nach den Nachrichten um 7:30.
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7: 7.30 Uhr, die Nachrichten. Das US-Militär hat in Nigeria gemeinsam mit Streitkräften des afrikanischen Landes einen ranghohen Vertreter der Terrororganisation Islamischer Staat getötet. Präsident Trump teilte mit, man habe den zweithöchsten Befehlshaber des IS, al-Minuki, im Rahmen einer sehr komplexen Mission eliminiert. Damit sei, Zitat, einer der aktivsten Terroristen auf dem Schlachtfeld ausgeschaltet worden. Trump dankte der nigerianischen Regierung für die Zusammenarbeit bei der Operation. Der Autohersteller Mercedes-Benz erwägt einen Einstieg in die Rüstungsproduktion. Konzernchef Källenius sagte dem Wall Street Journal, die Welt sei unberechenbarer geworden. Es sei völlig klar, dass Europa seine Verteidigungsfähigkeit ausbauen müsse. Sollte Mercedes dabei eine positive Rolle spielen können, wäre man dazu bereit. Ein solcher Schritt müsse jedoch wirtschaftlich sinnvoll sein. Rüstungsgeschäfte könnten eine wachsende Nische des Unternehmens sein. In den Medien gibt es erneut Diskussionen über Bundeskanzler Merz und dessen öffentliche Äußerungen. Mehrere Zeitungen griffen kritisch seine Aussagen zu den USA auf dem Deutschen Katholikentag auf. Merz hatte vor Jugendlichen gesagt, er würde seinen Kindern heute nicht empfehlen, in die USA zu gehen, dort ausgebildet zu werden und dort zu arbeiten. Das gesellschaftliche Klima in dem Land habe sich rasant verändert. Seine Bewunderung für Amerika nehme im Augenblick nicht zu. Ende April waren nach Äußerungen von Merz über das Vorgehen der USA im Irankrieg diplomatische Spannungen aufgekommen. Präsident Trump reagierte verärgert. Merz äußerte sich in der gleichen Veranstaltung auf dem Katholikentag auch selbstkritisch zu seinem Kommunikationsstil. Er beschäftige sich in immer größerer Intensität mit der Frage, woran es liege, dass es ihm offensichtlich nicht gelinge, die Menschen im Land gut genug zu erreichen und zu überzeugen. Er wisse, dass er in seiner Kommunikation etwas verbessern müsse. Die Bundespolitik hat besorgt auf Äußerungen der AfD Sachsen-Anhalt zu umfangreichen Stellenneubesetzungen für den Fall einer Regierungsübernahme nach der Landtagswahl im Herbst reagiert. Der parlamentarische Geschäftsführer der SPD-Bundestagsfraktion Wiese warnte, die, Zitat, Rechtsaußen-AfD um Spitzenkandidat Siegmund wolle Behörden willkürlich im Lichte ihrer Vetternwirtschaft umbauen. Es handele sich um einen unverhohlenen Zugriff auf den Staatsapparat. Auch der Bundesvorsitzende des CDU-Arbeitnehmerflügels Radke sagte dem Handelsblatt, es drohe ein offener Kampf gegen den Rechtsstaat. Siegmund hatte der Mitteldeutschen Zeitung in Halle erklärt, im Falle einer Regierungsübernahme könnten 150 bis 200 Stellen sowohl in der Landesverwaltung als auch in landeseigenen Gesellschaften neu besetzt werden. Das wären deutlich mehr, als es sonst bei Regierungsübernahmen üblich ist. Die AfD Sachsen-Anhalt kommt aktuell in Wahlumfragen auf 41%. Bundespräsident Steinmeier hat die gestorbene Darstellerin Angelika Domröse als eine der prägendsten Schauspielerinnen Deutschlands gewürdigt. Ihr Werk spiegele die jüngere deutsche Geschichte wider, teilte Steinmeier mit. Mit ihrer Rolle als Paula in dem Kultfilm Die Legende von Paul und Paula habe sie Filmgeschichte geschrieben und das Publikum verzaubert. Angelika Domröse sei zur Identifikationsfigur einer ganzen Generation von Frauen geworden, führte der Bundespräsident aus. Domröse ist im Alter von 85 Jahren gestorben. Sie war eine der bekanntesten Schauspielerinnen der DDR. Auch nach ihrer Übersiedlung in den Westen Anfang der 80er Jahre blieb Domröse eine gefragte Theater- und Fernsehschauspielerin. In der Fußball-Bundesliga steht heute der letzte Spieltag an. Unter anderem kämpfen dort die punktgleichen Clubs Wolfsburg, Heidenheim und St. Pauli um den Klassenerhalt. In der zweiten Liga geht es um den zweiten Aufsteiger neben Schalke. Elversberg, Hannover und Paderborn haben ebenfalls bei Punktgleichstand noch die Chance. Alle Spiele beginnen um 15.30 Uhr. In der dritten Liga hoffen neben Cottbus noch Duisburg und Essen auf den Aufstieg. Osnabrück ist bereits aufgestiegen. Das Wetter. Gebietsweise Schauer, von der Mitte bis zur Oder weitgehend trocken, 8 bis 17 Grad. Morgen im Westen gebietsweise Regen, sonst meist heiter bis wolkig, 13 bis 19 Grad. Am Montag von Westen ostwärts ausweitender, schauerartiger, vereinzelt gewittriger Regen. Das waren die Nachrichten.
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0: 7.35 Uhr, 5 nach halb 8. Die Börsen und die Finanzmärkte, die hatten in dieser Woche vor allem ein Thema beschäftigt, das Treffen von Donald Trump und Chinas Präsident Xi. Mehr sagt uns Angela Göpfert im internationalen Börsenwochenrückblick.
6: Donald Trump hat den globalen Finanzmärkten einmal mehr seinen Stempel aufgedrückt. Die Börsenwoche stand ganz im Zeichen seines Besuchs bei Chinas Präsident Xi Jinping. Trump schürte bei den Anlegern zwischenzeitlich Hoffnungen, dass China im Iran-Konflikt eine Vermittlerrolle einnehmen könnte. Der US-Aktienindex S&P 500 und die Technologiebörse Nasdaq stiegen daraufhin auf Rekordstände.
8: Also darauf setzen die Anleger, dass die Waffenruhe zum einen hält, aber zum anderen auch irgendwann zu einer Lösung des Krieges oder des Konfliktes kommt und damit auch zur Öffnung der Straße von Hormus.
6: Sagt Helen Windischbauer, Anlageexpertin beim Vermögensverwalter Amundi. Der zweitägige Gipfel in Peking brachte hier aber keinen Durchbruch. Zum Wochenschluss wurden die Anleger deshalb wieder vorsichtiger. Und auch das zweite große Thema in Peking blieb schwierig. Der Handel zwischen den USA und China. Von normalen Beziehungen sind beide Seiten noch weit entfernt.
9: Die Chinesen haben ja Donald Trump im letzten Jahr die Grenzen ganz deutlich aufgezeigt. Wir erinnern uns daran, wir hatten irgendwann dieses Hochbieten bei Zöllen 100, 125, 150%. Und letztendlich hat der Donald Trump Ende letzten Jahres dann klein beigeben müssen.
6: Betont Carsten Preski, Chefvolkswirt Deutschland und Österreich der ING. Einen klaren Weg aus dem Zollkonflikt hat der Gipfel nicht gebracht. Statt eines Fahrplans für Zollsenkungen gab es nur einige vage Handelsvereinbarungen, etwa für Sojabohnen, Rindfleisch und Öl aus den USA.
9: Die Amerikaner wollen eher in den chinesischen Markt. Das erklärt ja auch, warum Elon Musk mitfliegt, warum auch der CEO von Apple mitfliegt. Also das ist eine hochkarätige Delegation, die aus den USA nach China geht.
6: Brisant ist diese Delegation noch aus einem anderen Grund. Trump hat in den Monaten vor seiner China-Reise kräftig in genau jene Konzerne investiert, deren Chefs ihn nun begleiten durften. Apple, Boeing und Nvidia. Allein in Apple investierte Trump in den ersten 3 Monaten des Jahres bis zu 7,2 Millionen Dollar. Noch genauer als Trumps Aktienkäufe verfolgen die Finanzmärkte allerdings seine Versuche, die Geldpolitik zu beeinflussen. Am Freitag übernahm Kevin Warsh den Vorsitz der US-Notenbank. Trump erwartet von seinem Wunschkandidaten vor allem eines: niedrigere Zinsen. Doch dafür braucht Warsh eine Mehrheit im sogenannten Offenmarktausschuss, dem wichtigsten geldpolitischen Steuerungsorgan der Fed. Und die anderen Notenbanker dürften nicht automatisch auf Linie des Weißen Hauses liegen, sagt Stefan Risse, Kapitalmarktstratege beim Fondsanbieter Acatis.
10: Da müsste Trump noch mehrere Posten austauschen, damit er die Zinspolitik der Fed bestimmen kann. Und dann müssten diese ernannten Kandidaten eben auch noch willfährige Lakaien sein, die all das tun, was Donald Trump tut. Und das sehe ich selbst bei Kevin Warsh nicht.
6: Tatsächlich nehmen an den Finanzmärkten inzwischen sogar die Spekulationen auf eine Zinserhöhung der Fed noch in diesem Jahr zu. Hintergrund ist die stark steigende Inflation. Im April schnellte sie auf 3,8% nach oben und lag damit so hoch wie seit 3 Jahren nicht mehr.
0: Angela Göpfert war das mit dem internationalen Wochenrückblick von den Börsen.

0: zwischen Pop und Politik. Heute Abend ist es wieder soweit, das Finale des Eurovision Song Contests in Wien. Es ist die 70. Ausgabe schon und im Vorfeld hat es auch in diesem Jahr einige Proteste gegeben, unter anderem rund um die Teilnahme Israels. Außerdem haben wir mehrere Debatten verfolgt um eine generelle Politisierung dieses Musikwettbewerbs. Mein Kollege Jan Bouret ist seit Anfang dieser Woche in Wien dabei und er hat mir vorhin erzählt, was da schon jetzt los ist.
1: Also die Stimmung ist schon insgesamt gut. Die Stadt hat viel investiert, ein großes kulturelles Angebot auf die Beine gestellt. Es gibt Public Viewings, die sind quer durch die Stadt verteilt. Jedes Teilnehmerland vom ESC, das wurde einem Wiener Kaffeehaus zugeordnet. Und das sind dann Treffpunkte für Fans der verschiedenen Länder. Aber es gibt dort auch landestypisches Essen und Musik. Auch interessant hier in Wien sind Ausstellungen rund um den ESC, zum Beispiel im Haus der Geschichte Österreich.
0: Was kann man denn in so einer Ausstellung sehen? Spielt da auch die politische Dimension des ESC eine Rolle?
1: Also vor Ort nur in Teilen. Man sieht dort das Kleid von Conchita Wurst von ihrer Performance 2014 oder jetzt auch das Floß von JJ, dem Sieger von 2025, auf dem er vor einem Jahr gesungen hat. Sonst ist die Ausstellung eher kleiner. Es gibt zu der Ausstellung vor Ort aber auch eine Webausstellung und die hat unter anderem auch einen Fokus auf die politische Dimension vom Song Contest gelegt, hat mir der Kurator Florian Wagner erzählt.
2: Gerade mit den aktuellen Debatten hat man oft den Eindruck, der Song Contest wird jetzt politisiert. Aber wir zeigen eigentlich mit der Webausstellung, der Song Contest war immer ein politisches Event. Viele Konflikte haben sich irgendwie im Song Contest abgezeichnet. Also vom Nordirland-Konflikt bis zum Russland-Ukraine-Konflikt. Und das Politische beim Song Contest ist eigentlich die Norm.
0: Das Politische, also die Norm. Dieses Jahr gab es ja auch wieder eine Debatte um die Teilnahme Israels am ESC. Was bekommt man denn davon in Wien mit?
1: Also Hinweise auf die Debatte, die sind immer wieder an manchen Stellen zu sehen, wenn etwa ESC-Plakate überklebt werden, so mit Botschaften wie keine Bühne für den Völkermord. Kritisiert wird eben Israels Vorgehen im Gazastreifen und dass das Land trotzdem am ESC teilnehmen darf. Es gab im ersten Halbfinale auch recht deutliche Pfiffe zu hören, als der israelische Sänger Noam Bettan sein Lied performt hat. Es muss doch eine Person, die lautstark protestiert hat, aus der Halle entfernt werden. Das habe ich im TV-Bild nicht gesehen. Ich gehe von ähnlichen Protesten heute im Finale aus. Und am Tag später heute ist auch eine größere Demonstration gegen die Teilnahme Israels geplant.
0: Also wir können festhalten, unpolitisch ist der ESC auch dieses Jahr nicht. Und auch aus der deutschen Politik gibt es Besuch. Kulturstaatsminister Wolfram Weimer war vor Ort.
1: Ja, es gibt beim ESC vor Ort den traditionellen Botschaftsempfang, wo die deutsche Botschaft den deutschen Künstler, die deutsche Künstlerin willkommen heißt. Da war dann auch der Kulturstaatsminister. Er hat ja angekündigt, beim ESC zu sein und hat dort Folgendes gesagt.
3: Ich freue mich, dass Israel singen darf. Ich habe mich sehr engagiert in der öffentlichen Debatte. Man sollte nicht Künstler aus einem Land boykottieren, nur weil man nicht einverstanden ist mit der Politik dieses Landes. Die Künstler sind autonom. Und sie haben Respekt verdient. Und gerade der ESC war über die Jahrzehnte immer ein Format, wo man eben den anderen, der ganz anders drauf ist als man selbst, gewürdigt, gefeiert und respektiert. Und das passiert jetzt auch. Ich bin froh, dass Israel singt.
1: Ja, und auch Sarah Engels, die deutsche Teilnehmerin, hat sich beim Botschaftsempfang ähnlich geäußert auf die Frage, wie sie denn die politische Debatten beim ESC wahrnimmt.
4: Ich finde es schade. Ich meine, wir dürfen natürlich nicht wegsehen, dass auf der Welt schlimme Dinge passieren, die auch diskutiert werden müssen, wo wir hinschauen sollten. Aber ich glaube, dass der ESC einfach nicht die richtige und passende Bühne dafür ist. Und dass, ich sag mal, der einzelne Künstler auch nicht verantwortlich ist für die Politik, die in dem Land dann letztendlich stattfindet. Und ich glaube, das sollten wir uns vor Augen führen. Der Israel-Auftritt, ja, im Sinne kann er ja nichts dafür, für das Land.
1: Ja, von ihrer Seite aus spricht nichts gegen die Teilnahme Israels.
0: Jan Bouret, rund um diese politische Debatte machen sich die Veranstalter in Wien natürlich auch Gedanken um die Sicherheit. Wie wappnen sich denn die Organisatoren für das große Finale heute Abend?
1: Also in ganz Wien gibt es strenge Sicherheitsvorkehrungen mit einem großen Polizeiaufgebot, was ich vor Ort aber dezenter wahrnehme als zum Beispiel beim ESC in Malmö 2024. Rund um die Wiener Stadthalle ist es weiträumig abgesperrt. Die Stadthalle gleicht einer Hochsicherheitszone, vergleichbar mit einem Flughafen. 16.000 Menschen, die mit dem ESC zu tun haben, wurden im Vorfeld überprüft und selbst das FBI hilft mit bei der Cybersicherheit.
0: Und dann noch ganz kurz, wer ist Favorit und womit kann Deutschland heute rechnen?
1: Großer Favorit ist Finnland mit dem Song Liekin Heitin. Für Deutschland wird es vermutlich eher schwer, einen guten Platz zu machen.
0: Jan Bouret mit Eindrücken aus Wien und einem kleinen Ausblick auf das, was da heute Abend passieren könnte beim Finale des ESC.

0: 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Seit genau 2 Jahren gibt es hier bei uns in Deutschland für Asylbewerber die sogenannte Bezahlkarte. Die Idee dahinter: Asylbewerber bekommen nur noch einen kleinen Betrag an Hilfen in bar ausgezahlt. Lebensmittel und vieles andere sollen sie mit der Karte einkaufen können. Wie das Ganze bislang funktioniert hat, Birte Sönnigsen hat es sich genauer angesehen.
1: Asylbewerber wie Theodore Mbayorbe bekommen 455 Euro im Monat auf ihre Bezahlkarte. Nur einen Teil davon können sie als Bargeld abheben.
2: Wir können nur 50 Euro pro Monat abheben.
1: 50 Euro Bargeld, Überweisung oder Online-Einkäufe funktionieren für ihn nicht.
2: Ich habe Vertrag mit Zug. Ich muss jeden Monat bezahlen.
1: Das Monatsticket für den Zug oder den Handyvertrag kann Mbayorbe nicht einfach bezahlen. Jede Überweisung muss vom Amt geprüft und genehmigt werden. Das ist aufwendig und kostet Zeit. Mbayorbe setzt wie auch andere Asylsuchende stattdessen auf die Hilfe von Aktivisten. Er kauft mit der Bezahlkarte Gutscheine für Supermärkte und tauscht diese bei einer Hilfsorganisation gegen Bargeld um.
3: 200, ja.
1: Einen Teil des Geldes zahlt er wiederum auf sein Konto ein, um leichter Überweisungen tätigen zu können. Seit 2 Jahren gibt es einen bundesweiten Gesetzesrahmen für die Bezahlkarte. Einheitliche Regeln gibt es dennoch nicht. Länder und Kommunen können selbst entscheiden, wie und ob sie mitmachen. Das kann der Bund nicht vorschreiben, sagt der SPD-Abgeordnete Hakan Demir.
4: Wir haben also einen Flickenteppich und wir sehen auch, dass innerhalb der Bundesländer einige Städte gesagt haben, wir machen das gar nicht mit. Also deshalb haben wir eine gemischte Bilanz.
1: Während in Sachsen alle Landkreise dabei sind, ist es in NRW gerade mal rund die Hälfte der Städte und Kommunen. Berlin hat die Karte als einziges Bundesland bisher noch nicht eingeführt. In vielen Ländern sind Online-Käufe mit der Bezahlkarte möglich, in anderen nicht. Und auch für Überweisungen gibt es unterschiedliche Regeln. Bund und Länder verfolgen mit der Bezahlkarte vor allem 2 Ziele. Zum einen sollen Asylbewerber abgeschreckt werden, nach Deutschland zu kommen.
5: Das ist aus meiner Sicht ein ganz wichtiger Schritt, um Anreize für illegale Migration nach Deutschland zu senken,
1: sagte der hessische Ministerpräsident Boris Rhein vor 2 Jahren. Einige Landräte sind überzeugt davon, dass die Abschreckung auch durch die Bezahlkarte funktioniert. Bezahlen lässt sich das nicht belegen. Dass aktuell viel weniger Menschen nach Deutschland fliehen, hat für den SPD-Abgeordneten Hakan Demir andere Gründe.
4: Das liegt nicht an der Bezahlkarte, sondern es liegt daran, dass in einigen Ländern Kriege aufgehört haben.
1: Mit der Karte sollen auch Überweisungen in die Heimatländer der Asylsuchenden verhindert werden.
0: Seit 2 Jahren also die Bezahlkarte für Asylsuchende in Deutschland. Eine erste Bilanz war das von Birte Sönnigsen. Ein halbes Jahr hat diese Reise gedauert. Das deutsche Forschungsschiff Polarstern hat mehrere Monate lang die Antarktis erkundet. Vor allem im Fokus dabei das zurückgehende Meereis und die Auswirkungen des Klimawandels. Gestern ist die Polarstern zurück in Deutschland angekommen, in Bremerhaven. Die Besatzung hat dort gleich Besuch bekommen von Dorothee Bär von der CSU, der Bundesforschungsministerin. Und auch meine Kollegin Katharina Thoms war mit an Bord.
6: Auf der Nordsee, vor den ostfriesischen Inseln, im Laderaum der Polarstern stehen reihenweise riesige Container. Einer von ihnen, die Kühlkammer, ein Labor bei minus 4 Grad.
7: Hier sieht man jetzt zum Beispiel, also das ist jetzt ja ein Meereiskern, das ist die Oberseite, der Kern hat insgesamt.
6: Die Meereisphysikerin Stefanie Arndt vom Alfred-Wegener-Institut in Bremerhaven hält einen astdicken Eisbohrkern in Händen.
7: Strukturen, auch das war mal Schnee, das ist halt wirklich nur schon komplett geschmolzen, also Schnee geschmolzen, wieder gefroren, geschmolzen, wieder gefroren.
6: Arndt hat die Probe in der Antarktis aus dem Eis gebohrt und schildert einer Delegation um Bundesforschungsministerin Dorothee Bär, CSU, wie die Forschungen vor Ort stattfinden.
8: Haben Sie schon was zu erklären gehabt?
7: Ja, ich habe alle Finger einmal durch.
8: Was?
7: Oh, ja.
8: Was macht man dann?
6: Arndt ist Expertin für Schnee und begutachtet schon vor Ort in der Antarktis die Schneekristalle. Im Team haben die Forscherinnen und Forscher bei ihrer letzten Reise mit der Polarstern klar dokumentiert, dass inzwischen auch am Südpol das vermeintlich ewige Eis schmilzt.
9: Sprich,
7: Wir haben in der Antarktis eigentlich eine ganzjährliche Schneeauflage auf dem Eis. Diese Schneeauflage war in weiten Teilen tatsächlich weggeschmolzen. Wir haben in den Proben, wenn man sich die Eiskerne anschaut, gesehen, dass Prozesse in Gang getreten wurden, offensichtlich, die sonst eher für die Arktis typisch sind.
6: Arctification heißt der Prozess. Grund ist der immer wärmer werdende Planet, der menschengemachte Klimawandel.
7: Wenn jetzt aber die Meereisfläche kleiner wird und der Schnee wegschmilzt, bedeutet das, dass wesentlich mehr Solarstrahlung eben nicht zurückreflektiert wird, sondern eben in den Ozean übergeht. Und was dort eben dazu führt, dass der Ozean wärmer wird, dass sich das Ökosystem verändert.
6: Und das geht uns alle an, sagt die Bundesforschungsministerin auf der Reise. Denn die Veränderungen durch den Klimawandel wirken sich über Meeresströmungen und Veränderungen im Wetter letztlich auch bei uns aus. Dorothee Bär.
3: Ich bin wirklich tief beeindruckt. Man kennt ja viel von der Polarstern, aber wenn man dann hier ist und wenn man sieht, mit welcher Begeisterung, mit welcher Leidenschaft und mit welcher extrem intrinsischen Motivation hier auch an die Themen herangegangen wird, da ist man dann noch stolzer aufs eigene Land und auch auf die wissenschaftlichen Erkenntnisse hier aus den letzten Jahrzehnten.
7: Genau, dann gehen wir einmal zu Gesine.
9: Ja.
6: Die Führung über die Polarstern geht erstmal raus an Deck. Für Mai weht ein sehr kühler Wind, die Nordsee schäumt. Das Schott zum großen Laborraum steht offen. Gesine Mollenhauer empfängt Ministerin, Bundestagsabgeordnete, den niedersächsischen Wissenschaftsminister Falko Moors mit einem 2 Meter langen Querschnitt einer lehmig wirkenden Bodenprobe.
10: Hier haben wir eine sehr deutliche Schichtung. Dann können wir genauer hingucken. Wir können zum Beispiel hier haben wir
6: Sediment aus dem Meeresboden der Arktis. Einige Schichten bis zu 300.000 Jahre alt.
10: Sehen Sie, das hier eine Lage, die ist rosa.
6: Die Geowissenschaftlerin und Vizedirektorin des Alfred-Wegener-Instituts guckt in fragende Gesichter.
10: Können Sie das sehen oder sagen Sie das nur, weil ich das sage?
11: Das ist so ganz dünn, oder?
12: Ich glaube Ihnen das.
13: Also nicht, aber das Letzteres.
6: Mit ihrer Forschung an Sedimenten kann Mollenhauer rekonstruieren, wie die Natur auf Klimaveränderungen über die Jahrhunderttausende reagiert hat und Schlüsse fürs Heute ziehen. Trotz großer Haushaltslücken und Sparappellen in den kommenden Jahren, die Budgets für das Wegener-Institut für Meeres- und Polarforschung im Allgemeinen sollen auf keinen Fall sinken, sagt die Bundesforschungsministerin.
3: Also bei den konkreten Projekten, die wir jetzt angeschaut haben, werde ich definitiv alles dran setzen, das zu verteidigen.
6: Auch die über 40 Jahre alte Polarstern soll in den nächsten Jahren zum letzten Mal auslaufen und 2030 ersetzt werden. Für mehr als 1 Milliarde Euro hat noch die Ampelregierung einen Neubau in Auftrag gegeben. Auch die Polarstern 2 unterstützt Bär voller Überzeugung.
14: Wir bewegen uns jetzt oder sind hier am Arbeitsdeck anbekommen. Das ist so unser Arbeitsplatz gewesen jetzt während der
6: Meereskundler Björn Fiedler empfängt die Ministerin als nächstes im T-Shirt bei schneidendem Wind.
15: Aber Ihnen müssen wir noch eine Jacke
14: besorgen. Ah,
6: eine Gruppe Studierender aus 12 Ländern Westafrikas erklärt ihre Forschungsarbeit an Bord.
16: Welcome, this is the CTD. We need to measure the physical and biological parameter.
6: Yendoma Mduti präsentiert ein Messgerät mit vielen großen Zylindern. Jeden Tag haben sie auf dem Schiff Wasserproben aus dem tiefen Meer genommen. Die Studentin aus Togo ist Teil der Floating University. 2 Wochen schwimmende Uni. So ist die Polarstern auf ihrer Antarktis-Rückreise perfekt genutzt. Endlich konnte die 23-Jährige Daten für ihre Masterarbeit in Meereswissenschaften sammeln.
16: We were studying what is the CTD, get samples, data. Data was fascinating, amazing experience for me. Yes.
6: Sie sei fasziniert, hier zu lernen. Die Gruppe studiert auf den kapverdischen Inseln Klimaschutz und Meereswissenschaft. Die schwimmende Universität ist der Praxisteil. Für Duty ist der Master mehr als nur ein Studium. Sie will mit ihrer Forschung später Togo helfen, auf die jetzt schon spürbaren Folgen des Klimawandels besser zu reagieren.
16: So I wanted to like help my country to face these challenges that we have. And also with the climate change, we are facing also like the sea level rising, which also increase the coastal erosion that we are facing.
6: Steigender Meeresspiegel, erodierende Küsten. Dorothee Bär hört viel zu auf der Polarstern. Auch den Klimaschutz-Masterstudiengang finanziert überwiegend das Bundesforschungsministerium. Sinnvoll investiertes Geld, sagt Bär kurz vorm Einlaufen in Bremerhaven.
3: Und wenn jetzt zum Beispiel ganz konkret hier diese westafrikanischen Wissenschaftlerinnen und Wissenschaftler in ihre Heimatländer zurückgehen, dann auch an der westafrikanischen Küste dafür sorgen, dass weniger Plastik in den Meeren ist, dass beispielsweise auch der Fischbestand gerettet werden kann, dann hat es natürlich wieder direkte Auswirkungen auf Deutschland, auf Europa. Also alles hängt tatsächlich mit allem zusammen.
0: Die deutsche Forschungsministerin Dorothee Beer von der CSU hier in der Reportage über die Rückkehr des Forschungsschiffs Polarstern. Ein halbes Jahr war das Schiff in der Antarktis unterwegs. Und meine Kollegin Katharina Thoms hat das alles gestern für uns beobachtet. Uhr, es ist inzwischen 6:06 und bei mir im Studio ist Raphael Reisdorf mit dem Sport. Zunächst schauen wir da aufs Eis.
9: Ganz genau, in der Schweiz ist nämlich die Eishockey-Weltmeisterschaft gestartet. Für das deutsche Team stand da direkt ein schweres erstes Spiel gegen Finnland an, Burkhard Hupe berichtet.
11: 1:3 gegen Finnland und damit einen der WM-Top-Favoriten verloren und dabei eine Leistung gezeigt, auf der sich etwas aufbauen lässt. Die deutschen Nationalspieler und ihr Bundestrainer waren sich in der Analyse einig. Und mit einer großen Portion Wohlwollen kann man diese Sicht auch teilen. Zwar war Finnland fast über die gesamte Spielzeit hinweg die klar bessere Mannschaft, aber letztlich entschied das bessere Powerplay die Partie. Die Finnen nutzten 2 von 3 Überzahlspielen, die Deutschen keines von insgesamt 5. Bis zur 49. Minute führte Finnland so sicher und fast unangefochten mit 2:0. Doch nach dem überraschenden Anschlusstreffer durch Stefan Leubel keimte auf der deutschen Bank wieder Hoffnung auf. Die allerdings nur wenige Minuten hielt, als Finnland den alten Abstand wiederherstellte und aus kurzer Distanz den verdienten 3:1 Endstand erzielte.
9: 1:3 am Ende also. Kapitän Moritz Seider war trotzdem zufrieden mit dem ersten Auftritt.
12: Ich glaube, wir hatten einen super Start, auch 5 gegen 5, viele, viele Dinge richtig gemacht. Hatten eigentlich immer eine Antwort parat auf die Finnen, vor allen Dingen in den ersten 10 Minuten. Ja, und ich glaube, sehr, sehr gutes Eishockey gespielt und ja, ich glaube, das sollte man mitnehmen.
9: Und zwar in das nächste Duell, das steht morgen an, da geht es gegen Lettland. Damit zum Handball, auch da steht eine Weltmeisterschaft an, in Deutschland sogar, allerdings erst in 8 Monaten. Die Vorbereitungen laufen aber schon, 2 Testspiele gegen das wohl beste Team der Welt stehen auf dem Programm, gegen Dänemark. Das erste ging deutlich verloren, wie Nicole Seifert berichtet.
17: Deutschland hat gegen Dänemark das erste von 2 Testspielen deutlich mit 28:36 verloren. Dabei hat die DHB-Auswahl gut begonnen, konnte lange Zeit mithalten. Beide Teams mit viel Tempo. Nach rund 20 Minuten wurde das deutsche Spiel allerdings fehleranfälliger, vor allem im Angriff. Das nutzten die Gastgeber und bauten den Vorsprung aus. Herausragend wieder mal Dänemarks Torwart Emil Nielsen. Er brillierte im ersten Durchgang mit satten 11 Paraden. Dazu der treffsichere Welthandballer Matthias Gitzel. Deutschland ging mit 8 Toren Rückstand in die Pause. In der zweiten Hälfte kamen die deutschen Handballer wieder besser ins Spiel, verkürzten bis auf 3 Tore. Die Dänen ließen sich davon aber nicht aus der Ruhe bringen und brachten den 36:28 Sieg sicher über die Zeit.
9: Damit zum Radsport und zum Giro d'Italia. Die 7. und damit längste Etappe der Rundfahrt endete mit der ersten Bergankunft. Und hier hat der Däne Jonas Vingegaard mit dem ersten Etappensieg seiner Karriere ein Ausrufezeichen gesetzt. Holger Gerska.
18: Mit einer extrem starken Kletterleistung hat der zweimalige Tour de France-Gesamtsieger die Weichen Richtung Giro-Triumph gestellt. Fast 250 Kilometer waren es, die letzten 14 führten steil bergauf. Knapp 6 Kilometer vor dem Ziel erhöhte der Däne peu à peu das Tempo. Für 1-2 Kilometer konnte ihm noch der junge Italiener Giulio Pellizzari folgen. Doch der Kapitän der deutschen Red Bull-Mannschaft überschätzte sich dabei und verlor bis zum Ziel noch über 1 Minute auf den Dänen. Zweiter, nur 13 Sekunden hinter Jonas Vingegaard, wurde der Österreicher Felix Gall. Im rosa Trikot des Spitzenreiters bleibt allerdings Afonso Olalio. Der Portugiese profitierte von seinem großen Vorsprung. Er liegt weiter über 3 Minuten vor Vingegaard und vor Gall. Der Däne allerdings ist mit seiner Vorstellung auf dem Weg zum Blockhaus nun noch eindeutigerer Favorit auf den Rundfahrtsieg.
9: Und wir schauen noch zur Fußball-Bundesliga, wo Manuel Neuer seinen Vertrag beim FC Bayern um 1 Jahr verlängert hat. Florian Eckel.
19: Überraschend kommt die Vertragsverlängerung nicht. Klar, morgen können dann die Fans beim Saisonfinale ihren 40-jährigen Torhüter beim Heimspiel gegen Köln so richtig hochleben lassen. Hier wird der Kapitän dann seine 13. Meisterschaft feiern. 2011 kam Neuer vom FC Schalke 04 und hat mittlerweile 544 Bundesligaspiele auf dem Tacho. Für 1 Jahr verlängert der Routinier bis zum Saisonende 2027 und soll dann in der kommenden Saison als Mentor für Nachfolger Jonas Urbich mit geringerem Spielanteil fungieren.
9: Das letzte Ligaspiel der Bayern, also heute gegen den FC Köln. Anpfiff ist da um 15.30 Uhr.
0: Raphael Reisdorf aus unserer Sportredaktion. Vielen Dank für diese Informationen.

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7: Uhr. Die Nachrichten. Zunächst die Übersicht. Mercedes-Chef Källenius hält einen Einstieg des Konzerns in die Rüstungsproduktion für denkbar. Nach Angaben von Präsident Trump haben die US-Streitkräfte gemeinsam mit nigerianischen Truppen einen hochrangigen Anführer der Terrormiliz IS getötet. Die Waffenruhe zwischen Israel und dem Libanon wird um 45 Tage verlängert. Die Meldungen im Einzelnen. Der Autohersteller Mercedes-Benz erwägt einen Einstieg in die Rüstungsproduktion. Konzernchef Källenius sagte dem Wall Street Journal, die Welt sei unberechenbarer geworden. Es sei völlig klar, dass Europa seine Verteidigungsfähigkeit ausbauen müsse. Sollte Mercedes dabei eine positive Rolle spielen können, wäre man dazu bereit. Ein solcher Schritt müsse jedoch wirtschaftlich sinnvoll sein. Rüstungsgeschäfte könnten eine wachsende Nische des Unternehmens sein. Angesichts steigender Militärausgaben in Europa rückt die Rüstungsindustrie zunehmend als mögliches Wachstumsfeld in den Fokus deutscher Unternehmen. Ende April hatte die Nachrichtenagentur Reuters berichtet, dass Volkswagen mit dem israelischen Rüstungskonzern Rafael Advanced Systems über die Umrüstung seines Werks in Osnabrück für die Produktion von Raketenabwehrsystemen verhandle. VW wies Pläne zum Bau von Waffen jedoch zurück. Anfang der Woche hatte der Rüstungskonzern Rheinmetall eine Partnerschaft mit der Deutschen Telekom zur Entwicklung eines Drohnenabwehrschilds bekannt gegeben. Die 40 DAX-Konzerne haben im ersten Quartal dieses Jahres insgesamt ihren Gewinn gesteigert. Während die Erlöse im Schnitt um 3,7% zurückgingen, stiegen die Gewinne vor Zinsen und Steuern im Vergleich zum Vorjahresquartal um 4,4%. Das geht aus einer Analyse der Unternehmensberatung EY hervor. Die höchsten Quartalsgewinne verzeichneten die Deutsche Telekom, die Allianz und E.ON. Einen Quartalsverlust verzeichneten lediglich Zalando und die Porsche Automobil Holding. Sämtliche Autohersteller im DAX mussten allerdings Gewinnrückgänge hinnehmen. EY-Manager Brohrhilker warnte vor strukturellen Problemen. Das bisherige Geschäftsmodell des ehemaligen Exportweltmeisters Deutschland funktioniere nicht mehr. SPD-Fraktionschef Miersch hat eine Verlängerung des Tankrabatts über den Monat Juni hinaus in Frage gestellt. Miersch sagte der Augsburger Allgemeinen, Mobilität müsse zwar bezahlbar bleiben, aber die, Zitat, Gießkanne sei keine Dauerlösung. Stattdessen brauche es zielgenaue Entlastungen für Verbraucher, etwa durch eine Steuerreform für die unteren und mittleren Einkommen. Die schwarz-rote Koalition hatte infolge des Iran-Kriegs eine befristete Senkung der Mineralölsteuer auf den Weg gebracht. Sie gilt im Mai und Juni und kostet den Staat rund 1,6 Milliarden Euro. Mehrere Politiker der Union zeigten sich zuletzt offen dafür, die Maßnahme zu verlängern, sollten die Kraftstoffpreise hoch bleiben. Der Außenwirtschaftschef der Deutschen Industrie- und Handelskammer, Treyer, sieht im jüngsten Treffen der Präsidenten der USA und Chinas ein wichtiges Signal für die Weltwirtschaft. Treyer sagte im Deutschlandfunk, eine Entspannung zwischen den beiden Wirtschaftsmächten sei für das exportstarke Deutschland eine gute Nachricht. Gleichzeitig kritisierte er, die Bundesregierung bringe deutschen Unternehmen zu wenig Wertschätzung entgegen. Der Außenhandelsexperte forderte schnellere Steueranreize für Investitionen. Treyer betonte, jede Krise sei auch eine Chance, um die wirtschaftlichen Bedingungen in Deutschland und Europa zu verbessern. Als positive Beispiele nannte er die

Änderung für Amerika nehme im Augenblick nicht zu. Der Katholikentag in Würzburg wird heute mit Podien zu Reformen in der Kirche fortgesetzt. Das US-Militär hat gemeinsam mit nigerianischen Streitkräften einen ranghohen Vertreter der Terrororganisation Islamischer Staat getötet. Präsident Trump teilte auf seiner Social-Media-Plattform mit, man habe den zweithöchsten Befehlshaber des IS, al-Minuki, im Rahmen einer sehr komplexen Mission eliminiert. Damit sei, Zitat, einer der aktivsten Terroristen auf dem Schlachtfeld ausgeschaltet worden. Trump dankte der nigerianischen Regierung für die Zusammenarbeit. Einzelheiten zum Militäreinsatz teilte er nicht mit. Im Norden und Nordosten Nigerias sind mehrere Terrorgruppen aktiv, darunter die Islamisten von Boko Haram und auch IS-Ableger. Die US-Regierung hatte al-Minuki 2023 bereits mit Sanktionen belegt. In Washington haben Unterhändler Israels und des Libanon eine Vereinbarung über die Fortsetzung der Waffenruhe erzielt. Wie ein Sprecher des US-Außenministeriums auf der Online-Plattform X mitteilte, wird die Feuerpause um 45 Tage verlängert. Sie war Mitte April in Kraft getreten und wäre ohne Einigung am Sonntag ausgelaufen. Die Gespräche in Washington fanden ohne Beteiligung der militant-islamistischen Hisbollah-Miliz statt, die von Iran unterstützt wird und vom Libanon aus agiert. Trotz der Waffenruhe setzten Israel und die Hisbollah ihre gegenseitigen Angriffe gestern fort. Bei einem israelischen Luftangriff im Süden des Libanon wurden staatlichen Nachrichtenagenturen zufolge mindestens 6 Menschen getötet, darunter 3 Rettungssanitäter. Von Israels Armee gibt es dazu bisher keine Stellungnahme. Der Bosnienbeauftragte der UNO, Schmidt, hat sein Ausscheiden aus dem Amt mit persönlichen Motiven begründet. Er habe diesen Schritt persönlich gewählt und entschieden, sagte Schmidt im Interview der Woche des Deutschlandfunks. Zugleich räumte er ein, dass es in seinen Gesprächen etwa mit Vertretern Großbritanniens, Deutschlands und den USA unterschiedliche Meinungen gegeben habe. Zu berichten, wonach die Regierung in Washington Druck auf ihn ausgeübt habe, meinte Schmidt, man müsse sehen, dass es in den Vereinigten Staaten jetzt ein anderes Verständnis für die Politik auf dem Balkan gebe. Überlegungen, das Amt des hohen UNO-Repräsentanten für Bosnien und Herzegowina abzuschaffen und ungelöste Fragen in die EU-Beitrittsverhandlungen zu überführen, lehnte Schmidt ab. Der hohe Repräsentant für Bosnien-Herzegowina hat die Aufgabe, über die Einhaltung des Friedensabkommens von Dayton von 1995 zu wachen. In Wien findet am Abend die 70. Ausgabe des Eurovision Song Contest statt. Im Finale des Musikwettbewerbs treten Bands und Künstler aus 25 Ländern an. Für Deutschland nimmt die Sängerin Sarah Engels mit dem Titel Fire teil. Spanien, die Niederlande, Irland, Slowenien und Island boykottieren die diesjährige Ausgabe wegen der Teilnahme Israels. Sie protestieren damit gegen das israelische Vorgehen im Gazastreifen. Grund für den Militäreinsatz war der Terroranschlag der Hamas auf Israel im Oktober 2023. Am Rande der Veranstaltung gibt es eine pro-palästinensische Demonstration in Wien, zu der tausende Menschen erwartet werden. In der Fußball-Bundesliga steht heute der letzte Spieltag an. Mit dem VfL Wolfsburg, dem 1. FC Heidenheim und dem FC St. Pauli kämpfen dabei 3 Mannschaften um den Klassenerhalt. Die 3 Vereine stehen mit jeweils 26 Punkten am Tabellenende und hoffen auf die Relegation. Wolfsburg spielt gegen St. Pauli, Heidenheim gegen Mainz. Alle Bundesligaspiele beginnen um 15.30 Uhr. Und hier noch einmal die Übersicht. Mercedes-Chef Källenius hält einen Einstieg des Konzerns in die Rüstungsproduktion für denkbar. Nach Angaben von Präsident Trump haben die US-Streitkräfte gemeinsam mit nigerianischen Truppen einen hochrangigen Anführer der Terrormiliz IS getötet. Die Waffenruhe zwischen Israel und dem Libanon wird um 45 Tage verlängert. Das Wetter: gebietsweise Schauer und vereinzelte Graupelgewitter. Von der Mitte bis zur Oder weitgehend trocken. Höchstwerte 8 bis 17 Grad.
Am morgigen Sonntag im Westen und Nordwesten stark bewölkt und gebietsweise Regen, sonst meist

0: Weiter bis wolkig, Richtung Osten und Süden auch länger sonnig. 13 bis 19 Grad. Und hier die Temperaturen von heute früh 7 Uhr. Greifswald 7 Grad, Hamburg ebenfalls 7, Bremen 7 und Hannover 7 Grad, Berlin 6, Leipzig 5, Köln ebenfalls 5, Dresden 7, Frankfurt am Main ebenfalls 7 Grad, Stuttgart 5, Freiburg 5 und München 6 Grad. Das waren die Nachrichten.
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2: Im Studio ist heute Tobias Armbruster. Ich wünsche Ihnen einen schönen guten Morgen.

0: Wladimir Putin hat in den letzten Tagen eine Debatte losgetreten über mögliche direkte Gespräche zwischen der EU und Russland. Und er hat auch gleich einen Namen für einen möglichen Vermittler genannt.
1: Persönlich würde ich, wenn es darauf ankäme, den ehemaligen Bundeskanzler der Bundesrepublik Deutschland, Herrn Schröder, vorziehen. Aber ganz allgemein gilt, lassen Sie die Europäer einen Anführer wählen, dem sie vertrauen. Wir haben niemals Nein zu Verhandlungen gesagt. Niemals.
0: Wladimir Putin haben wir da gehört. Wird es langsam Zeit, sich Gedanken über solche direkten Gespräche zu machen? Und wie ist aktuell die strategische Lage für die Ukraine in diesen Tagen? Fragen dazu gleich an Marie-Agnes Strack-Zimmermann von der FDP, Abgeordnete und Verteidigungspolitikerin im EU-Parlament. Außerdem ein Thema an diesem Samstagmorgen, der Katholikentag und welche Rolle die Politik da in diesem Jahr spielt. Gestern war Friedrich Merz zu Gast und er hat unter anderem das hier in die Mikrofone gesagt.
2: Ich bin ein großer Bewunderer Amerikas. Meine Bewunderung nimmt im Augenblick nicht zu. Also ich würde meinen Kindern heute nicht empfehlen, in die USA zu gehen, dort ausgebildet zu werden und dort zu arbeiten. Einfach weil sich dort plötzlich ein gesellschaftliches Klima entwickelt hat.
0: Friedrich Merz also gestern beim Katholikentag in Würzburg. Welche Rolle die Politik da in diesem Jahr spielt, auch das schauen wir uns genauer an. Und Israel und der Libanon einigen sich auf eine Verlängerung ihrer Waffenruhe, auch wenn die immer wieder brüchig ist und durchbrochen wird. Wir bekommen aktuelle Informationen dazu aus Beirut in etwa einer halben Stunde.

0: 8 Uhr und 13 Minuten. Die Menschen in der Ukraine haben mehrere Nächte mit heftigsten Drohnenangriffen hinter sich. Russland schlägt in diesem Angriffskrieg wieder mit voller Wucht zu, kurz nach einer Feuerpause rund um den Jahrestag und die Feierlichkeiten zum Weltkriegsende. Wir haben in dieser Woche aber auch ein anderes Signal aus dem Kreml gehört. Wladimir Putin hat einen möglichen Vermittler zwischen Russland und der EU ins Spiel gebracht, seinen alten Freund und Altbundeskanzler Gerhard Schröder, SPD. Diese Entwicklung der letzten Tage, die können wir jetzt besprechen mit Marie-Agnes Strack-Zimmermann von der FDP. Sie ist die Vorsitzende des Ausschusses für Sicherheit und Verteidigung im Europäischen Parlament. Schönen guten Morgen, Frau Strack-Zimmermann.
1: Guten Morgen.
0: Frau Strack-Zimmermann, wir reden über Diplomatie und da müssen wir, bevor wir jetzt einsteigen mit der Ukraine, einmal über diesen O-Ton sprechen, den wir gerade da auch von Friedrich Merz gehört haben, der ja seinen Kindern nicht empfehlen will, in die USA zu gehen, weder zum Arbeiten noch zu studieren. Was ist das? Ist das möglicherweise Klartext, der manchmal fehlt in der Diplomatie?
1: Nein, ich finde das ein bisschen seltsam, der Öffentlichkeit zu erzählen, was man seinen Kindern rät oder nicht. Das ist bei Friedrich Merz immer etwas seltsam, weil er äußert sich eigentlich immer auf Kirchentagen oder in Schulklassen und macht darüber hinaus Politik, vermutlich, weil er in der eigenen Fraktion oder auch im Bundestag weniger gelitten ist. Das muss er wissen. Ich glaube, dass es jedem unbenommen ist, die Weltlage einzuordnen und seinen Kindern Tipps zu geben. Ob da Friedrich Merz der Maßstab ist, lasse ich jetzt mal im Raum stehen.
0: Kann er damit Schaden anrichten in den deutsch-amerikanischen Beziehungen?
1: Naja, er hat ja seinerzeit, was heißt seinerzeit, das ist ja erst vor ein paar Tagen gewesen, in einer Schulklasse gesagt, dass Trump sein Volk demütigt durch den Einsatz im Nahen Osten. Das war ja ein Gewitter, was ausgelöst wurde. Ich glaube, ich bin ja auch immer gerne ein Mensch der offenen Worte, aber ein Bundeskanzler hat da eben nochmal eine andere Rolle zu spielen. Dann versucht er das jetzt wieder zu glätten, das Verhältnis. Und erzählt dann am Kirchentag, also er findet ja USA toll, aber seine Kinder dorthin zur Ausbildung und nee, das wollte er dann doch nicht. Das ist eigentlich weniger diplomatisch als, ich sag das mal, sehr seltsam.
0: Alles klar, haben wir verstanden, Frau Strack-Zimmermann. Dann lassen Sie uns schauen auf die anderen diplomatischen Schlagzeilen in dieser Woche. Der Versuch von Wladimir Putin, Gespräche anzuregen zwischen Europa, also der Europäischen Union und Russland, direkte Gespräche hat es seit vielen Jahren nicht mehr gegeben. Was sagen Sie, wird es da langsam Zeit für?
1: Also Gespräche zu finden, zu suchen, ist nach über 4 Jahren Krieg mit Sicherheit sinnvoll. Das muss er aber erstmal mit der Ukraine klären. Also nicht mit uns, sondern mit dem Land, was er überfallen hat, von dem er annahm, dass er in 1-2 Wochen das Land, also die Ostukraine, vereinnahmt, die übrigens größer ist als Portugal, um dann eben letztlich das, was er auch immer sagt, die ganze Ukraine heim in sein Reich zu holen. Insofern ist die Ukraine der Ansprechpartner und nicht wir. Ist das ernst gemeint? Ich würde sagen, es ist ein Ablenkungsmanöver davon, dass Wladimir Putin massive Probleme hat. Erstens militärisch. Es ist ihm nicht im Entferntesten gelungen, und das kann man auch am Frontverlauf sehen, ernsthaft Gebiet zu gewinnen. Er verliert jede Woche bis zu 1000 Soldaten. Das muss man sich vorstellen. Wir wissen, dass inzwischen selbst seine gierigen Oligarchen ihm sagen, Junge, uns gehen die Menschen aus in der Produktion, auf den Feldern, die säen und ernten, die das Leben aufrechterhalten. Das heißt, er hat massiven innenpolitischen Druck bekommt er angesichts dieses Menschenverlustes. Und er merkt, dass das alles nicht so läuft. Warum? Weil der Westen deutlich stärker die Ukraine unterstützt, als er das vor 4 Jahren angenommen hat. Er sieht zwar, dass der US-Präsident mehr bei ihm ist als gegen ihn, aber dass Europa steht, aber vor allen Dingen die Ukraine steht. Und die Sanktionen, von denen der eine oder andere ja glaubt, die wirken nicht, doch sie wirken wirtschaftlich. Also ihm steht das Wasser bis zum Hals. Er lenkt jetzt verbal ab. Die Nummer mit Gerhard Schröder ist ja im Grunde nur ein Witz. Denn wir sagen ja auch nicht, Junge, wir reden nur, wenn du den sowieso an den Tisch setzt, sondern die Frage ist die Ernsthaftigkeit. Und das Bombardement, um das noch abzuschließen, ist so heftig gerade, dass es eben zeigt, wie verzweifelt er ist und wie er über verschiedene Arten versucht, die Ukraine zu destabilisieren.
0: Kann man sagen, die Ukraine ist aktuell militärisch im Vorteil?
1: Das ist sie mit Sicherheit, weil die Ukraine, es ist ja ein wenig wie Davids gegen Goliath. Wenn Sie sich vorstellen, vor 4 Jahren gab es ja den ein oder anderen Ex-General, der gesagt hat, das kriegen die nicht auf die Kette. Wir wissen inzwischen auch, dass Bundeskanzler Scholz seinerzeit zu Selenskyj sehr früh sagte, komm, ergib dich, das hat alles keinen Sinn. Und nun hat die Ukraine aus dieser Situation heraus nicht nur tapfer gekämpft und einen hohen Blutzoll, denn es werden ja überwiegend zivile Angriffe seitens Russland geflogen, sondern sie entwickelt eigene Waffensysteme. Sie wird geradezu militärisch Vorbild für den Westen, wie man heute in einem modernen Krieg überleben kann. Damit hat Wladimir Putin auch nicht gerechnet. Selenskyj bietet sogar seine militärischen Fähigkeiten den Amerikanern an, den Golfstaaten an. Also das sind Entwicklungen, damit hat Putin nicht gerechnet. Die Ukraine ist in der Vorhand, das ist gar keine Frage, wenngleich sie natürlich auch enorm geschwächt ist, auch durch viele Menschen, die das Leben ließen und sehr viel Zerstörung im Land.
0: Gerade wenn wir uns das so anschauen und wenn es tatsächlich so ist, wie Sie sagen, dass die Ukraine militärisch im Vorteil ist, ist das nicht dann auch der Zeitpunkt, wo sich auch die EU sagen muss, dann müssen wir in dieser Lage jetzt auch eine Haltung entwickeln, möglicherweise auch das Gespräch suchen, wenn, und das könnte dann ja möglicherweise auch sehr schnell gehen, wenn Russland diesen Krieg tatsächlich beenden möchte in den kommenden Monaten.
1: Naja, Putin will ja den Krieg nicht beenden, sondern er will aus seiner misslichen Lage heraus nochmal seine Worte immer wieder, er ist ja ein offenes Buch, wir müssen also nicht interpretieren, er will die ganze Ukraine vereinnahmen. Und wenn es ihm jetzt nicht gelingt, möchte er jetzt die Ostukraine haben, die er übrigens nur zum Teil besetzt. Es leben dort noch 200.000 Menschen, um dann gegebenenfalls in ein paar Jahren gierig weiter an der Ukraine zu nagen, um das mal im Bild zu bleiben. Ja, die Rolle Europas ist natürlich eine schwierige. Wir sind 27 Länder. Gut, in Ungarn kehrt jetzt wieder hoffentlich die Demokratie zurück. Trotzdem hat es auch was mit der geografischen Lage zu tun, wenn Sie mit den Balten sprechen, mit Polen, mit den nordischen Staaten und auch mit Deutschland, mit unserer Geschichte der deutschen Teilung. Da ist in Mehrheit die Situation klar, wenn Sie dann sehr weit südlich sind, nach Spanien reisen, wo man gefühlt weit weg ist, sieht man die Lage ein bisschen anders. Ich glaube, oder ich sage es mal so, ich glaube nicht. Wir wissen, dass Putin natürlich überhaupt kein Interesse an Europa hat. Er will uns auseinandertreiben, weil die wirtschaftliche Macht Europa, die Kraft, die wir haben, wenn wir alles zusammenlegen, das sieht er natürlich. Er will die NATO auseinandertreiben, eben auch mit indem er eben immer wieder das alles in Frage stellt. Darauf darf man sich auch nicht einlassen. Sprechen wir derzeit mit einer Stimme? Ich würde mal sagen, im Parlament ist die Mehrheit eindeutig. Hat Kaja Kallas die Kraft, die sie bräuchte als hohe Vertreterin, quasi Außenministerin Europas, hat sie nur begrenzt, weil wir ja 27 Außenminister haben. Also lange Rede, kurzer Sinn. Was will Putin? Putin will, dass Herr Trump mit am Tisch sitzt, am besten liebedienerisch, dass die Ukraine auf der anderen Seite sitzt und dass er diktiert, wie ein Frieden auszusehen hat. So schätzen wir das derzeit ein.
0: Und genau deshalb, weil ja Donald Trump auch immer wieder das Gespräch mit Putin sucht, deshalb fragen sich ja viele Menschen, sollte dann nicht auch Europa dieses Gespräch suchen? Sie haben jetzt schon mal den Namen Kaja Kallas genannt, der ist auch immer diese Woche gefallen. Sehen Sie denn, auch wenn Sie es jetzt gerade nicht wollen, sehen Sie denn eine mögliche Persönlichkeit in Europa, die so etwas machen könnte, die sich mit Wladimir Putin tatsächlich an einen Tisch setzen könnte im Fall der Fälle und mit ihm auch knallhart verhandeln kann?
1: Ich glaube, dass man mit Putin nicht knallhart verhandeln kann. Man kann Putin nur irgendwie, wie soll ich mal sagen, in Raison bringen aus einer puren Kraft heraus. Das heißt, sie müssen militärisch wirtschaftlich so eine Kraft haben, dass er verstehen muss, dass er die Ostukraine nicht bekommt und er sich zurückziehen muss. Die Sache ist ja die, wenn er wirklich einen Frieden wollte, mit was beginnt das? Waffenstillstand. Den hat er für einen Tag gewollt, wegen des Ende der Erinnerung an das Ende des Zweiten Weltkrieges. Gleichzeitig bombardiert er die Ukraine in einem Maß, die unvorstellbar ist. Das heißt, dass er im Grunde genommen nur die klare Sprache, die deutliche Sprache versteht, aber fundiert auf Wirtschaft und Militär. Eine Persönlichkeit, nein, wo kommen wir hin, wenn Putin sich die Leute aussucht? sondern letztendlich muss es eine Persönlichkeit sein, die auch Macht hat. Also Macht hat heißt ein Mandat hat, Volk, ein Volk hinter sich oder Völker hinter sich wie in Europa. Also Namen zu nennen von ehemaligen, zum Beispiel deutschen Größen, man darf ja nicht vergessen, die haben gar nichts mehr zu sagen. Ich hörte auch, Angela Merkel sei mal gefallen worden. Angela Merkel hat keine Bedeutung mehr, Gerhard Schröder hat keine Bedeutung mehr. Das heißt, man kann ja nur Kraft entwickeln, wenn man auch das Mandat hat, etwas zu verändern. Und ich glaube, wir sollten uns nicht diktieren lassen, wer am Tisch sitzt. Wir sollten weiter die Ukraine unterstützen, wirtschaftlich, humanitär, auch mit Waffen und vor allen Dingen uns Gedanken darüber machen, was passiert eigentlich im nächsten Schritt, wenn Wladimir Putin Erfolg hat. Was passiert dann in 1, 2, 3 Jahren? Auch nicht vergessen, dass Putin unterstützt wird vom Iran, von Nordkorea, von China, massiv unterstützt. Also dieser Krieg hat eine Dimension angenommen. Da wird nicht der Held aus der Torte springen und sagen, so, ich regel das jetzt. Aber nichtsdestotrotz glaube ich, der Druck muss aufrechterhalten werden. Europa muss sich an der Stelle finden. Ja. Das ist überhaupt keine Frage. Eigentlich könnte es Kaya Kallas sein. Wird die ernst genommen? Wenn Sie mich fragen, letztendlich gehört ein ukrainischer Vertreter Zelensky an den Tisch. Auf der anderen Seite sitzt Putin. Dann kann sicher Trump oder seine Leute an den Tisch sitzen. Und dann gibt es ein oder mehrere Vertreter Europas. Vielleicht würde sogar China einen Sinn machen, die sich ja gerade mit den Vereinigten Staaten zumindest auf Augenhöhe getroffen haben, damit Ruhe auf dieser Welt ist. Wissen Sie, ich kann Ihnen heute Morgen keine einfache Lösung geben. Wir sollten nur eins wissen, nicht über den Tisch ziehen lassen, nicht träumen. Putin ist knallhart und er versteht auch nur die knallharte Sprache.
0: Mit einer einfachen Lösung haben wir auch nicht gerechnet, aber diese Tischordnung ist ja ein Punkt, den wir verstanden haben. Frau Strack-Zimmermann, Sie sind eine der bekanntesten, wenn nicht die bekannteste FDP-Politikerin in diesem Land. Deshalb muss ich Sie an diesem Samstagmorgen noch etwas anderes zu Ihrer Partei befragen.
1: Ich habe es befürchtet.
0: Wolfgang Kubicki, wir wissen es seit gestern, wird aller Voraussicht nach der neue FDP-Chef. Das ist klar, weil gestern Henning Höhne, der einzige andere Kandidat, einen Rückzieher gemacht hat. Die FDP also künftig aller Voraussicht nach mit Wolfgang Kubicki an der Spitze. Wir wissen, Sie beide sind keine besonders engen Freunde. Was bedeutet diese Personalie denn für die FDP?
1: Also Wolfgang Kubicki und ich sind Parteifreunde und das seit vielen Jahrzehnten. Ich habe Henning Höhne unterstützt, weil ich ihn für einen jungen, talentierten Politiker halte. Er hat zurückgezogen, was mich überrascht. Aber das muss er wissen, wenn er sich dem unterordnen will, dann ist das letztlich seine Entscheidung. Die Partei hat momentan keine Auswahl. Ich will nicht ausschließen, dass auf dem Parteitag eine Dynamik entsteht, die wir heute noch nicht übersehen können, weil ich weiß, dass ein großer Teil oder der Teil, der Henning Höhne unterstützt hätte, etwas irritiert war über diesen plötzlichen Rückzug, zumal er ja gerade eine sehr gute, junge, talentierte Generalsekretärin in Spe vorgestellt hat, also die gekommen wäre, wenn er denn Parteichef geworden wäre. Die möchte ich mal sagen, auch überrascht. So ist die Welt voller Überraschungen. Wir haben in 2 Wochen Parteitag. Ich glaube, dass eine Partei wie der FDP gerade in der Lage, wir sprachen gerade über die internationale schwierige Lage. Wir haben in Deutschland eine krasse schwierige Lage angesichts einer schwachen Regierung, von der ja jeder nach dem Ampel aus geglaubt hätte, jetzt wird alles gut, jetzt merkt man, wird doch nicht gut. Also die liberale Stimme fehlt und der Partei hätte es natürlich sehr gut getan, auch eine Auswahl zu haben, weil eine Auswahl, ich weiß, Journalisten sagen gerne Machtkampf, das klingt irgendwie auch knackiger, aber eine Auswahl zu haben ist immer besser. Schade, dass dem nicht so ist. Jetzt warten wir mal ab, was in 2 Wochen passiert. So oder so wird es sehr spannend, denn noch muss Wolfgang Kubicki natürlich gewählt werden. Also bei uns wird keiner ernannt oder auf den Thron gehoben, sondern die Demokratie, die Delegierten werden ihm ein Stimmergebnis geben. Mal gucken, wie es ausschaut.
0: Danke, Marie-Agnes Strack-Zimmermann von der FDP, Europapolitikerin und Vorsitzende im Ausschuss für Sicherheit und Verteidigung. Vielen Dank für Ihre Zeit.
1: Ich danke Ihnen.
0: Israel und der Libanon haben in Washington eine weitere Gesprächsrunde beendet. Darüber habe ich heute Morgen mit dem Kollegen Moritz Behrendt gesprochen und der hat mir geschildert, mit welchen Ergebnissen diese Runde zu Ende gegangen ist.
2: Sie haben ein Ergebnis gebracht, ein zweigeteiltes, ein relativ konkretes. Das ist einerseits die Verlängerung der geltenden Waffenruhe. Das war eine klare Forderung der libanesischen Seite. Verlängert wurde sie um 45 Tage. Das ist durchaus beträchtlich. Allerdings haben wir in den letzten Monaten schon eine Waffenruhe gehabt, die ihren Namen eigentlich nicht verdient hat, mit täglichen Angriffen und mehr als 400 Toten auf der libanesischen Seite. Und gerade gestern spät am Abend gab es auch einen weiteren Angriff im Südlibanon, bei dem 6 Menschen getötet wurden, nach Angaben der libanesischen Nachrichtenagentur NNA, auch 3 Rettungssanitäter. Der zweite Teil ist, dass sich beide Seiten zu weiteren Gesprächen verabredet haben, sowohl zwischen Militärs als auch zwischen Diplomaten. Aus der libanesischen Delegation hieß es, dies verschaffe den Libanesen Luft zu atmen und biete Zeit, um die staatlichen Institutionen zu stärken und einen Weg hin zu einer andauernden Stabilität aufzubauen.
0: Könnte man das dann so zusammenfassen, da kommen sich diese beiden Staaten zumindest deutlich näher als in den vergangenen Jahrzehnten, weil zwischen Israel und dem Libanon hat es ja quasi in der Vergangenheit eine Eiszeit gegeben, ohne jegliche direkte Kontakte.
2: Genau, auf gewisse Weise sind diese Gespräche ein Novum. Es ist allerdings eine sehr vorsichtige Annäherung. Tatsächlich ist im Libanon hier gerade aktuell eine Regierung im Amt, die Gesprächen eine Chance gibt, aber die Vorbehalte im Land bleiben groß. Manche Parteien kritisieren, dass diese Verhandlungen unter Beschuss geschehen. Dazu hätten die USA als Vermittler den Libanesen eine Pistole auf die Brust gesetzt, würden aber gleichzeitig von Israel fast keine Zugeständnisse einfordern. Im Prinzip gibt es ein gemeinsames Anliegen von großen Teilen der libanesischen Regierung und auch Israel. Und das ist die Entwaffnung und auch Entmachtung der pro-iranischen Hisbollah. Über den Weg dorthin gibt es aber klare Differenzen. Israel setzt auf militärische Macht, während im Libanon noch ein Weg gesucht wird, der den schwierigen gesellschaftlichen Zusammenhalt hier im Land nicht gefährdet. Und dazu kommt, beide Länder befinden sich offiziell seit 75 Jahren im Kriegszustand. Da geht es dann auch nicht nur um die Hisbollah. Es gibt ganz viele Punkte, die jetzt bei dieser vorsichtigen Annäherung geklärt werden müssen, etwa der genaue Grenzverlauf, und das wird sicherlich Zeit dauern und es wird vermutlich auch weitere Rückschläge geben, und was das Ergebnis sein wird, das wird man sehen. Von einem Frieden mit einer kompletten Normalisierung zwischen beiden Ländern will hier im Libanon noch niemand sprechen.
0: Aus Beirut, Moritz Behrendt.
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0: Uhr, die Nachrichten. Das US-Militär hat in Nigeria gemeinsam mit Streitkräften des afrikanischen Landes einen ranghohen Vertreter der Terrororganisation Islamischer Staat getötet. Präsident Trump teilte mit, man habe den zweithöchsten Befehlshaber des IS, al-Minuki, im Rahmen einer sehr komplexen Mission eliminiert. Damit sei, Zitat, einer der aktivsten Terroristen auf dem Schlachtfeld ausgeschaltet worden. Trump dankte der nigerianischen Regierung für die Zusammenarbeit bei der Operation. Der Autohersteller Mercedes-Benz erwägt einen Einstieg in die Rüstungsproduktion. Konzernchef Källenius sagte dem Wall Street Journal, die Welt sei unberechenbarer geworden. Es sei völlig klar, dass Europa seine Verteidigungsfähigkeit ausbauen müsse. Sollte Mercedes dabei eine positive Rolle spielen können, wäre man dazu bereit. Ein solcher Schritt müsse jedoch wirtschaftlich sinnvoll sein. Rüstungsgeschäfte könnten eine wachsende Nische des Unternehmens sein. Bundestagspräsidentin Klöckner hat die Kirchen aufgefordert, mehr zu bieten als Äußerungen zu tagesaktuellen Fragen. Die CDU-Politikerin rief sie beim Deutschen Katholikentag in Würzburg dazu auf, sich stärker auf die Vermittlung des Glaubens zu konzentrieren. Eine Stellungnahme zu einem Tempolimit von 120 werde die Menschen nicht in die Kirche bringen, sagte Klöckner im TV-Sender Phoenix. Zudem meinte sie, die Kirchen müssten sich bei gesellschaftlichen Themen wie dem Umgang mit Menschen mit Behinderungen stärker einmischen. Was solle man Menschen sagen, die anders als die Norm seien, fragte die Bundestagspräsidentin. Hier sei ihr die Kirche manchmal zu leise. In den vergangenen Jahren hatten insbesondere Vertreter von CDU und CSU Debatten über die politischen Stellungnahmen der Kirchen angestoßen, darunter auch Klöckner. Auch die AfD äußerte sich vielfach kritisch in diese Richtung. Der Katholikentag in Würzburg dauert noch bis morgen. Der Bosnienbeauftragte der UNO, Schmidt, hat sein Ausscheiden aus dem Amt mit persönlichen Motiven begründet. Zugleich räumte Schmidt im Interview der Woche des Deutschlandfunks ein, dass es in seinen Gesprächen etwa mit Vertretern Großbritanniens, Deutschlands und den USA unterschiedliche Ansichten gegeben habe. Zu Berichten, wonach die Regierung in Washington Druck auf ihn ausgeübt habe, meinte Schmidt, man müsse sehen, dass es dort jetzt ein anderes Verständnis für die Politik auf dem Balkan gebe. Die USA hatten sich dafür ausgesprochen, die Befugnisse des Hohen Repräsentanten für Bosnien und Herzegowina einzuschränken. Zugleich gibt es international Forderungen, das Amt ganz abzuschaffen. Der Hohe Repräsentant soll die Einhaltung des Daytoner Friedensabkommens von 1995 überwachen. Seine Befugnisse reichen teils über die der gewählten Regierungen hinaus, was in Bosnien-Herzegowina oft Streit auslöst. Bundespräsident Steinmeier hat die gestorbene Darstellerin Angelika Domröse als eine der prägendsten Schauspielerinnen Deutschlands gewürdigt. Ihr Werk spiegele die jüngere deutsche Geschichte wider, teilte Steinmeier mit. Mit ihrer Rolle als Paula in dem Kultfilm »Die Legende von Paul und Paula« habe sie Filmgeschichte geschrieben und das Publikum verzaubert. Angelika Domröse sei zur Identifikationsfigur einer ganzen Generation von Frauen geworden, führte der Bundespräsident aus. Domröse ist im Alter von 85 Jahren gestorben. Sie war eine der bekanntesten Schauspielerinnen der DDR. Auch nach ihrer Übersiedlung in den Westen Anfang der 80er Jahre blieb Domröse eine gefragte Theater- und Fernsehschauspielerin. In der Fußball-Bundesliga steht heute der letzte Spieltag an. Unter anderem kämpfen dort die punktgleichen Clubs Wolfsburg, Heidenheim und St. Pauli um den Klassenerhalt. In der zweiten Liga geht es um den zweiten Aufsteiger neben Schalke. Elversberg, Hannover und Paderborn haben ebenfalls bei Punktgleichstand noch die Chance. Alle Spiele beginnen um 15.30 Uhr. In der dritten Liga hoffen neben Cottbus noch Duisburg und Essen auf den Aufstieg. Osnabrück ist bereits aufgestiegen. Das Wetter. Gebietsweise Schauer, von der Mitte bis zur Oder weitgehend trocken. 8 bis 17 Grad. Morgen im Westen gebietsweise Regen, sonst meist heiter bis wolkig, 13 bis 19 Grad. Am Montag von Westen ostwärts ausweitender, schauerartiger, vereinzelt gewittriger Regen. Im Osten noch länger sonnig. 14 bis 21 Grad. Das waren die Nachrichten.
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0: 8.35 Uhr, 5 nach halb 9. Die deutschen Unternehmen kämpfen mehr und mehr mit den geopolitischen Unsicherheiten. Das macht sich auch an den Finanzmärkten bemerkbar. Mehr sagt uns Heidi Radwilas mit dem nationalen Börsenwochenrückblick.
4: Die Folgen des Iran-Kriegs und die Blockade der für den Welthandel und vor allem für den Energiehandel so wichtigen Straße von Hormuz zeigen sich zunehmend auch in Deutschland. Im April ist die Inflation hierzulande auf 2,9% gestiegen. Das hat das Statistische Bundesamt in Wiesbaden bestätigt. Im Februar, also vor Ausbruch des Iran-Kriegs, hatte die Inflation noch bei 1,9% gelegen. Der Anstieg geht vor allem auf teure Öl- und Gaspreise im Zuge des Iran-Kriegs zurück. Das könnte jedoch bald weitere Kreise ziehen, warnt Felix Schmidt, leitender Volkswirt bei der Berenberg Bank.
5: Das ist die Gefahr der nächsten Monate. Nicht nur Energiepreise, sondern auch, dass es sich noch ausweitet, der Inflationsdruck auf mehr Güter und auch Dienstleistungen. Und dann auch über 3% steigt.
4: Der Iran-Krieg sei ein weiterer Schlag für die deutsche Wirtschaft. Zu Jahresbeginn sei man noch optimistisch gewesen. Die Geldpolitik in Deutschland sei relativ locker gewesen. Es standen riesige Investitionen der Bundesregierung in Infrastruktur und Verteidigung an. Felix Schmidt.
5: Das waren Rückenwinde, die eigentlich immer noch wehen. Nur der Gegenwind aus dem Nahen Osten, aus dem Irankrieg, der ist derzeit stärker. Und so ist damit zu rechnen, dass jetzt im zweiten Quartal, wahrscheinlich auch im dritten Quartal, es kein Wachstum in der Eurozone und auch in Deutschland gibt und eventuell sogar die Wirtschaft wieder etwas schrumpft.
4: Dass sich das nicht stärker auf den Aktienmarkt auswirkt, hat verschiedene Gründe. So präsentieren viele Unternehmen gute Zahlen für das erste Quartal und die überzeugen Analysten. Zum anderen schauen viele Investoren in Sachen Iran-Krieg positiv in die Zukunft. Helen Windisch-Bauer, Leiterin Multi Asset Solutions beim Vermögensverwalter Amundi.
6: Darauf setzen die Anleger, dass die Waffenruhe zum einen hält, aber zum anderen auch irgendwann zu einer Lösung des Krieges kommt und damit auch zur Öffnung der Straße von Hormus.
4: Damit könnte sich der DAX trotz der geopolitischen Probleme auf relativ hohem Niveau halten. Aber höher hinaus gehe es eben auch nicht. Jochen Stanzel, Chefmarktanalyst bei der Consorsbank.
7: Ich glaube, das hat viel damit zu tun, dass die Anleger sich sehr stark jetzt stürzen auf die KI-Aktien.
4: Also vor allem auf die Papiere der US-Tech-Riesen wie Microsoft, Meta und Google. Die wollen trotz Iran-Krieg wie angekündigt viele 100 Milliarden in künstliche Intelligenz stecken. Jochen Stanzel.
7: Das sind ja 2 Milliarden Euro pro Tag, die da in KI-Datenzentren investiert werden. Im Vergleich dazu, das Sondervermögen der Bundesregierung sind umgerechnet 100.000 Euro pro Tag.
4: Wo so viel ausgegeben wird, da riechen die Anleger das größte Wachstum, da zieht es sie hin. Am deutschen Aktienmarkt, der in Relation dazu wenig zu bieten hat in Sachen KI, geht der neuerliche Hype weitgehend vorbei. Aber die Firmen, die sich im Dunstkreis von KI ansiedeln, machen deutlich Bodengut. Zum Beispiel Infineon. Der Chiphersteller konnte seinen Kurs seit Jahresbeginn um 2/3 steigern, ist damit bester DAX-Wert im laufenden Jahr. Der DAX ist bei 23.951 Punkten aus dem Handel gegangen und hat damit deutliche 2,1% verloren.
0: Soweit Heidi Radwilas mit dem Börsenrückblick auf diese Woche. Uhr, Bundeskanzler Friedrich Merz, der war gestern zu Gast beim Katholikentag in Würzburg und er hat da noch einmal eine Debatte ausgelöst mit seinen Gedanken. Er würde seinen Kindern derzeit davon abraten, zum Studium oder zur Arbeit in die USA zu gehen. Darum haben wir hier schon vor den Nachrichten mit Marie-Agnes Strack-Zimmermann von der FDP gesprochen. Welche Rolle die Politik insgesamt bei diesem Katholikentag spielt, das beobachtet Rainer Brandes für uns.
8: Als Julia Klöckner am Freitagabend die Bühne des Katholikentages betritt, bietet der Generalsekretär des Zentralkomitees der deutschen Katholiken, Marc Frings, der Bundestagspräsidentin Ingwer-Zitronen-Minztee an. Doch Julia Klöckner als ehemalige Weinkönigin hat andere Präferenzen.
9: Also einen Wein würde ich auch nehmen.
10: Ach, so ein.
9: Aber vielleicht auch beides.
8: Also bekommt die Bundestagspräsidentin ihren Wein. Das führt allerdings nicht dazu, dass das Gespräch ausschließlich in gelöst heiterer Atmosphäre verläuft. Die CDU-Politikerin hat mehrfach die Kirchen kritisiert, weil sie sich ihrer Meinung nach zu sehr in die Tagespolitik einmischten. Pünktlich zum Katholikentag hatte sie noch einmal in der Augsburger Allgemeinen nachgelegt. Wenn Kirche dem Zeitgeist gefallen und sich ständig neuen innerweltlichen Trends anpassen wolle, verliere sie ihr Alleinstellungsmerkmal. Am Abend auf der Katholikentagsbühne erläutert sie, was sie damit meint.
9: Wir haben doch das gleiche Problem, Parteien wie Kirchen. Wir verlieren Mitglieder. Was ist die Attraktion? Kirche meine, ich muss doch mehr bieten als eine tagespolitische Frage, sondern Spiritualität über das hinausweisen. Wenn sie nämlich ist wie Partei, dann verliert sie genau und kann auch abgewählt werden.
8: Grundsätzlich habe sie nichts dagegen, wenn sich die Kirche in die Politik einmische. Das hatten die Kirchen zuletzt auch in der Debatte um Sozialstaatsreformen getan. Aber
9: wenn wir dann hören, auch von Kirchen, hier wäre ein radikaler Sozialabbau, dann muss ich sagen, ganz viele aus der Welt wollen just nach Deutschland kommen. So schlecht sind wir nicht.
8: Die soziale Frage, sie treibt auch viele junge Gäste des Katholikentages um. Am Vormittag hatte sich Bundeskanzler Friedrich Merz der Debatte mit jungen Erwachsenen und Jugendlichen gestellt. Die konfrontieren ihn mit der Frage, warum er und seine CDU jungen Menschen Faulheit vorwerfe und spielen damit auf die Aussage des Kanzlers an, Lifestyle-Teilzeit könne man sich nicht leisten. Doch diesen Vorwurf lässt der Kanzler nicht auf sich sitzen.
11: In meiner Partei hat noch niemand gesagt, dass die Menschen in Deutschland faul sind. Ich auch nicht. Nein.
8: Es sei eben nur so, dass die Lebensarbeitszeit insgesamt anwachsen müsse. Und auch bei einem weiteren Thema kommt der Kanzler mit den jungen Katholikentagsgästen nicht auf einen Nenner. Isabel Rutkowski von der katholischen Landjugendbewegung spricht mit ihrer Frage vielen im Saal aus der Seele.
10: Warum wird Klimaschutz gerade so passiv auch von der deutschen Bundesregierung mit besprochen?
8: Auch diesen Vorwurf will Friedrich Merz so nicht stehen lassen und wirbt für seine Position.
11: Die Mehrheit der Bevölkerung muss uns auf diesem Weg folgen. Und das wird nicht gehen, wenn wir das mit einer flächendeckenden Deindustrialisierung unseres Landes verbinden.
8: Diese Debatte wird in Würzburg auch am Samstag weitergeführt. Klimaschutzaktivistin Luisa Neubauer wird unter anderem mit dem Ministerpräsidenten von Rheinland-Pfalz, Alexander Schweizer von der SPD, und mit dem Limburger Bischof Georg Betzing diskutieren. Titel der Veranstaltung: Es muss sich was ändern.
0: Rainer Brandes über die politischen Debatten beim Katholikentag derzeit in Würzburg. Um 8.43 Uhr fassen wir noch einmal die wichtigsten Wortmeldungen und Zitate an diesem Samstagmorgen zusammen. Die schwarz-rote Koalition ringt um die Details der Steuerreform. Der CDU-Politiker Stefan Nacke, Vorsitzender der Arbeitnehmergruppe in seiner Fraktion, warb hier in dieser Sendung für mehr Verständnis für die SPD.
12: Man muss einfach sehen, welche weiten Wege auch die andere Seite gehen muss. Natürlich haben wir auch die Erwartung, dass man respektiert, dass wenn wir kompromissfähig sind, dass dann auch sozusagen in Rechnung gestellt wird. Aber ich glaube schon, dass wir auch als CDU-CSU-Fraktion natürlich die Arbeitnehmer im Blick haben, ganz besonders. Weil es geht doch darum, dass wir Arbeitsplätze sichern wollen, dass wir die soziale Sicherheit sichern wollen. Es geht ja nicht darum, den Sozialstaat zu reduzieren, sondern ihn effektiver aufzustellen, damit tatsächlich seine Funktionsfähigkeit für die Zukunft abgesichert ist. Gerade die Union ist auch die Sozialstaatspartei gewesen.
0: Stefan Nacke von der CDU. Die deutsche Wirtschaft steht auch wegen des Irankriegs unter Druck. Volker Treier, Außenwirtschaftschef der Deutschen Industrie- und Handelskammer, sagte hier in dieser Sendung, die Blockade der Straße von Hormuz sei ein Schock.
13: Das ist erstmal ein Schock, weil natürlich die Ölpreise nach oben geschossen sind. Die Gaspreise werden folgen. Die sind über längerfristige Kontrakte bei vielen Unternehmen anhängig. Im Sommer werden Kostensteigerungen passieren. Was aber noch längerfristiger wirkt, aber auch kommen wird, ist die Verteuerung von wichtigen Vorprodukten, die gerade im Handel zwischen Asien und Europa jetzt entweder gar nicht laufen werden, Stichwort Helium als ein Abfallprodukt. Also insofern, das sind große Sorgen, die wir haben. Und die logistischen Ketten müssen hier neu aufgestellt werden. Auch das und die Unternehmen sind unterwegs, das anzugehen, aber auch das braucht Zeit.
0: Der russische Angriffskrieg gegen die Ukraine hält unvermindert an. Die FDP-Sicherheitspolitikerin Marie-Agnes Strack-Zimmermann, Mitglied im Europaparlament, sagte vor wenigen Minuten hier im Deutschlandfunk, mit Wladimir Putin könne man derzeit nicht verhandeln.
1: Man kann Putin nur irgendwie, wie soll ich mal sagen, in Raison bringen, aus einer puren Kraft heraus. Das heißt, sie müssen militärisch, wirtschaftlich so eine Kraft haben, dass er verstehen muss, dass er die Ostukraine nicht bekommt und er sich zurückziehen muss. Die Sache ist ja die, wenn er wirklich einen Frieden wollte, mit was beginnt das? Waffenstillstand. Den hat er für einen Tag gewollt, wegen des Ende der Erinnerung an das Ende des Zweiten Weltkrieges. Gleichzeitig bombardiert er die Ukraine in einem Maß, die unvorstellbar ist.
0: Marie-Agnes Strack-Zimmermann von der FDP. In London finden heute zwei große Protestaktionen statt. Eine pro-palästinensische Demonstration und eine der rechten Szene. Franziska Hoppen.
14: Aufgerufen zur Großdemonstration der rechten Szene hat der vorbestrafte Rechtsextreme Stephen Yaxley Lennon, besser bekannt als Tommy Robinson. Demnach soll es bei dem Protest um nationale Einheit, Meinungsfreiheit und christliche Werte gehen. Zwischen 11 und 18 Uhr werden Zehntausende Teilnehmer erwartet. Mehr als 100.000 Menschen waren im vergangenen September zu einer Demo des Rechtsextremen erschienen. Stellenweise kam es zu Ausschreitungen, mehrere Polizisten wurden verletzt.
0: Und in Bolivien ist der Protest von Bergarbeitern eskaliert. Anne Herberg.
15: Die Polizei ging in der Metropole La Paz mit Tränengas gegen die Demonstranten vor, die wiederum mit Dynamitstangen geworfen haben sollen. Tausende waren ins Zentrum der Metropole La Paz geströmt, um von der Regierung besseren Zugang zu Treibstoff sowie die Einhaltung von Bergbauvorschriften zu fordern. Im Zuge dessen wurden auch Rücktrittsforderungen gegen den erst im vergangenen Jahr gewählten Präsidenten Rodrigo Paz laut.
0: 8:47 Uhr und damit sind wir beim Sport und Raphael Reisdorf, hallo.
16: Genau, wir schauen noch zur Fußball-Bundesliga. Da steht heute der letzte Spieltag und damit der Tag der Entscheidungen an. Oben in der Tabelle kämpfen Stuttgart, Hoffenheim und Leverkusen noch um den vierten Champions-League-Platz. Das Rennen um den Klassenerhalt ist aber noch spannender. Sarah Schwedmann fasst die Lage zusammen.
17: Historischer Abstiegskampf in der Bundesliga. Wolfsburg, St. Pauli und Heidenheim haben vor dem letzten Spieltag alle die gleiche Punktzahl, 26. Wolfsburg liegt aktuell wegen der um 3 Treffer besseren Tordifferenz auf dem Relegationsplatz. Besonders brisant, der VfL muss bei Konkurrent St. Pauli ran. Heidenheim spielt zeitgleich zu Hause gegen Mainz. Heißt, ein Tor kann heute alles drehen und über die letzte Hoffnung Klassenerhalt in der Relegation oder den direkten Abstieg entscheiden. 2 der 3 Teams müssen runter in die zweite Liga. Und genau diese Konstellation mit 3 punktgleichen Teams am letzten Spieltag, die gab es in der Bundesliga bisher noch nie.
16: Eine Ausgangslage, die also viel Spannung verspricht, besonders im direkten Aufeinandertreffen zwischen dem FC St. Pauli und Wolfsburg in Hamburg. VfL-Trainer Dieter Hecking glaubt aber an ein gutes Ende für sein Team.
18: Das gibt uns eine gewisse Zuversicht, dass wir uns dieses Spiel jetzt auf St. Pauli auch genauso verdient haben, wie es jetzt ist in der Konstellation. Wir wussten, dass es so ein Spiel geben kann. Jetzt haben wir es und jetzt freuen wir uns auch drauf, dass wir das Spiel spielen können. Die wollen dieses Spiel spielen, die wollen losgelassen werden. Und hoffentlich bringen sie es dann auch genauso rüber, wie es jetzt in den letzten 3-4 Wochen war. Dann können wir da auch mit Selbstbewusstsein hinfahren. Immer natürlich unter der Voraussetzung, dass wir wissen, das ist ein K.O.-Spiel.
16: Das dritte Team im Bunde, der FC Heidenheim, galt schon vor einigen Wochen als fast abgestiegen. Mit einem starken Endspurt hat man sich aber ein aussichtsreiches Saisonfinale erspielt. Wie immer am letzten Spieltag werden alle Spiele zeitgleich um 15.30 Uhr angepfiffen.
0: Raphael Reisdorf, vielen Dank für den Ausblick auf dieses Sportwochenende.

Das waren bis hierher die Informationen am Morgen, an diesem Samstagmorgen, heute mit Tobias Armbruster am Mikrofon. Hier im Deutschlandfunk geht es gleich weiter mit der Presseschau und den Nachrichten. Und dann nach den Nachrichten schauen wir uns an, wie das genau vor 60 Jahren gelaufen ist, beim Beginn der Kulturrevolution in China. Das ist nämlich das Thema heute bei uns in der Reihe Kalenderblatt.

0: Deutschlandfunk 8.50 Uhr, die Presseschau. In den Kommentaren geht es um die Zukunft Taiwans nach dem Besuch von US-Präsident Donald Trump in China und die Proteste gegen den Eurovision Song Contest. Zunächst aber zum Auftritt von Bundeskanzler Friedrich Merz auf dem Katholikentag in Würzburg. Die Süddeutsche Zeitung beobachtet: Merz agiert anders als sonst, zumindest teilweise. Er gibt sich nachdenklicher und selbstkritischer. Er wisse, dass er in seiner Kommunikation etwas verbessern müsse und, Zitat, vielleicht streiten wir im Moment zu viel. Das ist das eine Problem, der Streit in der Koalition. Das andere, seine Offenherzigkeit. Merz redet weiter über die USA, indem er sagt, seine Bewunderung für Amerika werde gerade nicht größer, indem er gar über den Arbeitsmarkt dort lästert, dürfte er das Thema fürs Wochenende gesetzt haben. Dass Trump den guten Christen spielen und die andere Wange hinhalten wird? Unwahrscheinlich, konstatiert die Süddeutsche Zeitung. Das Handelsblatt betont: Der Kanzler hat seinem Publikum nicht nach dem Mund geredet, nicht auf dem Katholikentag in Würzburg, nicht den Delegierten des DGB-Bundeskongresses in Berlin und auch nicht jenen, die sich von Politik vor allem Beruhigung und schmerzfreie Antworten erhoffen. Das ist unbequem, aber es ist notwendig. Deutschland steht an einem Punkt, an dem die großen Versprechen der vergangenen Jahre an Grenzen stoßen. Klimaneutralität ohne Wohlstandsverlust und Sozialstaat ohne Priorisierung, all das war viele Jahre politisch bequem, es stimmt aber nicht mehr. Anders als unter Altkanzlerin Angela Merkel gibt es keine Gewinne mehr zu verteilen, sondern nur noch Verluste. Merz hat ausgesprochen, was viele wissen: Zukunftsfähigkeit entsteht nicht dadurch, dass man Zielkonflikte mit Geld zugleistert. Sie entsteht dadurch, Gewohntes zu verändern, folgert das Handelsblatt. Die Rhein-Neckar-Zeitung hält die Aussagen des Kanzlers nur für teilweise richtig. Wenn Merz auf dem Kirchentag sagt, in seiner Koalition werde zu viel gestritten, dann entspricht das zwar vermutlich der Wahrheit, aber sind diese Streitereien auch die Ursache der zunehmenden Unbeliebtheit dieser schwarz-roten Koalition? Oder liegt es nicht doch eher an den mageren Ergebnissen? Mager erscheinen die Ergebnisse allerdings nur im Vergleich zu den vollmundigen Ankündigungen. Da könnte gerade Merz künftig etwas bescheidener auftreten, dann fiele es ihm und seinen Mitstreitern vielleicht auch etwas weniger schwer, erzielte Kompromisse, die zwingend zu einem erfolgreichen Regieren dazugehören, auch zu verteidigen, meint die Rhein-Neckar-Zeitung, die in Heidelberg erscheint. Mit Blick auf mögliche Kompromisse bei anstehenden Reformen hebt das Portal T-Online die Rolle der Gewerkschaften hervor. Jetzt die alten Klassenkampfparolen auszupacken, ist kein Zeichen der Stärke, es ist eines eklatanter Schwäche. Der DGB sollte an künftige Mitglieder denken. Für die weiteren Debatten um die Zukunft der Renten- und Pflegeversicherung, der Steuergerechtigkeit und den Sozialleistungsniveaus sind das schlechte Vorzeichen. Gewerkschaften und Arbeitgeberverbände sind keine starken Sozialpartner mehr, die mit der Bundesregierung belastbare Verabredungen treffen könnten. Sie sind auf dem Weg zu Klientelorganisationen, die umso schriller werden, je kleiner sie werden. Sie sind Scheinriesen, die in politischen Debatten größer erscheinen, als sie tatsächlich sind. Soweit T-Online und so viel zu diesem Thema. Nun zur Zukunft Taiwans. Nach dem Besuch von US-Präsident Donald Trump in China gibt es die Befürchtung, dass die USA den Inselstaat weniger unterstützen könnten. Die Märkische Oder-Zeitung warnt: So friedlich Chinas Staatschef Xi Jinping seine Absichten auch einfärbt, so bedrohlich sind sie in Wirklichkeit für Taiwan. Xis langjähriges Mantra einer friedlichen Wiedervereinigung ist längst klaren Warnungen Richtung Taipeh gewichen, auch kriegerische Mittel nicht auszuschließen. Unter diesem Blickwinkel erscheint die unterschiedliche Behandlung des Themas durch die beiden Präsidenten in einem besonderen Licht. Während Xi Washington vor einem direkten Konflikt in dieser Frage warnte, umschiffte Trump das Thema öffentlich lieber. Der Mann aus dem Weißen Haus hat in den Augen Chinas an Kraft verloren, argumentiert die Märkische Oder-Zeitung aus Frankfurt an der Oder. Das Straubinger Tagblatt hält fest: Während Trump schwärmte, China und die USA hätten eine fantastische gemeinsame Zukunft, setzte Xi die Leitplanken. Freundlich im Ton, hart in der Sache. vor allem beim Thema Taiwan. Trumps Pathos traf auf Pekings nüchterne Diplomatie. Die Rechnung könnten andere zahlen, vor allem Taiwan, aber auch Europa und Deutschland. Die Allgemeine Zeitung aus Mainz analysiert: In provokanter Schärfe hat Chinas Staatschef Xi Jinping seinen Gast davor gewarnt, auch nur einen Finger für Taiwan krumm zu machen. Und Donald Trump, der sonst zu allem seinen Kommentar abgibt, ließ die Drohung einfach so stehen. Es sieht danach aus, als habe Trump die Freiheit Taiwans zur Verhandlungsmasse im Umgang mit China erkoren. Peking muss nur genug Aufträge für US-Firmen ins Fenster stellen, vielleicht auch noch etwas für die Trump-Family springen lassen, dann heißt es Deal, führt die Allgemeine Zeitung aus. Der Standard aus Wien geht auf die Dynamik zwischen Trump und Xi ein. China sieht sich heute als gleichrangige Weltmacht und langfristig sogar als erste Führungsmacht in der Welt. Dazu hat Trump mit seiner an Unterwürfigkeit grenzenden Höflichkeit beigetragen, die sich so auffällig von seinem Umgang mit den traditionellen Verbündeten der USA unterscheidet. Nach unten treten und nach oben buckeln, das ist ganz der Stil des Präsidenten. Und Xi, um dessen diktatorische Macht ihn Trump so offensichtlich beneidet, steht in der geistigen Hierarchie des US-Präsidenten sehr weit oben, vermerkt der österreichische Standard. Zum Abschluss der Presseschau noch Kommentare zu den Protesten rund um den Eurovision Song Contest, dessen Finale heute Abend in Wien stattfindet. Die Südwestpresse bemerkt: Wer naiv auf den Eurovision Song Contest blickt, der sieht eine bunte, trashige und auch lustige Show. Aber der Ländervergleich ist mehr als das. Er ist politisch, das war er schon immer. Doch dieses Jahr ist besonders. 5 Länder boykottieren den ESC. Sie sprechen sich gegen die Teilnahme Israels am europäischen Wettbewerb aus und begründen dies mit Verbrechen Israels gegen Palästinenser in Gaza und im Westjordanland. Die Verbrechen Israels sind abscheulich und müssen verurteilt werden. Zugleich irren Spanien, Irland, die Niederlande, Slowenien und Island. Sie nehmen ein Land in Kollektivhaftung für das völkerrechtswidrige Gebaren der Regierung, urteilt die Südwestpresse aus Ulm. Der Guardian aus Großbritannien kommentiert: Der ESC hatte schon immer einen gewissen politischen Unterton. Das war Teil seiner Anziehungskraft. Doch die Rundfunkunion hat mit dem Ausschluss Russlands im Jahr 2022 einen unumkehrbaren Schritt gemacht. Einmal geöffnet, lässt sich die Büchse der Pandora nur sehr schwer wieder schließen, wie die Kontroverse um Israel zeigt. Die Organisatoren sind völlig hilflos in dieser neuen Ära. Das Ergebnis, die Zukunft des Eurovision Song Contests ist in Gefahr, glaubt The Guardian. Die Frankfurter Rundschau stellt heraus: Der Eurovision Song Contest ist unpolitisch und ein Beitrag zur Völkerverständigung. Diesen Kern des ESC zu betonen ist wichtig. Nicht oft sieht man zigtausende Menschen aus dutzenden Ländern gemeinsam in einer Halle und einer ganzen Stadt ausgelassen ein riesiges Fest feiern. Noch dazu eines, in dem die queere Community integriert ist und frei von Diskriminierung teilhaben kann. Der ESC ist eine Veranstaltung, die es, soweit es die Differenzen zulassen, schafft, Menschen zu verbinden und zusammenzubringen. Das ist gerade in dieser konfliktreichen Zeit kaum hoch genug zu schätzen. Und mit diesem Kommentar der Frankfurter Rundschau endet die Presseschau. Die Redaktion hatte Tim Neumann, Sprecherin war Anna Fuchs.
1: Hörtipp. Nur einen Richter zu haben, ist mir zu riskant. Ich bin der Meinung, dass es ein demokratisches Recht ist, dass jemand, der eines Verbrechens beschuldigt wird, vor 12 gewöhnlichen Menschen vor Gericht gestellt wird. 12 gewöhnliche Menschen entscheiden über Schuld oder Unschuld, nicht ein einzelner Richter.
2: Die altehrwürdige britische Justiz steckt in der Krise. Zehntausende Angeklagte und Opfer warten seit Jahren auf ihre Verfahren.
1: Durch die Abschaffung einiger Juryverfahren würden jährlich 300 Millionen Pfund eingespart.
2: System in Crisis. 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
3: Wenn er ins Gefängnis gekommen wäre, hätte sein Leben eigentlich nur einen einzigen Weg nehmen können. Deshalb ist es viel produktiver, in diese präventive Arbeit zu investieren.
2: Gesichter Europas um 11.05 Uhr.
4: Deutschlandfunk. 9 Uhr, die Nachrichten. In Washington haben Unterhändler Israels und des Libanon eine Vereinbarung über die Fortsetzung der Waffenruhe erzielt. Wie ein Sprecher des US-Außenministeriums auf der Online-Plattform X mitteilte, wird die Feuerpause um 45 Tage verlängert. Sie war Mitte April in Kraft getreten und wäre ohne Einigung am Sonntag ausgelaufen. Die Gespräche in Washington fanden ohne Beteiligung der militant-islamistischen Hisbollah-Miliz statt, die von Iran unterstützt wird und vom Libanon aus agiert. Trotz der Waffenruhe setzten Israel und die Hisbollah ihre gegenseitigen Angriffe gestern fort. Bei einem israelischen Luftangriff im Süden des Libanon wurden staatlichen Nachrichtenagenturen zufolge mindestens 6 Menschen getötet, darunter 3 Rettungssanitäter. Von Israels Armee gibt es dazu bisher keine Stellungnahme. Das US-Militär hat gemeinsam mit nigerianischen Streitkräften einen ranghohen Vertreter der Terrororganisation Islamischer Staat getötet. Präsident Trump teilte auf seiner Social-Media-Plattform mit, man habe den zweithöchsten Befehlshaber des IS, al-Minuki, im Rahmen einer sehr komplexen Mission eliminiert. Damit sei, Zitat, einer der aktivsten Terroristen auf dem Schlachtfeld ausgeschaltet worden. Trump dankte der nigerianischen Regierung für die Zusammenarbeit. Einzelheiten zum Militäreinsatz teilte er nicht mit. Im Norden und Nordosten des westafrikanischen Landes sind mehrere Terrorgruppen aktiv, darunter die Islamisten von Boko Haram und auch IS-Ableger. Die US-Regierung hatte al-Minuki 2023 bereits mit Sanktionen belegt. Der Autohersteller Mercedes-Benz erwägt einen Einstieg in die Rüstungsproduktion. Konzernchef Kelenius sagte dem Wall Street Journal, die Welt sei unberechenbarer geworden. Es sei völlig klar, dass Europa seine Verteidigungsfähigkeit ausbauen müsse. Sollte Mercedes dabei eine positive Rolle spielen können, wäre man dazu bereit. Ein solcher Schritt müsse jedoch wirtschaftlich sinnvoll sein. Angesichts steigender Militärausgaben in Europa rückt die Rüstungsindustrie zunehmend als mögliches Wachstumsfeld in den Fokus deutscher Unternehmen. Der CDU-Politiker Nacke fordert, die geplanten Sozial- und Steuerreformen sozialverträglich zu gestalten. Der Vorsitzende der Arbeitnehmergruppe der Unionsbundestagsfraktion sagte im Deutschlandfunk, man müsse das Gerechtigkeitselement immer mitdenken. Starke Schultern müssten mittragen, Leistungserbringer und Familien dagegen entlastet werden. Mit Blick auf die Differenzen innerhalb der Koalition, unter anderem über die Ausgestaltung der Steuerreform, sagte Nacke, es werde Kompromisslinien geben. Streit gehöre zum politischen Leben dazu, das sei normal. Der Vizevorsitzende der christlich-demokratischen Arbeitnehmerschaft, CDA, ermahnte auch seine Parteikollegen. Äußerungen zu einem vermeintlichen Bruch der Koalition seien unverantwortlich. In den USA ist erneut ein Prozess gegen den früheren Filmproduzenten Harvey Weinstein ohne Ergebnis zu Ende gegangen. Die Geschworenen konnten sich zum dritten Mal nicht auf ein Urteil einigen, wie das Gericht in New York mitteilte. In dem Prozess ging es um den Vorwurf einer Schauspielerin, Weinstein habe sie 2013 in einem Hotelzimmer vergewaltigt. Dieser bestreitet das. Die Staatsanwaltschaft will nun prüfen, ob sie das Verfahren ein viertes Mal eröffnet. Im Zuge des Skandals um Weinstein war die MeToo-Bewegung entstanden, die auf das Ausmaß von sexueller Belästigung und Gewalt nicht nur in der Filmindustrie aufmerksam machte. Bei den Filmfestspielen in Cannes ist Hollywood-Star John Travolta mit der Ehrenpalme für sein Lebenswerk ausgezeichnet worden. Der Preis sei größer als ein Oscar, sagte der 72-Jährige. Travolta war Ende der 1970er Jahre mit Filmen wie Saturday Night Fever und Grease zum Weltstar geworden. Er war mehrfach für den Oscar nominiert, unter anderem für Pulp Fiction. In Cannes wurde Travoltas Regiedebüt Nachtflug nach L.A. gezeigt. Das Wetter. Gebietsweise Schauer und vereinzelte Graupelgewitter. Von der Mitte bis zur Oder war

0: theatralisch auf der Trauerfeier von Mao Zedong in Peking. Mit dem Tod des Parteivorsitzenden endet 1976 auch die Kulturrevolution. Ein Tag der Erleichterung für Sascha Gung.
1: Oh yeah, everybody was relieved.
0: Sascha kommt 1956 in Peking zur Welt. Sie wächst in einer intellektuellen Familie in Guangzhou auf und erlebt als Kind die große Hungersnot. Mehr als 45 Millionen Menschen sterben, ausgelöst durch Maos großen Sprung nach vorn. Eine Kampagne zur Industrieförderung, die zum Desaster wird. Kritiker, vor allem aus dem Bürgertum, werden zur Zielscheibe.
2: Meine Eltern waren Hochschulprofessoren, nicht sehr angesehen in der Zeit.
0: Ihr Vater landet im Gefängnis.
2: In den 1940er Jahren wollte mein Vater den Kommunisten beitreten. Er bewunderte die Sowjetunion. Er fing an, Russisch zu studieren. Und als die Kommunisten 1949 gesiegt hatten, war er gefragt, mit seinen Russischkenntnissen in Peking, um mit den sowjetischen Experten zu arbeiten. Aber während der Kulturrevolution wurde er beschuldigt, ein sowjetischer Spion zu sein.
0: Auch ihre beiden Großväter und ihre Tante landen entweder im Gefängnis oder im Arbeitslager. Wegen ihrer Familie darf Sascha nach der dritten Klasse nicht mehr zur Schule gehen. Dabei ist sie ein Bücherwurm.
1: I love books.
2: Ich liebe Bücher, wirklich. Ich habe einfach illegal gelesen, was mir in die Finger kam. Aber es war gefährlich. Niemand wollte eine gebildete Person.
1: Nobody wants a learned person.
0: Mao sah in westlicher, sowjetischer und traditioneller chinesischer Kultur kapitalistisches Gedankengut, das Konterrevolutionäre nutzen. Um dagegen vorzugehen, beschließt das Politbüro am 16. Mai 1966 in einem internen Papier die Kulturrevolution, erklärt China-Historiker Frank Diekötter.
3: Was ist bürgerliche, kapitalistische Kultur? Klavierspielen, einen ausländischen Roman lesen, eine andere Sprache lernen. Letztlich geht es um alles, was mit lokaler oder ausländischer Kultur zu tun hat. Und was kann das ersetzen? Die Antwort ist proletarische Kultur. Nur, was ist das? Das Einzige, was noch sicher war, ist damals der Mao-Kult.
4: Has Mao gone mad?
0: Die Jugend in China wächst mit massiver Mao-Propaganda auf. Schulen und Unis werden 1966 geschlossen. Millionen Jugendliche werden als Rotgardisten mobilisiert, um Kulturgüter zu zerstören und gegen Parteimitglieder vorzugehen.
5: From 66 to 68 roughly.
3: Von 1966 bis 1968 erlaubte Mao den normalen Leuten, die Parteimitglieder anzugreifen. Von 1968 bis 1971 ließ er die Armee gegen die normalen Leute vorgehen. Und von 1971 bis 1973 säuberte er die Armee. Und dann war niemand mehr da, der in der Lage war, Mao in Frage zu stellen.
0: Frank Diekötter hat ein Buch über die Kulturrevolution geschrieben und jahrzehntelang in Hongkong gelebt. Maos Antrieb sei auch gewesen, nicht so zu enden wie Stalin, dessen Kritiker überdauert haben.
5: There is no de-Mao-ification.
3: Es gibt keine Entmaoifizierung. Sogar nach seinem Tod ist sein Porträt immer noch da. Mao wurde nicht aus seinem Mausoleum entfernt wie Stalin 1961. Mao lebte seine letzten Jahre in absoluter Sicherheit. Zumindest er hatte nichts zu befürchten. Das ganze Land hatte Angst, dass nachts der Staat an die Tür klopft. Aber Mao konnte gut schlafen.
0: Ein anderes Ergebnis: Denunziation dringt bis in Familien und Freundschaften vor. Das erlebt auch Sascha Gung, die mit 18 einer Untergrundgruppe beitritt.
2: 1974 veröffentlichten wir einen Artikel, in dem wir das kommunistische Regime verurteilten und mit Faschisten verglichen. Ich kam ins Gefängnis. Und meine Mutter, die selbst aktives Parteimitglied war, schrieb einen sehr langen Brief an die Partei, um mich zu denunzieren. Auf der ersten Seite stand, dass meine Mutter wusste, dass ich ein böses Kind war, seit ich 3 Jahre alt war.
6: André Zanto erinnerte an den Beginn der Kulturrevolution in China heute vor 60 Jahren.
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0: Barbara Streisand, Ray Charles, Louis Armstrong. Und die hört sie an? Ja. Mit 21 ist ein Ding, ey.
1: Analog fotografiert man halt deutlich weniger, deutlich langsamer. Und dadurch vielleicht am Ende des Tages, wenn alles gut geht, ein bisschen besser.
2: Die Flotte Lotte, wo man frisches Obst pürieren kann. Als ich junger Lehrling war, gab es schon die Flotte Lotte aus verzinntem Material, was immer etwas anlief. Das sah dann ein bisschen unschön aus. Heute ist es viel edler, aus nicht rostendem Stahl.
3: Der sammelt schon seit Jahrzehnten Zinnsoldaten und hat eine sehr große Sammlung und es kommen immer neue dazu. Das ist natürlich eine schöne Geschenkoption, weil diese Sammlung ja unendlich ist.
4: Es kommen oft auch junge Leute, die sagen, ich will unbedingt wieder mal in Schreibwarenladen und nicht über Internet bestellen, weil sie eben diese Atmosphäre viel schöner finden, wie eben einfach nur am Laptop zu sitzen und irgendwas zu bestellen.
5: Ob Zinnsoldat oder Kleinbildfilm, Donauklammer oder Poesiealbum. Das Wochenendjournal durchstöbert diesmal kleine Läden in Berlin, die noch solche Produkte von früher anbieten. Ich habe Ausschau gehalten nach Dingen, die vor Jahrzehnten Standard waren, heute aber nur noch wenig bekannt sind oder ganz vergessen. Die je nach Geschmack als altmodisch gelten oder als altbewährt. Wie die Vinylscheibe für den Plattenspieler, der Fleischwolf mit der Handkurbel oder das Farbband für die Schreibmaschine. Nur wenige Menschen haben ihnen immer die Treue gehalten, darunter die Händler, die ich besucht habe. Echte Schatzhüter. Und so manches Produkt von damals feiert ein erstaunliches Revival, zu erleben etwa im Fotogeschäft oder der Hausratabteilung. Herzlich willkommen zum Wochenendjournal zwischen Staub und Hype, ein nostalgischer Einkaufsbummel. Am Mikrofon begrüßt Sie Daniela Siebert.

0: bin in Neukölln in der Karl-Marx-Straße, direkt um die Ecke vom Hermannplatz. Mein Ziel ist Foto Braune. Das kleine Fachgeschäft existiert seit über 60 Jahren und ist kaum zu übersehen. Denn an der Hausfassade hängt über 3 Etagen ein riesiges orangefarbenes Schild. Foto Braune, Foto, Filme, Video. Darunter das Markenlogo von Agfa. Schild und Gebäude stehen unter Denkmalschutz. Agfa gehörte im letzten Jahrtausend lange zu den wichtigsten Anbietern von Kameras und Kleinbildfilmen. Diese werden in den Fotoapparat eingelegt, durchs Auslöserdrücken belichtet und abschließend aufwendig mit Hilfe von Chemikalien entwickelt. Kein Vergleich also mit dem Quickie-Foto per Handy, das sofort fertig und heute der Standard ist. Wer Fotobraune betritt, reist in diese analoge Zeit der Fotografie zurück.
1: Wenn man reinkommt, landet man direkt an einem Ständer mit diesen ganzen Etuis und Hüllen für die Kameras. Das war früher meistens braunes Leder mit so einem Lederband, auch dass man sich das um den Hals hängen konnte. Linker Hand gleich eine Glasvitrine mit älteren Fotoapparaten, zum Beispiel Leica, Leitz, Agfa sehe ich hier. Weiter vorne gibt es noch eine weitere Vitrine, da sind hauptsächlich Objektive drin, Fachliteratur. Dann kommt ein Regal mit Kamerataschen, wo dann auch noch mal mehr Sachen reinpassen würden. Mehrere Objektive, mehrere Kameras, vielleicht auch noch ein kleines Stativ.
0: Auch in großen Kartons und Behältern auf dem Boden lagert weiteres Zubehör, vom Etui bis zum Stativ. Kaum sortiert, schön zum Stöbern, fast schon wie Wühltische im Kaufhaus. Hinter einem Verkaufstresen mit der Kasse, etwas verschanzt hinter weiteren Apparaten, lächelt Sven Lockenfitz dem Besuch entgegen. Rauner Pulli, kräftige Statur, jahrelange Verkaufserfahrung auf dem Buckel. Vor 11 Jahren hat er das Geschäft übernommen, als 4. Besitzer nach dem namensgebenden Gründer Braune.
1: Und was hat Ihnen damals die Zuversicht gegeben, dass es dafür weiterhin einen Markt gibt?
2: Also prinzipiell war es so, dass ich ja schon seit 2000 hier gearbeitet habe. Und in der Zeit, wo ich hier war, bevor ich es übernommen habe, war schon zu sehen, dass analog deutlich ansteigt bei uns. Also das ist, glaube ich, nicht mehr nur ein kurzer Trend, sondern es ist eine stetige Entwicklung.
1: Ne? Ich besuche Sie ja an einem Mittwochnachmittag. Was für Produkte von früher haben Sie denn heute schon so verkauft?
2: Tatsächlich war heute schon relativ gut. Das heißt, wir haben schon analoge Spiegelreflexkameras verkauft, 2 Stück. So eine kleine Point-and-Shoot-Kamera, auch analog, also eine vollautomatische. Natürlich Filme und ich glaube 2 Objektive.
1: Und die Kameras, die Sie verkaufen, das sind alles gebraucht, oder?
2: Ja.
1: Und aus welchen Quellen kriegen Sie die?
2: Hauptsächlich privat. Also tatsächlich warte ich einen halben Tag darauf, dass Leute hier reinkommen mit einer Kamera und sagen, wollen Sie die haben? Und dann sage ich ja oder nein. Dazu kommen natürlich Sammlungsauflösungen sehr oft. Diese älteren Herren, die ihr Leben lang Kameras gesammelt haben, sterben irgendwann. Und dann kommen mitunter hier 2000 Kameras auf den Schlag rein.
1: Sie haben ja einen Schwerpunkt auf analoge Kleinbildkameras.
2: Ja, Kleinbild und Mittelformat schon auch.
1: Wer kommt denn heutzutage noch und kauft sowas?
2: Hauptsächlich relativ junge Leute. Also unser typischster Kunde ist Mitte 20, würde ich sagen. Plus minus natürlich, aber so, das ist eigentlich am typischsten.
1: Wie erklären Sie sich, dass gerade solche Leute sich jetzt dafür interessieren?
2: Naja, das sind gerade die Leute, die digital groß geworden sind in der Fotografie, die dann irgendwann merken, oh, ich mache eigentlich unendlich viele Bilder, ich gucke mir die nie an. Und irgendwie mag ich sie vielleicht auch nicht so sehr, die sich dann so ein bisschen ausbremsen wollen. Und analog fotografiert man halt deutlich weniger, deutlich langsamer. Und dadurch vielleicht am Ende des Tages, wenn alles gut geht, ein bisschen besser.
0: Einer dieser jungen Kunden ist Leonel, Student Anfang 20. Er fotografiert viel mit einer Rollei-Kamera von seiner Oma und kommt an diesem Tag seine Negative abholen, die digitalisiert wurden. Zur analogen Fotografie hat ihn seine Arbeit in einer Kinemathek gebracht.
3: Ich finde das toll, auszuwählen, Momente auszuwählen, die ich dann wirklich festhalten will und mich dann auch genau damit zu beschäftigen, okay, was sind denn die richtigen Einstellungen dafür? Und mir macht es auf jeden Fall Spaß, mich mit Fotografien und mit Filmen auszudrücken.
0: Auch Christian Freund schaut an diesem Nachmittag bei Foto Braune vorbei. Vor ein paar Tagen hatte er einen Farbfilm abgegeben und holt heute die entwickelten Negative ab. Die stecken nun in einer gefächerten Klarsichtfolie. Die orangebraunen Streifen halten wir über unsere Köpfe vor die Deckenleuchten, um zu sehen, was drauf ist.
4: Ich bin ziemlich sicher, dass die schön sind. Ich war in Bologna im Urlaub, da habe ich ein paar Sachen fotografiert, Freunde und Architektur. Das war Hannover, da habe ich ein paar Fotos gemacht. als ich da jemanden besuchen war. Ich habe dem schon vertraut, dass ich mich da eingearbeitet habe und so weiß, wie man Belichtungszeit, Blende und so weiter einstellt. Und dementsprechend sind dann so die Sachen rausgekommen. Bei einem 24-Bilder-Film sind so 16 Treffer und 18 nicht gut. Also wenn man Glück hat. Wenn man Pech hat, sind 8 gut und 16 nicht gut.
0: Der Schauspieler ist Mitte 30. Schon in seiner Jugend hatte er in seiner Familie ersten Kontakt zur Kleinbildfotografie. So richtig für sich entdeckt hat Christian Freund sie aber erst vor wenigen Wochen durch ein altes, komplett mechanisches Modell von Minolta.
4: Ich habe die Kamera bei meiner Mama wieder entdeckt zu Weihnachten im Keller und dann habe ich die mir ausgeliehen und habe angefangen, wieder Fotos zu machen. Macht total Spaß.
0: So begeisterte Kunden hat Sven Lockenfitz tagtäglich in seinem Laden stehen. Obwohl Fotografieren mit Kleinbildfilmen ein eher teures Hobby ist. Der Film kostet, seine Entwicklung kostet und die Abzüge auf Fotopapier auch.
2: Wir fangen mal mit Farbe an. Da ist es jetzt von unseren Verkaufspreisen ausgehend der Standardfilm, der am meisten benutzt wird, ist ein Kodak Gold. Der kostet mit 36 Bildern 11 Euro. Der typischste Fall ist eine Entwicklung und ein Scan ohne Abzüge erstmal. Das kostet bei uns 13,50 Euro. Für 5 Euro mehr könnte man die Abzüge zusätzlich haben. Also wenn ich alles will, 29,50 für den Film, die Negative, die Scans und die Abzüge in Postkartengröße.
1: Jetzt bin ich ja grob gesprochen eine Stunde schon hier bei Ihnen zu Besuch. Und die Kunden, die reinkamen, waren tatsächlich überwiegend eher jung.
2: Ja.
1: Also zwischen Anfang 20 bis Mitte 30 oder 40, wenn es hochkommt. Es gibt auch Kunden, die noch immer so fotografieren, wie das früher üblich war? Also die älteren Herren oder Damen, die seit den 60ern, 70ern nie damit aufgehört haben?
2: Ja, gibt es, aber in deutlich geringerer Zahl. Also ich würde sagen, weniger als 5% geschätzt. Die älteren Herren, die jahrzehntelang analog fotografiert haben, waren halt bei uns damals die Ersten, die eine Digitalkamera gekauft haben, weil die älteren Herren die Ersten waren, die sie sich leisten konnten.
0: Und auch das gehört zur Wahrheit. Analoges Fotografieren ist anspruchsvoll, es bietet viele Fehlerquellen. Denn für ein wirklich gutes Foto müssen die Filmempfindlichkeit, die Blende und die Belichtungszeit stimmen. Ziemlich verzweifelt kommt die Französin Valentine ins Geschäft. Ihr ist ein besonders schlimmes Malheur passiert. Auf Englisch sucht sie Rat bei Sven Lockenfitz, denn ihr ist die Kamera runtergefallen auf einer Indienreise. Seither schließt die Rückwand der Kamera nicht mehr zuverlässig. Der eingelegte, vollgeknipste Film hat Licht abbekommen. Ihre Asienfotos könnten unwiederbringlich zerstört sein. Er spult den Film erstmal zurück.
2: The last ones you took for sure are lost, but maybe the first are okay.
0: Sie folgt seinem Rat und lässt den 36er Film entwickeln, denn die Fotos ganz am Anfang der langen Filmrolle könnten die zusätzliche Belichtung heil überstanden haben. Auf meine Nachfragen erklärt die 29-Jährige mir, warum sie trotz solcher Risiken schon seit 10 Jahren gerne analog fotografiert. Zum einen sei das ein Zurück zu den Wurzeln. In Indien habe sie damit die besondere Farbenpracht einfangen wollen.
5: The sceneries there are so special and the colors that I'm really excited to also discover this film and see how it's going to look like. And I think that's the beauty of analog photography. You don't have it right away. Sometimes it turns really bad, which is the moment of sadness, but sometimes it's so beautiful and unique.
0: Manchmal sei das Ergebnis schlecht, dann sei man traurig, aber manchmal werde es auch schön und einzigartig. Das Geld für dieses Überraschungspaket zwackt sie beim Ausgehen ab. Da verzichte sie durchaus mal auf das nächste Getränk, um die nächsten Fotos zu finanzieren. Es sind auch solche Stimmen, die Inhaber Sven Lockenfitz so optimistisch machen, dass er in Berlin noch lange alte Kleinbildkameras und Zubehör verkaufen kann.
1: Also Sie würden offenbar wetten, dass sich diese, ich sag's mal so, teure und umständliche Art zu fotografieren, die wird sich weiterhalten.
2: Ich glaube ja, als Analogie zu Vinyl-Schallplatten zum Beispiel, glaube ich, dieser Trend ist hier auch sicher, solange es Filme gibt.

0: Barbara Streisand, Ray Charles, Louis Armstrong. Und die hört sie an? Ja. Mit 21? Ja. Ist ein Ding, ey.
1: Peter Thieke staunt. Die junge Kundin war schon eine ganze Weile durch Sortiment gestromert und sucht nun seinen Rat. Sie möchte ein Geburtstagsgeschenk für eine Freundin kaufen, die von ihrem Opa einen Plattenspieler geerbt hat. Inklusive Langspielplatten von diesen Musikern. Als Geschenkvorschlag legt er erstmal ein altes Beatles-Album auf den Plattenteller, damit die Kundin reinhören kann. Wir sind im kleinen Plattenladen Vinyl Berlin in einer Seitenstraße in Moabit. Joachim Wehr, Spitzname Joe, hat ihn 2008 eröffnet. Er und Peter Thieke, Spitzname Latino Peter, verkaufen hier ausschließlich gebrauchte Schallplatten.

0: Das umfangreiche Plattensortiment präsentieren Joachim und Peter in schwarzen Plastikkästen auf Tischhöhe, sortiert nach Stilrichtungen von deutscher Welle über Punk und Rap bis Jazz und auch nach einzelnen Musikern, etwa Nina Hagen oder Cliff Richard. Auch ein Album von Paul McCartney mit den Wings legen sie der jungen Frau noch auf den Plattenteller. Nach sehr kurzer Hörprobe ist die junge Frau sich schon sicher. Die kriegt ihre Freundin zum 22. Geburtstag.
1: Ich glaube, die Freundin, der ich sie gerne schenken möchte, mag die einfach lieber, weil die ein bisschen ruhiger ist. Und sie möchte es eher, glaube ich, im Hintergrund dazu hören. Und das ist halt immer so eine spannende Stimmung und dazu passt das ganz gut. Sie hat, glaube ich, bis jetzt 9 Platten und ich möchte noch ein bisschen was dazu geben.
0: Okay, und haben Sie selber auch einen Plattenspieler?
1: Nee, leider nicht, aber ich fände es ganz cool, einen zu haben, vielleicht irgendwann.
0: Junge Leute machen den Großteil seiner Kundschaft aus, sagt Joachim Wehr, als wir uns zum Gespräch an einen kleinen Holztisch auf Thekenhöhe setzen. Auf unseren Hochstühlen fühle ich mich zwischen all den Plattenkisten fast schon wie an einer Bar, zumal Joe sich erst mal ein Bier aufmacht und aus der Flasche trinkt. Mit seinen langen grauen Haaren im dunklen Bläser würde der mit 60er auch gut in eine intellektuellen Kneipe passen. Er ist auf freundliche Art schrullig. Also was hat dich mitten in der Wirtschaftskrise 2008 in einer Seitenstraße dazu gebracht, einen Plattenladen zu eröffnen?
2: Erstmal hatte ich damals einen Partner, der schon einen Plattenladen hatte. Ich war arbeitslos, hatte nichts zu tun. Deshalb dachte ich mir, mach das, was dir Spaß macht, den ganzen Tag. Das ist mal so, ich hatte bis 2008 in meinem Wohnzimmer 7 Plattenspieler stehen, viele Platten. Und dann sagte meine Frau noch, mach doch einen Laden auf.
0: Mit welchem Sortiment haben Sie angefangen 2008?
2: Mit meinen eigenen Platten.
0: Was für Platten waren das so?
2: Alles, von ABBA bis ZAPPA. Manchmal habe ich Lust auf den Chanson, manchmal habe ich Lust auf Klassik. Und manchmal trinke ich Wein, manchmal trinke ich ein Bier.
0: Okay, und was für ein Sortiment hast du heute?
2: Auch wohl, ABBA bis ZAPPA.
0: Die kauft er Privatleuten ab und verkauft sie selbst zu Preisen um die 15 Euro. Wir unterhalten uns in einer wilden Mischung aus Duzen und Siezen. So macht er das auch mit der Kundschaft. Immer wieder bummeln Leute in den Laden und blättern stöbernd durch die LPs. Darunter Luis Mean Benavides, ein junger Mann in Lederjacke mit brauner Lockenmähne, der sich auf Englisch und Spanisch verständigt. Auch er ist auf der Suche nach einem Geschenk für einen Freund, 28 Jahre alt, der einen Plattenspieler hat. Er selbst hat keinen. Latino Peter nimmt Kontakt auf.
3: Sprichst du Spanisch nie, oder? Ja? Hola, buenas. Ist das buscando algo especial? ¿Quieres escucharlo?
0: Reinhören? Der Kunde nickt begeistert und Peter legt die Platte von Rory Gallagher auf. Top Priority, ein Album, das der Rockmusiker Ende der 70er veröffentlicht hat.

0: It's for a friend that is a big fan of Rory Gallagher. I'm really looking forward for him to play it, you know, and like we can chill around like the Plattenspieler. It's always like coming back this format, and really it has something that is really like very physical that you can gather around the Plattenspieler. So it's always like super nice.
1: Der Freund sei Fan von Rory Gallagher, erzählt er, und freut sich schon darauf, mit ihm vor dem Plattenspieler zu sitzen. Das sei eine sehr physische Art, Musik zu hören und immer sehr schön. Musik und Technik von früher mit zwei Zeitzeugen als Verkäufern. Vinyl Berlin ist der perfekte Ort für eine Reise in die Vergangenheit. Aber wer hier mehr als nur gucken will, braucht Feingefühl. Die alten Vinylplatten sind echte Sensibelchen. Sie verkratzen leicht, mögen keinen Staub, sollten vor jedem Abspielen gereinigt werden. Und nach der Hälfte des Vergnügens muss man sie umdrehen und die B-Seite auflegen, also die Rückseite der Scheibe. Die Menschen, die sich darauf einlassen, beschreibt Joachim Verso.
2: Menschen mit Gefühl und ein wenig technischen Verstand. Weil die Platte hat ja praktisch Rillen, die verschiedene Tiefen haben. Und das sind die Frequenzen, also hohe und tiefe Töne, die wiedergegeben werden. Und hier ist ein Diamant, der mit der Auflagekraft von 1 Gramm da auflegt.
3: Um die, also die Nadel von dem Plattenspieler, genau. Dann, die den Ton abnimmt.
2: Genau, und die geht dann hoch und runter und gibt die Musik wieder. Darauf ist zu achten, dass die Platte sauber ist. Es gibt so eine Reinigungsbürste, die auch die Statik wegnimmt, damit man die erstmal bearbeitet. Und dann muss die Nadel immer sauber sein. Und dann klingt es toll.
1: Während Peter seine private Plattensammlung längst digitalisiert hat, legt Joe auch zu Hause nach wie vor gerne LPs auf. Das tun übrigens auch weltweit wieder immer mehr Menschen. Eine Vinylplatte höre sich einfach besser an als CDs und Co., findet Joachim Wehr.
2: Ganz einfach, die ist menschlicher. Die hat ihre Fehler und ihre Eigenarten und das ist so.

0: Seit 1934 Berliner Zinnfiguren steht hier groß über dem Schaufenster. Ich bin in der Knesebeckstraße in Berlin-Charlottenburg, ganz in der Nähe von der Technischen Universität und der Universität der Künste. Hier steht ganz in der Mitte des Schaufensters eine große Glasvitrine mit 5 Etagen, die sich drehen jeweils und man bekommt eine Kostprobe vom Sortiment. Unten ein Bosniakentrompeter aus dem 18. Jahrhundert, dann kommt ein Pirat und dann dreht sich hier auch noch Königin Luise an mir vorbei. So, jetzt gehe ich mal rein. Gleich hinterm Eingang stehe ich vor der ersten Vitrine. Oben ein Ulanenregiment, so eine Figurengruppe, Soldaten auf Pferden, Fahnen in der Hand. Ja, so wie man wahrscheinlich früher in den Krieg gezogen ist. Man sieht aber auch hier weiter unten Ostermotive, also mit einem Hasen und Küken und bunt bemalten Eiern. Hier steht auch Sabrina Trafny, die hier schon seit 5 Jahren Zinnfiguren verkauft. Wer oder was wird überhaupt zur Darstellung von einer Zinnfigur?
1: Interessante geschichtliche Themen natürlich, aber auch Kriege. Also früher war das so, heutzutage eher nicht mehr. Aber gerade eben auch dieses Thema hier unten, Beduin im Angriff. Zu diesen Themen gab es dann immer kurze Zeit später die entsprechende Gravur und die Zinnfiguren.
0: Als das Geschäft hier gegründet wurde 1934, war der Name ja auch tatsächlich Werner Scholz Fachgeschäft für historische Zinnsoldaten. Aber das aktuelle Sortiment ist ja dann viel, viel breiter geworden. Kulturhistorische Darstellung, militärische Darstellung nach wie vor. Wie ist so das Zeitspektrum? Von wann bis wann stammen die Motive?
1: Von der Steinzeit, von den Dinosauriern bis heute.
0: Die Figuren sind ja zwar klein, aber auch oho, wenn man auf die Preise guckt. Wir reden über ein paar Zentimeter große Figuren, die aber durchaus 2- oder sogar 3-stellige Summen kosten können. Also wonach bemisst sich der Preis?
1: Der Preis ist tatsächlich um mehr als das 10-fache gestiegen in den letzten 15 Jahren. Also so von 4,50 Euro der Kilopreis auf 35 Euro.
0: Das Rohmaterial.
1: Das Rohmaterial. Aber ja, der Hauptpreis liegt einfach in der individuellen Bemalung. Es ist halt keine Fabrikbemalung, sondern es wird halt von Hand bemalt und das dauert seine Zeit.
0: Da steckt doppelt Handarbeit drin. Also erst das Gießen, genau, und dann das Bemalen. Genau. Also das ist nichts Maschinelles weit und breit. Nee. Und wer sind Ihre Kunden? Wer kommt hierher, um Zinnfiguren zu kaufen?
1: Natürlich überwiegend Ältere, aber auch 30- bis 40-Jährige, die das neu für sich entdeckt haben und das einfach schön finden.
0: Die Jüngeren kämen oft auf den Geschmack, wenn sie von den Großeltern oder anderen Verwandten Figuren und Gruppierungen erben, erzählt Sabrina Trafny. Während wir vorbei an Regalen mit historischen Bildbänden laufen, zur nächsten großen Zinnfigurenvitrine. Hier stehen zum Beispiel Mini-Abbilder von Napoleon oder Sherlock Holmes. Hier wird auch deutlich, warum Zinnfiguren-Fans 4 Kategorien unterscheiden: bemalt oder unbemalt und Flachfigur oder Vollfigur. Vollfiguren sind dreidimensional, Flachfiguren haben nur eine Vorder- und eine Rückseite.
1: Die meisten kaufen die Figuren auch eher unbemalt und wollen die selber bemalen. Also das ist so der Reiz eigentlich von den Figuren. Die bemalten kauft sich dann jemand, der eher seltener Figuren kauft, der dann wirklich einmal im Jahr zu Weihnachten und zu Ostern sich was holt.
0: Wie authentisch sind denn diese Darstellungen überhaupt? Wenn da jetzt ein Soldat in einer Uniform ist zum Beispiel, ist das dann hundertprozentig so, wie es damals war, oder ist da ein bisschen künstlerische Freiheit mit drin?
1: Nee, bei den Figuren an sich ist man schon auf das Original bedacht, so wie es in der Wirklichkeit war. Detailgetreu, die Anzahl der Knöpfe, die Farben und alles stimmt. Und das ist auch das, was die Kundschaft will.
0: So, bei mir steht jetzt jemand, der sich sein Leben lang mit solchen Fragen beschäftigt hat, nämlich Hans-Günther Scholz. Das ist jetzt inzwischen Ende 70 und der Inhaber seit 1976 von dem Geschäft. Sie sind aber auch quasi hier aufgewachsen, ne? Ihr Vater hat ja den Laden gegründet 1934. Wie war das für Sie, hier zwischen lauter Zinnfiguren aufzuwachsen? Durften Sie zum Beispiel auch damit spielen?
2: Ja, klar. Ich durfte mitspielen. Ich weiß noch, ich habe immer mit dem orientalischen Marktplatz gespielt. Das fand ich also unheimlich spannend, weil auch damals die Märchen damals im Orient stattfanden und so.
0: Überblicken Sie, wann das gesellschaftlich sich geändert hat, dass Zinnfiguren kein Kinderspielzeug mehr waren, sondern eher Sammlerobjekte? Wann war der Umbruch?
2: Ja, schon damals, 34, fing man an, die Sachen als Sammelobjekt zu zeigen und als Darstellungsmöglichkeit. Man hat das ja auch in Museen benutzt, man hat es in Schulen benutzt. Also das war gesellschaftlich akzeptiert als Darstellungsmöglichkeit der Geschichte.
0: Wie hat sich die Kundschaft verändert über all die Jahrzehnte?
2: Die Jüngeren, jetzt, die jetzt sind, sagen wir mal, die interessiert das weniger. weil einfach auch dieses Geschichtsverständnis ist anders, hat sich verändert. Wird auch nicht mehr so stark in den Schulen. Man war ja damals auch nationaler eingestellt. Und dann war man stolz natürlich, wenn der alte Fritz da irgendeine eine Schlacht gewonnen hatte oder sowas. Das ist ja heute in den Hintergrund gerückt, was auch gut ist. Aber ansonsten ist das allgemeine Verständnis, selbst etwas zu machen, leider zurückgegangen.
0: Inzwischen machen die Zinnfiguren mitsamt Zubehör wie Pinsel oder Farben nur noch einen kleinen Teil seines Geschäftes aus, etwa 10%, so Hans-Günther Scholz. Seit den 90er Jahren hat er das Angebot um Modellbau ergänzt, von Autos über Panzer bis Raketen. Auch sein Angebot an Fachliteratur ist inzwischen riesig, besonders zu militärhistorischen Details. An diesem Sortiment vorbei führt man Weg zur kleinen Werkstatt im hinteren Teil des Ladens, wo weiterhin jede Woche flache Zinnfiguren gegossen werden. Hier in einem Separé sitzt Hadi Howey mit rußgeschwärzten Händen und dicker Lederschürze an einer Werkbank mit Abzugshaube. Inmitten von Regalen, in denen sich hunderte graue Briketts stapeln. Das sind verschiedenste alte Gießformen aus Schiefer, die sich in zwei Hälften klappen lassen. Innen sind die Figuren eingraviert. Eine dieser Formen hat Howey vor sich auf dem Tisch und presst mit einer Klemme beide Teile zusammen. In den Hohlraum innen lässt er nun 450 Grad heißes Zinn fließen. Die silbrige Flüssigkeit schöpft er mit einer Kelle aus einem Schmelztiegel und füllt sie seitlich am Schieferbrikett in ein Gießloch.
3: Das sind Figuren aus einer ägyptischen Prozession, 2000 vor Christus oder so. Ägyptische Tänzerin, leicht bekleidet.
0: Genau genommen sind die Frauen ziemlich nackt zu sehen. In akrobatischen Posen, wie bei einem Flickflack. Nur um die Hüfte haben sie ein Tuch geschlungen. Das eigentliche Zinngießen und Festwerden der Figuren dauert nur Sekunden. Vorher muss die Gussform optimal vorgewärmt werden, erklärt Hadi Howey. Auf den Innenseiten bekommt sie auch noch eine Beschichtung aus Ruß und Kalk, damit sich der Zinn perfekt einfüllen und auch problemlos wieder entnehmen lässt.
3: Das Wichtige oder das Schwierige beim Gießen ist eben, dass man Qualität herstellt. Also ein Guss ohne Lunker, ohne Löcher. Das ist das, was der Sammler erwartet. Wenn in der Oberfläche der Figur Löcher sind und gerade dort vielleicht, wo ein Säbelknauf ist oder wie hier Knöpfe, dann kann man das schlecht bemalen.
0: Während Hadi Howey noch Musikanten, Priester und weitere Figuren gießt, die die Tänzerinnen bei einer Prozession begleiten sollen, ist ein junger Mann ins Geschäft gekommen. Richard, auf der Suche nach einem Geschenk für seinen Partner.
4: Der sammelt schon seit Jahrzehnten Zinnsoldaten und hat eine sehr große Sammlung und es kommen immer neue dazu. Das ist natürlich eine schöne Geschenkoption, weil diese Sammlung ja unendlich ist. Die ist ja niemals abgeschlossen.
0: Nach kurzem Stöbern wird Richard fündig.
4: Das sind 3 Soldaten als Geburtstagsgeschenk, preußische Grenadiere.
0: Die Figuren landen, mit Papier umwickelt, in einer hübschen blauen Pappschachtel. Auch die Zukunft der frisch gegossenen Tänzerinnen steht schon fest. Sie gehen per Post raus an eine Frau in Karlsruhe. Zusammen mit 34 weiteren Figuren, die weiße Tücher um die Hüften geschlungen haben und ein Schiff mit sich tragen. Eine religiöse Prozession im alten Ägypten nach historischen Motiven.

0: Tag.
1: Wir suchen so Holzöl für Parketts ein bisschen aufbereiten.
2: Holzpflegemittel gehört an diesem Montagmorgen zu den Kundenwünschen im Laden. Außerdem Sparschäler, Blumendraht und Glühlampen. Die wenigsten Besucher ahnen, welche Zeitreiseschätzchen Eisen-Döring in seinen verzweigten Räumlichkeiten noch bereithält. In diesem Jahr begeht das Fachgeschäft für Eisenwaren, Hausrat und Werkzeug nahe der Berliner Messe sein 120-jähriges Bestehen. Das Sortiment ist riesig und auf 2 Etagen verteilt. Inhaber Frank Döring hat seine grüne Arbeitsschürze umgebunden und führt mich über eine Wendeltreppe in den Keller. Hier lagert ein großer Teil der Eisenwaren. Wie durch ein Labyrinth lotst er mich an unzähligen Regalen vorbei zu einem Ständer, an dem Dutzende von alten Türschlüsseln hängen. Alles Buntbartrohlinge, die passgenau geschliffen werden müssen, erklärt mir der Mitfünfziger. Erst recht für Uraltschlösser, die noch in etlichen Berliner Kellern und Zimmertüren eingebaut sind.
0: Weil so eine Schlösser gibt es ja nicht mehr. Der Schlüssel wird gefeilt, ist halt Handarbeit auf das Schloss angepasst und dann ist das wieder für 100 Jahre gangbar.
2: Hier unten, wohin nur wenige Kunden vordringen, hier steht auch noch einiges an Saisonware, die früher zum Standard gehörte, heute aber nur noch selten nachgefragt wird. Etwa 60 cm hohe grüne Drahtwickel, die an Maschendrahtzäune erinnern.
0: Rosusgeflecht nennt sich das. Das ist ein harter Draht, der unten offen ist, dass man den sozusagen in die Erde reinpieken kann, um Abgrenzung im Garten zu machen für Beete oder manche machen das auch auf dem Balkon. Wird aber nicht mehr so oft gekauft.
2: Ein paar Meter weiter lagert Christ Baumschmuck. Darunter silbrige Metallstäbe unterschiedlicher Länge. An einem Ende ein Schraubgewinde, am anderen ein runder Tropfenfang mit Halterung.
0: Das sind Baumkerzenhalter, die direkt in den Baumstamm eingedreht werden. Mit den langen fangen sie unten an, die sind bis zu 1,20 Meter, 1 Meter, dann 75 cm, 50 cm, 35 und 25.
3: Diese Weihnachtskerzenhalter, die waren früher der Standard, oder?
0: Ja.
3: Über welche Zeit reden wir?
0: 50, 60 Jahre. Elektrische Ketten kamen erst wesentlich später.
2: In einer anderen Kellerecke freut sich Frank Döring darüber, dass nur noch wenig im Regal steht. Reste von Einmachgläsern in verschiedensten Formen und Größen. Die Nachfrage in den letzten Monaten war groß.
0: Also bei den Einwegsachen ist es so, dass die meistgekauften Gläser sind diese hier mit diesen Drahtbügeln. Oder für Marmelade wird nur diese Sorte genommen.
2: Eine mittelgroße Variante mit buntem Schraubdeckel. Über unseren Köpfen auf 2 Meter Höhe stehen auch verschiedene Modelle Einkochautomaten zur Auswahl. Die Saison für Einmachzubehör beschreibt Frank Döring kurvig.
0: Die gehen im Frühjahr, wenn die ersten Früchte da sind, wie Kirschen und Erdbeeren. Die Marillenzeit ist nochmal stark, wo gekauft wird. Und dann wirklich in der Weihnachtszeit, weil man kann ja auch Gebäck reinmachen.
3: Einmachen hat ja vor ein paar Jahren noch mal so eine Renaissance erfahren, dass das wieder so ein bisschen trendy geworden ist. Haben Sie das gemerkt?
0: Ja, weil Sie sehen ja, das Regal ist halb leer. Und das war letztes Jahr, ist das gut gelaufen.
2: Anderes altbewährtes Küchenzubehör hat Frank Döring im Erdgeschoss griffbereit, in der Nähe der Kasse. Darunter sogenannte Topfhauben. Sie sehen aus wie bunte Duschhauben, sollen aber keine Haare, sondern das Essen in Kochtöpfen oder Schüsseln schützen.
0: Zum Schützen gegen Insekten oder so wird das noch gekauft. Ich kenne das nur aus der Kindheit von meiner Oma. Weil die hat die immer genommen für die Töpfe, wenn Essen übrig geblieben ist. Dann wurde es mit der Haube in den Keller gestellt, weil es kalt war im Keller. Und am nächsten Tag kam das wieder hoch, weil meine Oma hat vorher per Hand abgewaschen. Wurden die auch abgewaschen und getrocknet und war immer schön lipperig.
2: Daneben entdecke ich ein Küchengerät, das ich zuletzt vor Jahrzehnten bei meiner eigenen Großmutter gesehen habe. Einen Fleischwolf mit Handkurbel. Enorm schwer, bestimmt 4 oder 5 Kilo, denn er ist aus Gusseisen.
0: Das ist halt noch die alte Form, die man auch an der Tischplatte oder am Tisch festschrauben kann, mit Schraubzwinge. Hauptsächlich werden die gekauft in der Weihnachtszeit für Spritzgebäck, was man als Vorsatz vorne ran machen kann. Oder halt welche, die wirklich ihr gehacktes Fleisch selber durchdrehen wollen.
2: Vater Helmut Döring, der Seniorchef im blauen Arbeitskittel, gesellt sich zu uns, um mich auf ein weiteres Küchengerät mit guter alter Tradition aufmerksam zu machen. Eine Passiermühle mit Handkurbel.
4: Die Flotte Lotte, wo man frisches Obst pürieren kann. Als ich noch junger Lehrling war, gab es schon die Flotte Lotte aus verzinntem Material, was immer etwas anlief. Das sah dann ein bisschen unschön aus. Heute ist es viel edler, aus nicht rostendem Stahl.
2: Flotte Lotte ist zwar ein Markenname, hat es in Deutschland aber sogar als Begriff in die Umgangssprache geschafft. Außerdem schwört Helmut Döring auf Emailtöpfe. Aus Omas Küche erinnere ich die mit bunten Blümchenmotiven und häufigen Lackschäden. Aktuell gibt es die eher in angesagten Pastellfarben, erklären mir die beiden Kaufleute. Klassiker also, die aber modisch mit der Zeit gehen.
4: Na, früher haben wir sehr viele Emaille-Kochtöpfe verkauft. Also wir haben die palettenweise gehandelt. Heute ist das alles auf Edelstahl umgestiegen. Soweit wie hier dieser Wasserkessel hier. Hat doch Charme.
3: Also Emailtöpfe haben nach wie vor ihre Fans.
4: Ja, natürlich.
3: Und das sind die gleichen Leute, die schon immer Email gekauft haben, oder gibt es da Newcomer?
0: Ab und zu sind es auch wirklich junge Leute. Und dann gibt es ja auch das kleine Problem, dass manche Leute eine Chrom-Nickel-Allergie haben. Und dann können sie keinen Edelstahltopf nehmen. Dann müssen sie so einen Emailtopf nehmen.
2: In den Holzschubladen der alten Kassentheke schlummern noch weitere Metallspezialitäten von früher. Zum Beispiel hübsch ziselierte Donauklammern zum Aufhängen von Gardinen. Eher praktisch als hübsch sind dagegen die sogenannten Vorreiber in einer Nachbarschublade. Etwa 4 Zentimeter lange Bügel. Die dreht man vors Fenster, wenn man es zuhaben will, und wieder 90 Grad zurück, wenn man es öffnen will. Wird manchmal noch als Ersatzteil gebraucht.
0: Für Altbaufenster noch als Verschlussmechanismus. Oder früher bei den Küchen unter den Fenstern gab es ja früher diesen Kühlfach, wo auch die Tür mit diesem Vorreiber verschlossen bzw. geöffnet wurde.
2: Damals im 19. Jahrhundert haben die Berliner Eisblöcke gekauft und in diese Fächer gelegt, erklärt mir Frank Döring. Die fungierten dann im Sommer als Kühlschrank. Dieses Wissen und die wilde Mischung von altbewährten und wohlgehüteten Produkten machen das Fachgeschäft der Dörings zu einem wunderbaren Ziel für alle, die ein wenig in der Zeit zurückreisen möchten.
5: Gibt es die auch noch in dicker?
6: Nee, länger gibt es die nur noch. Sonst okay. Von der Stärke sind sie immer gleich.
5: Okay.

0: Es ist 10 Uhr morgens. Schreibwaren am Bundesplatz erwacht zum Leben. Ein kleines Fachgeschäft für Schreibwaren, Papierartikel und Bastelzubehör in Wilmersdorf. Gerade rollt ein Grußkartenständer auf den Bürgersteig, neben Dutzende weitere Ständer mit Aktenordnern, Kalendern und Geschenkpapier. Rund eine halbe Stunde dauert es, bis alles unter großen Sonnenschirmen an seinem Platz steht. Man sieht schon von Weitem sofort, der Laden hat offen. Drinnen führen viele sehr schmale Wege durch sehr volle Regale, die teilweise bis zur Altbaudecke in die Höhe reichen. Fast schon ein Labyrinth aus klassischen Schreibwaren, Artikeln zur Tischdekoration, Kuscheltiere, Klebebildchen, dies und das. Das Sortiment ist riesig. Vor 30 Jahren hat Verena Junkheit das Geschäft eröffnet. Es hat bis heute den programmatischen Namen Schreibwaren am Bundesplatz.
1: War von Anfang an klar, ich will auch Produkte von früher dabei haben, die jetzt nicht mehr so Standard sind?
2: Also es waren eigentlich alle Artikel auch irgendwann mal nachgefragt. Und wenn dann jemand sowas möchte, hat man ja nicht nur einen Artikel davon geholt, sondern mehrere. Und so war das mit im Sortiment.
1: Also mich interessieren ja die Sachen, die nicht jeder Schreibwarenladen hat. Und Sie verkaufen ja zum Beispiel so ein paar Dinge, die inzwischen ungewöhnlich geworden sind oder auch für manche auch als altmodisch gelten, die man kaum noch kriegt. Farbbänder gehören mit dazu. Ja. Wo finden wir die denn hier im Laden? Wir stehen jetzt gerade zwischen Stiften und Kladden.
2: Farbbänder sind natürlich sehr, sehr selten geworden, weil es ja auch kaum noch Schreibmaschinen, die meisten machen ja alles über einen Drucker oder über einen Computer. Aber wir haben hier noch eine versteckte Kiste und da sind auch noch einige Farbbändergruppen mit bei.
1: So, jetzt sind wir hier im hinteren Raum, bücken uns.
3: Nee, da sind sie nicht. Guck mal, die hier drin. Das ist, weil wir die Kiste nicht so oft brauchen. Ja, hier sind sie.
2: So sehen die aus. Nur schwarz und dann gibt es sie auch noch mit schwarz-rot.
1: Also Sie haben verschiedene Arten von Farbbändern noch.
2: Das ist noch die alte Schreibmaschine, wie die Autoren auf ihren Tasten rumgedrückt haben. Ich kenne von früher noch Herrn Flato, der hat also nur auf seiner Schreibmaschine, auf seiner alten geschrieben. Und der war immer happy, wenn er noch diese Farbbänder bekommen hat.
0: Der Berliner Schriftsteller Kurt Flato war lange Jahre Stammkunde bei ihr. Er starb 2011 im Alter von 91 Jahren. Bis heute kommen alle paar Monate ältere Herren vorbei, die noch Farbbänder für ihre rein mechanischen Schreibmaschinen kaufen wollen, erzählt Verena Junkheit.
2: Also in diesem Alter sind eben die Menschen nicht umgestiegen auf Computer oder auf automatische Schreibmaschinen, sondern die bleiben bei ihren mechanischen Schreibmaschinen. Und die brauchen dann eben diese Farbbänder.
1: Für die Jüngeren unter uns, die das noch nie gesehen haben, was macht man mit den Farbbändern?
2: Man muss die in die Maschine einsetzen. Das sind zwei Röllchen. Ein Röllchen kommt rechts auf so eine Spule, die andere links. Dann kann man losschreiben. Dann geht das Band hin und her. Während die neumodischen Schreibmaschinen gibt es ja auch noch, die automatischen. Da geht das Band einmal durch und dann ist Ende.
1: Genau, und für diese schon elektrifizierten Modelle haben Sie aber auch noch Farbbänder.
2: Ja, ist auch ganz selten, also kommt auch alle Vierteljahre mal vor.
1: Okay, dann schauen wir mal nach den nächsten spannenden Sachen, die Sie hier haben, die nicht jeder hat. Zu dem außergewöhnlichen Sortiment bei Ihnen gehören ja auch Papierprodukte, die auch ziemlich aus der Mode gekommen sind, wo man früher in schönster Handschrift möglichst weise Dinge reingeschrieben hat. Wissen Sie, was ich meine?
2: Ja, das Poesiealbum.
1: Genau, das haben Sie auch noch?
2: Ja, ich habe sogar eins mitgebracht. Da können Sie mal so einen Blick reinwerfen. Da sieht man dann die ganzen Sprüche. Man sieht auch, wie alt das schon ist.
1: Es hat einen weinroten Einband aus Leder. Poesie steht auf dem Titel.
2: Und das fing an, ich habe das in der 6. Klasse. Das war dann 69, 63. Rosentulpen nelken, alle Blumen welken, nur die eine nicht, die heißt Vergissmeinnicht.
1: Wer hat Ihnen das reingeschrieben?
2: Dein Freund Harald. So die Lehrer und Eltern, die haben natürlich etwas weisere Sprüche. Edel sei der Mensch, hilfreich und gut. Also da könnte ich Ihnen jetzt 1000 vorlesen, weil die sind wirklich alle super. Die Großeltern, meine Schwester, also eigentlich haben alle sich eingetragen, die man kennt und lieb hat.
1: So, dann gucken wir doch mal, Sie haben die Poesiealben noch, also neue.
2: Wir haben schon noch ein Angebot. Also hier steht es auch noch drauf, mein Poesiealbum. Bei den wenigsten steht das drauf. Also in dem Stil, wie jetzt mein altes noch ist.
1: Aber hier ist zum Beispiel jetzt das Cover, ist ein Piratenmotiv mit gekreuzten Säbeln.
2: Genau.
1: Dann gibt es eins mit einem Art Dinosaurier drauf. Was kostet ein Poesiealbum heutzutage?
2: Na, das kostet hier 10,90, 9,90, ja, so in dem Stil.
0: Auch bunte Papierbildchen hat sie noch auf Lager, wie man sie vor Jahrzehnten gerne neben die weisen Sprüche ins Poesiealbum geklebt hat. Meistens Blümchenmotive oder Tiere. Auch Engel, Comic- oder Kinderfiguren waren beliebt. Egal was, die Oberfläche glänzt immer schön, manchmal sogar mit extra Glitzer.
1: Wer kauft diese Klebebildchen heutzutage?
2: Es kommt manchmal vor, dass eine in der Klasse mit sowas anfängt, dann wollen die anderen Kinder das auch. Das ist aber relativ selten. Eigentlich kaufen das eher die Älteren.
1: Ältere Damen?
2: Ja.
1: Was machen die damit?
2: Nur die schenken das an ihren Enkelkindern.
0: Für ein anderes Produkt, das früher oft gekauft wurde, muss Verena Junkheit sogar die Leiter hochsteigen, um es ganz oben aus dem Regal zu holen.
2: Also das ist wirklich ein Uraltartikel. Den hatte ich noch in der Schule. Und das ist ja nun schon ein paar Jahrzehnte her. Das sind Ninolplatten. Und dann gibt es Ninolmesser, mit denen schneidet man Motive aus.
1: An der Rückseite ist so eine Art Geflecht und vorne ist ein sehr steifes Material, braun, ungefähr 3 mm dick. Was hat man damit gemacht?
2: Da hat man praktisch wie Schablonen gemacht. Also man hat was ausgeschnitten, entweder Sterne, Herzen oder was man gerade will. Dann hat man Farbe drauf gemacht und mit der Rolle die Farbe in dieses Ausgeschnittene. Und dann konnte man das auf dem Papier drucken.
1: Man hat da Stempel gemacht?
2: So in der Art, ja.
1: Und wer fragt noch nach Linolschnittzubehör oder wem verkauft?
2: Auch nur ganz ältere Leute. Also der Opa, der das aus der Schule kennt und seinem Enkel mal zeigen möchte.
1: Kommt wie oft vor?
2: Alle paar Jahre. Das steht eigentlich da oben und staubt.
0: Bei den Schreibutensilien gleich neben der Kasse, etwas versteckt, lagert Verena Junkheit noch ein weiteres Produkt, das etwas in Vergessenheit geraten ist.
2: Das sind jetzt Federhalter und Federn. Das sind hier zum Beispiel normale Schreibfedern. Das sind Kalligrafiefedern. Da kann man so schön Schriften machen. Und dann haben wir noch die Zeichenfedern. Den taucht man dann da ein.
1: Diese kleinen Tintenfässchen aus Glas, welche Farben haben wir da?
2: Also üblich ist eigentlich schwarz, aber es gibt auch andere Farben.
1: Das Ziel ist ja immer, irgendwas Schönes damit zu schreiben.
2: Ja, kommt eben ab und zu mal vor, dass ein Lehrer das im Kunstunterricht mit aufnimmt und dann braucht das die ganze Klasse. So, 4,50 bitte. Okay. Und 50. Dankeschön. Gerne, wünsche ich auch.
0: Während ich mit Verena Junkheit durch die drei Verkaufsräume stöbere, nach den Produkten von früher, kommen stetig Kunden rein und kaufen das, was man heutzutage halt so braucht. Aktenordner, Kugelschreiberminen, Zahlen, Luftballons oder aufklebbare Etiketten zum Beispiel. Den Großteil des Sortiments bestimmt die Nachfrage, bestätigt die Inhaberin. In ihrem Schreibwarenladen werden aber auch die besonderen Produkte für Nostalgiker weiter einen Platz haben, versichert mir die 70-Jährige. Und nicht nur das, der digitale Zeitgeist und die verbreitete Wegwerfmentalität sind wohl doch nicht so dominant, wie es oft scheint.
2: Naja, es kommt manches wieder, weil viele doch sagen, sie wollen das nicht, dass es in Vergessenheit gerät. Also man hört schon ab und zu, dass sie sagen, ach Mensch, wir machen das mal lieber wieder so wie früher, das stirbt sonst aus. Aber das wird halt immer seltener. Es kommen oft auch junge Leute, die sagen, ich will unbedingt wieder mal in Schreibwarenladen und nicht über Internet bestellen, weil sie eben diese Atmosphäre viel schöner finden, wie eben einfach nur am Laptop zu sitzen und irgendwas zu bestellen. Die wollen das in der Hand haben, die wollen das fühlen. Und wenn sie dann irgendwas finden, was sie vielleicht von früher gar nicht kennen, was man ja im Internet auch nicht sucht, weil man es nicht kennt, dann merkt man schon, dass auch junge Leute das noch toll finden. Dass sie sagen, oh Mensch, dass es sowas noch gibt, habe ich mal gehört. Also das kriegt man schon ab und zu mal mit.
1: Haben Sie da schon auch manchmal das Gefühl, ich bin so die Bewahrerin alter Schätze?
2: Ja, schon. Also ich selber finde das auch schön, wenn man noch so alte Sachen hat. Aber der Trend geht leider nicht dahin, dass das wieder auflebt.
1: Aber Sie würden es auch auf gar keinen Fall wegschmeißen, weil es nicht mehr gefragt wird?
2: Nö, das mache ich nicht. Es kommt immer irgendwann mal einer, der sagt, haben Sie vielleicht noch?

Das war das Wochenendjournal zwischen Staub und Hype, ein nostalgischer Einkaufsbummel. Vielleicht konnten Sie ein wenig in Erinnerungen schwelgen oder auch das eine oder andere neu für sich entdecken. Ich habe die Sendung zum Anlass genommen, mein eigenes Poesiealbum aus den 70ern vom Speicher zu holen. Es steht viel Schönes und Schlaues drin, das ich längst vergessen hatte. Den einen Tipp, den meine Großmutter mit blauer Tinte reingeschrieben hat, den möchte ich ihr zum Abschied gerne weitergeben. Humor ist der Schwimmgürtel auf dem Strome des Lebens. Vielen Dank fürs Zuhören, sagt Daniela Siebert. Das Wochenendjournal finden Sie auch jederzeit in der Deutschlandfunk-App. Nach den Nachrichten begrüßt Sie hier gleich der Gitarrist Markus Demmel zur Sendung Klassik, Pop etc.

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1: Zehn Uhr, die Nachrichten. Die FDP-Politikerin Strack-Zimmermann zeigt sich vom Rückzug des nordrhein-westfälischen FDP-Vorsitzenden Höhne als Kandidat für das Amt des Parteichefs überrascht. Höhne hatte gestern seinen Entschluss bekannt gegeben, nicht gegen Wolfgang Kubicki anzutreten, sondern als dessen Stellvertreter tätig zu werden. Kubicki ist damit der letzte verbliebene Kandidat für den Bundesvorsitz der FDP. Strack-Zimmermann sagte im Deutschlandfunk, die Partei habe momentan keine Auswahl. Wenn Höhne sich dem unterordnen wolle, dann sei das letztendlich seine Entscheidung. Die FDP-Politikerin gab zu bedenken, dass der neue Vorsitzende aber erst in 2 Wochen auf dem Parteitag gewählt werde. Strack-Zimmermann, die zunächst selbst für den Vorsitz im Gespräch war, zählte zu den Unterstützern Höhnes. SPD-Fraktionschef Miersch hat eine Verlängerung des Tankrabatts über den Monat Juni hinaus in Frage gestellt. Miersch sagte der Augsburger Allgemeinen, Mobilität müsse zwar bezahlbar bleiben, aber die, Zitat, Gießkanne sei keine Dauerlösung. Stattdessen brauche es zielgenaue Entlastungen für Verbraucher, etwa durch eine Steuerreform für die unteren und mittleren Einkommen. Die schwarz-rote Koalition hatte infolge des Iran-Kriegs eine befristete Senkung der Mineralölsteuer auf den Weg gebracht. Sie gilt im Mai und Juni und kostet den Staat rund 1,6 Milliarden Euro. Mehrere Politiker der Union zeigten sich zuletzt offen dafür, die Maßnahme zu verlängern, sollten die Kraftstoffpreise hoch bleiben. Die 40 DAX-Konzerne haben im ersten Quartal dieses Jahres insgesamt ihren Gewinn gesteigert. Während die Erlöse im Schnitt um 3,7% zurückgingen, stiegen die Gewinne vor Zinsen und Steuern im Vergleich zum Vorjahresquartal um 4,4%. Das geht aus einer Analyse der Unternehmensberatung EY hervor. Die höchsten Quartalsgewinne verzeichneten die Deutsche Telekom, die Allianz und E.ON. Einen Quartalsverlust verzeichneten lediglich Zalando und die Porsche Automobil Holding. Sämtliche Autohersteller im DAX mussten allerdings Gewinnrückgänge hinnehmen. EY-Manager Brohilker warnte vor strukturellen Problemen. Das bisherige Geschäftsmodell des ehemaligen Exportweltmeisters Deutschland funktioniere nicht mehr. In Washington haben Unterhändler Israels und des Libanon eine Vereinbarung über die Fortsetzung der Waffenruhe erzielt. Wie ein Sprecher des US-Außenministeriums auf der Online-Plattform X mitteilte, wird die Feuerpause um 45 Tage verlängert. Sie war Mitte April in Kraft getreten und wäre ohne Einigung am Sonntag ausgelaufen. Die Gespräche in Washington fanden ohne Beteiligung der militant-islamistischen Hisbollah-Miliz statt, die von Iran unterstützt wird und vom Libanon aus agiert. Trotz der Waffenruhe setzten Israel und die Hisbollah ihre gegenseitigen Angriffe gestern fort. Bei einem israelischen Luftangriff im Süden des Libanon wurden staatlichen Nachrichtenagenturen zufolge mindestens 6 Menschen getötet, darunter 3 Rettungssanitäter. Von Israels Armee gibt es dazu bisher keine Stellungnahme. Das US-Militär hat gemeinsam mit nigerianischen Streitkräften einen ranghohen Vertreter der Terrororganisation Islamischer Staat getötet. Präsident Trump teilte auf seiner Social-Media-Plattform mit, man habe den zweithöchsten Befehlshaber des IS, al-Minuki, im Rahmen einer sehr komplexen Mission eliminiert. Damit sei, Zitat, einer der aktivsten Terroristen auf dem Schlachtfeld ausgeschaltet worden. Trump dankte der nigerianischen Regierung für die Zusammenarbeit. Einzelheiten zum Militäreinsatz teilte er nicht mit. Im Norden und Nordosten des westafrikanischen Landes sind mehrere Terrorgruppen aktiv, darunter die Islamisten von Boko Haram und auch IS-Ableger. Die US-Regierung hatte al-Minuki 2023 bereits mit Sanktionen belegt. Das Wetter. Gebietsweise Schauer und vereinzelte Graupelgewitter. Von der Mitte bis zur Oder weitgehend trocken. Höchstwerte 8 bis 17 Grad. Am morgigen Sonntag im Westen und Nordwesten stark bewölkt und gebietsweise Regen. Sonst meist heiter bis wolkig, Richtung Osten und Süden auch länger sonnig. 13 bis 19 Grad. Die weiteren Aussichten. Am Montag von Westen sich langsam ostwärts ausweitender, schauerartiger, vereinzelt gewittriger Regen. Im Osten und Südosten längere sonnige Phasen. 14 bis 21 Grad. Das waren die Nachrichten.
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Er nennt sich Berufsmelodiespieler und trotz Augenzwinkern steckt darin viel Wahres. Markus Demmel wurde 1967 in Prag geboren, er wuchs in Wien und Frankfurt am Main auf, lebte und arbeitete in Los Angeles. Dort war er nach seinem Diplom ab 1988 als Gitarrendozent tätig. Seit langem aber ist er in Hamburg zu Hause, wo er am Stadtrand ein Tonstudio und sein eigenes Label betreibt. Demmel hat als Studiogitarrist auf zahlreichen Alben mitgespielt, unter anderem mit seinen Bands Arrowhead und Blue Poets. Wenn er zu einer Gitarre greift, derzeit meist einer Fender Stratocaster aus den 60er Jahren, dann lässt er abgegriffene Rockklischees schnell hinter sich. Ihn interessiert vor allem Neues. In Classico Bezzettere erzählt Demmel, wie ihn die berühmten Gitarristen Gary Moore und Alan Holdsworth beeinflusst haben und was das mit seinem Soloalbum Pure zu tun hat, das Ende letzten Jahres erschienen ist.

Sie hörten soeben den Titeltrack meines aktuellen Albums Pure. Eine Art Besinnung auf das Wesentliche. Melodie, Komposition, Arrangement, verbunden mit einem hohen audiophilen Erlebnis. Herzlich willkommen bei der heutigen Sendung, meine sehr verehrten Damen und Herren. Hier spricht Ihr temporärer musikalischer Reiseleiter Markus Demmel von Beruf, elektrischer Melodiespieler. Und ich habe das große Vergnügen, Ihnen heute einige Kompositionen vorzustellen, die einen großen Einfluss auf meine musikalische Entwicklung hatten. Als ich 15 Jahre alt war, ich hatte wahrscheinlich die falschen Freunde, wollte ich unbedingt Jazzgitarrist werden. Schwer vorstellbar heute. Nun denn, ich ließ mir einen großartigen Gitarrenlehrer namens Frank Wolf empfehlen. Und dieser sagte zu mir: Nun, Markus, bevor wir mit George Benson, Joe Pass etc. anfangen oder Pat Martino, fangen wir ganz am Anfang an mit Charlie Christian und, ganz, ganz wichtig, mit Django Reinhardt. Geboren als Jean-Baptiste und seinem berühmten Quintett Diod Club de France. Und der erste Song, den wir zusammen übten, war das berühmte Minor Swing. So lernte ich mein erstes Arpeggio. Arpeggio bedeutet nichts weiter als gebrochener Akkord. Das ist sicherlich der greatest Hit von Django und es ist ein lebensbejahender Song, obwohl er in Moll steht. Sie hören jetzt die Originalaufnahme von 1937 aus Paris. Django Reinhardt, Minor Swing.

89 Jahre nach der Veröffentlichung hat diese Aufnahme von Minor Swing nichts an ihrer Faszination verloren. Sie haben sicherlich, genau wie ich, die Perfektion in der Improvisation von Django auch bewundert. Wir machen einen kleinen Sprung. Der kleine Markus ist jetzt 16 Jahre und schaltet den Fernseher an. Und dort gab es ein Live-Konzert. Ja, das gab es tatsächlich früher. Und dort stand ein schlecht gelaunter Ire mit einer roten 61er Fender Stratocaster und 7 Marshall-Türmen. Eine 61er Stratocaster, das habe ich mir immer gewünscht. Nun, ich habe 2 63er, aber das tut jetzt hier nicht zur Sache. Aber es ist sicherlich amüsant für die Gitarren-Nerds unter Ihnen. Den Song, den ich Ihnen vorstellen möchte, der heißt Sunset und es ist nicht ein Hardrock-Werk, obwohl es aus der Hardrock-Zeit von Gary Moore kommt. Es ist auch nicht eins seiner Blues-Werke aus der erfolgreichen Zeit der 90er, sondern es ist ein Duett mit dem großartigen Keyboarder Don Airey, der hier mit seinen Voicings wirklich die Melodien von Gary Moore so zum Tragen bringt, dass ich bis heute weinen könnte, wenn ich das höre. Dieser Song wurde zuerst auf einem Soloalbum von Cozy Powell, dem berühmten Schlagzeuger Cozy Powell, veröffentlicht. Aber wir gehen hier in eine Live-Version, in eine Duett-Version mit Don Airey, Sunset.

Nach diesem wunderschönen Duett von Gary Moore und Don Airey gehen wir ein wenig zurück in meiner musikalischen Entwicklung, in eine Zeit, in der ich noch überhaupt nicht spielte. Aber ich war ein Musikfan. Ich hörte jeden Tag 2 bis 4 Stunden Schallplatten. Es kam mir überhaupt nicht in den Sinn, ein Instrument zu spielen. Aber ich tauchte ein in eine Parallelwelt. Und eine Platte, die sehr, sehr wichtig war, zunächst wegen ihrem skurrilen Cover, das mir ein Freund in der Schule gab, war Jimi Hendrix's Electric Ladyland mit Mitch Mitchell und Noel Redding am Bass. Und jedes Mal, wenn ich die Kopfhörer aufzog, war ich in einer anderen Welt. Wir hören den großartigen Song All Along the Watchtower, der ursprünglich von Bob Dylan ist, aber wie Carlos Santana sagen würde, Jimmy hat den Song Bob einfach weggenommen. Dort habe ich Sachen gehört, die ich damals nicht einordnen konnte. Heute weiß ich, die Gitarre ist rückwärts. Rückwärts? Ja, sie drehen einfach das Tonband um. Heute können sie es auf dem Computer ganz, ganz einfach machen. Damals hat man sich sehr, sehr viel Zeit genommen, um Platten aufzunehmen. Und diese Platte war nicht zuletzt wegen Eddie Kramer, dem Produzenten und Tontechniker, wirklich, wirklich bahnbrechend. Sie hören All Along the Watchtower, Electric Ladyland, The Jimi Hendrix Experience.

Nach dem Psychedelic Sound von Jimi Hendrix nehmen wir eine ganz andere Abfahrt, meine Damen und Herren. Lassen Sie uns Erik Satie besuchen. Diese Musik wurde für mich in den letzten Jahren immer wichtiger, da meine Ohren vom ewigen E-Gitarre spielen manchmal doch erschöpft sind. Das heißt, ich lege auch keine E-Gitarrenplatten oder überhaupt Gitarrenplatten auf. Und Satie schafft wirklich mit seiner Anmut, Schönheit und emotionaler Intelligenz eine wundervolle Balance. Wir hören hier die berühmte Gymnopédie 1 in einer Interpretation von Pascal Roget. Jetzt müssen wir nur noch klären, was eigentlich Gymnopédien sind. Meiner Recherche nach versteht man darunter Festspiele aus dem antiken Sparta, eine Art männlicher Sporttanz. Nun denn, ich denke, Herr Satie war nicht nur ein begnadeter Komponist, sondern er hatte auch einen besonderen Humor.

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Das Leben und die darin enthaltene Musik kann sehr bunt sein. Zumindest wurde mir dies klar, nachdem ich dieses Album, was ich Ihnen jetzt vorstellen möchte, auf dem Frankfurter Flohmarkt für 1,50 € ergatterte. Das Album hieß What If und die Band hatte den seltsamen Namen Dixie Drakes. Noch nie gehört? Steve Morse? War das nicht der Gitarrist von Deep Purple? Ja, aber bevor er bei Deep Purple sein Geld verdiente, war er der Leader, der Gitarrist und vor allem der Komponist der Dixie Drakes, später genannt The Drakes. Diese Band hatte leider nie den großen kommerziellen Durchbruch, aber ich hatte in meiner Zeit in Los Angeles dennoch das große Glück, dieses Spektakel live auf der Bühne erleben zu dürfen. Die Mischung aus Jazzrock, Southern Rock, Country, Kammermusik und was auch immer den Herrn gerade beliebte, war einfach ein Erlebnis, meine Damen und Herren. Wir hören hier vom 78er Album What If den Song Ice Cakes. Sofern Sie audiophil veranlagt sind, das heißt mit Kopfhörern hören oder über eine gute Anlage, beachten Sie die schwer zu erkennende Vocal Performance vom großartigen Rod Morgenstern on the Drums. Ice Cakes, The Dixie Drakes.

Als ich das erste Mal die Erfahrung machte, Alan Holdsworth zu hören, dachte ich mir, genau wie die meisten Menschen, wie kann man nur so spielen? Und viel wichtiger, wie kann man nur so klingen? Nun, die Erklärung ist relativ einfach. Der gute Yorkshireman, dem ich im Übrigen den Song Yorkshireman auf dem aktuellen Album Pure gewidmet habe, wollte eigentlich keine Gitarre spielen. I really hate the sound of the guitar. Oh, really? Er wollte lieber Saxophonist werden. Er liebte die Voicings auf einem Klavier, die total gitarrenuntypisch sind. Im Übrigen streift er fast alles ab, was eine E-Gitarre ausmachte. Den Anschlag mit einem Plektrum. It gives me that disgusting drawing sound. Nun, er veränderte wie kaum ein anderer den Klang der E-Gitarre und wurde kopiert von vielen berühmten Gitarristen wie Eddie Van Halen, Joe Satriani, diversen Jazz-Gitarristen, Heavy-Metal-Gitarristen, quer durch die Stile, der John Coltrane der Gitarre. Ich stelle Ihnen hier einen Einstiegssong vor, der einigermaßen verdaulich ist. Devil Take the Hindmost. Der Teufel nahm die Hintertür. Alan Holdsworth vom großartigen Album Metal Fatigue mit Chet Wackerman on the drums und Jimmy Johnson am Bass.

Das Werk, was ich Ihnen jetzt vorstellen möchte, kann man wohl getrost als perfekte Musik bezeichnen. Kompositorisch, aufrührend, aber vor allem emotional perfekt. Es hat eine heilende Wirkung, es bringt einen zum Nachdenken, es beruhigt einen, wenn die Welt da draußen zu laut und zu komisch wird. Vor allem in der heutigen Zeit erscheint diese Musik als wirklich etwas Besonderes. Ich rede natürlich von Clair de Lune, dem Jahrtausendwerk von Claude Debussy, geschrieben für die Suite Bergamasque, basierend auf dem Gedicht von Paul Verlaine. Und wir hören es hier in einer großartigen Version von Menahem Pressler.

Nach dieser wundervollen Klangfahrt, meine sehr verehrten Damen und Herren, möchte ich Sie in eine Zeit zurückversetzen, in der Rockmusik noch gefährlich war. Ja, das gab es tatsächlich. Meine Großmutter erlitt fast einen Herzinfarkt, als ihr kleines Burli unter den Kopfhörern diesen Klängen lauschte. Sie fragte sich besorgt, "Gib Burli, was hörst du wieder für Teppichklopfer?" Sie müssen verstehen, meine Großmutter war eine Grande Dame der Salzburger Festspiele, dinierte mit Herbert von Karajan oder Karl Böhm. Und Deep Purple's Made in Japan war so überhaupt nicht auf ihrem Speiseplan. Ich war 9 oder 10 Jahre alt und hörte diese Platte Made in Japan und den Song Highway Star mindestens 2 bis 3 Mal am Tag. Ich zuckte zusammen, so dass sie sich wirklich Sorgen machte. Geh, Burli, hast du Spaß, Dick? Was stimmt mit dir nicht? Oh mein Gott, Renata, was ist mit dem Burli los? So verändern sich die Zeiten. Highway Star, made in Japan.

Nun sind wir fast am Ende angekommen, meine Damen und Herren. Ich hoffe, ich konnte Ihnen ein wenig Freude und Inspiration mit meiner kleinen musikalischen Reise schenken. Ich möchte mich bei Deutschlandfunk ganz herzlich bedanken. Es ist nicht selbstverständlich, dass ein elektrischer Gitarrist eine Radiosendung moderieren darf. Ich verabschiede mich mit einem Track aus dem aktuellen Album, der Song Budapest. Dieser wurde geschrieben nach einem Konzert in dieser Traumstadt. Und anstatt in die Hotelbar zu gehen und das zu tun, was Rockmusiker nun mal so nach Konzerten machen, ging ich in mein Zimmer, in einem schönen Hotel, blickte aus dem Fenster, ließ den Tag Revue passieren und der Song war einfach da. 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Und ich verabschiede mich mit dem Song Budapest.

Das war Classic Pop etc. heute mit dem Gitarristen Markus Demmel. 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Danke für Ihr Interesse heute, sagt Christoph Schmitz.

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1: Uhr, die Nachrichten. Kurz nach der Verlängerung der Waffenruhe setzt Israel seine Angriffe gegen Ziele der Hisbollah im Südlibanon fort. Wie die Nachrichtenagentur AFP meldet, kündigte das israelische Militär weitere Operationen an. Bereits gestern wurden im Süden des Libanon bei einem israelischen Luftangriff mindestens 6 Menschen getötet. Unterhändler Israels und des Libanon hatten bei Gesprächen in Washington eine Verlängerung der Waffenruhe um weitere 45 Tage vereinbart. Die Feuerpause war Mitte April in Kraft getreten und wäre ohne Einigung am Sonntag ausgelaufen. Die Gespräche fanden ohne Beteiligung der Hisbollah-Bewegung statt, die von Iran unterstützt wird und vom Libanon aus agiert. Wenige Tage nach dem China-Besuch von US-Präsident Trump reist der russische Staatschef Putin nach Peking. Der Kreml teilte mit, Putin werde am kommenden Dienstag zu einem 2-tägigen Besuch in China eintreffen. Bei dem Gespräch mit Partei und Staatschef Xi Jinping soll es darum gehen, die umfassende Partnerschaft und strategische Zusammenarbeit zu vertiefen. Putin und Xi würden sich zudem über internationale wie regionale Probleme austauschen. China ist der weltweit größte Abnehmer russischer fossiler Brennstoffe und für Moskau, besonders nach den westlichen Sanktionen wegen des Ukraine-Kriegs, ein zentraler Wirtschaftspartner. Der Autohersteller Mercedes-Benz erwägt einen Einstieg in die Rüstungsproduktion. Konzernchef Kalenius sagte dem Wall Street Journal, die Welt sei unberechenbarer geworden. Es sei völlig klar, dass Europa seine Verteidigungsfähigkeit ausbauen müsse. Sollte Mercedes dabei eine positive Rolle spielen können, wäre man dazu bereit. Ein solcher Schritt müsste jedoch wirtschaftlich sinnvoll sein. Rüstungsgeschäfte könnten eine wachsende Nische des Unternehmens sein. Angesichts steigender Militärausgaben in Europa rückt die Rüstungsindustrie zunehmend als mögliches Wachstumsfeld in den Fokus deutscher Unternehmen. Die FDP-Politikerin Strack-Zimmermann zeigt sich vom Rückzug des nordrhein-westfälischen FDP-Vorsitzenden Höhne als Kandidat für das Amt des Parteichefs überrascht. Höhne hatte gestern seinen Entschluss bekannt gegeben, nicht gegen Wolfgang Kubicki anzutreten, sondern als dessen Stellvertreter tätig zu werden. Kubicki ist damit der letzte verbliebene Kandidat für den Bundesvorsitz der FDP. Strack-Zimmermann sagte im Deutschlandfunk, die Partei habe momentan keine Auswahl. Wenn Höhne sich dem unterordnen wolle, dann sei das letztendlich seine Entscheidung. Die FDP-Politikerin gab zu bedenken, dass der neue Vorsitzende aber erst in 2 Wochen auf dem Parteitag gewählt werde. Strack-Zimmermann, die zunächst selbst für den Vorsitz im Gespräch war, zählte zu den Unterstützern Höhnes. Der Bund der Steuerzahler fordert eine Kürzung von Subventionen und Steuervergünstigungen um 10%. Vereinspräsident Holznagel sagte den Zeitungen der Mediengruppe Bayern, alle Subventionen müssten zudem zeitlich begrenzt werden und dann automatisch auslaufen. Deutschland habe sich bei Förderungen völlig vergaloppiert. Holznagel betonte, wenn man da energisch kürze, sei jede Steuerreform finanzierbar. Unionsfraktionschef Spahn hatte kürzlich vorgeschlagen, Subventionen und Steuervergünstigungen pauschal um 5% abzuschmelzen. Der frühere Ratsvorsitzende der evangelischen Kirche in Deutschland, Bedford Strom, hat die Kritik von Bundestagspräsidentin Klöckner zurückgewiesen. Die CDU-Politikerin hatte den Kirchen vorgehalten, sich zu stark in die Tagespolitik einzumischen. Sie sagte dem TV-Sender Phoenix, diese sollten sich stärker auf die Vermittlung des Glaubens konzentrieren. Eine Stellungnahme zu einem Tempolimit von 120 werde die Menschen nicht in die Kirche bringen. Bedford Strom sagte dazu, wer Einmischung in die Politik nur dann wertschätze, wenn sie die eigenen politischen Ziele stärke, der habe etwas Grundlegendes am christlichen Glauben missverstanden. Kirchen müssten sich einmischen und würden sich auch heute von niemandem den Mund verbieten lassen. Das Wetter. Gebietsweise Schauer und vereinzelte Graupelgewitter. Von der Mitte bis zur Oder weitgehend trocken. Höchstwerte 8 bis 17 Grad. Am morgigen Sonntag im Westen und Nordwesten stark bewölkt und gebietsweise Regen. Sonst meist heiter bis wolkig. Richtung Osten und Süden auch länger sonnig. 13 bis 19 Grad. Am Montag von Westen sich langsam ostwärts ausweitender schauerartiger, vereinzelt gewittriger Regen. Im Osten und Südosten sonnige Phasen. Das waren die Nachrichten.
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2: An einem Montagmittag vor dem Gefängnis Pentonville in London. Das große Tor an der Nordseite öffnet sich. Heraus kommen vier Männer. Sie haben Mülltüten in ihrer Hand. Klamotten und ein paar Papiere schimmern durchs Plastik. Ich frage sie, wie es drinnen war.
3: Es ist easy. Es ist peace of peace.
4: Gar kein Problem. Ich habe da drin mit meinem Entzug begonnen. Besser als ob.

0: Die haben mich da hungern lassen und 3 Tage zu lang eingesperrt. Eigentlich hätte ich schon am Freitag entlassen werden sollen.
1: In Großbritannien vergeht keine Woche ohne neuen Skandalbericht aus Gefängnissen. Vergessene Insassen, überbelegte Zellen, Drogenhandel, brutale Gewalt. Inhaftierte werden nicht nur zu lange festgehalten, es kam auch immer wieder vor, dass sie versehentlich entlassen worden sind. Verbunden mit allen Risiken und natürlich Panik bei Betroffenen von Gewaltkriminalität. Und nicht nur der Vollzug, die Justiz kommt auch sonst nicht mehr hinterher. Zehntausende Angeklagte und Opfer warten auf ihre Verfahren. Manche seit Jahren. Unser Reporter Timo Stugenberg hat die Situation vor Ort erlebt. Er hat sich nicht nur mit Geduld vors Gefängnis gestellt, er hat sich auch in Gerichtssäle gesetzt, hat mit Angeklagten und Betroffenen von Kriminalität gesprochen und bei Politikern, NGOs und Anwältinnen nachgefragt, wie Lösungen für die riesigen Probleme aussehen könnten. Hallo Timo.
2: Hallo.
1: Ich bin Grit Eggerichs und sage willkommen zu den Gesichtern Europas. System in Crisis. Wie ist die britische Justiz zu retten?

0: Diese zwei Männer, die du vor dem Pentonville-Gefängnis in London getroffen hast, Timo, das ist ja nur so ein kleiner Ausschnitt. Wenn du jetzt an einem anderen Tag da gestanden hättest, vielleicht hätte dir ein anderer frisch Entlassener eine ganz nette Geschichte über eine Ein-Personen-Zelle erzählt, die clean gewesen wäre und ordentlich, oder?
1: Das könnte theoretisch sein, aber faktisch wäre das nicht passiert. Also das Gefängnis ist wirklich überfüllt. In den Zellen gibt's Bettwanzen und im Küchenbereich Kakerlaken. Es ist chaotisch und das bestätigen auch unabhängige Kontrollstellen, zum Beispiel das Independent Monitoring Board.
2: It's an almost impossible situation to manage.
1: Deren Vertreterin Camilla Poulton geht regelmäßig durch das Gefängnis und guckt sich die Situation da an.
0: Und so chaotisch und ungesund wie jetzt in Pentonville, sieht's in anderen Gefängnissen in UK auch aus?
1: In vielen, ja. Pentonville ist sehr alt und mitten in einer Großstadt, deswegen gibt es da ein so großes Problem mit Ungeziefer. Aber in fast allen Gefängnissen im Land fehlen Angestellte, in manchen bringen Drohnen Drogen in die Zellen oder manchmal sogar Takeaway-Essen.
0: Wie konnte es denn überhaupt so weit kommen?
1: Die Labour-Regierung hat schon einen Schuldigen ausgemacht. Und das ist die Vorgängerregierung. Die hat nämlich zu wenig ins Justizsystem investiert.
3: So we inherited a justice system on the point of collapse in every arena.
1: Und Labour will deshalb mehr Gefängnisplätze bauen. Aber die Zahl der Gefangenen steigt seit Jahren immer weiter.
0: Und wir haben schon gesagt, es gibt nicht nur ein Problem mit dem Vollzug, sondern es gibt auch ein Problem an den Gerichten.
1: Ja, auch die sind überlastet. Also es gibt einen großen Rückstau an unbearbeiteten Fällen. Deswegen warten in Gefängnissen wie Pentonville auch so viele Untersuchungsgefangene auf ihren Prozess.
0: Das bedeutet, mehr Gefängnisplätze könnten höchstens ein Teil der Lösung sein, oder?
1: Ja, es braucht auf jeden Fall eine Justizreform. Und die regierende Labour-Partei hat dafür auch schon einen Entwurf vorgelegt.
4: I now call the Justice Secretary David Lammy.
5: Mr. Speaker, with your permission, I will make a statement on criminal court reform.
1: Der Justizminister sagt, die Schwurgerichte sind das Problem. An britischen Gerichten gibt es sogenannte Jury-Verfahren. 12 Geschworene verfolgen den Prozess und entscheiden über die Frage, schuldig oder nicht schuldig. Im Moment haben viele Angeklagte das Recht zu sagen, ja, ich möchte eine Jury, mein Fall soll vor einem sogenannten Schwurgericht verhandelt werden. Und die Regierung will diese Möglichkeit jetzt beschränken.
0: Weil Juryverfahren so aufwendig sind, dass dann das ganze System in Verzug kommt? Oder was ist der Grund?
1: Die Gerichte sind insgesamt zu ineffizient, sagt der Justizminister. Und Juries sind der Hauptgrund dafür. Genau. Ich wollte mir das vor Ort mal ansehen. Also habe ich mich auf den Weg gemacht zum Snaresbrook Crown Court, dem größten Gericht des Landes. 20 Gerichtssäle, 7000 Verfahren pro Jahr und der höchste Rückstau an unbearbeiteten Fällen. Der Snaresbrook Crown Court wirkt wie ein stattliches Anwesen. Die Fassade ist aus weißem Sandstein, drumherum ein Park mit See. Aufnahmen sind an britischen Gerichten nicht erlaubt. Mir wird an der Sicherheitsschleuse mein Aufnahmegerät abgenommen.
6: Yeah, yeah, go for security.
7: Hello there. Can I record inside?
8: No, you can't record inside.
1: Drin hängt eine Übersicht

0: der laufenden Verfahren an der Wand. Gerichtssaal 11 ist ein fensterloser, holzvertäfelter Raum mit grauem Teppich und einem Stapel leerer Pappkartons in einer Ecke. Vor einer Wand mit buntem Wappen sitzt die Richterin, erhöht hinter der Richterbank. Die Staatsanwältin sitzt vor ihr in der Mitte des Raums an einem langen Tisch und blättert in der Akte. Beide, Richterin und Staatsanwältin, tragen schwarze Roben und weiße, gelockte Perücken. Eine Rechtspflegerin tippt an ihrem Schreibtisch neben der Eingangstür auf ihrer Tastatur. Auf der Zuschauerbank am Rand hat eine Bewährungshelferin Platz genommen. Der Verteidiger ist aus seinem Büro über einen Bildschirm zugeschaltet. Der Angeklagte ist auch nicht physisch anwesend. Man sieht ihn auf dem Screen an einem Tisch sitzen, im Gefängnis. Der Mann sitzt in Haft, weil er gegen Bewährungsauflagen aus einer früheren Verurteilung verstoßen hat. Jetzt ist er angeklagt, weil er für seine Taten voraussichtlich eine mehrjährige Haftstrafe absitzen muss. Die Staatsanwältin, die den Fall an diesem Tag übernommen hat, wirft dem Mann vor, zweimal Alkohol in einem Supermarkt geklaut zu haben. Der Angeklagte gesteht, dass er drei weitere Male Alkohol gestohlen hat und dabei erwischt worden ist. Die Richterin blickt die Staatsanwältin fragend an. Die durchblättert hektisch ihren Aktenstapel. Für sie ist das eine Neuigkeit. In ihren Unterlagen findet sich nichts dazu. Sie erklärt, dass sie 8 Wochen braucht, um diese weiteren Taten abzuklären. Der Prozess wird vertagt. Gerichtssaal 17 im Neubau nebenan ist voll. Gegenüber der Richterbank sitzen 2 Angeklagte hinter Glasscheiben, bewacht von jeweils einer Justizangestellten. In der Mitte des Saals 2 Verteidiger, ein Staatsanwalt und ein Polizeibeamter. An der Längsseite eine Jury, 12 Personen. Einige hören aufmerksam zu, andere wirken müde. Auf einem Bildschirm läuft ein Video von der Bodycam eines Polizisten. Es zeigt die Festnahme von Nathaniel M., einem der beiden Angeklagten. Beiden Männern wird Körperverletzung vorgeworfen. Einer soll den anderen mit einem Messer angegriffen haben, Nathaniel M. mit einem Brecheisen zugeschlagen haben. In der Verhandlungspause kann ich vor der Tür mit M. sprechen. Ein Jahr musste er auf den Beginn seines Verfahrens warten. Normalerweise wären es 3 Jahre. Aber sein Mitangeklagter ist in Untersuchungshaft. Deswegen gehe es verhältnismäßig schnell, sagt er. Doch für ihn ist auch ein Jahr lang.
1: Dein Stresslevel schießt in die Höhe, weil du nicht weißt, wie es ausgeht. Ich hatte in dem Jahr eine Menge schlaflose Nächte.
0: Im Saal werden die Geschworenen immer wieder reingerufen und nach nur wenigen Minuten wieder in einen Nebenraum gebeten. Der Richter entschuldigt sich jedes Mal. Die Prozessordnung sieht vor, dass sich Verteidiger, Staatsanwaltschaft und Richter über bestimmte Verfahrensinhalte besprechen, ohne dass die Jury dabei ist. An diesem Tag verbringen die Geschworenen einen Großteil ihrer Zeit damit, im Nebenraum darauf zu warten, dass sie wieder reingerufen werden. Effizient ist das nicht. Aber ist das ein Grund, ganz auf Juries zu verzichten? Viele Organisationen warnen vor dem Schritt. Nicht zuletzt, weil die meisten Richter weiß und männlich sind und der Mittelschicht angehören. Juries hingegen sollen die Gesamtbevölkerung repräsentieren. Im Verfahren vor dem Snaresbrook Crown Court fällen 6 Frauen und 6 Männer das Urteil über die beiden schwarzen Angeklagten. Einige der Geschworenen sind weiß, andere schwarz oder haben asiatische Wurzeln. Dass der Rückstau ein Riesenproblem ist, das erlebt Nathaniel M. ja selbst. Trotzdem ist er froh, dass er nicht allein von dem Urteil des weißen Richters abhängig ist.
1: Aber da muss es andere Lösungen geben, dieses Chaos zu beseitigen. Ich finde, die Jurys sollten bleiben. Nur einen Richter zu haben, ist mir zu riskant.

0: Also ich habe jetzt verstanden, der Angeklagte befürchtet, dass er ohne Jury möglicherweise Diskriminierung ausgesetzt wäre. Da würde mich interessieren, ist das eine reale Gefahr oder wie schätzt du das ein?
1: Ja, das kann man schon so sagen. Und das hat der Justizminister selbst in einer Untersuchung von 2017 auch herausgefunden. Damals war er noch Abgeordneter in der Opposition und hat einen Bericht veröffentlicht. Und darin schreibt er, dass Juries weniger anfällig für diskriminierende Entscheidungen seien, weil sie selbst diverser sind. Die Juries sorgen also dafür, dass mehr Menschen, auch aus marginalisierten Gruppen, in das Justizsystem vertrauen. Und das, obwohl es nur in 3% aller Gerichtsverfahren in Großbritannien eine Jury gibt.
0: Was sind das denn eigentlich für Verfahren, in denen es eine Jury gibt?
1: Das sind in der Regel Anklagen wegen schwerer Verbrechen, Mord, Totschlag, Vergewaltigung. Es gibt also eine Liste an Straftaten, die vor einer Jury verhandelt werden müssen. Und dann gibt es aber auch noch ein sogenanntes Recht auf ein Juryverfahren. In bestimmten Fällen können die Angeklagten wählen, ob sie lieber an einem Magistrates Court, was in Deutschland das Amtsgericht wäre, angeklagt werden wollen, oder an einem Crown Court mit einer Jury. Und vor allem dieses Recht zu entscheiden, will der Justizminister jetzt einschränken. Es werden also nicht alle Juryverfahren abgeschafft, es soll aber deutlich weniger geben.
0: Klingt für mich erstmal seltsam. Der Justizminister hat selber herausgefunden, dass die Juries für Vertrauen sorgen. Mit welcher Begründung will er die denn jetzt abschaffen oder das Recht auf eine Jury einschränken?
1: Genau, der Justizminister sagt nämlich, die Juries sind mittlerweile zu aufwendig. Und das sorgt dafür, dass Verfahren zu lange dauern und andere deswegen unbearbeitet bleiben. Und das hat dann einen gegenteiligen Effekt. Also das Vertrauen in das Justizsystem schwindet.
2: The caseload is projected to reach 100,000 by 2028.
3: Die Zahl der anhängigen Fälle wird bis 2028 voraussichtlich 100,000 erreichen und könnte ohne grundlegende Veränderungen weiter steigen. Das bedeutet, immer mehr Opfern bleibt Gerechtigkeit verwehrt. Das Vertrauen in das System bricht zusammen.
1: Und je mehr Fälle bei den Gerichten auflaufen, desto länger warten nicht nur die Angeklagten, sondern natürlich auch die Betroffenen.
0: Also ich fasse nochmal zusammen. Eine Jury gibt es in 3% der Verfahren, die in UK laufen. Nach den Plänen der Regierung soll es in vielen dieser Fälle keine Jury mehr geben. Und diese ja dann vergleichsweise kleine Änderung soll den Durchbruch bringen?
1: Ja, bei der Frage gehen die Meinungen weit auseinander. Die Regierung sagt, ja, der Rückstau kann durch weniger Juries in rund 10 Jahren abgebaut werden. Und die Gegner der Maßnahme sagen, ohne Juries geht's auch nicht schneller. Es gibt ein Gutachten vom Institute for Government, einem Think Tank in London. Und darin heißt es, die Zeitersparnis ist auf jeden Fall wesentlich geringer, als die Regierung annimmt.
0: Diese Einschränkung des Rechts auf eine Jury bei Verfahren ist ja Teil dieses gesamten Reformpakets von Labour. Und wie ist da deine Einschätzung? Wird diese Reform angenommen werden? Wird die kommen?
1: In dem Reformpaket stecken zwar auch viele unstrittige Einzelmaßnahmen, aber gerade diese Idee, die Juryverfahren abzuschaffen, hat für enormen Gegenwind gesorgt. Und zwar nicht nur aus der Opposition, sondern auch aus der eigenen Partei. Auch für viele Labour-Politikerinnen und Politiker steht und fällt das britische Rechtssystem sozusagen mit der Jury. Und seit Monaten gibt es dazu Debatten im Unterhaus und im Justizausschuss. Und die verschiedenen Interessengruppen tauschen sich zu den Regierungsplänen aus und das oft sehr kontrovers. Heute ist die Anwaltschaft eingeladen. Das sind Vertreterinnen von Anwaltskammern aus verschiedenen Regionen in Großbritannien. Und die sollen ihre Kritik an der Reform vorbringen und dann mit den Abgeordneten diskutieren. Die Debatte findet im touristischen Herzen Londons statt. Schülergruppen schlendern vorbei. Vor dem Eingang bildet sich eine lange Schlange von Zuschauern, Zeugen und Abgeordneten, die zu den Ausschusssitzungen wollen.
4: That's when I have to be taken off you and then you get a ticket. And then when you're finished with your day and your visit here, you come back and get it.
5: Okay.
4: You won't be able to take it in where you're going.
5: Okay. Okay? All right.
1: Durch ein verglastes Treppenhaus kommt man auf eine holzvertäfelte Galerie. Die Gänge sind eng, es ist wuselig. Im Saal sitzen sich Abgeordnete von Regierung und Opposition, wie im britischen Parlament, dem Unterhaus, gegenüber. Die Stuhlreihen für das Publikum sind zur Hälfte besetzt. Mit Mitarbeiterinnen und Zeugen, Zuschauerinnen und Reportern. 25 Expertinnen und Experten sind an diesem Tag eingeladen, öffentlich über die weitgehende Abschaffung der Jury zu diskutieren. Die Strafverteidigerin Carolyn Goodwin ist eine von ihnen. Sie vertritt ihre Kolleginnen und Kollegen im Nordosten von England und ist mit vier weiteren Vertreterinnen der Anwaltskammer angereist. Bevor sie aufgerufen werden, stehen sie auf dem Gang beieinander, stecken die Köpfe zusammen. Goodwin lässt keinen Zweifel aufkommen. Sie hält, genau wie ihre Kolleginnen, nichts von den Plänen der Regierung, die Juries einzuschränken.
5: Wir haben eine ausgewogene Zusammensetzung in einem Schwurgerichtsverfahren. Es sind 12 Menschen. Ich weiß nichts über ihren Hintergrund. Und genau das ist das Geniale an unserem System, dass wir Leute aus allen Gesellschaftsschichten haben. Niemand muss einen Hochschulabschluss haben. Es kann jemand mit einem ganz normalen Job sein, ein ganz normaler Arbeiter. Und alle können ihren Teil zum Rechtssystem beitragen.
1: Anstatt die Schwurgerichte einzuschränken, fordern die Anwältinnen mehr Geld. Für die Ausbildung, für die Anwältinnen und Anwälte und vor allem, damit die Gerichte häufiger tagen. Worin sich fast alle Expertinnen und Experten einig sind, das Justizsystem ist systematisch kaputt gespart worden. Die Jahre der drastischen Einsparungen in allen Bereichen staatlicher Fürsorge haben zu dem Rückstau geführt. Denn aufgrund fehlender Finanzierung haben die Gerichte weniger Personal eingestellt und weniger Verfahren bearbeitet. Gleichzeitig ist die Zahl der Fälle gestiegen. Für Goodwin liegt die Lösung in den Gerichten selbst.
5: Sie müssen mit maximaler Kapazität arbeiten, um mit all den Verfahren hinterherzukommen. Und die Richter müssen in Ruhe gelassen werden, damit sie ihre Fälle priorisieren können. Das führt dazu, dass sie Fälle sehr schnell vorbringen, prüfen und bewerten, anstatt sie vor sich hinschmoren zu lassen.
1: Die Anwältinnen sagen, mit einem höheren Budget für Gerichte und Anwaltschaft sei das zu schaffen. Die Juries wollen sie unbedingt behalten. Das Justizsystem sei effizient genug. Die Abgeordneten werden zu einer Abstimmung gerufen. Rund eine halbe Stunde später sitzen sie wieder auf ihren Plätzen im Ausschusssaal. Auch Carl Turner verfolgt die Debatte. Er ist Teil der Labour-Fraktion. Nachdem Justizminister David Lammy seine Reform angekündigt hat, hat Turner sich öffentlich gegen seine Regierung gewandt. Ich bitte ihn um ein Interview in seinem Büro.
6: Yes, I've been a member of Parliament for the Labour Party in Parliament for 16 years.
7: Ich bin seit 16 Jahren Abgeordneter der Labour-Partei im Parlament. Ich habe noch nie gegen meine eigene Partei gestimmt. Aber dieses Gesetz ist einfach ein schlechtes Gesetz. Es wird den Rückstau nicht verringern. Ich bin der Meinung, dass es ein demokratisches Recht ist, dass jemand, der eines Verbrechens beschuldigt wird, vor 12 gewöhnlichen Menschen vor Gericht gestellt wird. 12 gewöhnliche Menschen entscheiden über Schuld oder Unschuld, nicht ein einzelner Richter. Der ist zu oft mittelmäßig, mittleren Alters, weiß, männlich und aus der Mittelschicht. Und diese Leute verstehen nichts vom normalen Leben.
1: Es gibt noch etwas, das ihn gegen das Gesetz aufbringt.
6: Die Realität ist, die Regierung will,
7: der Regierung geht es bei der Beschränkung des Rechts auf einen Prozess mit Geschworenen nur darum, Geld zu sparen. Und genau deshalb lehne ich diesen Gesetzentwurf entschieden ab. Der Finanzminister verspricht, über einen Zeitraum von 5 Jahren 2,5 Milliarden Pfund in das System zu investieren. Aber gleichzeitig wird weniger Geld ausgegeben. Durch die Abschaffung einiger Juryverfahren würden jährlich 300 Millionen Pfund eingespart. In dem 5-Jahres-Zeitraum hätte die Regierung ihre Investition also fast wieder reingeholt.
1: Dazu kommt, dass er der Zahlengrundlage der Regierung nicht glaubt. Das Justizministerium hat eine Rechnung vorgelegt, wonach der Arbeitsaufwand bei den Crown Courts in wenigen Jahren um 20% sinkt. Turner sagt, das sei nicht realistisch. Und es gibt ja dieses Gutachten. Wir haben gerade schon kurz drüber gesprochen, das geht von weniger Zeitersparnis aus. Allerdings steht da auch, es gibt viele Unwägbarkeiten bei der Berechnung. Für Carl Turner hat die Debatte mittlerweile auch ganz persönliche Konsequenzen. Kurz nach unserem Gespräch wurde er aus der Labour-Fraktion ausgeschlossen. Die Partei sagt, das habe nichts mit seinem Widerstand gegen die Reformpläne zu tun, sondern mit der Art, wie er Kritik an seinen Fraktionskollegen übe. Turner hält das Argument für vorgeschoben.

0: die Gesichter Europas. Wir reden heute über die Krise im Justizsystem in Großbritannien. Timo Stukenberg ist im Studio. Und Timo, bis jetzt habe ich so das Gefühl, die Kritik an der Idee, die Jury abzuschaffen in diesem altehrwürdigen System der Justiz in Großbritannien, daran gibt es unglaublich viel Kritik und das von allen Seiten, oder?
1: Ja, man könnte meinen, das ganze Justizsystem hängt an diesen Juries. Also Anwälte und Angeklagte fürchten, dass ihr Recht auf ein faires Verfahren beschnitten wird. Und Expertinnen und Politiker zweifeln nicht nur am Erfolg dieser Maßnahme, sondern auch an den Motiven hinter der Einschränkung der Juryverfahren.
0: Aber was sagen Betroffene von Straftaten? Würde sich für die denn etwas verbessern, wenn die Jury jetzt wegfallen würde?
1: Die Regierung betont immer wieder, dass es ihr gerade um die Betroffenen von Straftaten geht. Also besonders Frauen und Mädchen, die Opfer von Gewalt werden. Auch die warten jahrelang auf ihre Verfahren. Und Justizminister David Lammy sagt, das sei der Grund, dass 11.000 Verfahren im Jahr fallen gelassen werden, weil die Betroffenen das Warten nicht aushalten und ihre Klage dann irgendwann zurückziehen. Und der Minister zitiert immer wieder einen Fall.
2: Behind the statistics are real people.
3: Hinter den Statistiken stehen echte Menschen. Katie wurde immer wieder von ihrem Partner misshandelt. Sie hat 2017 Anzeige bei der Polizei erstattet, musste dann aber 6 unerträglich lange Jahre auf Gerechtigkeit warten. In dieser Zeit hat sich ihr psychischer Zustand immer weiter verschlechtert. Sie hat ihren Job verloren, lebte in Angst und hat inzwischen kein Vertrauen mehr in die Justiz. Das ist kein Einzelfall. Das ist ein strukturelles Problem. Der Fehler liegt im System.
1: Das klingt ja erstmal gut und so, als hätte die Regierung ein drängendes Problem verstanden und würde es ernst nehmen.
0: Ja, ich habe bloß noch nicht so ganz verstanden, Timo, wie würde das Ende der Juries oder die Justizreform allgemein, das ganze Paket Frauen wie Katie helfen?
1: Das war mir auch nicht sofort klar. Und ich musste überhaupt erst mal verstehen, wie groß das Problem Gewalt gegen Frauen ist und wie es mit der Krise im Justizsystem zusammenhängt. Und dafür habe ich mich mit Leonie Loftus getroffen, in einem Einkaufszentrum im Westen von London zwischen IKEA und Lidl. In einem Ladenlokal hat ihre NGO Advance eine Fotoausstellung eingerichtet. Mit Teppichboden, Sofas und Plastikpflanzen wirkt der Raum, verglichen mit den grell beleuchteten Läden, geradezu einladend. An den Wänden hängen zwischen Lichterketten DIN A4 große Fotografien. Sie zeigen Rückzugsorte und Selfies, Tiere und Pflanzen. Momente, die den Betroffenen von häuslicher Gewalt durch schwere Zeiten geholfen haben.
4: So, I'm Leonie Loftus. I'm the Senior Manager for Policy at Advance.
5: Ich bin Leonie Loftus, Senior Managerin für Campaigning bei Advance. Ich arbeite hier seit etwa 7 Jahren und habe miterlebt, wie sich Advance von einer kleinen Wohltätigkeitsorganisation zu einer viel größeren entwickelt hat, was die allgemeine Krise widerspiegelt.
1: Die allgemeine Krise, von der Loftus spricht, zeigt sich in offiziellen Zahlen. Mehr als jede 8. Frau ist allein im letzten Jahr Opfer von Stalking, häuslicher oder sexualisierter Gewalt gewesen. Die Suizidrate bei den Betroffenen ist stark gestiegen. Die Ausstellung in der Shopping Mall soll ihnen eine Stimme geben. Dafür haben Loftus und ihre Kolleginnen sie gebeten, ihre Perspektive in einem Foto festzuhalten. Besonders nahe geht Loftus das Foto von Elena, die eigentlich anders heißt. Elena hat sich an die NGO gewandt, nachdem sie jahrzehntelang häusliche Gewalt erlebt hat. Ihr Bild für die Ausstellung hat sie Stille Tränen genannt.
5: Auf dem Bild hat sie den Kopf erhoben. Man kann ihr Gesicht nicht sehen, weil sie sich ein Glas davor hält. Für mich fühlt es sich an wie diese Art stiller Schmerz, wenn man versucht, irgendwie anonym zu bleiben, während man sich gleichzeitig irgendwie durchkämpfen muss. Wenn man sein Trauma ständig wieder durchleben muss. Nur weil man einen Täter verlässt, heißt das nicht, dass der Missbrauch aufhört. Und genau das war bei Elena der Fall. Es ging weiter, auch weil sie Kinder mit ihm hat.
1: Dass Elena und andere Frauen der Gewalt ihrer Partner oder Ex-Partner nicht entkommen, kann viele Gründe haben. Nicht alle haben im engeren Sinne mit dem Justizsystem zu tun. Teilweise, sagt Loftus, nutzten die Täter aber die Gerichte, um straffrei davonzukommen. Zum Beispiel, indem sie ein Verfahren hinauszögern. Möglich ist das, weil die Angeklagten bei bestimmten Delikten selbst entscheiden können, ob ihre Anklage vor einem Magistrates Court oder einem Crown Court verhandelt werden soll. Der enorme Rückstau an den Crown Courts spielt den mutmaßlichen Tätern so in die Karten.
5: Das hält die Betroffenen gefangen, vor allem bei Gerichtsverfahren, die ein Jahr, zwei, drei Jahre dauern. Stell dir also vor, du wartest auf deinen Gerichtstermin, während der Täter möglicherweise auf Kaution draußen ist. Und du wartest einfach nur darauf, dass dein Leben wieder in normale Bahnen kommt. So viele Überlebende, mit denen wir gesprochen haben, sagen, ich möchte jetzt einfach weitermachen, ich möchte in Sicherheit sein und ich möchte das hinter mir lassen. Ja, es kommt wirklich häufig vor, dass Täter diese Systeme ausnutzen.
1: Die Regierung hat deshalb vor, den Angeklagten das Recht zu nehmen, zu entscheiden, wo ihr Fall verhandelt wird. Die Gerichte sollen zukünftig darüber bestimmen. Doch das verbessert die Situation der Betroffenen nur, wenn ihre Fälle überhaupt verhandelt werden. Laut einer Studie von Advance betrifft das weniger als 10% aller Anzeigen.
4: There has to be some serious conversations about how to reduce the court backlog, absolutely, but we also need to see.
5: Wir müssen ernsthaft darüber reden, wie diese vielen Verfahren bei den Gerichten abgebaut werden können. Aber wir müssen auch dafür sorgen, dass diese Fälle überhaupt vor Gericht kommen. Wir haben vor 2 Jahren einen Bericht veröffentlicht und darin ging es nicht um den Rückstand bei den Prozessen. Es ging vor allem darum, dass es bei den meisten Fällen von Gewalt gegen Frauen eben weder zu Anklagen noch zu Verurteilungen gekommen ist.
1: Und wenn ein Fall doch mal vor Gericht landet, dann oft nicht an den Crown Courts, sondern an den Magistrates Courts. Da gibt es zwar keine aufwendigen Juryverfahren, einen Rückstau gibt es dort aber auch. Und der könnte weiter wachsen. Denn die Regierungspläne sollen auch dafür sorgen, dass Fälle, die bislang an den Crown Courts verhandelt werden, künftig an einem Magistrates Court landen. Also da, wo ohnehin schon die meisten Fälle häuslicher Gewalt darauf warten, dass sie verhandelt werden. Katies Geschichte, die Justizminister David Lammy in jeder seiner Reden zur geplanten Reform vorträgt, mag ein passender Fall sein. Aber er steht längst nicht für die Erfahrungen aller Betroffenen, sagt Leonie Loftus. Sie ist dagegen, dass solche Fälle genutzt werden, um für die Regierungspläne zu werben.
5: Ich finde, es ist ein Riesenproblem, dass Gewalt gegen Frauen und Mädchen instrumentalisiert wird, um bestimmte Politikvorhaben durchzubringen.
1: Diese Kritik kommt auch von anderen Organisationen, die Betroffene vertreten.

0: Also wir haben jetzt sehr eindrücklich gehört, Betroffene von häuslicher Gewalt sind besonders betroffen, auch gerade von diesem Rückstau an den Gerichten und dass man dieses System eben auch ausnutzen kann als Täter, um einen eigenen Prozess in die Länge zu ziehen. Was ist denn dran an dem Vorwurf, dass der Justizminister David Lammy die Geschichten von Betroffenen instrumentalisiert, um seine Reform im Grunde durchzudrücken?
1: Ja, diese Kritik kommt sogar aus seiner eigenen Partei, aus der Labour-Partei. Und am prominentesten hat das wohl die Abgeordnete Charlotte Nicholls vertreten. Als nämlich der Gesetzesentwurf im Unterhaus zur Debatte stand, war sie so mutig, ihre ganz persönliche Leidensgeschichte zu erzählen.
2: Charlotte Nicholls.
1: Das kannst du dir in einem Video angucken. Sie steht da von der grün gepolsterten Bank auf, rechts und links zwei Kolleginnen zur Unterstützung. Und dann spricht sie zum ersten Mal in der Öffentlichkeit über ihre Vergewaltigung. Dass sie 3 Jahre lang auf den Prozess warten musste und auch was es mit ihr gemacht hat, als der Beschuldigte letztlich freigesprochen wurde.
3: I care profoundly about rape victims facing intolerable delays for their day in court.
4: Betroffene müssen unerträgliche Verzögerungen bis zu ihrem Gerichtstermin hinnehmen. Ich weiß nur zu gut, wie sich das anfühlt. Denn nachdem ich bei einer Veranstaltung, an der ich als Abgeordnete teilgenommen habe, vergewaltigt worden bin, musste ich 1088 Tage auf meinen Gerichtstermin warten. Jeder einzelne dieser Tage war eine Qual, die dadurch noch verschlimmert wurde, dass ich als Politikerin die psychischen Folgen meines Traumas vor aller Augen durchleben musste. Aber jetzt fühlt es sich an, als würde meine Erfahrung in dieser Debatte dafür missbraucht, zu verschleiern, worum es bei diesem Gesetz eigentlich geht.
1: Charlotte Nicholls wirft der Regierung hier vor, dass es eigentlich gar nicht um Fälle wie ihren geht. Denn wenn das so wäre, sagt sie, dann gäbe es andere Maßnahmen, die Betroffene wirklich schützen würden. Mal ein Beispiel: spezialisierte Gerichte, die in Fällen sexualisierter Gewalt nicht nur ein faires Verfahren ermöglichen, sondern auch dafür sorgen, dass die Betroffenen im Prozess ausreichend Unterstützung und Schutz erhalten. Die Regierung will aber vor allem eins, da ist sich Charlotte Nicholls mit ihrem Parteikollegen Karl Turner einig, sparen.
0: Wir haben jetzt sehr viel über die Gerichte gesprochen und du warst ja auch am Gericht. Aber der Justizminister hatte ja diagnostiziert, ganz am Anfang, als die Regierung begann von Labour, dass ein Systemkollaps auf allen Ebenen droht. Und jetzt die Frage, meint er damit dann auch die Überlastung der britischen Gefängnisse? Damit wären wir ja wieder am Anfang unserer Geschichte.
1: Ja, absolut. Da lohnt es sich auf jeden Fall nochmal in eines der ältesten Gefängnisse in Europa zu gucken. Das ist nämlich das Pentonville-Gefängnis im Norden von London. Und da werden die Untersuchungsgefangenen eingesperrt, die auf ihr Verfahren am Snaresbrook Crown Court, wo wir auch schon waren, warten. Und wenn in Snaresbrook die Verfahren nicht vorankommen, wird es in Pentonville noch voller, als es dort ohnehin schon ist. Denn seit Jahren sind die Zellen dort doppelt belegt, und zwar alle. Und ohne Verfahren, also ohne Urteil, können die Gefangenen weder entlassen noch für eine längere Haftstrafe in ein anderes Gefängnis verlegt werden.
0: Du warst ja vor dem Gefängnis. Ich glaube, reinkommen ist ja schwierig oft in diese Institutionen. Konntest du was darüber rausfinden, wie es ist, Zeit in einem Gefängnis, in einem Untersuchungsgefängnis zuzubringen, das so überfüllt ist wie Pentonville zum Beispiel?
1: Indirekt, ja. Und dafür habe ich mir einen besonders drastischen Fall angeguckt, und zwar den von Gareth Chumba Kelly. Der hat nämlich im Pentonville-Gefängnis gesessen und ist dort gestorben. Und ich habe mich mit seiner Mutter Sarosh getroffen.
0: Und noch ein Hinweis, in dem, was jetzt kommt, geht es um Suizid. Wer selbst darüber nachdenkt, sollte sich jemandem anvertrauen und Hilfe suchen. Das geht zum Beispiel bei der Telefonseelsorge. Die Nummer ist 0800 3x die 1 0 3x die 1.
1: Im dritten Stock eines unscheinbaren Gebäudes, nur wenige Stationen mit der Londoner Tube vom Gefängnis in Pentonville entfernt, liegt das Büro von Inquest. Es ist die NGO, die Sarosh Chumba geholfen hat, gegen das Gefängnis vorzugehen, nachdem sich ihr Sohn Gareth dort umgebracht hat. Das ist 2,5 Jahre her. Zum Interview bringt Sarosh Fotos mit. Auf einem davon sitzt Gareth vor einem Weihnachtsbaum. hält ein Schokoladenauto in die Kamera und grinst übers ganze Gesicht.
4: Es hat ihn genervt, dass sein Geburtstag so kurz vor Weihnachten lag. Wir mussten immer zweimal Bescherung machen. Er war ein ziemlich geselliges Kind. Er hatte viele Freunde. Schon kleine Dinge haben ihn glücklich gemacht. So wie auf dem Foto. Ich hatte ihm ein Schokoladenauto von Thorntons gekauft, mit seinem Namen drauf.
1: Das war einer der guten Momente in seinem Leben, findet Saroche. Auch wenn dieser Eindruck nicht über die Tiefpunkte hinwegtäuschen soll. Die Heroinsucht zum Beispiel, die ihn seit seinem 18. Lebensjahr plagte. Oder die Beschaffungskriminalität, die damit einhergeht. Es gab auch stabile Phasen in seinem Leben, aber er musste immer wieder ins Gefängnis. Saroche erinnert sich an den letzten Abend im Juli 2023, am Tag, bevor er zum letzten Mal verhaftet wurde.
4: Er kam jeden Tag vorbei. Ich glaube, weil sein Dealer in meiner Nähe wohnt. Ich bin ja nicht dumm, Gareth, habe ich ihm gesagt. Aber in dieser Zeit hatte er eigentlich gar kein Geld. Er hat praktisch alles, was er hatte, verkauft. Also habe ich ihm, wenn er vorbeikam, Abendessen gekocht. Am Mittwoch hatte er also gegessen. Am Donnerstag und Freitag habe ich ihm geschrieben. Aber da ist er wohl verhaftet worden, weil er ist nicht vorbeigekommen. Und er hat nie mehr geantwortet.
1: Sie hört 4 Tage lang nichts von ihm. Dann bekommt sie einen Anruf.
2: His girlfriend's best friend. His girlfriend had got the phone call before me.
4: Es war die beste Freundin seiner Freundin. Sie wusste schon, was ich noch nicht wusste, und war völlig außer sich. Also hat sie ihre Freundin gebeten, mich anzurufen. Die hat nur gesagt, ich habe schlechte Nachrichten von Gareth. Ich habe gefragt, was denn? Ist er wieder im Gefängnis? Denn er war 6 Jahre lang nicht im Gefängnis gewesen. Und sie sagte, es ist schlimmer als das. Ich habe noch gefragt, ist er tot? Als Mutter bricht man da zusammen. Man glaubt es nicht. Erst als ich zu ihm durfte, konnte ich es glauben. Und du hättest seine Leiche sehen sollen. Er ist unter schrecklichen Qualen gestorben. Man konnte es in seinem Gesicht sehen.
1: Saroche kann es nicht glauben. Sie besteht darauf, sämtliche Beweise zu sehen. Sie besichtigt die Zelle, geht die Bodycam-Videos der Angestellten durch, die ihren Sohn tot aufgefunden haben.
4: Es war unglaublich. Die standen nur rum. Keiner wusste, was zu tun war. Einer von ihnen hat sogar eine Panikattacke bekommen und musste sich erst mal setzen.
1: Die Liste an Vorwürfen, die Saroche der Justiz macht, ist lang. Gareth hatte schon bei Gericht und später, als er ins Gefängnis gebracht wurde, mehrfach angekündigt, dass er sich umbringen würde. Aber die Anstalt habe ihn weder in eine psychiatrische Einrichtung überwiesen, noch ihn ausreichend in seiner Zelle überwacht. In der Nacht, als er sich umgebracht hat, kam die erste Hilfe zu spät und lief chaotisch. Und das Gefängnispersonal hat im Nachgang Unterlagen gefälscht, um über seine Versäumnisse hinwegzutäuschen. All das ist gerichtlich bestätigt. Doch Saroche sieht nicht, dass die Anstalt Konsequenzen gezogen hätte.
4: Ich möchte nicht, dass noch jemand so stirbt wie er. Ich möchte nicht, dass andere Mütter durchmachen müssen, was ich durchgemacht habe. Aber es passiert immer wieder. Ich habe erst neulich von jemandem gehört, der sich das Leben genommen hat. Auch wenn es ein Vergewaltiger war. Auch so jemand darf sich im Gefängnis nicht das Leben nehmen können.
1: Gareth starb 2023. Seitdem haben sich 5 weitere Männer in Pentonville umgebracht. Camilla Poulton ist die Vorsitzende des Independent Monitoring Boards, einer unabhängigen Überwachungsstelle für das Gefängnis. Sie kann sich im Gefängnis frei bewegen und befragt regelmäßig die Gefangenen und die Angestellten. Auch Gareths Fall hat sie verfolgt.
5: I think the number of suicides is striking. It's a very challenging population.
6: Ich finde die Zahl der Suizide erschreckend. Viele Gefangene stecken sowieso in Schwierigkeiten, wie man ja an der Vorgeschichte von Herrn Chamba Kelly sieht, was seinen psychischen Zustand und andere relevante Faktoren angeht. Und wenn Männer ins Gefängnis kommen, ist das natürlich sehr belastend und sehr stressig. Wir sind jedes Mal traurig, wenn wir davon erfahren, aber überrascht sind wir eigentlich nicht.
5: not surprised in some senses.
1: Eine Besichtigungserlaubnis hat der Deutschlandfunk nicht bekommen. Die Situation lässt sich aber in Berichten des Independent Monitoring Boards und des staatlichen Gefängnisinspekteurs nachvollziehen. Seit Jahren wird die Sicherheit der Gefangenen als sehr schlecht bewertet. So schlecht wie im vergangenen Jahr hat Pentonville noch nie abgeschnitten. Das liegt auch daran, heißt es im Bericht des Gefängnisinspekteurs, dass die Anstaltsleitung einen Großteil der Kritikpunkte nicht angegangen ist.
5: Approximately 1200 prisoners there and the population is different.
6: Es sind etwa 1200 Gefangene. Jeden Tag kommen neue dazu, andere werden verlegt. Das bedeutet einen enormen Arbeitsaufwand zusätzlich zu der alltäglichen Betreuung. Und bei den Kontrollen war die Anstalt weder in der Lage nachzuweisen, dass sie die Lage im Griff hatte, noch dass sie überhaupt über die einzelnen Häftlinge Bescheid wusste. Also wo sie sich befanden, ob sie rechtmäßig im Gefängnis waren oder hätten entlassen werden müssen. Das ist eine grundlegende Verletzung ihrer Menschenrechte. Meistens waren es relativ kurze Zeiträume, aber im Gefängnis ist jeder Tag einer zu viel.

0: Ich fasse bis hierhin mal zusammen. Es gibt einen Streit innerhalb der Regierung, wie sich das Justizsystem am besten reformieren ließe. Und dieser Streit wird auch mit allen relevanten Akteurinnen und Akteuren des Justizsystems geführt, sehr kontrovers. Und währenddessen stapeln sich die Akten bei den Gerichten. Und dann gibt es die Opfer in Anführungsstrichen, also die Betroffenen von Straftaten. Da hast du vor allem Frauen in den Blick genommen, die von häuslicher Gewalt betroffen sind. Und die sagen, an ihren Bedürfnissen gehen die Reformpläne von Labour eigentlich vorbei. Dazu kommt, die Gefängnisse sind völlig überfüllt. Und die Folge davon ist Menschenrechtsverletzungen an Untersuchungsgefangenen und Gefangenen. Da wird dann wieder eine juristische Aufarbeitung nötig und neue Stapel entstehen. Deshalb die Frage, Timo, wie ist das britische Justizsystem in diese heillose Lage gekommen?
1: Ja, knapp zusammengefasst kann man sagen, zu viele Menschen kommen in das Justizsystem rein, aber nicht mehr raus. Das fängt schon bei den Untersuchungsgefangenen an, die teilweise jahrelang in einem schrecklichen Gefängnis sitzen, aber vielleicht ja unschuldig sind oder ihre mögliche Haftstrafe längst abgesessen haben, wenn sie dann letztlich freigesprochen werden. Die Gerichte haben in den vergangenen Jahrzehnten immer härtere Urteile gefällt und immer längere Haftstrafen verhängt. Und wenn Menschen dann aus dem Gefängnis entlassen werden, bekommen sie in der Regel nicht ausreichend Unterstützung und werden dann letztlich wieder straffällig. Das belastet wiederum die Gerichte und im Zweifel die Gefängnisse. Und das ist ein Teufelskreis.
0: Das heißt, Gefangene bekommen nach ihrer Entlassung nicht ausreichend Unterstützung, zum Beispiel von Bewährungshelfern?
1: Theoretisch schon, die Institution gibt es natürlich, aber die Bewährungshilfe ist unterfinanziert. Auf den Schreibtischen der Bewährungshelfer liegen so viele Fälle, dass es kaum möglich ist, die Entlassenen ausreichend zu unterstützen. Und oft haben die Menschen viele Probleme gleichzeitig. Sie haben keine Wohnung, ein Drogenproblem, die Lücke im Lebenslauf macht es schwer, einen Job zu finden. Und dann haben sie draußen auch oft keine Kontakte mehr, die ihnen helfen können.
0: Das heißt, eigentlich müsste es viel stärker darum gehen, zu verhindern, dass Menschen mit dem Gesetz in Konflikt kommen, ins Justizsystem rutschen und dann da nicht wieder rauskommen.
1: Genau. Bei der aktuellen Reform geht es allerdings kaum um Prävention. Die britische Regierung investiert ohnehin nur sehr wenig in solche Angebote. Das übernehmen vor allem Stiftungen. Einen Ansatz, der präventiv wirken soll, den habe ich mir im Norden von London angesehen.
2: Hi, hey, how's it going?
3: Good. Do you mind if I smoke a cigarette?
2: Do you mind if I smoke with you?
3: No, not at all.
1: Ein kleines Ladenlokal auf der High Street im Stadtteil East Finchley, eingequetscht zwischen einem Sozialladen und einem Kosmetikstudio. Hier treffe ich Sozialarbeiter Jake. Er führt mich in den Vorraum von Art Against Knives, einer Mischung aus Kunstgalerie und Jugendclub.
2: Let's go. Wicked. Yeah, well, welcome to Art Against Knives in East Finchley.
1: Auf der rechten Seite des Raums, halb in die Wand eingelassen, steht ein lebensechtes Modell der Londoner Tube. Von oben bis unten vollgesprüht.
2: Yeah, we've entered the space, which is like an art gallery space. So we've got a big kind of life-size model of a train.
4: Das haben uns zwei Graffiti-Künstler aus London gespendet. Wir veranstalten hier Graffiti-Workshops mit jungen Leuten. Und wenn wir hier weitergehen, gibt es ein Soundsystem und Kunstwerke. Das bauen sie selber. Wir machen hier was zur Geschichte der Protest- und Soundsystem-Kultur in Großbritannien.
1: Soundsystems sind große Boxen, oft mehrere übereinander gestapelt, mit denen sich ganze Viertel beschallen lassen. Sie gehören zur afrokaribischen Kultur und zum Widerstand gegen Rassismus. Ja, sagt Jake, die drehen sie auch hier drinnen auf.
4: Wir bauen das Soundsystem drüben auf und machen eine Party für die Community. Drehen richtig auf mit Reggae und Dub. Und auf diesen Boxen lernen die jungen Leute hier DJing. Immer mittwochs und donnerstags.
1: Die Leute, die hierher kommen, leben in der Nachbarschaft. Nicht nur, dass sie von Armut betroffen sind, es gibt für sie auch kaum Angebote in einer Gegend, die von extremer Ungleichheit geprägt ist. Nur wenige Gehminuten zu Fuß liegt die Bishop's Avenue, die umgangssprachlich auch Billionaires Road genannt wird, die Straße der Milliardäre. Bekannte Fußballspieler haben dort ihre Villen. Durch einen Hinterraum führt Jake zum Herzstück von Art Against Knives, das Aufnahmestudio. Auf dem Weg zeigt er auf ein großes Bild. Davor sitzt ein Mann auf dem Boden. Um ihn herum Kabel und Mischpulte.
4: Das ist ein Abzug von den Sozialbauten hier um die Ecke. Und hier checkt mein Kollege die Technik. Das ist unsere ganze Ausstattung.
1: Der Raum ist groß. Es passen locker 15 Leute rein. In der einen Ecke steht eine Couch. Am Mischpult mehrere große Monitore und Mikrofone. Die Wände sind mit Vorhängen verkleidet, die den Schall schlucken. Für viele Jungs ist dieses Studio der erste Anlaufpunkt in schwierigen Situationen. Zum Beispiel, wenn sie ihren Ärger rauslassen müssen.
4: Wir haben manchmal große Gruppen von Jugendlichen aus einer Einrichtung, wo man hingeht, wenn man von der Schule geflogen ist. Die kommen dann alle zusammen hierher und wollen ihren Lieblingssong aufdrehen und einfach rumspringen.
1: Aktuell beobachtet Jake, dass auch viele junge Menschen aus psychiatrischen Einrichtungen oder aus dem Gefängnis zu ihm ins Studio kommen. Das sind die kritischen Momente, sagt er. Viele wollen etwas an ihrem Leben ändern, aber haben zu wenig Unterstützung. Da setzen er und seine Kolleginnen und Kollegen an und bauen eine Beziehung zu ihnen auf. Die reicht über das Studio hinaus, manchmal bis in den Gerichtssaal.
2: A young person I'm working with at the moment is
4: Ein junger Mensch, mit dem ich im Moment arbeite, hat extrem große Lernschwierigkeiten. Er hat zurzeit das Gefühl, dass es für ihn am sichersten ist, eine Waffe bei sich zu tragen, auch weil er gemobbt und schikaniert wird.
1: Jake geht in Gesprächen nicht nur auf die Gewalt ein, die von dem Jungen ausgeht, er bezieht auch mit ein, welche Gewalt er selbst erlebt hat. Als der Junge vor kurzem vor Gericht stand, befand der Richter ihn zwar für schuldig, er sah aber von einer Haftstrafe ab, solange sich Jake um ihn kümmerte.
4: Wenn er ins Gefängnis gekommen wäre, hätte sein Leben eigentlich nur einen einzigen Weg nehmen können. Deshalb ist es viel produktiver, in diese präventive Arbeit mit uns zu investieren. Also an seinen Emotionen, seinem Verhalten und seinem Umgang mit der Gesellschaft zu arbeiten.
2: Productive way of doing things. Give me the green, we'll leave it red.
1: Viele der Jugendlichen, die bei Arts Against Knives ein- und ausgehen, hören UK Drill. Das Genre kam vor rund 15 Jahren auf. Es gilt als eine Art Soundtrack für die Gewalt, die seitdem immer wieder zwischen Londoner Gangs eskaliert ist. Manche sehen die Texte als gewaltverherrlichend, andere als Ausdruck brutaler Lebensverhältnisse. Vor Gericht wurden sie auch schon als Beweis für Verbrechen herangezogen. Wenn es in den eigenen Songtexten der Jugendlichen um Gewalt geht, werde das nicht zensiert. Im Gegenteil, sagt Jake.
2: Wir sprechen über das. Und dann werden wir die Frage mit ihnen stellen. Like, alright, so what are you trying to say here? Like,
4: wir reden darüber und dann stellen wir ihnen die Frage, okay, was willst du hier eigentlich sagen? Worum geht es dir? Warum ist dir so wichtig, über Gewalt zu sprechen? Und das meine ich nicht wertend. Es ist eher ein Versuch herauszufinden, was sind die Dinge, die du vermitteln willst? Ist das einfach nur, dass du versuchst, ein großer Macker zu sein, dass du der Welt zeigen willst, wie hart du bist? Oder willst du so die Welt verstehen, in der du lebst?
2: You know, presented to you.
1: Jake ist sichtlich stolz auf das, was seine Klienten im Studio schaffen.
2: Let me go through to Finder. This might have some.
1: Er startet den Computer, um einen Track zu zeigen, den ein paar junge Erwachsene gemeinsam produziert haben.
2: This is unreleased.

0: That's unreleased, so I can't probably play you anymore, but
1: das ist noch unveröffentlicht, deswegen kann ich leider nicht mehr davon vorspielen, aber die Qualität ist spitze.
0: It's like, it's, the quality is high.

0: Timo, wir sind fast am Ende dieser Gesichter Europas angekommen. Die vergangenen Wahlen in Großbritannien, Schottland und Wales, die hatten ja einen großen Wahlverlierer, Labour. Viele Wahlkreise hat die Partei an die Rechtspopulisten verloren, an Reform UK. Was heißt das für die Justiz?
1: Ja, die Rechtspopulisten setzen auf Law and Order. Sie wollen mehr Polizei auf den Straßen. Und wenn sie die Chance bekommen, das durchzusetzen, dann dürfte das zu noch mehr Verfahren an den Gerichten führen. Reform will auch längere Haftstrafen einführen. Und wenn das so käme, würde das die Gefängniskrise weiter verschärfen. Die Ideen von Reform UK würden die Krise der Justiz also noch mehr anheizen, denke ich.

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1: Die Regie hatte Babette Michel, Ton und Technik Malte Wiegert und Ralf Perz. 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
1: Zwölf Uhr, die Nachrichten im Deutschlandfunk. Zunächst die Übersicht. Trotz Verlängerung der Waffenruhe hat Israel erneut Ziele im Südlibanon angegriffen. Der russische Präsident Putin wird Anfang kommender Woche zu Gesprächen nach China reisen. Mercedes-Chef Källenius hält einen Einstieg des Konzerns in die Rüstungsproduktion für denkbar. Die Meldungen im Einzelnen. Kurz nach Verlängerung der Waffenruhe setzt Israel seine Angriffe gegen Ziele der Hisbollah im Südlibanon fort. Wie die Nachrichtenagentur AFP meldet, kündigte das israelische Militär weitere Operationen an. Bereits gestern wurden im Süden des Libanon bei einem israelischen Luftangriff mindestens 6 Menschen getötet. Unterhändler Israels und des Libanon hatten bei Gesprächen in Washington eine Verlängerung der Waffenruhe um weitere 45 Tage vereinbart. Die Feuerpause war Mitte April in Kraft getreten und wäre ohne Einigung am Sonntag ausgelaufen. Die Gespräche fanden ohne Beteiligung der Hisbollah-Bewegung statt, die von Iran unterstützt wird und vom Libanon aus agiert. Im Gazastreifen ist der führende Kommandeur des militärischen Arms der Hamas, al-Haddad, getötet worden. Die Nachrichtenagentur Reuters meldet, ein hochrangiger Hamas-Funktionär habe den Tod des Anführers der Qassam-Brigaden bestätigt. Das israelische Militär hatte am Freitag bereits erklärt, den Kommandeur bei Luftangriffen ins Visier genommen zu haben. Wenige Tage nach dem China-Besuch von US-Präsident Trump reist der russische Staatschef Putin nach Peking. Der Kreml teilte mit, Putin werde am kommenden Dienstag zu einem 2-tägigen Besuch in China eintreffen. Bei dem Gespräch mit Partei und Staatschef Xi Jinping solle es darum gehen, die umfassende Partnerschaft und strategische Zusammenarbeit zu vertiefen. Putin und Xi würden sich zudem über internationale wie regionale Probleme austauschen. China ist der weltweit größte Abnehmer russischer fossiler Brennstoffe und für Moskau, besonders nach den westlichen Sanktionen wegen des Ukraine-Kriegs, ein zentraler Wirtschaftspartner. US-Präsident Trump hat nach seiner China-Reise die Entscheidung über weitere Waffenverkäufe an Taiwan offengelassen. Trump sagte dem Sender Fox News, das Thema sei ein gutes Druckmittel in den Verhandlungen mit Peking. Deshalb lasse er die Entscheidung vorerst in der Schwebe. Der US-Kongress hatte das Waffengeschäft im Umfang von rund 12 Milliarden Euro im vergangenen Jahr gebilligt. Die Genehmigung durch den Präsidenten steht aber noch aus. Die Taiwan-Frage war eines der zentralen Themen bei den Gesprächen von Präsident Trump und Chinas Staatschef Xi. Dieser hatte gewarnt, dass die Beziehungen zu den USA in eine äußerst gefährliche Lage geraten könnten. Das US-Militär hat gemeinsam mit nigerianischen Streitkräften einen ranghohen Vertreter der Terrororganisation Islamischer Staat getötet. Präsident Trump teilte auf seiner Social-Media-Plattform mit, man habe den zweithöchsten Befehlshaber des IS, al-Minuki, im Rahmen einer sehr komplexen Mission eliminiert. Damit sei, Zitat, einer der aktivsten Terroristen auf dem Schlachtfeld ausgeschaltet worden. Trump dankte der nigerianischen Regierung für die Zusammenarbeit. Einzelheiten zum Militäreinsatz teilte er nicht mit. Im Norden und Nordosten des westafrikanischen Landes sind mehrere Terrorgruppen aktiv, darunter die Islamisten von Boko Haram und auch IS-Ableger. Die US-Regierung hatte al-Minuki 2023 bereits mit Sanktionen belegt. Der Bosnien-Beauftragte der UNO, Schmidt, hat sein Ausscheiden aus dem Amt mit persönlichen Motiven begründet. Zugleich räumte Schmidt im Interview der Woche des Deutschlandfunks ein, dass es in seinen Gesprächen etwa mit Vertretern Großbritanniens, Deutschlands und der USA unterschiedliche Ansichten gegeben habe. Zu Berichten, wonach die Regierung in Washington Druck auf ihn ausgeübt habe, meinte Schmidt, man müsse sehen, dass es dort jetzt ein anderes Verständnis für die Politik auf dem Balkan gebe. Die USA hatten sich dafür ausgesprochen, die Befugnisse des Hohen Repräsentanten für Bosnien und Herzegowina einzuschränken. Zugleich gibt es international Forderungen, das Amt ganz abzuschaffen. Der Hohe Repräsentant soll die Einhaltung des Daytoner Friedensabkommens von 1995 überwachen. Seine Befugnisse reichen teils über die der gewählten Regierungen hinaus, was in Bosnien-Herzegowina oft Streit auslöst. Der Autohersteller Mercedes-Benz erwägt einen Einstieg in die Rüstungsproduktion. Konzernchef Källenius sagte dem Wall Street Journal, die Welt sei unberechenbar geworden. Es sei völlig klar, dass Europa seine Verteidigungsfähigkeit ausbauen müsse. Sollte Mercedes dabei eine positive Rolle spielen können, wäre man dazu bereit. Ein solcher Schritt müsse jedoch wirtschaftlich sinnvoll sein. Rüstungsgeschäfte könnten eine wachsende Nische des Unternehmens sein. Angesichts steigender Militärausgaben in Europa rückt die Rüstungsindustrie zunehmend als mögliches Wachstumsfeld in den Fokus deutscher Unternehmen. Die FDP-Politikerin Strack-Zimmermann zeigt sich vom Rückzug des nordrhein-westfälischen FDP-Vorsitzenden Höhne als Kandidat für das Amt des Parteichefs überrascht. Höhne hatte gestern seinen Entschluss bekannt gegeben, nicht gegen Wolfgang Kubicki anzutreten, sondern als dessen Stellvertreter tätig zu werden. Kubicki ist damit der letzte verbliebene Kandidat für den Bundesvorsitz der FDP. Strack-Zimmermann sagte im Deutschlandfunk, die Partei habe momentan keine Auswahl. Wenn Höhne sich dem unterordnen wolle, dann sei das letztendlich seine Entscheidung. Die FDP-Politikerin gab zu bedenken, dass der neue Vorsitzende aber erst in 2 Wochen auf dem Parteitag gewählt werde. Strack-Zimmermann, die zunächst selbst für den Vorsitz im Gespräch war, zählte zu den Unterstützern Höhnes. SPD-Fraktionschef Miersch hat eine Verlängerung des Tankrabatts über den Monat Juni hinaus in Frage gestellt. Miersch

0: sollten die Kraftstoffpreise hoch bleiben. Der frühere Ratsvorsitzende der evangelischen Kirche in Deutschland, Bedford Strom, hat die Kritik von Bundestagspräsidentin Klöckner zurückgewiesen. Die CDU-Politikerin hatte den Kirchen vorgehalten, sich zu stark in die Tagespolitik einzumischen. Sie sagte dem TV-Sender Phoenix, diese sollten sich stärker auf die Vermittlung des Glaubens konzentrieren. Eine Stellungnahme zu einem Tempolimit von 120 werde die Menschen nicht in die Kirche bringen. Bedford Strom sagte dazu, wer Einmischung in die Politik nur dann wertschätze, wenn sie die eigenen politischen Ziele stärke, der habe etwas Grundlegendes am christlichen Glauben missverstanden. Kirchen müssten sich einmischen und würden sich auch heute von niemandem den Mund verbieten lassen. In Wien findet am Abend die 70. Ausgabe des Eurovision Song Contests statt. Die im Finale des Musikwettbewerbs treten Bands und Künstler aus 25 Ländern an. Für Deutschland nimmt die Sängerin Sarah Engels mit dem Lied Fire teil. Die Veranstaltung wird im ARD-Fernsehen übertragen. Spanien, die Niederlande, Irland, Slowenien und Island boykottieren die diesjährige Ausgabe wegen der Teilnahme Israels. Sie protestieren damit gegen das israelische Vorgehen im Gazastreifen. Grund für den Militäreinsatz war der Terroranschlag der Hamas auf Israel im Oktober 2023. Am Rande der Veranstaltung findet heute auch eine pro-palästinensische Demonstration in Wien statt, zu der tausende Menschen erwartet werden. In der Fußball-Bundesliga steht heute der letzte Spieltag an. Mit dem VfL Wolfsburg, dem 1. FC Heidenheim und dem FC St. Pauli kämpfen dabei drei Mannschaften um den Klassenerhalt. Die drei Vereine stehen mit jeweils 26 Punkten am Tabellenende und hoffen auf die Relegation. Wolfsburg spielt gegen St. Pauli, Heidenheim gegen Mainz. Alle Bundesligaspiele beginnen um 15.30 Uhr. Und hier noch einmal die Übersicht. Trotz Verlängerung der Waffenruhe hat Israel erneut Ziele im Südlibanon angegriffen. Der russische Präsident Putin wird Anfang kommender Woche zu Gesprächen nach China reisen. Mercedes-Chef Kelenius hält einen Einstieg des Konzerns in die Rüstungsproduktion für denkbar. Das Wetter. Gebietsweise Schauer und vereinzelte Graupelgewitter. Von der Mitte bis zur Oder weitgehend trocken. Höchstwerte 8 bis 17 Grad. Am morgigen Sonntag im Westen und Nordwesten stark bewölkt und gebietsweise Regen. Sonst meist heiter bis wolkig, Richtung Osten und Süden auch länger sonnig, 13 bis 19 Grad. Die weiteren Aussichten? Am Montag von Westen sich langsam ostwärts ausweitender, schauerartiger, vereinzelt gewittriger Regen. Im Osten und Südosten längere sonnige Phasen, 14 bis 21 Grad. Das waren die Nachrichten.
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2: Mit Bettina Kleiner Mikrofon willkommen an diesem Samstagmittag.
3: Was wir beobachten, dass jetzt die ganz große Linie ist, dass wir schon in ein postamerikanisches Zeitalter eintreten, wo China wirklich mit jedem Jahr an Gewicht gewinnt. Und an diese Welt werden wir uns Europäer auch gewöhnen müssen, ob wir es wollen oder nicht.
2: Der Beginn eines postamerikanischen Zeitalters, das ist das Fazit des China-Experten Sebastian Heilmann von der Uni Trier bei uns im Deutschlandfunk. Mehr Reaktionen auf das Treffen von US-Präsident Trump mit Chinas Staatschef Xi gleich. Die geopolitischen Entwicklungen sind an diesem Wochenende auch Thema bei einer Konferenz im estnischen Tallinn, von wo unser Korrespondent berichtet. Wir schalten zum Katholikentag nach Würzburg, wo Kanzler Merz mit einigen Aussagen gestern wieder einmal für Aufmerksamkeit gesorgt hat. Zu Beginn aber mehr zur Waffenruhe zwischen Israel und dem Libanon, die in Washington verlängert wurde, aber wiederum nicht eingehalten wird.

0: 12:11. Sie hören die Informationen am Mittag im Deutschlandfunk. Waffenruhe verlängert, Angriffe gehen weiter. Das sind die Meldungen aus dem Libanon an diesem Mittag. Israel und die Hisbollah machen sich gegenseitig für einen Bruch der Waffenruhe verantwortlich. Über die zuvor in Washington getroffene Vereinbarung und die aktuelle Entwicklung mehr von Moritz Behrendt.
1: Die Waffenruhe wurde verlängert, die Waffenruhe scheint weiterhin nicht zu halten. Kurz nachdem in Washington die Einigung zwischen den Unterhändlern der libanesischen

0: und der israelischen Regierung verkündet wurde, meldete die libanesische Nachrichtenagentur einen israelischen Angriff im Süden des Landes. Ein Zentrum des Zivilschutzes sei getroffen worden. Es habe 6 Tote gegeben, unter ihnen 3 Sanitäter. Das ist keine Waffenruhe, das ist Betrug, sagt Zahra, eine junge Frau, die aus dem Süden nach Beirut geflohen ist. Sie kommt aus der Nähe von Nabatir. Dort gebe es weiterhin täglichen Beschuss mit Toten und Verletzten. In Beirut hoffen die Menschen, dass sie wenigstens hier in der Hauptstadt sicher sind. Aber das ständige Surren der über der Stadt kreisenden israelischen Drohnen macht ihnen die Machtverhältnisse deutlich. Dies habe sich auch bei den Verhandlungen in Washington gezeigt, sagt ein Mann namens Khalil Khalil. Auch er ist aus dem Süden geflohen, sucht momentan in Beirut nach Arbeit. Unsere Regierung ist schwach dorthin gegangen und hat unsere Druckmittel aufgegeben. Jetzt stellt Israel die Bedingungen. Die zentrale Forderung der Israelis? Eine konsequente Entwaffnung und Entmachtung der pro-iranischen Hisbollah. Die Libanesen wiederum verlangen zunächst einen Rückzug der israelischen Armee aus ihrem Land. Es ist eine Art Teufelskreis, sagt der Anwalt und politische Aktivist Fuad Dibbes. Niemand sei bereit, den ersten Schritt zu tun. Es ist unwahrscheinlich, dass die Menschen im Süden bereit sind, ihre Waffen niederzulegen, solange israelische Soldaten im Libanon sind und Israel seine Angriffe fortsetzt. Im Libanon herrscht Skepsis vor, dass Verhandlungen in Washington und Absprachen mit Israel zu mehr Frieden führen. Präsident Joseph Aoun und die aktuelle Regierung wollen Gesprächen dennoch eine Chance geben. Ali Hamdan ist der wichtigste Berater des mächtigen Parlamentspräsidenten Nabi Berri. Dessen schiitische Amal-Partei steht der Hisbollah nahe. Die lehnt Verhandlungen mit Israel ab. Hamdan äußert sich öffentlich diplomatischer. Aus Respekt vor dem libanesischen Präsidenten, wie er sagt. Aber er hat auch eine klare Forderung.
1: Definitely, we would like to see.
0: Auf jeden Fall wünschen wir uns, dass der Vermittler, also die USA, Druck auf Israel ausübt, sich zu einer echten Waffenruhe zu bekennen, sodass die Verhandlungen fortgeführt werden, während die Waffen ruhen und nicht unter Beschuss. Dass auch die Hisbollah weiterhin Ziele in Israel angreift und gegen israelische Soldaten im Libanon kämpft, bezeichnet Hamdan als Reaktion auf das andauernde israelische Bombardement. Es gibt im Libanon aber auch scharfe Kritik an der pro-iranischen Miliz. Johnny Abi Haida, ein Krankenhausmanager im Ruhestand, behauptet, die große Mehrheit der Libanesen, sogar ein großer Teil der Schiiten, ist nicht für die Hisbollah. Sie wollen den Staat und die Armee stärken. Wer für den Iran ist, der soll doch dorthin gehen. Was die Mehrheit der Libanesen will, ist schwer zu belegen. Meinungen im Land gehen weit auseinander, Umfragen sind notorisch unzuverlässig. Die Hoffnung auf mehr Sicherheit und Stabilität ist in jedem Fall weit verbreitet. Der Weg dorthin ist jedoch noch lang. Die Gespräche mit Israel sollen in weiteren Runden Ende Mai und Anfang Juni fortgesetzt werden.
2: Berichtet Moritz Behrendt. Und wir können das vertiefen mit dem Nahostexperten Simon Wolfgang Fuchs. Er hat eine Professur für Islamwissenschaften an der Hebräischen Universität Jerusalem. Und wir erreichen ihn heute Mittag in Israel. Grüße Sie, Herr Fuchs.
3: Hallo, Frau Klein.
2: Welches Signal geht von dieser nun verlängerten, aber dann eben doch wieder gebrochenen Waffenruhe aus?
3: Ich würde sagen, das Signal, das davon ausgeht, ist, dass man natürlich einer Lösung noch nicht weiter näher gerückt ist. Ich glaube aber, was man zwischen den Zeilen eigentlich lesen kann, was ich eigentlich das Spannende finde, ist, dass die libanesische Regierung jetzt quasi zugestimmt hat, dass man auch tatsächlich in Verhandlungen eintritt. Bisher hatten wir immer die Bedingung, erst muss sich Israel zurückziehen und erst dann können wir überhaupt auch über zukünftige Lösungen nachdenken, vielleicht eine Annäherung, ein Frieden. Und das scheint jetzt abgeräumt und das zeigt wohl auch, wie sehr die libanesische Regierung unter Druck steht und wie sehr sie auch von den USA in dieser Hinsicht unter Druck gesetzt wird.
2: Und was könnte das Ziel oder das Ergebnis von solchen wirklichen Verhandlungen dann sein?
3: Wenn wir uns die israelische Seite anschauen, dann sind die Ziele eigentlich relativ klar. Man will Geschäfte machen, man will normalisieren, man will Tourismus und eigentlich auch das alles abräumen. Die ganze Geschichte des Konflikts und der Vergangenheit. Und hier wird es für die libanesische Regierung natürlich extrem schwierig, weil man alle diese Dinge erstmal hier mit Bedacht angehen will und eigentlich auch den Israelis nicht diesen Druck auch nachgeben will. Also wir haben jetzt auch die Vorschläge gesehen, die auch von amerikanischer Seite in den Raum gestellt worden sind, dass innerhalb der libanesischen Armee zum Beispiel eine Spezialeinheit gegründet werden soll, die von den USA ausgebildet ist und finanziert wird und die dann diese Entwaffnung der Hisbollah angehen will. Und das ist eigentlich, würde ich sagen, wirklich ein Rezept für einen Bürgerkrieg, wenn wir wirklich sehen, dass die libanesische Armee sich nur auf einen Sektor der Bevölkerung wirklich hier spezifizieren würde.
2: Mehr Druck auf Israel durch die USA, das war eine Forderung, die wir gerade im Beitrag gehört haben. Ist das der geeignete Weg aus Ihrer Sicht, um voranzukommen?
3: Das wäre ein Weg, aber das sehe ich im Moment eigentlich überhaupt nicht. Die libanesische Regierung ist extrem in der Defensive in diesen Verhandlungen. Sie kann hier eigentlich auch wenig anbieten in dieser Hinsicht. Wir haben eher jetzt auch das Gefühl, dass die Hisbollah wieder auch zurückfindet zu ihrem alten Raison d'être, zu ihrer Daseinsberechtigung, dass sie sagt, wir leisten hier Widerstand, wir befreien besetztes Territorium. Und die Bilder spielen natürlich der Hisbollah in die Hände, die wir hier sehen. Also auch, dass die israelische Armee mittlerweile Modelle, die wir aus Gaza sehen, anwendet, Städte und Dörfer jenseits der libanesischen Grenze systematisch mit Bulldozern nun auf dem Erdboden gleich macht. Und das ist natürlich etwas, das auch Leuten, die der Hisbollah kritisch gegenüberstehen, auch nicht einfach kalt lässt, wenn man jetzt von der libanesischen Perspektive auf das anspricht.
2: Ja, und die Hisbollah ist ja nicht beteiligt an diesen Gesprächen oder dann vielleicht irgendwann nochmal Verhandlungen in Washington. Ist das ohne Alternative aus Ihrer Sicht oder gibt es ein Argument dafür, eben auch Vertreter dieser Miliz mit an den Tisch zu holen?
3: Ich meine, hier ist natürlich die Frage, inwieweit könnte die Hisbollah eingebunden werden? Es gab in der Vergangenheit Versuche eines Kompromisses zu sagen, die Hisbollah müsste vielleicht nur ihre schweren Waffen abgeben, ähnlich wie man das mit der Hamas im Gazastreifen auch sieht, dass sie weiterhin als politische Kraft auch tätig sein kann, weiterhin Kleinwaffen und Drohnen vielleicht auch behalten kann. Aber eigentlich löst es das Problem auch nicht, weil wir sehen im Endeffekt das, was vor allem die Hisbollah, wie sie im Moment auch die israelische Armee unterdrückt ist, ist gerade auch mit leichten Waffen, gerade mit Drohnen, nicht mit Raketen. Und für die Drohnen hat die israelische Armee keine Antwort. Also ich glaube, in dieser Hinsicht ist es im Moment immer noch dieses große Dilemma, dass eigentlich die Hisbollah auch nicht verschwinden wird und eigentlich aber niemand sie anfassen will, die in dieser Hinsicht auch toxisch ist für natürlich auch alle westlichen Verhandlungspartner und von denen vielleicht auch Geld kommen sollte für den notwendigen Wiederaufbau des Libanon.
2: Wir hören wiederum auch dieses Blame Game, sag ich mal, dieses vermeintliche Spiel von Schuldzuweisungen an die eine oder andere Seite. Die Waffenruhe wurde gebrochen. Ist es tatsächlich nicht möglich festzustellen, wer da jeweils gegen den anderen vorgegangen ist und die größere Verantwortung dafür trägt, dass es eben weiterhin keine Waffenruhe eigentlich gibt?
3: Ich glaube, man kann das schon relativ gut feststellen. Wir können es dokumentieren, wo es eben Angriffe gibt, auch auf israelische Truppen und auch von israelischer Seite. Hier ist, glaube ich, aber das Problem, Israel hat ja auch angekündigt, man hat eine bestimmte Zone, in die man quasi als Sicherheitszone einrichten will, wo auch Libanesen nicht zurückkommen. Aber wir sehen in den letzten Tagen auch Angriffe darüber hinaus. Jetzt Beirut ist vielleicht nicht unbedingt betroffen oder der Norden des Landes, aber auch Städte auf dem Weg dahin sozusagen, die auch außerhalb dieser Zone sind. Also der ganze Süden des Libanon ist eigentlich weiterhin aktives Kampf. Gebiet. Und dann ist natürlich auch die Frage, was ist dieser Waffenstand? Was bedeutet er eigentlich? Inwieweit unterscheidet er sich von vorherigen Kämpfen? Und ich würde auch denken, einer der Gründe, dass sich Israel jetzt zurückgezogen hat, hat nicht so sehr damit zu tun, dass man also auf dieses kleinere Gebiet zurückgezogen hat, hat nicht so sehr damit zu tun, dass man hier auf einen Waffenstillstand abzieht, aber sondern, dass man einfach nicht die Soldaten im Moment zur Verfügung hat, weil die Armee in dieser Hinsicht an ihre Grenzen stößt und davor auch intern gewarnt worden ist. Das ist irgendwie eher der eigentliche Grund. Aber man präferiert klar weiterhin dieses militärische Vorgehen und diese weiteren Verhandlungen sind eigentlich jetzt nicht auf Kompromiss oder auf eine wirkliche Lösung ausgelegt.
2: Was wäre denn die Voraussetzung Ihrer Meinung nach für eine dauerhafte Befriedung?
3: Eine dauerhafte Befriedung, glaube ich, so schmerzhaft das ist und so wenig man sich das auch vorstellen kann, wäre auch eine zukünftige politische Rolle die Hisbollah, dass sie weiter noch eine Rolle spielen kann. Und da sehe ich eigentlich, dass das für die israelische Seite absolut inakzeptabel natürlich ist und man sich in dieser Hinsicht auch gar nicht darauf einlassen will. Deswegen führt man jetzt diese anderen Dinge ins Feld, wie zum Beispiel, dass die libanesische Armee selber hier.
2: Wenn wir den Blick etwas weiten, was bedeutet diese brüchige Einigung jetzt, die Fortsetzung einer gebrochenen Waffenruhe im Grunde genommen, wenn man so will, für den Iran-Krieg, der in gewisser Weise eingefroren scheint? Iran gilt als großer Unterstützer der Hisbollah, während die Straße von Hormuz weiter für den freien Schiffsverkehr blockiert bleibt. Was sind Ihre Perspektiven, wenn wir darauf schauen?
3: Also man muss natürlich schon auch sagen, dass insgesamt die Rolle der Hezbollah für Iran abgenommen hat. Sie war davor klar auch ein Baustein in dieser Macht über den ganzen Nahen Osten. Und eigentlich, man hat gedacht, man könnte damit auch Israel von Angriffen abschrecken, wenn man die Hezbollah aufrüstet. Das ist natürlich nicht der Fall. Die Hezbollah führt sozusagen einen Abwehrkampf, kann sich gerade noch irgendwie da halten und Israel manche kleine Nadelstiche versetzen. Aber niemand in Israel fühlt sich ernsthaft bedroht. Auch wenn ich mit israelischen Kollegen rede, dann zuckt man mit den Schultern und sagt, okay, wir müssen jetzt gerade hier Verluste hinnehmen im kleineren Bereich. Aber so ist es nun mal. Und diese große Angst, die vor der Hezbollah auch bestanden hat, nach dem 7. Oktober, dass es hier zum Beispiel zu einer Invasion des Norden Israels kommen könnte, die ist natürlich komplett verflogen. Also in dieser Hinsicht hat Iran hier auch an Gewicht verloren, aber gerade aus diesem Grund versucht man, diesen Waffenstillstand sehr stark auch an die Befriedung des Konflikts zu binden. Und eigentlich haben wir gestern die komplette Zurückweisung von Seiten der USA aller dieser Forderungen gesehen, die der Iran gestellt hatte. Also Befriedung an allen Fronten, inklusive Libanon, Aufhebung aller Sanktionen und im Endeffekt auch zum Beispiel Kompensationen. Alle diese Dinge, also im Endeffekt haben wir hier weiterhin Wunschlisten von beiden Seiten, die nebeneinander herstehen. Und die Perspektive ist völlig unklar in dieser Hinsicht. Ich glaube, die USA haben nur zwei Möglichkeiten, entweder jetzt wieder den Krieg aufzunehmen oder so den Sieg zu erklären und sich zurückzuziehen.
2: Die Einschätzung des Nahostexperten Simon Wolfgang Fuchs von der Hebräischen Universität Jerusalem heute Mittag im Deutschlandfunk. Herr Fuchs, haben Sie Dank für Ihre Zeit.
3: Ja, gerne.

0: 12.24 Uhr wird es Sie hören, den Deutschlandfunk. Auf offener Bühne jedenfalls war von Gegnerschaft zwischen den USA und China nichts mehr zu sehen beim Treffen von US-Präsident Trump und Chinas Staatschef Xi in Peking. Ob und welche Ergebnisse genau es gegeben hat, das scheint aber noch nicht ganz klar zu sein. Die Sorge besteht jedenfalls, dass China Trump als schwach ansieht und genau das zum eigenen Vorteil ausnutzen will. Die Reaktionen hierzulande und die neuesten Entwicklungen zwischen Deutschland und den USA fasst Columba Krieg zusammen.
1: Eigentlich wollte Bundeskanzler Friedrich Merz wohl Signale der Versöhnung senden. Merz telefonierte am Freitag mit dem US-Präsidenten Donald Trump, während dieser aus China zurückreiste. Auf der Plattform X schrieb Merz von einem guten Telefonat. Aus Regierungskreisen wurde die Nachricht verbreitet, die Unstimmigkeiten der letzten Wochen seien ausgeräumt. Allerdings hatte Merz zuvor auf dem Katholikentag in Würzburg Folgendes gesagt.
2: Also ich würde meinen Kindern heute nicht empfehlen, in die USA zu gehen, dort ausgebildet zu werden und dort zu arbeiten.
1: Schon in den vergangenen Wochen hatte eine Äußerung von Merz zum Iran-Krieg für Verstimmung in Washington gesorgt. Er hatte Trump vorgeworfen, keine Strategie zu haben und gesagt, dass die USA durch die iranische Staatsführung gedemütigt werde. Trump reagierte mit einem wütenden Post auf dem Netzwerk Truth Social. Kurz darauf wurden US-Soldaten aus Deutschland abgezogen und die Stationierung von Marschflugkörpern abgesagt. Diesen Streit wollte Merz offenbar beilegen. Die Reaktion auf seine Äußerungen beim Katholikentag kam allerdings prompt. Richard Grenell, politischer Sonderbeauftragter des US-Präsidenten und ehemaliger US-Botschafter in Deutschland, konterte bei X, Merz leide sinngemäß unter Trump-Hysterie. Bei seinem Besuch im Weißen Haus habe er sich weich und schmeichelnd gezeigt, er habe keine Strategie und sei von sogenannten woken Medien kontrolliert. Die FDP-Europaabgeordnete Marie-Agnes Strack-Zimmermann sagte zu Merz' Äußerungen heute früh im Deutschlandfunk.
3: Ich finde das ein bisschen seltsam, der Öffentlichkeit zu erzählen, was man seinen Kindern rät oder nicht, weil er äußert sich eigentlich immer auf Kirchentagen oder in Schulklassen und macht darüber hinaus Politik. Das muss er wissen. Ich glaube, dass es jedem unbenommen ist, die Weltlage einzuordnen und seinen Kindern Tipps zu geben. Ob da Friedrich Merz der Maßstab ist, lasse ich jetzt mal im Raum stehen.
1: Neben Merz' Äußerungen auf dem Kirchentag sorgt auch Donald Trumps Besuch in China für Diskussionen über transatlantische Verhältnisse. Der chinesische Staatschef Xi Jinping hatte Trump fürstlich empfangen. Bei dem Treffen ging es neben der Demonstration von Freundschaftlichkeit um den Konflikt der USA mit dem Iran, die Unabhängigkeit Taiwans und den Handel zwischen den beiden Ländern. Für Volker Dreyer, Außenhandelsexperte bei der Deutschen Industrie- und Handelskammer, ist die Annäherung zwischen den USA und China eine gute Nachricht und ein Vorbild für Deutschland.
4: Ich meine, das Ziel dieser Politik ist, Wertschöpfung in die USA zu schaffen. Das, glaube ich, geht nicht aus, aber die Wertschätzung generell, die beide Seiten Unternehmen und Investoren und Kapitaleinsatz, Schaffung von Arbeitsplätzen in ihren Ländern entgegenbringen. Das vermisse ich hierzulande. Das ist etwas, da kann sich unsere Koalition eine Scheibe davon abschneiden.
1: So Dreyer heute früh im Deutschlandfunk. Ganz anders sieht es Miko Huotari, Direktor des Mercator-Instituts für China-Studien. In seinen Augen ist Stabilität zwar eine gute Nachricht. Mit Blick auf Taiwan und die Rohstoffpolitik berge eine Annäherung zwischen den beiden Ländern aber auch Risiken.
5: Sowohl von China als auch von USA muss Europa unabhängiger werden. Ich glaube, das Mantra ist weit geteilt, insbesondere mit Blick auf kritische Abhängigkeiten, dort wo man an politischer Autonomie verliert. Dann, wie gesagt, auch eine Diversifizierung und letztlich natürlich eine Stärkung des europäischen Binnenmarkts.
1: Laut Huotari stehen diese riesigen Aufgaben erst in den Kinderschuhen.
0: Der Bericht aus Berlin von Columba Krieg.

0: 12.28 Uhr ist es, um Geopolitik, um die derzeitigen Sorgen, insbesondere an der NATO-Ostflanke, geht es an diesem Wochenende auch in der estnischen Hauptstadt Tallinn bei der Lennart-Meri-Konferenz, die sich in den vergangenen 10 Jahren zu einem wichtigen sicherheitspolitischen Forum in Osteuropa entwickelt hat. Unser Korrespondent Peter Sawicki beobachtet das für uns vor Ort in Tallinn. Wir hören das gleich auch im Hintergrund. Zunächst mal, was ist die Lennart-Meri-Konferenz überhaupt, vielleicht auch im Vergleich mit der Münchner Sicherheitskonferenz zum Beispiel?
1: Also sicherlich eine kleinere Ausgabe, wenn man so will, der Münchner Sicherheitskonferenz, Frau Klein, aber eine Konferenz, die eben an Bedeutung gewonnen hat im Laufe der vergangenen Jahre vor allem. Seit 2007 gibt es diese Lennart-Meri-Konferenz bereits, seitdem wird sie ausgetragen, organisiert von einem Think Tank hier in Tallinn für Sicherheitspolitik. Und das Ganze soll einen Beitrag, wie es heißt, leisten zu einer aktiven Rolle Estlands und überhaupt auch des Baltikums bei der Lösung europäischer Herausforderungen. Und spätestens eben seit dem russischen Einmarsch in die Ukraine 2022 hat natürlich auch diese Region, hat auch Estland als sicherheitspolitischer Akteur an Bedeutung gewonnen. Und das äußert sich dann auch hier in dieser Konferenz, die seitdem auch zahlreicher besucht wird von verschiedenen Akteuren. Und das Besondere ist hier vielleicht auch, dass vieles unter der Chatham-House-Regel stattfindet. Viele Panels, viele Gespräche. Das heißt, man darf aus den Gesprächen zitieren, aber nicht die Identität derjenigen, die diese Zitate gemacht haben, offenlegen. Das heißt aber auch wiederum, dass es hier eine deutlich größere Offenheit auch in persönlichen Gesprächen mit Ministern, mit Regierungsmitgliedern, mit Präsidenten beispielsweise und auch Experten gibt.
0: Was ist denn der thematische Fokus in diesem Jahr in Tallinn?
1: Also Europa wird hier als Baustelle bezeichnet, was einige auch in dem Sinne positiv versuchen zu deuten, dass Europa im Umbruch sei und dass es eben auch eine Chance sei und Herausforderung gleichzeitig, dass man sich sicherheitspolitisch eben neu aufstellen muss im Zuge der NATO, im Rahmen der NATO. Und das eigentliche Thema lautet, Glück ist mit den Mutigen, auch bezogen eben auf Europa. Und damit geht einher eigentlich eine Diskussion, die seit einer langen Zeit schon geführt wird, dass Europa im Zuge der NATO bei den Kernfähigkeiten aufholen muss, zum Beispiel bei den militärischen Fertigkeiten, bei den Fähigkeiten der Geheimdienste oder auch insgesamt bei der Militärstrategie. Und gleichzeitig gibt es dann auch solche Personen, die dann sagen, man dürfe sich auch nicht zu klein machen, nicht zu viel Selbstgeißelung betreiben, so hat es der estnische Verteidigungsminister Hanno Pevkur vorhin formuliert, und dennoch eine gewisse Verunsicherung mit Blick natürlich auch auf das Verhältnis zu den USA ist hier dennoch spürbar.
0: Stichwort transatlantische Verwerfungen und unsichere Rolle der USA. Inwiefern ist das zu spüren bei der Konferenz?
1: Ja, sehr deutlich. Und vor allem gestern bei der Eröffnung des Panels gab es, so bezeichnen das manche hier, als so einen kleinen J.D. Vance-Moment in Bezug auf den Auftritt des US-Vizepräsidenten vergangenes Jahr bei der Münchner Sicherheitskonferenz, als er, so wie viele Beobachter das gesehen haben, de facto eine Art Scheidungsurkunde Europa eingereicht hatte, sich da deutlich eben distanziert hatte von dem europäischen Teil der NATO. Und bei diesem Eröffnungspanel gestern hier war ein Staatssekretär aus dem US-Außenministerium einer der Gäste. Und er hatte zwar versucht, in einer gewissen Form die europäischen Partner zu beruhigen, hat er wörtlich gesagt, die USA gingen nirgendwo hin. Aber als dann aus dem Publikum beispielsweise die Frage gestellt wurde, ob die USA die Ostflanke beispielsweise verteidigen würden, wenn Russland diesen Teil Europas angreifen würde, gab es keine klare Antwort von ihm. Da hat er sich um die Antwort herum gewunden. Wenn man so will, hat das also sehr deutlich die transatlantischen Verwerfungen hier auf offener Bühne offengelegt.
0: Vielleicht noch kurz zum letztgenannten Stichwort Russland. Gibt es die Sorge, dass Moskau versuchen könnte, die NATO noch aggressiver zu testen?
1: Die Sorge gibt es durchaus, wobei es da unterschiedliche Einschätzungen darüber gibt, in welchem Zustand sich Russland befindet, wie die russischen Pläne vielleicht derzeit aussehen. Viele Gesprächspartner sehen Russland als derzeit durchaus geschwächt, anhand eben auch der Entwicklungen in der Ukraine an, dass da die Dynamik auf Seiten der Ukraine sei, dass Russland auch gegenüber der NATO bei hybriden Maßnahmen vorsichtiger geworden sei, dadurch, dass die NATO auch entschlossen reagiert habe in der Vergangenheit auf hybride Maßnahmen. Und dennoch wird ein solcher möglicher Testfall für den sogenannten Artikel 5 der NATO durch Russland, vielleicht sogar in den kommenden Jahren befürchtet. Potenziell übrigens, so sagen es auch einige Experten, in der arktischen Region, in der Arktis. Also vielleicht nicht zwingend hier in der Gegend rund um Estland und im Baltikum.
0: Unser Korrespondent Peter Sawicki live von der Lennart-Meri-Konferenz in Tallinn. Vielen Dank.

0: Nach einem halben Jahr in der Antarktis ist das deutsche Forschungsschiff Polarstern gestern nach Bremerhaven zurückgekehrt mit wichtigen wissenschaftlichen Erkenntnissen, etwa zum Rückgang des Eises durch den Klimawandel. Unsere Kollegin Katharina Thoms hat die Ankunft des Schiffes beobachtet.
1: Auf der Nordsee, vor den ostfriesischen Inseln, im Laderaum der Polarstern stehen reihenweise riesige Container. Einer von ihnen, die Kühlkammer, ein Labor bei minus 4 Grad.
2: Hier sieht man jetzt zum Beispiel, also das ist jetzt ja ein Meereiskern, das ist die Oberseite, der Kern hat insgesamt.
1: Die Meereisphysikerin Stefanie Arndt vom Alfred-Wegener-Institut in Bremerhaven hält einen astdicken Eisbohrkern in Händen.
2: Strukturen, auch das war mal Schnee, das ist halt wirklich nur schon komplett geschmolzen, also Schnee geschmolzen, wieder gefroren, geschmolzen, wieder gefroren.
1: Arndt hat die Probe in der Antarktis aus dem Eis gebohrt und schildert einer Delegation um Bundesforschungsministerin Dorothee Bär, CSU, wie die Forschungen vor Ort stattfinden.
3: Haben Sie schon was erfrieren mitgehabt?
2: Ja, ich habe alle Finger einmal durch.
4: Was?
2: Oh, ja.
4: Was macht man dann?
1: Arndt ist Expertin für Schnee und begutachtet schon vor Ort in der Antarktis die Schneekristalle. Im Team haben die Forscherinnen und Forscher bei ihrer letzten Reise mit der Polarstern klar dokumentiert, dass inzwischen auch am Südpol das vermeintlich ewige Eis schmilzt.
2: Sprich, wir haben in der Antarktis eigentlich eine ganzjährliche Schneeauflage auf dem Eis. Diese Schneeauflage war in weiten Teilen tatsächlich weggeschmolzen. Wir haben in den Proben, wenn man sich die Eiskerne anschaut, gesehen, dass Prozesse in Gang getreten wurden, offensichtlich, die sonst eher für die Arktis typisch sind.
1: Arctification heißt der Prozess. Grund ist der immer wärmer werdende Planet, der menschengemachte Klimawandel.
2: Wenn jetzt aber die Meereisfläche kleiner wird und der Schnee wegschmilzt, bedeutet das, dass wesentlich mehr Solarstrahlung eben nicht zurückreflektiert wird, sondern eben in den Ozean übergeht. Und was dort eben dazu führt, dass der Ozean wärmer wird, dass sich das Ökosystem verändert.
1: Und das geht uns alle an, sagt die Bundesforschungsministerin auf der Reise. Denn die Veränderungen durch den Klimawandel wirken sich über Meeresströmungen und Veränderungen im Wetter letztlich auch bei uns aus. Dorothee Bär.
5: Ich bin wirklich tief beeindruckt. Man kennt ja viel von der Polarstern, aber wenn man dann hier ist und wenn man sieht, mit welcher Begeisterung, mit welcher Leidenschaft und mit welcher extrem intrinsischen Motivation hier auch an die Themen herangegangen wird, da ist man dann noch stolzer aufs eigene Land und auch auf die wissenschaftlichen Erkenntnisse hier aus den letzten Jahrzehnten.
2: Genau, dann gehen wir einmal zur Gesine.
6: Ja.
1: Die Führung über die Polarstern geht erstmal raus an Deck. Für Mai weht ein sehr kühler Wind, die Nordsee schäumt. Das Schott zum großen Laborraum steht offen. Gesine Mollenhauer empfängt Ministerin, Bundestagsabgeordnete, den niedersächsischen Wissenschaftsminister Falco Moors mit einem 2 Meter langen Querschnitt einer lehmig wirkenden Bodenprobe.
7: Hier haben wir eine sehr deutliche Schichtung. Dann können wir genauer hingucken. Wir können zum Beispiel hier haben wir
1: Sediment aus dem Meeresboden der Arktis. Einige Schichten bis zu 300.000 Jahre alt.
7: Sehen Sie, das hier eine Lage, die ist rosa.
1: Die Geowissenschaftlerin und Vizedirektorin des Alfred-Wegener-Instituts guckt in fragende Gesichter.
7: Könnt ihr das sehen oder sagen Sie das nur, weil ich das sage?
8: Das ist so ganz dünn, oder?
9: Ich glaube Ihnen das.
10: Also möglicherweise Letzteres.
1: Mit ihrer Forschung an Sedimenten kann Mollenhauer rekonstruieren, wie die Natur auf Klimaveränderungen über die Jahrhunderttausende reagiert hat. Und Schlüsse fürs Heute ziehen. Trotz großer Haushaltslücken und Sparappellen in den kommenden Jahren, die Budgets für das Wegener-Institut für Meeres- und Polarforschung im Allgemeinen sollen auf keinen Fall sinken, sagt die Bundesforschungsministerin.
5: Also bei den konkreten Projekten, die wir jetzt angeschaut haben, werde ich definitiv alles dran setzen, das zu verteidigen.
1: Auch die über 40 Jahre alte Polarstern soll in den nächsten Jahren zum letzten Mal auslaufen und 2030 ersetzt werden. Für mehr als 1 Milliarde Euro hat noch die Ampelregierung einen Neubau in Auftrag gegeben. Auch die Polarstern 2 unterstützt Bär voller Überzeugung.
11: Wir bewegen uns jetzt oder sind hier am Arbeitsdeck angekommen. Das ist so unser Arbeitsplatz gewesen jetzt während der.
1: Meereskundler Björn Fiedler empfängt die Ministerin als nächstes im T-Shirt bei schneidendem Wind.
12: Aber Ihnen müssen wir noch eine Jacke
4: besorgen. Ah,
1: eine Gruppe Studierender aus 12 Ländern Westafrikas erklärt ihre Forschungsarbeit an Bord. Dorothee Bär hört viel zu auf der Polarstern. Auch den Klimaschutz-Masterstudiengang finanziert überwiegend das Bundesforschungsministerium. Sinnvoll investiertes Geld, sagt Bär kurz vorm Einlaufen in Bremerhaven.
5: Und wenn jetzt zum Beispiel ganz konkret hier diese westafrikanischen Wissenschaftlerinnen und Wissenschaftler in ihre Heimatländer zurückgehen, dann auch an der westafrikanischen Küste dafür sorgen, dass weniger Plastik in den Meeren ist, dass beispielsweise auch der Fischbestand gerettet werden kann, dann hat es natürlich wieder direkte Auswirkungen auf Deutschland, auf Europa. Also alles hängt tatsächlich mit allem zusammen.
0: Das Forschungsschiff Polarstern ist gestern nach Bremerhaven zurückgekehrt. Das war eine Reportage von Katharina Thoms.

0: 12 Uhr und gleich 40 Minuten. 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Und wir schalten auch heute Mittag zum Katholikentag in Würzburg, den unser Kollege Rainer Brandes für uns beobachtet. Wir haben einen Originalton von Bundeskanzler Merz schon gehört im Laufe der Sendung, als er erklärte, er würde seinen Kindern derzeit nicht empfehlen, in die USA zu gehen. Können möglicherweise viele Eltern nachvollziehen, aber er sprach da wieder so ein bisschen als Privatmann. Rainer Brandes, wie ist dann das Auftreten vom Kanzler angekommen beim Katholikentag?
1: Ja, das Interessante ist, diese Passage, wo er sich zu den USA geäußert hat, die wurde hier beim Katholikentag gar nicht so sehr beachtet, weil das eigentlich ein Randaspekt in seinem Auftritt gewesen ist. Eigentlich saß er da zusammen mit Jugendlichen und jungen Erwachsenen und sprach über die innenpolitischen Probleme im Land. Und da muss man schon sagen, so richtig gut zusammengekommen sind die nicht. Also bei den Themen Wohnungskrise, Klimapolitik, allgemein das Gefühl, dass die Politik an den Jüngeren vorbeigemacht werde, das alles wurde ihm vorgeworfen. Bemerkenswert war dann aber, dass sich Friedrich Merz sehr selbstkritisch gegeben hat.
2: Ich beschäftige mich in den letzten Wochen mit immer größerer Intensität mit der Frage, woran liegt das, dass es mir offensichtlich nicht gelingt, die Menschen im Lande hinreichend zu erreichen, auch zu überzeugen. Ich weiß, dass ich in meiner Kommunikation etwas verbessern muss, damit diese Botschaft besser verstanden wird. Das weiß ich.
1: Das ist ja zumindest etwas, was man von einem Bundeskanzler relativ selten hört, auch wenn es hier nur um die Kommunikation ging. Aber immerhin solche selbstkritischen Töne, die kamen gut an.
0: Es gab eine Szene, wo Friedrich Merz buchstäblich ausgebuht wurde. Da ging es um den Vorwurf, er würde den Deutschen Faulheit unterstellen, was er sehr deutlich zurückgewiesen hat. Wenn man einen Schritt mal zurücktritt, muss man eigentlich sagen, es ist wohl nicht von vornherein selbstverständlich, dass ein CDU-Kanzler beim Katholikentag ausgepfiffen wird. Wie ist das zu erklären gewesen?
1: Jetzt muss man dazu sagen, diese Pfiffe, die kamen von einer relativ kleinen Gruppe von organisierten Aktivistinnen und Aktivisten. Und es ist auch nicht ganz neu auf Kirchen- und Katholikentagen. Also auch Olaf Scholz ist das in den vergangenen Jahren so gegangen. Man muss sagen, von der Form des Protestes, also von diesem Tumult, das kam bei der Mehrheit der Katholikentagsbesucherinnen und Besucher nicht gut an. Der Inhalt natürlich durchaus, denn da ging es auch um Klimaschutz, die viele eben der Meinung sind, dass Merz da zu wenig tut. Aber man muss schon sagen, es ist hier eher eine, ja, ich sag mal, gesittete Diskussion und solche Pfiffe, die kommen nicht sehr gut an, erzeugen dann aber viel mediale Aufmerksamkeit.
0: Dann blicken wir noch auf den heutigen Tag. Welche Veranstaltungen, welche inhaltlichen Schwerpunkte sind da noch zu erwarten?
1: Gerade eben bin ich aus einem Podium herausgekommen, wo Klimaaktivistin Luisa Neubauer mit dabei war. Es ging darum, wie sich die Gesellschaft auf eine gerechte Weise verändern kann. Und sie hat dort beklagt, dass sie schon lange keine große politische Rede mehr gehört habe, in der so ein Traum formuliert wird, eine Utopie, wie eine bessere Welt aussehen könne. Sie hat dann auch noch ihren eigenen Traum formuliert.
3: Ich packe meinen Koffer und da rein kommt noch natürlich die Reform hin zu einer Gesellschaft, in der niemand mehr beim Tanken einen Krieg mitfinanzieren muss, keine Menschen mehr das Gefühl haben, sie sind von der nächsten geopolitischen Krise in ihrem Heizkeller betroffen und wir unseren Kindern was anderes anbieten können als mehr Klimakrise und mehr Krieg in der Zukunft. Also die Unabhängigmachung von fossilen Energien.
1: Und dann heute Nachmittag, da wird sich hier das vielleicht nochmal anknüpfen an diese US-Debatte mit Friedrich Merz, denn es geht um die Zukunft des Multilateralismus. Da kommt dann unter anderem der ehemalige Außenminister von Luxemburg, Jean Asselborn, und der Politikwissenschaftler Volker Perthes.
0: Live vom Katholikentag in Würzburg, Rainer Brandes. Vielen Dank. Christian Schmidt, der scheidende hohe Repräsentant für Bosnien-Herzegowina, warnt davor, sein Amt abzuschaffen und die nicht gelösten Aufgaben in den Verhandlungsprozess zum angestrebten EU-Beitritt zu überführen. Schmidt sagte im Interview der Woche des Deutschlandfunks:
4: Ich warne davor, dass wir alle ungelösten Fragen auf den EU-Beitrittsprozess draufwerfen. Dann wird der nämlich überlastet werden. Hier in diesem Land brauchen Sie nicht nur Überredungskunst und runde Tische, hier brauchen Sie auch die Möglichkeit, Sticks and Carrots, auch Dinge einfach anzuordnen. Dieses Instrument empfehle ich dringend zu behalten, vor allem auch im Hinblick auf diese Sezessionsbestrebungen.
0: 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Heute steht der 34. und damit letzte Spieltag der Saison an. Raphael Reisdorf aus unserer Sportredaktion jetzt im Studio. Welche Entscheidungen fallen heute noch?
5: Ja, oben in der Tabelle können sich noch einige Teams für den internationalen Wettbewerb qualifizieren. Stuttgart, Hoffenheim und Leverkusen kämpfen da um den vierten Champions League Platz. Ein Team wird es schaffen, die anderen beiden qualifizieren sich dann für die Europa League. Und dann gibt es noch die Conference League. Um diesen Wettbewerb bemühen sich heute noch Freiburg, Frankfurt und Augsburg. Richtig viel zu verlieren haben aber drei Clubs im Tabellenkeller. Da droht nämlich der Abstieg. Sarah Schwedmann fasst die Lage zusammen.
6: Historischer Abstiegskampf in der Bundesliga. Wolfsburg, St. Pauli und Heidenheim haben vor dem letzten Spieltag alle die gleiche Punktzahl, 26. Wolfsburg liegt aktuell wegen der um 3 Treffer besseren Tordifferenz auf dem Relegationsplatz. Besonders brisant, der VfL muss bei Konkurrent St. Pauli ran. Heidenheim spielt zeitgleich zu Hause gegen Mainz. Heißt, ein Tor kann heute alles drehen und über die letzte Hoffnung Klassenerhalt in der Relegation oder den direkten Abstieg entscheiden. Zwei der drei Teams müssen runter in die zweite Liga. Und genau diese Konstellation mit drei punktgleichen Teams am letzten Spieltag, die gab es in der Bundesliga bisher noch nie.
5: Ja, das direkte Aufeinandertreffen also in Hamburg. Der FC St. Pauli empfängt den VfL Wolfsburg. Für Pauli-Trainer Alexander Blessin wird dabei vor allem der Umgang mit dem besonderen Druck entscheidend sein.
7: Beide Mannschaften werden nervös sein. Also da werden viele Fehler passieren. Die Frage ist nur, wie gehe ich mit solchen Fehlern dann um? Da kann es natürlich auch sehr, sehr helfen, dass die Fans dann uns unterstützen. Wir werden alles reinschmeißen und werden alles versuchen. Und wenn wir danach in den Spiegel schauen können und sagen, wir haben alles dafür getan, dann akzeptiere ich dann auch, wenn es jemand anders schafft. Der dann am 34. Spieltag auf dieser Position dann ist, der hat es dann auch irgendwie verdient. Aber wir wollen es sein.
5: Ja, und der FC Heidenheim galt schon vor einigen Wochen als quasi abgestiegen. Mit einem starken Endspurt hat man sich aber das Saisonfinale erspielt. Trainer Frank Schmidt weiß diese Gelegenheit zu schätzen.
8: Jeder von uns weiß, dass wir vor ein paar Spieltagen raus waren aus der Verlosung. Und jetzt werden wir nochmal reingelassen auf die Party. Das ist ein Herzschlagfinale und da kann es bis zur letzten Sekunde gehen.
5: Ja, los geht's bei allen Partien dieses letzten Spieltags um 15.30 Uhr. Damit zum Eishockey. Die Weltmeisterschaft läuft in der Schweiz. Zum Auftakt bekam es das deutsche Team direkt mal mit Finnland und damit einem der Favoriten zu tun. Burkhard Hupe berichtet.
9: 1:3 gegen Finnland und damit einen der WM-Top-Favoriten verloren und dabei eine Leistung gezeigt, auf der sich etwas aufbauen lässt. Die deutschen Nationalspieler und ihr Bundestrainer waren sich in der Analyse einig. Und mit einer großen Portion Wohlwollen kann man diese Sicht auch teilen. Zwar war Finnland fast über die gesamte Spielzeit hinweg die klar bessere Mannschaft, aber letztlich entschied das bessere Powerplay die Partie. Die Finnen nutzten 2 von 3 Überzahlspielen, die Deutschen keines von insgesamt 5. Bis zur 49. Minute führte Finnland so sicher und fast unangefochten mit 2:0. Doch nach dem überraschenden Anschlusstreffer durch Stefan Leubel keimte auf der deutschen Bank wieder Hoffnung auf. Die allerdings nur wenige Minuten hielt, als Finnland den alten Abstand wiederherstellte und aus kurzer Distanz den verdienten 3:1 Endstand erzielte.
5: Auch die deutschen Handballer bestreiten in 8 Monaten eine Weltmeisterschaft und das sogar im eigenen Land. Beim Test gegen den amtierenden Weltmeister in Dänemark hatte die deutsche Auswahl keine Chance, wie Nicole Seifert berichtet.
10: Dabei hat die DHB-Auswahl gut begonnen, konnte lange Zeit mithalten. Beide Teams mit viel Tempo. Nach rund 20 Minuten wurde das deutsche Spiel allerdings fehleranfälliger, vor allem im Angriff. Das nutzten die Gastgeber und bauten den Vorsprung aus. Herausragend wieder mal Dänemarks Torwart Emil Nielsen. Er brillierte im ersten Durchgang mit satten 11 Paraden. Dazu der treffsichere Welthandballer Matthias Gitzel. Deutschland ging mit 8 Toren Rückstand in die Pause. In der zweiten Hälfte kamen die deutschen Handballer wieder besser ins Spiel, verkürzten bis auf 3 Tore. Die Dänen ließen sich davon aber nicht aus der Ruhe bringen und brachten den 36:28 Sieg sicher über die Zeit.
5: Testspiel Nummer 2 gegen die Dänen folgt dann am Sonntag um 15.30 Uhr.
0: Raphael Reisdorf mit dem Sport. Hier folgen im Deutschlandfunk gleich Presseschau und Nachrichten. Und danach geht es um 13.10 Uhr weiter mit den Themen der Woche. Am Mikrofon war Bettina Klein. Danke für Ihr Interesse.

0: Deutschlandfunk, 12.50 Uhr, die internationale Presseschau. Auch heute kommentieren zahlreiche Zeitungen den vergangenen Staatsbesuch von US-Präsident Trump in China. Außerdem geht es um den sogenannten Afrika-Frankreich-Gipfel diese Woche in Kenia und um den Eurovision Song Contest. Zunächst aber zu den Beziehungen zwischen den USA und China. Die niederländische Zeitung De Volkskrant geht auf die Erklärung Trumps ein, die Entscheidung über weitere Waffenlieferungen an Taiwan vorerst offen zu lassen. Die USA wollen verhindern, dass sie militärisch, wirtschaftlich und technologisch von China überholt werden. In ihrer nationalen Sicherheitsstrategie wird die Verteidigung Taiwans aufgrund der strategischen Lage der Insel und ihrer Bedeutung für die globale Chipindustrie als Priorität genannt. Trumps ambivalente Haltung könnte China letztlich zu einer militärischen Aktion gegen Taiwan ermutigen. Das wäre ein Akt der Aggression mit weitreichenden Folgen für die Sicherheit in Asien und die Weltwirtschaft. Deshalb sollte Trump jetzt ein Zeichen setzen und die geplanten Waffenlieferungen der USA an Taiwan so schnell wie möglich genehmigen, fordert De Volkskrant aus Amsterdam. China hat Taiwan zu seiner obersten Priorität erklärt, stellt Politiker aus Warschau fest. Xi behauptet, die Taiwan-Frage sei das wichtigste Element für die chinesisch-amerikanischen Beziehungen. Er schließt eine baldige Militäraktion nicht aus und ist unzufrieden darüber, dass Amerika Taiwan bewaffnet. Taiwan ist zwar nicht durch ein formelles Bündnis und Verpflichtungen im Stil der NATO an die USA gebunden. Es wird jedoch durch Gesetze geschützt, die die Regierung in Washington verpflichten, die Selbstverteidigungsfähigkeit des Landes zu unterstützen, erklärt die polnische Zeitung Politica. Taiwan sei schon immer ein wichtiges Thema bei Gipfeltreffen zwischen den USA und China gewesen, betont die taiwanische Zeitung Jingji Ribao. Diesmal fiel aber auf, Trump schien eher an kurzfristigen Wirtschaftszielen interessiert. Xi hingegen ging es um die längerfristigen bilateralen Beziehungen. In diesem Zusammenhang formulierte er Chinas Position in der Taiwan-Frage klar und deutlich. Im Vergleich dazu war Trumps Antwort schwammig. Man kann also keinesfalls von einem Konsens sprechen. Trotzdem ist die Dealmaker-Mentalität des Herrn im Weißen Haus beunruhigend, warnt Jingji Ribao aus Taipei. Die japanische Zeitung Nihon Keizai Shimbun beobachtet, Trump war plötzlich nur noch im Verteidigungsmodus, weil Xi in der Taiwan-Frage Zugeständnisse von den USA verlangte. Nachdem die Zollkriege, die Handelskonflikte mit China, aber auch der Iran-Krieg nicht zugunsten der USA verlaufen sind, hat Trump für die Verhandlungen mit Peking immer weniger Druckmittel. Um die Karten für die Verhandlungen mit China zurückzugewinnen, gibt es für die USA nur einen Weg, die Zusammenarbeit mit Japan und Europa, ist Nihon Keizai Shimbun aus Tokio überzeugt. Trump und Xi versuchen es mit Dialog, meiden aber feste Abkommen, fasst die brasilianische Zeitung Folha de São Paulo den Besuch zusammen. Tatsächlich verabschiedete sich der US-Präsident vom chinesischen Staatschef mit dem Bekenntnis zu einer konstruktiven und dauerhaften strategischen Stabilität. Aber diese Stabilität dürfte schon bald auf die Probe gestellt werden, wenn es um den Krieg im Iran oder um Waffenlieferungen an Taiwan geht. Trump wird versuchen, aus seinem Besuch irgendeinen Nutzen zu ziehen und vielleicht sogar einen Gegenbesuch vorzubereiten. Aber Trump und Xi in einer diplomatischen Beziehung mit einem offenen Dialog, eine solche Vorstellung bleibt unrealistisch, glaubt Folha de São Paulo. Auch die aserbaidschanische Zeitung Musavat sieht Trump und Xi weit entfernt von einem offenen Dialog, formuliert es aber drastischer. Die Rivalität zwischen den USA und China hat den Rahmen des klassischen geopolitischen Machtkampfs gesprengt. Die beiden Länder stehen nicht mehr nur im Wettbewerb, sondern kämpfen offen um eine neue Weltordnung. Dies ist keine verhaltene Konfrontation, die sich hinter diplomatischen Erklärungen verbirgt. Es ist ein Zusammenprall der Systeme. Auf der einen Seite stehen die USA, die die Regeln festlegen und für alle verbindlich machen. Auf der anderen Seite steht China, das diese Regeln nicht akzeptiert und sie ändern will. Das ist nicht nur ein Wirtschaftskrieg, es ist auch kein technologisches Wettrennen. Es geht um die Frage, wer die Macht innehaben wird, urteilt Musavat aus Baku. China sieht sich heute als gleichrangige Weltmacht und langfristig sogar als erste Führungsmacht in der Welt, erläutert der Standard aus Wien. Dazu hat Trump mit seiner an Unterwürfigkeit grenzenden Höflichkeit beigetragen, die sich so auffällig von seinem Umgang mit den traditionellen Verbündeten der USA unterscheidet. Nach unten treten und nach oben buckeln, das ist ganz der Stil des Präsidenten. Und Xi, um dessen diktatorische Macht ihn Trump so offensichtlich beneidet, steht in der geistigen Hierarchie des US-Präsidenten sehr weit oben, betont der Standard. Themenwechsel. Die kenianische Zeitung Daily Nation blickt auf den zurückliegenden Afrika-Frankreich-Gipfel, für den Frankreichs Präsident Macron Anfang der Woche nach Kenia gereist war. Macron stand in Nairobi an der Seite des kenianischen Präsidenten Ruto und erklärte mit unfassbarer Dreistigkeit, Frankreich und dessen Freunde seien die wahren Panafrikanisten. Eine Aussage, die nur ein Imperium treffen kann, das nicht an der eigenen Geschichte erstickt ist. Der Panafrikanismus wurde nicht in den Salons von Paris geboren. Er wurde nicht von europäischen Präsidenten, Entwicklungsbanken, Verteidigungspakten oder Investitionsgipfeln ins Leben gerufen, auf denen afrikanische Staatschefs als dankbare Juniorpartner für die Zukunft ihres eigenen Kontinents vorgeführt werden. Der Panafrikanismus entstand im Widerstand, im Kampf gegen den Kolonialismus, unterstreicht Daily Nation aus Nairobi. In der panafrikanischen Wochenzeitung The Continent fragt eine Gastkommentatorin, warum finden im Jahr 2026 überhaupt noch Frankreich-Afrika-Gipfel statt? Frankreich ist ein einzelner Staat, Afrika ein riesiger Kontinent mit 54 Ländern. Die Vorstellung, dass eine einzelne westliche Macht, insbesondere eine mit einer gewalttätigen Geschichte des Kolonialismus und einem anhaltenden Imperialismus, einen ganzen Kontinent einberuft, ist veraltet und paternalistisch. Wahre, souveräne Gleichberechtigung würde bedeuten, dass die Afrikanische Union mit der Europäischen Union auf der Ebene zweier Kontinente zusammenarbeitet, heißt es in The Continent. Zum Schluss noch zwei Kommentare zum Eurovision Song Contest, der am Abend in Wien stattfindet. 5 Länder boykottieren den Wettbewerb, weil Israel daran teilnehmen darf. Die finnische Zeitung Karjalainen kommentiert, der ESC gehört in Finnland zu den am meisten gesehenen Fernsehsendungen und hat sogar die Eishockey-WM abgehängt. Nur die Feierlichkeiten zum Unabhängigkeitstag erzielen höhere Einschaltquoten. Der ESC ist somit zur Tradition und zu einem Teil der finnischen Kultur geworden. Aber er ist in Gefahr. Aktuell geht die Bedrohung von der Politik aus. Die Teilnahme Israels stößt seit Jahren auf heftigen Protest und in diesem Jahr wurden deshalb sogar die Abstimmungsregeln geändert. Es wäre eine Katastrophe für den ESC, wenn Israel gewinnen würde, denn dann würde sofort Betrugsverdacht laut. Und wie sollte Israel dann den nächsten Wettbewerb ausrichten, fragt Karjalainen aus Helsinki. The Guardian aus London führt an. Der ESC hatte schon immer einen gewissen politischen Unterton, das war Teil seiner Anziehungskraft. Doch die Rundfunkunion hat mit dem Ausschluss Russlands im Jahr 2022 einen unumkehrbaren Schritt gemacht. Einmal geöffnet, lässt sich die Büchse der Pandora nur sehr schwer wieder schließen, wie die Kontroverse um Israel zeigt. Die Organisatoren sind völlig hilflos in dieser neuen Ära. Das Ergebnis, die Zukunft des Eurovision Song Contest, ist in Gefahr, glaubt The Guardian. Und damit endet diese Ausgabe der Presseschau. Die Redaktion hatte Eva Wittekind, Sprecher war Martin Schaller.
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5: Deutschlandfunk. 13 Uhr, die Nachrichten. Zunächst die Übersicht. Trotz geltender Waffenruhen gibt es sowohl im Libanon als auch im Gazastreifen Kämpfe zwischen der israelischen Armee und der Hisbollah bzw. der Hamas. Russland hat der Ukraine die sterblichen Überreste von mehr als 500 getöteten Soldaten übergeben. SPD-Fraktionschef Mirsch lehnt eine Verlängerung des Tankrabatts ab. Die Meldungen im Einzelnen. Trotz der vereinbarten Verlängerung der Waffenruhe mit dem Libanon hat Israel erneut Ziele der pro-iranischen Hisbollah-Miliz im Nachbarland angegriffen. Die Streitkräfte erklärten, sie hätten Infrastruktur der Miliz in mehreren Gebieten im Süden des Libanon attackiert. Libanons staatliche Nachrichtenagentur ANI berichtete von Angriffen auf mindestens 5 Dörfer im Süden des Landes, in denen die Menschen zuvor einem Evakuierungsaufruf gefolgt waren. Israel und der Libanon hatten sich gestern bei Gesprächen in Washington auf eine Verlängerung ihrer Waffenruhe um 45 Tage geeinigt. Die brüchige Feuerpause gilt seit dem 17. April und wäre morgen ausgelaufen. Die Hisbollah ist nicht an den Gesprächen beteiligt. Auch im Gazastreifen, wo bereits seit Oktober eine Waffenruhe gilt, ging die Gewalt weiter. Dort wurde der Kommandeur des militärischen Arms der Hamas, al-Haddad, getötet. Die Nachrichtenagentur Reuters meldet, ein hochrangiger Hamas-Funktionär habe den Tod des Anführers der Qassam-Brigaden bestätigt. Im Ukraine-Krieg hat Russland 528 weitere Leichen an ukrainische Behörden übergeben. Der ukrainische Stab für Kriegsgefangene erklärte, es handele sich angeblich um im Kampf getötete ukrainische Soldaten. Ermittler und Experten würden die Verstorbenen nun identifizieren. Der Austausch von Gefangenen und die Rückführung von Soldatenleichen zählt zu den wenigen Bereichen der Zusammenarbeit zwischen den beiden kriegführenden Ländern. Gestern hatten Russland und die Ukraine jeweils 205 Kriegsgefangene ausgetauscht. In der Vereinbarung über eine dreitägige Waffenruhe, die US-Präsident Trump für das vergangene Wochenende vermittelt hatte, war der Austausch von insgesamt 1000 Kriegsgefangenen vorgesehen. Seit Dienstag hat die Intensität der gegenseitigen Angriffe zwischen der Ukraine und Russland wieder zugenommen. In der russischen Grenzregion Bjelgorod kam bei einem ukrainischen Drohnenangriff ein Mensch ums Leben. Russische Behörden erklärten, die Drohne habe ein Fahrzeug getroffen und einen Zivilisten getötet. Der Bosnien-Beauftragte der UNO, Schmidt, hat sein Ausscheiden aus dem Amt mit persönlichen Motiven begründet. Zugleich räumte Schmidt im Interview der Woche des Deutschlandfunks ein, dass es in seinen Gesprächen etwa mit Vertretern Großbritanniens, Deutschlands und der USA unterschiedliche Ansichten gegeben habe. Zu Berichten, wonach die Regierung in Washington Druck auf ihn ausgeübt habe, meinte Schmidt, man müsse sehen, dass es dort jetzt ein anderes Verständnis für die Politik auf dem Balkan gebe. Die USA hatten sich dafür ausgesprochen, die Befugnisse des Hohen Repräsentanten für Bosnien und Herzegowina einzuschränken. Zugleich gibt es international Forderungen, das Amt ganz abzuschaffen. Der Hohe Repräsentant soll die Einhaltung des Daytoner Friedensabkommens von 1995 überwachen. Seine Befugnisse reichen teils über die der gewählten Regierungen hinaus, was in Bosnien-Herzegowina oft Streit auslöst. SPD-Fraktionschef Mirsch hat eine Verlängerung des Tankrabatts über den Monat Juni hinaus in Frage gestellt. Mirsch sagte der Augsburger Allgemeinen, Mobilität müsse zwar bezahlbar bleiben, aber die, Zitat, Gießkanne sei keine Dauerlösung. Stattdessen brauche es zielgenaue Entlastungen für Verbraucher, etwa durch eine Steuerreform für die unteren und mittleren Einkommen. Die schwarz-rote Koalition hatte infolge des Iran-Kriegs eine befristete Senkung der Mineralölsteuer auf den Weg gebracht. Sie gilt im Mai und Juni und kostet den Staat rund 1,6 Milliarden Euro. Mehrere Politiker der Union zeigten sich zuletzt offen dafür, die Maßnahme zu verlängern, sollten die Kraftstoffpreise hoch bleiben. Der Bund der Steuerzahler fordert eine Kürzung von Subventionen und Steuervergünstigungen um 10%. Vereinspräsident Holznagel sagte den Zeitungen der Mediengruppe Bayern, alle Subventionen müssten zudem zeitlich begrenzt werden und dann automatisch auslaufen. Deutschland habe sich bei Förderungen völlig vergaloppiert. Holznagel betonte, wenn man da energisch kürze, sei jede Steuerreform finanzierbar. Unionsfraktionschef Spahn hatte kürzlich vorgeschlagen, Subventionen und Steuervergünstigungen pauschal um 5% abzuschmelzen. Der frühere Ratsvorsitzende der evangelischen Kirche in Deutschland, Bedford Strom, hat die Kritik von Bundestagspräsidentin Klöckner zurückgewiesen. Die CDU-Politikerin hatte den Kirchen vorgehalten, sich zu stark in die Tagespolitik einzumischen. Sie sagte dem TV-Sender Phoenix, diese sollten sich stärker auf die Vermittlung des Glaubens konzentrieren. Eine Stellungnahme zu einem Tempolimit von 120 werde die Menschen nicht in die Kirche bringen. Bedford Strom sagte dazu, wer Einmischung in die Politik nur dann wertschätze, wenn sie die eigenen politischen Ziele stärke, der habe etwas Grundlegendes am christlichen Glauben missverstanden. Kirchen müssten sich einmischen und würden sich auch heute von niemandem den Mund verbieten lassen. Der Autohersteller Mercedes-Benz erwägt einen Einstieg in die Rüstungsproduktion. Konzernchef Källenius sagte dem Wall Street Journal, die Welt sei unberechenbar geworden. Es sei völlig klar, dass Europa seine Verteidigungsfähigkeit ausbauen müsse. Sollte Mercedes dabei eine positive Rolle spielen können, wäre man dazu bereit. Ein solcher Schritt müsse jedoch wirtschaftlich sinnvoll sein. Rüstungsgeschäfte könnten eine wachsende Nische des Unternehmens sein. Angesichts steigender Militärausgaben in Europa rückt die Rüstungsindustrie zunehmend als mögliches Wachstumsfeld in den Fokus deutscher Unternehmen. Wenige Tage nach dem China-Besuch von US-Präsident Trump reist der russische Staatschef Putin nach Peking. Der Kreml teilte mit, Putin werde am kommenden Dienstag zu einem zweitägigen Besuch in China eintreffen. Bei dem Gespräch mit Partei- und Staatschef Xi Jinping solle es darum gehen, die umfassende Partnerschaft und strategische Zusammenarbeit zu vertiefen. Putin und Xi würden sich zudem über internationale wie regionale Probleme austauschen. China ist der weltweit regionale wie regionale Probleme austauschen. China ist der weltweit größte Abnehmer russischer fossiler Brennstoffe und für Moskau, besonders nach den westlichen Sanktionen.

0: Damit sei, Zitat, einer der aktivsten Terroristen auf dem Schlachtfeld ausgeschaltet worden. Trump dankte der nigerianischen Regierung für die Zusammenarbeit. Einzelheiten zum Militäreinsatz teilte er nicht mit. Im Norden und Nordosten des westafrikanischen Landes sind mehrere Terrorgruppen aktiv, darunter die Islamisten von Boko Haram und auch IS-Ableger. Die US-Regierung hatte Al-Minuki 2023 bereits mit Sanktionen belegt. Das katholische Hilfswerk Miserior fordert, die Weltgesundheitsorganisation politisch und finanziell zu stärken. Es sei kein gutes Zeichen, wenn mit der Gates-Stiftung eine private Organisation zu den Hauptgeldgebern der WHO gehörte, sagte die Miserior-Fachreferentin für Gesundheit Schmidt. Die Weltgesundheitsorganisation sei dramatisch unterfinanziert. Vor allem der Austritt der USA hinterlasse eine Milliardenlücke, was die Handlungsfähigkeit erheblich beeinträchtige. Dabei hätten 4,6 Milliarden Menschen keinen Zugang zu grundlegenden Gesundheitsleistungen, weil es an Personal, Medikamenten, Ausrüstung oder Geld fehle, sagte die Miserior-Referentin. Am Montag beginnt in Genf die jährliche Weltgesundheitsversammlung, das höchste beschlussfassende Organ der WHO. Und hier noch einmal die Übersicht. Trotz geltender Waffenruhen gibt es sowohl im Libanon als auch im Gazastreifen Kämpfe zwischen der israelischen Armee und der Hisbollah bzw. der Hamas. Russland hat der Ukraine die sterblichen Überreste von mehr als 500 getöteten Soldaten übergeben. SPD-Fraktionschef Mirsch lehnt eine Verlängerung des Tankrabatts ab. Das Wetter. Gebietsweise Schauer und vereinzelte Graupelgewitter. Von der Mitte bis zur Oder weitgehend trocken. Höchstwerte 8 bis 17 Grad. Am morgigen Sonntag im Westen und Nordwesten stark bewölkt und gebietsweise Regen. Sonst meist heiter bis wolkig, Richtung Osten und Süden auch länger sonnig. 13 bis 19 Grad. Und die weiteren Aussichten? Am Montag von Westen sich langsam ostwärts ausweitender, schauerartiger, vereinzelt gewittriger Regen. Im Osten und Südosten längere sonnige Phasen. 14 bis 21 Grad. Das waren die Nachrichten.
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2: Es ist eine tektonische Zeitverschiebung in Zeitlupe. Noch sind die USA Nummer 1 unter den weltwirtschaftlichen Giganten. Und die Frage ist längst nicht mehr, ob China die USA ablösen werden, sondern unter welchen Bedingungen und zu welchem Preis. China kontrolliert globale Lieferketten, strategisch wichtige Rohstoffe, zieht gleich auf bei Produktionsqualität und künstlicher Intelligenz. Aber die für die Zukunft höchst wichtigen Halbleiter bleiben Chinas einzige echte Achillesferse. Deshalb ist Taiwan für China so existenziell. Diesbezüglich hätte das Treffen zwischen den beiden Staatsoberhäuptern Trump und Xi vielsagender kaum sein können, kommentiert hier gleich unser Fernost-Experte. Außerdem, die Staatsfinanzen müssen neu sortiert werden, gleich ein Standpunkt zur angepeilten Steuerreform der Bundesregierung. Und wir kommentieren den Widerspruch, wenn Politiker kirchliches Engagement einfordern, sich dann aber beschweren, dass die Kirche es zu ernst nimmt. Außerdem ein Blick auf den politisierten Eurovision Song Contest, der doch eigentlich nur Pop und Party sein möchte. Mein Name ist Leonard Ameln. Herzlich willkommen zu Themen der Woche.

0: Drei Tage Staatsbankett, Paraden und ein schöner Rosengarten, am Ende aber kein einziges verbindliches Abkommen. Zum Ende des Gipfeltreffens zwischen Donald Trump und Xi Jinping schwärmte der US-Präsident von fantastischen Deals, während das chinesische Staatsoberhaupt neben ihm ungewohnt deutlich wurde. Xi stellte neben Trump und vor der Weltöffentlichkeit klar, die USA seien eine Nation im Niedergang und drohte mit hochgefährlichen Konsequenzen bei, Zitat, falscher Handhabung der Taiwan-Frage. Martin Fritz über einen Gipfel, dessen gefährlichste Botschaft zwischen den Zeilen stand.
1: Die Taiwan-Frage war früher klar geregelt. China bestand auf einer friedlichen Wiedervereinigung mit der angeblich abtrünnigen Inselrepublik. Die USA versprachen Taiwan Schutz und lieferten Waffen. Keine Seite tastete diesen Status quo an. Doch diese Zeiten sind endgültig vorbei. China setzt Taiwan schon länger politisch und wirtschaftlich unter Druck. Seine

Streitkräfte werden massiv aufgerüstet und bereiten sich auf eine Blockade oder eine Invasion vor. Die USA unter Trump wiederum bekunden ihren Beistand nicht mehr öffentlich. Als Trump in Peking gefragt wurde, ob die USA Taiwan verteidigen würden, wollte er dazu nichts sagen. Und Waffenverkäufe an Taiwan betrachtet der US-Präsident inzwischen als ein Druckmittel, um China zu wirtschaftlichen Zugeständnissen zu bringen. In Taiwan und auch in Japan wachsen daher die Zweifel an Trumps Treue zu früheren US-Zusagen. Womöglich lässt er Taiwan fallen wie eine heiße Kartoffel. In dieser Entwicklung wittert China eine Chance, sich Taiwan in nicht allzu ferner Zukunft ohne Widerstand einverleiben zu können. Und selbst wenn die USA eingreifen, der Iran-Krieg zeigte, dass Washington die Hightech-Waffen für einen längeren Krieg nicht schnell genug nachproduzieren kann. Aber noch mehr zählt, China fühlt sich so stark wie nie zuvor, wirtschaftlich wie politisch. Präsident Xi beschrieb die USA bei dem Gipfeltreffen indirekt als eine Nation im Niedergang und warnte Trump vor einer falschen Handhabung der Taiwan-Frage. Dies könnte die gesamten bilateralen Beziehungen in eine hochgefährliche Lage bringen. Noch nie hat ein chinesischer Präsident das Kriegsrisiko so explizit ausgesprochen. Das Pekinger Gipfeltreffen illustrierte die gestiegene Gefahr, dass die beiden Länder in eine Falle des Thukydides tappen könnten. Der Ausdruck eines amerikanischen Politologen beschreibt unter Bezug auf den griechischen Historiker Thukydides die hohe Wahrscheinlichkeit für einen Krieg, wenn eine aufstrebende Macht wie China, eine bestehende Großmacht, in diesem Fall die USA, als internationalen Hegemon zu verdrängen versucht. Präsident Xi ist sich dieser Gefahr bewusst. Vor 12 Jahren schon, wie auch bei diesem Treffen, betonte er, die Thukydides-Falle müsse vermieden werden. Nur die enorme Bedeutung der taiwanesischen Halbleiterindustrie bremst derzeit die Bereitschaft beider Länder zu einem Kräftemessen um Taiwan. Der weltgrößte Auftragsfertiger TSMC produziert dort 90% aller Hochleistungschips, viele davon für die KI-Beschleuniger von Nvidia. Ein kriegerischer Taiwan-Konflikt dürfte einen Angebotsschock bei Chips auslösen, der die Weltwirtschaft heftig erschüttern und auch Deutschland schwer in Mitleidenschaft ziehen würde. Doch diese letzte Bremse wird nicht ewig halten. China wie die USA arbeiten bereits daran, ihre Abhängigkeit von Chip-Lieferungen aus Taiwan zu verringern.

0: Wer in Deutschland viel arbeitet, viel verdient, der zahlt auch viel Steuern und Abgaben. Wer viel erbt, kommt dagegen mit minimalem Geschick meist glimpflich davon. Kann alle 10 Jahre bis zu 400.000 Euro steuerfrei übernehmen und auch Betriebsvermögen in vielen Fällen fast komplett ohne Abgaben erben. Jetzt will die Bundesregierung in einer Steuerreform Gering- und Durchschnittsverdiener entlasten und das mit höheren Steuern bei Besserverdienern kompensieren. Klingt gerecht, ist es aber nicht unbedingt, meint unsere Kommentatorin Maja Brankovic. Wer nämlich hohe Arbeitseinkommen bestrafe und Erbschaften weitgehend unberührt, der schütze die falschen Privilegien.
1: Deutschland hat ein gespaltenes Verhältnis zur Arbeit. Rhetorisch wird sie verehrt, steuerlich aber bedrängt. Der Arbeitende verkörpert das deutsche Ideal: fleißig, zuverlässig, staatstragend. Doch sobald der Lohn zu hoch ausfällt, kippt Anerkennung in Argwohn und Besserverdiener werden zur fiskalischen Reserve. So soll es auch dieses Mal sein. Die Bundesregierung will kleine und mittlere Einkommen entlasten. Das ist richtig und lange überfällig. Den Arbeitenden in Deutschland bleibt zu wenig von ihrem Lohn. Laut OECD konnte ein alleinstehender Durchschnittsverdiener in Deutschland 2025 nur gut jeden zweiten Euro behalten, den sein Arbeitgeber für ihn aufwendete. Der Rest ging für Steuern und Sozialabgaben drauf. Wie die versprochene Entlastung finanziert werden soll, steht noch nicht fest. Im Haushalt fehlen auch so schon Milliarden. Das Loch muss schrumpfen, nicht größer werden. Also folgt die Debatte ihrer vertrauten Spur. SPD-Finanzminister Lars Klingbeil schlägt vor, Spitzenverdiener stärker zu belasten. Und schon wären die Mindereinnahmen elegant gegenfinanziert. Eine Gesellschaft, die Wohlstand durch Arbeit will, darf hohe Arbeitseinkommen nicht bestrafen. Und sie vor allem nicht mit Vermögen verwechseln, das häufig gerade nicht durch Lohnarbeit entsteht, sondern am Kapitalmarkt oder durch Erben. Natürlich ist es richtig, dass die Bundesregierung Arbeitnehmern Luft verschaffen will. Sie sollte sich aber auch fragen, warum die Luft überhaupt so dünn geworden ist. Der Staat ist groß geworden, aber nicht besser. Vor allem aber ist er eins: zu teuer für das, was die Beschäftigten tragen können. Für den ohnehin schon aufgeblähten Bundeshaushalt nimmt die Regierung in diesem Jahr neue Schulden von fast 100 Milliarden Euro auf. Wer soll das finanzieren? Wenn Klingbeil nun also die Besserverdiener stärker zur Kasse bitten will, verweigert er sich der naheliegendsten Frage. Muss der Staat wirklich all das tun, was er tut? In der Politik gibt es die Neigung, jede politische Präferenz in eine dauerhafte Ausgabe zu verwandeln. Das Subventionsvolumen des Bundes lag 2023 noch bei 45 Milliarden Euro. 2026 soll es auf knapp 78 Milliarden Euro steigen. Das Bundesfinanzministerium schreibt selbst: Angesichts der haushaltspolitischen Herausforderungen ab 2027 brauche es eine umfassende Überprüfung aller Subventionen und eine Konsolidierung der Förderpolitik. Doch es passiert so gut wie nichts. Die ehrlichere Reform müsste deshalb bei der Frage beginnen, welche Staatsaufgaben tatsächlich notwendig sind. Wer Arbeitnehmer entlasten will, muss den Mut haben, den Staat zu entflechten. Weniger Programme, weniger Ausnahmen, weniger Besitzstandswahrung, weniger Symbolpolitik. Ob Unternehmenshilfen, kleinteilige Sonderprogramme, Energieförderung oder Dieselprivileg, entschlacken und entwirren lässt sich fast überall. Arbeit darf nicht immer die erste Adresse sein, wenn dem Staat das Geld ausgeht. Es ist Zeit für eine Neubestimmung des Verhältnisses von Arbeit, Kapital und Staat.
0: Maja Brankovic, stellvertretende Chefredakteurin des Magazins Wirtschaftswoche, unsere Gastkommentatorin zur Debatte um Steuerreformen. Gesprochen von Anja Jatzeschan.

0: Soll die Kirche schön im Dorf bleiben? Sich zwar äußern dürfen, wenn es um Geburt, Tod oder die Verbindung zu Gott geht, sonst aber schweigen? Also sobald es um Kriege, KI und Klientelpolitik geht? Oder soll sie auch eben diese großen weltlichen politischen Themen ansprechen dürfen? Auf dem 104. Deutschen Katholikentag in Würzburg ging es zentral genau darum. ZDK-Präsidentin Stetter-Karp sagte, das Leitwort Hab Mut, steh auf, sei eine Botschaft, sich als Kirche in Politik und Gesellschaft einzumischen, statt sich hinter die Kirchentüren zurückzuziehen. Dazu der Standpunkt von Rainer Brandes.
1: Alle haben Angst. Das hat eine Vertreterin der jungen Generation bei diesem 104. Deutschen Katholikentag dem Bundeskanzler ins Gesicht gesagt. Angst vor Krieg, vor dem Klimawandel, vor drohendem Arbeitsplatzverlust. Ganz offensichtlich leitete dieses Gefühl auch die Verantwortlichen für den Katholikentag in Würzburg. Hab Mut, steh auf, steht in großen pinken Lettern überall in der Stadt. Das ist das Motto des Katholikentages. Und die Organisierenden verstehen das explizit politisch. Einen ganzen Tag haben sie zum Ehrentag für Zusammenhalt und Engagement erklärt. Und über vielen der Veranstaltungen steht die Frage, wie schützen wir unsere Demokratie? Das hören Politikerinnen und Politiker natürlich gern. Und sie kommen deshalb auch gern zum Katholikentag. Vom Bundespräsidenten bis zum bayerischen Ministerpräsidenten. Sie alle loben das politische Engagement der Kirchen. Besonders zahlreich vertreten sind in diesem Jahr Politikerinnen und Politiker der Unionsparteien. Das ist einerseits nicht weiter verwunderlich. Die führende Regierungspartei ist immer am interessantesten. Es ist aber durchaus bemerkenswert, weil in den zurückliegenden Jahren der Eindruck entstehen konnte, die C-Parteien hätten sich von den Kirchen entfremdet. Und es stimmt ja. Zumindest das Publikum auf Kirchen- und Katholikentagen ist mehrheitlich eher mitte-links orientiert. Das lässt sich regelmäßig an der Stärke des Applauses in den Veranstaltungen beobachten. Offensichtlich verspüren CDU und CSU nun die Notwendigkeit, wieder auf dieses Publikum zuzugehen. Das ist gut, wenn die Unionsparteien Volksparteien bleiben wollen. Allerdings, das Fremdeln mit dem, was große Teile der Kirchen als gute Politik betrachten, ist den Politikern mit dem C im Parteibuch dann doch anzumerken. Bundestagspräsidentin Julia Klöckner von der CDU etwa warnt die Kirchen davor, beliebig zu werden, wenn sie sich in zu viele innerweltliche Themen einbrächten. Besonders deutlich wird das beim Auftritt von Bundesinnenminister Alexander Dobrindt. Natürlich finde er es gut, wenn sich seine katholische Kirche politisch einmische, sagt der CSU-Politiker. Nur tue sie ihm das zu einseitig. Und als er gefragt wird, was er damit meine, sagt er, die Kirche mische sich zu wenig beim Lebensschutz, sprich gegen Schwangerschaftsabbrüche, ein und zu viel beim Klimaschutz. Dobrindt spricht gar von einer Klimareligion, die er bei den Kirchen auszumachen meint. Das ist kontraproduktiv, wenn dieselben Politikerinnen und Politiker gleichzeitig davon sprechen, man müsse der Polarisierung in der Gesellschaft etwas entgegensetzen. Und es ist gefährlich, weil es dieselbe Sprache ist, die diejenigen verwenden, die behaupten, der menschengemachte Klimawandel sei eine Erfindung linksgrüner Eliten. Wer Populisten bekämpfen will, sollte nicht ihre Sprache verwenden. Und wer politisches Engagement der Kirchen einfordert, sollte sich nicht beschweren, wenn die den Auftrag zur Bewahrung der Schöpfung, wie Christinnen und Christen gern den Umweltschutz nennen, ernst nehmen. Allerdings muss sich auch der Katholikentag fragen lassen, wie ernst er den kritischen demokratischen Austausch meint. Organisationen, die eine strikte Trennung von Kirche und Staat fordern, wie zum Beispiel der Humanistische Verband Deutschlands, finden sich nicht auf den Podien. Da hätte das Zentralkomitee der deutschen Katholiken als Veranstalter gern mehr Mut haben können.

0: Heute Abend steigt in Wien das Finale des 70. Eurovision Song Contest, die große Popshow der Vielfalt, der schrillen Bilder und der europäischen Verständigung. Aber in diesem Jahr ist der ESC politisch aufgeladen wie selten. 5 Länder boykottieren den Wettbewerb aus Protest gegen Israels Teilnahme und in Wien sind Demonstrationen angekündigt. Trotz des Mottos United by Music steht der ESC für einen globalen Kulturbetrieb, der politische Konflikte möglichst ausblenden möchte. Ein Anachronismus, meint Lars-Hendrik Beger.
1: 12 Points for Germany. Ein Satz, auf den deutsche ESC-Fans wie jedes Jahr sehnlichst hoffen. Wenn nach den Auftritten die Punkte vergeben werden, lächeln, bangen, kreischen KünstlerInnen in die Kamera, schwenken Fähnchen, liegen sich in den Armen. Es ist Teil der ESC-Inszenierung, einem kulturellen Ritual, das vor allem eine Botschaft hat. Wir, Europa, sind eins und das ist Grund zum Feiern. Die Party läuft nun schon seit 70 Jahren. Seit den 90ern liefert der ESC den Soundtrack zum vermeintlichen Sieg der Demokratie und der europäischen Einheit. Frei nach dem Motto, Länder messen sich nicht mehr auf Schlachtfeldern, sie singen miteinander gegeneinander an. Gibt es im Westen überhaupt noch Konflikte, dann befriedet der ESC sie ästhetisch. Das ist natürlich politisch. Denn der ESC imaginiert ein Europa der Einheit durch Vielfalt. Politische Symbole, die dieser Erzählung konform sind, sind erwünscht. Frieden, Toleranz, Europa, Zusammenhalt, all das darf beschworen, besungen und betanzt werden. Problematisch wird es allerdings, wenn diese Werte auf konkrete Konflikte treffen. Dann ausgerechnet soll das Politische draußen bleiben. Und genau das funktioniert seit dem 7. Oktober 2023 immer schlechter. Auch die diesjährige Ausgabe des ESC wird begleitet von nicht abreißenden Diskussionen über die Teilnahme Israels und durch den Boykott mehrerer EU-Länder. Die geopolitischen Krisen und menschliches Leid, der Krieg Russlands gegen die Ukraine, die Lage in Gaza und im Iran begleiten den ESC seit Jahren. Boykotte gab es zwar schon in der Vergangenheit, und trotzdem stand die größte europäische Party noch nie vor einer derartigen Zerreißprobe. Auf der Bühne wird von den Auseinandersetzungen, die den ESC begleiten, vermutlich nichts zu sehen sein. Stattdessen gibt es die gleiche Rezeptur wie in jedem Jahr. Viel Pop, jede Menge Schrilles und ein bisschen Skurriles. Der ESC steht für einen globalen Kulturbetrieb, der politische Konflikte möglichst vermeiden möchte, obwohl sie längst in seinen eigenen Raum hineinwirken. Während viele Menschen in ihrem Alltag von Kriegen, gesellschaftlichen Grabenkämpfen und globalen Krisen betroffen sind, feiert die Pop- und Massenkultur weiter eine scheinbar endlose Party. Das ist verständlich, weil Unterhaltung und Eskapismus in krisenhaften Zeiten ein echtes Bedürfnis erfüllen. Gerade dann brauchen Menschen identitätsstiftende Rituale genauso sehr wie kontrollierten Rausch und Ekstase. Es wäre daher billig vorzuwerfen, wie Menschen feiern können, während andernorts Kriege stattfinden. Genauso falsch wäre ein allgemeiner Bekenntniszwang bei jedem kulturellen Anlass. Der ESC darf Party sein, er muss es sogar. Denn wenn jedes Festival zum Tribunal wird, zerfällt auch der letzte gemeinsame kulturelle Raum. Andererseits müssen kulturelle Großereignisse wie der ESC akzeptieren, dass sie nicht bloß ästhetische Inseln sind. Sie arbeiten mit Nationen, mit Sponsoren, moralischen Botschaften und globaler Symbolik. Vor dem Hintergrund wirkt die demonstrativ herbeigeführte Abwesenheit gegenwärtiger Konflikte beklemmend. Denn wenn ein Wettbewerb politische Konflikte aktiv heraushalten will und sich dabei auf Neutralität beruft, trifft er eine politische Entscheidung. Denn eine vermeintliche Neutralität bedeutet eben nicht die Abwesenheit von Konflikten, sondern sie bestimmt, welche Konflikte sichtbar sein dürfen und welche nicht. Der ESC, und das gilt für den gesamten Kulturbetrieb, muss selbstverständlich nicht zu einer Popifizierung der UN-Vollversammlung werden. Er muss nicht jeden Konflikt zu jeder Zeit auf der Bühne benennen, aber er sollte sich seiner eigenen diskursiven und politischen Bedeutung bewusst werden. Die Zukunft großer Veranstaltungen wie dem ESC liegt nicht darin, konfliktfrei zu werden. Die Zeit des vermeintlich unerschütterlichen multinationalen Konsens ist vorbei. Sie liegt darin, Konflikte nicht länger als Betriebsstörung zu behandeln, sondern als Teil ihrer eigenen Wirklichkeit. So bliebe der ESC glaubwürdig und die Party könnte noch lange weitergehen.
0: Die Illusion der unpolitischen Party. Lars-Hendrik Beger kommentierte das Eurovision Song Contest Finale, das heute Abend stattfinden wird, zum Abschluss dieser Themen der Woche. Danke sehr für Ihr Interesse. Ich wünsche Ihnen einen angenehmen Tag. Mein Name ist Leonard Amel. Tschüss.

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1: Heute mit Andreas Noll im Studio. Herzlich willkommen. In Madagaskar haben Proteste der jungen Generation im vergangenen Herbst zum Sturz des Staatspräsidenten geführt. Doch auf den Aufbruch folgte Ernüchterung, unser erstes Thema. Außerdem, die USA und China demonstrieren Gesprächsfähigkeit, während die BRICS-Partner Chinas von einer neuen Weltordnung träumen. Im Sudan hält der Bürgerkrieg das Land seit 3 Jahren im Würgegriff. Mitten im Staatszerfall organisieren aber vor allem Frauen Essen, Medizin und Schutz. Auch dazu gleich mehr. Und am Ende der Sendung der Blick nach Singapur. Der Stadtstaat gilt als Modell friedlicher Koexistenz. Aber wie funktioniert staatlich verordneter Respekt im Alltag?

0: eine junge, ungeduldige Generation, die nicht mehr auf eine bessere Zukunft vertröstet werden will, sondern politischen Wandel im Hier und Jetzt erzwingen möchte. Das war zuletzt in Nepal zu sehen, in Kenia, in Bangladesch und im vergangenen Herbst auch in Madagaskar. In der früheren französischen Kolonie wird diese junge Generation Z, die Gen Z, auch Gen Z genannt. Junge Menschen also, die gegen Stromausfälle, Wassermangel, Korruption und staatliche Repression auf die Straße gehen. Aus ihrem zunächst blutig niedergeschlagenen Protest gegen Missstände wurde der Ruf nach einem politischen Neuanfang. Der Staatspräsident floh nach Frankreich, eine militärgeführte Übergangsregierung übernahm die Kontrolle über die Insel im Indischen Ozean. Wenige Monate später ist von der Hoffnung auf einen Neuanfang wenig geblieben. Leonie March über eine Generation zwischen Wut, Aufbruch und Ernüchterung.
1: Aina sitzt mit ihrer zweijährigen Tochter auf einer Grasmatte, zusammen mit anderen jungen Müttern aus dem Dorf Belaza im dürregeplagten Süden von Madagaskar. Die Mehrheit der 33 Millionen Einwohner lebt in ländlichen Regionen, fast die Hälfte gehört zur Gen Z, so wie Aina. Sie ist 26, hat zwei Kinder und andere Sorgen als den Regimewechsel. Ich arbeite am Brunnen als Wäscherin und kann mir nicht immer drei Mahlzeiten leisten. Hoffnung habe ich schon lange nicht mehr. Ich versuche, meine Kinder durchzubringen und das war's. Zwischen den Müttern sitzt Fanerira Kutuarivu. Er ist 27, Physiotherapeut und auf die Behandlung mangelernährter Kinder spezialisiert. Vor 3 Jahren ging er aus der Stadt aufs Land, um zu helfen. Es gibt hier nicht genügend Krankenhäuser und zu wenig medizinisches Fachpersonal. Die Leute haben kein Essen, kein Wasser. Deshalb unterstütze ich die Forderungen der Gen Z-Bewegung. Aber hier hat niemand protestiert. Die jungen Leute diskutieren zwar ein wenig darüber, wer gerade regiert, aber eigentlich ist ihnen das egal. Es gab schon so viele Präsidenten, aber das Leben verbessert sich nicht. Die Gen Z ist zwar virtuell vernetzt und macht in Madagaskar fast die Hälfte der Bevölkerung aus, aber auf dem Land ist der Internetzugang beschränkt. Auch deshalb konzentrierten sich die Jugendproteste auf die Städte, vor allem auf die Hauptstadt Antananarivo. Vor dem Hauptgebäude der Universität sitzen ein paar Studenten auf einem Mauervorsprung. Sie sind zwischen 21 und 31 Jahre alt, haben naturwissenschaftliche Studiengänge belegt und waren am Aufbau der Gen Z-Protestbewegung beteiligt. Als das Militär die Macht übernommen hatte und der alte Präsident ins Exil geflohen war, hätten sie erst Hoffnung geschöpft, sagt Mathe-Student Fanantenana, aber die schwinde langsam. Es sieht so aus, als würden die gleichen Fehler wiederholt. Ein echter Neuanfang sieht anders aus. Momentan beobachten wir das nur. Ob wir wieder protestieren werden, steht noch nicht fest. Wenn die Regierung die Veränderungen umsetzt, die wir gefordert haben, dann unterstützen wir sie dabei. Aber bis jetzt sind wir nicht zufrieden. Die Studenten wollen nur ihre Vornamen nennen, weil die Meinungsfreiheit wieder stärker eingeschränkt werde. Kürzlich wurden ein paar Gen Z-Aktivisten vorübergehend festgenommen, weil sie einen Wahltermin gefordert hatten. Die militärgeführte Übergangsregierung spreche zwar immer von der Jugend und ihren Forderungen, aber nicht mit ihr, kritisiert Fanantenana. Sie machen den Fehler, dass sie die Gen Z wie Kinder behandeln. Dabei sind wir erwachsene Bürger, die für wichtige Anliegen protestiert haben. Aber bis jetzt sind wir nicht nach unserer Meinung gefragt worden. Es gibt keinen echten Repräsentanten der Jugend in der Regierung und unsere Forderungen werden ignoriert. Der Student spricht für einen Teil der Bewegung, denn sie ist vielstimmig, vernetzt im virtuellen Raum, ohne eine zentrale Führungspersönlichkeit. Während der Straßenproteste hatte diese Struktur eine Schutzfunktion. Nun aber drohe die breite Bewegung zu zerfasern, warnt Mathe-Student Koto. Viele seien schon wieder zum Alltag zurückgekehrt. Dabei müssten sie jetzt wachsam bleiben. Das Madagaskar, von dem wir träumen, ist ein Land ohne Korruption. Nur dann können sich die Lebensbedingungen verbessern, kann die extreme Kluft zwischen Armen und Reichen schrumpfen. Wir müssen auch unabhängiger von internationalen Akteuren werden, wie Frankreich, China oder Russland. Wir müssen dafür sorgen, dass die Bürger ihre Würde wiedererlangen, ihre Rechte kennen und Zukunftsaussichten haben. Nicht weit vom Campus, in einem Mittelklasseviertel, ist Mametina Randriamanarivu gerade auf dem Nachhauseweg. Er ist 25 und hat gerade sein Wirtschaftsingenieurstudium abgeschlossen. An den Straßenprotesten im Herbst, bei denen es sowohl Plünderungen als auch Tote und Verletzte durch das gewaltsame Vorgehen der Sicherheitskräfte gab, hat er sich nicht beteiligt.
2: Alors en cœur et en esprit, oui, mais le fait de lancer des pierres, ce n'est pas dans notre culture à la maison.
1: Im Herzen und im Geist war ich dabei, aber Steine zu werfen gehört nicht zu unserer Kultur zu Hause. Ich bin also Teil der Bewegung, aber nicht auf der Straße, sondern eher in den sozialen Netzwerken. Mit Freunden haben wir vor kurzem diskutiert, wie es jetzt weitergehen kann. Wir brauchen echte Lösungen und nicht nur Worte. Proteste allein schaffen keine Arbeitsplätze, sagt Mametina. Deshalb will er sich selbstständig machen und Jobs schaffen. Er hat eine Dienstleistungs-App entwickelt und dafür in Frankreich sogar einen Innovationspreis gewonnen. Allerdings hatten wir wegen der Proteste Probleme mit dem Papierkram. Sie haben das Preisgeld von 15.000 Euro nicht auf unser Konto erhalten. Deshalb suchen wir nun nach anderen Investoren, die uns bei der Finanzierung helfen. Wir können nicht darauf warten, dass die Regierung Veränderungen anstößt. Wir ziehen es vor, unseren eigenen Weg zu gehen. Vor allem im Bereich digitaler Technologien sieht er große Chancen. Bislang arbeiten viele junge Madagassen in Callcentern oder als Datenarbeiter für internationale Tech-Konzerne. Sie sind fachlich qualifiziert und leben trotzdem in prekären Verhältnissen. Das müsse sich ändern, sagt Mametina, damit seine Generation Madagaskar aus der Armut führt.
0: Leonie March über Madagaskars junge Gen Z. Mehr als ein halbes Jahr nach den Straßenprotesten und dem Sturz des Staatspräsidenten. Ein demokratischer und wirtschaftlicher Neuanfang des Landes ist weiterhin nicht in Sicht.

0: Es ist die große geopolitische Machtfrage unserer Zeit. Wird die dominierende Weltmacht USA von China in dieser Rolle abgelöst? Und wenn ja, wie friedlich oder kriegerisch vollzieht sich dieser Prozess? In Peking haben sich US-Präsident Donald Trump und Chinas Staats- und Parteichef Xi Jinping in dieser Woche genau zu diesem Machtduell getroffen. Es ging um Handel, Iran, Taiwan, künstliche Intelligenz. Themen, bei denen es auch darum geht, wer künftig die Regeln bestimmt. Der große Durchbruch blieb zwar aus, aber beide Seiten inszenierten zumindest Gesprächsfähigkeit. Chinas Staats- und Parteichef Xi Jinping.
1: Wir haben eine neue Beziehung zwischen unseren beiden Ländern aufgebaut, eine konstruktive und strategische Beziehung. Man kann diesen Besuch als Meilenstein bezeichnen und wir haben uns in vielen Punkten über die Ergebnisse der Zusammenarbeit geeinigt.
0: Fast zeitgleich zum Gipfel der beiden mächtigsten Politiker der Welt in Peking haben in Neu-Delhi die Außenminister der BRICS-Staaten getagt. Also jener Gruppe, die die westlich dominierte Ordnung hinter sich lassen möchte. Die BRICS wollen weniger Dollarabhängigkeit, mehr Mitsprache für den globalen Süden, eine multipolare Welt. Doch ausgerechnet das mächtigste BRICS-Mitglied China blieb dieses Mal auffällig auf Distanz. Lena Bodewein mit den Hintergründen.
2: Zwar konnten sich die insgesamt 11 Mitglieder nicht einmal auf eine Abschlusserklärung einigen. Zu verschieden sind die Haltungen im Krieg am Golf. Das musste auch der Staatssekretär des indischen Außenministeriums zugeben.
3: It is a fact that there were differing views.
2: Es ist unbestreitbar, dass es unter einigen Mitgliedern unterschiedliche Ansichten zur Lage im Mittleren Osten gibt. Die BRICS-Mitglieder, wie bereits erwähnt, teilten ihre jeweiligen nationalen Positionen und verschiedenen Perspektiven zu diesem Thema. Das war eine freundliche Umschreibung der bitteren Vorwürfe, die sich der Iran und die Vereinigten Arabischen Emirate, VAE, gemacht haben sollen. Beide gehören seit 2 Jahren zur BRICS-Gruppe einflussreicher Schwellenländer. Aber im Golfkrieg ist der Iran eine Konfliktpartei. Die VAE als enge Verbündete der USA sind vom Iran angegriffen worden.
3: Views articulated by them also included the need for an early resolution of the current crisis. The value of dialogue and diplomacy.
2: Zu den von Ihnen geäußerten Ansichten gehörten unter anderem die Notwendigkeit einer raschen Lösung der aktuellen Krise sowie der Wert von Dialog und Diplomatie. Diplomatie, die beispielsweise Irans Außenminister Abbas Araghchi von China erwartet. Er ermunterte das Land, aktiver bei den Friedensbemühungen im Nahen Osten mitzuwirken. Dabei verwies er auch darauf, dass China erfolgreich zwischen Iran und Saudi-Arabien vermittelt habe. Die beiden Länder waren jahrelang erbitterte Rivalen und haben 2023 wieder Beziehungen aufgenommen. Doch bei diesem BRICS-Treffen war Chinas Außenminister gar nicht dabei. Er weilte in Peking, wo die Präsidenten der beiden dominierenden Supermächte China und der USA aufeinander trafen. Bei dieser Gleichzeitigkeit der weltpolitischen Begegnungen blieb für das BRICS-Treffen die zweite Reihe, die sich trotzdem Herausforderungen ersten Ranges stellen muss.
3: As you are all aware, the world today is navigating a period of unprecedented geopolitical and economic uncertainty.
2: Wie Sie alle wissen, steuert die Welt heute durch eine Periode nie dagewesener geopolitischer und wirtschaftlicher Unsicherheit. Der Staatssekretär des indischen Außenministeriums hat vielleicht nicht wirklich etwas Neues erzählt. Aber das Ausmaß der Unsicherheiten ist tatsächlich neu.
3: Ongoing conflicts, economic volatility.
2: Durch den Krieg am Golf und die Blockade der Straße von Hormuz ist nicht nur der Ölhahn der Welt zugedreht worden. Die daraus resultierende Energiekrise bringt ökonomische Strukturen ins Wanken. Düngemittel können ebenfalls nicht ausgeliefert werden. Dadurch geraten Landwirtschaften weltweit in Notlagen. Die Folge? Womöglich eine Verstärkung ohnehin schon schockierender Nahrungsmittelknappheit in vielen Ländern einer Welt, die eigentlich reich genug ist.
3: Climate-related risks, advancement in technology and associated disruption.
2: Dazu kommen die Klimakrise, die all das verschärft, und der Aufstieg der künstlichen Intelligenz, die die Arbeitswelt auf den Kopf stellt.
3: Supply chain challenges and disruptions.
2: Herausforderungen an und Unterbrechungen von Lieferketten. All das formt die globale Landschaft auf nie dagewesene Weise um, meint Sudhakar Dalela. Darum sieht Gastgeber Indien, die BRICS-Allianz als so bedeutend an. Also die Allianz der erfolgreichsten Schwellenländer auf dem Weg zum Industriestaat, wie Brasilien, Indien, Russland, China oder Südafrika. Sie repräsentieren die Hälfte der Weltbevölkerung und wollen als weltpolitischer Akteur ein Gegengewicht zu den etablierten westlichen Allianzen sein.
3: On BRICS cooperation in areas such as global and regional matters, reform of the institution of global governance, including reforms of the UN Security Council.
2: Wir wollen eine Reform der weltpolitischen Mitbestimmung, darunter eine Reform des UN-Sicherheitsrats. Darin ist sich die BRICS-Gruppe zumindest sehr einig. Vor allem Brasilien pocht auf eine stärkere Vertretung des globalen Südens. Die Vereinten Nationen gäben eine Weltordnung wieder, die nicht mehr der Wirklichkeit entspricht. Und auch was die Arbeitswelt in globalisierten Zusammenhängen betrifft, will sich BRICS mehr für die Länder des Südens einsetzen. Dafür fordern sie eine Reform der Welthandelsorganisation.
3: And the reform of WTO and how all of us can work together. To pursue the interest of countries in the global south.
2: Alles gute Absichten. Was daraus wird, soll das große BRICS-Treffen im September zeigen, wenn die Regierungschefs der Gruppe sich in Indiens Hauptstadt treffen. Es wird sich zeigen, wie dann die Antwort auf die Frage lautet: Was reimt sich auf BRICS?
0: Die BRICS-Staaten wollen die westlich dominierte Weltordnung herausfordern, doch die BRICS-dominierende Macht China sucht seine Weltmachtrolle derzeit offenbar eher im direkten Gespräch mit Washington. Der Beitrag aus Neu-Delhi war das von unserer Korrespondentin Lena Bodewein.

0: Der Sudan versinkt seit 3 Jahren im Bürgerkriegschaos, während 2 Generäle das Land in einem rücksichtslosen Machtkampf um Gold und Einfluss opfern, ist der Staat als Garant von Sicherheit und Ordnung faktisch am Ende. Internationale Hilfe erreicht kaum noch die Menschen und die Welt blickt häufig weg. Doch wo die Waffen den Ton angeben, formiert sich ein stiller, aber wirkmächtiger Widerstand. Überall im Land haben sich Nachbarschaftsnetzwerke gebildet, die Essen organisieren, Medizin und Schutz. Das Rückgrat dieser Bewegung sind die Frauen des Sudan. Sie ersetzen immer stärker das, was der Krieg zerstört hat. Sie führen Volksküchen, betreiben improvisierte Kliniken und unterrichten Kinder im Luftschutzkeller. Ihr Motto trotz Hunger und Gewalt: Wir sind stark, wir können es schaffen. Moritz Behrendt über eine Bewegung der Hoffnung für den Sudan.
1: In der Ecke eines kargen Raumes spielen Kinder mit buntem Plastikobst. Währenddessen sitzen ihre Mütter, rund ein Dutzend Frauen, bei Tee und Kaffee und beraten sich. Es ist nicht nur ein Nachbarschaftstreffen in der sudanesischen Hauptstadt Khartoum, sondern auch die Zusammenkunft einer international preisgekrönten Initiative.
2: Die Emergency Response Rooms sind eine zivilgesellschaftliche Basisinitiative. Entstanden ist sie mit Beginn des Krieges im April 2023,
1: erklärt die Aktivistin Dua Tarek. Als der Krieg begann, versagte der Staat. Schulen und Krankenhäuser mussten schließen, die Versorgung mit Lebensmitteln brach zusammen.
2: Der Krieg hat uns gelehrt, dass wir auf uns allein gestellt waren, besonders als Khartoum belagert war und keine Hilfe von außen kam. Wir kümmern uns umeinander. Wenn jemand nicht zum Treffen kommt, besuchen wir ihn zu Hause.
1: Sich gemeinsam um die unmittelbaren Bedürfnisse im eigenen Stadtviertel zu kümmern, das ist die Grundlage der Arbeit der Emergency Response Rooms. Nicht nur in der Hauptstadt, sondern auch in hunderten anderen Orten im Land. Amna Khaled stellte sich gleich nach Kriegsbeginn als Köchin für die Gemeinschaft zur Verfügung.
3: Es gab Kinder, die kurz vor dem Verhungern standen. In manche Häuser gelangte kein einziges Gramm Essen, außer durch unsere Gemeinschaftsküchen.
1: Diese Solidarität untereinander sei tief verwurzelt in der Kultur des Landes, sagt der Sudan-Experte Roman Deckert.
4: Da gibt es die Tradition, dass in Nachbarschaftsquartieren zum Beispiel große Töpfe stehen, Tontöpfe mit Trinkwasser und eigentlich jeder, der dort vorbeikommt, sich bedienen kann. Gerade in Zeiten der Krisen, derer es viele gab im Sudan, gibt es diesen sehr starken Zusammenhalt innerhalb der Gesellschaft.
1: Eine Besonderheit der Emergency Response Rooms ist, dass sie mehr oder weniger basisdemokratisch organisiert sind. Es gibt keinen Chef und auch keine Chefin, betont Amna Khaled.
3: Wir setzen uns alle zusammen, so wie in dieser Runde hier. Wir bringen unsere Meinungen ein und am Ende zählt das Wort der Gruppe. Es gibt keine Entscheidung, die nur von einer oder 2 Personen getroffen wird. Niemand kontrolliert uns, wir unterstützen uns gegenseitig.
1: Im Krieg, als sich viele Männer der Armee oder den gegen sie kämpfenden Milizen angeschlossen haben, waren es vor allem die Frauen, die die Initiative ergriffen haben. Ein starker Kontrast, sagt Roman Deckert, zur sonstigen Politik im Sudan.
4: Wo es also immer sehr stark darum geht, also wer ist der starke Mann, wer sitzt am Steuer und ist die Führungspersönlichkeit. Also es ist ein Gegenmodell zu diesen starken Männern, die, wenn man genau hinschaut, ja eigentlich dieses ganze Chaos überhaupt erst gestiftet haben.
1: Auch bei den Emergency Response Rooms komme es vor, dass Männer ankommen und die Richtung bestimmen wollen, so Amna Khaled.
3: Sie denken oft, dass wir nichts leisten können und sehen uns als schwach an.
1: Das ließen sich die Frauen aber nicht gefallen, erzählt die Köchin und erntet viel Zustimmung aus der Runde.
3: In Wirklichkeit sind wir stärker. Wir sind stark und wir können es schaffen. Wir haben schon viel erreicht und wir werden weitermachen, auch ohne die Männer.
1: Weitermachen heißt für die Frauen in Khartoum aktuell, sich zu überlegen, wie sie künftig sinnvoll helfen können. In der Hauptstadt haben die Gefechte nachgelassen, die Versorgung mit Lebensmitteln hat sich verbessert. Dennoch hat fast jede Familie mit den Folgen des Krieges zu kämpfen, sagt Dua Tarek. Der Schwerpunkt solle daher auf psychosozialer Unterstützung liegen und einer gemeinschaftlichen Kinderbetreuung.
2: Diese Kinder haben 3 Jahre Krieg erlebt, sind häufig traumatisiert. Wir bieten Therapien an. Und wir verändern in den Kindergärten auch die Kultur. Weg von der individuellen Erziehung durch die Mutter hin zu einer gemeinschaftlichen Verantwortung für die Kinder.
1: Mit anderen Worten, auch um ein Kind zu erziehen, braucht es die Gemeinschaft. Gerade im Krieg.
0: Moritz Behrendt über die Erfolge der Frauenbewegung im Sudan.

0: Singapur ist als Stadtstaat kaum größer als Hamburg, aber ein geopolitisches Zentrum in Südostasien, das als Hort der Stabilität gilt. Gelegen an einer der wichtigsten Handelsstraßen der Welt. Die nach außen getragene Harmonie der 6 Millionen Einwohnerrepublik ist aber kein glücklicher Zufall, sondern eine Frage des nationalen Überlebens. Nach blutigen Unruhen in den 1960er Jahren wurde der soziale Friede zur Staatsraison erhoben. Daraus wurde ein Labor der Integration, in dem das friedliche Miteinander von Buddhisten, Christen und Muslimen streng staatlich moderiert wird. Wie dieses Modell des verordneten Respekts im Alltag zwischen Tempeln und Wolkenkratzern wirklich funktioniert und wo es an Grenzen stößt, hat sich Jennifer Johnston angeschaut.
1: Es ist Tag der offenen Tür im Istana, dem Präsidentenpalast in Singapur. Allein der Begriff Istana steht schon für Singapurs multikulturelle Gesellschaft.
2: Istana means palace, so it is a Malay word.
1: Istana komme aus dem Malaysischen und heiße übersetzt Palast, erklärt Tek Chai, der eine Gruppe Besucher durch den Garten führt. Malaien, Inder, Chinesen, sie alle leben in Singapur friedlich zusammen, betont der Präsident Tharman Shanmugaratnam regelmäßig auf öffentlichen Veranstaltungen.
3: We are a multiracial, multireligious and multicultural society.
4: Wir sind eine multiethnische, multireligiöse und multikulturelle Gesellschaft. Vielfalt wird in Singapur toleriert, aber noch mehr als das. Sie wird begrüßt und als Bereicherung angesehen. Sie definiert unsere Identität als Nation und macht uns stolz, Singapurer zu sein.
3: And gives us pride to be Singaporeans.
1: Auf einer großen grünen Wiese vor dem Präsidentenpalast ist ein Zelt aufgebaut. Eine Gruppe junger Frauen und Männer führt einen malaysischen Tanz auf. Sie sind aufwendig geschminkt und kostümiert. Für die 18-jährige Putri ist es eine große Ehre, hier auftreten zu dürfen.
5: Everyone has been very together and connected.
6: Alle hier fühlen sich sehr verbunden. Ich habe nicht das Gefühl, dass es eine Art Trennung zwischen Menschen aus verschiedenen Kulturen, Religionen oder Ethnien gibt. Bei jeder Veranstaltung, auf der ich war, gibt es einen Teil, der die Malaien, die Chinesen, die Inder und die Europäer zusammen präsentiert.
1: So auch heute. Nach ihrer malaysischen Tanzeinlage betreten indische Tänzerinnen die Bühne. Putri und ihre Freundin Andrea sehen den Hauptgrund für die Toleranz für andere Kulturen in ihrer Schulzeit.
6: Seit der Grundschule lernen wir etwas über die anderen Kulturen und feiern gemeinsam alle Feste. Zum Beispiel das muslimische Hari Raya, das chinesische Neujahr oder indische Deepavali. Wir feiern gemeinsam und ganz nebenbei lernen wir auch die Lieder zu diesen Festen. Ich denke, das prägt einen von Anfang an. Die Menschen entwickeln so ganz selbstverständlich Respekt für die anderen Kulturen.
1: Doch so harmonisch war es nicht immer in Singapur. In den 60er Jahren gab es massive Zusammenstöße zwischen chinesischen und malaysischen Bevölkerungsgruppen. Daran erinnert auch Singapurs Präsident.
3: There was a time in our history.
4: Es gab eine Zeit in unserer Geschichte, in der Vielfalt zu Spannungen geführt hat. Für uns sind Solidarität und Harmonie daher von zentraler Bedeutung.
1: Am religiösen Frieden habe Singapur über Jahrzehnte hart gearbeitet. So wurden etwa sogenannte Harmony Circles gegründet. 93 gibt es davon in ganz Singapur, gefördert von der Regierung. Sie sollen Gesprächsrunden organisieren, Besuche anderer Gotteshäuser, das Verständnis fördern zwischen den Kulturen und Religionen.
2: Everyone so-called appreciate each other better. This is an improvement.
1: Es habe sich viel verbessert, sagt der Istana-Gruppenführer Tek Chai. Bei seinem Sohn beobachtet er, dass es viel mehr Verständnis für die anderen Religionen und Kulturen gibt als noch zu seiner Zeit.
2: Oh, their awareness is much better than me. They know more to how to respect others.
1: Gleichzeitig fördert die Regierung, dass Familien mit unterschiedlichen Nationalitäten und Glaubensrichtungen eng zusammenleben. Dafür gibt es feste Quoten im öffentlich geförderten Wohnraum, in dem die meisten Singapurer leben.
7: Ich bin einfach raus auf den Flur gegangen, habe bei den Nachbarn an die Tür geklopft und wir sind raus, hatten Spaß auf dem Spielplatz. Das war ganz gemischt. Chinesen, Malaien, Inder, ich fand das cool.
1: Erzählt der Anfang 20-jährige Ryan, der gerade vor Musikzelt auf dem Palastgelände auf seine Familie wartet. In Singapur stehen die Religionen und Kulturen also nicht nur symbolisch eng zusammen, wenn der Präsident zum Tag der offenen Tür einlädt, sondern auch im Alltag.
0: In Singapur soll staatlich verordneter Respekt die friedliche Koexistenz der Volks- und Religionsgemeinschaften sichern. Eine Reportage aus Singapur war das von Jennifer Johnston.

Campus und Karriere mit Henning Hubert, gleich nach den Nachrichten mit dem Thema Hymnenpflicht. Sollten Hymnen und Patriotismus in der Schule in Deutschland mehr Platz bekommen? So lautet die Frage dieser Sendung. Anregungen und Fragen nehmen wir natürlich am Hörertelefon entgegen. 00800 4464 4464, das ist die Telefonnummer. Oder Sie schreiben eine Mail an campus@deutschlandfunk.de. Am Mikrofon dieser Sendung war Andreas Noll. Ich wünsche Ihnen noch ein schönes Wochenende.

0: 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Bundesentwicklungsministerin Ala Bali Radovan hat die Arbeit zivilgesellschaftlicher und kirchlicher Akteure in der Entwicklungspolitik hervorgehoben. Die Rolle von Kirche und Religion werde in vielen Ländern unterschätzt, sagte die SPD-Politikerin beim Katholikentag in Würzburg. Als Beispiel nannte sie den Libanon, wo Kirchen auch in Krisen- und Kriegssituationen vor Ort blieben. Nur dadurch könne man Menschen in schwierigen Situationen überhaupt noch erreichen. Für dieses weltweite Engagement sei sie sehr dankbar. Weiter betonte Ala Bali Radovan, Deutschland sei der größte Geber in der Entwicklungszusammenarbeit. Das liege jedoch nicht daran, dass mehr Mittel bereitgestellt würden, sondern daran, dass sich andere Staaten zurückgezogen hätten. Gleichzeitig hätten Krisen und Konflikte zugenommen. Der Bund der Steuerzahler fordert eine Kürzung von Subventionen und Steuervergünstigungen um 10%. Vereinspräsident Holznagel sagte den Zeitungen der Mediengruppe Bayern, alle Subventionen müssten zudem zeitlich begrenzt werden und dann automatisch auslaufen. Deutschland habe sich bei Förderungen völlig vergaloppiert. Holznagel betonte, wenn man da energisch kürze, sei jede Steuerreform finanzierbar. Unionsfraktionschef Spahn hatte kürzlich vorgeschlagen, Subventionen und Steuervergünstigungen pauschal um 5% abzuschmelzen. Der SPD-Politiker Wiese hat besorgt auf Äußerungen der AfD Sachsen-Anhalt zu umfangreichen Stellenneubesetzungen für den Fall einer Regierungsübernahme nach der Landtagswahl im Herbst reagiert. Wiese sagte, die Rechtsaußen-AfD um Spitzenkandidat Siegmund wolle Behörden willkürlich im Lichte ihrer Vetternwirtschaft umbauen. Es handele sich um einen unverhohlenen Zugriff auf den Staatsapparat, meinte der parlamentarische Geschäftsführer der SPD-Bundestagsfraktion. Der Bundesvorsitzende des CDU-Arbeitnehmerflügels Radtke sagte dem Handelsblatt, es drohe ein offener Kampf gegen den Rechtsstaat. Siegmund hatte erklärt, im Falle einer Regierungsübernahme in Sachsen-Anhalt könnten bis zu 200 Stellen sowohl in der Landesverwaltung als auch in landeseigenen Gesellschaften neu besetzt werden. Hintergrund sind offenbar Befürchtungen, Beamte könnten die Arbeit einer möglichen AfD-Regierung blockieren. Die Partei wird vom Landesverfassungsschutz als gesichert rechtsextremistisch eingestuft. Bei einem israelischen Luftangriff in Gaza ist nach israelischen Angaben einer der wichtigsten Kommandeure der Hamas getötet worden. Esedin al-Haddad war zuletzt Militärchef der Terrororganisation im Gazastreifen und galt als einer der letzten überlebenden Kommandeure des Angriffs vom 7. Oktober 2023. Damals töteten Terroristen der Hamas und andere Islamisten rund 1200 Menschen in Israel und verschleppten mehr als 250 in den Gazastreifen. Israel tötete seither gezielt eine Reihe politischer und militärischer Führer der Hamas. Gestern Abend hatte es mindestens 2 israelische Luftangriffe in der Stadt Gaza gegeben. Einer davon galt israelischen Angaben zufolge al-Haddad. Im Ukraine-Krieg hat Russland 528 weitere Leichen an ukrainische Behörden übergeben. Der ukrainische Stab für Kriegsgefangene erklärte, es handele sich angeblich um im Kampf getötete ukrainische Soldaten. Ermittler und Experten würden die Verstorbenen nun identifizieren. Der Austausch von Gefangenen und die Rückführung von Soldatenleichen zählt zu den wenigen Bereichen der Zusammenarbeit zwischen den beiden kriegführenden Ländern. Gestern hatte Russland und die Ukraine jeweils 205 Kriegsgefangene ausgetauscht. In der Vereinbarung über eine 3-tägige Waffenruhe, die US-Präsident Trump für das vergangene Wochenende vermittelt hatte, war der Austausch von insgesamt 1000 Kriegsgefangenen vorgesehen. Seit Dienstag hat die Intensität der gegenseitigen Angriffe zwischen der Ukraine und Russland wieder zugenommen. In der russischen Grenzregion Bjelgorod kam bei einem ukrainischen Drohnenangriff ein Mensch ums Leben. Das Wetter. Gebietsweise Schauer und vereinzelte Graupelgewitter. Von der Mitte bis zur Oder weitgehend trocken. Höchstwerte 8 bis 17 Grad. Am morgigen Sonntag im Westen und Nordwesten stark bewölkt und gebietsweise Regen. Sonst meist heiter bis wolkig. Richtung Osten und Süden auch länger sonnig. 13 bis 19 Grad. Die weiteren Aussichten? Am Montag von Westen sich langsam ostwärts ausweitender, schauerartiger, vereinzelt gewittriger Regen. Im Osten und Südosten längere sonnige Phasen. 14 bis 21 Grad. Das waren die Nachrichten.
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2: Mit Henning Hubert, willkommen zu unserer Mitmachsendung über die Frage, wie viel Platz sollten Hymnen und Patriotismus in der Schule bekommen? Der Anlass? Das bayerische Kultusministerium hat festgelegt, ab dem kommenden Schuljahr wird die Bayernhymne bei Abschlussfeiern aufgeführt. Auch die National- oder die Europahymne muss bei der Zeugnisvergabe erklingen. Die Begründung? Hymnen zu singen und zu spielen, das fördert die Identität und den Zusammenhalt in unserem Land. Erklingen muss die Bayernhymne von Konrad Max Kunz mit dem Urtext »Gott mit dir, du Land der Bayern, deutsche Erde, Vaterland, über deinen weiten Gauen ruhe seine Segenshand. Mitsingen ist erwünscht, muss aber nicht sein.« Wie viel Platz sollten Hymnen und Patriotismus in der Schule bekommen? Was sagen Sie? Wie schätzen Sie das ein? Rufen Sie uns an unter der 008 00 4464 4464. Oder schreiben Sie eine E-Mail an campus@deutschlandfunk.de.

Das Weißenhorner Blechbläserensemble mit der Bayernhymne von Konrad Max Kunz. Es gibt eine Aufführungspflicht, live oder vom Band ab dem kommenden Schuljahr bei Abschlussfeiern in Bayern. Materialien hat das Bayerische Kultusministerium unter Ministerin Anna Stolz von den Freien Wählern schon online zur Verfügung gestellt. Was ist Ihre Einschätzung? Wie viel Platz sollten Hymnen und Patriotismus in der Schule bekommen? Rufen Sie uns gerne an

0: Michael Schwägerl vertritt den weitaus überwiegenden Teil der Gymnasiallehrer und Lehrerinnen in Bayern. Sie sind uns jetzt zugeschaltet aus Höchstadt an der Aisch, Mittelfranken. Willkommen.
1: Ja, grüß Gott aus Bayern.
0: Die Bayernhymne, die müssen nur noch wenige lernen, denn sie ist bekannt. Präsent wird oft gespielt im Freistaat.
1: Also es gibt sehr, sehr viele Anlässe tatsächlich, bei denen die gespielt wird, tatsächlich auch bei Schulen und natürlich politischen Veranstaltungen, aber auch kirchlichen Veranstaltungen, so wie jetzt beispielsweise, wenn Fronleichnam wieder naht oder natürlich auch im Volkstrauertag.
0: Wie ist es denn mit dem Singen? Der Erlass schreibt ja das nicht explizit vor.
1: Das ist richtig, soweit wollte man dann doch nicht gehen. Es gibt keine Mitsingpflicht, es werden aber Textblätter verteilt, sodass wer möchte, kann natürlich mitsingen. Der genaue Hintergrund, ich meine, das ist natürlich dann nochmal eine andere Form der Aktivität. Ich vermute, das so weit wollte man dann doch nicht gehen, das zu einer Pflicht zu machen, dass man singt.
0: Ich denke da so an die Toten Hosen. An Tagen wie diesen wünscht man sich Unendlichkeit. Also Musik bei Abi-Zeugnisvergabe, die gibt es ja schon so seit ungefähr 15, 20 Jahren. Das sind dann so diese 20, 30 Sekunden, die die Schulabgänger jeweils haben, um dann vorzugehen, auf die Bühne sich ihr Zeugnis abzuholen. Das ist bei Ihnen auch so üblich?
1: Ja, das hat sich tatsächlich etabliert, diese Form der Verabschiedung und der Zeugnisübernahme. Ja, und dass es dabei eben auch Hymnen gibt, zeigt eben so an Zeiten wie diesen. Aber natürlich wird auch im Fußballstadion gesungen. Also unbekannt sind Hymnen auch der Jugend heute nicht.
0: Es gab ja nun, Herr Schwägerl, über die Jahre ein Ringen um die Hymnenstrophen in Bayern. Die Königsstrophe ist rausgefallen und die Melodie von 1860, die ist unstrittig. Seit der Entscheidung von damals Ministerpräsident Franz Josef Strauß 1980 ist auch bereits der Refrain fixiert. Er, also Gott, behüte deine Fluren, Schirme deiner Städtebau und erhalte dir die Farben seines Himmels, weiß und blau. Zwei Strophen des Urtextes müssen es nun aktuell sein, auch eben laut des neuen Erlasses. Zwischenzeitlich sah es so aus, als hätte eine neue, weitere dritte Strophe eine Chance. Da hatte die Staatsregierung einen Wettbewerb ausgeschrieben und drei Berufsschüler hatten gewonnen mit ihrem neuen Hymnentext. Den ergänzenden Hymnentext, den haben Sie in der aktuellen Debatte nochmal vorgeholt, Herr Schwägerl, der ist aber auch schon ein paar Jahre alt, oder?
1: Das ist richtig, ja. Das liegt mittlerweile über 14 Jahre zurück. Und die drei Schüler aus einer beruflichen Oberschule aus Bad Tölz waren damals die Gewinner von, ich glaube, über 1000 Einsendungen. Also das hat damals einen breiten Nachhall auch in der Schullandschaft ausgelöst, also von der Bayerischen Einigung, der Staatsregierung, dieser Aufruf, sich um eine dritte Strophe zu bemühen. Und ich finde auch heute tatsächlich immer noch gelungen. Und mich ärgert es auch ein bisschen, dass es damals nicht aufgenommen wurde.
0: Wie lautet die? Haben Sie die noch präsent?
1: Ich habe sie nicht präsent, nicht auswendig, aber ich habe sie nachgeschaut. Ja, und sie klingt folgendermaßen: Gott mit uns und allen Völkern, ganz in Einheit tun wir kund. In der Vielfalt liegt die Zukunft in Europas Staatenbund. Freie Menschen, freies Leben, gleiches Recht für Mann und Frau. Goldene Sterne, blaue Fahne und der Himmel weiß und blau.
0: Das war damals Teil einer parlamentarischen Debatte, ob diese Hymne jetzt offiziell wird oder nicht. Vergleichen Sie bitte mit dem Prozess heute.
1: Ja, die parlamentarische Debatte hat sich dann entzündet, als einige Jahre später, ich glaube es muss 2016, 15 oder 16 gewesen sein, die SPD den Antrag brachte, diese Hymne tatsächlich aufzunehmen und als offizielle Hymne dann auch zu singen. Und da hat sich dann eine Debatte im Landtag entsponnen. Die Details weiß ich nicht, aber tatsächlich ist dann von der Mehrheit der CSU damals das Ganze abgelehnt worden. Und vor allem hat man sich wohl daran gestört, dass es hier in der Vielfalt liegt, die Zukunft. Also die Multikulti-Debatte damals, wohl unter dem Eindruck der Flüchtlingsströme und der Debatte über die Migration, hat dazu geführt, dass man es abgelehnt hat.
0: Per WhatsApp hat unsere Hörerin Annette Breit uns geschrieben an die 0173 535 8089 auf unsere Frage, würden Sie mitsingen? Hallo, nein, ich finde, die Hymne soll nicht an Schulen gespielt werden, auch wegen dem Text, hat sie getippt und bezieht sich da auf diese beiden offiziellen Strophen, Urtextstrophen, die es jetzt aktuell gibt.

0: aktuell sind. Wie ist es denn jetzt dazu gekommen, zu diesem kultusministeriellen Schreiben?
1: Der Hintergrund ist tatsächlich ein Landesparteitag der CSU, zu dem die Junge Union, also sprich die jungen Parteimitglieder, einen Antrag eingebracht hatten, eben genau diese Hymnen bei Abschlussfeiern zu spielen, mit der gleichen Begründung, Identitätsstiftung, Gemeinschaftsstiftung, dass man das auf die Weise fördern solle. Das wurde vom Landesparteitag der CSU aufgegriffen und dann letzten Endes im Kabinettsbeschluss in eine Verordnung, die wir jetzt eben vorliegend haben, umgesetzt.
0: Also ging es nicht durchs Parlament?
1: In der Form nicht, nein.
0: Was ist denn jetzt Ihr Standpunkt beim Philologenverband zwischen Erlass von oben, ist Erlass von oben und jetzt wird ein Diskurs darüber an den Schulen gebraucht?
1: Also wir haben ja uns damals schon im Dezember, als das debattiert wurde, zu Wort gemeldet, auch zusammen mit den anderen Lehrerverbänden an der Realschule, berufliche Schule, und haben den Hintergrund natürlich genauso gesehen. Also wir brauchen auch wieder gemeinschaftsstiftende Rituale. Wir brauchen eine Debatte auch in diese Richtung, was ist Identität in diesen unsicheren Zeiten. Die Frage ist halt nur, mit welchem Weg kann man das erreichen? Und unsere Haltung ist die, dass man eben Rituale oder auch ja, Hymnen, die ja sehr emotional auch sein können, nicht über Verordnungen von oben her wiederbeleben kann, sondern dass es hier eine Auseinandersetzung braucht, die an den Schulen auch wachsen muss. Und dafür braucht es Zeit. Und das war unsere Position, junge Menschen mit einzubeziehen in diesen Weg von damals, wo eben eine dritte Strophe von Schülerinnen und Schülern gestaltet wurde, fortzusetzen, daran anzuknüpfen und aber nicht als Pflicht des von heute auf morgen.
0: Also von heute auf morgen, damit meinen Sie, kam dann doch ein bisschen plötzlich?
1: Ja, also immerhin haben wir jetzt noch ein Jahr Zeit. Tatsächlich gilt es ja erst für die Abschlussveranstaltung in 2027, also noch nicht in diesem Jahr. Aber wir hätten uns gewünscht, erstens, dass es keine Pflicht ist. Wir sehen das schon als Eingriff auch in die pädagogische Freiheit der Schulen und als Vorgabe, die die Schulen selbst entscheiden sollten.
0: Der Hörer Wolfgang Teschner hat uns gemailt, die Bayernhymne hat für mich Berliner einen Sonderstatus. Sie besingt in der Originalfassung ein schönes Land, ohne andere schlecht oder klein zu machen oder zu bedrohen. Ihr Aufruf zur Einigkeit ist weiterhin positiv und aktuell. Und dann schreibt er noch in einem PS, ich deute das so, dass man nicht alles so bierernst nehmen soll, die Biermösel-Version von 1982, Gott mit dir, du Land der Balver, ist auch sehr schön. In Klammern, jetzt kommt's, trotz Paragraph 90a Strafgesetzbuch. Da wird auf was verwiesen. Die GEW hat das ja auch ganz explizit kritisiert, dass also in dem Erlass aus dem Kultusministerium darauf hingewiesen wird, eben oft, dass es ganz üblich ist, sowas, ein Staatssymbol wie die Hymne, dass das nicht verunglimpft werden darf und letztlich ja da auch eine Strafandrohung dahinter steht, bis hin zu Freiheitsstrafe und natürlich Geldstrafe. Wird es deshalb niemand verweigern?
1: Sie meinen, was verweigern? Das Singen? Oder?
0: Das Singen, ja. Oder auch die Parodie geht ja dann auch irgendwie gar nicht mehr, ne?
1: Nun gut, Biermüsselblasen ist bekannt hier in Bayern, Biermüsselblasen. Ich nehme nicht an, dass Sie wegen Verunglimpfung hier belangt worden sind an dieser Stelle. Ich vermute mal, das fällt unter das bayerische Leben und Leben lassen an. Dass die Bayernhymne den Rang einer Hymne hat, also unter den 90a Strafgesetzbuch fällt, das habe ich jetzt auch erst im Rahmen dieser Hymnendebatte mitbekommen. Es gibt ja auch andere Lieder wie Frankenlied etc., die keineswegs hier staatlich geschützt sind. Also ich würde tatsächlich hier die Kirche im Dorf lassen und jetzt nicht so weit gehen, dass das dann dazu kommt, zur Verunglimpfung des Staates.
0: Und jetzt mal ein bisschen positiv gefasst, Michael Schwäger, Sie sind ja auch Mitglied im Sprecherrat des Wertebündnisses Bayern. Und der will Toleranz, Demokratie, Verständnis und Menschenwürde den Kindern näher bringen. Hymnenpflicht, passt die da rein?
1: Tja, das ist eine gute Frage. Wie gesagt, es geht hier um den Weg. Wie schafft man Zusammenhalt in einer Gesellschaft wieder zu stärken, integrativ zu wirken, wenn man derartig weit auseinanderliegt, dann von den Erfahrungshintergründen, von der Sprache mittlerweile auch durch die Zuwanderung und so und das alles in einem Land gut zusammenwirken soll. Und da ist natürlich eine Hymne auch tatsächlich eine Möglichkeit. Aber eben als Pflicht, sagen wir, ist, glaube ich, das Pferd von der falschen Seite aufgezäumt.
0: Ich habe mal drei Zitate von Hörer-E-Mails. Hannelore Besser mailt: Selbstverständlich sollte die Deutschlandhymne gesungen werden. Es gibt kein Land auf der Welt, das eine Hymne nicht bei entsprechenden Feiern singt. Im Unterricht muss sie ohnehin durchgenommen werden. Was nützt das, wenn sie nicht praktiziert wird? Susanne Wohlschein mailt, dass eigentlich typisch Deutsch ist, alles an Deutschland schlecht zu finden. Schon als Jugendlicher fiel mir auf, dass mit typisch Deutsch durchgängig etwas kommentiert wurde, das allgemein als negativ angesehen wird. Es geht nicht darum, die Hymne jeden Morgen zu singen. Wenn es sich um Abschlussfeiern und Schulfeiern handelt, gibt es vielleicht 4 Gelegenheiten dazu. Also ja, ich sehe nichts, was dagegen spricht. Und Ursula Lemke mailt, das Anstimmen der Europahymne könnte sinnvoll sein, denn sie könnte die gemeinsamen demokratischen Werte der EU in den Mittelpunkt rücken.

0: Sie hören Campus und Karriere und können sich einschalten unter der 008 00 4464 4464. Die Europahymne nach dem Deutschlandlied kommt sie bei uns ja auch allabendlich beim Tageswechsel. Sie können uns auch campus@deutschlandfunk.de eine E-Mail schreiben unter dieser E-Mail-Adresse campus@deutschlandfunk.de. Wir fragen, wie viel Platz sollten Hymnen und Patriotismus in der Schule bekommen? Es soll in unserer Mitmachsendung nicht nur um den Freistaat Bayern gehen. Wir fragen in die ganze Republik, können Heimatliebe, ja sowas gar wie Stolz auf die Verfassung, Inhalt in der Schule sein? Kann sowas Ergebnis von Demokratiebildung werden? Mit dabei ist unser zweiter Gast dieser Sendung, Professor Dr. Henning Schluss von der Universität Wien. Am Institut für Bildungswissenschaft haben Sie die Professur für Bildungstheorie und Bildungsforschung inne. Willkommen im Deutschlandfunk, Herr Schluss.
1: Hallo, herzlich willkommen. Schön, dass ich dabei bin.
0: Ja, und Sie haben sich wohl auch aufgrund Ihrer Biografie, jetzt möchte ich nämlich gerne auch so ein bisschen zeithistorisch werden, zum Unterrichtsfach Staatsbürgerkunde in der Deutschen Demokratischen Republik auseinandergesetzt. Dazu haben Sie geforscht. Wie sah denn Ihr eigener als Schüler Staatsbürgerkundeunterricht aus? Was war das für ein Fach?
1: Das war ein Fach der politischen Erziehung, eigentlich das Leitfach der politischen Erziehung. Und ich sage jetzt hier bewusst politische Erziehung und nicht politische Bildung, weil das schon sehr andere Implikationen hat, ob ich über eine Erziehung rede, wo ich ein bestimmtes Ziel jetzt in diesem Falle des sozialistischen Staatsbürgers habe, das da hervorgebracht werden soll. Und das beinhaltet auch die Staatsbürgerin. In der DDR wurde nicht gegendert, wie Sie wissen.
0: Ja, ich bin auch darauf gekommen, weil ich selber Staatsbürgerkundeunterricht hatte, bis einschließlich Klasse 8 war das bei mir jetzt gewesen, in meiner Biografie. Und ich erinnere das als ein Fach, wo ich mich unglaublich verstellen musste, um eine leidlich gute Note zu bekommen oder dass das jetzt auch keine 5 wird. Und ich habe dann gedacht, ich forsche mal nach einem Forscher, der sich damit auseinandergesetzt hat, bin auf Sie gekommen, um das eben kontrastierend in unserer Sendung mit einzuführen. Wie sah denn bei Ihnen der Stabi-Unterricht aus, wenn Sie sich selber daran zurückerinnern?
1: Das hing immer ein bisschen an den Lehrerinnen. Ja, das war unterschiedlich, je nachdem, wen man da hatte. Und interessanterweise war die Erfahrung, die nicht nur ich gemacht habe, sondern die wir so auch in Befragungen dann immer wieder sehen, dass wenn das wirklich überzeugte Persönlichkeiten waren, also die von diesem sozialistischen Ideal selbst durchdrungen waren, dass die durchaus toleranter waren und auch diskutieren konnten. Je mehr man merkte, dass die selber nur Lippenbekenntnisse ablieferten, umso restriktiver war dann auch der Unterricht. Bei mir selber hat es dann aber doch oft dazu geführt, dass ich faktisch Redeverbot hatte und viel unter der Bank lesen konnte.
0: Sie haben unter der Bank gelesen, was wahrscheinlich eher das Handy ist. Hymnenpflicht, Patriotismus im Unterricht. Was sagen Sie dazu im internationalen Vergleich?
1: Im internationalen Vergleich ist das ja nicht ganz unüblich. Also ist auch nicht per se undemokratisch. Gerade wenn wir nochmal auf die DDR zurückschauen, da wurde die Nationalhymne ja seit den 70er Jahren überhaupt nicht mehr gesungen, weil es da um das Deutschland eigentlich Vaterland ging. Ein sozialistischer, herausragender, mustergültiger Dichter wie Johannes Erbecher hatte die gedichtet, aber damals galt eben noch die Doktrin vom Deutschland eigentlich Vaterland und die galt ja dann später nicht mehr. Insofern sehen wir bei so Hymnen ja auch immer eine unglaubliche Veränderung. Jetzt auch bei der Bayernhymne übrigens. Sie haben jetzt ja immer schon mal betont, dass man jetzt die Originalfassung singt, aber letztlich auch nur die ersten beiden Strophen. Dann gab es ja noch eine dritte Strophe. Da war ursprünglich von einem König die Rede. Das ist dann aber geändert worden. Dann ist der König rausgestrichen worden. Jetzt soll es aber doch wieder nicht mehr mitgesungen werden. Also Hymnen sind ja keine homogenen, einheitlichen Texte oft, sondern sehr dynamisch. Auch die deutsche Nationalhymne werden ja nicht alle Strophen gesungen, aus guten Gründen. Und insofern ist die Beschäftigung mit Hymnen erlaubt eigentlich eine sehr kritische Auseinandersetzung mit der eigenen Nationalgeschichte. Ich kann das durchaus empfehlen, sich mit diesen Texten zu beschäftigen. Also sie eben nicht nur affirmativ zu singen und in der jeweiligen Fassung so als Gott gegeben oder vom Himmel herabgesandt zu singen, sondern sich eben reflektiv reflexiv, kritisch mit ihnen auseinanderzusetzen. Und wir sehen das in anderen Ländern, in anderen demokratischen Ländern, wie vor allen Dingen den USA ja auch, wo es eine enorme zivil-religiöse eine Ausrichtung auch in der Schule gibt, ja, wo eben zivil-religiöse, also damit sagt man eben jetzt nicht einer bestimmten Konfession zugeordnete, sondern quasi die Nation als ein quasi religiöses oder mit religiösen Aspekten verbundenes Konstrukt immer wieder affirmiert wird. Und das geht durchaus auch zusammen mit Demokratie. Das ist nicht per se undemokratisch.
0: Das ist vielleicht der Moment, unseren ersten Hörer in die Runde zu nehmen. Jakob Zanke hat die 00800-4464-4464 gewählt. Willkommen bei Campus und Karriere, Herr Zanke.
2: Herzlichen Dank, dass ich teilnehmen darf.
0: Was ist Ihre Anmerkung?
2: Erstmal zwei Sätze vorneweg. Der erste ist, ich habe in Deutschland in mehreren Bundesländern gelebt. Die starke Verbundenheit zur Hymne und zur Fahne ist in Bayern mit Sicherheit am weitesten verbreitet. Eigene Erfahrung. Zweiter Punkt, ich bin in Westdeutschland aufgewachsen, habe eine westliche Erfahrung und ich bin Jahrgang 66 und habe eigentlich Zeit meines Lebens erleben müssen, dass in der veröffentlichten Meinung, in der Politik, in der Wissenschaft, in jedem, der was zu sagen hatte, immer gleichgesetzt wurde Patriotismus gleich Nationalsozialismus gleich ganz, ganz böse. Und damit hat man meiner Meinung nach die gesamten nationalen Symbole unserer demokratischen Bundesrepublik, Fahne, Hymne etc. ohne Not den Rechtsradikalen geschenkt. Weil es ist heute noch so, wenn ich in Deutschland in meinem Vorgarten anlasslos die Deutschlandfahne hochziehe, setze ich mich dem Verdacht aus, ein Nazi zu sein.
0: So empfinden Sie das?
2: Wenn ich ein Däne bin oder ein Franzose, der den Danneborg oder die Tricolore aufzieht, nicht. Und das ist schlicht und einfach, wir haben zu den Begriffen Nation, Patriotismus, nationaler Zusammenhalt ein vollkommen verdrehtes und ungesundes Verhältnis.
0: Und Herr Zanke, wenn Sie das jetzt anwenden, Ihre Meinung, die Sie sich da gebildet haben, auf das Thema Hymnenpflicht an der Schule, dann vermute ich, Sie begrüßen die?
2: Ich wäre der Meinung, dass jede Schule für sich selber entscheiden sollte. Also wenn ich an meine Schule, wo ich Abitur mache, zurückdenke, hätte wahrscheinlich im Falle einer Hymnenpflicht die Hälfte der Lehrer und der Schüler die Abiturfeier einfach boykottiert, weil es eine Schule mit doch durchaus einer linken Grundströmung war.
0: Das müsste dann so Mitte der 80er Jahre gewesen sein.
2: Mitte der 90er, ja. 80er Jahre gewesen, in der Friedensbewegungszeit und so weiter, im benachbarten Gymnasium, hätte ich mir das sehr gut vorstellen können.
0: Ah, interessant.
2: Aber ich wäre der Meinung, man sollte es den Schulen überlassen, aber eben halt auch dann bitteschön mit einem Diskurs innerhalb der Schule, wo eben halt auch die Frage, was machen wir denn mit der Nation, was machen wir mit den nationalen Symbolen, müssen wir sie den Nazis überlassen oder wollen wir sie uns nicht durch stetiges Selbstverwenden zurückholen?
0: Ich möchte das gerne, Herr Zanke, mal an den Michael Schwergerl geben. Ich habe ja schon gesagt, Vorsitzender des Bayerischen Philologenverbands. Er ist in unserer Sendung ja heute mit dabei und aber eben auch Mitglied im Sprecherrat des Wertebündnisses Bayern. Spricht Herr Zanke da irgendwie einen Elefanten an, der im Raum steht?
3: Sie meinen die Abwehr sozusagen von Rechtspopulismus und
0: erstmal so zu besprechen, ob man überhaupt so Begriffe, die mit Patriotismus assoziiert werden, der äußeren Rechten überlassen soll oder eben versucht, sie selbst zu besetzen.
2: Man muss sie meiner Meinung nach.
3: Also ich denke, da gibt es tatsächlich eine Tendenz, auf einem rechten Spektrum rechte Symbole zu besetzen. Alles, was gemeinschaftsfördernd ist, irgendwie auch für sich zu vereinnahmen. Ich denke jetzt nur an Aktionen, überhaupt die Strategie, aufgelassene Wirtshäuser wieder sozusagen zu beleben. Oder auch an entsprechenden historischen Orten, wo das Hambacher Fest etc. daran zu erinnern, das dann für sich in Beschlag zu nehmen. Also die Tendenz sehe ich schon. Es mag hier natürlich bei der Hymnenpflicht auch das im Hintergrund sein. Aber grundsätzlich denke ich, also auch meine Position ist ja nicht gegen Hymnen singen und gegen Abschlussfeiern mit Hymnen. Die Frage ist halt nur, auf welchem Weg man das erreicht. Und da stimme ich auch Herrn Campe zu. Also die Problematik einer Pflicht, das ist das, was uns jetzt dazu bewegt hat, hier vorsichtig zu argumentieren.
0: Ja, was assoziiert man eben, also vielen Dank, Herr Zanke, auch für Ihre Meinung, die Sie hier kundgetan haben. Was assoziiert man, wenn so eine Hymne erklingt und das Spektrum ist weit, es reicht von der Bayernhymne übers Deutschlandlied bis zur Europahymne, 2 von 3 werden es sein, müssen in Bayern ab kommendem Schuljahr bei weiterführenden Schulen bei Abschluss feiern. Man muss sich ja dann immer fragen, für was steht die Hymne, Herr Schluss? Bei Ihnen würde sicher auch so ein Gefühl da sein, an das verfassungsmäßige Recht auf Kriegsdienstverweigerung etwa zu denken. Das habe ich Ihrer Biografie entnommen. Denn Sie waren in der Deutschen Demokratischen Republik Totalverweigerer und nicht Bausoldat.
1: Genau, also das war eine Möglichkeit, die es eben nicht gab, ne? In der DDR total zu verweigern. Immerhin war die DDR ein Staat, in dem es im Unterschied zu allen anderen Staaten im Warschauer Pakt möglich war, den Armeedienst waffenlos zu machen, in den sogenannten Bausoldatentruppen. Aber die Kriegsdienstverweigerung war eben kein Grundrecht wie in der Bundesrepublik, sondern sie war verboten und das heißt, man ist dafür eigentlich in den Knast gegangen. Das war dann ab 1985 faktisch nicht mehr der Fall, weil die Kriegsdienstverweigerer nicht eingezogen worden sind, aber davor sind also tatsächlich viele eingezogen worden. Und wenn wir jetzt überlegen, worauf ist man denn da eigentlich stolz? Also und der Kollege Herfried Münkler hat mal den Begriff geprägt, dass wir dass wir eine postheroische Gesellschaft sind. Und das hat ja durchaus mit historischen Erfahrungen zu tun. Also es hat mit den Erfahrungen der letzten beiden großen Weltkriege zu tun, die Deutschland den Zweiten einfach vom Zaun gebrochen hat, angefangen hat, indem es Polen überfallen hat und den Ersten auch aktiv mit involviert war in dieses ganze Kriegsgeschehen und mit Hurra, mit großem Hurra und mit Freiwilligen in diese Kriege hineingezogen ist. Und diese Erfahrung, dieses zweimaligen Scheitern, dieses Heroismus, Patriotismus hat eben doch zu einem Abkühlen dieses Patriotismus geführt und das hat uns ja auch gut getan. Also das ist ja nicht so, dass Deutschland oder gerade auch die Bundesrepublik Deutschland nicht erfolgreich war mit mangelndem Patriotismus, sondern man hat diesen Patriotismus durchaus mit einer gewissen und gesunden Skepsis gesehen und gesagt, wo hat uns das hingeführt? Im Zuge dieser Fußballnationalmannschaft, glaube ich, gab es dieser Fußballweltmeisterschaft des Sommermärchens des sogenannten, gab es dann zum ersten Mal so etwas wie eine Idee, dass man vielleicht auch ein unbeschwerteres Nationalgefühl, Patriotismus haben kann, ohne gleich in diese rechte Fahrwasser eingeordnet zu werden. Das hat allerdings auch so lange nicht vorgehalten, nach meiner Beobachtung. Insofern ist, glaube ich, ist gegen die Hymne nicht zu sagen, aber vor allen Dingen eben auch mit einer kritischen, reflexiven Beschäftigung, die genau immer wieder auf diese Verwobenheit, Verwickeltheit der Geschichte hinweist und uns zeigt, naja, ganz so einfach ist das nicht mit unserer Nationalgeschichte. Und es gibt auch schöne Momente dabei, bei dieser Nationalgeschichte, ne? Eben die Wiedervereinigung zum Beispiel.
0: Und Sie haben das Sommermärchen 2006 angesprochen. Das genau. Ist der Moment, Gerd Lütjens aus Hamburg in die Sendung zu holen. Willkommen im Deutschlandfunk, Sie haben die 008 00 44 64 44 64 gewählt.
4: Ja, guten Tag. Ich habe den Wunsch, dass wir wegkommen von Meinungen und mal zu Argumenten. Und ich habe ja schon gesagt, wenn wir einen Wunsch haben, einen Zusammenhalt und eine Gemeinsamkeit zu erwirken, dann ist ein Lied oder eine Hymne, sicherlich auch ein Instrument. Aber die deutsche Geschichte hat ja nun genau Gegenteiliges gezeigt. Und wer das nicht weiß, kann ja immer noch mal die erste Strophe des Deutschlandsliedes heranziehen. Von da aus, ich bin in den USA, habe ich erlebt, wie die Schulkinder, egal welche Schulklasse, morgens draußen auf dem Schulhof, wenn es regnet, in der Klasse als erstes ihr Lied singen. Und solange es bei einer Gemeinsamkeit bleibt, gar keine Frage, nur schnell fällt dieser Patriotismus in einen Chauvinismus, in einen übersteigerten Patriotismus und was immer dazu führt, dass man dann sich als Herrenvolk aufspielt. Und genau das möchte ich nicht. Es ist für mich ein Überwältigungsverbot aus dem Beutelsbacher Beschluss, wenn Sie die Hörerinnen und Hörer mal nachlesen wollen, wenn das läuft, wenn es klar geht, eine argumentative Auseinandersetzung, herzlich gerne, aber nicht zwanghaft, genauso wenig wie alle mal in ein KZ gewesen sein müssen.
0: Mhm. Dankeschön, Herr Lütjens, und den Beschluss von Beutelsbach, den gebe ich gerne an Professor Henning Schluss von der Uni Wien weiter. Ist das integral für Sie auch Thema unserer Sendung?
1: Auf jeden Fall. Also ich danke sehr für den Hinweis. Vor allen Dingen interessant ist, dass es gar kein Beschluss war.
0: Sie sondern können das auch kurz erläutern, was es ist.
1: Sehr ja schön. Auch ein bisschen genau, es ist ein bisschen fachchinesisch. Andererseits ist es relativ bekannt, jedenfalls unter PädagogInnen, weil das eigentlich hervorgegangen ist aus einer Debatte in der politischen Bildung. Und zwar in den 60er und 70er Jahren gab es eine große Debatte, wie politischer Unterricht, wie politische Bildung aufgezogen sein soll. Und die war vor allen Dingen zwischen den eher SPD-regierten und den eher CDU-regierten Ländern sehr heftig geführt worden. Und in Beutelsbach, einer Landeszentrale für politische Bildung, haben dann deren Leiter Politikdidaktiker innen aus den allen Bundesländern, westlichen Bundesländern damals natürlich zusammengerufen und haben diskutiert, was macht denn politische Bildung in einer demokratischen Gesellschaft aus? Und sie haben eigentlich drei Richtlinien, auf die man sich verständigt hatte oder beziehungsweise die eigentlich im Nachhinein formuliert worden sind. Also die sind nicht wirklich verabschiedet worden, sondern es ist im Nachhinein ist dieser Konsens so formuliert worden. Und diese drei Richtlinien sagen, zuerst ist es ein Überwältigungsverbot oder Indoktrinationsverbot. Also es darf nicht indoktriniert werden. Das zweite Gebot ist, oder Verbot ist, Gebot ist da das Kontroversitätsgebot, also die Gegenstände, die in der Wissenschaft oder in der Gesellschaft kontrovers diskutiert werden, müssen auch im Unterricht kontrovers diskutiert werden. Und das ist eigentlich auch schon eine Auslegung, wie das Indoktrinationsverbot passieren kann. Indoktrinationsverbot bedeutet ja eben im Unterschied zum Beispiel zur DDR-Staatsbürgerkunde, dass nicht eine bestimmte Haltung angezielt werden kann im Politikunterricht, sondern dass in der politischen Bildung darum gehen soll, sich durch rationale Argumente, auch da hat der Hörer eben schon darauf hingewiesen, die eigene Meinung begründen, argumentieren, entfalten zu können und so am öffentlichen Diskurs teilnehmen zu können, eben nicht nur irgendwelche beliebigen Meinungen zu vertreten, sondern mit Argumenten die eigene Position zu vertreten und eventuell auch andere davon zu überzeugen oder sich überzeugen zu lassen. Und der dritte Bestandteil des Beutelsbacher Konsenses, das ist das sogenannte SchülerInneninteresse. Also da geht es darum, dass die Themen des Unterrichts anschlussfähig sein müssen an das, was die SchülerInnen tatsächlich interessiert und was ihr Leben auch tatsächlich betrifft und nicht irgendwie gar nichts mit dem zu tun haben kann. Und tatsächlich sind das drei Konstrukte, die am Ende nicht nur für den Politikunterricht gegolten haben, sondern die für die gesamte Schule inzwischen Gültigkeit erlangt haben und längst nicht nur in Deutschland, sondern auch in vielen anderen demokratischen Ländern Gültigkeit erlangt haben.
0: Gerade an den dritten Punkt könnte dann die E-Mail von Carsten Dittmer anknüpfen. Er hat uns gemailt: Als Politiklehrer und Musiklehrer sage ich, vor dem historischen Hintergrund Deutschlands sind Hymnen reflektiert zu betrachten und werden im Fachunterricht entsprechend kennengelernt. Für ein Zusammengehörigkeitsgefühl braucht man in Schulfeiern nicht das Abspielen von Hymnen. In solchen Situationen sollen möglicherweise patriotische Gefühle geweckt werden. Das ist nicht ohne Risiko. Wichtiger ist ein Bewusstsein für die Bedeutung von Grundrechten, Menschenrechten und demokratischen Prinzipien. Da vertraue ich dem Fachunterricht unserer Schulen. Herr Bessinger aus Bayern kann sich einschalten. Er hat uns angerufen. Willkommen bei uns.
5: Ja, grüß Gott. Ebenfalls willkommen aus Bayern. In dem Fall.
0: Ja, was ist denn Ihre Anmerkung?
5: Ja, gut, wie im Vorgespräch schon kurz erwähnt habe, ich glaube, dass diese Diskussion, die hier, naja, Diskussion oder diese Beiträge, da würden in anderen Ländern, auch in europäischen Ländern, viele mit der Stirn runzeln, über was wir uns unterhalten. Aber es wurden ja schon in den Vorbeiträgen schon etliche Punkte genannt, vor allem der Redner, der das erwähnt hat, dass man nach den Ereignissen des Zweiten Weltkriegs das alles dann praktisch mehr oder weniger vermengt hat, also Hymne und Patriotismus und Nationalsozialismus. Dadurch hat sich ja das Ganze dann sozusagen ergeben, dass man das Ganze insgesamt abgelehnt hat. Aber mein Punkt ist eigentlich der, und da würde ich auch gerne eine Frage anstellen, dass wir zu einer Art Normalität zurückkommen, in Anführungszeichen möchte ich mal sagen, weil dieses Abspielen, ob wir jetzt in Abschlussfeiern oder auch zu anderen Gelegenheiten, in anderen Ländern völlig normal ist.
0: Und das geht vielleicht, ja, vielen Dank, Herr Bessinger.
5: Vielleicht geht das wäre mein Beitrag
0: gewesen. Ja, sehr gerne. Danke für Ihren Beitrag. Gebe ich diese Frage Richtung Normalisierungsprozess interpretierend an Herrn Schwergall weiter.
3: Ja, da kann ich nur zustimmen. Ein Normalisierungsprozess in dem Zusammenhang ist sicherlich gut. Aber ich denke natürlich, vor dem Hintergrund der Geschichte, die wir haben, bleibt es Schulen gar nichts anderes übrig, als da eben mit Bedacht heranzugehen und das als Prozess zu betrachten und eben auch die Widersprüchlichkeit von Hymnen, das haben wir jetzt ja alles schon mehrfach gehört, und auch die Problematik von Nationalismus und Patriotismus in ihre übersteigerten Formen dann darzustellen und zu diskutieren. Wir sind eben in einem schulischen Raum, in einem pädagogischen Raum, der auch vielfach Schutzraum genannt wird. Und ein punktuelles Ereignis, also durch die Setzung einer Hymne ganz am Ende, ist sicherlich, bleibt auch punktuell in der Wirkung. Das Entscheidende ist das, was vorher passiert, und das ist eben unser Anliegen, hier im Vorfeld den Schulen Zeit zu geben, das Thema auch anzusprechen. Wobei ich noch hinzufügen möchte, die Debatte, die jetzt entstanden ist, die auch sehr viel Zeit in politischen Auseinandersetzungen fordert, ist etwas an den Schulproblemen vorbei, um ehrlich zu sein. Wir haben ganz andere Themen. Und
0: welche?
3: Die Themen, die wir haben, uns beschäftigen, sind natürlich, wie schaffen wir die Grundlagen zu legen, die Basiskompetenzen, Lesen, Schreiben, Rechnen. Ich denke jetzt auch an beispielsweise eine Mittelschule in Bayern, die 70-80% Kinder mit nicht deutschsprachigem Hintergrund haben, wie die am Ende dastehen, welche Sprachfähigkeiten haben sie und was bewirkt da, wenn eine Hymne gespielt wird, eine Bayernhymne, vor dem Hintergrund, den sie haben. Das sind die Schwierigkeiten, mit denen wir umzugehen haben, vor dem Hintergrund, dass uns Lehrkräfte fehlen, dass uns Unterstützungskräfte fehlen und dass mit dem Eindringen der KI jetzt im Endeffekt das Denken ausgelagert werden kann. Das Denken, Strukturieren, Arbeiten, Schreiben, das sind die wahren Probleme, die uns beschäftigen.
0: Gemeldet hat uns Senta Schwarz: Ja, ich finde, bei den Abschlussfeiern an den Schulen sollte in jedem Fall die Deutschland- und die Europahymne gespielt werden. Das macht den Anlass feierlich und sorgt meines Erachtens für Zusammenhalt. Jürgen Neises mailt: Als jemand, der europaweit und darüber hinaus mit Kolleginnen und Kollegen zusammenarbeitet, ist für mich der Vorschlag, Hymnen und Patriotismus stärker zu betonen, eine widersinnige Schnapsidee. Klar kommt diese aus dem Kleinstaat Bayern. Wird der Freistaat zum Kleinstaat in der Mail. Wir brauchen mehr kritisches Verfassungsbewusstsein, mehr europäisches Bewusstsein. Immerhin arbeiten bereits jetzt schon 15% der Europäer in anderen Mitgliedstaaten. Und wir sammeln gerne weiter. Uns hat Frau Heidi Langenbach-Reimpel angerufen. Willkommen im Deutschlandfunk.
6: Ja, herzlichen Dank, dass ich zugeschaltet werde. Ich möchte Sie teilhaben lassen an meinen Erfahrungen. Ich bin 67 Jahre alt und stand nationalen Symbolen eher kritisch gegenüber. Jetzt war ich dieses Jahr für 6 Wochen in Indien als Senior-Expertin eingesetzt und dort an einer Schule. Und dort wurde jeden Morgen die Nationalhymne gesungen. Und das war für mich im ersten Moment wirklich befremdlich. Und dann im Laufe der Wochen hat sich für mich aber doch ein Gefühl eingestellt, Indien ist ein riesiges Land mit zig verschiedenen Religionen, Sprachen, Wahnsinn. Und in dieser Hymne heißt zum Beispiel, jeder Inder ist mein Bruder oder meine Schwester. Und dann habe ich gedacht, ja, das ist das Band, was sozusagen alle zusammenfügt. Und insofern sehe ich es jetzt im Nachhinein eigentlich gar nicht mehr so kritisch. Die Musik war auch schön und schwungvoll. Also das spricht natürlich die Emotionen an. Und vielleicht brauchen wir doch ein paar mehr Bänder, die uns zusammenfügen, als wir im Moment haben, auch hier in Deutschland. Wobei mir die Europahymne noch besser gefallen würde als jetzt die Nationalhymne.
0: Das war das, was ich sagen wollte. Frau Langenbach-Reimpel, ja, vielen Dank. Wie ist das mit der Europahymne? Die ist ja nun bewusst ja auch textlos, obwohl natürlich Schillers Ode an die Freude aus dem Schlusssatz der 9. Sinfonie von Ludwig van Beethoven damit anklingt. Freude, schöner Götterfunken. Aber eigentlich ist sie ja textfrei. Das betont ja das Universale in der Musik. Ja. Und das ist zum Selbstbefüllen ja freigegeben. Wie können Sie denn Ihren Wandel von der Skepsis hin zum doch eher Ja bei Hymnen in Schulen jetzt begründen?
6: Ja, ich könnte mir vorstellen, dass die Europahymne, die eben dann in ganz Europa die Menschen bewegt, auch emotional bewegt, schon so ein Band ist, was uns miteinander verbindet. Ich fühle mich persönlich sehr stark als Europäerin. Und ja, das gehört nicht nur im Kopf gestärkt, sondern vielleicht auch ein bisschen mehr im Herzen. Dazu dienen natürlich auch die Hymnen. Das sieht man bei der Olympiade oder bei, da ist ja auch dieser Hymnenmoment irgendwie ein emotionalerer Moment.
0: Ja, bei den Olympischen Spielen oder jetzt bei der Weltmeisterschaft, da ist ja auch wieder so ein Anlass dann gegeben. Ja, vielen Dank, Frau Langenbach-Reimpel. Ich knüpfe daran mal an und zitiere eine auszügende Mail von Arndt Stephan aus Dresden, der sagt, nein, Hymnen stehen nicht prinzipiell für demokratische Werte. Jedes autoritäre Regime lässt regelmäßig seine Hymne absingen. Es sagt viel aus über die sogenannte Junge Union, dass ausgerechnet von ihr der Vorschlag zur Hymnenpflicht kommt. Diese besitzt offenbar war die Mentalität ihrer eigenen Urgroßväter. Patriotismus hat in Bildungseinrichtungen demokratisch verfasster Gesellschaften gar nichts verloren. Herr Schwägerl, machen wir ein bisschen wieder zurück nach Bayern. Da kommt es ja jetzt her, die Hymnenpflicht. Jetzt ist die Sendung, neigt sich ein bisschen dem Ende entgegen. Man hat ja doch eine Freiheit als Schule, oder? Es ist doch ein Und-Oder in dem Erlass drin. Also man kann ja auch die Europahymne jedes Mal platzieren.
3: So ist es. Also es werden auch Freiräume gelassen bei aller Verpflichtung. Und es wird ja auch dazu aufgerufen, und das ist auch wieder positiv, jetzt dieses Jahr zu nutzen oder 1,5 Jahre fast noch, um eben, ja, man nennt es ein Festival der Ideen, halt kreative Ideen zur Einbindung von Hymnen in den Unterricht und in das Schulleben dann zu finden. Das betont den Prozess, den wir uns auch wünschen, dass Hymnen heutzutage gar nichts mehr verloren haben. So weit würde ich nicht gehen. Sie sind einfach da. Sie sind Bestandteil auch eines jeden Nationalstaates. Und die Auseinandersetzung damit ist einfach Bestandteil natürlich auch des Geschichtsunterrichts und des Unterrichts insgesamt, ja.
0: Was ist denn Ihr Verdacht? Wohin wird es gehen? Dass man den alten Text nimmt oder doch lieber nur auf die Kraft der Musik setzt?
3: Also da will ich niemanden vorgreifen. Ich fände es interessant, wenn tatsächlich die eingangs beschriebene dritte Strophe der Schülerinnen und Schüler von der beruflichen Oberschule, wenn die tatsächlich wiederbelebt wird, die ja eben auch auf Europas Staatenbund rekurriert. Und hier in der Vielfalt liegt die Zukunft, heißt es da in dieser Strophe, genau das thematisiert, dass wir in einem größeren Gebilde uns befinden und eben nicht nur im Kleinstaaterischen, was jetzt hier gerade genannt wurde. wir haben Heimat, wir haben sozusagen das Kleine, aber wir haben eben auch das Große. Und deswegen ist das, glaube ich, eine sinnvolle Ergänzung. Und ich bin gespannt, was die Schulen hier letzten Endes dann bewirken und ja, aufführen.
0: Henning Schluss, die Anschlussfähigkeit von Begriffen. Jetzt fiel der Begriff Heimat. Man kann von Heimatliebe sprechen und oder von Patriotismus?
1: Ja, interessante Frage. Passt ja auch zu dem, was wir vorhin diskutiert haben, zu der Frage der Normalisierung. Also das setzt ja immer voraus, dass es ein Konzept von dem gibt, was normal ist. Nun ist im Kontext der Bildungspolitik, gibt es 16 verschiedene Bildungspolitiken in Deutschland und die bayerische als Norm zu sehen, ist wahrscheinlich für viele in anderen Bundesländern sehr schwierig. Also auch diese Bayern-Hymne, ne, die anfängt mit Gott mit dir, du Land der Bayern, oder zweiter Strophe, Gott mit dir, dem Bayern-Volke, oder dann mit das mit Deutschlands Bruderstämmen, also so ein völkisches Gedankengut, was mit den Worten noch transportiert wird, das ist ja alles nicht unproblematisch. Und das kann man eben nur eigentlich kritisch sehen. Trotzdem gibt es gerade im bayerischen Schul- und Staatswesen ja einen sehr unverkrampften Umgang oder vielleicht einen sehr selbstverständlichen Umgang auch mit christlichen Symbolen, dass also in jeder Grundschulklasse in der Regel noch Kruzifixe an den Wänden hängen, dass es immer wieder Debatten darüber gibt, ob Kruzifixe in anderen Schulen und Amtsgebäuden hängen dürfen und oder abgenommen werden müssen. Das wäre so in anderen Teilen Deutschlands gar nicht vorstellbar und kann eben insofern auch nicht als normal gelten. Also vielleicht ist es für Bayern normal, aber für andere Bundesländer ist es ganz sicherlich normal. Wenn wir da von Normalisierung reden würden und Bayern sich an den anderen Ländern orientieren würde, dann würde das eher nicht passieren. Vielleicht ist es aber auch andersrum. Das kann man dann immer erst aus der historischen Nachschau sehen, dass dann alle anderen Bundesländer auch irgendwelche Lieder zu Hymnen erklären und dann unter den Strafgesetzschutz der Verunglimpfung, den Sie vorhin angesprochen hatten, fallen. Das ist eine spannende Frage, aber es zeigt eben auch, dass es nicht geht, diese Dinge einfach nur unkritisch und affirmativ zu singen, sondern von Bruderstämmen, nicht wahr? Das sind und ist ja auch, die Bruderstämme sind übrigens auch etwas, was in der Geschichte der bayerischen Hymne auch wieder rausgenommen worden ist, in der Zeit, in der man sich doch mehr auf Bayern als Nationalstaat verstehen wollte. Und dann ist es jetzt wieder hineingekommen. Insofern genau diese Dynamik, die sich an solchen Hymnentexten zeigt, die eben zeigt, wie veränderbar also auch unsere Staatsbilder sind, unsere Vorstellungen davon, was unsere Gesellschaft ausmacht, dass das ein fluider Prozess ist, an dem wir alle mitbestimmen und beteiligt sind. Und darauf, glaube ich, kann man doch durchaus stolz sein. Also dass es eben diesen Verfassungspatriotismus, von dem wir mal gesprochen haben, dass es den gibt. Nicht wahr, nicht auf eine bestimmte Volkstümlichkeit stolz zu sein, sondern genau auf Menschenrechte, auf Kinderrechte, auf die Möglichkeit des Widerspruchs, zum Beispiel auf eine Verfassungsgerichtsbarkeit stolz sein zu können, also auch staatliche Entscheidungen anfechten zu können. Das ist doch wirklich eine Errungenschaft, auf die man stolz sein kann, mit der man sich identifizieren kann. Und wenn sich das über Hymnen ausdrückt und wir uns dann eben auch kritisch mit diesen Hymnen beschäftigen, die wir dann aber auch wieder singen, dann ist das in Ordnung. Ist auch interessant, dass diese Bayern-Hymne im Gotteslob in den Regionalteilen der katholischen Bistümer vertreten ist. Also das ist ja auch ein sehr interessanter Aspekt, den wir, glaube ich, so auch nicht sehen würden in anderen Bundesländern, dass es in dem katholischen Gesangbuch dieser Staatshymnentext drin ist, natürlich nicht als Staatshymne, sondern da eben als Bayernlied oder so etwas. Im evangelischen Gesangbuch übrigens interessanterweise nicht.
0: Der Hörer Stefan hatte dazu auch noch gemailt, meistens bestehen Hymnen zwar aus vielen Wörtern, haben aber keinen erkennbaren tieferen Sinn. Da wäre es gehaltvoller, wenn aus entsprechenden Anlässen im ach so katholischen Bayern gemeinsam das Magnificat rezitiert würde. Und ich habe noch zwei kurze, knackige Mail-Auszüge von Andreas Hirschfeld. Er sagt ganz kurz, Hymnen sind wichtig, geradezu unentbehrlich, weil unter anderem identitätsstiftend, Beispiel Fußball. Und die Mail von Johanna Ender. Ich bin in der Deutschen Demokratischen Republik groß geworden. Das mit der Hymnenpflicht kommt mir sehr bekannt vor. War schon damals doof, ist heute nicht besser und geholfen hat es auch nicht. Liebe Grüße aus Norwegen, wo wir morgen mit einem Fahnenmeer den Nationalfeiertag feiern werden. Ganz freiwillig. Also wir müssen das füllen mit Inhalt, ist unsere Aufgabe. Und da bin ich auch noch sehr gespannt auf unsere Hörerin Frau Hensen-Stehling, die uns aus Berlin erreicht. Willkommen.
7: Na gut, die Hörerin ist ein Hörer.
0: Lassen wir auch gelten, ja. Das war eine Fehlinfo, die ich über den Kopfhörer gekriegt habe.
7: Gut, also ich bin aufgewachsen in Alzenau, das ist die nordwestlichste Stadt Bayerns und es grenzt an allen Seiten an Hessen, na sagen wir an Zweien. Und die Leute, die denken und sprechen hessisch und sagen immer, sie seien Bayern. Und dabei ist das ganze Gebiet nach Rhein-Main orientiert. Und die Leute, die Kinder, die flüchten größtenteils nach der Grundschule in die hessischen Nachbarstädte, vor allem nach Hanau. Auch ich gehörte dazu ab Klasse 5 auf hessischen Mittelschulen, Gymnasien. Und es mag wohl eine hessische Hymne geben, aber ich habe dir keine Erinnerung. Und wir nahmen immer mit Befremden und Amüsement zur Kenntnis, dass unsere ehemaligen bayerischen Mitschüler, die dort geblieben sind, sowohl eine Bayernhymne als eine Frankenhymne kannten, von der wir nie gehört hatten.
0: Na, ich glaube Frankenlied, oder Herr Schwergall? Sie sind auch aus Franken?
3: Ja, das Frankenlied ist gemeint.
0: Ja. Ja, Herr Stehling, jetzt und heute?
7: Gut, also ich bin da nach der Schule nach Berlin, weil ich die Freiheit der Großstadt wollte und meine war etwas staatsfern, bin jetzt seit Corona etwas viel staatsnäher. Aber meine vier Kinder, da kann Berlin hat überhaupt keine Hymne, wollte ich dann noch anmerken. Da spielt man gerne mal Mangelshymne. Ach, diese Geschichte mit...
0: Pack die Badehose ein, würde ich mal sagen.
7: Wie bitte?
0: Pack die Badehose ein.
7: Ja, das ist natürlich die Wannsee-Hymne, klar. Nee, ansonsten gibt es halt, das ist die Berliner Luft, Luft, Luft. Ja. Das spielen die Philharmoniker immer zu Ende, das Klassik Open Air. Aber Berlin hat überhaupt keine Hymne. Und meine Kinder sind durch und durch Berliner, obwohl sie überhaupt keine Hymne kennen. Und die sitzen mit Zyprioten, Kamerunern, Russen, Ukrainern und Dominikanischen Republikanern auf der Schulbank. Und die sind auch alle durch und durch Berliner. Also... das geht alles ohne Hymne und ohne Stolz. Das ist stolz genug, dass man hier so frei und locker ist, würde ich fast behaupten. In meine ja, in meiner Selbstüberschätzung.
0: Na, oder auch in Ihrer Spontanität. Vielen Dank, Herr Stehling. Ich nehme das gerne als ein Schlusswort. Wollte letztlich auch noch ganz kurz unsere beiden Gäste fragen, was Sie abschließend meinen, um was wirbt der Staat letztlich durch die Hymnenpflicht? Das würde mich noch interessieren. Herr Schluss, Herr Schwergall.
1: Ja, die Debatte hat das ja in vielen Facetten gezeigt, dass die Hymnenpflicht wahrscheinlich auf so eine Art von Patriotismus abzielt, dass man den aber nicht machen kann. Ich finde auch immer wieder schön, dass die Erfahrung der DDR ja auch gezeigt hat, dass gerade bei aller Bemühung um patriotische Erziehung es vor allen Dingen dann die Jugend war, die 1989 auf die Straße gegangen ist und diese Diktatur des Proletariats, wie sie sich selber nannte, zu Fall gebracht hat, verdient, muss man sagen. Insofern darf man das auch alles nicht überschätzen, was solche Maßnahmen zu leisten in der Lage sind. Wichtig ist für den Unterricht diese kritische Beschäftigung mit allen solchen Texten, die solche Affirmationen anzielen und dann sich aber auch eben mit diesem Rechtsstaat zu identifizieren, das ist überhaupt keine schlechte Sache.
0: Noch ganz kurz, Herr Schwergall, bitte.
3: Und das am Ende, wie Herr Schluss sagt, sozusagen die Wirkung ist der ganzen Debatte und auch der Auseinandersetzung an der Schule, dann kann ich dem nur zustimmen. Also wir müssen, das ist, denke ich, der Hintergrund auch, ob es der richtige Weg ist über eine Verpflichtung, da haben wir jetzt lang debattiert, wir sagen nein, aber die Auseinandersetzung damit ist fraglos notwendig.
0: Das war Campus und Karriere darüber, wie viel Platz Hymnen und Patriotismus in der Schule bekommen sollten. Danke fürs Mitmachen, sagt Henning Hubert. Besonderer Dank geht an die Gäste Henning Schluss, Inhaber der Professur für Bildungstheorie und Bildungsforschung an der Universität Wien und an Michael Schwergall, Vorsitzender des Bayerischen Philologenverbands BPV. Nach uns Corso, heute mit Fabian Elsässer und dem Italien-Hype in der deutschen Indie-Szene.

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1: Uhr, die Nachrichten. Nach dem Besuch von US-Präsident Trump in China drängt Taiwan auf weitere amerikanische Waffenlieferungen. Diese dienten der gemeinsamen Abschreckung regionaler Bedrohungen, erklärte die Regierung in Taipeh. Waffenverkäufe seien schon immer ein Eckpfeiler des Friedens und der Stabilität in der Region gewesen. Zudem seien sie im US-Recht verankert. Dabei bezog sich die Regierung auf den sogenannten Taiwan Relations Act, der Washington verpflichtet, Waffen zur Verfügung zu stellen. Trump hatte gestern nach einem Gipfeltreffen mit dem chinesischen Staatschef Xi Jinping in Peking erklärt, er habe über die Genehmigung von weiteren Waffenlieferungen an Taiwan noch nicht entschieden. Dies sorgte für Unsicherheit, ob die USA die Insel weiterhin unterstützten. Die Volksrepublik China beansprucht Taiwan als eigenes Territorium und hält in der Nähe immer wieder groß angelegte Militärmanöver ab. Der Iran plant nach eigenen Angaben einen Mechanismus zur Durchquerung der Straße von Hormus. Es sei vorgesehen, den Schiffsverkehr entlang einer festgelegten Route durch die Meerenge zu steuern, sagte der Vorsitzende des Parlamentsausschusses für nationale Sicherheit, Assisi. Von der Regelung sollen demnach nur diejenigen profitieren, die mit dem Iran kooperieren. Die für die Weltwirtschaft wichtige Verbindung zwischen dem Persischen Golf und dem Golf von Oman ist seit Beginn des Krieges der USA und Israels gegen den Iran faktisch blockiert. Seitdem sind die Preise insbesondere für Öl weltweit stark gestiegen. Der Iran will sich die Durchfahrt dauerhaft vergüten lassen. Inzwischen lassen die iranischen Revolutionsgarden immer mehr Schiffe durch die Meerenge. Im Staatsfernsehen wurde dies gestern als Zeichen dafür gewertet, dass zahlreiche Länder die, wie es heißt, neuen rechtlichen Abläufe akzeptiert hätten. Bei einem israelischen Luftangriff in Gaza ist nach israelischen Angaben einer der wichtigsten Kommandeure der Hamas getötet worden. Esedin al-Haddad war zuletzt Militärchef der Terrororganisation im Gazastreifen und galt als einer der letzten überlebenden Kommandeure des Angriffs vom 7. Oktober 2023. Damals töteten Terroristen der Hamas und andere Islamisten rund 1200 Menschen in Israel und verschleppten mehr als 250 in den Gazastreifen. Israel tötete seither gezielt eine Reihe politischer und militärischer Führer der Hamas. Gestern Abend hatte es mindestens 2 israelische Luftangriffe in der Stadt Gaza gegeben. Einer davon galt israelischen Angaben zufolge al-Haddad. Nach Angaben von Krankenhäusern gab es bei den Angriffen auf ein Wohnhaus und auf ein Fahrzeug 7 Tote und zahlreiche Verletzte. Auch im Libanon attackierte Israel ungeachtet der gestern Abend verlängerten Waffenruhe erneut Ziele der pro-iranischen Hisbollah-Miliz. Libanons staatliche Nachrichtenagentur ANI berichtet von Angriffen auf mindestens 5 Dörfer im Süden des Landes. Im Vatikan soll eine neue Kommission zur künstlichen Intelligenz ihre Arbeit aufnehmen. Papst Leo XIV. Billigte die Einrichtung des Gremiums, das sich mit den Auswirkungen von künstlicher Intelligenz auf den Menschen und die Menschheit sowie Fragen der Würde des Menschen befassen soll. Bereits zu Beginn seines Pontifikats im Mai vergangenen Jahres setzte Leo das Thema KI auf die Agenda. Er plädierte für ein gesundes Bündnis zwischen Technologie und Menschheit, das Risiken und Gefahren im Blick behalte. In der Fußball-Bundesliga steht heute der letzte Spieltag an. Mit dem VfL Wolfsburg, dem 1. FC Heidenheim und dem FC St. Pauli kämpfen dabei 3 Mannschaften um den Klassenerhalt. Die 3 Vereine stehen mit jeweils 26 Punkten am Tabellenende und hoffen auf die Relegation. Wolfsburg spielt gegen St. Pauli, Heidenheim gegen Mainz. Alle Bundesligaspiele beginnen um 15.30 Uhr. Das Wetter. Gebietsweise Schauer und vereinzelte Graupelgewitter. Von der Mitte bis zur Oder weitgehend trocken, Höchstwerte 8 bis 17 Grad. Am morgigen Sonntag im Westen und Nordwesten stark bewölkt und gebietsweise Regen, sonst meist heiter bis wolkig, Richtung Osten und Süden auch länger sonnig, 13 bis 19 Grad. Die weiteren Aussichten? Am Montag von Westen sich langsam ostwärts ausweitender, schauerartiger, vereinzelt gewittriger Regen. Im Osten und Südosten längere sonnige Phasen. 14 bis 21 Grad. Das waren die Nachrichten.
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2: Mit Fabian Elsässer. Schönen guten Tag. Wir sprechen gleich über das zweite Album der Berliner Rapperin Iki Mel. Nichts für Feingeister, das kann ich verraten. Und es geht um Popmusik aus Indonesien, ein Land, das selten auf der Poplandkarte auftaucht bzw. lange davon verschwunden war. Warum, erzählt uns die Band The Malos in etwa 20 Minuten. Dann kommt man heute auch an einer Veranstaltung nicht vorbei. Das Finale des ESC heute Abend in Wien. Es wird Millionen Zuschauer haben. Wir lassen uns am Ende der Sendung den britischen Teilnehmer ausführlich vorstellen, ausgründen. Der Künstler, den wir jetzt erstmal hören, ist es schon mal nicht. Es klingt sehr vertraut, irgendwie typisch britisch aus den 90ern. Ist auch so. Graham Coxon, Gitarrist von Blur mit seiner neuen Single All Right. All right.

So kann man 5 bis 6 Jahrzehnte britische Popmusik auch zusammenfassen. Ein bisschen Beatles, ein bisschen Kings und natürlich Blur. Denn da hat der Musiker, den wir gerade gehört haben, Gitarre gespielt. Graham Coxon war das mit der aktuellen Single All Right. So nächstes Album erscheint im Juni. Jetzt gehen wir eine See weiter, sozusagen eine Küste. Wir gehen nach Kopenhagen. Von dort kommt das Trio Farveblind, das gestern sein Debütalbum veröffentlicht hat und jetzt schon mit bekannten Künstlern zusammenarbeitet, zum Beispiel der US-amerikanischen Rapperin und Pop-Elektromusikerin Kay Flay. Hier die Single Things.

Die Deutschrapperin Ikki Mel bringt ein neues Album heraus. Und wer dachte, Popmusik kann ja gar nicht mehr schocken, sie vielleicht schon.

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1: Derbe Texte über Party, Drogen, Eskapismus, Hedonismus, Sex. Iki Mael ist die populärste Rapperin und Sängerin dieser Art mit prominenten Fans. Herbert Grönemeyer hat sie kürzlich mal auf einem der sozialen Kanäle gelobt als unglaubliche Künstlerin, die Radikalität mit großer militanter Klugheit verknüpfe. Und am 1. Mai ist sie für die Linke aufgetreten mit tausenden Fans, die laut mitgesungen haben. Also nicht so klar zu fassen, die Frau. Nun ist ihr zweites Album erschienen, Popstar mit Überraschung 2P. Ina Plodroch hat es gehört. Hallo Ina.
2: Hallo.
1: Sie singt da, keiner fragt mehr, who's that, das müssen wir jetzt aber schon mal machen. Wer

0: ist Ikimel.
1: Ja, laut Selbstbeschreibung, daran mangelt es bei ihr nicht, ist sie die allergrößte Schlampe der Stadt. Fotzenrap nennt sie ihre Musik. Und wer da jetzt schon denkt, das ist aber explizit, das ist aber doll. Und dieses Schimpfwort wurde doch vor 10, 20 Jahren aussortiert. Ja, und das ist genau der Kern. Sie und mit ihr andere Künstlerinnen nehmen sich diese Beleidigung der vor allem auch Deutschrapper und machen sich dieses Wort wieder zu eigen und wollen dem Ganzen so die Schlagkraft nehmen. Ikimel, das ist Melina Gabi Strauß, die ist 28 Jahre alt. Sie kommt aus Berlin-Tempelhof. Sie hat Linguistik studiert und das wird auch immer erwähnt, um zu zeigen, dass ihre Texte und Songs nicht so stumpf sein können, wie sie manchmal im ersten Moment klingen.
0: Im vergangenen Jahr hat sie ihr Debütalbum rausgebracht und ja, seitdem geht es im Grunde ständig weiter mit neuen Singles. Nun, gut ein Jahr später, das zweite Album. Auf den ersten Blick klingt auch das gewohnt derbe. Krass, explizit. Hat sie darauf neue Ideen?
1: Naja, ein bisschen vielleicht. Also der Kern des Albums bleiben schon diese expliziten Party-Sex-Songs. Alle Körperöffnungen werden besungen. Das kann manchmal auch lustig sein. Friede, Freude, Eierkuchen, geh mal deine Eier suchen, singt sie zum Beispiel. Der Mann ist ihr Objekt und auch ihr Feind. Ikimel rappt davon, keine Kinder zu wollen. Erst recht nicht, wenn es ein Junge wird. Den Mann, ja, wenn sie den ermorden will, dann wird sie den nicht erstechen. Giftmord, das wäre ihr Rezept. Das klingt alles ganz schön brachial und das funktioniert aber eben über diese Umkehrung. Also Sexismen, die man aus Rap und Pop kennt, die dreht sie einfach um. Auch dieses so, in manchen Ländern werden immer noch Mädchen häufiger abgetrieben als Jungen, das dreht sie um. Männer töten Frauen, Männer machen Frauen zu Objekten. Ikimel spiegelt all das und zeigt, wie krass das dann rüberkommt, wenn das alles von einer Frau kommt. Und davon fühlen sich die Fans wirklich so empowered, also bestärkt. Männer scheint das teilweise ordentlich zu provozieren, wie sie ihn eben vorhält, wie so viele Männer schon so oft über Frauen gesungen haben oder wie sie mit Frauen umgegangen sind. Und diese Art, darüber so zu reflektieren oder zu singen, das ist dann so ein bisschen das Neue auf diesem Album, dass sie Missbrauch aufzeigt. Wie in Mami zum Beispiel, da hält sie sich so einen Haussklaven, das könnte so eine Fantasie sein, das könnte aber auch Missbrauch sein. Und da singt sie dann auch mal so ein bisschen tiefer und dadurch ist der Sound dann so ein bisschen anders und nicht so dauernervig.

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1: Ein Ausschnitt von Mami, ein Song von Ikki Mills neuem zweiten Album Popstar. Ikki Mills ist mit diesem Rabiat-Rap, nenne ich es mal, ziemlich erfolgreich. Auf den Videos zu ihrem Auftritt am 1. Mai in Berlin kann man zum Beispiel sehen, dass das gesamte Publikum textsicher mitsingt. Ina, warum kommt es so an?
2: Also die Soziologin Heidi Süß hat zu diesem neuen Album gesagt, sicherlich nicht wegen der Musik. Also diese Beats, das ist schon alles wirklich schrottig, das ist total stumpf, aber ich glaube, das soll so. Also das ist musikalisch eben nicht subtil, aber es ist extrem catchy. Also die Songs funktionieren so unmittelbar, sind auch alle Songs super kurz, so um die 2 Minuten, ist eben so ein Party-Modus. Und wenn man das mal live sieht, ich habe das letztes Jahr im Sommer miterlebt, wirklich das gesamte Publikum geht mit. Alle können alles mitsingen, nicht nur die Refrains, wie im Moshpit geht es dazu, nicht nur ganz vorne vor der Bühne. Und alle gucken zu, wie sie da halbnackt steht, wie sie einen Mann im Käfig einsperrt. Das ist also keine Musik, die jetzt erst intellektuell entschlüsselt werden will. Es geht wirklich um dieses direkte Gefühl, dieses Empowernde oder eben auch diese Provokation. Frauen können das auch. Die können auch so laut und so krass und so aggressiv sein und Spaß dabei haben. Sie ist jetzt dabei sicherlich nicht die, die den Feminismus jetzt komplett neu denkt. Und ganz widerspruchsfrei ist das Ganze auch nicht, würde ich sagen. Gerade bei diesem ganzen feministischen Anspruch drauf, finde ich es schon so ein bisschen verwunderlich, dass fast ausschließlich Männer dieses Album produziert und mitgeschrieben haben. Das ist ein bisschen schräg.
1: Jetzt ist Ikki Mills nicht alleine, weder musikalisch noch inhaltlich. In dieser Woche erscheinen auch 2 andere Alben, die ähnlich explizit und ähnlich provokant sind, nämlich von Sarah Fouquet und Maribou. Offensichtlich ein Trend. Was steckt dahinter?
2: Also zum einen würde ich sagen, ist das so ein Gesetz dieser neuen Musikstreaming-Ära. Also wenn jemand Erfolg hat mit einem Stil, dann schießen in kürzester Zeit mindestens 5 bis 10 KünstlerInnen aus dem Boden, die diesen musikalischen Stil ziemlich genau nachmachen. Positiver ausgedrückt könnte man auch sagen, ist so eine richtige Bewegung geworden. Also eben Maribou, 6,90 €, Vicky, Zaza, Sarah Fouquet. Der Sound ist teilweise schon sehr ähnlich. Und Ikki Mills ist natürlich auch nicht die erste, die so arbeitet. Also man könnte fast sogar Tic-Tac-Toe von vor 30 Jahren nennen, Lady Betray vor 20, Sixten vor 10 Jahren. Und Ikki Mills ist jetzt einfach so die populärste Anführerin. Und alles bei ihr und den anderen klingt eben so nach so einem großen Vektor. Wir kommen jetzt und ihr könnt uns auch alle mal. Und dieses Ganze trifft dann aber noch auf was Neues, was wir im Pop schon länger erleben. Hyperpop. Das ist vor grob 10 Jahren entstanden. Da haben sich Leute Eurodance und Pop und Trance, also alles, was so in den 90ern und Nullern so der Grabbeltisch war, der Trash war, das nehmen die sich, überdrehen das und denken das neu. Also man nimmt sich so diesen musikalischen Trash aus dem eigenen Kinder- und Jugendzimmer, Blümchen zum Beispiel, was alle als Schrott bezeichnet haben und zeigen, ey, jetzt tanzen wir aber dazu. Und ich finde das in dieser Brachialität auch schon wirklich wieder gut, wie sie so diese Grenzen so sehr erkennt und immer wieder darüber hinausgeht. Das trifft jetzt allerdings auf so, ich sag mal, ihr gesamtes Werk zu. Dieses Album für sich genommen ist eigentlich sehr wenig weitergedacht und neu gedacht und bedient wohl eher so diese Streaming-Algorithmen, die immer was Neues wollen, als dass sie jetzt wirklich ein Jahr später schon was Großes Neues zu sagen hätte.
1: Man muss es nicht hören, um das Konzept zu verstehen. Ina Plodroch über das neue Album Popstar der Rapperin Ikki Mills. Vielen Dank, Ina.
2: Danke.
1: Und jetzt hören wir feministische Positionen etwas dezenter umgesetzt. Mansplaining nennt man die Besserwisserei und Rechthaberei meiner Geschlechtsgenossen, wobei ich bin da wahrscheinlich nicht von ausgenommen, dieses ungefragte Welterklären Frauen gegenüber. Es nervt ungemein und wenn man es von außen mitbekommt, dann nervt es einen auch als Mann. Sängerin Wilhelmine hat sich mit der Karlsruher Band Okay, Danke, Tschüss zusammengetan für einen herrlich ironischen und musikalisch eingängigen Spottsong. Mansplaining Survivor.

0: Das klingt nach den 60er Jahren, vielleicht auch den 70ern. Es ist aber ganz neu. Klar, dieser Retro-Trend, der hält schon eine ganze Weile an, aber was hier den Unterschied macht, das ist das Land, aus dem die Musiker kommen. Indonesien, genauer gesagt, kommen sie aus der Großstadt Surabaya auf der Insel Java. Das Trio The Marlows. Seit ungefähr 5 Jahren macht es von sich reden durch stilsicheren Neo-Soul. Eben haben wir den Song Midnight Hotline vom Debütalbum Perak gehört. Das zweite Album, Die Hotel Malibu, erscheint nächsten Freitag. Und ich habe gestern mit Sängerin Natasja Sianturi und Gitarrist Raka Daraka gesprochen per Videoanruf. Und ich wollte erst einmal wissen, wie fühlt sich's an, wenn man sein eigenes Land wieder auf die internationale Poplandkarte gesetzt hat? Oder haben Sie es vielleicht gar nicht?
1: No, no. Well, thank you for that.
2: Nein, so weit würde ich nicht gehen, aber danke dafür. Wir machen einfach die Musik, die wir wirklich lieben. Und zum Glück hat uns unsere Plattenfirma Big Time Records schon vor 5 Jahren gefunden. Und da sind wir nun.
3: Yeah, and allow us to. Oh yeah, yeah. I think in 60s there is a story like back then our former president.
4: Dass Indonesien irgendwann von der Poplandkarte verschwunden ist, lag daran, dass die damalige Regierung, vor allem der Präsident, traditionelle indonesische Musik stärken wollten. Und sie wollten verhindern, dass Indonesier von westlicher Musik beeinflusst werden. Deshalb gibt es eine so lange Lücke in unserer Popkultur. Aber tatsächlich hatten wir davor Bands wie Dara Puspita oder Coast Plus. Die waren wirklich sehr gut.
2: Es gab auch ein paar Bands in den Niederlanden mit indonesischen Wurzeln, wie zum Beispiel die Tillman Brothers.
0: So, is that a heritage? Ist das ein kulturelles Erbe, auf das die Marlows zurückgreifen?
3: Yeah, actually. From 70s to 80s, like pop culture in Indonesia.
4: Doch schon, Popkultur in Indonesien war in den 60ern und 70ern richtig groß. Es gab Einflüsse aus dem Westen, aber auch aus Japan, vor allem für Fusion und Jazz. Earth, Wind and Fire und die Bee Gees waren hier groß. Es gab damals dann eine Menge Sänger und Musiker, die deren Songs gecovert und eine indonesische Version daraus gemacht haben.
0: What is it that attracts you? Die Musik von The Marlows klingt für mich optimistisch und lebendig, wie diese klassischen Soul-Vorbilder. Was finden Sie an Einflüssen wie Earth, Wind and Fire oder Stevie Wonder, den höre ich auch ein bisschen raus bei Ihnen, so spannend? Oder auch an der Musik der 60er allgemein?
3: Records from 60s and 70s, they're sound really great, like and raw but real. Yeah, that's why I love the sound of the 60s and 70s.
4: Für mich persönlich ist es erstmal der Klang der Platten aus den 60ern und aus den 70ern. Die klingen einfach gut. Roh, aber echt. Wir sind in den Nullerjahren aufgewachsen. Als wir in der Highschool waren, war elektronische Musik, EDM und so, gerade sehr angesagt in Indonesien. Aber es klang für mich immer so kalt und roboterhaft. Bei Musik aus den 60ern und 70ern ist das anders. Wenn man die hört, fühlt es sich an, als wäre man mit den Musikern in ein und demselben Raum. Wir mögen aber auch schon neuere Musik, aus den 80ern zum Beispiel, oder auch Hip-Hop.
3: Modern music like 80s and we love hip hop as well. Yeah.
0: But well, but das hört man aber nicht so recht raus. The hip hop thing, not really.
1: Yeah.
3: But actually, we took a lot of hip hop beats.
4: Tatsächlich haben wir für dieses Album eine Menge hip hop beats verwendet. Im Hip Hop der 90er Jahre wurden viele alte Soul- und Funk-Sachen gesampelt. Und wir versuchen, diese Samples wieder in echt nachzuspielen. Wir wollen so klingen wie die Künstler, die die Hip-Hop-Produzenten damals gesampelt haben. Es geht also rückwärts.
3: We want to sound like the artist they sample at the time. It's going backward.
0: Something which is very distinctive about your music is of course Natasja's voice. Sehr charakteristisch an die Marlows ist natürlich Natasjas Stimme. Und da frage ich mich, sind Sie klassisch ausgebildet oder autodidaktisch?
1: Yeah, well, I sang since I was kindergarten, I guess. So I grew up in the church, so I grew up in the choir.
2: Ich singe, seit ich im Kindergarten war, schätze ich. Außerdem waren wir oft in der Kirche. Ich bin sozusagen in einem Chor aufgewachsen. Und dort habe ich meine Stimme gefunden. Später habe ich dann Popmusik entdeckt. Diana Ross und Aretha Franklin, die liebe ich besonders. Ich finde es großartig, wie sie sich von Kirchenmusikerinnen in Popstars verwandelt haben. Ich denke, dass mich das zu dem gemacht hat, was ich heute bin.
1: I think that's what made me the way I am today.
0: How did you discover Natasha? Wie haben Sie sich dann alle kennengelernt?
3: Oh, in gigs that I made earlier, yeah, like 10 years ago, almost 10 years ago.
4: So vor 10 Jahren habe ich mit Tommy, unserem Schlagzeuger, regelmäßig in Clubs gespielt und auf DJ-Partys. Und auf irgendeiner Veranstaltung haben wir diese Sängerin gehört. Sie hatte damals ein Duo. Und so hat sich das einfach ergeben.
3: Duo at the time, like.
2: Am Anfang haben sie mich gebeten, einfach mal nur einen Song von ihnen zu singen. Ich war sofort total verliebt in die Art, wie sie ihre Songs schreiben. Und so haben wir uns schließlich in der Musik verbunden.
1: We have a lot of same references, actually,
3: although we don't really know each other.
4: Und wir haben tatsächlich viele gemeinsame Vorbilder. Obwohl wir uns damals nicht gut kannten, gab es da sofort etwas, was uns verbunden hat. Das passiert uns nicht mit vielen Leuten in unserem Alter, und das ist cool.
0: Now we were talking a lot about music. What about the content? Wir haben jetzt viel über die Musik gesprochen, aber noch nicht über die Texte. Wenn ich das richtig verstehe, geht es da oft um Zwischenmenschliches. Aber gibt es da auch eine gesellschaftliche oder vielleicht sogar eine politische Dimension?
3: For this album, there is a lot of question in the lyric.
4: Klar geht es um Beziehungen, aber wir stellen auf diesem Album auch grundsätzliche Fragen zur Gesellschaft und zum Leben, vor allem zu unserem Leben. Sind wir überhaupt am richtigen Ort? Ist das der richtige Zeitpunkt, dies oder das zu tun? Es geht um Entscheidungen, die man im Leben treffen muss. Tatsächlich haben wir sogar einen politischen Song geschrieben. Den haben wir dann aber nicht aufs Album genommen. Aber wir werden ihn live spielen.
3: Maybe we just keep it and play it live.
0: What was it about? Und worum geht's darin?
3: Yeah, what else, like,
4: um die Regierung, um Korruption. Was sonst?
0: The Marlows now. The Marlows gibt es jetzt rund 6 Jahre. Wie zufrieden sind Sie mit der Entwicklung der Band soweit?
3: With the way things worked just up to now.
1: We're happy.
3: Yeah, we're happy. Like, we're happy and we surprise what we can do.
4: Wir waren schon in Japan und in den USA und vielleicht kommen wir bald nach England und Deutschland. Aber am wichtigsten ist mir, dass wir diese Alben aufgenommen haben und natürlich, wie sie klingen. Das macht mich schon ein bisschen zufrieden.
3: There is a little bit satisfaction in there. Yeah.
0: So, thank you very much. Vielen Dank fürs Gespräch. Alles Gute.
1: Thank you so much.
3: Bye. Thanks for your time.
1: Bye.
0: Zwei Drittel der The Marlows aus Indonesien im Corso-Gespräch, im Corso-Musikmagazin am Samstag, die Zeit gleich 15.36 Uhr. Das neue Album, die Malibu Hotel, erscheint nächsten Freitag. Diese Single hier können wir schon spielen. 6 Years, The Marlows.

Six Years von The Marlowes. Joe Zawinul, das ist ein Name, bei dem Jazzfans leuchtende Augen bekommen. Der gebürtige Wiener, im Jahr 2007 ist er in den USA gestorben. Der gilt als einer der einflussreichsten Jazzmusiker des 20. Jahrhunderts. Als Komponist zum Beispiel für Cannonball Adderley, aber auch als Bandleader oder zumindest Gründer seiner Formation Weather Report mit Jacopo Pastorius und Wayne Shorter, zählt zu den Wegweisern, wenn nicht gar wichtigsten Jazz-Fusion-Rock-Bands überhaupt. Der österreichische Pianist Paul Urbanek hat Zawinul noch persönlich kennengelernt. Urbanek ist Jahrgang 64 und er hat sein aktuelles Album Zawinulogy, Moment, habe ich es richtig ausgesprochen, Zawinulology, kompliziert, getauft, ganz klar ein Verweis auf den Altmeister und eine Verbeugung, aber es ist kein Coveralbum, es sind tatsächlich ausschließlich Kompositionen von Paul Urbanek drauf, die sich aber irgendwie abarbeiten oder doch beziehen auf Zawinul-Kompositionen und auf den Einfluss, den dieser Musiker auf Urbanek gehabt hat. Und das klingt überhaupt nicht nur nach Jazz, das ist ein kunterbuntes Album, auch mit Elektronik drin und auch mit Vokalparts. Und hier ist ein Beispiel, Ancient Tech.

Ancient Tech vom österreichischen Pianisten, Jazzkomponisten Paul Urbanek von seinem Joe Savinolo gewidmeten Album Savinulology. Jetzt schauen wir nach Berlin. Die Band Buhai hat vor 4 Jahren ihr erstes Album herausgebracht. Das war eine spannende Verbindung aus Chanson, Jazz, ein bisschen Synthie-Pop, vielleicht auch noch Filmmusik. Und danach war erstmal Pause. Aber gestern hat Buhai das 2. Album veröffentlicht, Asphalt und Sand. Ich finde, das Filmmusikelement kommt da noch deutlich stärker zum Tragen. Wir hören den Titeltrack, Asphalt und Sand von Buhai.

0: Musik, die sich Zeit nimmt und Platz für Details. Asphalt und Sand war das Titelstück des neuen Albums der Berliner Band Buhai. Und jetzt müssen wir schon auch noch kurz mal über den European Song Contest berichten. Heute ist ja das Finale in Wien. Und eines ist ungewöhnlich. Deutschland schickt Sarah Engels mit dem Song Fire nach Wien, die wie viele Teilnehmerinnen und Teilnehmer auf Englisch singt. Ungewöhnlich, weil nämlich ausgerechnet der britische Beitrag in diesem Jahr einen deutschen Titel trägt. In 1, 2, 3 träumt sich der 36-jährige experimentelle Singer-Songwriter Luke Mum, No Computer alias Sam Battle, von einem monotonen Alltagsjob in eine kleine Europa-Rundreise. Ob er damit viele Stimmen ergattern kann, ist die Frage. Ob er damit Sympathien für den ESC-Dauerverlierer Großbritannien gewinnt, dagegen schon ziemlich sicher. Warum, erklärt London-Korrespondentin Gabi Biesinger.
1: In Großbritannien gibt es mittlerweile keinen Publikumsentscheid mehr darüber, wer das Land beim ESC vertreten soll. Der Geldgeber BBC entscheidet mit einem Fachgremium und der Künstler selbst, der dieses Jahr jetzt für den ESC in Wien antreten soll, war etwas erstaunt, dass es ausgerechnet ihn getroffen hat.
2: They're taking a bit of a risk with this one. Who knows?
1: Ein echtes Risiko, aber man wird sehen, lacht Sam Battle, der in den vergangenen Jahren als Computer-Enthusiast und YouTube-Musiker bekannt geworden ist. Als erfolgreicher Content-Creator erreicht er über 1,4 Millionen Follower im Netz und hat unter seinem Künstlernamen Look Mom, No Computer viralen Erfolg erzielt. Nicht nur mit seiner Musik, sondern auch mit dem Bau und dem Spielen ungewöhnlicher und exzentrischer elektronischer Instrumente. Unter anderem Orgeln aus Gameboys, Synthesizer-Fahrräder, ein Star-Wars-Droiden-Orchester sowie eine flammenwerfende Orgel und Synthesizer.
3: Flamethrower-Organ, which is an organ that fires flames, and there's a flamethrowing synthesizer. I don't know, I just like building stuff.
1: Sam Battle beschreibt sich selbst als großer ESC-Fan und sein Song trägt einen Namen, an den sich die britischen Moderatoren nun erst gewöhnen müssen.
2: 1, 2, 3.
1: 1, 2, 3 fiel Sam spontan ein, als er das Kommando beim Verrücken eines Sofas verwendete.
2: I was actually moving a sofa and I was shouting, "Eins, zwei, drei!" And that's when they were like, "That's the name of the song."
4: Oh yeah! Oh yeah! Eins, zwei, drei!
1: Textlich ist der Song nicht wirklich stringent. Es geht im Wesentlichen darum, sich von der monotonen Arbeit weg auf eine Europareise zu träumen, dort mit dem Euro zu bezahlen, Pepperoni-Pizza zu essen und Karaoke-Partys zu feiern. Als Song über europäischen Zusammenhalt sei das Lied schon auf den ESC zugeschnitten.
2: I don't think I would have written a song like this if it wasn't for the Eurovision. An idea of togetherness and I wanted to portray that in the song really.
1: Der konservative Telegraph findet den Song an sich ziemlich dämlich, aber Kolumnist Liam Kelly sieht auch Chancen. Er schreibt, 1, 2, 3 habe ihm zwar das Gefühl gegeben, nie wieder Musik hören zu wollen, aber im Gegensatz zu den letzten britischen ESC-Songs habe er wenigstens etwas gefühlt dabei. Mit mehr deutschem Text als in Deutschlands eigenem Lied könnte der Sinti-Knaller 1, 2, 3 eine echte Chance sein, so sein Urteil. Der liberale Independent spricht von einem großen heterosexuellen Spektakel und einem Song, der sich von den üblichen schillernden oder vermeintlich sicheren BBC-Entscheidungen abhebe. Für Bühnenbild und Choreografie hat die BBC Frederick Ridman engagiert, der den Schweizer Nemo 2024 in Malmö zum ESC-Sieg führte. Problematisch dürfte dabei sein, dass Sam seine beeindruckenden Musikinstrumentschöpfungen wohl nicht mit auf die Bühne wird nehmen dürfen, weil Live-Instrumente beim ESC nicht zugelassen sind.
5: Sam won't be able to play any of his inventions at Eurovision because live instruments are banned.
1: Was Erfolge beim ESC angeht, so liegt die Latte für Großbritannien tief. In den letzten beiden Jahren wurden die Briten beim Publikumsvote mit den gefürchteten 0 Punkten abgestraft.
6: 0 points.
7: Oh no.
1: Und jetzt hofft das Land natürlich, dass Sam Battle mehr als 1, 2 oder 3 Punkte mit nach Hause bringt.
2: The best thing to do is just be yourself.
1: Das Beste ist einfach, man selbst zu sein, sich reinzuhängen, nett zu sein, das ist alles, was man tun kann. Da gibt es ja jede Menge Dynamiken rund um die Abstimmungen und Großbritannien ist vielleicht nicht unbedingt der Liebling von allen beim ESC. Ich hoffe, sie merken einfach, dass ich ein guter Typ bin.
2: I'm an alright guy.
0: Glaubt man ihm sofort, oder? Sam Battle vertritt Großbritannien heute beim ESC-Finale in Wien und er singt mehr Deutsch als deutschsprachige Teilnehmer in seinem Wettbewerbssong 1, 2, 3. Wir müssen ihn doch jetzt einfach hören. Naja, zumindest einen Teil davon.

1, 2, 3, schon vorbei. Das war's für heute von Corso. Zum Schluss hören wir noch Musik von Tammy Kress. Die Tuareg-Band aus Mali hat gestern ihr 8. Album veröffentlicht. Asikel, daraus hören wir jetzt noch den Song Adak Oyantit. Es ist wie immer sehr in sich gekehrte meditative Musik. Am Mikrofon verabschiedet sich Fabian Elsesser. Tschüss, schönen Nachmittag.

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6: Uhr, die Nachrichten. Der Parlamentsgeschäftsführer der SPD im Bundestag, Wiese, warnt vor einer erneuten Verschlechterung der deutsch-amerikanischen Beziehungen. Grund dafür sind Äußerungen von Bundeskanzler Merz. Dieser hatte auf dem Katholikentag in Würzburg gesagt, er würde seinen Kindern heute nicht empfehlen, in die USA zu gehen, um dort ausgebildet zu werden. Er begründete das damit, dass sich dort das gesellschaftliche Klima verändert habe. Selbst Bestausgebildete hätten große Schwierigkeiten, einen Job zu finden. Wiese sagte der deutschen Presseagentur, die Trump-Regierung schade ohne Zweifel dem Ansehen der USA in der Welt. Es gebe inzwischen große Zweifel an der Verlässlichkeit der Vereinigten Staaten. Aber die USA seien nicht nur Trump, sie seien ein großartiges Land. Merz hatte zuvor mit Aussagen über eine fehlende Strategie der USA im Irankrieg für Verärgerung in Washington gesorgt. Nach dem Besuch von US-Präsident Trump in China drängt Taiwan auf weitere amerikanische Waffenlieferungen. Diese dienten der gemeinsamen Abschreckung regionaler Bedrohungen, erklärte die Regierung in Taipeh. Waffenverkäufe seien schon immer ein Eckpfeiler des Friedens und der Stabilität in der Region gewesen. Zudem seien sie im US-Recht verankert. Dabei bezog sich die Regierung auf den sogenannten Taiwan Relations Act, der Washington verpflichtet, Waffen zur Verfügung zu stellen. Trump hatte gestern nach einem Gipfeltreffen mit dem chinesischen Staatschef Xi Jinping in Peking erklärt, er habe über die Genehmigung von weiteren Waffenlieferungen an Taiwan noch nicht entschieden. Dies sorgte für Unsicherheit, ob die USA die Insel weiterhin unterstützten. Die Volksrepublik China beansprucht Taiwan als eigenes Territorium und hält in der Nähe immer wieder groß angelegte Militärmanöver ab. Der Iran plant nach eigenen Angaben einen Mechanismus zur Durchquerung der Straße von Hormus. Es sei vorgesehen, den Schiffsverkehr entlang einer festgelegten Route durch die Meerenge zu steuern, sagte der Vorsitzende des Parlamentsausschusses für nationale Sicherheit, Assisi. Von der Regelung sollen demnach nur diejenigen profitieren, die mit dem Iran kooperieren. Die für die Weltwirtschaft wichtige Verbindung zwischen dem Persischen Golf und dem Golf von Oman ist seit Beginn des Krieges der USA und Israels gegen den Iran faktisch blockiert. Seitdem sind die Preise, insbesondere für Öl, weltweit stark gestiegen. Der Iran will sich die Durchfahrt dauerhaft vergüten lassen. Bei einem israelischen Luftangriff in Gaza ist nach israelischen Angaben einer der wichtigsten Kommandeure der Hamas getötet worden. Esedin al-Haddad war zuletzt Militärchef der Terrororganisation im Gazastreifen und galt als einer der letzten überlebenden Kommandeure des Angriffs vom 7. Oktober 2023. Damals töteten Terroristen der Hamas und andere Islamisten rund 1200 Menschen in Israel und verschleppten mehr als 250 in den Gazastreifen. Israel tötete seither gezielt eine Reihe politischer und militärischer Führer der Hamas. Gestern Abend hatte es mindestens 2 israelische Luftangriffe in der Stadt Gaza gegeben. Einer davon galt israelischen Angaben zufolge al-Haddad. Nach Angaben von Krankenhäusern gab es bei den Angriffen auf ein Wohnhaus und ein Fahrzeug 7 Tote und zahlreiche Verletzte. Das katholische Hilfswerk Miserior fordert, die Weltgesundheitsorganisation politisch und finanziell zu stärken. Es sei kein gutes Zeichen, wenn mit der Gates-Stiftung eine private Organisation zu den Hauptgeldgebern der WHO gehörte, sagte die Miserior-Fachreferentin für Gesundheit Schmidt. Die Weltgesundheitsorganisation sei dramatisch unterfinanziert. Vor allem der Austritt der USA hinterlasse eine Milliardenlücke, was die Handlungsfähigkeit erheblich beeinträchtige. Dabei hätten 4,6 Milliarden Menschen keinen Zugang zu grundlegenden Gesundheitsleistungen. Das Wetter. Gebietsweise Schauer und vereinzelte Graupelgewitter. Von der Mitte bis zur Oder weitgehend trocken. Höchstwerte 8 bis 17 Grad. Am morgigen Sonntag im Westen und Nordwesten stark bewölkt und gebietsweise Regen. Sonst meist heiter bis wolkig, Richtung Osten und Süden auch länger sonnig. 13 bis 19 Grad. Die weiteren Aussichten? Am Montag von Westen sich langsam ostwärts ausweitender, schauerartiger, vereinzelt gewittriger Regen. Im Osten und Südosten längere sonnige Phasen. 14 bis 21 Grad. Das waren die Nachrichten.
0: 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Dina Netz ist am Mikrofon der Bücher für junge Leserinnen und Leser. In zweien davon geht es um das Ende, um den Tod, aber nicht nur um dessen traurige Seiten. Dazu gleich mehr, vorher begehen wir einen runden Geburtstag, den von Herrn Fuchs. Der kleine Herr Fuchs hat Bücher im Wortsinne zum Fressen gern. Er liest sie und verspeist sie anschließend. Irgendwann ist er aber pleite, weil es ganz schön teuer ist, sich von Büchern zu ernähren. Er verlegt sich erst auf Bibliotheksbücher, bestiehlt dann eine Buchhandlung, landet schließlich im Gefängnis. Dort entdeckt der Gefängniswärter Herr Schulz, dass Herr Fuchs selbst ein ziemlich begabter Autor ist. Herr Fuchs wird unter etwas dubiosen Umständen aus dem Gefängnis entlassen, wird ein berühmter Schriftsteller und darf künftig seine eigenen Bücher fressen. Herr Schulz wird sein Verleger. Das ist verkürzt die Geschichte Herr Fuchs mag Bücher, die die Hamburger Autorin und Illustratorin Franziska Biermann vor 25 Jahren veröffentlicht hat, damals 2001 im Rotfuchs Verlag. Heute ist das Buch immer noch erhältlich in der Edition Nilpferd im G&G Verlag und mit ihm noch einige weitere Herr Fuchs Bände, denn daraus ist inzwischen eine ganze Reihe geworden. Herr Fuchs hat sogar einen eigenen Song.
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0: Der Fuchs tanzt Bücher, der Song von Nils Kaczirek zur gleichnamigen Buchreihe. Ich habe die Autorin und Illustratorin Franziska Biermann gefragt, wissen Sie noch, wie Sie damals vor 25 Jahren auf die Idee kamen, einen bücherfressenden Fuchs zur Hauptfigur zu machen?
1: Das war eigentlich mehr oder weniger Zufall. Die Reihe Rotfuchs ist ja die Kinderbuchreihe von Rowohlt damals gewesen. Und sie hatte einen Fuchs als kleines Signet. Und diese Reihe sollte jetzt so eine Art kleines Büchlein mit Appetithäppchen des aktuellen Programms beigelegt werden. Und man hatte mich da gefragt, ob ich dazu quasi eine kleine Vignette zeichnen könnte. Und da war natürlich klar, es musste ein Fuchs sein. Und da es sich um eine Verköstigung im wahrsten Sinne des Wortes handelte, also eine Leseprobe, kam ich eben auf die Idee, dass der Fuchs doch einfach in ein Buch hineinbeißen könnte. Und dieses Bild hat bei mir eigentlich dann den Stein ins Rollen gebracht. Völlig ungefragterweise purzelte eine Geschichte aus mir heraus, in der ich, glaube ich, selber so ein bisschen verarbeitet habe, was das eigentlich ist, dieser Beruf, den ich jetzt da auch ausüben wollte. Das war ja vor 25 Jahren, also ganz am Anfang meiner eigenen Laufbahn.
0: Und warum musste dieser Fuchs nun unbedingt die Bücher nicht nur im übertragenen Sinne verschlingen, sondern auch im wörtlichen? Für so einen Bücherfan wie mich ist das ja schwer auszuhalten.
1: Ja gut, das ist natürlich jetzt ein Bild, was eigentlich so symbolisch dafür steht, was das eben bedeutet zu lesen. Also wirklich dieses Verinnerlichen von dem, was man da quasi mit den Augen aufgenommen hat, das ist das eine. Und dann

0: retrospektiv betrachtet, eigentlich ganz schön, mit so einem Buch dann auch so ein Segment bedienen zu können, ohne ein spezielles Erstleselabel draufzukleben. Weil ich möchte halt schon auch gerne, dass diese Bücher von Kindern und Eltern gelesen werden können, und zwar auf so ganz unterschiedlichen Ebenen. Eigentlich ein Buch für alle.
1: Erklären Sie mal, Franziska Biermann, wie diese Reihe funktioniert. Also was sind das für Geschichten und wie spielen da Text und Bild zusammen?
0: Es ist ein sogenanntes erzählendes Kinderbuch. Das heißt also, es ist ein Buch, was jetzt nicht mit so wenig Text wie ein Bilderbuch funktioniert, sondern es hat also durchaus Text auf jeder Seite, aber eben auch Bild auf jeder Seite. Also die Bilder erzählen mit und sind auch in meinem Fall immer wichtiger Teil der Geschichte. Eine Figur, die jetzt ein Autor ist als Beruf, das ist eine ungewöhnliche Figur für Kinder, die dann als Held in diesen Geschichten die Hauptrolle spielt. Und dennoch ist diese Figur für mich eine schöne Hülle geworden, um Geschichten zu erzählen, die was auch mit Literatur zu tun haben, die was mit Kreativität zu tun haben. Weil das ist eigentlich der Kern von Herrn Fuchs. Herr Fuchs liest, er nimmt etwas auf, aber er konsumiert quasi nicht nur, sondern er entdeckt, dass er Produzent wird. Also er wird hinterher aktiv, er entdeckt seine eigene Kreativität und wird dann ein Autor. Und das ist eigentlich eine Sache, die sich in jedem Buch als Klammer um immer wieder ein neues Abenteuer rankt.
1: Ich finde ja persönlich oft so autoreflexive Kinderbücher, wo Autorinnen und Autoren übers Schreiben schreiben, oft so ein bisschen und habe auch den Eindruck, dass viele Kinder sich fragen, was sie damit jetzt anfangen sollen. Aber bei Herrn Fuchs scheint es ja zu funktionieren. Ich habe eine Idee, warum, aber Sie wissen aus den Lesungen bestimmt viel besser, warum das funktioniert und was die Kinder daran faszinierend finden. Mögen Sie mal erzählen?
0: Ich kann mir vorstellen, dass die Leichtigkeit, mit der Herr Fuchs zu Werke geht, also nicht dieses mühevolle Erarbeiten von Texten, sondern diese Leichtigkeit der Kreativität oder überhaupt die Entdeckung der eigenen Kreativität, der Spaß und die Freude am Produzieren, am Machen, am Herausfinden, am Abenteuer erleben und sich selber auch irgendwie wahrnehmen als kreativer Fuchs. Das ist was, mit dem Kinder ja sich gut verbinden können. Diesen Stein einfach ins Rollen zu bringen, zu sagen, ich kann das, ich will das, auch in mir steckt etwas und ich nehme meine Kreativität als Schatz und als etwas Wertvolles wahr.
1: Meine Idee wäre auch, dass es mit diesem sehr gelungenen Hand-in-Hand-Gehen von Text und Bild zu tun hat, was man auch nicht in vielen Büchern für diese Altersgruppe findet. Wie hat sich denn Herr Fuchs in den 25 Jahren verändert? Ich gehe ja mal davon aus, Lesegewohnheiten, Sehgewohnheiten haben sich verändert, dass auch diese Bücher irgendeine Veränderung erfahren haben.
0: 25 Jahre ist eine lange Zeit, in der sich auch ich entwickelt habe und natürlich auch mein Blick auf Kinderbücher. Also als Herr Fuchsmark Bücher rauskam, war ich selber zum Beispiel noch gar keine Mutter, sondern ich war Illustratorin und Autorin, frisch von der Uni. Und wenn ich die Figur so betrachte, dann hat sie etwas sehr Artifizielles, auch zeichnerisch. Nicht unbedingt eine Figur, die man jetzt unbedingt im Kinderbuch verorten würde. Eckig, sehr schmale Augen, sehr starker Strich, sehr grafisch das Ganze. Zwischen dem ersten Band, Herr Fuchs mag Bücher und Herr Fuchs und der rote Faden, liegen 14 Jahre. Und da hatte ich erstmal gar nicht vor, diesen zweiten Teil zu machen. Also das heißt, nach 14 Jahren gucke ich selber noch mal auf diese Geschichte drauf und reflektiere sie noch mal aus all dem, was auch bei mir in meinem Leben in der Zwischenzeit passiert ist. Und dann fängt diese Figur noch mal ein ganz neues Leben an.
1: Also sind die Illustrationen heute zum Beispiel auch anders als vor 25 Jahren, als in ersten Büchern, nehme ich an?
0: Ja, also die Figuren haben sich verändert und sind, finde ich, etwas kindlicher, etwas runder und ich finde auch etwas geschmeidiger geworden. Ich hatte dann tatsächlich 2022 nochmal die Gelegenheit, den ersten Band, Herr Fuchs mag Bücher, zu dem Zeitpunkt waren dann schon Herr Fuchs mag blaukarierte Abenteuer und Herr Fuchs mag Weihnachten erschienen. Da hatte sich die Figur schon verändert und in mir war der ganz, ganz starke Wunsch gewachsen, eben auch den ersten Band quasi optisch anzupassen. Und dann habe ich den ersten Band auch noch mal komplett neu gezeichnet.
1: Herr Fuchs, in Deutschland verkauft sich gut, hat seine Leserinnen und Leser, aber ich habe mir sagen lassen, dass Sie im asiatischen Raum geradezu einen Bestseller haben mit diesen Büchern und dass Sie da, wenn Sie da vor Kindern lesen, wirklich wie ein Star gefeiert werden. Erzählen Sie mal, was ist denn da los, wenn Sie

0: in Korea Herr Fuchsbücher vorstellen?
1: Das ist schon, glaube ich, meine sehr außergewöhnliche Geschichte. Herr Fuchs kam hier in Deutschland 2001 raus und ist kurze Zeit später als Lizenz nach Korea gegangen. Korea ist ja wirklich ein Land, was sich in rasanter Geschwindigkeit vom Schwellenland zu einem der führenden Industrienationen gemausert hat. Und Bildung wird dort auch immer noch als großer Schlüssel zum Erfolg gesehen. Und dementsprechend wurde 2001 tatsächlich vom Bildungsministerium ein Paket gepackt mit qualitätsgesicherten Stoffen, Büchern für Kinder. Wenn man was auf sich hielt, hat man sich so ein Paket bestellt. Und da war Herr Fuchsmark Bücher drin. Und so kam dieses Buch nach Korea, schlug ein, hatte sofort eine riesen Leserschaft und gehört jetzt tatsächlich zur Schullektüre dort. Jeder kennt das. Ja, es ist schon sehr verblüffend, wenn ich da erscheine. Da kommen schon ein paar Leute.
0: Und was sagen die dann? Was sagen die Kinder, was ihnen an Herr Fuchs so gefällt?
1: Also ich glaube, den koreanischen LeserInnen gefällt dieses, also mit Kreativität, die jetzt nicht durch diese wahnsinnig harte Arbeit und diesen Drill, der dort auch sehr stark im Bildungssystem so verankert ist. Der Herr Fuchs, der wird erfolgreich, weil er seiner Leidenschaft folgt. Und das auch irgendwie auf eine ganz amüsante und auch etwas unkonventionelle Art und Weise. Das hat, glaube ich, dort Eltern wie Kindern einfach Spaß gemacht und so eine Idee davon gegeben, wie man auch zum Ziel kommen könnte.
0: Jetzt schenkt sich Herr Fuchs ja zum Geburtstag sozusagen selbst eine Torte, wobei die Torte im Buch eigentlich gar nicht für ihn ist. Der aktuelle Band, worum geht's?
1: Jeder Fuchsband hat ein eigenes Thema und eigentlich auch so ein literarisches Thema. Hier geht's eigentlich um eine Geschichte, die Herr Fuchs sich so zusammenträumt. Eine wirklich richtig mal rasante Geburtstagsgeschichte. Die Torte gehört zwei Kindern und sie ist für sie versteckt worden. Magischerweise steht sie direkt vor der Tür von Herrn Fuchs, als der gerade den Müll rausbringt, findet er sie. Er möchte sie natürlich gerade probieren, weil er nämlich noch nicht zum Mittag gegessen hat, aber darf nicht, denn es ist die Haupttrophäe einer Schnitzeljagd, die für die beiden Geburtstagskinder veranstaltet worden ist. Herr Fuchs erlebt diesen Geburtstag, erlebt auch einiges mit den Kindern. Das ist aber quasi nur die Anfangssequenz, denn dann ist der Geburtstag zu Ende? Herr Fuchs geht nach Hause, legt sich auf sein Sofa und die ganze Geschichte geht eigentlich noch mal los. Erst hinterher erfahren wir, dass es sich um einen Traum handelt. Aber dann...
0: Aber wer weiß?
1: Ja, wer weiß? Das weiß man halt natürlich auch nicht so ganz genau. Jedenfalls diese Torte wird von einem Drachen geraubt. Sie wird von Herrn Fuchs und den beiden Geburtstagskindern gesucht. Herr Fuchs erlebt auf jeden Fall wieder einiges, was er in sein rotes Notizbüchlein schreiben kann und was ihn vielleicht für ein neues Buch inspirieren wird.
0: Apropos, nach 25 Jahren kann man ja auch durchaus von so einer Serie mal genug haben. Machen Sie weiter mit Herrn Fuchs?
1: Also direkt eigentlich nicht. Ich finde auch, 25 Jahre habe ich mich mit dieser Figur jetzt gut beschäftigt. Sie ist mir niemals langweilig geworden, weil ich finde, sie ist eine tolle Figur, die ich irgendwie mit jeder Menge Leben und jeder Menge Geschichten füllen kann. Aber ich habe eigentlich das Gefühl, vielleicht nach 25 Jahren, jetzt mache ich dann auch noch mal was Neues.
0: Franziska Biermann über 25 Jahre Herr Fuchs und den aktuellen Band Herr Fuchs mag Torte, erschienen bei der Edition Nilpferd im G&G Verlag, empfohlen ab 6 Jahren. Dani wünscht sich sehnlich ein Geschwisterchen. Endlich bekommt sie es auch, allerdings in Gestalt eines schweigsamen älteren Jungen, der im Keller Reptilien hält. Ein Patchwork-Bruder halt. Die originelle und von ihr selbst witzig illustrierte Geschichte »Der süßeste Bruder der Welt und andere Irrtümer« bescherte der Schwedin Elin Lindell in ihrer Heimat die Auszeichnung für das beste Kinderbuch 2024. Auch bei uns stand die Graphic Novel zum Beispiel auf der Liste der besten 7 Kinder- und Jugendbücher im Deutschlandfunk. So wie auch der neue Kinderroman von Elin Lindell, 12 Süßigkeiten und 2 Todesfälle. Unsere Rezensentin Judith Leister sagt, auch darin nähert sich Elin Lindell heiklen Themen wieder beiläufig und angenehm unaufgeregt. Sie stellt zuerst die Hauptfigur vor.
2: Uno, ein Junge an der Schwelle zum Teenageralter, hat ein Problem. Er kann unter Druck nicht sprechen. Das macht ihn in der Schule zum Außenseiter. Uno ist die Hauptfigur und der Ich-Erzähler in Elin Lindells Kinderroman 12 Süßigkeiten und 2 Todesfälle. Der Junge mit den wilden schwarzen Locken wünscht sich nichts mehr als Freunde.
3: Die Kinder in meiner Klasse waren nicht meine Freunde. Wir sitzen nur im selben Klassenzimmer. Sie finden mich komisch und stumm. In den Pausen bin ich also meistens allein. Manchmal kommt die Pausenaufsicht zu mir und fragt, ob ich nicht lieber mit den anderen spielen will. Dann schüttle ich immer nur den Kopf. Wenn ich nicken würde, kämen nur noch mehr Fragen. Dann müsste ich antworten. Und das geht ja nicht. Mein Mund kann nicht. Wenn mein Mund sprechen könnte, würde er sagen, dass ich eigentlich gar nicht allein spielen will.
2: Zu Hause spricht Uno ganz normal, weil er dort keine Angst hat. Mit seinen Eltern, dem italienischen Vater und der schwedischen Mutter, kommt er ganz gut klar. Allerdings hat Uno vor kurzem ein Brüderchen bekommen, Otto. Der bekommt nun die gesamte Aufmerksamkeit seiner Mutter. Uno kann mit dem Baby einfach nichts anfangen. Er will nur helfen, als Otto wieder einmal das Trinken verweigert.
3: Otto schrie und knatschte und wand sich in Mamas Arm. Er war vielleicht gar nicht so begeistert von der warmen, schmalzigen Milch aus Mamas Brust. Ich goss ein großes Glas Milch ein. »Hier, Otto, probier mal«, sagte ich und hielt das Glas vorsichtig an Ottos kleinen Schreimund. Mama machte eine Bewegung und das Glas rutschte mir aus der Hand. Überall Milch. Auf Otto, auf Mama, auf dem Fußboden. Ich sah das leere Glas gerade noch unter die Küchenbank kullern, als ich auch schon Mamas Stimme hörte. »Uno!« Was soll das? Bist du verrückt geworden?
2: Wie im Vorgängerbuch breitet Elin Lindell in 12 Süßigkeiten und 2 Todesfälle das ganze Multiversum des modernen Familienlebens aus, aber diesmal eher im Hintergrund der Handlung. Die 12 Süßigkeiten kommen ins Spiel, als Unos Vater ihn überredet, mit ins Krankenhaus zu fahren. In dem Roffe, einer der ehemaligen Lebensabschnittspartner von Unos Großmutter Nonna, im Sterben liegt.
3: Ich nickte, obwohl Krankenhäuser eigentlich nichts für mich sind. Aber Papa sah traurig aus und ich wollte ihn nicht noch trauriger machen. Roffe war mir nicht so wichtig. Ich hatte ihn ja überhaupt nur ein paar Mal getroffen. Aber natürlich war es schade, dass er jetzt sterben würde.
2: Während Unos Vater im Krankenhaus am Bett des schlafenden Roffe sitzt, hat Uno eine entscheidende Begegnung. Er trifft ein Mädchen, das 2 Mütter hat und mit dem er sich blendend versteht. Bei ihr hat er kein Problem mit dem Sprechen. Unos Herzenswunsch scheint in Erfüllung zu gehen.
3: »Wie heißt du?« »Uno«, sagte ich. »Komischer Name, aber hübsch irgendwie. Das bedeutet eins auf Italienisch. Wie heißt du?«
4: »Katjes.«
3: Das fand ich noch komischer als Uno, aber ich sagte nichts.
4: »Das bedeutet 78 auf Russisch.«
3: »Wirklich?«
4: »Nein, war ein Scherz.«
3: »Aha. Hm, wusste ich.
4: Ich heiße eigentlich Katja Jessica. Katja nach meiner Oma und Jessica nach meiner anderen Oma. Aber alle nennen mich Katjes.«
3: »Dann nenne ich dich auch so«, sagte ich.
4: »Okay«, sagte Katjes. »Spielen wir weiter?«
2: Uno und Katjes begegnen sich dann regelmäßig auf der Palliativstation, auf der auch Katjes Großmutter liegt. Doch eines Tages ist deren Bett leer und Katjes verschwunden. Jetzt muss Uno schnell zum Detektiv werden, um seine neue Freundin wiederzufinden. Unos Erzählung ist mit kleinen Vignetten der Autorin illustriert, die ein wenig aussehen, als würden sie von Uno selbst stammen. Menschen, die er mag, werden kindlich naiv mit Stupsnase und weichen Gesichtszügen dargestellt. Menschen, zu denen er keine Beziehung hat, ähneln dagegen Karikaturen. Doch in diesem Buch hat Elin Lindell den Schwerpunkt auf den Text gelegt, auf pointierte Dialoge und unfreiwillige Komik, die sich aus Unos unverstellter kindlicher Sicht ergibt. Der Junge macht aus seinem Herzen keine Mördergrube und plaudert dem Lesepublikum gegenüber allerlei Familiengeheimnisse aus. Schwierige Themen wie Unos Angststörung, die Geschwisterrivalität oder der Tod werden dadurch leichter und normaler. Aber am wichtigsten ist, dass Uno am Ende eine neue Freundin gefunden hat. Keine Frage, mit 12 Süßigkeiten und 2 Todesfälle hat Elin Lindell wieder einen Treffer gelandet.
0: Die Meinung von Judith Leister über 12 Süßigkeiten und 2 Todesfälle von Elin Lindell. Katharina Erben hat den Kinderroman aus dem Schwedischen übersetzt, Verlag Klett Kinderbuch, ab 8 Jahren. Lange ist die Kinderliteratur um den Tod als heikles und belastendes Thema herumgeschlichen. Er war geradezu ein Tabu im Kinder- und Jugendbuch. Es gibt also Nachholbedarf bei Büchern über den Tod und seit einigen Jahren ist er tatsächlich ein großes Thema in der Kinder- und Jugendliteratur, im Bilderbuch, im Sachbuch und in Romanen. Dabei wird das Traurige und Endgültige des Lebensendes nicht verharmlost, aber neue Kinder- und Jugendbücher versuchen auch andere Perspektiven aufzuzeigen, die Trost und Hoffnung spenden können. Ein aktuelles Sachbuch aus Spanien zeigt den Tod als vom Leben durchwirkt. Die Autorin Soledad Romero Marinho und die Illustratorin Mariona Cabassa legen einen bunten, großformatigen Bildband mit dem Titel »Das wundersame Buch über den Tod« vor. Oliver Jungen stellt ihn vor.
5: Nichts wird so gern verdrängt wie der Tod. Auf dem Buchmarkt aber gilt das längst nicht mehr. Omnipräsent ist er sogar im Kinder- und Jugendbuch. Und das völlig zu Recht. Schließlich bildet er nicht nur die Grenze des Lebens, sondern ist zugleich seine Grundlage. Darauf verweist die Autorin Soledad Marinho gleich zu Beginn dieses neuen Sachbuchs über die älteste Sache der Welt.
6: Sterben ist das Gegenteil von geboren werden. Doch es ist genauso natürlich und notwendig, damit sich das Leben auf der Erde immer wieder erneuert. Auf der ganzen Welt gibt es kein Wesen, das wirklich unsterblich ist, noch hat es je eines gegeben.
5: Anders als der Tod gehört das Sterben noch zum Leben selbst, das grande Finale des Individuums. Viele Jugendsachbücher über den Tod konzentrieren sich deshalb auf das Sterben. Zuletzt taten das etwa Katharina von der Garten und Anke Kuhl in ihrem sensiblen Ratgeber Radieschen von unten. Ausführlich behandelten sie den Sterbeprozess an sich, die Details seines Begräbnisses oder die Phasen der Trauer. Im wundersamen Buch über den Tod von Soledad Marinho und Mariona Cabassa findet sich das zwar auch, aber nur in aller Kürze, denn die Perspektive ist eine andere. Hier steht die durchaus ehrenvolle Rolle des Todes im großen Kreislauf der Natur im Mittelpunkt. Weitet man auf diese Weise den Blick, verliert das Ende sogar einen guten Teil seines Schreckens, weil es eben kein Ende mehr ist. Genau das drücken auch die knallbunten, fröhlichen Illustrationen von Mariona Cabassa aus. Um alles Tote herum explodieren die Farben, feiert das Leben ein Fest. Und so lässt sich hier in Bild und Text die Faszination des Vergehens erleben. Abgestorbene Bäume wandeln sich zu Wohnstätten für unzählige Bewohner. Das emsige Zersetzen von Pflanzen, Tieren und Menschen liefert der Natur die Bausteine für ihre fortdauernde Erneuerung. Und verrottende Wale am Meeresgrund sind für andere Organismen so etwas wie ein Lottogewinn.
6: Der Tod eines Meeresriesen bringt eine außergewöhnliche Menge an Nährstoffen in den Boden ein, von denen bis zu 30.000 Lebewesen profitieren. Man schätzt, dass ein Boden durch einen einzigen sich zersetzenden Wal so viele Nährstoffe einspeichert wie sonst in 2000 Jahren.
5: Überall finden Marinho und Cabassa das wundersame Gleichgewicht zwischen Tod und Leben wieder. Das altbekannte Stirb und Werde. Den ausgefeilten Jagdtechniken vieler Tiere stellen sie etwa die Überlebensstrategien ihrer Beuteopfer gegenüber. Man kann gefressen werden oder verhungern. Und doch stabilisiert nur beides gemeinsam das System. Trotz der starken Betonung von Naturvorgängen kommt auch die Kulturgeschichte zu ihrem Recht. Der menschlichen Trauerbewältigung nähert sich das Buch freilich wieder über die Natur an. Über tierische Totenrituale.
6: Findet eine Elster den Kadaver einer Artgenossin, ruft sie die anderen Elstern mit einer speziellen Melodie zusammen. Einmal um den leblosen Körper versammelt, stimmen die Vögel ihren Trauergesang an.
5: Dann schließlich geht es um das Abschiednehmen von geliebten Menschen. Friedhöfe in aller Welt werden präsentiert, ebenso die Tradition des Einbalsamierens oder das rituelle Einsammeln der Knochenreste nach der Einäscherung in Japan. Bewusst ist der Blick auch hier weit, umfasst zahlreiche Kulturen und Religionen, ohne die christlich-abendländische zu bevorzugen. Das überzeugende ästhetische Konzept des Buchs unterstreicht diesen Zugang. Die farbenfrohen, organisch wirkenden Zeichnungen erinnern mehr an den mexikanischen Dia de los Muertos oder an buddhistische Darstellungen als an die düstere Todessymbolik in der europäischen Kunst. Die wird dafür in einem eigenen Kapitel erläutert. Der naturwissenschaftliche Zugriff führt zu eher unerwarteten Exkursen über große Epidemien, lebensverlängernde Entdeckungen und den Stand der Impfforschung. Was hingegen von Annahmen über das Jenseits zu halten ist, von dem also, was Religionen in ihrem Innersten auszeichnet, beantwortet der Text lakonisch knapp.
6: Was nach dem Tod kommt, ist ein großes Fragezeichen. Was geschieht mit dem Bewusstsein oder den Gedanken, mit dem, was sich nicht greifen lässt und was doch jeden Menschen in seiner Einzigartigkeit ausmacht? Das ist völlig offen.
5: Cabassa, Marinho und die engagierte Übersetzerin Melanie Leibel halten sich also an das, was gewiss ist. Dass der Tod nichts und niemanden verschont. Nicht einmal Sterne und Galaxien. Und dass das im Einzelfall zwar kolossal traurig ist, beim Blick auf das Ganze aber ein wundersamer Zauber der Erneuerung. Und darin steckt viel Trost.
0: Sagt Oliver Jungen nach der Lektüre des wundersamen Buches über den Tod von Soledad Romero Marinho und Mariona Cabassa. Aus dem Spanischen übersetzt und erzählerisch bearbeitet von Melanie Leibel, Leikam Verlag, ab 6 Jahren. Das waren die Bücher für junge Leserinnen und Leser für heute. Nächste Woche Samstag hören Sie hier, wenn Sie mögen, ein ausführliches Gespräch mit der Autorin und Illustratorin Gerda Reit. Am Mikrofon war Dina Netz. Ein schönes Wochenende noch.
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8: 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Und das sind heute unsere Themen.
9: Wechselzwang. Die Krankenhäuser in der Europäischen Union sollen ihre Management-Software umstellen. Großpaket. Das Tech Sovereignty Package der EU setzt auf Euroclouds gegen transatlantische Hyperscaler. Und ungenau. Die nordrhein-westfälische Datenschutzbeauftragte kritisiert zu laxe Sicherheitsgesetze.
10: Der Rückzug von SAP bedeutet, dass viele Kliniken in Deutschland, der Schweiz, Österreich, Spanien und Südamerika eine neue Lösung brauchen. Das sind mehr als 900 Krankenhäuser weltweit. Und wer auch immer jetzt über eine Nachfolgesoftware entscheidet, der muss eine weise Entscheidung treffen.
8: Das sagt Jordi Piera Jiménez. Er ist Medizininformatiker, war jahrelang Direktor der Digitalisierungsstrategie in der spanischen Region Katalonien und seit kurzem ist er Chef der Non-Profit-Organisation Open Air. Der Rückzug von SAP, den er da angesprochen hat, der betrifft eine spezielle Software-Sparte, nämlich die KISS, die Krankenhausinformationssysteme. SAP war mit seiner Branchenlösung in vielen Regionen Marktführer, hat das System aber abgekündigt und spätestens ab 2030 wird es keinen Support mehr geben. Und damit stehen dann Kliniken vor einer wahren Mammutaufgabe. Mein Kollege Michael Gessert hat sich damit befasst. Michael, solch ein Wechsel eines Krankenhausinformationssystems, das ist ziemlich mega, oder?
11: Das kann man, glaube ich, so sagen, denn so ein KISS, das umfasst wirklich alle Bereiche und Aspekte eines Klinikbetriebes, die wirtschaftlichen und die medizinischen. Also die gesamte Patientenverwaltung, die Diagnostik, die Behandlung und dann eben deren Abrechnung, die Verwaltung des Personals, des Einkaufs, die Kommunikation mit Krankenkassen und Gesundheitsbehörden und nicht zuletzt den Datenaustausch mit den übergeordneten Strukturen eines modernen, internationalen und digitalisierten Gesundheitssystems.
8: Und bei diesem Funktionsumfang, bei all den Anforderungen, die ja letztlich auch die Sicherheit und das Leben von Patientinnen oder Patienten betreffen, da kann man dann wohl annehmen, ein solches KISS als Gesamtlösung, das ist auch eine immens teure Angelegenheit.
11: Das ist definitiv sehr teuer und insofern bedeutet der Zwangswechsel vom abgekündigten SAP-System eine gewaltige Investition. Ziemliche Schlagzeilen hat ja in letzter Zeit die Ausschreibung und die Entscheidung für ein neues KISS bei einem der Flaggschiffe der deutschen Kliniklandschaft gemacht, der Berliner Charité. Da geht es um einen Betrag von rund 200 Millionen Euro und den Zuschlag erhielt der US-Anbieter Epic Systems. Die europäischen Mitbewerber hatten das Nachsehen.
8: Für die eine Seite, die Krankenhäuser und ihre entweder privaten oder aber öffentlichen Träger, bedeutet ein neues KISS eine gewaltige Investition. Für die andere Seite, die zahlreichen großen und kleinen Softwareanbieter, einen gewaltigen lukrativen Markt. Da sind jetzt also, wir haben es am Anfang gehört, weise Entscheidungen zu treffen in den Krankenhäusern, Weichen zu stellen für Jahre oder eher Jahrzehnte.
12: Man hat jetzt mit diesem SAP-Anstoß die Aufgabe, sich nochmal die Kernsysteme anzuschauen und da mögliche Digitalisierung und Modernisierung gegebenenfalls neu zu denken und da auch eine gewisse Chance. Das muss man tatsächlich so sagen. Also ist schon ein Anstoß, den wir wahrnehmen, in gewisser Weise, dass so ein Marktumbruch da schon erfolgen kann. Aber es ist, wie gesagt, keine reine Beschaffungsfrage, sondern am Ende eigentlich eine Transformationsfrage für den digitalen Krankenhausbetrieb.
6: So sieht es Daniel Darwin von der Deutschen Krankenhausgesellschaft, dem Dachverband der Krankenhausträger in Deutschland. Bei der Frage, für welches konkrete Softwaresystem oder welchen Hersteller sich bestimmte Kliniken oder Träger entscheiden, ist die Krankenhausgesellschaft als Vertreter aller Kliniken natürlich neutral. Nur ein immenser Handlungs-, Umstellungs- und Investitionsbedarf, der sei eben momentan ohnehin vorgegeben. Ob bei der Einführung der elektronischen Patientenakte oder der Integration in den europäischen Gesundheitsdatenraum EHDS, jedes Krankenhaus-Softwaresystem muss derzeit angepasst und erweitert werden. Und möglicherweise ist dann ein radikaler Wechsel auf ein modernes KIS, auf ein zeitgemäßes Krankenhausinformationssystem, sogar eine attraktive Perspektive. Die Frage ist nur, ob man dabei auf ein monolithisches Komplettpaket eines Anbieters setzt.
10: Wenn so ein Hersteller Sie als Kunden gewonnen hat, dann sind Sie sozusagen in einer Zwangsehe, aus der Sie nie wieder herauskommen. Das war die Konstellation im KIS-Markt seit jeher und in ein paar Fällen hat das auch gut funktioniert. Aber für mich, der ich aus dem öffentlichen Gesundheitssektor komme und da versucht habe, öffentliche Gelder bestmöglich einzusetzen, sieht das nicht nach einem guten Geschäft aus.
6: Vendor-Lock-in heißt das Problem, das Jordi Piera Jiménez hier anspricht, also die völlige Abhängigkeit eines Kunden von einem Hersteller. Eine mögliche Alternative heißt Open EHR oder einfach Open Air. Das ist ein freies, öffentliches, nicht kommerzielles Softwarekonzept, das Piera Jiménez seit kurzem leitet und koordiniert. Open Air ist keine fertige Softwarelösung, sondern legt Datenstandards für möglichst alle Aspekte eines digitalisierten Gesundheitssystems fest.
10: Es geht um die Datenstrukturen, nicht um die Daten selbst. Die Datenstrukturen werden von den Experten entwickelt, nämlich von Medizinern, die zu dem Open-Air-Projekt beitragen. Die bringen ihre wissenschaftliche Expertise und Erfahrung mit. Die diskutieren eine bestimmte Datenstruktur und einigen sich dann darauf. Und dann wird das öffentlich publiziert und jeder kann sich daraus bedienen und das in seiner Software einbauen und benutzen.
6: Softwarelösungen, die auf Open Air aufsetzen, haben einen gewaltigen Vorteil für die Nutzenden. Sie sind zueinander kompatibel. Wer System oder Anbieter wechseln will, kann dies nahezu problemlos tun, weil seine Daten und Prozessstrukturen in einem unabhängigen Format organisiert vorliegen. Diesem Konzept kann auch Daniel Darwin von der Deutschen Krankenhausgesellschaft einiges abgewinnen.
12: Man sieht aber auch, dass offene Standards genutzt werden und klare Schnittstellenstrukturen da sind, die Interoperabilität da wäre und man diese historisch gewachsenen, doch sehr starren Kernsysteme aufbrechen könnte, man langfristig deutlich mehr Steuerungsfähigkeit und Flexibilität oder Portabilität generieren kann. Und da sind dann diese offenen Standards schon ein Instrument, meiner Meinung nach, wo man diesen Vendor-Login oder diese starre Abhängigkeit etwas aufbrechen könnte.
8: Das hört sich ja fast nach einem Patentrezept an mit diesem OpenAR und man fragt sich, warum denn nicht alle Krankenhäuser bei ihrer jetzt fälligen Umstellung auf dieses Konzept setzen und eben nicht auf das klassische monolithische Softwarekonzept wie etwa die Charité mit Epic, Michael.
11: Ja, das könnte man sich grundsätzlich fragen, aber zugegebenerweise bei der Entscheidung für eine konkrete Lösung, da spielen natürlich eine Vielzahl von ganz individuellen Faktoren mit rein. Bei der Charité etwa als einem eben sehr stark forschungsorientierten Haus mit vielfachen Verbindungen zu US-Kliniken, zu Forschungsinstituten und Universitäten, da mag die Kompatibilität zu dortigen Strukturen eine gewisse Rolle gespielt haben. Bestimmte ganz spezifische Anforderungen und Behandlungssparten, die dann im KIS abgebildet werden müssen, die gibt es in einem Haus vielleicht und in einem anderen nicht. Und dieses spezifische Anforderungsprofil, das kann dann in einer Ausschreibung auch dazu führen, dass unter Umständen der Anschaffungspreis als einer der Faktoren für die Entscheidung höher oder niedriger gewichtet wird. Man muss aber auch ganz klar sehen, der Gesundheitsmarkt und da eben auch die Digitalisierungssparte, Das ist natürlich einer der Märkte mit massivster Lobbytätigkeit und einem bunten Hauen und Stechen der Anbieter.
8: Ja, was die Auswahl für die Kliniken wahrscheinlich nicht gerade erleichtert.
11: Ganz bestimmt nicht. Es gibt mittlerweile auch eine Reihe von neuen KISS-Anbietern. Da sind Start-ups dabei, die bestimmt attraktive Lösungen anbieten. Nur bei denen kann sich eine Klinik natürlich fragen, sind die Anbieter denn groß genug? Sind sie finanziell genügend solide, um so ein Mammutprojekt auch zu stemmen und dann für Jahre den Support liefern zu können? Bei einer etwaigen Lösung auf dieser Open-Air-Basis, da gibt es aus Herstellerperspektive natürlich auch das Problem, dass der Kundenvorteil der Interoperabilität zugleich ein Herstellernachteil ist. Da muss ich dann damit rechnen, dass ein Krankenhaus, das nicht hundertprozentig zufrieden ist mit meiner Lösung, relativ kurzfristig zum Mitbewerb wechseln könnte. Roddy Piera Jimenez hat mir aber da gesagt, gerade für kleinere Softwarehersteller würde Open Air die Chance bieten, spezielle modulare Lösungen anzubieten für möglicherweise sehr viele Krankenhäuser statt der rundrum Riesenlösung für ein paar wenige. Aber nochmal, aus seiner Perspektive von öffentlichen Krankenhausträgern und öffentlichen Geldern wäre da vielleicht auch ein gewisser politischer Druck auf den Markt angesagt, genauso wie bei anderen gesundheitspolitischen Aspekten auch, möglicherweise zum Missvergnügen von Ärzte und oder Lobbyschaft.
8: Etliche Kliniken in Europa müssen sich mit einem neuen Krankenhausinformationssystem anfreunden. Darüber sprach ich mit meinem Kollegen Michael Gessert. Danke.
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8: Da tobt ein heftiger Wirtschaftskrieg, den die USA und die Europäische Union gegeneinander führen. Es geht um die Cloud und das Riesengeschäft mit der Datenhaltung und der Datenverarbeitung in verteilten Rechenzentren. Die USA setzen dabei auf die Marktmacht ihrer Konzerne, allen voran die Magnificent Seven, die prächtigen Sieben, die alle über große Rechenzentrumskapazitäten verfügen und eine oligopolähnliche Position auf den Hard- und Softwaremärkten für Rechenzentren einnehmen. Die Europäische Union reagiert auf die Übermacht der USA mit regulatorischen Maßnahmen wie etwa dem Digital Markets Act. Jetzt will Brüssel nachlegen mit einem neuen Gesetzespaket namens Tech Sovereignty Package. Achim Killer berichtet.
14: Europa bleibt stark von ausländischen Lieferanten abhängig, vor allem aus den USA und China. Diese Abhängigkeit bedroht nicht nur unsere Wettbewerbsfähigkeit, sondern auch unsere Sicherheit. Gleichzeitig ist der digitale Raum ein wesentlicher Teil unseres täglichen Lebens geworden, wo wir uns informieren, kommunizieren und konsumieren. Ihn zu sichern ist entscheidend für unsere Demokratie, unsere Verbraucher und auch für unsere Kinder.
15: Also for our children. So die Vizepräsidentin der Europäischen Kommission, Henna Virkkunen, zuständig just für die genannten Bereiche, nämlich Demokratie, Sicherheit und technologische Souveränität. Dies den Gefahren Europa, da sind sich nahezu alle Beteiligten und Beobachter einig. Der SPD-Europaabgeordnete Matthias Ecke etwa. Er weist auf die ökonomischen Ungleichgewichte in der Cloud hin.
16: Fakt ist, dass wir dort einen Markt haben im Bereich Cloud, der sehr stark über Skalierung funktioniert. Wir haben diese sogenannten Hyperscaler, also die US-Großanbieter, die 70% des Marktes dominieren. Und solange das eben funktioniert über diese Skaleneffekte, kommt man in eine technologische Abhängigkeit und es ist schwierig für europäische Anbieter dagegen zu konkurrieren.
15: Und wie die Kommissarin, so ist auch der Abgeordnete der Ansicht, dass die wirtschaftliche Unterlegenheit europäischer Anbieter längst zu einem Sicherheitsproblem geworden ist.
16: Naja, wir haben ja schon die Problematik, dass nach geltendem US-Recht eben auch die US-Cloud-Anbieter dazu verpflichtet sind, der amerikanischen Regierung auf Geheiß eben Daten zugänglich zu machen.
15: Diese Zugriffsrechte, festgeschrieben im Patriot Act von 2001 und im Cloud Act von 2018, sie beeinträchtigen seitdem den transatlantischen Datenverkehr. Die Regelung für die Übermittlung von Consumer-Daten hat der österreichische Aktivist und Anwalt Max Schrems bislang gleich zweimal vor dem Europäischen Gerichtshof zu Fall gebracht. Geklagt hatte er gegen Facebook. Und im Bereich der Unternehmens-IT sind US-Anbieter mit allen Versuchen gescheitert, europäischen Unternehmen eine souveräne Cloud anzubieten. Sie haben es mit gemischt nationalen Gemeinschaftsunternehmen versucht und mit Angestellten mit ausgesuchter Nationalität, sprich mit Nicht-Amerikanern. Genutzt hat's nix. Die Zugriffsrechte der US-Administration haben sich nicht wegtricksen lassen. Jetzt will die EU-Kommission europäische Cloud-Anbieter, die an Weisungen aus den USA nicht gebunden sind, wirtschaftlich unterstützen. Mit einem neuen Gesetzes- und Maßnahmenpaket.
16: Bei diesem Tech Sovereignty Package geht es im Grunde genommen darum, dass man im Bereich Cloud und Chip die heimischen Ökosysteme stärkt, indem man Subventionen und öffentliche Aufträge für einheimische Unternehmen reserviert oder indem man es ermöglicht, dass Nationalstaaten Beihilfen zahlen können in diesem Bereich.
15: Daneben geht es im Tech Sovereignty Package noch um den Aufbau einer europäischen KI-Infrastruktur mit AI Gigafactories, den European Chips Act 2 für besonders energieeffiziente Halbleiter, die es ja für Gigafactories braucht, und um eine europäische Open-Source-Strategie. Offiziell vorgestellt hat die EU-Kommission das Package noch nicht. Von dem, was durchgesickert ist, aber hat vor allem für Aufsehen gesorgt, dass die Nutzung von US-Clouds weiter zurückgedrängt werden soll. So könnte es etwa staatlichen Stellen verboten werden, sensible Daten in außereuropäischen Clouds verarbeiten zu lassen. Die Aufregung darüber dürfte auch der Grund für die vielen Verzögerungen im bisherigen Verfahren sein. Diesen Monat noch, wieder einmal, soll das Tech Sovereignty Package der Öffentlichkeit vorgestellt werden.
16: Das ist mehrfach verschoben worden, nicht zuletzt deshalb, weil es natürlich auch Druck gibt von Seiten der Amerikaner, die sich da von diesen Vorhaben auch ein bisschen unter Druck gesetzt fühlen, aber weil es auch technisch komplex ist.
8: Über das Tech Sovereignty Package der Europäischen Union berichtete Achim Killer. In die Diskussion um mehr Unabhängigkeit von transatlantischen Digitaldienstleistern oder von ausländischer Software stehen ja zurzeit Datensicherheit und Ausfallschutz als Beweggründe ganz oben an. Der Datenschutz hingegen ist auf der politischen Bühne etwas in den Hintergrund getreten. Und das, obwohl die Zahl der Beschwerden bei vielen Datenschutzbeauftragten steigt. So auch bei Bettina Geig, die für den Datenschutz und die Informationsfreiheit in Nordrhein-Westfalen zuständig ist. Um mehr als 67% stiegen die eingegangenen Meldungen von 2024 auf das Jahr 2025 an. Wobei die meisten Probleme allerdings hausgemacht sind. Im Interview habe ich Bettina Geig nach den Beschwerdegründen gefragt, aber auch nach Gesetzesvorhaben zur Stärkung der Sicherheitsorgane, die aus Sicht der Datenschützerin problematisch sind.
17: Also relativ viele Verstöße haben wir im Bereich Videoüberwachung. Da geht es meistens um private Personen oder Stellen, die öffentliche Flächen überwachen. Das ist ein Spitzenreiter der Beschwerden bei uns. Dann gibt es sehr viele Fälle, wo Betroffene Auskunft über ihre Daten wollten von verarbeitenden Stellen und die nicht oder nicht vollständig bekommen haben. Das ist ein großer Teil der Beschwerden, die wir bekommen. Und wir bekommen zunehmend auch Beschwerden über unzulässige Veröffentlichungen von Bilddaten im Internet.
8: Das heißt also, da spielen die Social-Media-Plattformen auch eine große Rolle, wenn es um das Thema Datenschutz geht, nach wie vor?
17: Ja, das spielt eine große Rolle, gerade bei diesen Formen von Verstößen. Also es gibt viele Influencer, die da nicht so richtig drüber nachdenken, was sie da ins Netz stellen. Und da wehren sich Betroffene zunehmend. Ein großer Fall war ein Reiseveranstalter, der seine Reisenden, die bei ihm eine Reise gebucht haben, auf der Kreuzfahrt filmte in der Badehose und im Schwimmbad. Und das fanden die Reisenden nicht ganz lustig, dass der das in sozialen Netzwerken für Werbezwecke eingesetzt hat. Und die haben sich zu Recht bei uns beschwert. Aber krasse Fälle haben wir im letzten Jahr gehabt, wo es um teilweise MedizinerInnen ging oder auch um Pflegepersonal, die PatientInnen da ins Netz gestellt haben. Gerade bei Pflegepersonal was oft mit hilflosen Menschen zu tun hat, bin ich da fast fassungslos, dass die das, um ihren Arbeitsalltag darzustellen, ins Internet setzen.
8: Ein großer Teil der Datenschutzsensibilität kommt ja auch daher, dass man sich immer fragt, wie geht eigentlich der Staat, wie gehen Verwaltungen, Behörden mit meinen Daten um? Auch da haben Sie einen ziemlich großen und kritischen Teil berichtet an Datenschutzverstößen.
17: Also direkte Datenschutzverstöße der Verwaltung, da habe ich jetzt in diesem Bericht gar nicht so viel. Das kommt auch vor. Häufig ist Verwaltung allerdings auch sehr einsichtig, wenn man sie darauf hinweist. Aber wenn Sie sagen, wie geht der Staat mit den Daten um, da habe ich in meinem Bericht in erster Linie die Gesetzgebung angesprochen, nämlich die Neuerung des Polizeigesetzes und des Verfassungsschutzgesetzes. Damit bin ich in Nordrhein-Westfalen nicht sehr zufrieden. Da ist mir die Arbeit zu oberflächlich, die hier vom Innenministerium vorgelegt worden ist und beschreibt nicht ausreichend, wie der Staat mit Daten umgeht, wenn es darum geht, das Internet durchzusuchen nach bestimmten Dingen, wenn es darum geht, sich auf private Videoüberwachung aufzuschalten, wenn es darum geht, KI einzusetzen. Da spürt man, dass die Sicherheitsbehörden neue Möglichkeiten nutzen wollen, aber sich noch selbst gar nicht klar sind, in welchem Umfang. Und einfach schon mal einen Pflock einschlagen, dass sie es nutzen wollen. So geht das aus meiner Sicht nicht. Es ist wichtig, dass das Gesetz sehr klar konturiert, für welche Zwecke, welche Daten ich mit welchen Techniken dann auch nutze und betrachtet, ab welcher Schwelle ich denn möglicherweise auch, was bei Web-Scraping passiert, jede Person einbeziehen kann in die Nutzung von Daten. Da gibt es ganz hohe Hürden und das muss ausdifferenziert werden und das ist nicht ausreichend passiert.
8: In NRW geht es ja konkret um das NRW-Verfassungsschutz und das NRW-Polizeigesetz. Was sind denn Ihre ganz konkreten Mängelpunkte, wo Sie sagen, das geht hier zu weit?
17: Wir haben beispielsweise für den Verfassungsschutz ganz neu eingeführt, eine Möglichkeit, Videoüberwachung privater Stellen auch rückwirkend zu nutzen, bis zu 10 Jahre. Das ist so unkonkret und so unklar, unter welchen Umständen das denn passieren soll. Es geht bis dahin, dass sich der Verfassungsschutz aufschalten darf auf Videoüberwachung. Also ein Bereich, beispielsweise, indem es Videoüberwachung gibt, ist der öffentliche Nahverkehr. Was sind die Voraussetzungen, dass ein Verfassungsschutz im öffentlichen Nahverkehr beispielsweise Beobachtungen durchführen können müsste? Es geht ja hier nicht darum, dass man konkrete Straftaten aufklärt, sondern dass man verfassungsfeindliche Tendenzen aufklärt. Und der Rahmen ist einfach zu unpräzise beschrieben, unter welchen Voraussetzungen das möglich ist. Es ist ein Beispiel. Das weitere Beispiel ist, es ist eingeführt worden, dass sowohl die Polizeibehörden als auch der Verfassungsschutz ihre Daten zum KI-Training nutzen dürfen. Sie sollen die anonymisieren, wenn das aber einen unverhältnismäßigen Aufwand bedeutet, können sie auf die Anonymisierung verzichten. Ich stelle mir das beispielsweise in Kombination mit einem System vor, das wir jetzt schon nutzen, nämlich ein System, das aktuell noch von der Firma Palantir erworben wurde, in dem alle Polizeidaten verknüpft werden und nicht nur die von Straftätern, sondern auch von Zeuginnen und Zeugen, die von Anwältinnen und Anwälten, die in Strafverfahren beispielsweise beraten haben, können mit umfasst sein. Auch wenn ich einen Anruf beim Polizeinotdienst gemacht habe, sind das Daten, die da einfließen können. Und wenn das mit KI zukünftig bearbeitet wird, was aktuell nur eine Suchfunktion enthält zu bestimmten Daten, dann ist für den Einzelnen überhaupt nicht mehr nachvollziehbar, was am Ende denn diese KI aus diesen Daten herausfiltert. Das ist aber überhaupt nicht klar beschrieben, in welcher Weise KI dort eingesetzt wird und wie sich das auswirkt auf die Bürgerinnen Und das hat ein hohes Risikopotenzial. Und der Straftatenkatalog, der im Moment den Einsatz dieser Software des Unternehmens Palantir zulässt, dürfte zu weit sein, wenn man da jetzt mit KI operiert.
8: Die Datenschutzbeschwerden in Nordrhein-Westfalen haben massiv zugenommen. Darüber sprach ich mit der Landesbeauftragten für den Datenschutz und die Informationsfreiheit, Bettina Greig. Nach einem tödlichen Schusswaffenangriff in Florida verklagt die Familie eines Opfers nun OpenAI. Unsere erste Meldung im Info-Update von und mit Friederike Walsch.
18: Der Täter hatte zuvor konkrete Fragen zum Angriff an ChatGPT gestellt, unter anderem zur Funktionsweise verschiedener Waffen, zum möglichen Strafmaß und wie die Tat möglichst viel Aufmerksamkeit bekommt. Die Witwe eines der Opfer klagt nun, weil der Chatbot den Täter in seinen Absichten bestärkt habe. Außerdem hätte OpenAI laut der Familie des Opfers die Absichten des Täters aus dem Chatverlauf erkennen müssen. Bei dem Angriff auf dem Campus der Florida State University waren im April 2025 zwei Menschen gestorben und 6 weitere verletzt worden.
8: Rheinmetall und die Deutsche Telekom wollen einen deutschen Drohnenschutzschirm entwickeln.
18: Laut einer gemeinsamen Pressemitteilung geht es dabei aber nicht um Flugabwehrgeschütze, sondern um Schutz vor Sabotage und Industriespionage. Mithilfe des Schutzschirms sollen Drohnen frühzeitig erkannt und dann durch Störsignale oder eigene Abfangdrohnen sowie möglicherweise mit Laserschüssen aufgehalten werden. Die Telekom soll dafür die digitale Infrastruktur bereitstellen. Der Rüstungshersteller Rheinmetall ist für Sensorik und Effektoren, also die Laserabwehr, zuständig.
8: Auch die leistungsstärksten KI-Modelle verarbeiten Daten nicht fehlerfrei.
18: Zu diesem Ergebnis kommt eine aktuelle Preprint-Studie von Microsoft Research. Demnach werden die Inhalte lokaler Dateien und Dokumente verzerrt, wenn unabhängige KI-Agenten mit der Verarbeitung beauftragt werden. Laut den Studienergebnissen gehen selbst bei den leistungsstärksten Frontier-Modellen bei 20 Interaktionen durchschnittlich 25% des Dokumenteninhalts verloren. Über alle getesteten Modelle hinweg lag die Verlustquote sogar bei 50%.
8: Die EU-Kommission verhandelt mit Anthropic und OpenAI über den Zugang zu deren stärksten KI-Modellen.
18: Weil Anthropics KI-Modell Mythos und OpenAIs Modell Cyber von den Herstellern selbst als potenzielles Sicherheitsrisiko eingestuft werden, erhalten derzeit nur ausgewählte Institutionen Zugriff auf diese Modelle. Damit mögliche Sicherheitsrisiken auch für europäische Unternehmen eingestuft werden können, soll OpenAI laut Berichten von Reuters mittlerweile bereit sein, den EU-Behörden den Zugang zu Cyber zu ermöglichen. Anthropic gibt sich dagegen Medienberichten zufolge vergleichsweise zurückhaltend. Laut dem Kommissionssprecher habe es aber auch hier bereits 4 Verhandlungstreffen mit dem US-Konzern gegeben.
8: Mehrere kritische Sicherheitslücken bedrohen Windows-User. Deshalb sollten sie baldmöglichst die neuesten Updates einspielen.
18: Die aktuellen Updates in diesem Monat enthalten Patches für mehrere Sicherheitslücken, darunter eine besonders kritische Lücke im DNS-Client von Windows. Angreifer können damit über das Netzwerk Schadcode ohne vorherige Authentifizierung einschleusen und ausführen. Insgesamt werden mit den neuen Updates zum Mai Patch Day laut Microsoft 265 Sicherheitslücken geschlossen.
8: Nach langer Verzögerung soll das goldene Trump Phone jetzt erstmals ausgeliefert werden.
18: Laut eigenen Angaben beginnt das Unternehmen Trump Mobile in der kommenden Woche mit der Auslieferung des Smartphones T1. Das Smartphone wird als leistungsstarkes Flagship-Modell beworben. Nähere Details, unter anderem zum eingebauten Prozessor, sind bisher aber noch nicht bekannt. In Online-Foren wird vermutet, dass es sich bei dem Gerät um einen Reskin, also eine optisch angepasste Variante eines bestehenden Mittelklasse-Handys, handeln könnte. Laut Konzernangaben haben mehrere hunderttausend Menschen bereits vor Monaten eine Anzahlung von $100 getätigt. Insgesamt liegen die Kosten für das goldfarbene Telefon mit US-Flagge bei $499.
19: Sternzeit, 16. Mai. Die weißen Nächte von Norddeutschland. Im Winterhalbjahr faszinieren Polarlichter am Nordhimmel. Rund um Sommeranfang ist es die nächtliche Helligkeit. In der Nordhälfte Deutschlands hat jetzt die Saison der weißen Nächte begonnen. In Hamburg wird es schon seit etwa einer Woche nicht mehr ganz dunkel. Um Mitternacht, unter Beachtung der Sommerzeit, also gegen 1 Uhr früh, zeigt sich der Nordhimmel immer noch etwas bläulich aufgehellt. Eine perfekt schwarze Nacht gibt es nur, wenn die Sonne mindestens 18 Winkelgrad unter dem Horizont steht. Dann ist es physikalisch gesehen wirklich dunkel und kein Sonnenlicht erreicht mehr den Himmel. An der dänischen Grenze sinkt die Sonne heute Nacht aber nicht einmal 16 Grad unter den Nordhorizont. Die Erdatmosphäre bricht die Sonnenstrahlen allerdings so stark, dass immer noch etwas Sonnenlicht den Nordhimmel erreicht. In den kurzen Sommernächten geht die Abenddämmerung direkt in die Morgendämmerung über. Richtig auffällig wird dieses Phänomen im Juni. In den 4 Wochen rund um Sommeranfang versinkt in Flensburg die Sonne nie mehr als 12 Grad unter den Horizont. Dann zeigt sich der mitternächtliche Nordhimmel in zauberhaften Blau- und Orangetönen. Man spricht von den weißen Nächten, für die vor allem Städte wie St. Petersburg, Stockholm und Oslo berühmt sind. Dort bleibt es in einigen Wochen nachts so hell, dass nur die hellsten Sterne am Himmel zu sehen sind. In der Nordhälfte Deutschlands gibt es zumindest eine Light-Variante der weißen Nächte. Dagegen wird es in Süddeutschland jede Nacht richtig dunkel.
8: Das war Computer und Kommunikation. Manfred Kläuber war am Mikrofon und sagt Danke fürs Zuhören.
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4: Uhr, die Nachrichten. Der Iran plant nach eigenen Angaben einen Mechanismus zur Durchquerung der Straße von Hormus. Es sei vorgesehen, den Schiffsverkehr entlang einer festgelegten Route durch die Meerenge zu steuern, sagte der Vorsitzende des Parlamentsausschusses für nationale Sicherheit, Azizi. Von der Regelung sollen demnach nur diejenigen profitieren, die mit dem Iran kooperieren. Die für die Weltwirtschaft wichtige Verbindung zwischen dem Persischen Golf und dem Golf von Oman ist seit Beginn des Krieges der USA und Israels gegen den Iran faktisch blockiert. Seitdem sind die Preise insbesondere für Öl weltweit stark gestiegen. Der Iran will sich die Durchfahrt dauerhaft vergüten lassen. Inzwischen lassen die iranischen Revolutionsgarden immer mehr Schiffe durch die Meerenge. Im Staatsfernsehen wurde dies gestern als Zeichen dafür gewertet, dass zahlreiche Länder, die, wie es heißt, neuen rechtlichen Abläufe akzeptiert hätten. Auch mit europäischen Ländern werde derzeit verhandelt, heißt es. Angaben, um welche Länder es sich handelt, machte das iranische Staatsfernsehen nicht. Nach dem Besuch von US-Präsident Trump in China drängt Taiwan auf weitere amerikanische Waffenlieferungen. Diese dienten der gemeinsamen Abschreckung regionaler Bedrohungen, erklärte die Regierung in Taipeh. Waffenverkäufe seien schon immer ein Eckpfeiler des Friedens und der Stabilität in der Region gewesen. Zudem seien sie im US-Recht verankert. Dabei bezog sich die Regierung auf den sogenannten Taiwan Relations Act, der Washington verpflichtet, Waffen zur Verfügung zu stellen. Trump hatte gestern nach einem Gipfeltreffen mit dem chinesischen Staatschef Xi Jinping in Peking erklärt, er habe über die Genehmigung von weiteren Waffenlieferungen an Taiwan noch nicht entschieden. Dies sorgte für Unsicherheit, ob die USA die Insel weiterhin unterstützten. Die Volksrepublik China beansprucht Taiwan als eigenes Territorium und hält in der Nähe immer wieder groß angelegte Militärmanöver ab. Der Parlamentsgeschäftsführer der SPD im Bundestag, Wiese, warnt vor einer erneuten Verschlechterung der deutsch-amerikanischen Beziehungen. Grund dafür sind Äußerungen von Bundeskanzler Merz. Dieser hatte auf dem Katholikentag in Würzburg gesagt, er würde seinen Kindern heute nicht empfehlen, in die USA zu gehen, um dort ausgebildet zu werden. Er begründete das damit, dass sich dort das gesellschaftliche Klima verändert habe. Selbst Bestausgebildete hätten große Schwierigkeiten, einen Job zu finden. Wiese sagte der deutschen Presseagentur, die Trump-Regierung schade ohne Zweifel dem Ansehen der USA in der Welt. Es gebe inzwischen große Zweifel an der Verlässlichkeit der Vereinigten Staaten. Aber die USA seien nicht nur Trump, sie seien ein großartiges Land. Merz hatte zuvor mit Aussagen über eine fehlende Strategie der USA im Irankrieg für Verärgerung in Washington gesorgt. In Italien ermittelt die Justiz gegen das zivile Rettungsschiff Sea-Watch 5. Dem Kapitän werde Beihilfe zur unerlaubten Einreise vorgeworfen, gab die Berliner Hilfsorganisation bekannt. Sein Schiff war gestern mit 166 aus dem Mittelmeer geretteten Menschen in den Hafen von Brindisi eingelaufen. Dort nahmen laut Sea-Watch Beamte von Küstenwache und Polizei an Bord zwei Crewmitglieder zur polizeilichen Vernehmung mit. Die Staatsanwaltschaft in Brindisi hat sich bislang nicht zu dem Vorfall geäußert. Bei dem toten Wal vor der dänischen Küstinsel Anholt handelt es sich um den als Timmy bekannten, zuvor in der Ostsee gestrandeten Buckelwal. An dem Tier wurde ein zuvor angebrachter Tracker gefunden, wie das Umweltministerium in Mecklenburg-Vorpommern und die dänische Umweltbehörde mitteilten. Der Buckelwal war Ende März vor dem Timmendorfer Strand entdeckt worden. Er irrte wochenlang vor der deutschen Ostseeküste umher. Nach mehrfachen Strandungen wurde er von einer privaten Rettungsinitiative mit einem Lastkahn vor der Nordspitze Dänemarks freigesetzt. Das Wetter. In der Nacht meist wolkig oder klar, nachlassende Schauer. Zum Morgen hin im Westen leichter Regen. Tiefstwerte plus 8 bis minus 1 Grad. Morgen im Westen und Nordwesten gebietsweise Regen. Sonst meist heiter bis wolkig, einzelne Schauer. Richtung Osten und Süden auch länger sonnig. Höchsttemperaturen 13 bis 19 Grad. Die weiteren Aussichten: Am Montag sich langsam ostwärts ausweitender, schauerartiger, vereinzelt gewittriger Regen. 14 bis 21 Grad. Das waren die Nachrichten.
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20: Mit Burkhard Schäfers. Herzlich willkommen. Heute die Streitkultur vom 104. Deutschen Katholikentag in Würzburg. Hab Mut, steh auf, ist das Motto des 5 Tage dauernden Treffens. Bundespräsident Frank-Walter Steinmeier war schon da, Bundeskanzler Friedrich Merz, auch Ministerinnen und Minister sind dabei. Es geht um Politik und um Religiöses beim Katholikentag. Ein wichtiges Thema ist das von Krieg und Frieden.
21: Wir müssen als Streitkräfte verteidigungsfähig sein und wir müssen als Gesellschaft wehrhaft sein. Und da spielt Abschreckung und die Abschreckungslogik eine große Rolle.
22: Wir haben aus meiner Sicht eine Militarisierung von Sprache, Denken und Handeln. Ich habe manchmal im öffentlichen Raum den Eindruck, wenn man über Frieden redet, muss man sich rechtfertigen. Aber wenn man sagt, sozusagen, wir sind ja so bedroht, deswegen müssen wir aufrüsten, das wird gar nicht mehr in Frage gestellt.
23: Und es ist auch Christenpflicht, sich in den Dienst nehmen zu lassen im Zweifel, um etwas zu verteidigen, was verteidigenswert ist.
24: Frieden ist weiterhin sozusagen die Leitlinie und soll die Maßgabe sein und die Bemühung sein. Aber wir müssen halt auch einfach anerkennen, dass es Situationen gibt, in denen Frieden temporär nicht möglich ist.
25: Ich bin aufgewachsen mit der Friedensbewegung. Und ich hätte nie geglaubt von mir, dass ich eines Tages sagen würde, Waffen sind wichtig zur Verteidigung.
26: Es ist ja sehr interessant, finde ich, dass nach der Seligpreisung für die, die Frieden stiften, die Seligpreisung derer, die nach Gerechtigkeit dürsten, kommen. Und ich glaube, das kann man nur zusammenlesen. Frieden ohne Gerechtigkeit kann es und darf es eben in dieser Welt auch nicht geben.
20: Verwässern die Kirchen die christliche Friedensethik? Das ist unsere Streitfrage heute. Sprich, stützen sie zu überzeugt vielleicht eine Politik, die den Fokus auf militärische Verteidigung legt? Und darüber diskutieren zwei Gäste, die beide hier auf dem Katholikentag auftreten. Jetzt sind sie bei mir im Ü-Wagen des Deutschlandfunks in Würzburg. Wir zeichnen diese Sendung auf mit Odilo Metzler. Er ist Co-Vorsitzender der internationalen katholischen Friedensbewegung Pax Christi in Deutschland. Der Theologe Odilo Metzler kommt aus Stuttgart. Er war Pastoralreferent in Kirchengemeinden für Studierende, auch in der Jugendarbeit, und er engagiert sich seit langem in der christlichen Friedensbewegung. Grüß Sie, Herr Metzler.
27: Schön, danke, dass ich da sein darf.
20: Und unser zweiter Gast heißt Markus Vogt, Professor für christliche Sozialethik an der Ludwig-Maximilians-Universität München. Er forscht und publiziert unter anderem zum Thema Friedensethik. Markus Vogt beschäftigt sich mit den Ursachen für Kriege und mit den Bedingungen für Frieden, auch damit, was die Kirchen zum Frieden beitragen können. Grüß Sie, Herr Vogt.
28: Auch ich bedanke mich für die Einladung.
20: Wir starten in diese Sendung mit einem Pro und Contra, je eine Minute. Und ich möchte erst mal Sie, Herr Metzler, fragen, verwässern die Kirchen die christliche Friedensethik? Also vergessen Sie das Ideal der Gewaltfreiheit?
0: Also ich würde das nicht so pauschal sagen. Ich finde, Papst Franziskus und Papst Leo haben da sehr klare Positionen, stellen sich auch in die Diskussion. Ich würde mir von den deutschen Kirchen da mehr Deutlichkeit wünschen. Also ich finde, es ist für uns als Christen auch wichtig zu überlegen, was hätte Jesus getan. Jesus wusste natürlich nichts von Drohnen und wusste nichts von KI und so. Aber es geht um Haltungen. Mit welcher Haltung gehen wir in Konflikte rein? Geht es um Versöhnung? Geht es da um gemeinsame Sicherheit? Also das finde ich, muss über allem stehen.
20: Vielen Dank, Herr Metzler. Und Herr Vogt, Sie widersprechen. Sind die Kirchen doch auf Kurs bei der christlichen Friedensethik?
1: Ich glaube, ich hab großen Respekt vor einer Haltung, die konsequent das Suchen nach gerechtem Frieden in den Mittelpunkt stellt. Aber Friede und Gerechtigkeit gehören zusammen. Eine Haltung, die nicht bereit ist, für Freiheit, Demokratie, Menschenwürde zu kämpfen, die ist sarkastisch. Sie läuft auf eine Unterwerfung unter Gewalt, unter Ermutigung raus. Wir sehen es seit Jahren. Russland rüstet auf.

0: Völkergemeinschaft bereit ist, zu verteidigen, wo die Rechtsordnung angegriffen ist.
1: Danke auch Ihnen, Herr Vogt. Dann lassen Sie uns mal auf die einzelnen Punkte gucken. Ein Punkt war schon angesprochen in dem O-Ton-Zusammenschnitt, den wir eben gehört haben in unserer Sendung, nämlich die Bergpredigt, auf die sich ja auch christliche Friedensorganisationen häufig beziehen. Da heißt es im Matthäusevangelium, selig die Frieden stiften oder liebt eure Feinde. Herr Metzler, wenn wir uns die Welt anschauen, Iran, Gaza, Ukraine, Sudan, die Liste ließe sich weiterführen, lässt sich im Jahr 2026 mit der Bergpredigt Politik machen?
2: Also ich würde da den früheren Bundespräsidenten Johannes Rau zitieren, der gesagt hat, was ohne Bergpredigt, wie Politik ohne Bergpredigt aussieht, das sehen wir und das hilft nicht weiter. Also zu dem, was Sie gesagt haben, Herr Vogt, ich stimme dem zu. Also Frieden braucht Gerechtigkeit. Aber ich habe den Eindruck, wir sehen die Situation unterschiedlich. Wir fokussieren uns auf die Ukraine. Ich habe Freunde in Palästina, die haben weder Freiheit noch Frieden noch Gerechtigkeit. Und da sagen wir auch nicht, wir müssen die mit Waffen unterstützen, sondern wir sagen, das führt nicht weiter. Und ich glaube auch in der Ukraine hat das so viel Menschenleben gekostet. Und wir sehen noch keinen Weg raus.
1: Herr Vogt, wie viele Waffen sind denn quasi richtig? Kann man irgendwie das Maß definieren aus Sicht der christlichen Friedensethik?
0: Das Maß ist, es geht um Verteidigung. Also es geht, um nochmal Ukraine zu nennen, es geht nicht darum, Russland zu erobern, sondern Russland aus der Ukraine zu vertreiben, die Ukraine zu befähigen, sich zu wehren. Der Iran-Krieg und Palästina-Israel-Krieg ist völlig anders gestrickt. Das ist ein ganz wichtiger Konflikt. Hier würde es überhaupt keinen Sinn machen, direkt Waffen zu liefern. Hier geht es auch natürlich um die Situation, erstmal diesen Faktor Religion, der da ist, die Ideologisierung des Konfliktes wirklich zu begreifen. Und wir haben natürlich da, Deutschland ist da besonders zurückhaltend, weil wir natürlich durch unsere Geschichte vom Holocaust Israel besonders verpflichtet sind. Und die Kunst ist dort quasi eine klare Kritik an der gegenwärtigen aggressiven Politik von Israel zu verbinden mit einer grundlegenden Solidarität, die anerkennt, dass es das Existenzrecht Israels gibt. Es sind sehr unterschiedliche Konflikte, die kann man nicht eins zu eins vergleichen.
2: Ja, aber wir liefern Waffen. Wir liefern Waffen an den Aggressor. Und da finde ich, messen wir mit doppelten Standards. Und das ist mein Problem dabei. Ich finde schon auch, dass wir irgendwie schauen müssen, wie dieser Konflikt politisch gelöst werden kann. Aber Deutschland macht da den falschen Beitrag dazu. Und ich finde, wir dürfen mit gespaltener Zunge an die Konflikte rangehen.
1: Da würde mich mal interessieren, Herr Metzler, was würden Sie sich denn von den Kirchen in der gegenwärtigen Situation wünschen?
2: Ich wünsche mir von den Kirchen, dass sie... Wir hatten eine Situation, wo derjenige, der Diplomatie gefordert hat, der europäische Initiativen gefordert hat, mehr oder weniger dargestellt worden ist als einer, also so wie es Stegner gesagt hat, als einer, der der Ukraine in den Rücken fällt. Und ich würde mir wünschen, dass die Kirchen unermüdlich darauf drängen, dass man Wege aus Konflikten rausfindet, dass man Wege aus dem Krieg rausfindet. Es gibt nichts Schlimmeres als den Krieg, aus meiner Sicht. Da werden Menschen traumatisiert. Diese Drohnenkriege heute, man kann sich das überhaupt nicht vorstellen. Da spielen Menschenleben überhaupt keine Rolle mehr. Und wir als Kirchen müssen für die Menschen einstehen.
0: Ja, also ich denke, die Situation mit der Diplomatie zeigt, es hat sehr viele Verhandlungen immer gegeben. Putin hat keinen Zentimeter nachgegeben. Er beharrt auf seiner Maximalforderung. Also ich denke, natürlich ist es wichtig, Diplomatie zu versuchen. Aber Diplomatie funktioniert nicht gegenwärtig in der Situation mit Russland, ohne die Fähigkeit, sich zu verteidigen. Das zeigt das. Und ich denke, unsere historische Erfahrung ist deutlich, das sollten wir auch gelernt haben, aus der Geschichte, das Appeasement gegenüber Hitler hat nicht funktioniert. Putin hat deutlich Stalin, der noch vor Hitler zweitgrößte Massenmörder der Geschichte ist, als Vorbild. Wir brauchen die ernsthafte Fähigkeit, uns zu verteidigen, damit Diplomatie eine Chance haben kann. Natürlich ist es Aufgabe der Kirche, hier alle Kanäle zu nutzen. Aber das ist äußerst schwierig. Die Situation zeigt auch mit der russisch-orthodoxen Kirche. Kyrill ist ein Mann des KGB. Da ist nicht so leicht, direkt zu verhandeln. Es gibt unter dieser Oberfläche durchaus sehr viele Versuche, im Gespräch zu sein. Die sind wichtig. Die müssen offen gehalten werden. Das ist auch Aufgabe, aber quasi, wir müssen das eine tun.

0: und soll das andere nicht lassen. Beides gehört zusammen und nur gemeinsam Diplomatie und die Bereitschaft und die Fähigkeit, sich zu verteidigen, haben Chancen. Und da haben wir einfach in Deutschland einen großen Nachholbedarf und wir müssen uns europäisch auch integrieren.
1: Also ich spreche mich gar nicht dagegen aus, dass die Ukraine sich verteidigt. Das ist deren Entscheidung. Aber ich finde, wir haben zu wenig getan. Wir haben nur diesen einen Bereich gestärkt. Wir haben als Europäer überhaupt keine Initiativen gestartet. Es gab, als es zu spät war, gab's dann Besuche von europäischen Regierungschefs. Aber ich finde, die Fehler wurden vorher gemacht. Wir haben gedacht, wir haben den Kalten Krieg gewonnen. Wir brauchen Russland nicht mehr ernst nehmen. Und das hat dazu geführt, dass es dann irgendwann zu spät war. Ich finde, die Europäer haben sich verzockt. Dann hat sich Putin verzockt, weil er gedacht hat, er kann den Krieg schnell gewinnen. Dann hat Zelensky wollte verhandeln, hat zu wenig Unterstützung von den Europäern bekommen. Und nichts hat aus dem Krieg rausgeführt. Der Krieg, Waffen schaffen keinen Frieden, sagen die Bischöfe. Und der Krieg führt selber weiter. Der führt, ja.
0: Also diesbezüglich ist ja durchaus Konsens. Wir haben es versäumt, rechtzeitig zu verhandeln. Was wir versäumt haben, ist dieses Umkippen des Regimes auch von Putin in eine Aufrüstung, in eine Aggression ernst zu nehmen. Wir haben quasi versucht, eine Appeasement-Politik auch beim Überfall der Krim zu machen. Das war vorbereitet auch mit von den Kirchen. Wir haben das nicht analysiert. Es gab quasi direkt Papiere, die Strategie, die jetzt gefahren wird, auch angekündigt haben. Das hätten wir ernst nehmen müssen. Wir haben natürlich sehr arrogant im Grunde 89 als Sieg des Westens gedeutet. Das war ein unglaublicher Fehler. Wir haben die Riesenchance, wie Eugen Bieser auch sagt, quasi auf einen Frieden 89 nicht genutzt. Und deshalb haben wir jetzt einen Scherbenhaufen, eine unglaublich schwierige Situation. Aber es ist eben auch, dass wir von Anfang an die Situation realistisch einschätzen müssen und dass wir begreifen müssen, wie man mit einem solchen Regime umgeht.
2: Wir sind jetzt sehr auf der Ebene der Weltpolitik, was sehr wichtig und auch spannend ist. Ich möchte gerne quasi uns mal zurückholen hier nach Würzburg, wo dieser Katholikentag gerade stattfindet, und nochmal nach der Situation des Pazifismus fragen. Auf dem Katholikentag gibt es mehrere Programmpunkte zu Krieg und Frieden, auch mit vorbereitet von Pax Christi. Haben denn Pazifistinnen und Pazifisten aus Ihrer Sicht bei diesem Katholikentag eine starke Stimme? Wie nehmen Sie das wahr?
1: Ich finde zu wenig. Also es gibt im Friedenswort der Bischöfe, Kirche, Frieden diesem Haus, gibt es, finde ich, eine starke Passage, wo die sagen, es gibt zwei Stränge der kirchlichen Friedenslehre, die bis zurückgehen in die Ursprungszeit. Der eine Strang ist der ältere Strang, der Pazifismus, also die Linie der Gewaltfreiheit. Ich würde jetzt sagen, vielleicht der Pazifismus Jesu. Und dann gibt es den anderen Strang, den es auch aus der frühen Kirche her gab. Die sagen, es gibt Situationen, wo wir Gewalt brauchen, um Gewalt zu beenden. Also so verstehe ich auch sie. Und in diesem Wort der Bischöfe heißt es, und diese beiden Stränge müssen miteinander in der Diskussion sein. Die brauchen sich gegenseitig. Und ich finde, dieser pazifistische Strang kommt in die großen Podien auf jeden Fall nicht vor. Und das finde ich schade. Und ich würde dem Katholikentag da auch wirklich mehr Mut zur Kontroverse wünschen.
0: Also ich würde mir auch einen stärkeren Pazifismus wünschen, der eben nicht, ich habe das bei vielen Diskussionen auch erlebt, quasi zu sagen, ein Satz, ich glaube nicht an die Verteidigung des Heimatlandes. Also der einfach nicht auf der Höhe ist, was wirklich weiterhilft. Was wirklich weiterhilft, ist, dass der Konflikt eine militärische Dimension hat und eine geistige Dimension. Es ist ja im Grunde die Verachtung des Westens, der freien Demokratie als angeblich nicht mit christlichen Werten vereinbar. Was Kyrill sehr stark sagt, wo es auch einen Brückenschlag zu USA gibt, im Grunde die europäische Ordnung, die Freiheitsordnung, die Demokratie zerstören zu wollen. Diese geistige Dimension, die müssen wir stärken. Das wäre eine Aufgabe des Pazifismus und nicht in Frage zu stellen, dass wir mit Entschlossenheit für Demokratie und Menschenrechte kämpfen und solidarisch sind und dass eben Solidarität zusammengehört mit Frieden. Das bedeutet nicht einfach passive Unterwerfung. Das sagt auch Johannes Paul II.
1: Dem würde ich widersprechen. Also ich finde, aktive Gewaltfreiheit heißt nicht passive Unterwerfung. Das ist ein Vorurteil, das dann immer wieder kommt. Ich spreche mich nicht gegen Verteidigung aus. Aber ich finde, wir denken zu stark nur auf der militärischen Linie. Ich finde, wir brauchen auch sowas wie soziale Verteidigung. Wir hatten Erfahrungen in der Tschechoslowakei, in der Ukraine, von gewaltfreiem Widerstand in der Situation, wo es dann zu spät war, die zum Teil erfolgreich war, aber die natürlich die Situation nicht verändern konnten. Und ich denke, wir brauchen neben dem Wehrdienst, brauchen wir einen Dienst der sozialen Verteidigung, der staatlich organisiert wird, der gefördert wird, wo die Leute bezahlt werden, wo die Leute ausgebildet werden und wo die Leute einen Dienst zur Verteidigung des Landes machen. Und ich würde das auch nicht gegeneinander ausspielen. Aber ich finde, wir sind viel zu stark nur auf der militärischen Linie.
0: Also diesbezüglich gibt es auch keinen Dissens. Ich glaube, das wäre durchaus sinnvoll, zivilgesellschaftliche Verteidigung für den Worst Case auch mit vorzubereiten, professionell auszubilden, sowohl bei uns als auch in anderen Regionen. Das heißt, mit Waffen allein gewinnt man keinen Frieden, sondern auch damit. Ja. Aber wir brauchen beides flankierend. Und das ist ungeheuer wichtig. Und diese berühmte Studie, die immer wieder von 2011 zitiert wird, bezieht sich auf innerstaatliche Konflikte, da ist es sehr erfolgreich. In Bezug auf eine Situation, auch wie jetzt im Iran, wäre es nicht direkt anwendbar.
1: Die bezieht sich auf Besatzungssituationen.
2: Sie hören den Deutschlandfunk mit der Streitkultur, heute aus Würzburg vom Katholikentag, zur Frage Krieg und Frieden verwässern die Kirchen, die christliche Ethik, mit Odilo Metzler von Pax Christi und mit Markus Vogt, Sozialethiker an der LMU München. Vor kurzem hat ein gemeinsames Papier der beiden Kirchen Schlagzeilen gemacht. Darauf möchte ich Sie gerne ansprechen, nämlich das sogenannte ökumenische Rahmenkonzept Seelsorge im Spannungs-, Bündnis- und Verteidigungsfall. Geistlicher Operationsplan ist es in den Medien auch genannt worden. Da wird auf 26 Seiten beschrieben, wie sich die Kirchen in Deutschland vorbereiten sollten auf eine Lage mit Verwundeten, Gefallenen und Kriegsgefangenen und wie Seelsorgerinnen und Seelsorger darauf oder dafür auch frühzeitig qualifiziert werden können. Ist sowas nötig, Herr Vogt? Braucht sowas?
0: Ich glaube schon. Wir müssen uns auf alle Situationen vorbereiten. Wir wissen, die Situation lässt sich schwer vorhersagen, wie das weitergeht. Im Augenblick sind wir einfach in vielem schlecht gerüstet und wir sollten das vorbereiten. Nicht Angst machen, aber die Situation ist im Augenblick unsicher, wie sie entwickelt wird. Und das ist eine originäre Aufgabe. Und vielleicht ein Satz noch auch dazu. In der Ukraine zeigt sich, die erstaunliche Stärke der Ukraine beruht nicht nur auf dem rein militärischen Bereich, sondern im starken zivilgesellschaftlichen, auch kirchlichen Hintergrund für eine Spiritualität der Resilienz, der Bereitschaft, sich zu verteidigen, der Bereitschaft, entschlossen zu sein und auch unglaublich viel an Leid auszuhalten. Und glaube ich, diese Resilienz unserer Gesellschaft, die müssen wir stärken. Und das ist die gesamtgesellschaftliche, auch zivilgesellschaftliche, auch kirchliche Aufgabe.
2: Pax Christi hat mit anderen zusammen eine Petition gegen dieses Rahmenkonzept, gegen diesen sogenannten geistlichen Operationsplan gestartet. Warum, Herr Metzler?
1: Ja, unser Problem ist, dass sich die Kirchen praktisch in die militärische Planung einspannen lassen. In dem Papier wird das Bedrohungsszenario übernommen, wird gesagt, ich stimme Herrn Vogt zu, in der Situation, wo es Leid gibt, wo es Verletzte gibt, müssen auch Seelsorger und Seelsorgerinnen handeln. Aber die Kirche muss unabhängig bleiben. Und die Aufgabe der Kirche ist, stärker darauf hinzuwirken, dass Kriege verhindert werden, dass dieser Spannungsfall verhindert wird. Und ich finde, dass die Kirchen in diesem Papier, das kam von der Militärseelsorge, vor allem von der evangelischen Seite, im Grunde genommen ihr friedensethisches Profil verlieren.
2: In dieser Petition übrigens steht so ein Satz, das Konzept bereitet gewollt oder ungewollt den Krieg selbst sprachlich und gedanklich mit vor. Also etwas überspitzt gesagt könnte man jetzt daraus lesen, den Vorwurf, dass sich die Kirchen da schon an Kriegstreiberei mit beteiligen.
0: Ich glaube, dass das ein unsachgemäßer Vorwurf ist. Es würde bedeuten, die Augen zu verschließen vor der Möglichkeit. Es ist ja nur eine Möglichkeit, eine Eventualität, auf die wir uns vorbereiten müssen. Es ist nicht quasi die Gesamtstrategie. Und die Kirche ist von langer Zeit her auch an der Seelsorge, an der Ausbildung auch. Es hieß immer lebenskundlicher Unterricht mit der Soldaten beteiligt, auch Traumata in Kriegserfahrungen quasi mit aussprechen zu helfen. Das ist eine wichtige Aufgabe.
1: Also ich würde auch nicht so weit gehen, Interpretation zu sagen, dass die Kirchen dadurch Kriegstreiber sind. Aber ich finde, die Kirchen mit diesem Papier sehen die Kirchen den Krieg möglicherweise als Normalfall. Und ich finde, unsere Aufgabe ist den Frieden vorzubereiten und nicht den Krieg. Und wir müssen uns natürlich auf Eventualfälle vorbereiten. Aber hier wirkt der Krieg, der Spannungsfall, der Bündnisfall, wie es dann heißt, wie der Normalfall, der zur Seelsorge gehört.
2: Wie sehen Sie, Sie haben es anfangs angesprochen, Herr Metzler, die Rolle von Papst Leo im Moment, der ja sein Pontifikat bisher sehr stark unter dieses Thema Frieden auch stellt. Ist er einer derjenigen, der tatsächlich auch dazu helfen kann, diese Welt zu befrieden, oder ist er da eigentlich völlig machtlos?
0: Also ich glaube, es ist ganz erstaunlich, welche Resonanz er findet. Es war sein erstes Wort, als er gewählt worden ist, Frieden. Und ich stimme dem überein, Frieden ist die erste Christenspflicht. Also dazu sind wir da, Frieden zu stiften. Und das ist im Augenblick auch politisch gesehen, quasi wenn wir keinen Frieden haben, Wohlstandsstreben, Umweltschutz, alles andere können wir vergessen. Er setzt den richtigen Akzent. Er setzt den richtigen Akzent, indem er deutlich die Aggression der USA und dann noch gar deren theologische Legitimation kritisiert. Er ist zugleich zurückhaltend, lässt sich nicht in Polemik hineinziehen. In Bezug auf die Ukraine hat er bis jetzt noch nicht viel gesagt. Ich denke, es ist auch wichtig, stille Diplomatie des Vatikans zu haben. Vieles macht man kaputt, wenn man zu viel drüber redet. Aber ich glaube, den Akzent setzt er richtig. Und er hat durch seine zurückhaltende Art moralische Autorität gewonnen, die sehr, sehr viel wert ist.
1: Da stimme ich Ihnen zu. Und ich finde, er hält die Vision offen. Er spricht vom Unbewaffneten, vom entwaffneten und entwaffnenden Frieden. Er sagt, die Regierungen haben die Aufgabe, Frieden zu schaffen, Kriege zu beenden. Das sind einfach klare Worte. Und ich bin da sehr glücklich, dass dieser Papst und der letzte Papst in dieser Frage so klar Position beziehen.
2: Papst Leo betet auch für den Frieden. Das machen viele Christinnen und Christen, auch hier auf dem Katholikentag. Helfen solche Friedensgebete eigentlich irgendwas oder sind das Akte der Verzweiflung?
1: Ich glaube schon, dass sie helfen. Beim Gebet geht es ja auch darum, sich selber auszurichten, aber das Gebet allein reicht nicht. Es braucht auch die Aktion, es braucht die Forderung, dass wir das, wofür wir beten, dass wir das selber vorbereiten, dass wir selber dazu beitragen, dass unsere Regierungen dazu beitragen. Aber das Gebet ist wichtig. Also ich finde, In der Friedensfrage ist es auch wichtig, praktisch so den inneren Frieden zu finden, sich innerlich auszurichten auf diese Vision, dass wir Menschen alle Geschwister sind, dass es Versöhnung geben muss zwischen den Völkern. Ja, und dafür leben wir und dafür beten wir.
2: Was sagt der Sozialethiker dazu?
0: Ja, ich bin ja seit 15 Jahren auch aktiv mit Partnerschaftsprojekten mit der Ukraine. Da merke ich, welche Bedeutung das hat. Die innere Sammlung auf Hoffnung hin, die innere Sammlung auf Leid hinzunehmen, auf Solidarität, ja, nicht zu verzagen, irgendwie eine größere Dimension zu haben, sich nicht aufzugeben, da ist es ungeheuer wichtig und natürlich auch langfristig das Ziel der Versöhnung, also nicht aus Hass auf die Russen in dem Fall als Volk, sondern zu sagen, es geht ja auch darum, die Russen selbst von dieser unglaublichen Resignation, die dort herrscht, und der Zwangsherrschaft zu befreien. Also es geht am Ende, um es biblisch zu sagen, um Feindesliebe. In diesem Sinne, auch die russische Gesellschaft ist ungeheuer unter Druck und es geht nicht um die Feindschaft von Menschen. Und all diese tiefen Dimensionen der Motivation, des Zusammenhaltes der Gesellschaft, dafür ist das Gebet eine ganz wichtige Kraft. Und ich staune immer wieder und lerne viel, welche Bedeutung das in der Ukraine hat.
2: Wir sind am Ende unserer Sendung, unserer Streitkultur aus Würzburg vom Katholikentag zur Frage Krieg und Frieden, verwässern die Kirchen die christliche Ethik? Herr Metzler, gibt es ein Argument, was Sie von Herrn Vogt gehört haben, dem Sie zustimmen können?
1: Ja, also was ich schon sehe, was Sie sagen, ist, dass es darum geht, auch sich verteidigen zu können und auch, wo ich sehr glücklich bin, ist, dass Sie diese christliche Friedensperspektive insgesamt, ich denke, da sind wir uns einig, dass die im Vordergrund steht. Und ja, ich wünsche mir, dass wir da auch gemeinsam weiterkommen.
2: Herr Vogt, gibt es einen Punkt von Herrn Metzler, den Sie sich zu eigen machen können?
0: Ja, beispielsweise die Professionalisierung zivilgesellschaftlicher Verteidigung als Flankierung. Ich glaube, das ist sehr wichtig, national und international. Und ich bin davon überzeugt, das ist auch in Ihrem Statement sehr deutlich geworden, wir werden mit Waffen allein nicht den Frieden gewinnen, sondern wir brauchen die geistige Dimension, diese Perspektive tatsächlich quasi das als eine gesamtgesellschaftliche Herausforderung auf den unterschiedlichen Ebenen zu begreifen und dass das besondere Aufgabe der Kirche ist und dass die Kirche da unmissverständlich dafür stehen müssen.
2: Danke für dieses Streitgespräch an Odilo Metzler von Pax Christi und an den Sozialethiker Markus Vogt von der LMU München. Danke Ihnen beiden.
0: Dankeschön. Danke auch Ihnen, Herr Schäfer.
2: Im Deutschlandfunk geht's jetzt weiter mit Kultur heute. Ich bin Burkhard Schäfers. Danke fürs Zuhören.
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4: Grinsen über das ganze Gesicht mit großen Knopfaugen. Das sind diese modischen chinesischen Stoff- und Plüschtiere aus dem Reich der Mitte mit Namen Labubu. Monster mit Babyface-Faktor gegen die Fratze der Staatsdoktrin. Gibt es auch andere chinesische Kultur als die staatliche? Das fragen wir hier gleich an zweiter Stelle nach dem Besuch des US-Präsidenten in Peking.
5: Warum tun wir uns das an? Oder Sie heute Abend? Hä? Ibsen, die Wildente. Ja, ich sag nur geschrieben 1884.
4: Auch das tun wir uns gleich an zweiter Stelle. Gleich zur Kultur heute lädt sie Michael Köhler ein. Ein deutsches Institut für Puppenspiel, das entstand schon 1950 in Bochum. 1992 wurde daraus dann FIDENA, das Deutsche Forum für Figurentheater und Puppenspielkunst e.V. Und das ist eine bundesweite Plattform für diese einzigartige, ausdrucksstarke Kunstform. Politisch, poetisch, prall sollte es dieses Jahr zugehen beim Figurentheaterfestival. Stock- und Handpuppentheater aus vielen Nationen in vielfältiger Formsprache. Unter neuer Leitung von Helene Ewert und Christopher Schmidt kommt man zusammen. Zu sehen in Bochum, Herne, Essen, Recklinghausen, Gelsenkirchen und auch Wuppertal. Und Stefan Keim war für uns bei den ersten Festivaltagen.
6: Eine Eiskugel kracht auf den Bühnenboden und zerbirst. The Waves heißt die Eröffnungspremiere des Figurentheaterfestivals FIDENA. Grundlage ist der experimentelle Roman von Virginia Woolf. Eine Komposition aus Selbstgesprächen, scheiternde Versuche, die Welt in den Griff zu kriegen, im Kern Studien der Einsamkeit. Das Théâtre de l'Entrouvert aus der französischen Kleinstadt Abt spielt The Waves mit kindergroßen Marionetten aus Eis. Die SpielerInnen bewegen sie zärtlich, bringen sie zum Schweben und zum Tanzen, doch immer wieder fallen die Figuren brutal auf den Boden, Körperteile brechen ab. Am Ende hängen die schmelzenden Eismarionetten wie geschächtete Tiere an Haken und tropfen auf den Boden. Ein See entsteht auf der Bühne. Die FIDENA startet mit einer ebenso faszinierenden wie düsteren, manchmal sogar verstörenden Aufführung. Das neue Leitungsteam Helene Ewert und Christopher Schmidt hat mit 28 verschiedenen Stücken ein sehr umfangreiches Programm zusammengestellt. Das war erst gar nicht so geplant, erzählt Christopher Schmidt.
7: Wir sind eigentlich eher so demütig gestartet und dachten, okay, 10 Monate, das ist nicht viel Zeit, um ein Festival auf die Beine zu stellen. Wir machen vielleicht erstmal nur eine kleine Zwischenfidena, aber dann haben sehr viele Förderanträge geklappt.
6: Ein paar Vorstellungen für Kinder und Familien sind dabei, doch die meisten der Aufführungen richten sich an Erwachsene. Darunter sind viele politische Performances.
7: Beim Sichten von Stücken auf verschiedenen Festivals im Ausland und auch hier in Deutschland merken wir, dass es gerade eine Tendenz gibt, in diesem Genre auch vermehrt soziale Fragen zu stellen und dass Puppen oder Miniaturfiguren das nochmal auf ganz eigene Weise verhandeln können.
6: Zwei LKWs krachen ineinander. Das Stück Cargo erzählt vom Schwerverkehr, dem Druck, der auf den Fahrern lastet, den Kosten für die Umwelt. Das Maribor Puppet Theater arbeitet mit kleinen Figuren, Gebäuden und Autos, die auf den ersten Blick wie Spielzeug aussehen. Doch alles ist speziell für dieses Stück designt und am 3D-Drucker produziert worden. Zu einer ausgefeilten Klangspur und effektvoller Lichtregie bewegen zwei SpielerInnen viele Miniaturfiguren in immer neue Positionen und erzählen so eine bewegende Geschichte. Cargo gehört zu einem großen Projekt, an dem sich 6 Figurentheater aus 5 Ländern beteiligt haben. Transport heißt es. Der Regisseur Tin Grabner nähert sich mit ähnlichen ästhetischen Mitteln aus verschiedenen Perspektiven dem Thema, wer und was gerade bewegt wird. Es geht um fliehende Menschen, Auto- und Flugverkehr, auch um den Krieg. Das Norsoi-Theater aus Estland hat in Frontline Ruinenlandschaften aus Kriegsgebieten detailgenau nachgebildet. Eine schwangere Frau ist eine Hauptfigur. Ihr Haus wird zerstört. Die Spielerin hebt vorsichtig eine Dachplatte auf. Darunter wird die Schwangere sichtbar. Auch wenn es sich um ein Püppchen aus einem 3D-Drucker handelt, wirkt die Szene beklemmend und schmerzhaft. Ein Beispiel für die Kraft des Figurentheaters. Gerade weil Puppen künstliche Wesen sind, stehen sie für mehr, als es Einzelpersonen oft können. Bei der aktuellen Fidena gibt es viele Stücke, in denen die Figuren das Leiden der Menschheit verkörpern. Da beruhigt es fast, dass die Fidena auch humorvolle Aufführungen zeigt, wie »Die Welt ist ein Wurstelstand« vom Wiener Schubert-Theater.
8: Meine schlimmste persönliche Krise war, wie mein Mann Vegetarier geworden ist.
6: Mit klassischen Klappmaulfiguren und viel Musik erzählt die überwältigende Spielerin Manuela Linzhalm vom Leben an einem Wiener Würstchenstand. Eine hochgebildete Ratte, die im Mülleimer wohnt und Schopenhauer zitiert, wird zum heimlichen Star, bis sie von einer Schnapsflasche erschlagen wird. Die Welt ist hart und gnadenlos, auch im Figurentheater.
4: Hat Stefan Keim erfahren beim Beginn des Internationalen Figurentheaterfestivals Fidena. Unweit des ehemaligen Grenzzaunes liegt Meiningen am südlichen Rand des Thüringer Waldes. In das große Haus des Theaters der kleinen Stadt, da passen 1000 Zuschauerinnen und Zuschauer. Die Kunst- und Kulturliebe, die war eben nicht nur in Weimar seit dem 18. Jahrhundert groß, sondern Fürst Georg II. Ließ in seiner Residenz 1908 das abgebrannte Theater wieder aufbauen. Die Stadt verehrt ihn als Theaterherzog. Er war mit Bühnenkünstlern wie dem norwegischen Dramatiker Henrik Ibsen befreundet. Und Herzog Georg II. Von Sachsen-Meiningen wurde vor 200 Jahren im April 1826 geboren. Zum Jubiläum sollte demnach auch ein Ibsen-Klassiker auf die Bühne des prächtigen neoklassizistischen Theaters. Und zwar Die Wildente von 1885. Andreas Kriegenburg inszeniert das Drama über den Wahrheitswahn und Michael Lages hat es gesehen.
9: Der Abend hatte so leicht begonnen mit einem launigen Vorspiel.
5: Warum? Warum tun wir uns das an? Oder Sie heute Abend, hä? Ibsen! Die Wildente! Ja, ich sag nur geschrieben 1884. Hä?
9: Was geht uns dieser zerstörerische Kampf um Wahrheit und Aufrichtigkeit an, den in Ibsens meisterhaft gebautem Stück ein Sohn vom Zaun bricht, weil er sich vom Vater lebenslang missbraucht fühlte, von dessen geschäftstüchtiger Durchtriebenheit und Rücksichtslosigkeit? Weil wir, und so hat das wohl auch der Meininger Theaterherzog Georg II. Empfunden, auf diese Weise ein bisschen darüber lernen können, was es heißt, ein Mensch zu sein. Darum schauen wir all dem Wahn und all der Unmenschlichkeit zu, mit der diese Geschichte um die reiche Familie Wehrle und die arme Familie Ekdahl so zielstrebig in die Katastrophe führt. Mehr braucht's dann auch gar nicht. Und nachdem Andreas Kriegenburg diese Grundvereinbarung getroffen hat mit uns, dem Publikum, kann er von nun an auf jede Modernität verzichten. Was wir sehen, ist universell und zeitlos. So klar und schlicht hat lange niemand mehr definiert, was das Theater so erstaunlich haltbar macht. Die Geschichten mögen uralt sein, aber sie enden nie. Ein großes Atelierzimmer hat Kriegenburg, wie meistens sein eigener Bühnenbildner, in den Raum des Meininger Hauses bauen lassen. Mit zwei großen Toren vorn kann das Bild verschlossen werden. Dann sind wir im feinen Haus des wohlhabenden Großhändlers und Fabrikanten Wehrle. Dessen Sohn ist nach langer Zeit und in tiefster Entfremdung, ja Feindschaft gegenüber dem Vater, zurückgekehrt. Das wird gefeiert. Aber nichts ist geklärt. Immer gewisser ist sich der Sohn über die moralische Verkommenheit des Vaters, der einst den Geschäftspartner und Jagdkumpan Ekdahl wissentlich in den juristischen Folgen eines Wirtschaftsskandals untergehen ließ. Auch die eigene Frau hat er nicht vor dem frühen Tod bewahrt. Jetzt will der Alte sich gerade wieder verheiraten und der Sohn kappt alle Bande. Beim Jugendfreund Ekdahl zieht er ein, dem Sohn des einst im Wirtschaftsskandal zerstörten Partners vom alten Wehrle, der nur mehr wirr durch die Welt tappt und mit im Haus wohnt, wo der junge Ekdahl samt Gattin und Tochter ein Fotogeschäft am Leben zu halten versucht. Einen Dachboden gibt's auch. Kriegenburg zeigt ihn als Fotoprojektion. Tiere leben da oben, auch eine Wildente. Und auch sonst ist das eine Zauberwelt für Tochter Hedwig.
10: Ja. Und so viele interessante Sachen.
11: So?
10: Eine große Kommode mit Schubladen und Klappen und eine alte Standuhr mit Figuren, die herauskommen können, aber die Uhr geht nicht mehr.
11: Also ist die Zeit dort oben stehen geblieben, bei der Wildente?
10: Ja.
9: Eine Art prekärer Idylle ist das und der junge Werle zerstört sie, indem er den Ecktals in eiskalter Dosierung Wahrheiten injiziert. Schließlich sogar darüber, dass Frau Ecktal einst die Geliebte des alten Werle war und der auch der Vater des Mädchens Hedwig gewesen sein muss. Da will der in eigenen Träumen gefangene Fotograf Ecktal Frau und Kind verlassen, der Wahrheit wegen, die eigentlich keiner braucht, nur der Fundamentalist Werle, und das Mädchen bringt sich um. Die Fabel wird mit enormer Energie und beunruhigender Dichte erzählt. Scharf nimmt der Regisseur Ibsens Grundkonflikt ins Visier, den des moralischen Fundamentalismus, der Wahrheit sucht und Verderben bringt. Jedenfalls solange er frei ist von Empathie, solange die Wahrheit kein Herz hat. Wie intensiv Andreas Kriegenburg den Abgründen auf die Spur gekommen ist, das ist noch im letzten Augenblick zu spüren. Da hat sich das Mädchen Hedwig gerade selber das Leben genommen. Vater und Mutter beugen sich schluchzend über das tote Kind und die Bühne liegt nach dem Blackout schon im Dunkel. Aber noch eine ganze Weile bleibt der Jammer der zerstörten Familie zu hören. Erst als sich jemand traut, in diesen Moment finsterster Trauer hineinzuklatschen, sind die Spielerinnen und der Spieler erlöst. Das Publikum soll entscheiden, wann der Schmerz zu Ende sein darf. Was für ein starkes Finale.
4: Dem Volke zur Freude und Erhebung. Das ließ der Theaterfürst Georg II. In den Giebel des Portikus des Meininger Staatstheaters eingravieren. Michael Lages sah diese Wildente im Jubiläumsspielzeitjahr in Meiningen. Schöne Bilder, aber auch eine größere Menge an Aufträgen, an Industrieaufträgen, aber politisch wenig Handfestes. Das nahm US-Präsident Trump mit, als er von Peking aus nach seinem Besuch bei Staatschef Xi zurückflog. Landwirtschaft, Luftfahrt, Energie, in diesen Bereichen wird zusammengearbeitet. China will seinerseits Agrarprodukte in den USA kaufen. Der Iran-Krieg oder Fragen zur Straße von Hormuz, die wurden gewissermaßen umschifft. Geopolitisch sind keine Fortschritte gemacht worden. Für Xi war der Status von Taiwan das wichtigste Thema der chinesisch-amerikanischen Beziehung. Da hat er sich nicht bewegt. Ist Peking inzwischen oder wird es das neue Machtzentrum? Welche Kultur geht vom Reich der Mitte aus? Regiert der Staatskapitalismus auch in die Kultur oder gibt es ganz andere Erscheinungsformen? Darüber habe ich mit der Politikwissenschaftlerin und Sinologin Christine Schie-Kupfer gesprochen und sie gefragt, ist die Kultur jenseits des Staats- und Parteiapparates viel lebendiger, als wir vielleicht meinen und wissen?
12: Also ich glaube absolut, dass die sehr, sehr lebendig ist, beziehungsweise in der Tat, wir schauen sehr oft nur auf die versuchten Einflüsse von Seiten der chinesischen Regierung und das wird ja auch dann unter dem Stichwort Softpower diskutiert. Und natürlich sehen wir das auch jetzt auch auf dem Filmfestival in Cannes. Dort ist man sehr viel präsent mit neuartigen KI-generierten Filmen beispielsweise. Aber es gibt eine Reihe von anderen auch immer noch unabhängigen Filmemachern, Filmemacherinnen beispielsweise, die trotz aller Zensur es immer wieder schaffen, auch spannende Filme zu machen, die dann leider oftmals nur außerhalb Chinas gezeigt werden könnten. Oder auch dieses Fieber um diese Stoffpuppen, Labubu, das war ja auch etwas, was jetzt nicht auf dem Reißbrett von der chinesischen Regierung geplant war. Und man kann unterschiedliche Ansicht über die Ästhetik dieser Figuren sein, aber die hatten hier eben einen großen Erfolg, ein Publikum. Also es gibt in der Tat auch im literarischen Bereich, wenn wir da hinschauen, Internetliteratur, spezielle Genres, Danmai, also eine homoerotische Genre, was auch im Westen in den Übersetzungen hier sehr viel gelesen wird. Es gibt in der Tat also schon eine Reihe von, kann man sagen, Nischen, Akteuren und ja, Literaten, KünstlerInnen, Chinesen und Chinesinnen, die also auch auf eigene Initiative ihre Kreativität einbringen.
4: Das wären dann die Ausdrucksweisen, wo dann auch Opposition zu Wort kommen kann.
12: Das sind teilweise sicherlich auch genuin politische Formate. Also wenn wir jetzt an Dokumentationsfilme denken, grundsätzlich, wenn wir jetzt an den Bereich auch andersartige, ich sag mal jenseits der klassischen heterosexuellen Beziehung, an andere Beziehungsformen denken, Ausdrucksformen, die ganze LGBTQ-Plus-Kultur ist etwas, was aus Sicht der chinesischen Regierung einer Art Opposition gegenüber der Mainstream-Kultur gleichkommt. Die chinesische Regierung sagt ja eher, unsere Jugendlichen sollen mehr Kinder bekommen. Da ist eine heterosexuelle Beziehung aus deren Sicht viel passender. Auch die Männer sollen nicht verweichlicht werden, damit sie sozusagen Vorbild sind und auch stark für unsere Nation eintreten können. Also das sind teilweise auch Genres jetzt durch bestimmte Kulturakzente, durch bestimmte Akzente, die man im Bereich ja, der Lebensform setzt, die auch der chinesischen Regierung durchaus ein Dorn im Auge sind.
4: Aber Sie können solche nicht parteistaatlichen Akteure wahrnehmen und die sind von Gewicht oder ist das nur ein Randbereich?
12: Das kommt sehr stark auf das Phänomen an. Wenn wir jetzt in diesen Bereich Internetliteratur nochmal reinschauen, also das ist etwas, was jetzt nicht nur auf Englisch oder auch teilweise auch auf Französisch im Ausland von jungen Menschen gelesen wird, sondern auch in China eine durchaus große Anhängerschaft. Also schon einzelne Werke haben da mehrere 10, 20 Millionen Leserinnen und Leser. Und das ist auch eine gewisse Herausforderung für die chinesische Regierung, weil die kommerziell so erfolgreich sind. Und man vielleicht auch ein bisschen damit liebäugelt zu sagen, ne, das ist ähnlich wie ein Animationsfilm, ne, Jia Zhai, der ja auch Kassenschlager war, wo es um ein Dämonenkind ging, also eine Figur, mit der man gewisse Art und Weise in der chinesischen Tradition sich vielleicht leichter arrangieren könnte, als jetzt zu sagen, diese homoerotische Literatur, die von unseren Jugendlichen gern gelesen wird, ist auch im Ausland erfolgreich. Das ist etwas schwieriger, aber sie ist auch trotz aller Zensur jetzt nicht ganz sozusagen zum Schweigen zu bringen. Und das zeigt schon, dass das jetzt mehr als nur ein Nischenphänomen ist in China.
4: Vor über 50 Jahren, als Richard Nixon nach China fuhr, da hat ein gewisser Andy Warhol die berühmten Mao Zedong-Farbserigraphien gemacht. Sie kennen die. Also aus der antikapitalistischen Partei-Ikone humorlos und steif wurde so ein schrillfarbiges Massenprodukt. Schwer vorstellbar heute, dass sowas von Xi Jinping gezeigt würde. Dafür sind die Zeiten zu ernst wahrscheinlich. Regiert der mit TikTok?
12: Soweit bekannt ist, nicht direkt. Es werden über TikTok durchaus auch Videos verbreitet, auch von chinesischen Influencerinnen, teilweise auch von ausländischen Influencerinnen, die Xi Jinping durchaus auch thematisieren. Aber er hat es am Anfang ja sehr viel stärker probiert, nicht über TikTok, aber sich so ein bisschen als jemand, der Baozi verkauft, also diese chinesischen gedämpften Teigtaschen, also hat sich ein bisschen ja, ikonischer gegeben, aber das ist sehr schnell dann doch auch aus unterschiedlichen Gründen, weil das nicht so angekommen ist, weil dann auch, es gab dann auch in China den Vergleich damals noch mit Barack Obama, der ist wie Tiger aus der Geschichte Winnie the Pooh und Xi Jinping wirkt eher wie Winnie the Pooh, der etwas behäbige Bär, sodass man das dann auch diese anfänglichen Versuche, ihn so ein bisschen ikonisch über die sozialen Medien in China darzustellen, wieder etwas zurückgenommen hat, sodass er jetzt nicht direkt über TikTok irgendwie agiert, anders als Donald Trump, der seine eigene Plattform nutzt. Also das wäre aus Sicht der chinesischen politischen Kultur doch unvorstellbar, dass jetzt ein Staatsführer wirklich direkt agiert und eben persönlich und impulsiv dann auch kommuniziert.
4: Ich höre daraus, es gibt jenseits auch von Staats- und Parteiführung durchaus kulturelle Bestrebungen oder Trends, solche Bottom-up-Trends, die wir, glaube ich, zu wenig wahrnehmen, ne?
12: Absolut, das ist also wirklich sehr, sehr lebendig und wir haben ja jetzt auch zunehmend, auch in Deutschland, in Frankreich und in England hatten wir das aufgrund der größeren Gemeinschaft dort schon sehr viel mehr Chinesen und Chinesinnen, die entweder in China geboren sind, aber jetzt schon seit längerem in Europa leben oder auch die in der zweiten, dritten Generation hier geboren sind, die auch sehr viel stärker versuchen, diese kulturellen Phänomene eben auch hier einzubringen und zu erklären und die auch so ein bisschen rauszulösen, wirklich sowohl aus dem politisierten als auch aus dem reinen Nischenphänomen, um eben auch zu sagen, das ist etwas, was eben junge Chinesen und Chinesinnen jetzt auch als transnationale Gemeinschaft interessiert. Und das ist sehr, sehr spannend zu sehen, finde ich.
4: Vor 30 Jahren, wir erinnern uns, da erschien Sam Huntingtons Clash of Civilizations vom Zusammenprall der Kulturen und den neuen kulturellen Machtkreisen. Hat Peking Washington vielleicht gerade verdrängt oder anders gesagt, ist Peking das neue politische Zentrum der Welt oder will jedenfalls der Welt mit Bildern zeigen, dass es man damit rechnen muss?
12: Ich glaube, neues Zentrum der Welt oder der politischen Welt, so weit ist es nicht. Also Peking ist natürlich schon auch daran interessiert, auch jetzt über Handelsdeals und Wirtschafts- und Militärmacht hinaus eigene Visionen zu präsentieren. Aber das ist bislang nicht sehr viel über, ich sag mal, rhetorische Ambitionen hinausgegangen. Natürlich hat man beispielsweise mit dem globalen Süden, man hat einige neue auch Formate aus dem Boden fabriziert. Man engagiert sich eben im Rahmen der UN, also einer existierenden letztendlich auch Ordnungsvorstellung. Bislang ist nicht zu erkennen, dass wirklich China sein Modell aktiv jetzt als alleiniges oder wirklich als Zentrum einer neuen globalen Ordnung etablieren will. Was man schon möchte, ist eben bestehende Ordnungsstrukturen prägen mit eigenen Vorstellungen und im gewissen regionalen Rahmen auch eigene Ordnungsvorstellungen zu schaffen. Aber da betont man ja beispielsweise mehr dann auch die kollektiven Menschenrechte, also wie wichtig eben soziale und wirtschaftliche Menschenrechte sind und eben weniger die bürgerlichen oder zivilen Menschenrechte und man betont den Multilateralismus. Aber ich sehe dort jetzt nicht eine kohärente neue politische Ordnungsvorstellung, die man wirklich als alleinig seligmachende präsentieren will.
4: Sagt Christine Schie-Kupfer über Chinas alternative Kultur. Gestern haben wir es schon kurz gemeldet. Die Schauspielerin Angelika Domröse ist im Alter von 85 Jahren gestorben. Sie war eine der prägendsten Figuren der deutschen Film- und Theaterwelt, zunächst in der DDR, später auch in West- und im wiedervereinigten Deutschland. Die Rolle, mit der ihr Name wohl ewig verbunden sein wird und ihr zu großer Bekanntheit verhalf, das war fraglos die der Paula an der Seite von Winfried Glatzeder im legendären DDR-Film von 1973, Die Legende von Paul und Paula. Eine alleinerziehende Mutter spielte sie und wurde so zum Angebot einer Identifikationsfigur einer modernen, selbstbewussten Frau. Als Film- und Bühnenstar wusste sie aber auch, was private, persönliche Dramen und Tragik sind. Susanne Burkhardt gibt in ihrem Nachruf der Darstellerin mit der markanten Stimme das erste Wort.
13: Wir wollen Folgendes machen. Wir lassen es dauern, solange es dauert. Wir machen nichts dagegen und nichts dafür. Wir fragen uns nicht allerlei blödes Zeug, nur die Namen. Ich bin Paula.
14: Die Legende von Paul und Paula, eine Liebesgeschichte über ein kurzes und intensives Leben. Ein Film, der eine ganze Generation prägte und zum Klassiker der DDR-Filmgeschichte wurde.
15: Jetzt gehört's ja eigentlich wie zur Geburt. Oder die vielen Misserfolge, die ich auch hatte.
14: Ein Bewusstsein für die Kürze und die Bedeutsamkeit des Lebens hatte Angelika Domröse schon sehr früh entwickelt.
15: Ich hatte ja schon mit 16 Überalterungsgefühle. Und aber manchmal sind sie total abgebaut.
14: Diese Angst vor Überalterung hat sie immer konsequent in Ehrgeiz übersetzt. Mit 17 verließ sie eine Kindheit in Berlins Mitte, die ohne Wärme war und vom Stiefvater überschattet. Dass der Filmregisseur Slatan Dudov sie für die Hauptrolle in dem Film Verwirrung der Liebe auswählte, das hat sie später als ihre zweite Geburt bezeichnet. Sie studierte an der Filmhochschule Babelsberg, dann rief Helene Weigel sie zu sich ans Berliner Ensemble. Hier spielte die junge Angelika kleine Rollen neben großen Kollegen. Draußen auf einer Brandmauer hing ihr Porträt, das für einen aktuellen Film warb. Drinnen keine leichte Zeit für eine noch unerfahrene Theaterschauspielerin.
15: Und dann kam ich auf die Bühne und dann wurde mir gezeigt, was eine Heike ist, nämlich wie man spielt. Wie man besonders ist. Das Plakat war meine Popularität, aber auf der Bühne merkte ich dann, dass ich noch nichts konnte. Da habe ich gemerkt, wie viel man lernt, wenn man auch zusieht.
14: Als die Weigel sie 1966 aus dem BE warf, brach für die Domröse eine Welt zusammen. Die Welt des Geistes, der Kreativität und der Herausforderung.
15: Es war schmerzhaft, ja. Ich wollte mir das Leben nehmen. Ich wollte mir das Leben nehmen.
14: Doch sie verwandelte die Enttäuschung in neue Energie, ging zu Benno Bisson an die Berliner Volksbühne und hatte mit der Verfilmung des Plenzdorf-Stoffes Die Legende von Paul und Paula 1973 ihren ganz großen Erfolg. Drei Jahre später heiratete sie den Schauspielerkollegen Hilmar Tate und unterschrieb mit ihm den Protest gegen die Ausweisung Wolf Biermanns. Darauf blieben die Angebote aus und beide gingen in den Westen.
15: Und damals hat man drin gesteckt und hat gezittert und hat geweint und hat Freunde verloren und war ein bisschen krank auch.
14: In Hamburg spielte sie bei Boy Gobert die Helena im Faust und unter Peter Zadek in Jeder stirbt für sich allein. Sie war unterwegs auf den Bühnen von Wien, Bochum und dann wieder in Berlin, erst am Schillertheater, später in der Komödie am Kudamm. Sie drehte Fernsehfilme, unterrichtete an der Schauspielschule und führte selbst Regie.
15: Es ist ein merkwürdig Ding. Wenn man unten sitzt und zusieht, hat man viel mehr Verständnis, als wenn man oben seine Rolle verteidigt.
14: Die zarte Frau mit den dunkel geschminkten Augen, mit der fantastischen Stimme und dem dramatischen Grundgefühl für das Leben, sie hat ihren Glückswillen auch auf verlorenem Posten immer behauptet und sich dabei etwas heiter Mädchenhaftes bewahrt. Sie liebte schnelle Autos und Menschen, die ohne Zwänge leben, so wie sie. Von Maria Callas, die sie überzeugend in Berlin gespielt hat, behielt sie diesen Satz.
15: Eine Vorstellung, es geht immer um Leben und Tod. Und das klingt jetzt sehr theatralisch, aber ich meine, es geht ums Existenzielle und Aussparen wird von jedem bemerkt.
14: Immer außergewöhnlich und unverwechselbar sein zu wollen, das fordert Energie. Energie, die Angelika Domröse irgendwann nicht mehr hatte. Weil immer die Norm zu brechen auch heißt, sich selbst zu gefährden. Sie nahm jahrelang Tabletten gegen Schlafstörungen, die sie seit ihrer Jugend quälten. In ihrer Biografie »Ich fange mich selbst ein« erzählt sie aus ihrem unruhigen Leben. Das Buch stand wochenlang auf der Spiegel-Bestsellerliste. Im Herbst 2009 ging sie für einige Zeit in ein Brandenburger Sanatorium. 2016 starb ihr langjähriger Ehemann, der Schauspieler Hilmar Tate. Da hatte sie schon lange nicht mehr auf der Bühne gestanden. Die letzte Theateraufführung 2008, der letzte Film 2012. Seitdem war es still geworden um Angelika Domröse. Ihrer Schauspielkunst aber können wir jederzeit begegnen. In den Filmen, in denen sie so unvergänglich ist.
4: Ein Nachruf von Susanne Burkhardt war das. Was kann Kirche von Kunst lernen? So lautete der Titel einer Veranstaltung auf dem Katholikentag in Würzburg. Mehr weiß in den Kulturmeldungen Susanne Lurweg.
16: Kunst und Kirche verbindet ja eine lange Geschichte. Einerseits fungierte die Kirche immer wieder als potente Auftraggeberin der Künste, andererseits auch als Institution, die Kunst zensiert. Doch bei Licht betrachtet, so die ehemalige Kulturstaatsministerin Monika Grütters, hätten die beiden mehr miteinander zu tun als gemeinhin angenommen.
17: Ich finde, Kunst und Kirche haben ja beide etwas mit zwei Dingen zu tun, nämlich mit dem Erbe, mit unseren Traditionen und gleichzeitig mit dem Ermöglichen von Avantgarde, also neuem und fortschrittlichem zeitgenössischem.
16: Das sagte Monika Grütters beim Katholikentag in Würzburg, der noch bis morgen andauert. Schon heute findet um 21 Uhr das Finale des Eurovision Song Contest statt. Wie so häufig in letzter Zeit bei Kulturveranstaltungen tritt auch beim ESC die Kunst in den Hintergrund und die Politik dominiert das Geschehen. Spanien, die Niederlande, Irland, Slowenien und Island boykottieren die diesjährige Ausgabe wegen der Teilnahme Israels. Sie protestieren damit gegen das israelische Vorgehen im Gazastreifen. Am Rande der Veranstaltung fand heute auch eine pro-palästinensische Demonstration in Wien statt. Dazu unser Korrespondent Marc Dugge.
18: Augenzeugen berichten von einigen hundert Teilnehmenden. Die Demonstration blieb bis zuletzt friedlich. Auf dem Gelände rund um die Stadthalle gibt es massive Sicherheitsvorkehrungen. Jeder Besucher wird intensiv überprüft. Weder Taschen noch Regenschirme sind erlaubt.
16: Mehr zum ESC in unserer morgigen Ausgabe von Kultur heute. Wochenzeitungen wie die Zeit und der Spiegel ermöglichen es derzeit, dass man die Nazi-Vergangenheit seiner Vorfahren per Mausklick erforschen kann. Dies wird vielfach genutzt, ist es doch kostenlos und nicht kompliziert. Auch der neue Direktor der Arolsen Archives in Hessen, Moritz Wein, sagte, dass das Archiv derzeit die höchsten Anfragezahlen seit 20 Jahren verzeichnet. Vor allem von Angehörigen und Nachkommen NS-Verfolgter, die mehr über ihre Familiengeschichte erfahren möchten. Das Archiv gehört zum UNESCO-Weltdokumentenerbe. Es verwaltet und digitalisiert Unterlagen zu 17,5 Millionen Opfern und Überlebenden. Gegründet wurde die Einrichtung im hessischen Bad Arolsen nach dem Zweiten Weltkrieg von den Alliierten. Die früh verstorbene Künstlerin Henrike Naumann erfreut mit ihrer letzten Arbeit nicht nur die Besucherin im deutschen Pavillon der Biennale in Venedig, sondern nun soll dort auch in ihrem Namen ein Preis ausgelobt werden. Das kündigten das Institut für Auslandsbeziehungen und die Zeitstiftung Bucerius an. Der mit 15.000 Euro dotierte Preis, ergänzt um 5.000 Euro Produktionsmittel, soll im Rahmen der diesjährigen Biennale und künftig regelmäßig vergeben werden.
4: Die Kulturmeldung mit Susanne Lurwig am Ende dieser Ausgabe von Kultur heute. Michael Köhler dankt für Ihr Interesse. Die Informationen am Abend berichten unter anderem über die Verlängerung der Waffenruhe im Libanon. Ihnen einen guten Abend.
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20: Uhr, die Nachrichten. Zunächst die Übersicht. Mehrere europäische Staaten verhandeln laut iranischen Angaben mit Teheran über die Durchfahrt von Schiffen durch die Straße von Hormus. Der Labour-Politiker Streeting will den britischen Premierminister Starmer ablösen. CDK-Präsidentin Städter-Karp wirft der katholischen Kirche eine massive Diskriminierung von Frauen vor. Die Meldungen im Einzelnen. Der Iran plant nach eigenen Angaben einen Mechanismus zur Durchquerung der Straße von Hormus. Es sei vorgesehen, den Schiffsverkehr entlang einer festgelegten Route durch die Meerenge zu steuern, sagte der Vorsitzende des Parlamentsausschusses für nationale Sicherheit, Assisi. Von der Regelung sollen demnach nur diejenigen profitieren, die mit dem Iran kooperieren. Die für die Weltwirtschaft wichtige Verbindung zwischen dem Persischen Golf und dem Golf von Oman ist seit Beginn des Krieges der USA und Israels gegen den Iran faktisch blockiert. Seitdem sind die Preise, insbesondere für Öl, weltweit stark gestiegen. Der Iran will sich die Durchfahrt dauerhaft vergüten lassen. Inzwischen lassen die iranischen Revolutionsgarden immer mehr Schiffe durch die Meerenge. Im Staatsfernsehen wurde dies gestern als Zeichen dafür gewertet, dass zahlreiche Länder die, wie es heißt, neuen rechtlichen Abläufe akzeptiert hätten. Auch mit europäischen Ländern werde derzeit verhandelt, hieß es. Angaben, um welche Länder es sich handelt, machte das iranische Staatsfernsehen nicht. Nach dem Besuch von US-Präsident Trump in China drängt Taiwan auf weitere amerikanische Waffenlieferungen. Diese dienten der gemeinsamen Abschreckung regionaler Bedrohungen, erklärte die Regierung in Taipeh. Waffenverkäufe seien schon immer ein Eckpfeiler des Friedens und der Stabilität in der Region gewesen. Zudem seien sie im US-Recht verankert. Dabei bezog sich die Regierung auf den sogenannten Taiwan Relations Act, der Washington verpflichtet, Waffen zur Verfügung zu stellen. Trump hatte gestern nach einem Gipfeltreffen mit dem chinesischen Staatschef Xi Jinping in Peking erklärt, er habe über die Genehmigung von weiteren Waffenlieferungen an Taiwan noch nicht entschieden. Dies sorgte für Unsicherheit, ob die USA die Insel weiterhin unterstützen. Die Volksrepublik China beansprucht Taiwan als eigenes Territorium und hält in der Nähe immer wieder groß angelegte Militärmanöver ab. Der kürzlich zurückgetretene britische Gesundheitsminister Streeting will Premierminister Starmer ablösen. Streeting kündigte an, er wolle als möglicher Nachfolger des nach den Kommunal- und Regionalwahlen angeschlagenen Regierungschefs kandidieren. Man brauche einen echten Wettkampf mit den besten Kandidaten und er werde antreten, sagte der Labour-Politiker in London. Streeting hatte das Kabinett aus Protest gegen Starmer verlassen. Er braucht die Unterstützung von mindestens 81 Abgeordneten, um den Premierminister herausfordern zu können. Dann käme es zu einer Urabstimmung unter den Parteimitgliedern und weiteren Wahlberechtigten. Dieser Prozess könnte sich über Wochen und Monate hinziehen. Streeting zählt zum rechten Flügel innerhalb der Labour-Partei. Der Parlamentsgeschäftsführer der SPD im Bundestag, Wiese, warnt vor einer erneuten Verschlechterung der deutsch-amerikanischen Beziehungen. Grund dafür sind Äußerungen von Bundeskanzler Merz. Dieser hatte auf dem Katholikentag in Würzburg gesagt, er würde seinen Kindern heute nicht empfehlen, in die USA zu gehen, um dort ausgebildet zu werden. Er begründete dies damit, dass sich dort das gesellschaftliche Klima verändert habe. Selbst Bestausgebildete hätten große Schwierigkeiten, einen Job zu finden. Wiese sagte der deutschen Presseagentur, die Trump-Regierung schade ohne Zweifel dem Ansehen der USA in der Welt. Es gebe inzwischen große Zweifel an der Verlässlichkeit der Vereinigten Staaten. Aber die USA seien nicht nur Trump, sie seien ein großartiges Land. Merz hatte zuvor mit Aussagen über fehlende Strategien der USA im Irankrieg für Verärgerung in Washington gesorgt. SPD-Fraktionschef Mirsch hat eine Verlängerung des Tankrabatts über den Monat Juni hinaus in Frage gestellt. Mirsch sagte der Augsburger Allgemeinen, Mobilität müsse zwar bezahlbar bleiben, aber die Zitat Gießkanne sei keine Dauerlösung. Stattdessen brauche es zielgenaue Entlastungen für Verbraucher, etwa durch eine Steuerreform für die unteren und mittleren Einkommen. Die schwarz-rote Koalition hatte infolge des Iran-Krieges eine befristete Senkung der Mineralölsteuer auf den Weg gebracht. Sie gilt im Mai und Juni und kostet den Staat rund 1,6 Milliarden Euro. Mehrere Politiker der Union zeigten sich zuletzt offen dafür, die Maßnahme zu verlängern, sollten die Kraftstoffpreise hoch bleiben. Die Präsidentin des Zentralkomitees der deutschen Katholiken ZDK, Stetter Karp, hat der Kirche eine massive Diskriminierung von Frauen vorgeworfen. In der katholischen Kirche herrsche das männliche Geschlecht über das weibliche, sagte Stetter Karp auf dem Katholikentag in Würzburg. Daher stießen Reformen der Sexualmoral und die Zulassung von Frauen für Weiheämter auf so erbitterten Widerstand. Der Vorsitzende der Deutschen Bischofskonferenz Wilmer verwies auf Erfolge des synodalen Weges und zeigte sich zuversichtlich, dass dieser Reformprozess letztlich vom Vatikan gebilligt werde. Vor dem Hintergrund anhaltender Spannungen mit dem Vatikan über Segnungen homosexueller Paare fand in Würzburg auch ein Queer-Gottesdienst statt. Dort bildeten sich zeitweise eine Warteschlange. Bei einem israelischen Luftangriff in Gaza ist nach israelischen Angaben einer der wichtigsten Kommandeure der Hamas getötet worden. Ezzedin Al-Haddad war zuletzt Militärchef der Terrororganisation im Gazastreifen und galt als einer der letzten überlebenden Kommandeure des Angriffs vom 7. Oktober 2023. Damals töteten Terroristen der Hamas und andere Islamisten rund 1200 Menschen in Israel und verschleppten mehr als 250 in den Gazastreifen. Israel tötete seither gezielt eine Reihe politischer und militärischer Führer der Hamas. Gestern Abend hatte es mindestens 2 israelische Luftangriffe in der Stadt Gaza mit Toten und Verletzten gegeben. Einer davon galt israelischen Angaben zufolge Al-Haddad. Im Libanon attackierte Israel ungeachtet der gestern Abend verlängerten Waffenruhe erneut Ziele der pro-iranischen Hisbollah-Miliz. Libanons staatliche Nachrichtenagentur ANI berichtete von Angriffen auf mindestens 5 Dörfer im Süden des Landes. Vor dem Finale des Eurovision Song Contest haben mehrere tausend Menschen in Wien gegen die Teilnahme Israels demonstriert. Bei der 70. Ausgabe des Musikwettbewerbes treten Bands und Künstler aus 25 Ländern an. Für Deutschland nimmt die Sängerin Sarah Engels mit dem Lied Fire teil. Spanien, die Niederlande, Irland, Slowenien und Island boykottieren die diesjährige Veranstaltung wegen der Teilnahme Israels. Sie protestieren damit gegen das israelische Vorgehen im Gazastreifen nach dem Terroranschlag der Hamas auf Israel im Oktober 2023. Bei dem toten Wal vor der dänischen Insel Anholt handelt es sich um den als Timmy bekannten, zuvor in der Ostsee gestrandeten Buckelwal. An dem Tier wurde ein zuvor angebrachter Tracker gefunden, wie das Umweltministerium in Mecklenburg-Vorpommern und die dänische Umweltbehörde mitteilten. Der Buckelwal war erstmals Ende März im Hafen von Wismar entdeckt worden. Er irrte wochenlang vor der deutschen Ostseeküste umher. Nach mehrfachen Strandungen wurde er von einer privaten Rettungsinitiative mit einem Lastkahn vor der Nordspitze Dänemarks freigesetzt. Am letzten Spieltag der Fußball-Bundesliga gab es folgende Ergebnisse. St. Pauli-Wolfsburg 1:3, Heidenheim-Mainz 0:2, München-Köln 5:1, Leverkusen-Hamburg 1:1, Frankfurt-Stuttgart 2:2, Freiburg-Leipzig 4:1, Bremen-Dortmund 0:2, Mönchengladbach-Hoffenheim 4:0 und Berlin-Augsburg 4:0. Damit stehen Heidenheim und St. Pauli als Absteiger fest. Wolfsburg ist auf dem Relegationsplatz. München, Dortmund und Leipzig sicherten sich die Teilnahme an der Champions League. Stuttgart erreicht als Vierter die Qualifikation dafür. Hoffenheim und Leverkusen spielen in der Europa League. Freiburg sicherte sich die Teilnahmeberechtigung für die Conference League. Und hier noch einmal die Übersicht. Mehrere europäische Staaten verhandeln laut iranischen Angaben mit Teheran über die Durchfahrt von Schiffen durch die Straße von Hormus. Der Labour-Politiker Streeting will den britischen Premierminister Starmer ablösen. ZDK-Präsidentin Stetter-Karp wirft der katholischen Kirche eine massive Diskriminierung von Frauen vor. Das Wetter. In der Nacht meist wolkig oder klar, nachlassend Schauer. Zum Morgen hin im Westen leichter Regen. Tiefstwerte plus 8 bis minus 1 Grad. Morgen im Westen und Nordwesten gebietsweise Regen, sonst meist heiter bis wolkig, einzelne Schauer. Richtung Osten und Süden auch länger sonnig, Höchsttemperaturen 13 bis 19 Grad. Die weiteren Aussichten. Am Montag sich langsam ostwärts ausweitender, schauerartiger, vereinzelt gewittriger Regen. Temperaturen 14 bis 21 Grad. Das waren die Nachrichten. 21 Grad. Das waren die Nachrichten.
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0: letzte Runde. Timi der Wahl ist tot und das Finale des Eurovision Song Contest, begleitet von politischen Debatten. Auch das ist Thema in dieser Sendung. Für Deutschland geht Sarah Engels ins Rennen.
1: Ich möchte ja Deutschland repräsentieren und ich möchte zeigen, ey, Deutschland kann cool sein. Deutschland kann auch Positivität ausstrahlen und wir können auch ganz anders. Und ich möchte wirklich da nochmal eine ganz andere Seite von Deutschland zeigen, und zwar eine positive Seite.
0: Sarah Engels mit ihrem Lied Feier. Und die letzten Entscheidungen der Fußball-Bundesliga, die haben wir ebenfalls hier im Programm ausführlich im Sporttelegramm am Ende dieser Sendung. Zumindest auf dem Papier haben Israel und der Libanon ihre bereits geltende Waffenruhe verlängert. Bei Gesprächen in Washington haben sich beide Seiten gestern Abend auf eine Verlängerung von 45 Tagen geeinigt. Nur umgesetzt wird diese Einigung weiterhin nicht. Israel hat erneut Hisbollah-Ziele im Nachbarland angegriffen. Die pro-iranische Miliz wiederum lehnt die Feuerpause wie auch die direkten Gespräche ab und greift Israel mit Drohnen an. Moritz Behrendt.
2: Die Waffenruhe wurde verlängert, die Waffenruhe scheint weiterhin nicht zu halten. Kurz nachdem in Washington die Einigung zwischen den Unterhändlern der libanesischen und der israelischen Regierung verkündet wurde, meldete die libanesische Nachrichtenagentur einen israelischen Angriff im Süden des Landes. Ein Zentrum des Zivilschutzes sei getroffen worden, es habe 6 Tote gegeben, unter ihnen 3 Sanitäter. Das ist keine Waffenruhe, das ist Betrug, sagt Zahra, eine junge Frau, die aus dem Süden nach Beirut geflohen ist. Sie kommt aus der Nähe von Nabatir, dort gäbe es weiterhin täglichen Beschuss mit Toten und Verletzten. In Beirut hoffen die Menschen, dass sie wenigstens hier in der Hauptstadt sicher sind. Aber das ständige Surren der über der Stadt kreisenden israelischen Drohnen macht ihnen die Machtverhältnisse deutlich. Dies habe sich auch bei den Verhandlungen in Washington gezeigt, sagt ein Mann namens Khalil Khalil. Auch er ist aus dem Süden geflohen, sucht momentan in Beirut nach Arbeit. Unsere Regierung ist schwach dorthin gegangen und hat unsere Druckmittel aufgegeben. Jetzt stellt Israel die Bedingungen. Die zentrale Forderung der Israelis, eine konsequente Entwaffnung und Entmachtung der pro-iranischen Hisbollah. Die Libanesen wiederum verlangen zunächst einen Rückzug der israelischen Armee aus ihrem Land. Es ist eine Art Teufelskreis, sagt der Anwalt und politische Aktivist Fuad Dibbes. Niemand sei bereit, den ersten Schritt zu tun. Es ist unwahrscheinlich, dass die Menschen im Süden bereit sind, ihre Waffen niederzulegen, solange israelische Soldaten im Libanon sind und Israel seine Angriffe fortsetzt. Im Libanon herrscht Skepsis vor, dass Verhandlungen in Washington und Absprachen mit Israel zu mehr Frieden führen. Präsident Joseph Aoun und die aktuelle Regierung wollen Gesprächen dennoch eine Chance geben. Ali Hamdan ist der wichtigste Berater des mächtigen Parlamentspräsidenten Nabi Berri. Dessen schiitische Amal-Partei steht der Hisbollah nahe. Die lehnt Verhandlungen mit Israel ab. Hamdan äußert sich öffentlich diplomatischer. Aus Respekt vor dem libanesischen Präsidenten, wie er sagt. Aber er hat auch eine klare Forderung.
3: Definitely, we would like to see.
2: Auf jeden Fall wünschen wir uns, dass der Vermittler, also die USA, Druck auf Israel ausübt, sich zu einer echten Waffenruhe zu bekennen, sodass die Verhandlungen fortgeführt werden, während die Waffen ruhen und nicht unter Beschuss. Dass auch die Hisbollah weiterhin Ziele in Israel angreift und gegen israelische Soldaten im Libanon kämpft, bezeichnet Hamdan als Reaktion auf das andauernde israelische Bombardement. Es gibt im Libanon aber auch scharfe Kritik an der pro-iranischen Miliz. Johnny Abi Haidar, ein Krankenhausmanager im Ruhestand, behauptet, die große Mehrheit der Libanesen, sogar ein großer Teil der Schiiten, ist nicht für die Hisbollah. Sie wollen den Staat und die Armee stärken. Wer für den Iran ist, der soll doch dorthin gehen. Was die Mehrheit der Libanesen will, ist schwer zu belegen. Meinungen im Land gehen weit auseinander, Umfragen sind notorisch unzuverlässig. Die Hoffnung auf mehr Sicherheit und Stabilität ist in jedem Fall weit verbreitet. Der Weg dorthin ist jedoch noch lang. Die Gespräche mit Israel sollen in weiteren Runden Ende Mai und Anfang Juni fortgesetzt werden.
0: Die Waffenruhe verlängert, aber nicht umgesetzt. Dennoch sieht Simon Wolfgang Fuchs von der Universität Jerusalem die Einigung auf eine Verlängerung der Waffenruhe als eine positive Entwicklung.
4: Das Signal, das davon ausgeht, ist, dass man natürlich einer Lösung noch nicht weiter näher gerückt ist. Ich glaube aber, was man zwischen den Zeilen eigentlich lesen kann, was ich eigentlich das Spannende finde, ist, dass die libanesische Regierung jetzt quasi zugestimmt hat, dass man auch tatsächlich in Verhandlungen eintritt. Bisher hatten wir immer die Bedingung, erst muss sich Israel zurückziehen und erst dann können wir

0: überhaupt auch über zukünftige Lösungen nachdenken, vielleicht eine Annäherung, ein Frieden. Und das scheint jetzt abgeräumt und das zeigt wohl auch, wie sehr die libanesische Regierung unter Druck steht und wie sehr sie auch von den USA in dieser Hinsicht unter Druck gesetzt wird.
1: Der Islamwissenschaftler Simon Wolfgang Fuchs von der Universität Jerusalem, heute Mittag hier im Deutschlandfunk. Alle Welt guckt derzeit auf den oder das Hunter-Virus auf einem Kreuzfahrtschiff. Dabei ist das Ebola-Virus, das sich zurzeit wieder mal im Kongo und in Uganda verbreitet, weitaus gefährlicher und tödlicher. In den vergangenen 50 Jahren hat das hoch ansteckende Fieber in Afrika schätzungsweise 15.000 Menschen das Leben gekostet. Beim jüngsten Ausbruch in der Demokratischen Republik Kongo sind bislang 80 Todesfälle gemeldet worden, die auf das Ebola-Virus zurückgehen. Es gäbe weitere 250 registrierte Verdachtsfälle. Karin Bensch.
2: Ein Alltag mit Angst. Menschen sind auf der Straße unterwegs, kaufen an kleinen Marktständen Obst und Gemüse in der Provinzhauptstadt der betroffenen Region Ituri. Hier im äußersten Nordosten der Demokratischen Republik Kongo sind viele in großer Sorge wegen des Ebola-Ausbruchs. Einer von ihnen ist Jean-Marc Asimwe. Er arbeitet als Motorradtaxifahrer, erzählt er der Nachrichtenagentur AP. Wir fürchten uns sehr vor dieser Krankheit. Im Moment wissen wir nicht wirklich, um welche Variante es sich handelt. Jeden Tag sterben Menschen. Jeden Tag begraben wir 2, 3 oder sogar mehr Tote. Es wurden erste Fälle einer seltenen Ebola-Variante nachgewiesen. Laut der Weltgesundheitsorganisation WHO gibt es für diese Variante derzeit keinen zugelassenen Impfstoff. Der Ausbruch ist auch deshalb gefährlich, weil Teile der Region Ituri sehr abgeschieden und deshalb schwer erreichbar sind. Dort gibt es dichten Regenwald und kein ausgebautes Straßennetz. Es ist also schwierig, genau zu sagen, wie viele Menschen dort wirklich infiziert sind. Und es ist auch schwierig, diesen Menschen zu helfen. Der letzte Ebola-Ausbruch in der Demokratischen Republik Kongo endete vor knapp einem halben Jahr. Er konnte innerhalb von 3 Monaten eingedämmt werden. Zum Schutz der Bevölkerung wurden knapp 50.000 Menschen gegen Ebola geimpft. Ebola ist eine Virusinfektion, die von Mensch zu Mensch übertragen wird. Vor allem durch Blut oder andere Körperflüssigkeiten. Wird die Krankheit nicht behandelt, endet sie meist tödlich. Die Weltgesundheitsorganisation wird die örtlichen Gesundheitsbehörden unterstützen, sagt WHO-Generaldirektor Tedros Adhanom Ghebreyesus. Wir haben medizinische Hilfsgüter und Schutzausrüstung nach Bunia geschickt, in die Provinzhauptstadt der betroffenen Region Ituri. Zudem haben wir 500.000 US-Dollar aus einem Notfallfonds für Katastrophen freigegeben, um den Ausbruch einzudämmen. Die Zahl der Infizierten und Toten, sie könnte noch steigen. Im Nachbarland Uganda gibt es einen ersten Fall. Durch den lebhaften Grenzverkehr könnte sich Ebola auch dort weiter verbreiten.
1: Es ist schon beachtlich. Seit noch nicht mal 2 Jahren ist der britische Premier Keir Starmer im Amt. Und doch gilt er momentan schon als die Ursache fast aller Probleme im Vereinigten Königreich. Große Teile seiner Labour-Partei will ihn loswerden. Jetzt hat der ehemalige Gesundheitsminister Streeting schließlich doch seine Kandidatur bekannt gegeben. Die Wut auf Starmer ist riesig auf der Insel, doch ist sie auch gerechtfertigt. Franziska Hoppen hat sich auf einer Demonstration in London umgehört.
3: Keir Starmer ist ein Idiot, lautet die noch höfliche Übersetzung. Immer wieder fallen Demonstranten in diesen Sprechchor ein. Zwischen tausenden England-Flaggen und dem Union Jack ist oft auch das Gesicht des Premiers auf Plakaten zu sehen, mit Sätzen wie "Sperrt ihn weg". Demonstrant Kevin Wilding etwa sagt, es sei Zeit für die gesamte Labour-Regierung zurückzutreten. Labour habe nicht genug gegen Migration getan, das ist immer wieder von den Teilnehmern zu hören, auch von Mark Cook. Er sagt, er habe das Vertrauen in die Politik verloren, traue dem Premier nichts mehr zu. Die Regierung wird vom Volk eingesetzt, um eine Aufgabe zu erfüllen. Offensichtlich ist Starmer dazu nicht in der Lage und die Konservativen sind es auch nicht. Es ist also an der Zeit, ob es den Leuten gefällt oder nicht, dass sich etwas ändert. Lasst Reform an die Macht kommen, gebt ihnen eine Chance.
4: Let reform come in, give them a chance.
3: Fast alle unterstützen im Gespräch die Rechtspopulisten von Reform UK, die bei den Regional- und Kommunalwahlen vergangene Woche massive Zugewinne erzielt haben. Auch Demonstrantin Lawrence Watson. Nigel Farage wird unser nächster Premier. Ich hoffe, er hält, was er verspricht. Wen nicht, wem sollen wir dann noch vertrauen? Ein Wunderpunkt für viele? Asylsuchende würden angeblich mehr Geld von der Regierung bekommen als bedürftige Briten. Dabei erhalten sie weniger Geld vom Staat als Arbeitslose. In dem Zusammenhang kommt die Sprache auch auf Labours unbeliebte Kürzung des Heizkostenzuschusses für Rentner. Noch einmal Mark Cook. Wir haben unser ganzes Leben für alles, was wir haben, gearbeitet. Das ist nicht viel und vielen anderen geht es genauso. Wir sind Rentner, aber sie haben uns das Geld für die Heizung abgezogen. Deshalb müssen wir manchmal ohne Heizung auskommen. Justizminister David Lammy hatte im Vorfeld der Großdemonstration getwittert, dass die Organisatoren des Protests zu Hass und Spaltung aufrufen und Großbritannien nicht widerspiegeln würden. Organisiert hat den Protest der vorbestrafte Rechtsextreme Stephen Yaxley Lennon, besser bekannt als Tommy Robinson, der auch von der Bühne zu den Demonstranten sprach. Zudem untersagte die Regierung im Vorfeld 11 rechtsextremen Agitatoren die Einreise. Und die Polizei ist mit einem Großaufgebot vor Ort. Doch aus Sicht von Demonstrant Kevin Wilding seien hier nur gewöhnliche Briten unterwegs. Das sind normale Leute mit Kindern, Hunden, Familie, Großeltern. Das sind keine rechtsextremen Anarchisten, sondern normale arbeitende Leute. Eine erste Auflage des Unite the Kingdom-Protests im vergangenen September hatten mehr als 100.000 Menschen besucht. Dabei wurden gut 2 Dutzend Polizisten verletzt. Stellenweise kam es zu Ausschreitungen. Diesmal hatte die Polizei im Vorfeld mit bis zu 50.000 Teilnehmern gerechnet. Der Protest verlief bis zum Nachmittag friedlich. Die Wut auf Starmer jedoch war deutlich zu spüren.
1: Franziska Hoppen aus London war das. Ein historisches Treffen soll es gewesen sein, zumindest wenn es nach US-Präsident Trump geht, sein Besuch in Peking. Die allgemeine Lesart dieses Gipfels fällt jedoch für die USA nicht besonders positiv aus. Die meisten Beobachter sehen Chinas Präsident Xi als klaren Punktsieger nach dem Treffen. Manche sprechen sogar vom Eintritt in ein postamerikanisches Zeitalter. Über die Folgen dieses Gipfeltreffens für die deutsche Ausrichtung und für die deutsche Außenpolitik wird jetzt diskutiert. Überlagert wird diese Debatte aber von einem weiteren verbalen Streiflicht des Bundeskanzlers. Columba Krieg mit den Einzelheiten.
5: Eigentlich wollte Bundeskanzler Friedrich Merz wohl Signale der Versöhnung senden. Merz telefonierte am Freitag mit dem US-Präsidenten Donald Trump, während dieser aus China zurückreiste. Auf der Plattform X schrieb Merz von einem guten Telefonat. Aus Regierungskreisen wurde die Nachricht verbreitet, die Unstimmigkeiten der letzten Wochen seien ausgeräumt. Allerdings hatte Merz zuvor auf dem Katholikentag in Würzburg Folgendes gesagt.
6: Also ich würde meinen Kindern heute nicht empfehlen, in die USA zu gehen, dort ausgebildet zu werden und dort zu arbeiten.
5: Schon in den vergangenen Wochen hatte eine Äußerung von Merz zum Iran-Krieg für Verstimmung in Washington gesorgt. Er hatte Trump vorgeworfen, keine Strategie zu haben und gesagt, dass die USA durch die iranische Staatsführung gedemütigt werde. Trump reagierte mit einem wütenden Post auf dem Netzwerk Truth Social. Kurz darauf wurden US-Soldaten aus Deutschland abgezogen und die Stationierung von Marschflugkörpern abgesagt. Diesen Streit wollte Merz offenbar beilegen. Die Reaktion auf seine Äußerungen beim Katholikentag kam allerdings prompt. Richard Grenell, politischer Sonderbeauftragter des US-Präsidenten und ehemaliger US-Botschafter in Deutschland, konterte bei X, Merz leide sinngemäß unter Trump-Hysterie. Bei seinem Besuch im Weißen Haus habe er sich weich und schmeichelnd gezeigt, er habe keine Strategie und sei von sogenannten woken Medien kontrolliert. Die FDP-Europaabgeordnete Marie-Agnes Strack-Zimmermann sagte zu Merz-Äußerungen heute früh im Deutschlandfunk.
7: Ich finde das ein bisschen seltsam, der Öffentlichkeit zu erzählen, was man seinen Kindern rät oder nicht, weil er äußert sich eigentlich immer auf Kirchentagen oder in Schulklassen und macht darüber hinaus Politik. Das muss er wissen. Ich glaube, dass es jedem unbenommen ist, die Weltlage einzuordnen und seinen Kindern Tipps zu geben. Ob da Friedrich Merz der Maßstab ist, lasse ich jetzt mal im Raum stehen.
5: Neben Merz' Äußerungen auf dem Kirchentag sorgt auch Donald Trumps Besuch in China für Diskussionen über transatlantische Verhältnisse. Der chinesische Staatschef Xi Jinping hatte Trump fürstlich empfangen. Bei dem Treffen ging es neben der Demonstration von Freundschaftlichkeit um den Konflikt der USA mit dem Iran, die Unabhängigkeit Taiwans und den Handel zwischen den beiden Ländern. Für Volker Dreyer, Außenhandelsexperte bei der Deutschen Industrie- und Handelskammer, ist die Annäherung zwischen den USA und China eine gute Nachricht und ein Vorbild für Deutschland.
8: Ich meine, das Ziel dieser Politik ist, Wertschöpfung in die USA zu schaffen. Das, glaube ich, geht nicht aus. Aber die Wertschätzung generell, die beide Seiten Unternehmen und Investoren und Kapitaleinsatz, Schaffung von Arbeitsplätzen in ihren Ländern entgegenbringen, das vermisse ich hierzulande. Das ist etwas, da kann sich unsere Koalition eine Scheibe davon abschneiden.
5: So Dreyer heute früh im Deutschlandfunk. Ganz anders sieht es Mikko Huotari, Direktor des Mercator-Instituts für China-Studien. In seinen Augen ist Stabilität zwar eine gute Nachricht. Mit Blick auf Taiwan und die Rohstoffpolitik berge eine Annäherung zwischen den beiden Ländern aber auch Risiken.
9: Sowohl von China als auch von USA muss Europa unabhängiger werden. Ich glaube, das Mantra ist weit geteilt, insbesondere mit Blick auf kritische Abhängigkeiten, dort wo man an politischer Autonomie verliert. Dann, wie gesagt, auch eine Diversifizierung und letztlich natürlich eine Stärkung des europäischen Binnenmarkts.
5: Laut Huotari stehen diese riesigen Aufgaben erst in den Kinderschuhen.
1: Auch diese Erkenntnisse wird durch das Treffen von Xi und Trump nochmal verdeutlicht. Darf ein Bundeskanzler Kritik an den Verhältnissen in den USA unter Trump äußern? Und darf er seinen Kindern potenziell davon abraten, momentan in dieses Land zu gehen? Diese gerade gehörte Äußerung, getätigt von Friedrich Merz auf dem Katholikentag gestern, wirkt noch nach. Gerade auf dem Katholikentag in Würzburg. Rainer Brandes ist für uns vor Ort. Herr Brandes, die Frage nach dem transatlantischen Verhältnis hat heute bei einer Podiumsdiskussion mit dem ehemaligen luxemburgischen Außenminister Jean Asselborn ebenfalls eine Rolle gespielt. Pflichtet er dem Kanzler bei?
10: Ja, also er hat sich jetzt nicht direkt auf die Aussagen von Friedrich Merz bezogen, aber inhaltlich waren die beiden schon auf einer Linie. Jean Asselborn hat wörtlich gesagt, im Moment bin ich auch lieber Europäer als Amerikaner. Und er hat US-Präsident Donald Trump sehr scharf angegangen, weil der zum Beispiel in einem Zeitungsinterview gesagt hatte, er brauche kein Völkerrecht, sondern sein eigenes Gefühl reiche ihm aus. Und daraufhin hat dann Jean Asselborn die Europäer aufgerufen, den USA klarzumachen, dass auch sie ohne die NATO zum Beispiel völlig allein dastünden.
1: Jean Asselborn hat sich auch zum Konflikt zwischen Israel und den Palästinensern geäußert. Was sagt er dazu?
10: Da war er tatsächlich sehr, sehr deutlich in seiner Kritik an Israel. Er hat wegen der Gewalt israelischer Siedler im Westjordanland gegen die Palästinenser Sanktionen gegen Israel und die Siedler dort gefordert. Und diesen Sanktionen müsse auch Deutschland zustimmen. Und er hat die bekannte Aussage der ehemaligen Bundeskanzlerin Angela Merkel eingeschränkt, wonach ja die Solidarität Deutschlands mit Israel deutsche Staatsräson sei.
11: Dass Deutschland zu Israel steht, ist ganz klar. Das verstehe ich. Aber das ist zu Israel. Das ist nicht zu einer Regierung Netanyahu.
10: Und das bedeutet eben für Jean Asselborn, dass Deutschland da seine Außenpolitik auch ändern müsse.
1: Jetzt läuten wir in die Kirchenglocken passenderweise.
10: Ja, genau. Kann man hören.
1: Ja, schön. Der Katholikentag debattiert ja auch natürlich innerkirchliche Streitthemen. Was stand da heute im Zentrum?
10: Da stehen vor allem die innerkirchlichen Reformen im Zentrum, unter anderem die Rolle von Frauen und queeren Menschen in der katholischen Kirche. Die Präsidentin des Zentralkomitees der deutschen Katholiken, das ist ja der Laienverband und der auch der Ausrichter der Katholikentage, deren Präsidentin Irmestetter Karp, die hat scharfe Kritik an ihrer Kirche geübt. Sie sagt, sie als Frau werde von ihrer Kirche diskriminiert. Das Patriarchat sei immer noch sehr tief verwurzelt. Und das Zentralkomitee der deutschen Katholiken und die Bischöfe, die wollen ja eigentlich ein gemeinsames Gremium gründen, in dem dann Laien und Bischöfe gemeinsam entscheiden sollen. Das ist die sogenannte Synodalkonferenz. Es ist aber unklar, ob der Vatikan dem zustimmen wird. Und Irmestetter Karp sagt:
12: Ich kann nur hoffen, dass die deutschen Bischöfe kein Stoppschild bekommen. Das wäre für unsere Ortskirche katastrophal.
10: Ja, und wie man da schon hört, da hat sie durchaus Applaus für bekommen. Aber es ist eben unklar, wie der Vatikan da reagieren wird. Und ich erkenne eine gewisse Ratlosigkeit innerhalb der katholischen Kirche, was denn passieren würde, wenn Rom da nicht mitmachen sollte.
1: Herr Brandes, noch kurz zum Ende. Morgen geht der Katholikentag ja zu Ende. Wie könnte ein vorläufiges Zwischenfazit lauten?
10: Ganz kurz gesagt, er ist deutlich größer als vor 2 Jahren in Erfurt, weil es in Würzburg einfach auch viel mehr Katholiken gibt. Und er ist politischer geworden. Vor allem die Unionsparteien versuchen sich wieder näher den Kirchen anzunähern.
1: Danke, Rainer Brandes, live aus Würzburg. Wie politisch darf Kirche sein? Einen Kommentar zum Katholikentag in Würzburg und zu dieser Frage hören Sie hier ebenfalls im Programm nach den Nachrichten um 19 Uhr. Timmy ist tot. Er wurde jetzt an die Küste der dänischen Insel Anholt geschwemmt und identifiziert. Das Rätselraten hat ein Ende. Arne Bartram.
13: Der Wal, der wochenlang vor der deutschen Küste festsaß, ist tot. Die Behörden in Dänemark haben bestätigt, dass es dasselbe Tier ist, was am Donnerstag tot vor der Insel Anholt angespült wurde. Mitarbeiter der dänischen Naturschutzbehörde haben sich den Walkadaver heute noch mal genauer angeschaut. Dabei haben sie einen Sender am Rücken des toten Tiers entdeckt. Position und Aussehen des Senders bestätigen laut der Behörde eindeutig, dass es derselbe Wal ist, der bereits im März an der deutschen Küste mehrfach gestrandet war. Eine private Initiative hatte den Wal nach mehreren Wochen mit Hilfe eines Spezialschiffs weiter raus in die Nordsee nach Dänemark transportiert und dort nach eigenen Angaben freigelassen. Danach hat sich die Spur verloren. Meeresbiologen hatten damals bereits gesagt, dass der geschwächte Wal kaum Überlebenschancen habe. Der Kadaver des Wals war am Donnerstag vor der Insel Anholt zwischen Dänemark und Schweden am Strand aufgetaucht.
1: Vereint durch die Musik. So lautet das Motto des diesjährigen Eurovision Song Contests. Doch so vereint ist diese Ausgabe des 70 Jahre alten Wettbewerbs dieses Mal nicht. 5 Länder boykottieren ihn aus Protest gegen die Politik Israels. Vor Ort in Wien gab es in dieser Woche mehrere Protestaktionen. Heute fand eine zentrale Demo statt. Über die ESC-Stimmung vor dem großen Finale berichtet Daniel Keller aus Wien.
14: Dieses Konzert im Wiener Stadtzentrum gehört nicht zum offiziellen Rahmenprogramm des ESC. Hier findet nicht der Song Contest, sondern der Song Protest statt. Ein Demokonzert, bei der an die Situation der Menschen im Gazastreifen erinnert werden soll. Dass der israelische Sänger Noam Bertan nicht von der israelischen Regierung ausgewählt wurde, sondern vom regierungsunabhängigen Fernsehsender Kan, ist für diese Aktivistin nebensächlich. Sie möchte ihren Namen nicht nennen.
15: Es ist jetzt in einem Song Contest, wo Länder auftreten, ist das ein bisschen schwer zu sagen. Also wir trennen jetzt den Künstler vom Land. Das geht, glaube ich, in dem Fall nicht. Vor allem, es gewinnt ja auch das Land.
14: Tatsächlich kommen nur ein paar hundert Menschen zum Demokonzert am Freitag. Deutlich größer sollte die Samstagsdemo unter dem Titel Keine Bühne für den Völkermord werden. Eine der Forderungen, den Ausschluss Israels aus dem ESC. Auch der Botschafter der palästinensischen Vertretung in Österreich, Salah Abdel Shafi, tritt auf der Veranstaltung auf.
16: Und deswegen die Einladung Israels ist eine Beleidigung für die Kunst, für die Kultur, für die Musik und für die Menschheit. Und deswegen erheben wir unsere Stimme.
14: Und auch hier wollen manche Besucher, wie dieser Mann, das Argument nicht gelten lassen, dass der Song Contest politisch unabhängig organisiert ist.
17: Es geht darum, dass der Staat repräsentiert wird und das wird er durch Flaggen, durch KünstlerInnen. Wenn die KünstlerInnen sich aktiv dagegen stellen würden, dann ja, wenn nicht, dann ist es halt leider nicht okay, meines Erachtens nach.
14: Bis zu 3000 Personen wurden erwartet bei diesem Protest. Tatsächlich sind es laut Augenzeugen einige hundert. An einem Infostand in der Nähe sprechen sich Aktivisten gegen Antisemitismus und für eine Teilnahme Israels aus. Doch auch dort ist das Interesse gering. Auch wenn die Proteste sich in Wien heute bislang in Grenzen halten, der Song Contest hätte Schaden nehmen können aufgrund der politisch aufgeheizten Debatte rund um Israel, sagt der deutsche Kulturstaatsminister Wolfram Weimer. Er verfolgt das ESC-Finale vor Ort und hat sich im Vorfeld auch politisch für eine Teilnahme Israels engagiert.
18: Der ESC stand auf der Kippe. Und dass am Ende die Senderfamilie, die europäische Musikfamilie, sich entschieden hat, wir lassen Israel singen, Es ist ein Zeichen für Vielfalt und Offenheit und Toleranz. Das ist wunderbar. Deswegen ist die Freude jetzt groß.
14: Für viele Fans vor Ort ist der Song Contest eine unpolitische Veranstaltung. Rund 30.000 Menschen werden am Abend auf dem Wiener Rathausplatz erwartet, um das große Finale gemeinsam zu erleben.
1: Das große Finale heute Abend in Wien. Ja, und die Fußball-Bundesliga, die hat heute ebenfalls ihr großes Finale. Astrid Ravol mit den letzten Entscheidungen aus der Fußball-Bundesliga.
19: Ja, so spannend wie diesmal war der Abstiegskampf in der Bundesliga noch nie. Gleich drei Teams waren punktgleich vor diesem letzten Spieltag im Tabellenkeller. Heidenheim, St. Pauli und der VfL Wolfsburg. Und dabei hatten die Hamburger Kiezkicker das Nachsehen. Hendrik Lückhoff.
20: Die Wolfsburger haben dieses Abstiegsendspiel mit 3:1 gewonnen. In der ersten Hälfte kurz vor der Pause das 1:0 von Kulierakis. Im zweiten Durchgang dann der Ausgleich vom eingewechselten Cisse. Aber nur wenige Minuten später das Eigentor von Vasil, dem Torhüter der St. Paulianer in der 64. Minute. Danach hatte dann Eriksen für Wolfsburg die Chance auf die Vorentscheidung, verschoss aber einen Handelfmeter. Aber nur wenige Minuten danach sorgte dann Pejcinovic für das 3:1 für Wolfsburg. Wolfsburg war die bessere Mannschaft, hatte mehr Chancen und spielt deswegen jetzt in der Relegation. St. Pauli steigt ab in die zweite Fußball-Bundesliga.
19: Und auch für Heidenheim ist jetzt Schluss im Fußball-Oberhaus. Gegen Mainz hatte der erste FC keine Chance. Detlef Lindner.
21: Der erste Abstieg in der Vereinsgeschichte des ersten FC Heidenheim ist perfekt. Mainz bringt dagegen eine schwierige Saison erfolgreich zu Ende. Die 05er gingen gleich in der Anfangsphase durch Tietzköpfer aus einem Meter Entfernung mit 1:0 in Führung. Amiri erhöhte nach Alleingang noch vor der Pause auf 2:0, wurde da nicht angegriffen. Heidenheim mit zahlreichen Defensivpatzern ließ die spielerische Leichtigkeit der letzten erfolgreichen Wochen vermissen. Der Abstiegsdruck war deutlich spürbar. Beide Teams scheiterten darüber hinaus jeweils zweimal am Aluminium. Heidenheim spielt nach 102 Matches in der Bundesliga in der kommenden Saison wieder in der zweiten Liga.
19: An der Tabellenspitze feierte dagegen der FC Bayern München, der sich heute mit 5:1 gegen Köln durchsetzte, die 35. Meisterschaft. Vizemeister ist Borussia Dortmund nach dem 0:2 Erfolg in Bremen. Dahinter ging es dann um die internationalen Startplätze. Für Leipzig auf Platz 3, trotz der 1:4 Niederlage in Freiburg und für den VfB Stuttgart. Die Schwaben schafften allerdings nur ein Remis in Frankfurt. Tim Brockmeier.
22: Kein königlicher Auftritt des VfB, aber einer, der reicht für die Königsklasse. Cema und Nate mit den Toren für Stuttgart, die Millionen, die die Champions League bedeuten. Für die Eintracht, die insgesamt einen schwachen Auftritt hinlegte, traf Burkhardt zweimal per Foulelfmeter. Am Ende ein 2:2, das für den VfB eben Königsklasse bedeutet. Für die Eintracht, dass sie erstmals nach 4 Jahren nicht in einem europäischen Wettbewerb vertreten sein wird. Weswegen sich, so die Gerüchteküche, der Verein auch in Kürze von Trainer Albert Riera trennen wird. Der VfB freut sich also auf Champions League und auf das DFB-Pokalfinale nächsten Samstag gegen den FC Bayern München.
19: Hoffenheim spielt auch international in der Europa League. Allerdings hatte die TSG 1899 heute bei der Borussia in Mönchengladbach keine Puste mehr. Armin Lehmann.
23: Hoffenheim am Ende mit der deutlichen Niederlage 0:4 verlieren sie im nahezu ausverkauften Borussia-Park. Die ersten 10 Minuten, die gingen an Hoffenheim. Kramaric mit einer dicken Chance, die hat er vergeben. Und dann traf Gladbach Bolin und Tabakovic mit den 2 Toren vor der Pause. Mitentscheidend dann sicher die gelb-rote Karte. Sehr hart gegen Tim Lemperle, direkt nach Wiederanpfiff. Und 10 Hoffenheimer hatten keine Chance mehr, das Ding noch irgendwie zu drehen. Ganz im Gegenteil, in der Schlussphase Gladbach durch Dix und durch Robin Hack mit 2 weiteren Toren. Die Borussia gewinnt mit 4:0 und Hoffenheim spielt nächste Saison in der Europa League.
19: Fehlt noch Leverkusen als Tabellensechster, der nur zu einem 1:1 gegen den HSV kommen konnte. Marc Eschweiler.
24: Es war eine muntere Partie zum Abschluss dieser Saison mit 2 Mannschaften, die in der ersten Halbzeit vor allem mit offenem Visier angetreten waren. Es gab viele Torchancen, aber kein Tor. Zur Pause 0:0. Schick verschoss einen Elfmeter. Capaldo traf für den HSV per Kopf nur die Latte. In der zweiten Halbzeit ging nach knapp einer Stunde der HSV durch einen prima Schlenzer von Vieira mit 1:0 in Führung und Kwanza in der 78. Minute mit einem Kopfball leicht abgefälscht von Remberg zum 1:1, das war der Endstand. Beide Mannschaften vergaben in einem Schlussfinish gute Möglichkeiten.
19: Obwohl mehr drin gewesen wäre. Und dann gibt's noch Holger Gersker mit der 8. Etappe zum Giro d'Italia.
25: Tadej Pogacar ist nicht am Start und dennoch prägt die Mannschaft des 4-maligen Tour de France-Gesamtsiegers diese Giro-Woche. Dabei hat das Team Emirates durch Stürze schon 3 seiner 8 Fahrer verloren. Und dennoch gelang Etappensieg Nummer 3 zum 2. Mal durch Jonathan Narváez aus Ecuador. Nur mit der Gesamtwertung hat das Team aktuell nichts zu tun. Es führt weiterhin der Portugiese Afonso Olalho mit über 3 Minuten vor den dahinter lauernden Topfavoriten, angeführt vom zweimaligen Toursieger Jonas Vingegaard aus Dänemark. Die nächsten beiden Etappen besitzen große Bedeutung. Eine Bergankunft am Sonntag und ein langes, flaches Einzelzeitfahren nach dem Ruhetag am Dienstag.
1: Danke Astrid Ravol für den Sport in dieser Sendung. Das waren die Informationen am Abend im Deutschlandfunk. Mein Name ist Jonas Rehse. Tschüss.
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3: Einige Zeichen deuten doch darauf hin, dass das amerikanische Jahrhundert zu Ende gehen könnte. Dass die USA vielleicht auch gar nicht mehr die Kraft haben, noch die internationale Ordnungsmacht zu sein. Und gleichzeitig eben dieses neue chinesische Selbstbewusstsein, jetzt eben die neue Weltmacht zu sein oder zumindest eben Weltmachtstatus zu haben und daraus eben resultierend auch Ordnungsmacht sein zu wollen, Gebietsansprüche zu stellen. Und da kommt Ihnen jetzt Donald Trump sicherlich dadurch entgegen, dass er sich halt überall raus zurückzieht, dass er im Zeichen seiner America-First-Politik eben meint, es ginge eben nur zentral um das nationalstaatliche Gebiet der USA und darum müsste er erstmal Ordnung bringen. Und da eröffnet er natürlich Räume, Freiräume, in die China jetzt nur zu gerne stößt.
4: Hallo und herzlich willkommen zu Amerika verstehen. Das ist der Deutschlandfunk-Podcast, in dem wir zusammen mit dem deutsch-amerikanischen Historiker Volker Deppkert in die Geschichte schauen, um die USA von heute besser zu verstehen. Wir nehmen diese Folge am Freitagmorgen, 15. Mai um 8 Uhr auf, also kurz vor der Abreise von US-Präsident Donald Trump aus Peking. Chinas Staatschef Xi Jinping hatte ihm dort einen pompösen Empfang bereitet. Es gab bunte Bilder und jubelnde Schulkinder und einige höfliche Freundschaftsbekundungen. Doch in Wahrheit gibt es auch zahlreiche Konflikte, Aufrüstung, Zölle und allen voran die Taiwan-Frage. China und die USA sind Rivalen und China könnte die USA bald vom Thron stoßen und selbst die Rolle als größte Supermacht der Welt einnehmen. Wie sich das Verhältnis der beiden Länder entwickelt hat, ob China von Trumps US-Präsidentschaft profitiert und was das alles für die Weltordnung bedeutet, darum geht es in dieser Folge im Gespräch mit Volker Deppkert. Ich bin Monika Dittrich und jetzt geht's los. Hallo Herr Deppkert.
3: Frau Dittrich, hallo.
4: So, und jetzt kommen wir zum Thema dieser Folge. US-Präsident Donald Trump war zum Staatsbesuch in China. Wir zeichnen auf, kurz bevor er zurückreist in die USA, also wenn es, bevor er ins Flugzeug steigt, noch dramatische Entwicklungen geben sollte, dann können wir darauf nicht mehr reagieren. Aber bis jetzt lässt sich schon sagen, es war ein prachtvoller Empfang für Trump mit viel Pomp und allem drum und dran. Das dürfte nach seinem Geschmack gewesen sein. Und doch ist er in einer schwächeren Position als der chinesische Staatschef. Er hatte diesen Besuch in China auch um einige Wochen verschoben wegen des Iran-Krieges. Und vermutlich hatte er gehofft, wenn er jetzt kommt, dann wird er den Iran erfolgreich besiegt haben und der Krieg wird vorbei sein. Aber davon kann keine Rede sein. Herr Deppkert, was für einen Eindruck hat Donald Trump bei seinem Staatsbesuch in China auf Sie gemacht? Wie hat er auf Sie gewirkt?
3: Ja, ich glaube, es war ein sehr pragmatischer Donald Trump, der da aufgetreten ist. Es ging jetzt vor allen Dingen darum, das Verhältnis zu China nicht weiter irgendwie eskalieren zu lassen. Die Spannungen waren für meine Begriffe immer präsent. Die Handelskonkurrenz, die Taiwan-Frage, die Frage eben jetzt auch von künstlicher Intelligenz, digitale Sicherheit. Das sind ja so die untergründigen Probleme. Aber ich fand eben, es war ziemlich toned down, wie die Amerikaner sagen. Also es war jetzt nicht großsprecherisch. Es war eigentlich ja sehr ergeben fast schon. Er betonte die Freundschaft und was für ein großartiger Mann Xi Jinping sei und wie toll die Beziehungen zwischen den beiden großen Weltmächten sei. Also das war nicht unterwürfig, aber verglichen mit der Großmäuligkeit, die er ja oft schon an den Tag gelegt hat, war das doch jetzt erstaunlich moderat. Und vor allen Dingen eben konzentriert auf schöne Bilder. Der amerikanische Präsident im Reich der Mitte, das ist ja seit Richard Nixon eigentlich fast schon eine legendäre Bilderstrecke. Und ansonsten, glaube ich, der Versuch jetzt irgendwie den Handelskrieg zu deeskalieren, der Versuch, die chinesisch-amerikanischen Beziehungen auf eine stabilere, verlässlichere, voraussehbarere Grundlage zu stellen und gewisse Konfliktpunkte auch systematisch zu umgehen. Er hat ja jetzt für Taiwan, ist er ja sehr still geblieben.
5: Trump ist still geblieben, Xi ja nicht.
3: Nee, Xi Jinping hat ja wiederholt auf Taiwan die ganze Sache angesprochen, die Thukydides-Falle erwähnt, also diese Idee, dass eine aufstrebende Weltmacht und eine bestehende Weltmacht früher oder später irgendwie in einen kriegerischen Konflikt geraten, eben um Vormachtstellung, womit natürlich auch der chinesische Anspruch formuliert ist. Also dass man sich als aufstrebende Weltmacht sieht, die USA zwar noch als bestehende Weltmacht betrachtet, aber vielleicht eben auch, und da hat ja Donald Trump in der Nacht noch einen Post auf Truth Social abgesetzt, wo er einige Worte von Xi Jinping so gelesen hat, als habe der chinesische Staats- und Parteichef hier den Niedergang Amerikas eigentlich angedeutet. Und da schreibt ja Trump irgendwie in diesem Post, nee, also jetzt nicht, das stimmt ja gar nicht, sondern er hat, also man könnte schon glauben, dass Xi Jinping da recht hat, aber das ist alles Schuld von Joe Biden. Also selbst hier ist diese Weltmachtkonkurrenz in globalem Rahmen da, und nach meinem Eindruck inszenierte sich China mit all dem Pomp, aber auch all dem Selbstbewusstsein einer aufstrebenden Weltmacht. Und Donald Trump war dem Ganzen dann doch ziemlich ausgeliefert. Er kam jetzt nicht als Bittsteller, also das schon gar nicht. Aber verglichen eben mit seinen, ja, wie gesagt, großmäuligen Kommentaren zu China und wie groß und wie toll die USA sind, war das doch sehr, sehr milde, sehr moderat und nochmal wieder sehr toned down im Ton.
5: Mhm. Können sich die Chinesen freuen, dass einer wie Donald Trump jetzt im Weißen Haus ist, weil sie damit bessere Chancen haben, ihre Macht auszubauen und vielleicht selbst die Rolle der Weltmacht Nummer 1 zu übernehmen, die Amerikaner da vom Thron zu stürzen?
3: Naja, ob sie jetzt froh sind, einen Präsidenten zu haben, der alle 3 Tage was anderes erzählt, der Zölle nach Belieben erhöht und senkt, der sich eigentlich auch nicht in die Karten gucken lässt, was er jetzt genau jemals tun würde. Also würden die USA einen chinesischen Angriff auf Taiwan zurückschlagen, ja oder nein? Das ganze Desaster im Iran geht auch zu Lasten Chinas. China ist einer der Hauptkunden des iranischen Öls und verliert jetzt eigentlich auch durch die Blockade der Straße von Hormuz den Zugang zu Öl. Also ich glaube, ob man sich jetzt in Peking darüber freut, dass einer wie Donald Trump im Haus ist, glaube ich nicht. Ich glaube, es ist der chinesischen Seite eher daran gelegen, jetzt hier einfach stabile, berechenbare Beziehungen herzustellen. Ich glaube, Stabilität ist wichtiger, Berechenbarkeit ist wichtiger als jetzt die Frage, ob sich der Westen selbst zerlegt oder ob Donald Trump da weitere Pirouetten seiner erratischen Außenpolitik vollzieht. Also ich glaube, China als Handelsgroßmacht, als Wirtschaftsgroßmacht hat vor allem Interesse an stabilen und berechenbaren Beziehungen. Und die ganzen zentralen Konfliktpunkte wurden dann ja zumindest jetzt nicht ins Zentrum offenbar der Verhandlungen gerückt. Ich meine, das meiste fand hinter verschlossenen Türen statt. Da muss man nochmal gucken, was da insgesamt rausgekommen ist. Aber mein Eindruck ist hier, dass beide Seiten erstmal versucht haben, auf Deeskalation zu setzen und vor allen Dingen die Wirtschaftsbeziehungen ins Zentrum zu rücken. Ich meine, die ganzen Wirtschaftsbosse, die er da mit bei sich hatte, die er dann auch Xi Jinping persönlich vorgestellt hat, also hier ist Tim Cook und das ist jetzt Elon Musk, das deutet ja darauf hin, dass es vor allen Dingen eben um wirtschaftliche Themen ging und dass es hier um, wie gesagt, eine Deeskalation des Handelskonfliktes geht, der ja einseitig letztlich von Donald Trump begonnen worden ist, was nicht heißt, dass die chinesische Seite sich immer astrein verhalten hat, gerade was jetzt eben fairen Handel anbetrifft. Das war so mein Eindruck.
5: Es gibt ja auch große wirtschaftliche Abhängigkeiten voneinander. China braucht die amerikanischen Computerchips, die USA brauchen seltene Erden aus China. Die Taiwan-Frage hatten Sie jetzt schon ein paar Mal am Wickel. Darauf kommen wir auf jeden Fall noch zu sprechen. Aber ich würde gern von Ihnen wissen, es gibt Historikerkollegen von Ihnen, die sagen, das amerikanische Jahrhundert ist vorbei. Jetzt kommt das chinesische Jahrhundert. Würden Sie dem zustimmen?
3: Also ich hatte ja schon öfter mal überlegt, ob wir nicht alles, was wir jetzt gerade in den USA sehen, nicht auch Manifestationen eines Niedergangs sind. Also und da nochmal wieder Paul Kennedy, das Buch aus den 80er Jahren, der Imperial Overstretch, also die imperiale Überdehnung. Und jedes Empire, jede Großmacht oder jedes Weltreich erreicht mal diesen Kipppunkt, ab dem es dann nach unten geht. Ich würde jetzt immer noch nicht jetzt das Ganze als unmittelbar bevorstehend ansehen, aber einige Zeichen deuten doch darauf hin, dass das amerikanische Jahrhundert zu Ende gehen könnte, dass die USA vielleicht auch gar nicht mehr die Kraft haben, noch die internationale Ordnungsmacht zu sein, was sich mir jetzt gegenwärtig am Iran-Krieg beispielhaft deutlich machen lässt. Und gleichzeitig eben dieses neue chinesische Selbstbewusstsein, nochmal die Thukydides-Falle, ja, also die Gefahr, dass eine bestehende...
5: Die auf Athen und Sparta anspielt, muss man vielleicht nochmal sagen, ja, also so alt.
3: Genau, ja. Und ich meine, Thukydides ist natürlich für mich als Historiker sowas wie der Urvater der Geschichtswissenschaft.
5: Mhm. Aber hat vielleicht nicht jeder jetzt noch gerade auf dem Schirm, was der geschrieben hat.
3: Nee, das würde ich auch nicht erwarten. Ich meine, dass die Idee von der Thukydides-Falle ist ja dann auch später erst viel formuliert worden von Politikwissenschaftlern, die eben Thukydides Werk über den Peloponnesischen Krieg gelesen haben und daraus dann genau diese Gefahr entwickelt haben, also die Transformation des globalen Mächtesystems, aufstrebende Mächte, absteigende Mächte und die daraus resultierenden Gefahren für kriegerische Konflikte. Das ist ja so die politikwissenschaftliche Interpretation der Lektüre dieses antiken Textes. Aber dahinter steht natürlich einfach dieses neue Selbstbewusstsein Chinas, jetzt eben die neue Weltmacht zu sein oder zumindest eben Weltmachtstatus zu haben und daraus eben resultierend auch ja Ordnungsmacht sein zu wollen, Gebietsansprüche zu stellen, diese ganzen Dinge. Und wenn man sich die ökonomische Expansion Chinas in die Welt anguckt, es ist ein Weltreich oder ein Empire, das vor allen Dingen durch ökonomische Verflechtungen offenbar gebaut wird, jetzt nicht durch militärische Eroberungen, sondern eben durch die systematische wirtschaftliche Durchdringung anderer Weltregionen. Und das ist ja das, was Historiker auch informelles Empire nennen. Also es ist keine direkte koloniale Herrschaft, sondern es ist Kontrolle, indirekte Kontrolle durch wirtschaftliche Durchdringung. Und das scheint ja Chinas Politik zu sein seit etwa der Jahrtausendwende. Und die wird ja systematisch in allen Teilen der Welt vorangetrieben. Und da kommt Ihnen jetzt Donald Trump sicherlich dadurch entgegen, dass er sich halt überall raus zurückzieht, dass er Entwicklungshilfeprogramme einstellt, dass er wirklich im Zeichen seiner America First Politik eben meint, es ginge eben nur zentral um das nationalstaatliche Gebiet der USA und darum müsste er erstmal Ordnung bringen. Und da eröffnet er natürlich Räume, Freiräume, in die China jetzt nur zu gerne stößt, indem es dann jetzt eben ja Entwicklungshilfeprogramme aufsetzt, indem es jetzt eben dann wirtschaftliche Entwicklungsprogramme durch Investitionen auf den Weg bringt. Also da ist Trump, glaube ich, dabei, sich selbst ins Knie zu schießen.
5: Also dann schauen wir nochmal in die Geschichte und wie sich das Verhältnis der USA zu China entwickelt und verändert hat. Und im Vorgespräch für diese Folge haben Sie mir gesagt, wir müssen auf jeden Fall zurückgehen bis ins 19. Jahrhundert. Warum ist das ein guter Startpunkt, um die chinesisch-amerikanischen Beziehungen zu verstehen?
3: Also erstmal freue ich mich ja, dass Sie mich loben dafür, dass wir ins 19. Jahrhundert zurückgehen. Sonst gehen wir ja oft auch bis ins 16., 17. Jahrhundert zurück. Und aber diesmal ist, glaube ich, das 19. Jahrhundert ein guter Startpunkt, weil das eigentlich der Beginn einer ja neuen chinesischen Präsenz in den USA ist. Also einmal in ganz konkret demografischer Form. Es ist der Beginn einer dann sehr schnell an Fahrt gewinnenden chinesischen Einwanderung in die USA, so Mitte des 19. Jahrhunderts, vor allen Dingen konzentriert auf die Westküste, hat teilweise etwas zu tun mit dem kalifornischen Goldrausch 1849, dann vor allem aber auch mit dem transkontinentalen Eisenbahnbau. Also nach dem Bürgerkrieg in den USA, also der endet 1865, beginnt eben der Bau von transkontinentalen Eisenbahnen, die jetzt die Ost- und die Westküste der USA miteinander verbinden. Union Pacific ist da so ein legendärer Name. Und diese Schienenstränge werden eigentlich von chinesischen Arbeitern gebaut, obwohl das ganze Projekt hingestellt wird als der Siegeszug europäisch-amerikanischen Fleißes und Unternehmertums und so weiter. Aber die eigentlichen Arbeiter sind eigentlich überwiegend die Chinesen. Und so kommt es eigentlich ab Mitte des 19. Jahrhunderts zu einer signifikanten chinesischen Präsenz, auch in vielen Städten, wo sie dann oft Wäschereien betreiben und sonstige Dinge. Und gleichzeitig im Zuge des ökonomischen Ausgreifens der USA in die Welt nach dem Bürgerkrieg, also wir sprechen jetzt über die 1870er, 80er, 90er Jahre, ist ein Teil dieser Expansion nach Asien. Also es gibt so zwei Stoßrichtungen. Das eine ist Lateinamerika und das andere ist Asien in dieser Zeit. Europa spielt in der Zeit noch keine Rolle als Ziel jetzt amerikanischer ökonomischer Expansion. Aber die ökonomische Expansion nach Asien, die systematisch in diesem Zeitraum vorangetrieben wird, ist zentral getrieben durch Vorstellungen eines sagenhaften chinesischen Marktes, also the China Market. Der ist also mythisch überhöht. Man projiziert ökonomische Hoffnungen auf dieses China, das also, wie gesagt, fast schon ein sagenhafter Ort von ökonomischen Möglichkeiten ist. Weshalb die USA auch in dieser Zeit sehr stark darauf drängen, den Zugang zu China offen zu halten. Also zu verhindern, dass europäische Mächte dort irgendwie Kolonialreiche errichten oder dass europäische Mächte da die Oberherrschaft gewinnen und dann China vom Rest der Welt abriegeln. Insofern diese beiden Dinge, glaube ich, bringen China jetzt sehr viel stärker in die amerikanische Kultur rein. Also einmal die Präsenz chinesischer Einwanderinnen und Einwanderer, vor allen Dingen Einwanderer, und dann eben so China als Projektionsfläche für unbegrenzte ökonomische Möglichkeiten, die man nur ausnutzen muss, heben muss, wenn man da jetzt eben direkten Zugang hat, amerikanische Direktinvestitionen und diese ganzen Dinge. Und diese Vorstellung eines fast schon magischen chinesischen Marktes scheint mir ja immer noch auch die Auseinandersetzungen der Gegenwart mit zu bestimmen, also die Furcht vor einer fast schon dämonischen chinesischen Wirtschaftsmacht, die Möglichkeiten, die man jetzt mit dem China Market immer noch verbindet. Also ich glaube, da bildet sich im 19. Jahrhundert etwas aus, was dann so tief in die Kultur einsickert, dass selbst heute noch diese Vorstellungsmuster da sind.
4: Ja, also das heißt, da gibt es einerseits diese magische Vorstellung vom chinesischen Markt und andererseits ja auch von Anfang an ganz krassen Rassismus gegen die chinesischen Einwanderer in den USA, unter anderem mit brutalen Massakern, zum Beispiel 1871 in Los Angeles. Woher rührt dieser Rassismus gegen die chinesischen Einwanderer?
3: Ja, ich meine, wir müssten auch eigentlich mal generell eine Folge über Auswanderung und Einwanderung machen. Also es gab immer...
4: Kommt auf die Liste, Herr Depkert.
3: Gut. Es gab eigentlich immer ethnischen Konflikt, der durch Einwanderung produziert worden ist. Also es gibt eigentlich in der gesamten amerikanischen Geschichte keine konfliktfreie Phase der Einwanderung. Also das muss man einfach erstmal sehen. Das war aber eben vor allen Dingen an der Ostküste innereuropäischer Konflikt. Also die Deutsch-Amerikaner und die Anglo-Amerikaner mochten die Iren nicht und dann nachher kamen die ganzen Ost- und Südosteuropäer, sodass dann die Old Stock Americans auf einmal sagten, die Italiener mögen wir nicht, die Griechen mögen wir nicht und so. Das war aber immer noch ethnischer Konflikt unter den Bedingungen eines dann doch irgendwie noch kulturellen Kontinuums, weil es irgendwie alles aus Europa kam. Die chinesische Einwanderung produziert von vornherein eine ganz andere Art von ethnischen Konflikt, die letztlich darauf basiert, dass man die Chinesen für eine so andersartige Ethnie hält, dass die sich niemals an die Standards des American Way of Life anpassen würden. Das ist doch eine neue Dimension, eine neue Qualität, wo eine Ethnie pauschal verdächtigt wird, das amerikanische System kaputt machen zu wollen. Und da taucht dann so Bildlichkeit auf, wie das ist ein Krebsgeschwür am amerikanischen Volkskörper. Also es bildet sich da schon auch verschwörungstheoretisch unterlegt diese Vorstellung einer gelben Gefahr, dass also China, die Chinesen aktiv daran arbeiten, ja, westliche, ich meine, westlich ist in der Zeit noch nicht so unbedingt der gebräuchliche Terminus, aber sagen wir so, europäisch-amerikanische Zivilisation zu zerstören, zu unterminieren durch beständige geheime Wühlarbeit und eben auch ironischerweise ihren Fleiß. Und das prägt sich eben recht schnell aus und entlädt sich dann in diesen ja, brutalen Übergriffen, Massakern, die Sie jetzt eben schon erwähnt haben.
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11: Uhr, die Nachrichten. Der kürzlich zurückgetretene britische Gesundheitsminister Streeting will Premierminister Starmer ablösen. Streeting kündigte an, er wolle als möglicher Nachfolger des nach den Kommunal- und Regionalwahlen angeschlagenen Regierungschefs kandidieren. Man brauche einen echten Wettkampf mit den besten Kandidaten und er werde antreten, sagte der Labour-Politiker in London. Streeting hatte das Kabinett aus Protest gegen Starmer verlassen. Er braucht die Unterstützung von mindestens 81 Abgeordneten, um den Premierminister herausfordern zu können. Dann käme es zu einer Urabstimmung unter den Parteimitgliedern und weiteren Wahlberechtigten. Dieser Prozess könnte sich über Wochen und Monate hinziehen. Streeting zählt zum rechten Flügel innerhalb der Labour-Partei. Der Iran plant nach eigenen Angaben einen Mechanismus zur Durchquerung der Straße von Hormus. Es sei vorgesehen, den Schiffsverkehr entlang einer festgelegten Route durch die Meerenge zu steuern, sagte der Vorsitzende des Parlamentsausschusses für nationale Sicherheit Assisi. Von der Regelung sollen demnach nur diejenigen profitieren, die mit dem Iran kooperieren. Die für die Weltwirtschaft wichtige Verbindung zwischen dem Persischen Golf und dem Golf von Oman ist seit Beginn des Krieges der USA und Israels gegen den Iran faktisch blockiert. Seitdem sind die Preise insbesondere für Öl weltweit stark gestiegen. Der Iran will sich die Durchfahrt dauerhaft vergüten lassen. Inzwischen lassen die iranischen Revolutionsgarden immer mehr Schiffe durch die Meerenge. Im Staatsfernsehen wurde dies gestern als Zeichen dafür gewertet, dass zahlreiche Länder die, wie es heißt, neuen rechtlichen Abläufe akzeptiert hätten. Auch mit europäischen Ländern werde derzeit verhandelt, hieß es. Angaben, um welche Länder es sich handelt, machte das iranische Staatsfernsehen nicht. Nach dem Besuch von US-Präsident Trump in China drängt Taiwan auf weitere amerikanische Waffenlieferungen. Diese dienten der gemeinsamen Abschreckung regionaler Bedrohungen, erklärte die Regierung in Taipeh. Waffenverkäufe seien schon immer ein Eckpfeiler des Friedens und der Stabilität in der Region gewesen. Zudem seien sie im US-Recht verankert. Dabei bezog sich die Regierung auf den sogenannten Taiwan Relations Act, der Washington verpflichtet, Waffen zur Verfügung zu stellen. Trump hatte gestern nach einem Gipfeltreffen mit dem chinesischen Staatschef Xi Jinping in Peking erklärt, er habe über die Genehmigung von weiteren Waffenlieferungen an Taiwan noch nicht entschieden. Dies sorgte für Unsicherheit, ob die USA die Insel weiterhin unterstützten. Die Volksrepublik China beansprucht Taiwan als eigenes Territorium und hält in der Nähe immer wieder groß angelegte Militärmanöver ab. Die Präsidentin des Zentralkomitees der deutschen Katholiken, Stetter Karp, hat der Kirche eine massive Diskriminierung von Frauen vorgeworfen. In der katholischen Kirche herrsche das männliche Geschlecht über das weibliche, sagte Stetter Karp auf dem Katholikentag in Würzburg. Daher stießen Reformen der Sexualmoral und die Zulassung von Frauen für Weiheämter auf so erbitterten Widerstand. Der Vorsitzende der deutschen Bischofskonferenz Wilmer verwies auf Erfolge des synodalen Weges und zeigte sich zuversichtlich, dass dieser Reformprozess letztlich vom Vatikan gebilligt werde. Vor dem Hintergrund anhaltender Spannungen mit dem Vatikan über Segnungen homosexueller Paare fand in Würzburg auch ein Queer-Gottesdienst statt. Dort bildete sich zeitweise eine Warteschlange. Am letzten Spieltag der Fußball-Bundesliga gab es folgende Ergebnisse. St. Pauli-Wolfsburg 1:3, Heidenheim-Mainz 0:2, München-Köln 5:1, Leverkusen-Hamburg 1:1, Frankfurt-Stuttgart 2:2, Freiburg-Leipzig 4:1, Bremen-Dortmund 0:2, Mönchengladbach-Hoffenheim 4:0 und Berlin-Augsburg 4:0. Damit stehen Heidenheim und St. Pauli als Absteiger fest. Wolfsburg ist auf dem Relegationsplatz. München, Dortmund und Leipzig sicherten sich die Teilnahme an der Champions League. Stuttgart erreicht als Vierter die Qualifikation dafür. Hoffenheim und Leverkusen spielen in der Europa League. Freiburg gelang die Teilnahmeberechtigung für die Conference League. Das Wetter. In der Nacht meist wolkig oder klar. Nachlassende Schauer. Zum Morgen hin im Westen leichter Regen. Tiefstwerte plus 8 bis minus 1 Grad. Morgen im Westen und Nordwesten gebietsweise Regen, sonst meist heiter bis wolkig. Einzelne Schauer, Richtung Osten und Süden auch länger sonnig, mit Höchsttemperaturen von 13 bis 19 Grad. Das waren die Nachrichten.
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10: Zehntausende Menschen sind diese Woche zum 104. Deutschen Katholikentag nach Würzburg gekommen. Neben Bundespräsident Steinmeier und Kanzler Merz waren viele weitere prominente Politiker auf den Podien vertreten. Dort wurde diskutiert, wie man etwa mit den globalen Krisen und Umwälzungen umgehen könne oder wie die Demokratie zu schützen sei. Im Zentrum stand immer wieder die Frage, wie politisch darf die Kirche sein? Rainer Brandes kommentiert.
12: Alle haben Angst. Das hat eine Vertreterin der jungen Generation bei diesem 104. Deutschen Katholikentag dem Bundeskanzler ins Gesicht gesagt. Angst vor Krieg, vor dem Klimawandel, vor drohendem Arbeitsplatzverlust. Ganz offensichtlich leitete dieses Gefühl auch die Verantwortlichen für den Katholikentag in Würzburg. Hab Mut, steh auf, steht in großen pinken Lettern überall in der Stadt. Das ist das Motto des Katholikentages. Und die Organisierenden verstehen das explizit politisch. Einen ganzen Tag haben sie zum Ehrentag für Zusammenhalt und Engagement erklärt. Und über vielen der Veranstaltungen steht die Frage, wie schützen wir unsere Demokratie? Das hören Politikerinnen und Politiker natürlich gern. Und sie kommen deshalb auch gern zum Katholikentag. Vom Bundespräsidenten bis zum bayerischen Ministerpräsidenten. Sie alle loben das politische Engagement der Kirchen. Besonders zahlreich vertreten sind in diesem Jahr Politikerinnen und Politiker der Unionsparteien. Das ist einerseits nicht weiter verwunderlich. Die führende Regierungspartei ist immer am interessantesten. Es ist aber durchaus bemerkenswert, weil in den zurückliegenden Jahren der Eindruck entstehen konnte, die C-Parteien hätten sich von den Kirchen entfremdet. Und es stimmt ja. Zumindest das Publikum auf Kirchen- und Katholikentagen ist mehrheitlich eher mitte-links orientiert. Das lässt sich regelmäßig an der Stärke des Applauses in den Veranstaltungen beobachten. Offensichtlich verspüren CDU und CSU nun die Notwendigkeit, wieder auf dieses Publikum zuzugehen. Das ist gut, wenn die Unionsparteien Volksparteien bleiben wollen. Allerdings, das Fremdeln mit dem, was große Teile der Kirchen als gute Politik betrachten, ist den Politikern mit dem C im Parteibuch dann doch anzumerken. Bundestagspräsidentin Julia Klöckner von der CDU etwa warnt die Kirchen davor, beliebig zu werden, wenn sie sich in zu viele innerweltliche Themen einbrächten. Besonders deutlich wird das beim Auftritt von Bundesinnenminister Alexander Dobrindt. Natürlich finde er es gut, wenn sich seine katholische Kirche politisch einmische, sagt der CSU-Politiker. Nur tue sie ihm das zu einseitig. Und als er gefragt wird, was er damit meine, sagt er, die Kirche mische sich zu wenig beim Lebensschutz, sprich gegen Schwangerschaftsabbrüche, ein und zu viel beim Klimaschutz. Dobrindt spricht gar von einer Klimareligion, die er bei den Kirchen auszumachen meint. Das ist kontraproduktiv, wenn dieselben Politikerinnen und Politiker gleichzeitig davon sprechen, man müsse der Polarisierung in der Gesellschaft etwas entgegensetzen. Und es ist gefährlich, weil es dieselbe Sprache ist, die diejenigen verwenden, die behaupten, der menschengemachte Klimawandel sei eine Erfindung linksgrüner Eliten. Wer Populisten bekämpfen will, sollte nicht ihre Sprache verwenden. Und wer politisches Engagement der Kirchen einfordert, sollte sich nicht beschweren, wenn die den Auftrag zur Bewahrung der Schöpfung, wie Christinnen und Christen gern den Umweltschutz nennen, ernst nehmen. Allerdings muss sich auch der Katholikentag fragen lassen, wie ernst er den kritischen demokratischen Austausch meint. Organisationen, die eine strikte Trennung von Kirche und Staat fordern, wie zum Beispiel der Humanistische Verband Deutschlands, finden sich nicht auf den Podien. Da hätte das Zentralkomitee der deutschen Katholiken als Veranstalter gern mehr Mut haben können.
10: Sie hörten einen Kommentar von Rainer Brandes.
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19: Im Studio ist Astrid Rawohl. Schönen guten Abend. Heute ist der Tag der Entscheidungen, der Tag des Feierns, aber auch der Tag der Tränen. Erstmals seit Bestehen der Fußball-Bundesliga gingen der Tabellen 16., 17. und 18. punktgleich ins Saisonfinale. Die Entscheidung, wer direkt absteigt, fiel im Duell zwischen St. Pauli und dem VfL Wolfsburg und klang am Ende so in dieser Live-Reportage von Michael Augustin.
13: Das ist es! In Hamburg sagt man Tschüss und das heißt auf Wiedersehen! Für den FC St. Pauli geht es runter in die zweite Fußball-Bundesliga. Zwei Jahre nach dem Aufstieg unter Trainer Fabian Hürzeler. Jetzt der Abstieg.
19: St. Pauli muss runter, aber welche Entscheidungen gab es

0: Pauli oder Wolfsburg, wer schafft es sich, den Relegationsplatz in der Tabelle zu sichern? Diese so wichtige Chance für den Klassenverbleib. Tore, Elfmeter, Lattenknaller, alles war dabei, was zu einem Schicksalsspiel gehört. Mit dem bitteren Ende, wie gehört, für die Hamburger. Henrik Lückhoff.
1: Tränen und große Trauer im Millantor-Stadion nach Schlusspfiff. Nur die rund 3000 Wolfsburger Fans freuten sich über die Relegation. Aber trotz des Abstiegs des FC St. Pauli holte sich die Mannschaft nach Schlusspfiff viel Applaus ab. Sie hatte alles gegeben und bis zum Schluss gekämpft, war spielerisch und vor allem offensiv aber zu limitiert. Tragischer Held dieses Spiels war St. Paulis Torwart Nikola Vasil, der etliche starke Paraden zeigte, aber bei zwei Toren nicht gut aussah. Einmal boxte er sich den Ball selbst rein. Außerdem trafen Kulirakis und Pečinović für Wolfsburg. Eriksen verschoss noch einen Handelfmeter. Für den zwischenzeitlichen St. Pauli-Ausgleich sorgte der eingewechselte Cissé. Der 3:1-Sieg der Wolfsburger war verdient. Für sie geht's zum dritten Mal in die Relegation. St. Pauli muss nach zwei Jahren wieder in die zweite Liga.
0: K.O. also für St. Pauli. Die Sympathieträger vom Millantor müssen runter in Liga 2. Das ist eine herbe Enttäuschung auch für Innenverteidiger Hauke Wahl.
2: Wir haben einfach zu wenig Chancen genutzt in Form von Spiele gewinnen. Und da meine ich jetzt nicht, dass jetzt nicht, dass unsere Stürmer zu wenig Chancen genutzt haben, sondern wir als Mannschaft hatten häufig die Chance, irgendwie Punkte zu holen. Und das haben wir einfach nicht geschafft. Und deswegen würde ich schon unterschreiben, dass es so ein bisschen symptomatisch ist.
0: Wolfsburg mit Trainer Dieter Hecking wieder in der Relegation also. Und naja, was sagt der Trainer dazu? Dies hier.
3: Ja, ich glaube, die Mannschaft hat das, was sie die letzten Wochen schon gezeigt hat, wahnsinnig stabil gestanden, hat wenig zugelassen, war fokussiert, hat im entscheidenden Moment die Tore gemacht. Nach dem 1-1 hätte es auch nochmal anders laufen können, aber auch da waren sie relativ schnell wieder im Fokus. Das war wichtig heute, auch in dieser Atmosphäre, die wahnsinnig natürlich ist bei so einem Spiel am Millantor, so einem entscheidenden Spiel. Und von daher, Riesenkompliment an die Mannschaft heute.
0: Ja, auf diesem Relegationsrang, damit haben die VfL-Wölfe aus Wolfsburg ja durchaus Erfahrung. Und auch Heidenheim möchte in der kommenden Saison in der Bundesliga spielen. Der erste FC war ja schon fast tot geglaubt, sammelte dann noch einmal alle Kräfte. Aber heute gegen Mainz war nicht mehr genug zu mobilisieren. Schon früh war der Rückstand von Frank Schmidts Heidenheim-Team eine Belastung. Florian Winkler.
4: Die Hoffnungen des FCH auf den Relegationsplatz 16 waren gegen Mainz schon früh so gut wie vorbei. Der FSV führte zur Pause bereits mit 2:0. Die Schwaben verpassten in der starken Anfangsphase des zweiten Durchgangs den Anschlusstreffer, gingen ins Risiko, es fehlte aber einfach die Durchschlagskraft. Am Ende eine verdiente 0:2 Niederlage und ein Abstieg, der sich über lange Zeit bereits angedeutet hatte. Die Mannschaft und das Trainerteam um Chefcoach Frank Schmidt wurde trotzdem von den FCH-Fans für 3 Jahre in der ersten Liga gefeiert.
0: Ja, das ist wirklich einzigartig, nach dieser Niederlage gefeiert zu werden. Und das beeindruckte auch Heidenheims Trainer Frank Schmidt.
5: Ich bin ein Mensch, der sich nicht lange aufhält, auch mit den Situationen, die man nicht mehr ändern kann, sondern versucht dann auch schnell wieder das Positive zu sehen und nach vorne zu blicken. Und das haben wir heute im Stadion gesehen. Unglaublich. Riesenkompliment an unsere Fans, an den ganzen Verein, hier abzusteigen. Und man läuft dann zu den Fans und da werden Fahnen geschwenkt. Wo gibt's denn sowas? Und deswegen, unser Verein funktioniert schon immer so. Da geht's nicht nur miteinander, da geht's um ein Füreinander. Würde ich gerne im Großen, auch unserem Land, ein bisschen wieder mehr wünschen.
0: Buchautor Tobias Escher ist Taktikexperte. Gerade ist sein neues Werk Die Zukunft des Fußballs erschienen. Jetzt ist er hier bei mir in der Leitung und mit mir dieses Bundesliga-Finale, diesen letzten Spieltag der Saison zu analysieren. Tobias, lass uns gerne mit dem Abstiegskampf beginnen, St. Pauli gegen Wolfsburg. Was war denn ausschlaggebend deiner Meinung nach dafür, dass die Wolfsburger sich durchsetzen konnten?
6: Guten Abend. Es gab eine Szene im Spiel ungefähr in der Mitte der ersten Halbzeit. Da hat St. Pauli den Stürmer Hutongi frei vor das Tor gebracht. Er hätte den Ball nur noch reinschieben müssen und er tritt am Ball vorbei. Das war symptomatisch für die gesamte Saison des FC St. Pauli, der einfach nie die Offensivgefahr entwickeln konnte. 29 Tore nur geschossen, das spricht Bände. Der VfL Wolfsburg hingegen hat noch viele personelle Reserven. Eriksen, der große Star, der schon für Manchester United gespielt hat, hat ein tolles Spiel gemacht, auch wenn er einen Elfmeter verschossen hat. Da sieht man schon auch den finanziellen Unterschied zwischen beiden Clubs.
0: Nach 3 Jahren ist auch für Heidenheim jetzt Schluss in der Bundesliga. Am Ende hat die Aufholjagd der letzten Wochen nicht ausgereicht. Trainer Urgestein Frank Schmidt, den haben wir ja gerade schon gehört. Und er klang, finde ich, so ein bisschen wie Freiburgs Christian Streich, auch in seiner gesellschaftspolitischen Ader, die er gerade hat zeigen können. Es hat alles trotzdem nicht ausgereicht. Sie haben diesen Verein mal als 1%-Club bezeichnet. Warum?
6: Ja, das war noch vor wenigen Wochen, als Frank Schmidt selbst gesagt hat, sie haben nur eine 1%ige Chance, den Klassenerhalt zu schaffen, dass sie überhaupt an diesem Punkt waren, obwohl sie zwischenzeitlich 10 Punkte von einem 16. Rang entfernt waren. Das ist schon beeindruckend gewesen. Aber man muss ganz klar sagen, dieser Klassenerhalt wurde in den ersten 2 Saisondritteln verspielt. Da hat Heidenheim sich selten konkurrenzfähig gezeigt.

0: und das konnten sie am Ende nicht mehr aufholen.
1: Also würden Sie jetzt bilanzieren, diese beiden Absteiger sind auch die, die es nach dieser Saison tatsächlich zurecht getroffen hat?
0: Das muss man leider so sagen, so sympathisch diese beiden Vereine auch sein mögen. Sie haben beide 26 Punkte geholt, das ist ziemlich wenig. Sie haben nie es geschafft, die individuellen Schwächen, die sie haben, wirklich zu übertünchen. Sie sind ja auch die beiden finanzschwächsten Clubs. Das ist ja auch auffällig, wenn man die Bundesliga-Tabelle anguckt. Das ist häufig auch eine Frage des Geldes, eine Geldtabelle. Und da sind die beiden ärmsten Clubs der Liga jetzt abgestiegen.
1: Dagegen spricht allerdings, wenn Sie noch erlauben, die Nachfrage, Wolfsburg mit den Millionen von Sponsor VW im Rücken, nur wieder mal auf dem Relegationsplatz, kann das der Anspruch für diesen VfL sein?
0: Das ist natürlich eine sehr, spricht hier sehr gegen meine These, da haben Sie recht. Das ist natürlich eine riesige Enttäuschung für den gesamten Verein. Da wurde viel im Sommer falsch gemacht. Man hat ja auch drei Trainer verschlissen. Jetzt hat man mit Dieter Hecking die Hoffnung, in dieser Relegation doch noch den Klassenerhalt zu schaffen. Qua Finanzen muss man das auch schaffen, aber man weiß ja bei so zwei Spielen nie, was rauskommt.
1: Das war die Momentanalyse vom Tabellenkeller. Tobias Escher, danke für diesen Moment. Sie bleiben in der Leitung und wir springen jetzt aber schnell an die Spitze der Tabelle. Bayern München ist Meister, der BVB aus Dortmund Vizemeister, aber dahinter, da ging es ja noch um die Positionen, die auch für das internationale Fußballgeschehen qualifizieren. Für RB Leipzig als Tabellendritter beispielsweise. Allerdings erwischten die Sachsen beim SC Freiburg keinen glanzvollen Tag. Philipp Hofmeister.
2: Eine ordentliche Leistung und dieser eine Punkt in Frankfurt reichten dem VfB Stuttgart, um den Champions-League-Einzug perfekt zu machen. Gegen eine wieder mal viel zu lange, viel zu harmlose Eintracht spielten die Schwaben eine konzentrierte erste Hälfte, lagen durch die Tore von Cema und Nati zur Pause bereits mit 2:0 vorn. Nach dem Wechsel nahm der VfB allerdings etwas den Fuß vom Gas. Mit Blick auf das Ergebnis von Konkurrent Hoffenheim konnten sich die Stuttgarter das auch leisten und machten eine Woche vor dem DFB-Pokalfinale gegen die Bayern mit diesem 2:2 in Frankfurt die Königsklasse klar. Die Eintracht traf durch Johnny Burkhardt zweimal vom Elfmeterpunkt, verpasst aber nach einer insgesamt enttäuschenden Saison erstmals seit 5 Jahren die Europapokalteilnahme.
1: Ja, an so einem Spieltag, da könnte mal die Spiele verrutschen. Das war natürlich Philipp Hofmeister mit Stuttgart. Die Stuttgarter haben in Frankfurt bei der Eintracht ein 2:2 gespielt und sind damit in der Champions League. Jetzt aber wie versprochen zu Jens-Jörg Krieg und der Partie Freiburg gegen Leipzig.
3: Was für eine Generalprobe. 4 Tage vor dem Europa-League-Finale in Istanbul schlägt Freiburg den Tabellendritten aus Leipzig mit 4:1 und sichert sich mit Platz 7 definitiv die Teilnahme an der Conference League. Die Breisgauer sind damit zum 4. Mal innerhalb der letzten 5 Saisons international unterwegs und können, einen Sieg am kommenden Mittwoch vorausgesetzt, sogar noch die Champions League erreichen. Nach Toren von Beste, Matanovic, Schahand und dem wieder überragenden Ginter feiern sie in Freiburg ein starkes Saisonfinale und können in der Form jetzt vom ersten großen Pokal der Vereinsgeschichte träumen.
1: Auch die TSG 1899 Hoffenheim spielt in der kommenden Saison in der Europa League, trotz der völlig überraschenden, weil so deutlichen Niederlage bei der Borussia in Mönchengladbach. Da staunte Armin Lehmann nicht schlecht.
4: Die Hoffenheimer Träume von der Champions League, sie platzten im ausverkauften Borussia-Park. Borussia Mönchengladbach am Ende mit einem echten Kantersieg sicher, vielleicht um das ein oder andere Tor zu hoch, aber es stand eben unterm Strich ein 4:0. Gegen die TSG Hoffenheim, die nur in der Anfangsphase, in den ersten 10 Minuten, klar überlegen war, durch Kramaric eine Riesenchance hatte, selber in Führung zu gehen. Die wurde vergeben und danach trafen dann die Gladbacher nach Belieben. Bolin und Tabakovic, der ja von Hoffenheim an Gladbach ausgeliehen ist, zum 2:0 schon vor der Pause. Dann sicher mitentscheidend die gelb-rote Karte, sehr hart gegen Tim Lemperle, unmittelbar nach Wiederanpfiff. Und dann hatte Gladbach insgesamt leichtes Spiel gegen 10 Hoffenheimer. Dix und Robin Hack, die beiden dann noch in der Schlussphase mit weiteren Toren. Hoffenheim also in der nächsten Saison in der Europa League. Und Gladbach war ja schon vor diesem Spiel gerettet.
1: Auch Bayer Leverkusen muss sich mit der Europa League künftig begnügen. Zu schwach die Leistung beim Remis gegen den Hamburger Sportverein. Dies war eine Partie, in der viele Spieler deutlich zeigten, wie sie an sich selber scheiterten. Marc Eschweiler.
5: Es waren unterhaltsame fast 100 Minuten inklusive Nachspielzeit in Leverkusen und es war ein Spiel, in dem 2 Tore eigentlich viel zu wenig waren, angesichts der vielen Chancen auf beiden Seiten. Vor allem Leverkusen ließ erneut mehrere Topchancen liegen und verpasste so einen Sieg zum Abschluss der Saison. Schick scheiterte unter anderem per Foulelfmeter am stark spielenden Gästekeeper Tangvik, der in Leverkusen sein Bundesliga-Debüt feierte. Nach rund einer Stunde bestrafte der mutig spielende HSV den Chancenwucher der Heimelf. Vieira schlenzte den Ball zum zwischen zeitlichen 0:1 sehenswert ins Tor. Kwanza gelang für Leverkusen per Kopf nur noch der 1:1 Ausgleich.
1: Und so, jetzt noch einmal sortiert. Hinter München und Dortmund, die Spielpartien kommen nachher natürlich auch nochmal in der Reportage, ist Leipzig Dritter der Tabelle, Stuttgart auf Rang 4, Fünfter ist Hoffenheim vor Leverkusen und auf Platz 7 rangiert Freiburg. Tobias Escher, ist dieses Line-up bereit für den internationalen Fußball und tatsächlich auch auf Augenhöhe?
0: Da gibt es natürlich ein großes Leistungsgefälle im deutschen Fußball. Hinter Bayern und Dortmund wird es dann schon eng. Aber Freiburg hat ja diese Saison bewiesen, dass sie auch in der Europa League mithalten können. Das wird auf jeden Fall spannend. Für Stuttgart und Leipzig auf jeden Fall eine Herausforderung, kommendes Jahr Champions League zu spielen. Aber sie haben sich auch mit starken Saisons verdient.
1: Wenn du diese Mannschaften vergleichst, welche Parallelen siehst du vielleicht, die für den Erfolg maßgeblich gewesen sind?
0: Sie verfügen beide über eine starke Offensive, gerade Stuttgart mit Dennis Undav als Stürmer. Es kommt sehr aber auch über das spielerische Element. Sie haben beide individuell einiges zugelegt in den vergangenen Jahren und sie haben auch eine Konstanz hingelegt. Das zeigt ja auch die Anzahl der Punkte. Das war im Gegensatz zu Hoffenheim und Leverkusen. Leverkusen mit einem starken Saisonstart. Hoffenheim hat zum Ende sehr stark eingebüßt.
1: Und welches Team vermisst du in diesem Ranking, das es deiner Ansicht nach verdient hätte, auch international mitzuspielen?
0: Ich glaube, da vermisse ich kein Team, auch wenn natürlich jetzt die Fans von Eintracht Frankfurt besonders enttäuscht sein werden, gerade weil nächstes Jahr ja das Europa-League-Finale in Frankfurt stattfindet. Die Mannschaft hat aber nie die Leistung gezeigt, um da wirklich vorne mit reinzustoßen und deswegen auch verdient auf Rang 8 gelandet.
1: Wir sprechen ja in einer Gesamtbilanz sozusagen. Was bleibt dir denn positiv aus dieser Saison noch in Erinnerung?
0: Es war eine Saison, in der der FC Bayern sehr, sehr dominant war im positiven Sinne. Das sieht man ja auch an ihrem Torrekord, den sie jetzt aufgestellt hat. 122 Tore, das dürfte erstmal ein Rekord sein, der lange nicht gebrochen wird. Dahinter kamen dann einige Teams auch, die stark aufgespielt haben. Leipzig, Stuttgart haben wir schon erwähnt, auch ein überraschendes Hoffenheim. Wir hatten sehr lange einen spannenden Abstiegskampf, aber wie bereits erwähnt, man sieht ja schon, dass in der Liga gewisse Abstände zwischen den Teams herrschen und dass es schwer ist, in die Phalanx da ganz oben einzubrechen.
1: Hast du spielerisch oder taktisch neue Linien gesehen, Spielveränderungen vielleicht, die auf eine neue Zukunft des Fußballs hindeuten? Damit hast du dich ja gerade in deinem neuen Buch beschäftigt.
0: Genau, das große Thema dieser Saison ist sicherlich die Manndeckung. Gerade Bayern München hat diese alte Form der Defensive wieder zurückgebracht, aber mit sehr viel mehr Intensität, mit Wucht, wirklich überall auf dem Feld sollen 1-gegen-1 Duelle hergestellt werden. Damit will Bayern ja auch die eigene Dominanz zeigen und zum Ausdruck bringen. Auch Teams wie Stuttgart oder Leipzig setzen auf diese Variante.
1: Jetzt machen wir noch mal eine kurze Pause. Ich bin ja noch einige Spielberichte schuldig, aber wir sprechen gleich selbstverständlich auch noch über die Münchner Bayern, denn dazu gibt es noch mal ganz viel zu sagen. Du bleibst wieder in der Leitung und ich mache die Kategorie neu und mutig auf, denn da zählt bestimmt und sicherlich auch der erste FC Union Berlin dazu, der Marie-Louise Ether als erste Cheftrainerin in der Bundesliga installierte. Und mit allem Respekt, was diese Frau da beim Club entfacht hat, das ist beeindruckend, finde ich, so wie die Leistung heute gegen den FC Augsburg. Jakob Rüger.
6: Das 4:0 gegen Augsburg war die beste Saisonleistung der Köpenicker und der höchste Saisonsieg. Die Gäste aus Augsburg hatten ja noch die Minimalchance auf den Europapokal, enttäuschten aber auf ganzer Linie und hauten sich die Tore selbst rein. Bezeichnend Unions Führungstreffer von André Ilic nach 10 Minuten. Nachdem sich Fellhauer und Keeper Dahmen am eigenen Strafraum selbst umrannten, traf Unions Stürmer ins leere Tor. Ilic erzielte vor der Pause aus der Distanz das 2:0. Augsburg schoss unterdessen nicht einmal auf das Tor der Gastgeber. Im zweiten Durchgang erhöhte Andras Schäfer per Traumdistanztor nach einer Ecke auf 3:0. Der eingewechselte Wu Yong-Jong setzte mit dem vierten Treffer den Schlusspunkt.
1: Damit verabschiedet sich Trainerin Marie-Louise Ether auch von der Fußball-Bundesliga, aber nicht von Union Berlin. Sie übernimmt das Frauenteam des Hauptstadtvereins und am Ende ihres Einsatzes hier vergisst sie auch nicht, ihrem Team zu danken.
7: Also es ist eine Teamleistung und am Ende sind es die Jungs, sind es die Spieler, die dann auch die Ideen auch umsetzen müssen auf dem Platz und wie sie das gemacht haben, wie sie es angenommen haben. Aber wie gesagt, auch drumherum mit dem Staff, mit dem Trainerteam. Es geht nicht alleine und so war es die letzten Wochen und deswegen schön, dass man einfach Schritt für Schritt das sehen konnte und dass es sich jetzt eben auch in Ergebnissen wieder gespielt hat.
1: Happy End also für Union. Bremen dagegen hat eine Saison zum Vergessen gespielt und auch noch mit einer Niederlage gegen Vizemeister Borussia Dortmund abgeschlossen. Heiko Neugebauer.
8: Es war ein hochverdienter Sieg der Dortmunder, den Serhou Guirassy auf den Weg brachte. Nach einer Stunde erzielte der BVB-Stürmer das 1:0 per Kopf aus kurzer Distanz. Werder brachte vor allem offensiv erneut kaum etwas zustande. Erst gegen Ende der Partie ergab sich die eine oder andere zumindest halbwegs ordentliche Möglichkeit. Den Schlusspunkt setzten dann aber wieder die Dortmunder. Der eingewechselte Jan Couto traf in der 5. Minute der Nachspielzeit zum Endstand von 2:0 für Borussia Dortmund.
1: Das Beste kommt ja bekanntlich zum Schluss, oder besser gesagt, der deutsche Meister kommt nun, der FC Bayern München. Der sichert sich seine 35. deutsche Meisterschaft insgesamt und krönt seine Leistung auch noch mit einem 5:1 gegen den 1. FC Köln. Taufik Khalil.
9: Zum Schluss nochmal ein meisterlicher Auftritt des FC Bayern an einem emotionalen Nachmittag in der Münchner Arena, an dem unter anderem Leon Goretzka nach 8 Jahren in München verabschiedet wurde. Im Spiel die große Harry-Kane-Show mit 2 Treffern in der 1. Viertelstunde und einem weiteren in der 2. Hälfte. Said Elmala verkürzt mal kurz für Köln. Dazwischen trifft aber nochmal Tom Bischoff. Nicolas Jackson macht den 5. Treffer für die Münchner, die damit auf 122 Saisontore kommen. Niemals zuvor hat eine Mannschaft in den europäischen Top-Ligen so oft getroffen. Und nächste Woche wollen die Bayern mehr im Pokalfinale gegen Stuttgart.
1: Ja, und das gehört auch noch dazu. Spieler der Saison ist Bayerns Michael Olise. Er habe sich mit seiner Dynamik, Finesse, Konstanz und Torgefahr zu einem Aushängeschild der Liga gemacht. Und Harry Kane ist in seinem 3. Jahr bei den Münchnern wieder Torschützenkönig geworden mit nunmehr 36 Treffern. Doch die Meisterschale, die reckte Leon Goretzka als erster in die Höhe, der sich vom Rekordmeister verabschiedet.
9: Manuel Neuer schreitet als letzter Spieler, der gestern noch seinen Vertrag verlängert hat, jetzt oben aufs Podium. Er kriegt jetzt hier von den DFL-Geschäftsführern die Schale überreicht. In diesem Moment Manuel Neuer übergibt die Schale an Leon Goretzka. Und Leon Goretzka, alle sind da, alle gehen in die Knie. Und Leon Goretzka stemmt die Meisterschale hier ein letztes Mal, ein 7. Mal für sich in den Himmel und ein 34. Mal für den FC Bayern München.
1: Ja, alle Superlative für den FC Bayern München. Tobias Escher, wie sehr beeindruckt bist du?
0: Ich bin sehr beeindruckt, muss ich gestehen. Die Anzahl der Tore, das zeigt ja schon, dass hier eine historische Leistung und erzielt wurde und dass auch eine historische Mannschaft gewachsen ist. Diese Mannschaft spielt furchtlos nach vorne. Sie spielen auch weiter, wenn sie 2-0, 3-0 führen. Sie geben auch nicht auf, wenn sie 2-0, 3-0 hinten liegen. Vincent Kompany hat ja den Verein noch einmal deutlich weiterentwickelt.
1: Was ist sein Beitrag an diesem Erfolg, an dem Trainer Vincent Kompany?
0: Ich würde sagen, der Beitrag von Vincent Kompany kann nicht hoch genug eingeschätzt werden. Man muss nur mal betrachten, wo war der Verein FC Bayern vor 2-3 Jahren? Da war Dortmund ihnen sehr, sehr nah auf der Pelle. Bayer Leverkusen ist Meister geworden und jetzt haben sie wieder eine so souveräne Meisterschaft gefeiert, sind nur knapp im Halbfinale der Champions League ausgeschieden. Das ist schon auf den Trainer zurückzuführen mit seinem Spielsystem, mit der Art, wie er Spieler besser gemacht hat, auch auf neuen Positionen eingesetzt hat. Da steckt viel Kompany in der Mannschaft.
1: Wir müssen natürlich auch noch sprechen über Manuel Neuer, der dominiert in diesen Tagen die Schlagzeilen. Er verlängerte gerade erst um 1 Jahr seinen Vertrag im Münchner Tor und schon wird spekuliert, ob er auch als Nummer 1 zur Fußball-WM in diesem Sommer fahren könnte. Können Sie sich das vorstellen?
0: Die Spatzen pfeifen es vom Dach, wie es so schön heißt. Nagelsmann scheint nochmal, wie schon vor der WM 2024, damals hat er Kroos aus dem Hut gezaubert. Mhm. Jetzt scheint er mit Neuer das nochmal machen zu wollen, einen alten Star, einen Weltmeister aus dem Hut zu zaubern. Ich weiß nicht, ob das sportlich unbedingt notwendig ist, auch wenn Neuer einige tolle Spiele noch gezeigt hat in der Rückrunde. Aber auf der Torhüterposition haben wir mit Oliver Baumann, Alexander Nübel, Noah Atubolu eigentlich sehr gute Torhüter. Selbst Jonas Urbich vom FC Bayern könnte man mitnehmen. Aber Nagelsmann möchte damit offensichtlich auch einen Ruck auslösen, der die Mannschaft durch die WM trägt.
1: Was würde denn eine Reaktivierung des Bayern-Kapitäns im DFB-Dress für beispielsweise Oliver Baumann und die anderen Nationaltorhüter auch bedeuten und für die Entwicklung vor allen Dingen auch?
0: Ich kann es mir nicht anders vorstellen, als dass Manuel Neuer als Nummer 1 dann zur WM fährt. Man kann Manuel Neuer nicht wieder in die Nationalmannschaft zurückholen und dann sagen, du bist 2. oder 3. Torhüter. Ich denke nicht, dass das funktioniert, sondern das ist dann schon ein ganz klares Zeichen. Wir machen noch einmal diese WM mit einem alternden Neuer und lassen dann wahrscheinlich die Ära Baumann so ein bisschen auslaufen, die nie so richtig begonnen hat. Und dann wird wahrscheinlich nach der WM die Zeit von Urbig beginnen.
1: Würden Sie sagen, man hat es dann nicht geschafft, seit der EM 2024, als Manuel Neuer aus dem DFB-Team zurückgetreten ist, einen adäquaten und würdigen Nachfolger aufzubauen und dass das auch ein Versäumnis sein kann?
0: Ich würde es nicht als Versäumnis des Nationaltrainers bezeichnen. Er muss ja mit den Spielern arbeiten, die zur Verfügung stehen. Aber es ist natürlich auch ein Wagnis, dass Nagelsmann eingeht. Weil Manuel Neuer hat auch in der Champions League ein, zwei Patzer drin gehabt in seinen Spielen, auch wenn er einige tolle Paraden gezeigt hat. Und da setzt er natürlich jetzt auf einen Spieler, der über 40 Jahre alt ist. Das dürfen wir nicht vergessen. Und dementsprechend ist das schon ein Wagnis und natürlich auch ein Zeichen, dass Nagelsmann den Torhütern, die er sonst zur Verfügung hat, nicht traut.
1: Sie haben es vorhin schon angedeutet. Vor 2 Jahren war Julian Nagelsmann beim ZDF im aktuellen Sportstudio und verkündete kurz vor der Kaderbekanntgabe, dass Toni Kroos zurückkehrt in den Kader. Heute Abend ist er wieder im aktuellen Sportstudio im ZDF. Sie gehen davon aus, dass er tatsächlich auch Manuel Neuer, der ja schon im erweiterten Kader aufgestellt ist, nominiert?
0: Die ersten Medienberichte deuten schon darauf hin, dass der Sender Sky hat schon berichtet, dass Manuel Neuer nominiert wird und auch dieser Auftritt im Sportstudio passt natürlich zu der Idee, dass man da nochmal denselben Trick, dasselbe Ass aus dem Ärmel zieht, wie man das 2024 mit Toni Kroos gemacht hat, nur diesmal ist Manuel Neuer dieses Ass.
1: Sehr spannend, was Sie da alles erzählt haben, was du da alles erzählt hast. Ich habe ein bisschen gewechselt zwischen Sie und Du. Wir haben uns vorhin erst auf Du geeinigt, aber das ist ja auch vollkommen nett. Tobias Escher, vielen, vielen Dank. Taktikexperte und Buchautor. Die Zukunft des Fußballs ist dein neues Werk. Und ich sage Dankeschön für deine Analyse und dieses Bilanzgespräch heute.

0: Morgen ist dann auch das Saisonfinale in der Liga 2 und schon jetzt steht aber fest, wer künftig im Bundesliga-Unterhaus dabei sein wird. Mit dem VfL Osnabrück spielt nämlich in der kommenden Saison Energie Cottbus nach 12 Jahren Abstinenz wieder in der zweiten Liga. Jan-Ole Behrens zum Aufstieg.
1: Es ist nicht weniger als ein Fußballmärchen. Energie Cottbus gewinnt mit 1:0 in Regensburg und steigt damit in die zweite Fußball-Bundesliga auf. Aber dieser Erfolg war ein echter Krimi. Die Lausitzer sind zunächst die bessere Mannschaft. Nach 28 Minuten erzielt Jannis Bouziaris per Distanzschuss aus rund 20 Metern das 1:0. Sein Schuss geht mit Wucht unhaltbar oben rechts in die Ecke. Klingt gut, aber Energie verliert mit zunehmender Spielzeit den Zugriff. Regensburg wird besser und kratzt am Ausgleich. Höhepunkt in der letzten Minute der Nachspielzeit, als der SSV Jahn völlig zu Recht einen Elfmeter zugesprochen bekommt. Doch Florian Dietz scheitert am überragenden Cottbuser Schlussmann Funk. Kurz danach wird abgepfiffen und in Regensburg brechen alle Dämme. Fast alle der über 6000 mitgereisten Fans stürmen den Platz und feiern gemeinsam mit der Mannschaft. Nicht wenige mit Tränen in den Augen. Schließlich war der zweite Aufstieg in die zweite Liga nichts anderes als historisch. 1997 gelang das zuletzt. Die Feierlichkeiten werden sicherlich noch lange andauern.
0: Ja, und den Relegationsrang in dieser dritten Liga, den sicherte sich Rot-Weiß Essen durch ein 3:2 bei Absteiger SSV Ulm. Und das alles bedeutet, der große Verlierer dieses Spieltages in Liga 3 ist der MSV Duisburg auf Rang 4. Der Club, der die ganze Saison über kein einziges Heimspiel verloren hat, spielt ausgerechnet heute nur 1:1 gegen Viktoria Köln. Wie zentnerschwer diese Enttäuschung auf den Zebras lastet, das hat mir vorhin der sportliche Direktor Chris Schmoldt geschildert.
2: Ja, es ist eine große Enttäuschung logischerweise. Jetzt natürlich ein bisschen Abstand haben wir mitbekommen, wie krass dieses Herzschlagfinale, glaube ich, gewesen ist. Auch ich glaube, diejenigen, die Konferenz geguckt haben, haben gesagt, was passiert denn da, weil in Ulm und das bei uns ist fast zeitgleich passiert. Wir hatten in der letzten Minute noch die Riesentorchance durch Rasim Bulic, der allein vom Tor aufgetaucht ist und leider nur den Pfosten trifft und parallel trifft Essen. Also es ist ja richtig dramatisch gewesen und klar, trifft uns schon hart. Wir sind sehr enttäuscht, das muss man schon sagen in dem Moment. Und das ist jetzt immer noch so.
0: Trainer Dietmar Hirsch musste ja nach der Partie auch in die Pressekonferenz. Wie klang denn seine Analyse?
2: Nein, er ist natürlich auch enttäuscht. Das ist ja auch für ihn nicht einfach. Ne? Also es wirkte ja dann lange so, dass auch vielleicht das Unentschieden noch ausreicht, weil auch Essen ja nur, also es auch nur dort Remis stand. So, und dann passiert halt genau das. Ne? Wir haben dann nochmal versucht, alles nach vorne zu werfen. Und dann ist der Trainer natürlich auch enttäuscht. Und das darf er auch. Gleichzeitig hat er aber ja auch hervorgehoben, dass er auch durchaus stolz auf seine Mannschaft ist.
0: Ist es ein Trost für Sie, wenn jemand jetzt zu Ihnen sagt, die Saison war dennoch toll, wenn man gerade aus der Regionalliga kommt und dann um den Aufstieg spielt, das ist doch was?
2: Ja, definitiv ist trotzdem jetzt in dem Moment ein überschaubarer Trost, um ehrlich zu sein. Wir haben das schon wirklich unbedingt gewollt. Jetzt auch ich, Trainer Michael Preetz, wir haben das nicht nur für uns selber unbedingt gewollt. Ich glaube, nach all den Jahren, wie die hier in Duisburg gelaufen sind, haben wir das auch einfach für die Stadt, die ist so in Bewegung in den letzten Monaten gewesen, auch heute wieder, einfach für die Menschen hier, die lange sehr leiden mussten, haben wir uns so gewünscht, dieses großartige Ziel zu erreichen. Und deswegen ist es schon eine große Enttäuschung.
0: Inwieweit haben die Fans denn Sie in dieser Saison auch getragen?
2: Wir sind auf jeden Fall ungeschlagen geblieben zu Hause. Das ist definitiv außergewöhnlich und spricht dann auch ganz klar für die Fans, die uns getragen haben. Es gab ja auch viele Aktionen, die sie gestartet haben. Ich habe es jetzt nicht umsonst auch die Woche mal gesagt, dass es sich mittlerweile anfühlt, wenn wir unser Arena spielen, dass es ein richtiges Event ist. Also da kribbelt es auch immer ganz besonders. Und natürlich haben sie einen ganz, ganz großen Anteil daran, dass wir ja bis heute um Aufstieg spielen durften. Wir haben leider, wie gesagt, haben wir das jetzt nicht ganz geschafft. Und das ist schon ein schwacher Trost, dass wir so eine tolle Saison gespielt haben. Jetzt in dem Moment, aber mit ein bisschen Abstand wird dann schon auch der Stolz überwiegen.
0: Wenn man die Bilder der Fans in der Stadt gesehen hat heute, alles in blau-weiße Farben getaucht, was würden Sie sagen, was bedeutet dieser Verein für die Region überhaupt, die ja doch eher zu den Strukturschwächeren gehört? Wie groß ist die Identifikation?
2: Ja, extrem groß. Ne? Also wie gesagt, das haben ja die letzten Wochen und Monate, also nicht nur heute war alles blau-weiß, das geht jetzt schon eine ganze Weile so. Auch in der Viertligasaison konnte man das ja beobachten, wie sehr die Menschen danach gelächst haben, dass wir Erfolg haben und alle für etwas gemeinsam fiebern können. Und klar, irgendwo der MSV ist so ein bisschen der Leuchtturm der Stadt und jetzt glänzt er im Moment auch. Und am Ende ist das jetzt auch eine große Verantwortung, dass wir das aufrechterhalten können. Nur, wie gesagt, heute ein bisschen schon auch Trauer da und die nächsten Wochen werden wir dann aber auch die richtigen Schlüsse analysieren, gehört immer dazu, die Menschen dann auch weiter glücklich zu machen. Ich glaube, der MSV hat einen ganz, ganz, ganz, ganz großen Stellenwert für die ganze Stadt.
0: Duisburgs sportlicher Direktor Chris Schmoldt war das hier im Deutschlandfunk. Die Zebras haben noch eine Saison in der dritten Liga vor sich und damit also den direkten Aufstieg in Liga 2 verpasst. Im internationalen Fußball hat Torjäger Robert Lewandowski den spanischen Fußballmeister FC Barcelona im Sommer vor zu verlassen. Sein auslaufender Vertrag wird nicht verlängert. Anke Feller weiß noch mehr dazu.
3: Nach 4 Jahren mit 3 gewonnenen Meisterschaften ist das Kapitel FC Barcelona damit für Lewandowski beendet. Wohin es den 37-Jährigen zieht, ist noch unklar. Gerüchten zufolge soll es Interesse von Clubs aus Saudi-Arabien und aus der nordamerikanischen Major League Soccer geben. In den sozialen Medien äußerte sich der Pole mit den Worten, für ihn sei es an der Zeit weiterzuziehen. Er habe das Gefühl, dass die Mission erfüllt sei. Der Angreifer war 2022 vom FC Bayern München nach Barcelona gewechselt und erzielte bisher in 191 Einsätzen 119 Tore.
0: Porca Miseria da in Rom. Die Lazio-Fans sind so richtig sauer auf ihren Clubpräsidenten. Claudio Lotito soll so zurückhaltend bei Transfers sein, sich nicht richtig um die sportliche Entwicklung des Teams kümmern. Seit Wochen schon gibt es Protestmärsche und Boykotte der Heimspieler. Und an diesem Wochenende folgt jetzt der vorläufige Höhepunkt. Selbst das traditionelle hochemotionale Stadtderby mit Roma morgen Mittag boykottieren die Lazio-Fans. Lisa Weiß.
4: Es dürfte ein ganz besonderes Derby zwischen den Stadtrivalen Roma und Lazio werden. Die Lazio-Fans haben schon angekündigt, die Nordkurve bleibt leer. Es dürften dann so gut wie ausschließlich Roma-Fans im Stadion sein. Die Fußballfans von Lazio Rom boykottieren schon seit einiger Zeit fast alle Spiele ihres Clubs. Der Grund? Unzufriedenheit mit dem Clubpräsidenten Claudio Lotito. Ihr Vorwurf? Lotito investiere nicht, hole keine Topspieler und lasse Leistungsträger ziehen. Mit dem Tabellenplatz im Mittelfeld sind die Lazio-Fans auch nicht glücklich. Der Konflikt zwischen Fans und Präsidenten schwelt aber schon seit Jahren. Jetzt überlegt auch noch der bei den Fans beliebte Lazio-Trainer Maurizio Sarri, dem Spiel fernzubleiben. Hintergrund dafür ist in seinem Fall kein Streit mit dem Clubpräsidenten, sondern das Chaos bei der Terminierung des Derbys. Das Finale der Internazionale d'Italia, das ist ein großes Tennisturnier, findet am gleichen Tag wie das Derby, nur wenige Meter entfernt vom Stadio Olimpico statt. Daher wurde das Derby erst aus Sicherheitsgründen auf Montagabend und dann doch wieder zurück auf den Sonntag verlegt. Die Roma-Fans hatten damit gedroht, bei einer Austragung am Montagabend das Spiel zu boykottieren. Der Lazio-Trainer hatte gesagt, er komme nur, wenn das Spiel am Montag stattfinde.
0: Erst Anfang dieses Monats hat sich Nordkorea erstmals geografisch definiert und deutlich positioniert. Alle Bezüge zur Wiedervereinigung mit Südkorea wurden aus der Verfassung gestrichen. Damit gilt Südkorea jetzt offiziell als Feind. Umso bemerkenswerter ist das Fußballspiel, das kommenden Mittwoch im Kalender steht. Im Zuge der asiatischen Champions League reisen nämlich Nordkoreas Fußballerinnen zum Auswärtsspiel beim verfeindeten Nachbarn Südkorea an. Die Hoffnungen auf einen diplomatischen Austausch sind groß, berichtet für uns Felix Lill.
5: Bis vor kurzem dürften die allermeisten Menschen in Südkorea noch nie vom Club Naegohyang FC gehört haben. Aber seit einigen Tagen geistert dieser Name immer wieder durch die nationalen Medien. Am Mittwoch trifft diese Truppe aus dem verfeindeten Nordkorea auf Suwon FC, einen Club nahe der südkoreanischen Hauptstadt Seoul. Normalerweise generieren Fußballspiele der Frauen in Südkorea, auch wenn es wie in diesem Fall die asiatische Champions League ist, deutlich weniger Aufmerksamkeit. Aber diese Begegnung wird eben eine ganz besondere, wie der südkoreanische Auslandssender Arirang vergangene Woche erklärte.
6: Ein nordkoreanisches Frauenfußballteam wird diesen Monat Südkorea besuchen. Nach Angaben des südkoreanischen Ministeriums für Wiedervereinigung und des koreanischen Fußballverbands handelt es sich dabei um die erste Sportdelegation aus dem Norden, die seit über 7 Jahren in den Süden reist. Der bevorstehende Besuch zieht angesichts der seit längerem ausgesetzten innerkoreanischen Austauschbeziehungen besondere Aufmerksamkeit auf sich. Zumal der Norden den Süden zu einem feindlichen Staat erklärt hat.
5: Seit dem Koreakrieg von 1950 bis 1953, bei dem Millionen Menschen starben und der nur durch einen Waffenstillstand endete, befinden sich die Staaten formal immer noch im Kriegszustand. Der Süden ist mittlerweile eine wohlhabende Demokratie, der Norden eine Diktatur mit einer weitgehend armen und unterdrückten Bevölkerung. Auch im Sport fiel Nordkorea über die Jahrzehnte zurück. Aber dass der Club Negoyang FC ins Halbfinale eines internationalen Turniers vorstößt, ist keine Überraschung. Denn gerade der Fußball der Frauen wird in Nordkoreas Einparteienstaat gefördert, erklärt Lee Jung-woo, Experte für Nordkorea und Sport an der University of Edinburgh.
7: In Nordkorea konzentrieren sie sich hauptsächlich auf Männerfußball, Gewichtheben, Judo und den Frauenfußball. Natürlich stehen nur begrenzte Ressourcen zur Verfügung. Diese begrenzten Mittel werden jedoch gezielt in jene Sportarten gelenkt, in denen die Wahrscheinlichkeit am größten ist, Medaillen zu gewinnen oder entsprechende Erfolge zu erzielen. Daher stellt der Frauenfußball und hier insbesondere der Jugendbereich eine strategische Priorität für sie dar.
5: Zweimal in Folge gewann Nordkorea zuletzt die U17-Fußball-WM der Frauen. Auch bei der U20-WM vor 2 Jahren feierte Nordkorea den Titel. Der Negoyang FC ist bisher mit vielen hohen Siegen durch die asiatische Champions League spaziert und gilt insofern als Favorit. In Südkorea, wo der Fußball der Frauen noch nicht so populär ist wie in vielen anderen ansonsten fußballbegeisterten Ländern, ist man sportlich also gewarnt. Wobei es bei der Begegnung noch um viel mehr geht als um Fußball. Friedrich Spohr, Leiter des Seoul-Büros der Friedrich-Naumann-Stiftung, sagt:
8: Mein Eindruck ist, dass die südkoreanische Regierung dieses Spiel schon sehr ernst nimmt, das auch politisch nutzen will. Ihr geht es vor allem darum, dass sie irgendwie wieder in den Austausch treten kann mit Nordkorea. Es herrscht ja jetzt schon seit Jahren mehr oder weniger Funkstille. Die südkoreanische Regierung unterstützt auch zivilgesellschaftliche Organisationen dabei, zum Stadion zu kommen, stellt den Tickets zur Verfügung, sodass dieses Spiel eben mehr Aufmerksamkeit bekommt. Und einige dieser Organisationen werden dann auch die nordkoreanische Mannschaft anfeuern. Das ist auch ganz schön für sie, denn eigentlich Fans können sie ja nicht mitbringen.
5: In den von militärischer Abschreckung und Kriegsdrohungen geprägten Beziehungen zwischen Nord- und Südkorea ist Sport immer wieder ein Vehikel für Austausch gewesen. Bei den Olympischen Winterspielen im südkoreanischen Pyeongchang 2018 liefen beide Delegationen gar gemeinsam ins Stadion. Eine kurze Phase der Annäherung begann. Aber kurz danach wurden die Beziehungen wieder eisig. Auf Gesprächsangebote aus dem Süden hat der Norden nicht reagiert. So ist die Hoffnung auf das Spiel nun groß. Und selbst wenn durch Sportaustausch wohl kaum ein Friedensvertrag herausspringt, sagen Beteiligte, schon das Händeschütteln und einander zulächeln sei besser als gar nichts.
0: Nordkoreas Fußballspielerinnen sind kommende Woche in Südkorea zu Gast. Ein Spiel mit höchster sportpolitischer Brisanz. Das war der Beitrag von Felix Lill.

0: Sie begannen flach und gingen dann im letzten Renndrittel in hügeliges Terrain über. Diese 8. Etappe des Giro d'Italia. Vor der morgigen Bergankunft wirft Radsportexperte Holger Gerske einen Blick auf das Gesamtklassement.
1: Tadej Pogacar ist nicht am Start und dennoch prägt die Mannschaft des viermaligen Tour de France Gesamtsiegers diese Giro-Woche. Dabei hat das Team Emirates durch Stürze schon 3 seiner 8 Fahrer verloren. Und dennoch gelang Etappensieg Nummer 3 zum zweiten Mal durch Jonathan Narváez aus Ecuador. Der war der eindeutig stärkste eines großen Ausreißerfeldes und ließ sich auch am extrem steilen Anstieg zum Ziel nicht mehr einholen. Nur mit der Gesamtwertung hat das Team aktuell nichts zu tun. Es führt weiterhin der Portugiese Afonso Olalho mit über 3 Minuten vor den dahinter lauernden Topfavoriten, angeführt vom zweimaligen Toursieger Jonas Vingegaard aus Dänemark. Die nächsten beiden Etappen besitzen große Bedeutung. Eine Bergankunft am Sonntag und ein langes, flaches Einzelzeitfahren nach dem Ruhetag am Dienstag.
0: Das deutsche Spring- und Dressur-Derby hat Rekord-Olympiasiegerin Isabel Werth bislang dominiert. Heute beim Großen Preis von Hamburg in der Hansestadt gewann ein Stratege. Jörg Tegelhütter löst auf.
2: Diese Rechnung hat sich für André Thieme definitiv gelohnt. Vorgestern verzichtete der Europameister von 2021 im Championat von Hamburg auf den zweiten Umlauf, um sein lange verletztes Spitzenpferd Chakaria zu schonen. Heute nun zahlte die Stute zurück. Im Großen Preis trug Chakaria ihren Reiter zum Sieg und zu 75.000 Euro. Im Stechen der besten 8 musste der fehlerfreie Thieme allerdings noch zittern. Weil sich aber die letzte Starterin Sanne Theissen aus den Niederlanden einen Abwurf leistete, durfte der Mecklenburger seinen ersten Platz vor der Belgierin Emilie Conté bejubeln. Mit dem Erfolg vor den Augen von Bundestrainer Otto Becker hat sich Thieme auch nachdrücklich für die Weltmeisterschaften in Aachen ins Gespräch gebracht.
0: Der erste FC Saarbrücken greift nach dem 4. Triumph in der Tischtennis Champions League nacheinander mit im Team der Weltklasse-Chinese Fan Zhendong. Im Endspiel dann morgen das Final Four, aber auch Patrick Franziska an seiner Seite.
3: Ist nie einfach, Champions League Halbfinale, aber ich glaube, wir haben sehr, sehr gut gestartet. Fan super angefangen, ich super nachgelegt und Schulz dann wirklich ein Kampfspiel gewonnen, was auch immer wichtig ist, um in so ein Turnier reinzukommen und sehr, sehr zufrieden.
0: Aus dem deutschen Duell wird es aber nichts, denn Borussia Düsseldorf hat sein Halbfinale verloren gegen den französischen Spitzenmannschaft Allianz Nîmes-Montpellier. Das heißt also, dass Patrick Franziska und sein Team morgen gegen die Franzosen im Finale stehen und spielen werden. Die Paraleichtathleten sind in diesen Tagen richtig sauer und enttäuscht. Wieder findet keine Europameisterschaft statt, weil sich kein Ausrichter finden ließ, sagt zumindest der Para-Weltverband und hüllt sich ansonsten in Schweigen. Das ärgert die Sportlerinnen sehr, denn sie brauchen zum einen die Konkurrenz zur Leistungsüberprüfung und zum anderen Sichtbarkeit, auch für ihre Sponsoren. Warum also will niemand dieses Parasport-Großereignis ausrichten? Piet Kreuzer hat für uns noch einmal nachgehakt und diese lapidare Antwort bekommen.
4: World Para Athletics hatte den 30. April als Frist für die Einreichung von Bewerbungen zur Ausrichtung der Europameisterschaften 2026 festgelegt. Es gingen jedoch keine Bewerbungen ein. Die Entscheidungen zur Abgabe von Angeboten werden von den Mitgliedsorganisationen eigenständig getroffen. Die WPA kann dazu weder Stellung nehmen noch spekulieren.
5: Kurz, knapp, abweisend. So war die schriftliche Antwort von World Para Athletics auf eine Deutschlandfunk-Anfrage zur Absage der Para-Leichtathletik-EM. Was bei Funktionären und Funktionärinnen so nüchtern wie eine Randnotiz klingt, löst bei Sportlern wie Para-Weltmeister Max Marcellier ganz andere Emotionen und Gedanken aus.
6: Für den gesamten Sport ist es natürlich ein herber Rückschlag, weil natürlich damit auch eine Bühne wegfällt, auf der wir uns präsentieren können, auf der wir zeigen können, was wir imstande sind zu leisten.
5: Warum hat sich kein Gastgeber der Europameisterschaft finden lassen? Warum gingen keine Bewerbungen ein? Darüber werden auch die Mitgliedsorganisationen im Dunkeln gelassen. Und das führt zu Spekulationen. Vor allem die geopolitische Lage gilt als ein Grund. Die Zulassung von Russen und Belarussen durch das Internationale Paralympische Komitee stößt bei vielen Nationen auf wenig Gegenliebe. Marc Möllmann, Vorstand Leistungssport beim Deutschen Behindertensportverband DBS.
7: Gerade mit der Wiederzulassung der Athleten aus Russland und Weißrussland ist im politischen Kontext auch zu berücksichtigen, dass nicht alle Standorte diese Athleten zulassen bzw. garantieren können, dass diese auch an den Start gehen.
5: Ein Beispiel. Rotterdam hat im Januar dieses Jahres die Para-EM der Schwimmer wieder zurückgegeben. Die niederländische Regierung lässt Russen und Belarussen nicht einreisen. Ein anderer Aspekt ist die schwierige Finanzierung eines solchen Großereignisses, das zudem auch noch keine Kontinuität bei der Entwicklung des Events bietet. So gab es eine 7-jährige Pause schon zwischen den Veranstaltungen 2005 und 2012. Zuletzt kämpften die Paraleichtathleten 2021 um EM-Titel.
7: Da sehen wir, wie schwer das ist, auch in einer prestigereichen Sportart wie die Paraleichtathletik internationale Events zu organisieren, gerade in Europa, weil die Anforderungen, also organisatorischen Anforderungen, finanzielle Anforderungen es schwer machen, da adäquate Veranstaltungen zu organisieren.
5: Betont Mark Möllmann. Deutschland hat die EM zuletzt 2018 organisiert und der DBS-Leistungssportvorstand verdeutlicht weiter:
7: Wenn wir das in Deutschland machen, da hat man staatliche Unterstützung, also Förderung von Bund und Land und Kommune. Aber das reicht noch nicht aus, um so ein Event zu organisieren. Da braucht man Partner, Sponsoren, Startgeldeinnahmen. Und es ist häufig dann auch ein Problem, das dann kostendeckend zu realisieren.
5: Und da der DBS dieses Jahr schon die Judo-Para-EM ausrichtet, wäre eine Übernahme der Leichtathletik-EM nicht auch noch möglich gewesen. Geld fehlt auch auf internationaler Ebene. Sogar eine Junioren-Weltmeisterschaft musste in diesem Jahr mangels Ausrichter abgesagt werden.
6: Und wir wissen, glaube ich, auch alle, dass halt leider der Parasport noch nicht so eine Aufmerksamkeit bekommt, wie er es verdient hätte. Und dadurch natürlich die Wahrscheinlichkeit auch hoch ist, dass der jeweilige Ausrichter halt ein Minusgeschäft macht damit.
5: Gibt Paraweltmeister Max Marzelier zu. Die Finanzierbarkeit von Großereignissen im Behindertensport hängt also in erster Linie von staatlichen Fördergeldern ab. Für Unternehmen ist ein Sponsoring wegen der geringen medialen Reichweite kaum interessant. Partner aus der Wirtschaft handeln eher aus gesellschaftlicher Verantwortung. Mit den Millionenbeträgen aus dem Profi- oder olympischen Sport ist dies nicht zu vergleichen. Für die Athletinnen und Athleten bringt die mangelnde Sichtbarkeit ihres Sports große Probleme bei der Sponsorensuche mit sich. Max Marzelier.
6: Sponsorengelder gehen natürlich für viele flöten, die halt schon Preisgelder bekommen, Medaillen, Prämien bekommen von ihren Sponsoren.
5: Und auch Fördergelder sind in Gefahr.
6: Also für uns Sportler heißt das natürlich, dass wir jetzt irgendwie anders unsere Kaderplätze sichern müssen. Das funktioniert dann halt über gewisse Normen, die dann an die letztjährige Weltrangliste angepasst sind.
5: Ein geringer Trost bleibt. Die jetzt wegbrechende Para-Leichtathletik-EM gefährdet wenigstens nicht die Qualifikation für die Paralympics 2028 in Los Angeles. DBS-Vorstand Möllmann:
7: Wir warten auf das detaillierte Paralympics-Qualifikationsprogramm, aber die EM wäre dort nicht inkludiert gewesen.
0: Aktuell läuft das legendäre 24-Stunden-Rennen in der Eifel auf dem Nürburgring. Bis morgen Nachmittag noch fahren die Rennfahrer in Teams, um diese 24 Stunden über Nordschleife, Karussell und andere Schikanen in der sogenannten grünen Hölle zu überstehen. Knapp 300.000 Fans sind diesmal an der Strecke, denn erstmals ist auch Formel-1-Pilot Max Verstappen mit am Start. Er teilt sich seinen mehr als 500 PS starken Mercedes mit drei anderen Fahrern und musste sich auch an die speziellen Regeln in der Eifel halten, sagt Nürburgring-Sprecher Michael Kramp.
8: Er hat sich unheimlich toll hier eingefügt auf der Nordschleife. Null Starallüren. Er hat alles, was man hier machen muss, einen besonderen Nordschleifenführerschein hat er gemacht. Er hat hier Testrunden gefahren. Er hat über 1000 Runden im Simracing gefahren, hat sich extrem gut vorbereitet, unheimlich professionell. Und gleichzeitig sagt er, das ist mein Hobby hier. Das ist nicht irgendwie Formel 1, das ist mein Beruf. Hier ist mein Hobby. Und das merkt man ja auch an. Er hat einfach richtig Lust zu fahren. Und das merken auch die anderen Piloten, wie gut er ist und wie gut er vorbereitet ist.
0: Und das zeigt sich auch im Klassement, denn aktuell liegt Max Verstappen mit seinem Team auf Rang 2. Bis morgen Mittag läuft das Team noch und das Ergebnis gibt es dann bei Julian Tilders morgen in der Sport am Sonntag-Sendung. Das hat er mir schon versprochen. Und jetzt noch ein Blick schnell zu einem Ausnahmeboxer, den manche vielleicht noch kennen, und der wird morgen 70 Jahre alt. Sugar Ray Leonard ist sein Name und er war deswegen so berühmt, weil er Weltmeister in 5 verschiedenen Gewichtsklassen wurde. Christian Schwalb.
9: Der Mann begeisterte Amerika, gerade wenn es eng wurde, der Gegner ihn immer tiefer in die Ecke des Boxrings drängte. April 1987 im Caesars Palace, Nevada, der Gegner Marvin Hagler, amtierender Weltmeister im Mittelgewicht.
10: Look at that determination of Ray Leonard. You talk about a champion. Look at him go. Again.
9: What a display, Tim. Hägler treibt Lennart unerbittlich durch den Ring. Aber der, einige Male kurz vor dem Knockout, explodiert, überrascht Hägler mit fliegenden Schlagkombinationen. Die Zuschauer reißt es von den Sitzen. Am Ende gewinnt Lennart den Kampf knapp nach Punkten. Ray Charles Lennart kommt im Bundesstaat North Carolina zur Welt. Seine Eltern nennen ihn nach der Soul-Legende Ray Charles. Sein Bruder nimmt ihn mit ins Boxstudio, da ist er 14.
10: In den Boxhandschuhen konnte ich wachsen. Ich hatte mich immer klein und unterlegen gefühlt. Aber jetzt, mit jedem Schlag, konnte ich meine Ängste abbauen. Boxen und ich, das war eine perfekte Beziehung.
9: 1976, Olympiasieger. Er kämpft tänzerisch, elegant, ästhetisch, inspiriert von den großen Stilisten im Ring Muhammad Ali und Sugar Ray Robinson. Den Sugar macht er sich zu eigen.
11: Boxen became my way up and out.
10: Ich konnte im Ring meine Grenzen verschieben. Ich hatte zwar nicht angefangen, um Champion zu werden, aber ich habe hart gearbeitet, um anders, ja, vielleicht besonders zu sein.
9: Besonders ist er. Als Profi holt er 6 Weltmeistertitel in 5 verschiedenen Gewichtsklassen, schreibt Geschichte in der Ära der 4 Könige zusammen mit Marvelous, Marvin Hagler, Thomas Hitman Hearns und Roberto Duran, die Hände aus Stein. Duran gelingt ein Sieg gegen Lennart, er verliert aber die Neuauflage einige Monate später, als er von Lennart demoralisiert wird und mitten im Kampf völlig entnervt aufgibt. Einer der dramatischen Momente des Boxsports, November 1980.
10: Diese Kämpfe waren unglaublich. Du pushst dich raus aus der Realität. Irgendwann hörst du nichts mehr von dem, was passiert. Der Ring wird klein, kleiner, immer kleiner. Das sind die Momente.
9: Wenige haben das Charisma und diese sportliche Qualität. Und so streicht Lennart als erster Boxprofi mehr als 100 Millionen Dollar an Kampfgagen ein. Am Ende bekommt sein Image Kratzer, Eheprobleme, Alkohol, Drogen. 1997 tritt er ab als einer der besten Boxer aller Zeiten, so der Trainer Teddy Atlas.
12: Der hat den Ring zum Leuchten gebracht. Er hätte wirklich in jeder Boxära oben gestanden. Sugar, Ray, Lennart. Du musst verdammt gut sein, wenn du dir den Namen eines Boxers ausleihen darfst, der wohl der Beste aller Zeiten war.
9: Heute kümmert sich Lennart mit einer Stiftung um die Behandlung von Diabetes bei Kindern. Geboren wurde Sugar Ray Lennart am 17. Mai 1956. Heute vor 70 Jahren.
0: Ja, nicht ganz. Morgen vor 70 Jahren. Sugar Ray Lennart wird morgen 70. Christian Schwalb erinnerte an diesen Ausnahmeboxer. Sport am Samstag mit Astrid Ravul geht damit zu Ende. Bleiben Sie gerne dran, dann hören wir uns nachher zu Sport aktuell wieder gegen 22.50 Uhr.

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7: Die Nachrichten. Der Iran plant nach eigenen Angaben einen Mechanismus zur Durchquerung der Straße von Hormus. Es sei vorgesehen, den Schiffsverkehr entlang einer festgelegten Route durch die Meerenge zu steuern, sagte der Vorsitzende des Parlamentsausschusses für nationale Sicherheit Assisi. Von der Regelung sollen demnach nur diejenigen profitieren, die mit dem Iran kooperieren. Die für die Weltwirtschaft wichtige Verbindung zwischen dem Persischen Golf und dem Golf von Oman ist seit Beginn des Krieges der USA und Israels gegen den Iran faktisch blockiert. Seitdem sind die Preise, insbesondere für Öl, weltweit stark gestiegen. Der Iran will sich die Durchfahrt dauerhaft vergüten lassen. Inzwischen lassen die iranischen Revolutionsgarden immer mehr Schiffe durch die Meerenge. Im Staatsfernsehen wurde dies gestern als Zeichen dafür gewertet, dass zahlreiche Länder die, wie es heißt, neuen rechtlichen Abläufe akzeptiert hätten. Auch mit europäischen Ländern werde derzeit verhandelt, hieß es. Angaben, um welche Länder es sich handelt, machte das iranische Staatsfernsehen nicht. Der kürzlich zurückgetretene britische Gesundheitsminister Streeting will Premierminister Starmer ablösen. Streeting kündigte an, er wolle als möglicher Nachfolger des nach den Kommunal- und Regionalwahlen angeschlagenen Regierungschefes kandidieren. Man brauche einen echten Wettkampf mit dem besten Kandidaten und er werde antreten, sagte der Labour-Politiker in London. Streeting hatte das Kabinett aus Protest gegen Starmer verlassen. Er braucht die Unterstützung von mindestens 81 Abgeordneten, um den Premierminister herausfordern zu können. Dann käme es zu einer Urabstimmung unter den Parteimitgliedern und weiteren Wahlberechtigten. Dieser Prozess könnte sich über Wochen und Monate hinziehen. Streeting zählt zum rechten Flügel innerhalb der Labour-Partei. Der bayerische Ministerpräsident Söder beklagt Versäumnisse in der katholischen Kirche bei der Aufarbeitung von Fällen sexualisierter Gewalt. Der Vatikan habe viel zu spät reagiert, als die ersten Vorwürfe bekannt geworden seien, sagte der CSU-Politiker auf dem Katholikentag in Würzburg. Es sei extrem schade und unglücklich, dass man das nicht stärker gemacht habe. Er spüre bei vielen Menschen, die sich von der Kirche distanziert hätten, dass dies aus jener Zeit herrühre, erklärte Söder. Der am Mittwoch begonnene Katholikentag geht morgen zu Ende. In der norditalienischen Stadt Modena ist ein Mann mit einem Auto in eine Menschenmenge gefahren. 8 Personen seien verletzt worden, einige davon schwer, teilte der Bürgermeister mit. Die Hintergründe seien noch unklar. Nach Angaben von Augenzeugen war der Wagen in der Altstadt von Modena mit hoher Geschwindigkeit in eine Gruppe von Menschen gerast. Anschließend versuchte der mit einem Messer bewaffnete Fahrer zu fliehen. Er wurde von Passanten überwältigt und der Polizei übergeben. Vor dem Finale des Eurovision Song Contest haben mehrere tausend Menschen in Wien gegen die Teilnahme Israels demonstriert. Bei der 70. Ausgabe des Musikwettbewerbes treten Bands und Künstler aus 25 Ländern an. Für Deutschland nimmt die Sängerin Sarah Engels mit dem Lied Fire teil. Spanien, die Niederlande, Irland, Slowenien und Island boykottieren die diesjährige Veranstaltung wegen der Teilnahme Israels. Sie protestieren damit gegen das israelische Vorgehen im Gazastreifen nach dem Terroranschlag der Hamas auf Israel im Oktober 2023. Am letzten Spieltag der Fußball-Bundesliga gab es folgende Ergebnisse. St. Pauli-Wolfsburg 1:3, Heidenheim-Mainz 0:2, München-Köln 5:1, Leverkusen-Hamburg 1:1, Frankfurt-Stuttgart 2:2, Freiburg-Leipzig 4:1, Bremen-Dortmund 0:2, Mönchengladbach-Hoffenheim 4:0 und Berlin-Augsburg 4:0. Damit stehen Heidenheim und St. Pauli als Absteiger fest. Wolfsburg ist auf dem Relegationsplatz. München, Dortmund und Leipzig sicherten sich die Teilnahme an der Champions League. Stuttgart erreicht als Vierter die Qualifikation dafür. Hoffenheim und Leverkusen spielen in der Europa League. Freiburg gelang die Teilnahmeberechtigung für die Conference League. Das Wetter. In der Nacht meist wolkig oder klar, nachlassende Schauer. Zum Morgen hin im Westen leichter Regen. Tiefstwerte plus 8 bis minus 1 Grad. Morgen im Westen und Nordwesten gebietsweise Regen. Sonst meist heiter bis wolkig. Einzelne Schauer. Richtung Osten und Süden auch länger sonnig. Höchsttemperaturen 13 bis 19 Grad. Das waren die Nachrichten.
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1: Sie starb, wie sie gelebt hat. Gottesfürchtig. Die allseits geachtete Katharina Kraus. Frau des Schusters Julius Kraus. Gott sei ihrer Seele gnädig. Amen.
2: Amen.
1: Meine christkatholischen im Herrn versammelten Brüder und Schwestern, Gottes Wille kennt kein Warum. Sie hinterlässt einen Buben, der den Kinderschuhen schon entwachsen, dem aber Liebe und Güte der mütterlichen Hand fehlen.
3: Windelweich.
1: Den Krausen war von Anfang an das Glück günstig.
3: Die Lehrstell beim Amtblätt zertrüben hat aufs Spiel gesetzt. Leichtfertig.
1: Nach dem entfernten Amdorf
3: Nacht für Nacht hat er sich in Weinkneipen rumtrieben.
1: Weit keinen Schuster gab.
3: Ah,
1: gute Handwerker waren in solchen Landgegenden
3: Kathi. Der Hans hält es nicht für nötig, seiner Mutter das letzte Geleit zu geben. 16 Jahre ist er jetzt schon und hat sich zu nichts Ordentlichem ausgewachsen.
1: Für Aufing hat es sich als Segen erwiesen, dass die Familie Kraus vor Jahren das Jägerlehnerhäusel käuflich erworben hat. Ich denke an die Zeit zurück, als alle ihre Schuhe nach Amdorf hinübertragen mussten, weil es bei uns in der Pfarrei keinen Schuster gegeben hat. Wir wollen dem verwitweten Schuster Trost zusprechen. Doch auch die Arbeit wird ihn trösten, die er so fleißig und zuverlässig verrichtet.
0: Recht was Ordentliches, hatten die Leute schon kurz, nachdem sich die Krausens in Aufing niedergelassen hatten, konstatiert. Und scharfsichtige Nachbarinnen merkten schnell, dass auch die schwächliche Schusterin eine grundfleißige Person war.
3: Dass du am Freitag statt am Samstag die Böden rausgeschrubbt hast, das wollte den Aufingern nicht in den Kopf.
0: Und dass jeden Freitagabend die Schusterfamilie in der kleinen Küche feierlich um den blank gedeckten Tisch gesessen ist, auf dem zwei Kerzen brannten, kam einigen komisch vor. Die müssen also in einer ganz anderen Gegend sein, wo das der Brauch ist. Aber denselben Dialekt sprechen's wie wir, sagten sie.
1: Aus dem Österreichischen sind sie gekommen, die Familie Kraus. Ihrem Buben, der nicht ihr leiblicher Sohn war, war Katharina Kraus eine gute Mutter.
3: Zu gut, Kathi, warst oft zu ihm. So ein dummer Tropf, so ein saudummer. Schon gut, Kathi, ich mein sie nicht so.
0: Außer denselben dunklen Augen unterschied sich der Kraus vom Buben wie Tag und Nacht. Er war immer gleichmäßig ruhig und ungemein fleißig. Er war mittelgroß und sehr gedrungen gebaut. Und im Gegensatz zu seiner bedächtig friedfertigen Art verliehen ihm die dichten Augenbrauen und sein krauses, volles Haar etwas Martialisches, fast Finsteres. Wie seine zerarbeiteten Hände und Füße war auch sein massiver Kopf auf dem kurzen Hals viel zu groß geraten,

0: Diese Kraftleistung hat bei vielen Respekt erregt. Und viele sind sich sogar sicher, dass das dem Kraus keiner so schnell nachmacht. Meine christkatholischen im Herrn versammelten Brüder und Schwestern, man hat sich gewöhnt an die Krausens in Auffing. Und ausgerechnet dann muss sich die Krausin für immer hinlegen.
1: Luftveränderung, hat der Arzt ihr geraten, wegen dem Husten möglichst Landluft. Auf ein Inserat hin bin ich mit dir und dem Hans nach Auffing gefahren. Von der Bahnstation in Amdorf muss man noch gute 2 Stunden zu Fuß gehen, durch wunderbar saftige Wiesen, durch Felder, die in der ersten Ernte gestanden sind. Erinnerst dich an den sanften Wind, der über die Höhen gestrichen ist, und an den schattigen Forst, der dann erst kurz vor Auffing wieder aufgehört hat? Und dann unser Dorf, Auffing, Getreideäcker, Wiesen, friedliche Laubwälder, schmale, ausgefahrene Straßen und Dörfer mit spitzen Kirchtürmen in der weiteren Umgegend. Wie hingemalt hat das alles ausgeschaut.
2: Mit verschlossenem Gesicht, das ich nur kurz aufgehellt hatte, stand der Kraus da und starrte unverwandt in die dunkle Grube hinab. Nicht wenige Auffinger Nachbarsweiber weinten bitterlich und lugten von Zeit zu Zeit immer wieder auf den Eingang des Gottesackers, als erwarteten sie den Krausbuben doch noch in letzter Minute. Aber er kam nicht. Kam auch nicht, als längst alle Trauergäste sich in alle Himmelsrichtungen zerstreut hatten. Kam auch nicht, als der Kraus wieder wie immer auf dem Schusterschemel am Fenster hockte und an den zähen, derben Bauernschuhen nähte und hämmerte. Lang arbeitete er an diesem Tag. Beim Heingeiger drüben brannte schon Licht. Da richtete er sich plötzlich auf, glitt von dem kleinen hölzernen Podium, auf welchem sein Schusterschemel stand, und stieg hastig in die Ehekammer hinauf. Der Kraus griff auf der Bodenfläche des Kastens ganz nach hinten und zog einen kleinen Lumpenknäuel heraus. Seine Hände zitterten. Er hatte ein eisernes Kästchen in der Hand, dessen Schloss aufgebrochen war. Da wusste er alles. Der Hans, sein Bub, hatte die baren 1000 Mark, die er sich erspart hatte, gestohlen und mitgenommen.
3: Dann kommt er nicht mehr. Der Hans. Nie mehr.

0: Mich geht's ja nichts an, Gras. Aber dein Hans ist verschwunden.
1: Und was, Bürgermeister?
0: Naja, es könnte ihm doch was passiert sein.
1: Soll ich vielleicht die Polizei alarmieren? Dann soll sich nicht einlassen auf dieses Apopa.
0: Ja? Apopa?
2: Wie meinst du denn das jetzt?
3: Wie hast du gesagt, Schürste?
1: Apopa, habe ich gesagt. Das, was einem rechtschaffenen Menschen das Leben verbittert, die ganzen Widerwärtigkeiten vom Staat, von den Ämtern, vom Gericht und der Polizei, das ist halt Apopa. Auf sowas soll man sich nie einlassen.
2: Du hast recht, Kraus.
3: Nie nicht sich einlassen.
2: Apopa. Nie nicht einlassen drauf. Komplett recht hast du, Kraus.
1: Apropos.

0: Ansichtskarten kriegst, Kraus.
1: Wer soll denn an mich schreiben?
0: Aus Amerika.
1: Gib schon her, Lechner. Ich bin in New York. Von mir hörst du nie wieder was. Hans.
0: Ja, was schaust denn jetzt so kraus? Was dein Bub da schreibt? Vielleicht hat er ja Glück, weil es Krieg gibt.
1: Krieg gibt's? Ja, dann freilich.
0: Über 50 Re-

0: Reservisten haben Sitzung aus unserer Gegend. Und es werden immer mehr. Auch ältere Jahrgänge.
1: Jetzt sowas. Jetzt machen die einen Krieg.
2: Man schrieb das Jahr 1914. Und es sah so aus, als gäbe es nur noch eine einzige Begeisterung aller über diesen Krieg. Aber die Landleute schauten die Sache viel nüchterner und ganz anders an. Denn nach und nach mussten immer mehr Männer fort.
0: Über 50 Jahre habe ich jetzt auf dem Buckel. Tag für Tag bei jedem Wetter habe ich die Post ausgetragen. Und jetzt ziehen sie mich zum Landsturm ein.
1: Weil sie dich für tauglich befunden haben, Lechner, und mich nicht.
0: Nach Frankreich oder Russland soll es gehen. Etappendienst.
1: Wenn's trifft, dann trifft's, Lechner. Es war schon immer so.
0: Und was für Sautumszeug die Zeitungen schreiben. Die Ehre und der Heldentod. Für den einzelnen Graus macht sich das nicht bezahlt. Jeder hat sein Leben schließlich nur einmal zu verlieren.
2: Lebensmittelrationierung und Ablieferungspflicht der bäuerlichen Produkte setzten ein und wurden von Monat zu Monat strenger gehandhabt. Die amtlichen Höchstpreise für Vieh, Milch, Butter, Kartoffeln und Getreide wurden ständig gesenkt. Regulär gab es fast nur noch Altwaren oder Ersatz. Ersatzstoffe, Ersatzfäden und Stricke, Ersatzkaffee und Ersatzleder.
3: Dein Hans Schuster, der ist der Allergescheiteste gewesen. Der ist in Amerika drüben und hat sein Leben. Ja, mein Sepp, der ist gefallen.
4: Hans, der lebt. Aber ich bin für ihn tot, Bürgermeister.
5: Die, wo den Krieg gemacht haben, die sind wir vor einen Heuwagen spannen und trapp. Jetzt sollen wir es bis kaputt gehen.
6: Recht hast, Judel.
3: Na, Schuster, warum pressierst du denn auf einmal so? Du wirst ja nicht am Sonntag auch noch arbeiten.
6: Rackern hat für uns einen keinen Wert mehr. Ja. Wir Alten erlaufen uns nichts mehr.
5: Nur noch überleben können wir. Und überleben lässt sich am besten im Wirtshaus.
2: Da hatte der Kraus eine ganz andere Meinung. Nachdem er nach einem zügigen Fußmarsch zu Hause in Aufing angekommen war, wärmte er das Kraut und das Räucherfleisch auf, das auf dem Herd stand, und fing an, ohne Messer und Gabel zu gebrauchen, gierig mit wahrem Heißhunger alles mit der Hand in sich hineinzuschaufeln. Dann stand er auf, hob die Bodentür, die zum Keller führte, und stieg die steinernen Stufen hinab. Zufrieden schaute er dort auf seine Essensvorräte, nahm 4 Eier, schlug sie an der Wand auf und trank eins nach dem anderen aus. Endlich leerte er noch einen Weitling Milch.
7: Ja, sich bei Kraft halten. Essen. Essen. Das ist wichtig. Gerade jetzt. Und arbeiten. Dann rosten die Knochen nicht ein.
3: Grüß dich, Kraus.
1: Wirf's nur hin, deine Schuhe, Rotholzer. Auf den Haufen dort allerdings gut. Kein Leder, keine Nägel, kein Faden und nicht einmal ein Schusterwachs.
3: Na, Schuster. Die Zeitung, da wollte ich dir zeigen. Jetzt ist nämlich um dein Hans auch geschehen. Da, die Amerikaner bringen jeden Deutschen um, der bei ihnen drüben ist.
1: Mein Hans? Gib her.
3: Ja, jetzt geht's ihm genauso wie meinem Sepp und meinem Xavier.
1: Kriegstaumel und Fanatismus in den Vereinigten Staaten. Alle feindlichen Ausländer sind seit dem Kriegseintritt Amerikas den grausamsten Verfolgungen ausgesetzt. in den Städten ermordet der aufgehetzte Mob?
3: Was hast denn jetzt, Kraus?
1: Jetzt ist aus. Und machen kann man gar nichts.
2: Verstört stieg der Kraus in die Schlafkammer hinauf und blieb vor der dunklen Kommode stehen. Er schaute flüchtig auf den verstaubten, seit dem Tod seiner Frau Kathi nie wieder gebrauchten, siebenarmigen Leuchter. Dann holte er die amerikanische Postkarte heraus und zerriss sie in lauter kleine Stücke und warf sie zum Fenster hinaus. Hinter dem Glachinger Hügelzug war schon die Sonne verschwunden. Um die Obstbaumkronen beim Heingeiger wob ein leichter Dunst. Von ungefähr fiel sein Blick auf die zwei handgroßen, ovalen, schwarz gerahmten Fotografien seiner Eltern. Lazarus Lipski, Fotografen- und Kunstatelier Winicke bei Lemberg, war in schwungvoller, etwas abgeblätterter Goldschrift darunter zu lesen.
6: In der Stadt drin? Erzählt mir, gehen die Leute auf die Lebensmittelgeschäft los und rauben alles aus?
8: Das ist doch wie immer alles übertrieben.
5: Übertrieben? Sei froh, Stelzinger, dass mir dein Laden nicht plündert.
8: Also, ich muss schon bitten, meine Herren.
5: Nein, nichts für ungut, Stelzinger. Aber Kosten hast, der Kaiser und der Hindenburg haben neuerdings nichts mehr zu reden.
8: Was du uns daher bringst, Jodel. Ich hab nichts von dem in der Zeitung gelesen.
5: Ja, glaubst du, dass wir erfahren, was die im Sinn haben?
8: Wen meinst du mit die?
5: Ja, die Großen. Die, wo den Scheißkrieg gemacht haben. Den Kaiser, den Hindenburg. Alle kehren zum Teufel gejagt.
3: Jetzt hörst du aber auf, Jodl.
6: Was meinst denn eigentlich du, Schuster?
1: Was soll ich schon morgen? Siehst die Flieren da? Die friese ich jetzt. In notigen Zeiten muss man keinen Bissen hinten lassen.
6: Pfui Teufel.
1: Der Heingeiger Silvan, da schau her, auf Urlaub.
9: Stiefel hätte ich zum Sohlenschuster.
1: Die kannst gleich wieder mitnehmen.
9: Ja.
1: Weil ich kein Leder hab.
9: Kein Leder nicht. Der Stelzinger hat keine Zigaretten. Und wenn's beim Postwirt in Glaching einkehrst, hat der kein Brot nicht, kein Stück Wurst oder Käse. Und mütlich und lustig ist auch nicht mehr wie früher. In Brüssel, da war das anders.
1: So, in Brüssel warst?
9: Beim Etappenamt. Was die Leute für eine Ansicht haben im Wirtshaus über den Krieg, gefällt mir nicht, Schuster. Über solche Sachen kann kompetent nur ein Frontsoldat reden. Siehst, das Eiserne Kreuz und die Tapferkeitsmedaille, Schuster. Dafür, dass ich mehrfach verwundet worden bin, Kraus. Nicht nur einen Oberarmdurchschuss, Schuster, auch einen Bajonettstich durch die untere rechte Brustseite habe ich vorzuweisen. Da kann ich so ein schlappes Gerede nicht vertragen, Kraus. Die Zustände gefallen mir nicht, Kraus. Und die eigene Schwester, die ist eine Drecksau.
1: Die Elise?
9: Ein Kind erwartet der Fetzen von einem Ivan. So eine dumme Sau verdirbt sich ihr ganzes Leben. Wenn ich vom Krieg heimkomme und das Anwesen übernehme, hau ich die hinaus.
1: Will denn der Vater übergeben?
9: Da wird ihm nichts anderes übrig bleiben.
10: Bürgermeister hat gut reden. Ich den Vormund machen für den Bankert von der Elis. Nauskalt gehörst mitsamt der miserablen Russen und Bankert.
11: So darfst nicht reden, Vater.
10: Halt's dein Maul.
12: Als Knecht ist der Ivan nicht schlecht. Besser ein Kind dazukriegen, als seine zwei Buben verlieren, hat der Rotholzer gesagt.
10: Reden kann man leicht.
12: Der Herr Pfarrer meint, dass sich alles noch einrenken kann. Und wenn das Kind im katholischen Glauben aufgezogen
10: so,
12: wird...
10: So, der Herr Pfarrer. Aber lass mal mehr.
11: Mahlzeit.
12: Wo willst denn du hin, Elis?
11: zum Grausen über.
12: Was willst du denn immer beim Schuster?
11: Der sagt, ob es jetzt ein Russ ist oder ein Franzos, das ist ganz gleich. Die Hauptsache ist, dass er ein ordentlicher Mensch ist. Wenn wir sterben, sagt er, sind wir eh alle gleich.
10: Das hat er gesagt, der Kraus. Da ist er her, der Schuster. Sowas ist ja nicht schlecht.
12: Wie meinst du denn das jetzt?
10: Ja, dass ich nichts dagegen habe, wenn die Elise den Schuster besucht. Das ist ein grundanständiger Mensch. Durch und durch anständig ist der.
12: Und wenn der Rotwulzer den Vormund machen tat fürs Kind von der Elise, wodurch sein Sepp und sein Xaverl gefallen sind?
10: Schuldenfrei ist er, der Bürgermeisterhof.
12: Und an weitläufige Verwandtschaft vererbt der bestimmt nichts.
2: Die Elise bekam einen kräftigen Buben, den sie Peter nannte. Und der Rotholzer machte den Vormund. Doch schon kurz nach der Geburt bekam Bürgermeister Rotholzer einen Brief vom Bezirkshauptmann Baron von Aigner.
13: Die vom vaterländischen Standpunkt aus in jeder Hinsicht schändliche Ehrlosigkeit einer gewissen Elisabeth Lochner, Heingeiger Bauerntochter in Affing, brandmarke ich hiermit auf das Entschiedenste. Ja. Sie als Bürgermeister muss ich wegen ihrer geringen patriotischen Wachsamkeit streng rügen und fordere die sofortige Zurückziehung des russischen Kriegsgefangenen Iwan Scherbakow in das Amdorfer Lager. Ja, ja. Das Nötigste habe ich schon in Form eines militärischen Befehls veranlasst.
2: Was ist das? Befehl? Trotz heftigsten Widerstands des Heingeiger holten am nächsten Tag bewaffnete Landsturmleute Iwan Scherbakow ab. Es gab dabei einen kleinen Menschenauflauf vor dem Heingeigerhof und der Heingeiger musste von mehreren Männern festgehalten werden, so erregt war er. Der Kraus, der das Ganze stumm verfolgt hatte, dachte, immer dieses elendige, mistige, dieses miserablige Abopa.
14: Rotholzer!
15: Was gibt's denn?
14: Ich hoffe, ich störe nicht.
15: Ach, Klebert, Nieren wollen nimmer, das stört, Stelzinger.
14: Revolution hat's gegeben, Herr Bürgermeister. Der Krieg ist verspielt für uns. Da, lesen Sie.
15: Also, hätte Ihnen das nicht früher einfallen können. Mein Sepp und mein Xaverl sind hin. Und mit mir wird's auch bald dahin gehen. Geschick mir den Gemeindediener, Stelzinger.
14: Ja.
16: Hunger! Hunger! Aus ist mit der Brut! Endlich aus ist mit der Brut!
15: Zeit wird's, dass kommst, Kugler.
14: Ja.
15: Da, das hängst du am Aushang.
14: Jawohl.
15: Das ist ein Aufruf der neuen provisorischen Regierung des Freistaates Bayern.
16: Jetzt werden's jeden, der an dem ganzen Schwindel schuld war, davorhauen.
17: Was willst, Kugler?
15: Ich bin zufällig vorbeigekommen, Heingeigerin, und da wollte ich fragen, ob der Silvan schon heimgekommen ist. Jetzt, wo der Krieg aus ist.
17: Wir haben nichts von ihm gehört.
15: Ja, dann. Na, geh ich am besten wieder.
17: Wie geht's dem Bürgermeister?
15: Mir gefällt er gar nicht, Heingeigerin.
17: Was macht nur die Rotholzerin mit dem Hof, wenn der Mo in die Ewigkeit muss?
15: Manchmal frage ich mich, ob es noch eine Gerechtigkeit gibt, wenn es zwei blutjunge Dichte gesehen wie ein Sepp und ein Xaverl zusammenschießen, wo man es auf dem Hof daheim so bitter notwendig brauchen kann.
2: In der darauffolgenden Woche starb der Bürgermeister Rotholzer. Der Heingeiger Silvan kam gerade heim, als man ihn im Gottesacker in Glaching in die Erde senkte. Schwarz und dicht bis zum Platz vor der Postwirtschaft standen die trauernden Leute. Außer dem Silvan sah man eine ganze Reihe heimgekehrter Frontsoldaten unter ihnen. Einige, wie zum Beispiel der Alberger Ludwig von Auffing und der Jodelkasper von Buchberg, hatten noch ihre zerknitterten, oft geflickten, feldgrauen Uniformen an.
18: Liebe Frontsoldaten! Wie ihr wisst, sind's davon gelaufen! Die Franzosen und die Zuhafen damals im 70er-Krieg.
19: Ja.
18: Wir, die Bayern, tapfer sind wir gewesen und listig haben wir's reingekriegt, die Bagage. Jetzt heißt, den Krieg haben wir verloren. Das letzte Wort ist da noch nicht gesprochen. Noch lange nicht. Rein sind's, die Franzosen und die Zuhafen. Unser Veteranen- und Kriegerverein hat zum Beschluss gemacht und mich als ersten Vorsitzenden gebeten, dies zu verkünden, dass in 14 Tagen beim Postwirt eine Heimkehrerfeier für unsere tapferen bayerischen Helden abgehalten wird. Indem, dass wir ihnen zeigen, dass wir treue Kameraden sind, wo wissen, was es heißt, in Treue fest! Hurra!
19: Hurra! Ihm sogar recht!
20: Der Heimganger Silvan reißt's Maul auf! Ho, ho, ho! Herr Feldwebel auch noch. Hinten in Brüssel, da ist der Krieg gleich zum Aushalten gewesen!
19: Wer sagt das?
20: Kannst das genau wissen, wo ist Silvan? Das Kommandieren und überhaupt der ganze Schwindel, das hat sich jetzt aufgehört, das merkst du!
18: Bravo! Albeere, das ist ein Männerwort! Das hat er Verstand. Standmäßig ist es!
2: Der Silvan verbrachte sein nun ziviles Leben damit, seine Schwester einen liederlichen Fetzen zu nennen und seinem Vater, dem Heimgeigerbauern, das Leben zu versauern. Aus den Städten spülte es die Ausläufer der neuen Zeit bis in die Dörfer. In Auffing tauchten Lastwagen auf mit Soldaten, die die rote Fahne schwenkten. Im Saal des Postwirts zu Glaching gab es eine Volksversammlung. Der Mann der Stunde war der Alberger Ludwig, der seine Landsleute als Mitglied des Revolutionären Arbeiter- und Soldatenrates im Namen der provisorischen Regierung auf das Herzlichste begrüßte und einem Volksbeauftragten das Wort erteilte. Dieser zog mit den derbsten Ausdrücken gegen das bisherige kaiserliche Regime vom Leder, aber kam schließlich darauf, dass auch unter den neuen Verhältnissen eine Ordnung herrschen müsse und dass sich die Gemeinde einen Bürgermeister wählen müsse. Das erinnerte den Gemeindediener Kugler daran, dass er den Kraus überreden wollte, für dieses Amt zu kandidieren. Der lag aber schon seit Wochen krank in seinem Bett und wollte nicht gesund werden.
15: Was meinst du, Schwester? Wie war's denn mit dir? Als Nachfolger vom Rotholzer. Hä? Du bist der heller Kopf und gehörst zu den kleinen Leuten.
21: Ich? Ausgeschlossen ist es. Ich muss ja froh sein, wenn ich mein windiges Leben hab.
2: Nach einer angemessenen Frist konnte sich der Schuster Kraus wieder von seinem Lager erheben, denn die Bürgermeisterwahl erbrachte eine große Mehrheit für den Heimgeiger und machte den Krämer und Posthalter Stelzinger zu seinem Stellvertreter und Schriftführer. Seit der Silvan zu Hause war, hatte der Heimgeiger viel Verdruss. Und das Einzige, woran er sich ab und zu erfreute, war der kleine Peter, an dem er hing wie kaum je an seinen eigenen Kindern.
22: Nimm's nur, Russel. Kannst mit allem spielen, was herumliegt. Ich weiß ja, Bub, dass du mir nichts kaputt machst.
2: Es war sonderbar mit dem Kraus. Offenbar hatte er in früheren Jahren Schreckliches durchgemacht. Denn er begegnete jedem Menschen mit tiefem Misstrauen, mit bedachter Vorsicht und wich beständig aus. Dabei aber ließ ihn das, was durch die Menschen und Geschehnisse an ihn herankam, doch nie so gleichgültig, wie es den anderen schien. Oft fand er lange keine Ruhe. Er grübelte wie einer, der auf verwickelte, dunkle Fragen einleuchtende Antworten haben will.
22: Ja, ja, Russel. Hoffentlich erlebst nie sowas. Weißt, den Wirbel habe ich auch überstanden. Ihr Bürgermeister haben Sie jetzt und der Stelzinger ist auch das, was er sein will. Besten Dank, Redereien. Der kleine Mann kommt zu seinem Recht. Der kleine Mann. Wenn ich schon sowas immer höre, da graust man schon. Genauso ist Anno 5 gewesen. gegen die Geldsäcke und Blutsauger für die kleinen Leute, hat's geheißen. Genau wie jetzt. Ja, und nachher ist gerade gegen uns gegangen. Ha, der kleine Mann. Kalamitäten hat man sein Leben lang weiter nix. Der Kraus wird sich noch einmal für dumm verkaufen lassen. Das erlebt keiner mehr.
2: Die Stimmung, die für die revolutionäre Regierung günstig war, schlug jäh um. Als die Milch durch den Generalstreik nicht mehr von Amdorf in die Landeshauptstadt transportiert werden konnte und die Bauern sie an die Säue verfüttern mussten.
10: Ja, der Kugler, was tust denn du mit einem Pferdehalfter?
15: Ein Schneuen lassen wir hinein.
10: Bei dir im Stall stehen da nur ein paar dürre Ziegen. Oder weißt du gar, wo man zur jetzigen Zeit eine Rose herkriegt?
15: Den Gall, den ich jetzt krieg, den habe ich am Jodel von Buchberg versprochen. Aber wenn es dich interessiert, dann können wir ja umschauen für dich.
10: Und wo du die Rose herkriegst, das soll man nicht wissen.
15: Das erkläre ich dir vielleicht später.
10: Wenn du beim Kraus fertig bist, kommst du zu mir rüber. Dann machen wir die Handelschaft fertig.

0: Jetzt endlich ist die richtige Zeit für uns kleine Leitschuster.
1: So, meinst?
0: Die habe ich noch nie verstanden, Schuster. Dich kümmert rein gar nichts. Du rackerst und rackerst und kommst doch nie raus aus deiner ewigen Fritterei.
1: Mag schon sein, Kugler.
0: Ist das vielleicht eine Gerechtigkeit? Unser Hans hat seinen Lebtag nichts für Plagerei und Not. Ewig ist mir der windige Glorheißler, der nichts hat und nichts gut. Der Hund, der Dreck ist mir seinen Lebtag. Ich möchte auch mal oben auf.
1: Oben auf? Und was nachher?
0: Na, du fragst vielleicht komisch. Wer Geld hat, ist was. Ich will auch mal mitreden. Und wenn ich Geld hab, nachher gilt mein Wort auch was.
1: Da wünsche ich dir Glück, Kugler.
0: Die Zeit ist für uns, Schuster. Die Revolution ist für die notigen kleiner Leid.
1: Der Kugler mit seiner Revolution. 99 von 100 wollen mehr haben und mehr sein als alle anderen. Und 1%, die wollen gar nichts. Die möchten bloß ihre Ruhe und ihren Frieden. Aber die zählen nicht. Die zählen nicht. Und die mag man noch nicht.
2: Februar war es geworden. Hin und wieder schien die Sonne schon frühjahrswarm. In den Feldern und Äckern tauchten immer größere, feuchte, braune Flecken auf. In der Frühe bis zur Mittagszeit waren die Straßen starr gefroren. Dann weichten sie in der zunehmenden Wärme auf und wurden matschig. Der Schuster Kraus, der an solch einem Tag von Amdorf herüberkam, wo er sich Leder besorgt hatte, stellte seinen schwer bepackten Rucksack auf einen Kilometerstein, um auszurasten. Da fiel ihm ein großer weißer Zettel auf, mit schwarzem Rand.
1: Israel in Deutschland voran. Nehmt die Juden in Schutzhaft, dann herrscht Ruhe im Land. Juden hetzen zum Spartakismus. Juden wiegeln das Volk auf. Juden drängeln sich überall an die Spitze. Juden verhindern, dass sich die Deutschen verständigen. Darum fort mit den jüdischen Unruhestiftern. Deutschland den Deutschen, das sei unsere Losung.
0: Ja, abgerissen habe ich die Zettel. Die Juden, die haben doch niemand was da. Die haben doch ihren Lebtag nur Viech gehandelt. Wenn's so willst, bin ich jetzt auch ein Jud. Ich handel ja schließlich auch mit Ros.

0: Bürgermeister! Bürgermeister!
1: Ministerpräsidenten haben's erschossen.
2: Herrgott, was regst du denn so auf, Kugler? Das geht doch uns nicht so.
1: Ja.
2: Was ist eigentlich? Ich kriege jetzt endlich meine Rose.
1: Was? Rose jetzt? Rose? Da kannst du dich bei der Lumpenbagage bedanken, dieser Gegenreflationären, wenn's nichts wird.
0: In der Stadt gibt's Mord und Totschlag.
1: Ja. Bis spät, Rose Steitzinger, mitsamt deinem fabelhaften Telefon. Seit 12 Uhr weiß ich schon.
0: Innenminister Auer, Major Jahreis und der Abgeordnete Osel sind tot.
1: Es gibt
0: überhaupt keine Regierung mehr.
2: Bei uns ist bis jetzt nichts Unrechts passiert.
0: Bis jetzt. Aber morgen oder übermorgen könnt schon unsere Gegend überziehen, die rote Räuberbande.
1: Oder die weiße Lumpenbagage.
2: Mehr in der Gemeinde sind wir Bauern, basta. Mannsbilder gibt's genug bei uns und fast in jedem Haus ist ein Militärgewehr.
1: Die kleinen Leute, die ihrer Arbeit nachgingen, die brauchen keine Angst haben vor der Revolution.
0: Wahrscheinlich hast du deinen Vorteil von der ganzen Unordnung, Kugler. Dein Rosshandel auf einmal, hä?
1: Sag das nochmal.
2: Sowas wie nicht, Herr Stetzinger. Leibverdächtigen, das verbitte ich mir. Dem Kugler sein Handel ist durchaus reell. Und außerdem, die Revolution ist gar nicht so unrecht. Der Ministerpräsident hat schon das Richtige vorgehabt, weil er das Militär abschaffen wollte und für die Arbeiter und Bauern war. Deshalb haben sie ihn umgebracht.
3: Fast jeder beurteilt eine Sache nach dem Nutzen, die sie ihm bringt. Und dem Heingeiger war jetzt nur wichtig, ob die verschärfte Revolution, von der Kugler erzählt hatte, nun wirklich mehr und womöglich billigere Pferde herbeischaffte.
4: Ich dir gesagt habe, du sollst mir deine Elise mit ihrem Buben auf den Hof geben, als mein Mann gestorben ist. Da hast du nicht mehr. Und jetzt ist es zu spät. Der Stelzinger hat mein Inserat aufgesetzt und es in die Zeitung gegeben.
2: Mir traust du wohl nicht.
4: Ja, du hast ja vom Hofverkaufen nie was wissen wollen. Du kannst jetzt reden, was du machst. Ich verkauf. Die beiden Knechte tanzen mir nimmer auf dem Kopf rum. Ein Franz Oberholzer hat mir auf das Inserat schon geschrieben. Er will meinen Hof kaufen. Er kennt einen Silvan, schreibt er.
2: Den Silvan? Der steckt dahinter. Wo der dabei ist, da stinkt was.
5: Zufällig habe ich durch einen ehemaligen Kriegskameraden Silvan Lochner das beiliegende Inserat zugeschickt bekommen und reflektiere nach der vorzüglichen Auskunft ernsthaft auf den Hof. Da kannst du lange reflektieren, bis du schwarz wirst. Habe ich den ganzen Krieg als Feldwebelleutnant mitgemacht und habe ich die feste Absicht, durch Existenzgründung in meinem Fach auch jetzt im Vaterland meinen Mann zu stellen. Außerdem möchte ich darauf hinweisen, dass ich über ausreichende Barmittel verfüge. Als kerndeutscher Mann ist es mir nicht gegeben, im Preis zu handeln wie ein jüdischer Spekulant, indem ich seit jeher dagegen war, dass Juden durch Ankauf und Verschacherung von Bauernanwesen die Landwirtschaft unserer schwer leidenden Heimat ruinieren, wie es solche landfremde Elemente immer schon betreiben, und muss ich deswegen bei einem eventuellen Angebot den Kaufpreis klipp und klar wissen. Na, kerndeutsch ist er, Geld hat er, und die Juden mag er nicht, der Herr Feldwebelleutnant. Kreuz Parasol. Herr Rindfisch, war ich seinerzeit, dass ich die Elise mit ihrem Buben nicht zu meiner Schwester gelassen habe. Eha. Wer rät denn genauso wie der, der den Brief verfasst hat? Der Stelzinger. Bedauerlicherweise macht sich jetzt überall das jüdische Element sehr bemerkbar, Herr Bürgermeister. Damisches Gerede.
6: Was hockst denn so lang da in der Stube herinne? Jetzt bist wieder nicht ins Holz gefahren.
2: Dann muss ich halt die Bürgermeisterei aufgeben.
6: Die Albergerin ist da.
7: Der Ludwig? Der hilft bei der Revolution in der Stadt drin, Bürgermeister. Damit wir kleinen Leides einmal besser haben. Wenn er kann, schickt er mir ein Geld, der Ludwig.
2: Und mit der Revolution hat man sein Auskommen.
7: Mein Bürgermeister, Schnell bei den Leuten. Da verhungere ich schon nicht.
8: Ich wünsch mir manchmal, mein Silvan hätte ein bisschen was von deinem Ludwig abgekriegt.
7: Der Jodel im Buchberg drin sagt, dass unser Geld nichts mehr taugt. Bloß der wo ihm ausländisch Geld hertragt, der kann was haben von ihm. Bloß weil jetzt nur so Sachen hatte, die Bauern leid, der ist jetzt um auf.
8: Er gibt nichts mehr her für unser Geld, der Jodel.
7: Bloß noch, wann wer Dollar hat. Die Revolution muss erst neues Geld machen, sonst wird's nichts.
9: Eine niederträchtige, feige Lumpengesellschaft von früheren Offizieren, abgesetzten Beamten und anderen Postenjägern hat in Nordbayern eine revolutionsfeindliche Gegenregierung etabliert und hat preußisches Militär zur Hilfe gerufen, gegen die wir jetzt ziehen müssen. Wir Rotgardisten sind keine Räuber und Banditen. Ja. Wir verteidigen bloß die Errungenschaften der Revolution. Wir kämpfen für gleiches Recht und dafür, dass unser Land bald wieder in Schwung kommt. Als bevollmächtigter Delegierter des Zentralrats der Arbeiter, Soldaten und Bauern übermittle ich der Bevölkerung meines Heimatgaues brüderliche revolutionäre Grüße. Bauernleute meiner Heimat, von euch kennt mich, den Altberger Ludwig, ein jeder. Wir verlangen und hoffen, dass die Bevölkerung unsere Verteidigungslinien mit den notwendigen Lebensmitteln versorgt. Die Lieferungen werden bezahlt. Keiner von euch wird zu Schaden kommen.
10: Jetzt schleppen's Brotleib, Butter, Milch und Selchfleisch an. Das machen's falsch, die Auffinger. Das machen's ganz falsch. Raushalten muss man sich da.
3: Ein paar Tage später flüchteten die Roten in wildem Durcheinander vor den sie verfolgenden Weißen durch den Forst hinunter. Die gebannt ausblickenden Dörfler vor dem Auffinger Bürgermeisterhaus sahen wortlos, wie sich kurz alles verknäulte auf der Glachinger Straße, dann aber wieder alles ins Rollen und Rennen kam. Auf einmal geschah etwas Merkwürdiges. Ein Maschinengewehr knatterte, pfeifend schlugen die Kugeln in die vorbeifahrenden Lastkraftwagen. Schreie gellten und zwei Rote wirbelten sich um sich selbst drehend in die Höhe und klatschten auf die Straße herab.
11: Schaut, dass nur zwei rote Hundlinge haben dran glauben müssen.
12: Jetzt ist aus mit der roten Sauwirtschaft. Jetzt wird ausgerannt. Wem's nicht passt, dem geht's genauso wie denen davor.
13: Seid ihr übergeschnappt? Woher habt ihr überhaupt das Maschinengewehr, ihr Saulupen, ihr Miserablichen?
11: Langsam, Bürgermeister, langsam. So ein Ding geht nämlich schnell los. Und das eine merkst du, Bürgermeister. Vaterländisch gesinnte Menschen mit Saulumpen betiteln. Das verbitte ich mir.
2: Ja, wer seid ihr denn eigentlich?
12: Zeitfreiwillige, Bürgermeister. Unser Bataillon wird morgen oder übermorgen hier sein. Da kann's vielleicht gar nicht gut für dich und verschiedene im Dorf ablaufen. Die Roden mit Lebensmitteln versorgen, das hört sie auf.
11: Und jetzt geht's zu dem Saukerl, dem Kugler. Wir haben genau registriert, wie der rumketzt hat in letzter Zeit.
7: Zum Kugler wollt's? Ha, der ist ja nicht da. In aller Früh hab ich ihn fortgesehen.
12: So, nicht da. Und du weißt es ganz genau, Albergerin. Du ausgefahrenster roter Mistbesen. Du alte Revolutionstrommel, du. Besser ist, du gibst jetzt schon ein Messer auf für deinen sauberen Ludwig. Den siehst du nämlich nimmer.
10: Du musst dich wirklich warnen.
7: Hey, geh schon, Bürgermeister.
11: Weiß es mir, der Bauch. Die Aufregung hat jetzt keinen Wert, Leute. Geht's nach Haus?
10: Ja, wie steht's für die? Stellt sie her.
11: Die beiden sind Militärpersonen und infolgedessen nur ihrer Pflicht nachgekommen. Überall ist Kriegszustand verhängt und jeder muss sich danach richten. Es soll ja schließlich nicht heißen, dass unser Dorf etwas mit den Roten zu tun hat.

0: darauf einlässt.
1: Auch den Kugler nicht. In Amdorf wurde er entdeckt und schon am nächsten Morgen hingerichtet. Als sein Leichnam auf dem Leichenwagen aus dem Forst herausfuhr, warteten schon die Leute und gaben ihm betend das letzte Geleit bis zum Pfarrdorf. Ein schwer verhaltener Ingrimm stieg in ihnen auf. Sowas hat's bei den Roten nicht gegeben.
2: Bei der Gesellschaft ist er also dabei, der Silvan. Da passt er hin,
1: meinte der Heingeiger, als er erfuhr, dass sein Sohn jetzt Leutnant im Freikorps Oberland war. Und wieder einmal verglich er seinen Sohn mit dem Alberger Ludwig, der, seit die Weißen herrschten, verschwunden war.
3: Ist da wer?
4: Psst. Ich bin's, der Ludwig.
3: Mach's Licht aus. Schuster!
5: Dann sind wir alle zwei verloren.
4: 2 Tage lang liege ich schon in deine Kartoffeln, Schuster.
5: Das geht nicht.
4: Du kannst doch nicht wollen, dass sie mich auch noch zusammenschießen wie einen Hund.
5: Hat dich auch keiner gesehen?
4: Für so Sautum wirst du mich doch nicht halten.
5: Und warum bist du gerade zu mir gekommen?
4: Nirgends fällt's doch so wenig auf wie bei dir. Oder bist du etwa gleich auf wie die Weißen?
5: Ich bin für überhaupt keinen. Ich hab mich noch nie in was gemischt.
4: Herrgott, Schuster, hast denn so eine Angst?
5: Angst? Sowas ist doch kein Spaß. Unser Eins kommt zuletzt jedes Mal in Kalamitäten. Es mag sein, wie es will.
1: Länger als eine Woche hielt sich der Alberger Ludwig im Keller des Schusters versteckt. Am Ende herrschte zwischen den beiden eine zwar unausgesprochene, aber fast giftige Feindseligkeit, weil der Kraus darauf drängte, dass er das Haus wieder verlasse, der Alberger Ludwig aber nicht wusste, wohin. Eines Nachts war er aber dann doch verschwunden. Später erwischten sie den Ludwig und er wurde zu 5 Jahren Festungshaft verurteilt. Den Kraus erwähnte er entgegen dessen Befürchtungen in der Gerichtsverhandlung mit keinem Wort. Um diese Zeit war es auch, dass der Silvan in einem großen Automobil mit seinem Freund, dem Diplomlandwirt Franz Oberholzer, angefahren kam, um sich den Hof der Rotholzerin anzuschauen. Diese zeigte sich an einem Verkauf jetzt gänzlich uninteressiert. Zu Hause schaute der Silvan nur kurz hinein.
6: Warum steht bei dir keine Rosse im Stall, Vater?
2: Warum läuft's Wasser nicht im Fluss auf?
6: Wo ich dir doch 2 Zugungen ablassen.
2: Du.
6: Durch den Kugler?
2: Du durch den Kugler. Das war doch ein Roter. So verdienst du also dein Geld.
4: Pfui Teufel.
6: Die Pferde sind von der Armee, weil die Armee jetzt motorisiert wird.
2: Wir brauchen doch keine Soldaten mehr, weil wir den Krieg verloren haben.
6: Bin ich etwa kein Soldat? Und Offiziere wie mich gibt's haufenweise. Für kommende Aufgaben. Aber ich muss weiter. Mein Kamerad wartet.
2: Mein Silvan und sein Kamerad. Diese 2 feinen Herren, diese weißen Offiziere, für die die Roten nichts als gemeines Räuber- und Banditengesindel sind. In irgendein rotes Amt haben sie sich geschwindelt und dann haben sie mit dem ihnen anvertrauten Pferdeverkauf fette Profite eingeheimst. Und mit dem Schwindelgeld, da spielen sie jetzt die großen Herren und tapferen Spartakistenbesieger. Pfui Teufel.
7: Bedenket, dass das Leben kurz ist und verschwendet es nicht in den besten Jahren. Was heute glänzt und zu Übermut verlockt, meine christkatholischen im Herrn versammelten Brüder und Schwestern, kann in kurzer Zeit den Glanz verloren haben und sich herausstellen als nichtiger Schein. Und so war es immer im Wandel der Zeiten. Nach den fetten Jahren kamen die mageren. Und dann fangen diejenigen, die nicht darauf vorbereitet sind, ein Wehklagen an. und wollen sich nicht mehr erinnern, dass ihre eigene Sündhaftigkeit sie schwach gemacht hat für die Prüfungen des Allmächtigen.
1: Allerhand war dem alten Pfarrer Trostinger von der Schlechtigkeit der neuen Zeit zu Ohren gekommen. Der Moserknecht von Aufing und der Tratzelberger Xaverl von Furtwang zum Beispiel, die waren Kriegskameraden und hielten zusammen wie Pech und Schwefel.
0: Bertel.
3: Ja?
0: Heute kaufen wir uns die Leiminger Fee von Terzling. Die geht leicht her.
8: Die macht doch dann hier nicht mit.
0: Ich hab schon hübsch vorgearbeitet.
8: Wenn's meinst.
0: Wir steigen bei ihr ein und dann sag ich, Fef, du wirst die meinige, aber der Bertel hat mir das Leben gerettet im Krieg. Er ist mein Freund auf ewig. Was ich krieg, müsst ihr auch kriegen. Es erfahrt's keiner sonst, Fef. Und wenn's dich dann drüber gelassen hat, bin ich wieder frei wie ein Vogel. Wenn sie mir dann mit dem Heiraten daherkommt. Sag ich einfach, eine, die würde ich so leicht mit jedem einlassen, darf so einen Dreck fetzen. Reflektiere ich nicht.
1: Es muss einfach jeden Sonntag Fleisch her, sagte der Xaverl noch. Es war eben eine andere Zeit jetzt, mit der man mitgehen musste. Und der Jodel-Kasper, der Sohn vom alten Jodel in Buchberg, ging auch mit der neuen Zeit mit, wenn auch auf eine andere Art als der Xaverl. Er war ein sympathischer Bursche, der eines Tages den stattlichen Hof seines Vaters übernehmen würde. Breit und weiß, mit einem weit vorspringenden, flachen Ziegeldach, stand der gut erhaltene Hof am Ausgang von Buchberg auf einem sacht ansteigenden Wiesenhügel und schaute wie ein schönes Sinnbild selbstbewusster Wohlhäbigkeit frei ins Land. Dahinter fing Waldung an. Waldung mit schlagbarem Holz aller Art.
9: Vater, ich bild mir die Heingeigerzenzi ein. Eine andere mag ich nicht. Sie ist eine mittlere Partie, ich weiß. Aber du brauchst durchaus nicht glauben, dass ich dich mit der Übergabe nach der Hochzeit drängen will. Bauer bin ich allebei noch lang genug. Das Einzige, was ich will, ist, dass ihr mir vorläufig einige 5 oder 10 Tagwerk schlagbares Holz überlasst, mit dem ich machen kann, was ich will.
1: Die Eltern wunderten sich, doch sagten sie zu. Und schon bald nach der Hochzeit mit der Zenzi, der jüngeren Schwester der Elise, eröffnete der Kasper einen schwunghaften Handel mit Bauholz und Nutzholz. Er verkaufte nur gegen gute Dollars.
10: Der Dollar, Zenzi, der ändert sich nicht. Der schaut immer gleich aus und ist immer gleich viel wert.
1: Der Jodel-Kasper war einer der Ersten, der die geheimnisvolle Kraft von Sachbesitz und Dollar erkannte. Er beschäftigte bald über ein 1000 Mannsbilder und richtete eine elektrisch betriebene Sägmühle ein. Der Dollar stand inzwischen auf 3 Billionen Reichsmark, als der Kraus einen Brief aus Amerika bekam.
5: Lieber Vater, vielleicht lebst du noch und erreicht dich dieser Brief. Weil, I hope so um gute Gesundheit. Es ist so lange Zeit und ich bin zu dich schlecht gewesen. Please, vergiss es and I think, wenn ich kann einen Job bekommen, ich will gut machen. In diesem Sinne, es geht mir sehr schlecht. Habe keinen Cent und wochenlang kein Essen. In Amerika ist the life hard und ich lese in den Newspaper, es ist nicht gut. Also, wenn du kannst mir helfen und send little money, ich will zahlen und mehr. Wenn ich wieder habe. This is my address, John Krause, 1732 Mildred Avenue, Chicago, Illinois, USA. Vergib mich, lieber Vater, I was jung und dumm. And all from mein Herz, dein Sohn Hans. Dein Sohn Hans. So brechen es auf. Die Wunden. Verheilt. Und jetzt.

0: Hans, woher soll ich denn die Dollars kriegen? Ein Silberbesteck. Schwarze Flecken hat's, da kriegst doch nichts dafür. Das Hochzeitsgeschenk für die Rebecca. Sie hat es nur am Sapper benutzt.
1: Ganz durcheinander war der Kraus, als er einzelne Worte herausstammelte, die Sprungfedermatratze seines Bettes hochhob und eine rostige Blechschachtel hervorholte. Er hob den Deckel hoch. Da lag auf vergilbtem Zeitungspapier das hebräische Lettern zeigte, die nie gebrauchte, schwer goldene Uhr, die er von seinem Vater bekommen hatte.
0: Halterstickel, es ist ewiger Wert, aber trag sie nicht und zeig sie nie her. Wenn man sowas sieht bei den Insrigen, das ist nicht gut.
1: Alles das stand plötzlich vor dem Kraus wieder auf. Die Erinnerung an seine erste Frau Rebecca, die ihm weggestorben war bei der zweiten Frühgeburt wie ein fortwehender Windhauch und hatte ihm seinen einzigen Buben hinterlassen, der auch so hoch aufgeschossen war und blass wie sie und bei der Schwester seines Vaters, der alten Tante Sarah, aufgezogen wurde. Der Kraus verschnürte wieder die Blechschachtel, da fiel sein Blick auf lange, rote Flecken auf der Schnur. Und der Kraus erinnerte sich, wie wenn es erst gestern gewesen wäre, wie die meuternden Soldaten der Potjomkin nach dem rumänischen Konstanza entkommen waren und wie die revolutionären Massen durch die Stadt Odessa trieben und er mitten unter ihnen war und wie die Kosaken plötzlich über sie kamen und wie er Schreie hörte, die schwarzen Hundert sind im Judenviertel. Und als er später, halb tot gehetzt, daheim ankam, da lagen überall auf dem Pflaster zertrümmerte Möbel, Kleiderfetzen, Hausrat aller Art, und unkenntlich verstümmelte, totgetrampelte Menschen. Das Haus, in dem er daheim war, sah besonders furchtbar aus. Im Gang stolperte er über die Leiche seines Vaters. Der Kopf war ihm zu breit zertrampelt. In der Stube lagen die erstochenen, zusammengeschossenen Schwestern und in einer Ecke, den Arm stumm zu einem demolierten Stuhl emporgereckt, ein unförmiger Haufen aus blutigem Fleisch und zerfetzten Kleidern mit aufgeschlitztem Bauch, aus dem die Därme dick und dunkel quollen. Das war seine Mutter. Schnell hatte er den kleinen Schatz aus dem nicht entdeckten Versteck gerissen und war davongelaufen. Nach Monaten kam er bei der Tante Sarah in Winiki an, blieb eine Zeit lang und landete schließlich nach vielen Elends und Irrfahrten in Wien, kam ins Bayerische und war inzwischen verloschen als Juljewis Krasnitzki, heiratete seine Kati in Fürth, holte seinen Hans von der Tante Sarah und hieß jetzt Julius Kraus und nichts mehr verriet, was er einst gewesen war.
2: Grüß Gott. Was steht zu Diensten?
3: Grüß Gott.
2: Ah, jetzt kenne ich Sie erst, Herr Kraus aus Auffing.
4: Was führt Sie zu mir?
3: Ich hätte etwas zu verkaufen, Herr Sulerschmidt.
2: Tja, was sehe ich da? Alte, solide Sachen aus guten Zeiten. Familienschmuck, was? Ich frage Sie nicht, was Sie dafür haben wollen, Herr Kraus. Solche Judenhandelschaften gibt's bei mir nicht. Dafür bürgt Ihnen der Ruf meines Geschäftes, das wissen Sie ja. Na, das schau her, aus Lemberg ist die Uhr. Stammen Sie von der dortigen Gegend?
3: Lemberg?
2: Ja.
3: Nein. Die Uhr habe ich vor langem wegen einer unbezahlten Rechnung nehmen müssen.
2: Das muss aber eine ziemliche Schusterrechnung gewesen sein. Tja, Herr Gras, alles in allem könnte ich höchstens 60 Billionen bieten. Ja, das ist ein sehr, sehr anständiges Angebot.
3: Ich müsste Dollar dafür haben, Herr Sulerschmidt.
2: Dollar? Ja, vielleicht kriegen Sie morgen bei der Vereinsbank welche. Heute ist er schon zu, aber ob Sie dort welche kriegen, ist auch noch die Frage. Dollars haben für gewöhnlich nur die Juden.
3: Ich brauche die Dollars, Herr Sulerschmidt.
2: Ja, dann müssen Sie schon so einen jüdischen Halsabschneider gehen, bitte. Ich zwing Sie nicht. Na, das wird sich ja auch bald aufhören. wenn der Hitler auch noch nicht aufgekommen ist gegen unser jetziges sauberes System. So viel hat er doch durchgesetzt, dass wir in nächster Zeit stabiles Geld kriegen. Die Dollarwirtschaft hat ihnen ausgetrieben.
3: Grüß Gott.
2: Der Klaus aus Lemberg. Den typisch watschelnden Gang hätte er ja.
5: Sohn, deinen Brief habe ich erhalten. Ich bin gesund und es geht mir gut und kann noch immer arbeiten. Habe heute in der Stadt drinnen 40 Dollars in unserem Geld an dich geschickt und hoffe, dass du es bald erhältst. Habe also Geduld. Wenn es dir so schlecht geht in Amerika, wäre es vielleicht besser, wenn du wieder heimkommen würdest. Gib gleich Antwort, wenn du das Geld hast und viel Glück. Dein Vater.
1: Der Winter deckte die Gegend zu. Zähflüssig verrannen die Tage. Schnee und Schnee war gefallen, als sei der ganze Himmel herniedergegangen. Und eine wahre Bärenkälte herrschte. Oftmals konnten die vom Pfarrdorf weit entfernten Kinder nicht zur Schule kommen. Und der kleine Peter von der Elise, der jetzt schon in die zweite Klasse ging, verbrachte viele Stunden in der warmen Schusterwerkstatt.
6: Russel, wie viel Tag sind 2 Wochen?
7: 14 Tage. Warum?
6: Und 4 Wochen? Wie viel sind dann das Tag?
7: Es sind 28 Tage.
6: Ja. 28 Tage. 28. Also fast ein Monat. Müsste doch schon da sein, sein Brief. Kennt jeden Tag kommen.
8: Ist was vom Hans Stelzinger aus Amerika?
2: Ja, schon. Aber leider bloß das Telegramm von dir. Es ist unzustellbar zurückgekommen.
7: Sechs Wochen sind 42 Tage.
6: Gut lernst, Russel. Bei dem Wetter wird kein Schiff gehen. Vielleicht stürmt's recht.
5: Lieber Hans, hast du denn nichts erhalten? Lieber Hans, gar nichts? Ich schick dir ja gern noch was, liebster Hans. Aber lass doch was von dir hören. Dein Vater.
1: Und wieder wartete der Kraus. Und dann kam eines Tages mit ganz zerknittertem Kuvert auch dieser Brief als unzustellbar zurück.
6: Aus. Was aus ist, ist aus.
7: Was ist?
6: Gib Ruhe, Russel. Verstehst zum Glück nichts davon.
1: Beim Kraus zerfloss alles im Innern zu einem Gemeng von nie wieder schwindendem Zweifel, zersetzendem Unglauben und einer Bitternis, die sich nur noch harsch, eiskalt, boshaft und ätzend witzig zu äußern vermag.
7: Schau, mein Kommunionguan. Schön bin ich.
6: Ja, schön bist du, Russel. Schön und jung wie das ewige Leben schaust du aus. Bald wirst du groß und nachher wirst du ein Soldat. Der schönste Soldat, den es gibt. Krieg gibt's dann auch wieder. Warum nicht? Da musst du dann mit und da zerreißt sich dann zu lauter Fleischfetzen. Da kennt dich dann keiner mehr.

Die Rotholzerin hatte ihren Hof inzwischen an den Jodelkasper verkauft, der ihn dem Metzger Jakob Hingerl, dem Wirt vom Schloss Weiland, vermietete. Der betrieb jetzt dort eine rege Bauernwirtschaft mit Metzgerei und nahm den Ludwig, als er zurückkam, als Metzgergesellen. Nach 5 Jahren in der Festungshaft hatte der Alberger Ludwig viel Zeit gehabt, nachzudenken. Das Schloss Weilan war inzwischen von einem Jesuitenkollegium von fast 50 Patres gekauft worden, die dort eine Kirche, ein Kloster und eine Exerzitienatres gekauft worden, die dort eine Kirche, ein Kloster und eine Exerzitienanstalt einrichten wollten. Jede Früh musste der Ludwig mit

0: Gell, du roter Teufel, du roter! Und mach mir ja keine Dummheit!
1: Jeder im Dorf hatte ihn gern, den Ludwig. Ein lustiger und beweglicher Mensch war er trotz der 5 Jahre Festungshaft geblieben. Das nahe, natürliche Zusammenleben mit den Menschen, die er von Kind auf in- und auswendig kannte, machte ihn ganz zu ihresgleichen und nahm alles Besondere von ihm. Und dem schrullenhaften Schuster konnte er auch nichts nachtragen.
0: So, haben Sie dich jetzt wieder losgelassen auf uns? Ja, herschauen tust du nicht, als wenn du dir die Hörner abgestoßen hast, du Spitzbub, du Brandroter. Aber gell, wenn du wieder umtreibst, lass du mich aus dem Spiel.
2: Aber dich vielleicht nicht aus dem Spiel gelassen, hä? Schuster.
0: Ja, das ist wahr, Ludwig, das will ich mir merken.
1: Die Zeit ging ins Land, Hindenburg wurde zum neuen Reichspräsidenten gewählt. Und die Heimgeigerin starb nach einem langen, arbeitsreichen Leben im 69. Jahr. An den vielen Blumen und Kränzen, an den dichtschwarzen Leuten, die um das frisch aufgeworfene Grab standen, konnte man sehen, wie gern man die Verstorbene überall gehabt hatte.
3: Was ist denn jetzt in dich gefahren, Fanny? Was hast du denn jetzt auf einmal mit dem ewigen Herrgott und deiner heiligen Maria, mit deinem Kirchenlaufen und Beichten in einem Fort? Hast du Angst, dass du auch bald ins Grab musst?
4: Die Jüngste bin ich ja nicht mehr. Manchmal denke ich mir, zu was ist denn alles gewesen? Den Hof verkauft, zu nichts mehr nutzt.
3: Manchmal meine ich, dass du nichts mehr rechts mit deiner Zeit anfangen kannst. Einen Tag rennst du zur bigotischen Nachbarin um. Nachher gehst du wieder zu den Jesuiten und nachher bikst du bald jeden Tag. Wie wenn ein altes Weib noch 1000 Sündhaftigkeiten begehen könnte.
4: Spott nur, Bruder, spott nur.
5: Ja, Heimgeiger, deine Schwester. So geht's eben jedem mit seinem dreckigen Leben. Zuletzt, wenn man nicht mehr arbeiten kann oder mag, will man nachdenken. Und da kommt raus, dass unser ganzes Leben eine hohle Nuss gewesen ist. Das können die wenigsten vertrauen. Und auf was verfallen sie dann? Auf den Herrgott und die verschiedenen Heiligkeiten. Anders halten sie es nicht mehr aus. Drum racker ich lieber, bis ich stocksteif dollig.
3: Du gehst ja jetzt auch schon in die 60er.
5: Und bist jetzt mit dir?
3: So bigott wie meine Schwester werde ich nie. Ja, passt's auch nicht, dass sie so viel mit meiner Elise zusammengluckt.
4: Elise, wir haben uns schon oft darüber unterhalten, was aus deinem Buben einmal werden soll.
6: So? Warum?
4: Naja, man meint halt, der Bub hat keinen Vater und wenn sich heute mal was ändert bei euch daheim?
6: Ändert? Für meinen Buben komme ich allerweil noch auf. Da braucht sich keiner drum kümmern.
4: Von dem ist keine Rede, Elise. Aber wie es unser Herrgott gerade will, dein Vater ist auch nicht mehr so jung. Und wenn der Silvan den Hof nachher doch übernehmen will?
6: Wenn gar nicht mit ihm auszukommen ist, wenn er mich absolut draußen haben will, nachher muss ich halt wohl als Dirnein stehen.
4: Das, was ich dir jetzt sag, Elise, ist unter 4 Augen. Verdruss wegen dem Peter brauchst du dir ganz und gar nicht machen. Da bin ich schon da. Ich habe neulich mit dem Pater Superior von Weilern über den Peter geredet. Der Pater Superior hat gesagt, so was Gewecktes und Gescheites wie den Peter gibt's nicht leicht. Und da hat er gemeint, der hochwürdige Herr Pater, ob er nicht studieren möchte, Bub.
6: Studieren? Der Peter?
4: Auf Geistlichkeit. Sein Lebtag braucht er sich nicht plagen. Und wenn er einmal ein geistlicher Herr ist, kann jeder von uns stolz auf ihn sein. Und versorgt ist er als Pfarrer, sein eigener Herr ist er. Und jeder hat Respekt vor ihm.
6: Und wenn er keine Freude hat zu der Geistlichkeit?
4: Keine Freude. Was weiß denn ein Kind, was ihm im Alter gut tut? Und was er zum Studieren braucht, dafür komm ich auf. Und nachher vermache ich ihm auch noch was.
7: Du musst da nämlich denken, Peter. Ein Mensch, der wo nichts arbeitet, der lebt von den anderen. Der ist eigentlich ein Lump.
8: Dann sind die Jesuiten ja Lumpen, Ludwig. Die arbeiten noch nichts.

0: Das will ich nicht sagen.
1: Der Schuster hat gesagt, die Jesuiten, die gehören zum Abopa. Hüte dich, hat er gesagt. Hüte dich vor dem Abopa. Oder schau, dass du selber dazugehörst.
2: Schau an, der Schuster. Das ist ein heller Kopf. Der weiß mehr von allen Sachen als die meisten Leute.
1: Ja.
3: Es lässt sich denken, dass der Umgang mit dem Ludwig, der ihn auch auf das Lesen brachte, und mit dem Kraus deutliche Spuren hinterließ und ihn keineswegs für einen so heiligmäßigen Beruf geeignet machte, wie ihn die Rotholzerin und die Elise planten. Aber dann kam im März das Silvan heim.
4: Jetzt, wenn's früher kommt, bist grad recht. Städtische Kleidung trägt der Herr.
5: Eine Uniform wäre mir auch lieber. Aber die Zeiten sind zurzeit schlechte Zeiten.
4: Das Militärspielen ist aus. Jetzt wird man ja sehen, was du taugst, Silvan.
1: Wo bist denn so lang gewesen, Vetter?
5: So, so. Dein Vetter bin ich also. Nicht schlecht. Wo ich gewesen bin? Russen und Polacken habe ich aus dem Land drin.
1: Au!
5: Aber jetzt besuche ich den Jodelkasper.
6: Wie geht's denn daheim? Und wie kommt's miteinander aus, Schwager?
5: Auskommen? Da kann man nicht klagen. Keiner legt mir was in den Weg. Der Vater ist ja noch gut beieinander. Da muss ich halt warten, bis er übergeben will.
6: Und wie steht's mit dem Heiraten?
5: Heiraten? Das habe ich noch lang nicht im Sinn. Schön hast alles beisammen, Kasper. Ich will ja nicht sagen, dass der Vater schlecht gewirtschaftet hat, aber die gute Zeit hat er nicht ausgenützt.
6: Ja, der Schwiegervater hängt halt noch am Alten. Aber sein Viech hat er gut beisammen. Was er an Maschinen braucht, hat er auch. Und der Hof ist schuldenfrei. Und was die Hauptsache ist, seitdem die Schwiegermutter unter der Erde liegt, ist ihm die Elise beigestanden wie keine.
5: Schon. Aber dumm waren's. Das Geld ist in der Inflation dahingeschmolzen und an Barschaft ist nichts mehr da. Das hätte man besser machen können.
6: Mein Gott, so ist fast jedem gegangen. Aber jetzt sind wir stabilisiert. Und wer so dasteht wie der Schwiegervater, bei dem ist es nicht mehr gefehlt.
5: Stabilisiert?
6: Ja, glaubst du vielleicht, das hält sich nicht?
5: Gott sei Dank wirken Kräfte in unserem Land, die den Versailler Vertrag und die unmöglichen Reparationszahlungen abschaffen wollen.
6: Ich denke mir allerweil, mit der Zeit werden sich die hohen Herren schon zusammenstreiten. Wenn auf jeder Seite ein Verstand ist, geht schon aufwärts. Wir Bauernleute sind nie ganz verloren, wenn einer schaut, dass auf seinem Hof richtig gewirtschaftet wird.
5: Wenn's meinst. Servus, Schwager.
6: Vierte Silvan.
7: Was ist bloß mit dem Silvan? Spielt sich auf, der Herr Leutnant, wie ein besserer Herr?
6: Wenn einer so lange in der Welt draußen gewesen ist wie der Silvan Zinzi, da geht's lang her, bis einer wieder versteht, wie es daheim zugeht. Und dass er schließlich den Hof einmal übernehmen will, ist doch selbstredend.
7: Du kannst sagen, was du magst. Ich kenn den Silvan. Der hat was im Sinn. Dass er gar so brav tut, das gefällt mir gar nicht.

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Hier folgt nun Musik von June Talbor aus ihrem Album An Echo of Hooves.

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1: Uhr, die Nachrichten. Der kürzlich zurückgetretene britische Gesundheitsminister Streeting will Premierminister Starmer ablösen. Streeting kündigte an, er wolle als möglicher Nachfolger des nach den Kommunal- und Regionalwahlen angeschlagenen Regierungschefes kandidieren. Man brauche einen echten Wettkampf mit den besten Kandidaten und er werde antreten, sagte der Labour-Politiker in London. Streeting hatte das Kabinett aus Protest gegen Starmer verlassen. Er braucht die Unterstützung von mindestens 81 Abgeordneten, um den Premierminister herausfordern zu können. Dann käme es zu einer Urabstimmung unter den Parteimitgliedern und weiteren Wahlberechtigten. Dieser Prozess könnte sich über Wochen und Monate hinziehen. Streeting zählt zum rechten Flügel innerhalb der Labour-Partei. Der Iran plant nach eigenen Angaben einen Mechanismus zur Durchquerung der Straße von Hormus. Es sei vorgesehen, den Schiffsverkehr entlang einer festgelegten Route durch die Meerenge zu steuern, sagte der Vorsitzende des Parlamentsausschusses für nationale Sicherheit Assisi. Von der Regelung sollen demnach nur diejenigen profitieren, die mit dem Iran kooperieren. Die für die Weltwirtschaft wichtige Verbindung zwischen dem Persischen Golf und dem Golf von Oman ist seit Beginn des Krieges der USA und Israels gegen den Iran faktisch blockiert. Seitdem sind die Preise, insbesondere für Öl, weltweit stark gestiegen. Der Iran will sich die Durchfahrt dauerhaft vergüten lassen. Inzwischen lassen die iranischen Revolutionsgarden immer mehr Schiffe durch die Meerenge. Im Staatsfernsehen wurde dies gestern als Zeichen dafür gewertet, dass zahlreiche Länder die, wie es heißt, neuen rechtlichen Abläufe akzeptiert hätten. Auch mit europäischen Ländern werde derzeit verhandelt, hieß es. Angaben, um welche Länder es sich handelt, machte das iranische Staatsfernsehen nicht. Der bayerische Ministerpräsident Söder beklagt Versäumnisse in der katholischen Kirche bei der Aufarbeitung von Fällen sexualisierter Gewalt. Der Vatikan habe viel zu spät reagiert, als die ersten Vorwürfe bekannt geworden seien, sagte der CSU-Politiker auf dem Katholikentag in Würzburg. Es sei extrem schade und unglücklich, dass man das nicht stärker gemacht habe. Er spüre bei vielen Menschen, die sich von der Kirche distanziert hätten, dass dies aus jener Zeit herrühre, erklärte Söder. Die Präsidentin des Zentralkomitees der deutschen Katholiken, Stetter Karp, warf der Kirche eine massive Diskriminierung von Frauen vor. In der katholischen Kirche herrsche das männliche Geschlecht über das weibliche, sagte sie auf der Veranstaltung. Daher stießen Reformen der Sexualmoral und die Zulassung von Frauen für Weiheämter auf so erbitterten Widerstand. Der am Mittwoch begonnene Katholikentag geht morgen zu Ende. In Wien findet das Finale des 70. Eurovision Song Contest statt. Deutschland wird von Sängerin Sarah Engels vertreten, deren Auftritt bereits stattfand. Im Finale des Musikwettbewerbes treten Bands und Künstler aus 25 Ländern an. Das Siegerlied steht nach der traditionell komplizierten Punktevergabe gegen 1 Uhr nachts fest. Kurz vor Beginn der Show hatte es in der Nähe der Veranstaltungshalle einen größeren Polizeieinsatz gegeben. Vermummte pro-palästinensische Aktivisten protestierten mit Sprechchören und Plakaten gegen die Teilnahme Israels am ESC. Dies hatten wenige Stunden auch mehrere tausend Menschen getan, und zwar friedlich. In der norditalienischen Stadt Modena ist ein Mann mit einem Auto in eine Menschenmenge gefahren. 8 Personen seien verletzt worden, einige davon schwer, teilte der Bürgermeister mit. Die Hintergründe seien noch völlig unklar. Nach Angaben von Augenzeugen war der Wagen in der Altstadt von Modena mit hoher Geschwindigkeit in eine Gruppe von Menschen gerast. Anschließend versuchte der mit einem Messer bewaffnete Fahrer zu fliehen. Er wurde von Passanten überwältigt und der Polizei übergeben. Das Wetter. In der Nacht meist wolkig oder klar, dabei nachlassende Schauer. Zum Morgen hin im Westen leichter Regen. Tiefstwerte +8 bis -1 Grad. Morgen im Westen und Nordwesten gebietsweise Regen, sonst meist heiter bis wolkig. Einzelne Schauer, Richtung Osten und Süden auch länger sonnig, Höchsttemperaturen 13 bis 19 Grad. Die weiteren Aussichten: am Montag sich langsam ostwärts ausweitender, schauerartiger, vereinzelt auch gewittriger Regen. Temperaturen 14 bis 21 Grad. Das waren die Nachrichten.
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1: Komponistinnen und Komponisten aus Korea, Japan und China gehören ab den 1960er Jahren zunehmend zur europäischen Szene der neuen Musik. Viele von ihnen lebten oder leben in Deutschland oder haben hier einen Teil ihrer Ausbildung absolviert. Das beleuchten verschiedenste CD-Koproduktionen auch des Deutschlandfunks aus den letzten 20 Jahren. Sie präsentieren kompositorisches Schaffen von mittlerweile drei Generationen. Begonnen mit Isang Yoon und Yonggi Park Pan, über Yo Kondo und Toshio Hosokawa bis hin zu Misato Mochizuki und Ying Wang. Diese Aufnahmen führen vor Ohren, wie und wie verschieden diese Tonsetzerinnen und Tonsetzer asiatische und europäische Musiktraditionen zusammendenken. Am Mikrofon begrüßt sie Hanno Erler. Die Aufnahmen der Stücke, die wir Ihnen heute vorstellen, entstanden allesamt im Deutschlandfunk Kammermusiksaal. Beginnen wir mit dem Klaviersolo Interludium A von Isang Yoon, erschienen 2008 auf einer CD beim Label Neos.

Jun. Die Interpretin war Kaya Han. Die Biografie der südkoreanischen, jedoch in Japan 1958 geborenen und dort aufgewachsenen Pianistin ähnelt der vieler asiatischer Musikerinnen. Sie begann ihre Ausbildung in Tokio, vollendete ihr Studium in Deutschland, blieb hier und hatte bis zu ihrem Tod 2021 eine Professur an der Karlsruher Musikhochschule inne. Auch der 1917 geborene Südkoreaner Lee Sang-yoon hatte sich entschieden, sein Studium in Europa zu vollenden. Er wollte die westliche neue Musikszene kennenlernen und blieb dann bis zu seinem Tod 1995 in Berlin. Kaya Han hat Lee Sang-yoon noch persönlich kennengelernt und seine Klavierstücke mit ihm zusammen einstudiert. Auf ihrer CD kombiniert sie diese mit Beethovens Klaviersonate Opus 13, der Pathetik. Diese Kombination dokumentiert das breite Repertoirespektrum der Pianistin. Trotz ihrer asiatischen Herkunft hat sie die europäische Musikkultur derart verinnerlicht, dass sie klassische Musik mit dem gleichen Einfühlungsvermögen in den Sinngehalt der Musik interpretiert wie zeitgenössische Kompositionen. Das Interludium A ist ein relativ spätes Stück von Lee Sang-yoon. Yoons Bestreben war es, sich mit den Differenzen der Musiktraditionen in Ost und West kompositorisch auseinanderzusetzen, zum Beispiel mit der Frage, was ist ein Ton? In Korea wird der Ton nicht als abstrakte Größe verstanden, sondern als ein lebendiges Phänomen, als ein Wesen, das stets einen ganzen Kosmos, den man dann entfalten kann, in sich trägt. Im Interludium A entfaltet Lee Sang-yoon den Kosmos des Tones A. Der Ton als lebendiges Wesen, diese Vorstellung beherrscht auch die Musik der südkoreanischen, 1945 geborenen und seit 1974 in Deutschland lebenden Komponistin Yonggi Park Pan. Ausdrücklich hat sie geäußert, dass sie sich beim Komponieren nicht von ihren koreanischen Traditionen entfernen möchte. Ihre Musik besitzt eine ganz individuelle Charakteristik. Mit tief resonierenden Tönen erzeugt die Komponistin im 1994 geschriebenen Stück »Rast in einem alten Kloster« für Flöte eine eigentümlich suggestive Wirkung. Außerdem erweitert sie das Klangspektrum des Instruments durch Atem- und Luftgeräusche, die beim Anblasen entstehen. Damit haucht sie den Tönen im ganz wörtlichen Sinn zusätzlich Leben ein. Es spielt Karin Levine.

Sie hörten Rast in einem alten Kloster für Flöte von Yonggi Pakpan, interpretiert von Karen Levine. Die Aufnahme erschien 2022 auf einer Porträt-CD zum 75. Geburtstag der Komponistin beim Label Kairos. Wenden wir uns dem 1955 geborenen japanischen Komponisten Toshio Hosokawa zu, einem Schüler von Isang Yun. Wieder finden wir die asiatische Vorstellung von einem Ton, die diesen nicht nur einfach als Note betrachtet. Eine Note ist eine Landschaft, sagt Hosokawa. Auch hat er geäußert, dass die Musik für ihn ein Ort sei, an dem sich Töne und Schweigen begegneten. Sein ästhetisches Konzept, schreibt der Musikwissenschaftler Rolf Stoll im CD-Booklet, ist damit ein genuin japanisches. Es findet sich ebenso in japanischer Landschaftsmalerei, wo der leere Raum und der gestaltete Raum gleichermaßen wichtig sind. Der hörbare Klang steht stets in einer Beziehung zum Nichtklang, zum Schweigen und zu einem zwischen diesen angesiedelten Zwischenraum. Damit ist die Zeit gemeint, bevor ein Ton erklingt. Diese dem europäischen Denken fremdartige Konzeption hört man im 1998 entstandenen Stück Cloudscapes Moonlight für Shō und Akkordeon geradezu exemplarisch. Es spielen Mayumi Miyata Shō und Stefan Hussong Akkordeon.

Die eigenwillige Klangcharakteristik dieses Werks entsteht durch das Zusammenwirken des japanischen Blasinstruments Shō und des Akkordeons, das seine Klänge ja ebenfalls mit Luft erzeugt. Toshio Hosokawa verschmilzt beide Instrumente derart, dass das Akkordeon beinahe wie eine Shō klingt und umgekehrt. Stellenweise könnte es auch nur ein Instrument sein, das wir hören. Schließlich benennt der Titel der Komposition Cloudscapes Moonlight ein Themenfeld, das sich in Toshio Hosokawas Musik häufig findet, Natur und Landschaft. Aus dieser Perspektive kann die sanft dahinfließende Musik des Komponisten als musikalische Landschaft empfunden werden. Die Aufnahme erschien 2004 auf einer CD mit dem Titel Deep Silence beim Label Vergo. Seit mehr als 2 Jahrzehnten gibt es immer wieder CD-Produktionen im Deutschlandfunk, die sich mit zeitgenössischer Musik außerhalb Europas beschäftigen, zum Beispiel mit Kompositionen aus Südamerika und eben ostasiatischen Ländern. Redakteur Frank Kämpfer möchte damit unseren oft auf Europa zentrierten Blick auf die neue Musik weiten, die Frage nach Bedingungen des Komponierens in diesen Ländern stellen und dieser Musik ein Forum bieten, wie etwa Jo Kondos Werken. Kondos Komponieren folgt nicht der Idee des uns vertrauten Werkbegriffs, nicht einem zielgerichteten Denken, dem dieser Werkbegriff verpflichtet ist. Ich bin mehr am einzelnen Klang interessiert als an den Phrasen, die die Klänge bilden, sagt der 1947 in Tokio geborene Komponist, dessen Lebens- und Schaffensmittelpunkte in den USA und in Japan liegen. Dieses Interesse am einzelnen Klang bedeutet, dass er die Aufmerksamkeit eher auf den Moment als auf das Ganze richtet. So geht es ihm in seinem Streichquartett Hypsotony weniger um die Gestaltung einer musikalischen Form, sondern um die Bewegung von Tönen und Klängen. In diesem Fall möchte er sie durch Anheben bewegen. Konkret heißt das, dass die in der Partitur notierte Tonhöhe gespielt und diese Tonhöhe dann für die Dauer des Tones glissandierend nach oben geführt wird. Der Umfang dieses Glissandos ist genau begrenzt. Der Endpunkt sollte etwa einen Viertelton höher liegen als der Ausgangston, keinesfalls jedoch höher als einen Halbton. Im Zusammenspiel der 4 Instrumente entsteht ein komplexer, ständig sich bewegender Klang, bei dem es auf eben dies, die Bewegungen, und nicht auf ein Ziel des Ganzen ankommt. Jo Kondo nennt dieses musikalische Konzept lineare Musik. Das 1999 gegründete und auf neue und experimentelle Musik spezialisierte Streichquartett Quatuor Bossini aus Montreal besitzt ein eigenes Plattenlabel namens Collection Quatuor Bossini. In Koproduktion mit dem Deutschlandfunk erschien dort 2007 eine CD, die unter anderem Werke von Jo Kondo enthält. Hören wir einen Ausschnitt aus dem 1989 entstandenen Stück Hypsotony.

Die 1969 ebenfalls in Tokio geborene Komponistin Misato Mochizuki vollendete ihr Studium in Paris, unter anderem bei Tristan Murail. Sie agiert international und ist seit 2007 Professorin in Tokio. Das Stück Intermezzi 1 für Flöte und Klavier von 1998 besteht aus 7 nicht aufeinander bezogenen, aneinandergereihten Fragmenten. Die Übergänge allerdings sind fließend, so dass man sie nicht als Brüche wahrnimmt und der Eindruck eines Ganzen entsteht. Ich habe Roland Barthes gelesen, sagt Misato Mochizuki, und mir ist aufgefallen, dass er mit Textfragmenten arbeitet. Er fängt an, ein paar Zeilen weiter stoppt er, dann setzt er mit etwas völlig anderem an und so weiter. Das ist wie ein See voller Seerosen, wie bei einem Bild von Monet. Hier ist eine Blüte, da ist eine andere, wie zufällig verteilt, aber untergründig sind sie alle miteinander verbunden. Misato Mochizuki vergleicht diese Technik mit der künstlerischen Form des Haiku, ein Inbegriff japanischen Kunstschaffens. Aus westlicher Sicht ist das Haiku eine Miniatur, aus japanischer jedoch eine Inspirationsgrundlage für die Imagination. So möchte Misato Mochizuki ihre Musik verstanden haben. Zugleich schafft sie damit einen Bezug zur japanischen Tradition. Obwohl ihr Werk mit Kompositionstechniken der neuen Musik geschrieben ist, lehnt die Komponistin seine Struktur asiatischem Denken und Empfinden an. Hören wir Intermezzi 1 für Flöte und Klavier. Die Aufnahme erschien 2007 beim Label Coviello unter dem Titel Traces of Asia. Es spielen Jennifer Smith Flöte und Claudia Birkholz Klavier.

1976 in Shanghai geboren, ist Ying Wang die jüngste Komponistin, die wir Ihnen heute vorstellen. Auch sie vollendete ihr Studium in Deutschland und lebt hier seit 2003. Ich suche nach einer kontrastreichen und vielschichtigen Kombination meiner drei wichtigsten Werkzeuge, sagt die Komponistin, die traditionellen Instrumente der europäischen Musik und ihre erweiterten Spieltechniken, die kritische Auseinandersetzung mit meinem chinesischen Erbe und die aktuellen Möglichkeiten der Elektronik. All das verschmilzt in Ying Wangs Musik. Asiatische Traditionen treten dabei zugunsten einer heutigen internationalen Musiksprache zurück. Dies korrespondiert mit Ying Wangs Inspirationen fürs Komponieren, die ebenfalls auf die Gegenwart gerichtet sind. In meiner Musik transformiere ich die Welt von heute, ihre Krisen und Tragödien ebenso wie ihre Schönheit und Vielfalt. Die eingängige rhythmische Struktur des Beginns von Coffee and Tea für Ensemble und Elektronik von 2013 ist von den Geräuschen einer Kaffeemaschine inspiriert. Zugleich verdeutlicht das Stück Ying Wangs intensive Beschäftigung mit der Klangfarbe. Das Stück ist ein Feuerwerk ständig wechselnder, schillernder und blitzender Farben. Es spielt das Basler Ensemble Phoenix. Die Aufnahme erschien 2017 beim Label Vergo.

Im heutigen Atelier Neuer Musik hörten Sie in der Reihe produziert im Deutschlandfunk Rückblick auf 25 Jahre CD-Koproduktion Neuer Musik im Deutschlandfunk Kammermusiksaal Aufnahmen von südostasiatischen Komponistinnen und Komponisten. Zuletzt Coffee and Tea für Ensemble von Ying Wang. Im nächsten Teil unserer Sendefolge am 6. Juni widmet sich Frank Kämpfer Werken von Komponistinnen und Komponisten, die zwischen 1970 und 1985 geboren wurden. Am Mikrofon verabschiedet sich Hanno Ehrler. 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
5: Mit Astrid Ravohl hier im Kölner Studio und einem spannenden Bundesliga-Finale. Die Saison ist vorbei. Zum 35. Mal sicherte sich der FC Bayern München den Meistertitel und feierte am letzten Spieltag noch einen überzeugenden 5:1 Erfolg über den ersten FC Köln. Michael Küster fasst zusammen.
6: Es war genau 17.46 Uhr, dann ist es soweit gewesen. Mittelfeldspieler Leon Goretzka bekam nach seinem letzten Bundesligaspiel für die Bayern die silberne Meisterschale von Kapitän Manuel Neuer in die Hände gedrückt. Und er durfte sie dann auch in die Luft strecken.
7: Beim Wahrmachen haben sie Bochum angespielt, haben auch sehr, sehr viele mitgesungen. Es war schon ein kleiner Gänsehautmoment. Ich fand es ganz interessant, dass es bei vielen so war. Das Lied ist einfach ja, eine gute Geschichte und ansonsten bin ich dankbar in erster Linie für die Zeit hier und so ein bisschen natürlich auch wehmütig.
6: Das 5:1 über Köln war auf dem Platz eine klare Geschichte. Dreimal Harry Kane, dazu Bischoff und Jackson, das Ganze beim Gegentreffer des jungen Kölners Elmaler, rundeten die Feierlichkeiten mit der obligatorischen Bierdusche ab. Am Ende stand nicht nur die 35. deutsche Meisterschaft, sondern vor allem ein Fabelrekord von 122 erzielten Toren und vor allem jede Menge Ehrungen hinterher. Für Sportverstand Max Eberl eine Bundesliga-Saison, wie man sie sich besser eigentlich kaum vorstellen kann.
8: Harry Kane, Torschützenkönig, Lennart Kahl, bester Jungprofi, Michael Olisi, bester Spieler, gewählt von der Bundesliga, ist aus meinen Augen auch verdient.
6: Die Bayern werden am Sonntag auf dem Marienplatz die Titelverteidigung mit ihren Fans feiern, bevor dann schon der Fokus voll auf dem Pokalfinale steht, nächsten Samstag gegen Stuttgart.
5: In Liga 2 absteigen müssen dagegen die Tabellenschlusslichter Heidenheim und St. Pauli. Der Hamburger Kiezclub unterlag dem VfL Wolfsburg mit 1:3. Michael Augustin.
9: Nach dem Spiel dröhnte ein Fußballklassiker durchs Millerntor. You'll never walk alone. Und tausende St. Pauli-Fans sangen mit. Applaus und Aufmunterung für die gerade abgestiegene Mannschaft. Deren Trainer Alexander Blessin war danach relativ schnell wieder im Analysemodus, aber vor allem
10: leer. Es ist natürlich nicht ein schönes Gefühl, aber das Spiel ist so ein bisschen sinnbildlich für die ganze Saison. Beschreibt es, glaube ich, ja, mit Höhen und Tiefen. Mehr Tiefen dann, so lässt sich es, glaube ich, am einfachsten dann auch beschreiben.
9: Zu den Tiefen gehörte das Wolfsburger Führungstor Ende der ersten Halbzeit. Der nächste Tiefpunkt war die vergebene Riesenchance durch Utonji zum Ausgleich. Die zweite Halbzeit begann mit einem Höhepunkt, mit dem Ausgleichstreffer von Cisse, gefolgt von einem erneuten Tiefpunkt, dem Eigentor des bis dato überragenden Torhüters Vasil. Danach verschoss Wolfsburg zwar einen Elfmeter, aber traf schließlich zum 3:1. Torschütze Jenan Pejcinovic.
11: Ja, ich würde schon sagen, dass eine gewisse Last von den Schultern gefallen ist. Wir wissen, es ist noch nicht vorbei. Wir haben noch zwei Spiele, aber ich glaube, nach heute kann man sagen, wir haben gekämpft. Wir hätten auch in einer ganz anderen Situation sein können. Aber ja, ich bin unglaublich stolz auf die Mannschaft und auf die Fans, die da waren und uns geholfen haben und supportet haben, weil dieser Sieg war wichtig.
9: Und dafür brauchte der VfL Wolfsburg nicht einen, nicht zwei, sondern drei Trainer in dieser Saison. Nummer 3, Dieter Hecking. In der vergangenen Saison verpasste er es, den VfL Bochum zu retten. Mit Wolfsburg könnte es nun klappen.
5: Und auch in Heidenheim sagt man wie in Hamburg leise Tschüss. Die Mannschaft von Trainer Frank Schmidt steigt ebenfalls ab nach dem 0:2 gegen Mainz. Martin Thiel.
12: So klingt es, wenn Heidenheim absteigt. Keine Pfiffe, keine Buhrufe, sondern Aufmunterung. Die Fans bauen ihre Mannschaft auf, die gerade abgestiegen ist. Kapitän Patrick Meinker erfüllt das mit Stolz.
13: Ja, das kann man gar nicht in Worte fassen. Dass wenn man hier in die zweite Liga absteigt, dann ja doch irgendwie so weit gehen will ich nicht gehen, dass man gefeiert wird, aber dass es einfach wertgeschätzt wird, dass wir nicht aufgegeben haben. Diese Fans, das ist einfach Wahnsinn.
12: Aber natürlich ist der Kapitän enttäuscht, dass es am Ende nach einer furiosen Aufholjagd nicht gereicht hat, auf den Relegationsplatz zu springen, die Chance auf den Klassenerhalt zu wahren. Dass man gegen Mainz mit 0-2 verloren hat, dass man absteigt, das tut weh.
13: Fußball ist Tagesgeschäft, also es geht heute wirklich nur um diesen Abstieg und das ist unfassbar traurig, man ist am Boden zerstört.
12: Und dann tut es eben besonders gut, wenn die Fans die Mannschaft unterstützen und statt Trainer raus schallen nach Abpfiff Frank Schmidt Rufe über den Schlossberg. Und der Trainer geht wie immer voraus, schaut voraus, ist stolz auf 3 Jahre Bundesliga, auch wenn der Abstieg schmerzt.
14: Hier braucht keiner mit gesenktem Kopf aus der Bundesliga rauszugehen. Im Gegenteil, wir müssen es jetzt verarbeiten. Der Trainer bleibt wie immer der gleiche und deswegen wäre es ein bisschen übertrieben, wenn ich sage, ich habe jetzt hier gerade schon Lust auf einen Trainingsauftakt, die neue Saison. Aber es wird relativ schnell kommen, weil diese positiven Bilder, Emotionen, das tut gut. Und das ist gleichzeitig auch eine Riesenverantwortung für mich.
12: Der FCH ist etwas Besonderes. Frank Schmidt, seit 19 Jahren Trainer, hat die Mannschaft aus der Oberliga in die Bundesliga geführt. Jetzt der erste Abstieg. Aber das Gefühl, das bei den Fans vorherrscht, ist Stolz, nicht Trauer.
15: Ich freue mich trotz allem, weil wir super 3 Jahre kitten. Und ich bin total begeistert von dem Verein und von allem.
16: Für den kleinen Verein, was wir hier in Heidenheim haben, ist es eine Mega-Sache, was wir gemacht haben. Und ich sage, wir kommen wieder.
5: Im internationalen Fußball sind nach dieser Spielzeit neben den Münchnern auch Borussia Dortmund, RB Leipzig und der VfB Stuttgart qualifiziert. Den Schwaben reichte in Frankfurt gegen die enttäuschende und enttäuschte Eintracht ein 2:2. Tim Brockmeier.
17: Wenn ein Spieler rund 20 Minuten nach dem allerletzten Saisonspiel die gleich folgenden Worte findet, dann weiß er möglicherweise schon mehr über die Zukunft seines Noch-Trainers als die Öffentlichkeit.
18: Ich muss ehrlich sagen, dass das System, was der Trainer versucht hat spielen zu lassen, glaube ich, nicht zu Eintracht Frankfurt gepasst hat.
17: Würde Eintracht-Stürmer Johnny Burkhardt seinen Coach derart deutlich kritisieren, wenn er nicht schon wüsste, dass Albert Riera die längste Zeit Eintracht-Trainer gewesen ist? Wohl kaum, auch wenn die Trennung vom Spanier noch nicht offiziell ist, so Sportvorstand Markus Krösche.
19: Wir setzen uns jetzt in Ruhe in den nächsten Tagen zusammen und dann schauen wir mal.
17: Kein Europa für die SGE in der kommenden Saison. Gegen den VfB Stuttgart reicht es nur zu einem 2:2, nachdem das Team lange erneut enttäuschend agiert hatte, vorne wie hinten. 65 Gegentore bedeutet drittschlechteste Abwehr der Liga. Riera versäumt es nach der Partie in einem einmal mehr besonderen öffentlichen Auftritt, aber auch nicht unerwähnt zu lassen.
20: One club is not one person. The most important are the actors, they are the players. They have to perform better.
17: Ein Club ist nicht nur der Trainer, das sind auch die Spieler und die müssen einfach besser spielen. So Riera, gar keine Frage, aber ungefragt die Spieler in der Öffentlichkeit derart an den Pranger zu stellen. Auch bemerkenswert, immerhin machten die das, in Person von Johnny Burkhardt, auch selbst.
18: Und die Mannschaft hat, glaube ich, an erster Stelle versagt. Es muss viel verändert werden an der Mannschaft. Ich glaube, dass auch die Führungsspieler diese Saison ihren Job nicht gut genug gemacht haben. Und da zähle ich mich dazu.
5: An der Europa League in der nächsten Saison nehmen Hoffenheim und Leverkusen teil. In der Conference League spielt Freiburg. Und in die zweite Fußball-Bundesliga steigen auf der VfL Osnabrück und Energie Cottbus. Jan-Ole Behrens.
21: Es ist nicht weniger als ein Fußballmärchen. Energie Cottbus gewinnt mit 1:0 in Regensburg und steigt damit in die zweite Fußball-Bundesliga auf. Aber dieser Erfolg war ein echter Krimi. Die Lausitzer sind zunächst die bessere Mannschaft. Nach 28 Minuten erzielt Jannis Bociaris per Distanzschuss aus rund 20 Metern das 1:0. Sein Schuss geht mit Wucht unhaltbar oben rechts in die Ecke. Klingt gut, aber Energie verliert mit zunehmender Spielzeit den Zugriff. Regensburg wird besser und kratzt am Ausgleich. Höhepunkt in der letzten Minute der Nachspielzeit, als der SSV Jahn völlig zu Recht einen Elfmeter zugesprochen bekommt. Doch Florian Dietz scheitert am überragenden Cottbusser Schlussmann Funk. Kurz danach wird abgepfiffen und in Regensburg brechen alle Dämme. Fast alle der über 6000 mitgereisten Fans stürmen den Platz und feiern gemeinsam mit der Mannschaft.
5: Die Handballerinnen des Thüringer HC sind nur noch einen Schritt von der historischen Titelverteidigung in der European League entfernt. Vor dem Finale morgen Abend, Thorsten vom Wege.
22: Zwei spannende Halbfinals lassen auf ein mindestens ebenso spannendes Endspiel hoffen. Nachdem die Handballerinnen des Thüringer HC im ersten Semifinale im Kampf um die Euroleague mit Viborg HK, die wohl namentlich bekannteste Mannschaft, mit 26:24 aus dem Turnier gekegelt hatten, tat es Gastgeber Dijon dem THC anschließend gleich und gewann sein Halbfinalspiel gegen Esztergom mit 33:30. Allerdings mussten auch die Französinnen bis zur Schlusssekunde zittern, die Nordungarinnen über die gesamte Partie hinweg auf Augenhöhe agiert und den Gastgeberinnen das Leben durchweg schwer gemacht. Zuvor hatten sich der Titelverteidiger aus Deutschland und die Däninnen ebenfalls einen Kampf auf Biegen und Brechen geliefert, den der Thüringer HC erst ganz am Schluss auf seine Seite ziehen konnte. So kommt es also zum großen Showdown zwischen der Mannschaft aus Bad Langensalza und den Gastgeberinnen, die alleine schon wegen des Heimvorteils leicht favorisiert sein dürften.
5: Pokalsieger Bamberg hat die Playoffs der Basketball-Bundesliga mit einem schwer umkämpften Favoritensieg eröffnet und 80-74 gegen Ulm gewonnen. Außerdem unterlag Bonn 54-69 gegen Würzburg. Bevor morgen die nächste Bergankunft beim Giro d'Italia ansteht, fasst Holger Gersker die 8. Etappe des traditionellen Radrennens zusammen.
0: Tadej Pogacar ist nicht am Start und dennoch prägt die Mannschaft des viermaligen Tour de France Gesamtsiegers diese Giro-Woche. Dabei hat das Team Emirates durch Stürze schon 3 seiner 8 Fahrer verloren. Und dennoch gelang Etappensieg Nummer 3 zum zweiten Mal durch Jonathan Narváez aus Ecuador. Nur mit der Gesamtwertung hat das Team aktuell nichts zu tun. Es führt weiterhin der Portugiese Afonso Olalho mit über 3 Minuten vor den dahinter lauernden Topfavoriten, angeführt vom zweimaligen Toursieger Jonas Vingegaard aus Dänemark. Die nächsten beiden Etappen besitzen große Bedeutung. Eine Bergankunft am Sonntag und ein langes, flaches Einzelzeitfahren nach dem Ruhetag am Dienstag.
5: Ich bin Astrid Ravon und mache jetzt Platz für die lange Nacht mit Harry Potter. Ich wünsche Ihnen noch einen zauberhaften Abend.
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1: Uhr, die Nachrichten. Der Iran plant nach eigenen Angaben einen Mechanismus zur Durchquerung der Straße von Hormus. Es sei vorgesehen, den Schiffsverkehr entlang einer festgelegten Route durch die Meerenge zu steuern, sagte der Vorsitzende des Parlamentsausschusses für nationale Sicherheit Assisi. Von der Regelung sollen demnach nur diejenigen profitieren, die mit dem Iran kooperieren. Die für die Weltwirtschaft wichtige Verbindung zwischen dem Persischen Golf und dem Golf von Oman ist seit Beginn des Kriegs der USA und Israels gegen den Iran faktisch blockiert. Seitdem sind die Preise, insbesondere für Öl, weltweit stark gestiegen. Der Iran will sich die Durchfahrt dauerhaft vergüten lassen. Inzwischen lassen die iranischen Revolutionsgarden immer mehr Schiffe durch die Meerenge. Im Staatsfernsehen wurde dies gestern als Zeichen dafür gewertet, dass zahlreiche Länder die, wie es heißt, neuen rechtlichen Abläufe akzeptiert hätten. Auch mit europäischen Ländern werde derzeit verhandelt, heißt es. Angaben, um welche Länder es sich handelt, machte das iranische Staatsfernsehen nicht. Nach dem Besuch von US-Präsident Trump in China drängt Taiwan auf weitere amerikanische Waffenlieferungen. Diese dienten der gemeinsamen Abschreckung regionaler Bedrohungen, erklärte die Regierung in Taipeh. Waffenverkäufe seien schon immer ein Eckpfeiler des Friedens und der Stabilität in der Region gewesen. Zudem seien sie im US-Recht verankert. Dabei bezog sich die Regierung auf den sogenannten Taiwan Relations Act, der Washington verpflichtet, Waffen zur Verfügung zu stellen. Trump hatte gestern nach einem Gipfeltreffen mit dem chinesischen Staatschef Xi Jinping in Peking erklärt, er habe über die Genehmigung von weiteren Waffenlieferungen an Taiwan noch nicht entschieden. Dies sorgte für Unsicherheit, ob die USA die Insel weiterhin unterstützten. Die Volksrepublik China beansprucht Taiwan als eigenes Territorium und hält in der Nähe immer wieder groß angelegte Militärmanöver ab. Der kürzlich zurückgetretene britische Gesundheitsminister Streeting will Premierminister Starmer ablösen. Streeting kündigte an, er wolle als möglicher Nachfolger des an den nach den Kommunal- und Regionalwahlen angeschlagenen Regierungschefs kandidieren. Man brauche einen echten Wettkampf mit dem besten Kandidaten und er werde antreten, sagte der Labour-Politiker in London. Streeting hatte das Kabinett aus Protest gegen Starmer verlassen. Er braucht die Unterstützung von mindestens 81 Abgeordneten, um den Premierminister herausfordern zu können. Dann käme es zu einer Urabstimmung unter den Parteimitgliedern und weiteren Wahlberechtigten. Dieser Prozess könnte sich über Wochen und Monate hinziehen. Streeting zählt zum rechten Flügel innerhalb der Labour-Partei. Bei dem toten Wal vor der dänischen Insel Anholt handelt es sich um den als Timmy bekannten, zuvor in der Ostsee gestrandeten Buckelwal. An dem Tier wurde ein zuvor angebrachter Tracker gefunden, wie das Umweltministerium in Mecklenburg-Vorpommern und die dänische Umweltbehörde mitteilten. Der Buckelwal war erstmals Ende März im Hafen von Wismar entdeckt worden. Er irrte wochenlang vor der deutschen Ostseeküste umher. Nach mehrfachen Strandungen wurde er von einer privaten Rettungsinitiative mit einem Lastkahn vor der Nordspitze Dänemarks freigesetzt. In Wien findet das Finale des 70. Eurovision Song Contest statt. Deutschland wird von Sängerin Sarah Engels vertreten, deren Auftritt bereits gegen Anfang stattfand. Im Finale des Musikwettbewerbes treten Bands und Künstler aus 25 Ländern an. Das Siegerlied steht nach der traditionell komplizierten Punktevergabe gegen 1 Uhr nachts fest. Kurz vor Beginn der Show hatte es in der Nähe der Veranstaltungshalle einen größeren Polizeieinsatz gegeben. Vermummte pro-palästinensische Aktivisten protestierten mit Sprechchören und Plakaten gegen die Teilnahme Israels am ESC. Dies hatten wenige Stunden auch mehrere tausend Menschen getan, und zwar friedlich. Das Wetter, in der Nacht meist wolkig oder klar, nachlassende Schauer. Zum Morgen hin, im Westen leichter Regen, Tiefstwerte +8 bis -1 Grad. Morgen, im Westen und Nordwesten, gebietsweise Regen, sonst meist heiter bis wolkig. Einzelne Schauer, Richtung Osten und Süden auch länger sonnig. Höchsttemperaturen 13 bis 19 Grad. Die weiteren Aussichten am Montag, sich langsam ostwärts ausweitender, schauerartiger und vereinzelt gewittriger Regen. Die Temperaturen von 14 bis 21 Grad. Das waren die Nachrichten.
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2: Heute, in dieser langen Nacht, machen die Autoren einen Hausbesuch bei Harry und Ginny Potter. Hören Sie Wiedersehen mit Hogwarts, eine lange Nacht mit Harry Potter. Eine Sendung von Markus Metz und Georg Seeslen.

0: Warum glotzen die alle so? Wollte Albus wissen, während er und Rose die Hälse reckten, um einen Blick auf die anderen Schüler zu werfen. Mach dir darüber keine Gedanken, sagte Ron. Es ist wegen mir. Ich bin extrem berühmt. Albus, Rose, Hugo und Lily lachten. Der Zug setzte sich in Bewegung und Harry ging neben ihm her und beobachtete das schmale Gesicht seines Sohnes, das schon glühte vor Aufregung. Harry lächelte und winkte unentwegt, auch wenn es wie ein kleiner, schmerzlicher Verlust war, seinen Sohn von sich weggleiten zu sehen. Die letzten Dampfschwaden lösten sich in der Herbstluft auf. Der Zug fuhr in eine Kurve. Harry hatte immer noch die Hand zum Abschied erhoben. Er wird es schon schaffen, murmelte Ginny. Als Harry sie ansah, ließ er gedankenverloren die Hand sinken und berührte die Blitznarbe auf seiner Stirn. Ich weiß, das wird er. Die Narbe hatte Harry seit 19 Jahren nicht geschmerzt. Alles war gut.
1: Hier. Hier muss es sein. Das ist ja der Name. H. Potter. Ganz eindeutig.
2: Dann klingel doch mal.
1: Sieht eigentlich alles ganz normal aus.
2: Warum auch nicht?
3: Ja?
1: Guten Tag. Wir hätten eine Verabredung mit Herrn Potter. Harry Potter. Wir haben telefoniert.
3: Ach, Sie sind das. Kommen Sie rein.
4: Harry, diese Autoren sind da. Du weißt schon, wegen der Biografie.
5: Ach ja, hätte ich beinahe vergessen. Kommen Sie, setzen Sie sich. Darf ich Ihnen einen Tee anbieten? Liebling, wärst du so gut? Also, worum geht es genau?
2: Nun ja, wie gesagt, um nicht weniger als eine wirkliche und wahrhaftige Biografie von Ihnen.
1: Also um das, was dahinter steckt.
5: Aber John K. Rowling hat doch alles schon aufgeschrieben. Die ganze Welt weiß, was ich erlebt habe. Das ist doch so perfekt.
4: Und die verdient sich dumm und dämlich mit ihren Lügen.
5: Schatz, Lügen kannst du das nicht nennen. Es sind...
4: Märchen. Deine Märchen. Und Frau Rowling lebt in einem Schloss. Und wir...
5: Aber Schatz, wir haben doch alles, was wir brauchen. Ein nettes Heim, wohlgeratene Kinder, ein Garten und ein geregeltes Einkommen. Controller in einer Fabrik für didaktische Holzmobiles. Das ist doch nicht schlecht.
4: Ja, ich beklag mich ja nicht. Es ist nur nicht gerecht und nicht ehrlich.
5: Also schön. Ich war ein ganz normaler Junge mit ganz normalen Problemen. Vielleicht ein paar Probleme mehr als gewöhnlich.
0: Langsam kletterte Harry aus dem Bett und begann nach Socken zu suchen. Unter seinem Bett fand er ein paar, zupfte eine Spinne davon weg und zog sie an. Harry war an Spinnen gewöhnt, weil es im Schrank unter der Treppe von Spinnen wimmelte. Und in diesem Schrank schlief Harry. Als er angezogen war, ging er den Flur entlang und betrat die Küche. Der ganze Tisch war über und über bedeckt mit Geburtstagsgeschenken. Offenbar hatte Dudley den neuen Computer bekommen, den er sich gewünscht hatte und, der Rede gar nicht wert, auch noch den zweiten Fernseher und das Rennrad. Warum Dudley eigentlich ein Rennrad haben wollte, war Harry ein Rätsel, denn Dudley war sehr dick und verabscheute Sport. Außer natürlich, wenn es darum ging, anderen eine reinzuhauen. Dudleys Lieblingsopfer war Harry. Doch den bekam er nicht so oft zu fassen. Man sah es Harry zwar nicht an, aber er konnte sehr schnell rennen.
6: Harry Potter ist insofern eine ganz interessante Figur, weil er ja eine ganz schreckliche Kindheit hatte.
2: Claudia Hochbrunn ist Fachärztin für Psychiatrie und Psychotherapie und Autorin von Helden auf der Couch, von Werther bis Harry Potter. Ein psychiatrischer Streifzug durch die Literaturgeschichte.
6: Der ist ja schon als Baby weise geworden, aber immerhin hat seine Mutter sich für ihn geopfert. Und wie Dumbledore immer so schön sagt, die Liebe, die zählt ja alles. Also da muss ja im ersten Lebensjahr von Harry trotzdem schon eine sichere Mutter-Kind-Bindung gewesen sein. Man findet ja auch später dieses Bild, wo er schon als Baby bei seinen Eltern auf dem Besen rumreitet. Also so ganz klein kann er nicht mehr gewesen sein, dass er wahrscheinlich so ein Jahr alt war, als er zu den Dursleys kam. Aber... er ist dann ja durchgängig nur noch das ungeliebte Kind und er hat Probleme, damit klarzukommen, dass seine Mutter nicht mehr da ist, weil er hat ja nur Tante Petunia und den Dursley und Onkel Vernon und da weiß er sofort, oh. Er ist trotzdem relativ stabil geblieben, was bemerkenswert ist, wenn ein Kind so schlecht behandelt wird. Und er kann trotzdem auch Beziehungen eingehen, was gar nicht so selbstverständlich ist.
4: Bitte sehr. Etwas Gebäck zum Tee?
7: Danke. Sehr muggelig, wenn ich so sagen darf.
2: Was ich mich schon immer gefragt habe, Herr Potter, wie Sie das gemacht haben, das alles so hinzunehmen. Bei dieser grässlichen Familie unter der Treppe hausen, immer nur verspottet und gedemütigt. Und der dicke Dudley wird verwöhnt und verhätschelt. Aschenputtel ist ja ein Luxusleben dagegen. Warum haben Sie da nicht mehr rebelliert?
5: Was hätte es gebracht? Und außerdem hatte ich meine Träume.
4: Oh ja, Harry war schon immer ein großer Träumer.
5: Ich wusste eben genau, dass etwas Besonderes in mir war. Und andererseits war da etwas, das mich einfach nie losgelassen hat. Eine Art Trauma. Ein Geheimnis. Eine Narbe, die niemand erklären konnte.
4: Ach, Harry.
0: Harry lag noch lange wach in seinem dunklen Schrank. Hätte er doch nur eine Uhr. Er wusste nicht, wie spät es war, und er war sich nicht sicher, ob die Dursleys schon schliefen. Bis es soweit war, konnte er es nicht riskieren, in die Küche zu schleichen und sich etwas zu essen zu holen. Fast 10 Jahre lebte er nun bei den Dursleys, solange er sich erinnern konnte. Und es waren 10 elende Jahre gewesen. Schon als Baby war er zu ihnen gekommen, denn seine Eltern waren bei einem Autounfall gestorben. Er konnte sich nicht erinnern, in diesem Auto gewesen zu sein, als der Unfall passierte. Manchmal, wenn er sich während der langen Stunden im Schrank ganz angestrengt zu erinnern suchte, tauchte ein unheimliches Bild vor seinen Augen auf. Ein blendend heller Blitz aus grünem Licht und ein brennender Schmerz auf seiner Stirn. Das musste der Unfall gewesen sein, obwohl er sich nicht erklären konnte, wo all das grüne Licht herkam. Er konnte sich überhaupt nicht an seine Eltern erinnern. Onkel und Tante sprachen

0: Hoffnung, dass Unbekannte auf der Straße ihn zu kennen schienen. Sehr merkwürdige Unbekannte waren das übrigens.
1: Ich glaube eigentlich, dass in der Fantasy-Literatur die Tendenz eines realistischen Erzählens, man könnte sagen, zu sich selbst kommt.
2: Moritz Basler, Professor am Germanistischen Institut, Abteilung Neuere Deutsche Literatur der Universität Münster und Mitherausgeber der Zeitschrift Pop, Kultur und Kritik.
1: Ein realistisches Erzählen im verfahrenstechnischen Sinn zeichnet sich dadurch aus, dass man sich mit den Zeichen, mit irgendwelchen schwierigen Wörtern oder Reimen oder Unverständlichkeiten nicht auseinandersetzen muss, sondern sofort im Film ist, in der erzählten Welt, bei den Figuren. Das hat eben dann zur Folge, dass das nicht als Sprachkunstwerk wahrgenommen wird, sondern als, man könnte sagen, als so eine Art Spielfilm. Das, was erzählt wird, ist das, was bedeutungsvoll ist. Und das wiederum kann dann dazu führen, wie eben in diesen populären Formen, dass selbst die Handlung, die früher der Bedeutungsträger war, ja noch bei Charles Dickens oder so, dass die Handlung gar nicht mehr so wichtig ist, sondern eben die erzählte Welt, die gut erfundene Welt. Das haben wir in populären Formen aller Orten, in Krimis oder so. Dann habe ich eben ein gutes Team erfunden oder einen guten Kommissar, der in einer bestimmten Lokalität sich umtut. Und das finden die Leute gut, das wird nachgefragt. Und dann geht das in Serie.
3: Verstehen Sie, zaubern und Welt retten und auf fliegenden Besen Ball spielen, das ist ja alles toll. Aber in Wahrheit, wissen Sie, worum es in Wahrheit ging? Worum es immer geht? Um mich und meine Freunde. Oder anders gesagt, um alle Kids auf dieser Welt, die in nervigen Familien, in irren Schulen und mit Fragen aufwachsen, auf die die Erwachsenen keine Antworten haben. Harry Potter, na klar, das war der märchenhafte Erlöser in einer Welt, in der eigentlich alles möglich ist. Auch Sklavenkobolde oder Geistermädchen in der Toilette. Aber dieser Harry Potter hier, das war eben auch der Bruder, den man nicht hatte. Hermine war die Schwester, die einem vielleicht fehlte. Ron, der Freund, den man auch im wirklichen Leben gern gehabt hätte. Und umgekehrt Kids, denen man gern auch geholfen hätte. Mit denen man sich freuen konnte. Mit denen und um die man Angst haben konnte. Aber dieser Harry Potter, dieser normale Junge mit den normalen Problemen und den normalen Träumen, der hat eben diesen ganzen Hokuspokus gebraucht, um sich selber zu retten. Aber Sie werden doch nicht ernsthaft die Geschichte dieses Harry Potter schreiben wollen.
0: Die nächste Woche schleppte sich zäh dahin. Mittwochabend, nachdem die anderen zu Bett gegangen waren, saßen Hermine und Harry noch lange im Gemeinschaftszimmer. Die Wanduhr hatte gerade Mitternacht geschlagen, als das Porträt zur Seite sprang. Ron ließ Harrys Tarnumhang fallen und erschien aus dem Nichts. Er war unten in Hagrids Hütte gewesen und hatte ihm geholfen, Norbert zu füttern, der inzwischen körbeweise tote Ratten verschlang. »Er hat mich gebissen«, sagte er und zeigte ihnen seine Hand, die mit einem blutigen Taschentuch umwickelt war. »Ich werde eine ganze Woche lang keine Feder mehr halten können. Ich sag euch, dieser Drache ist das fürchterlichste Tier, das ich je gesehen habe. Aber so wie Hagrid es betüdelt, könnte man meinen, es sei ein niedliches kleines Schmusehäschen. Nachdem er mich gebissen hat, hat Hagrid mir auch noch vorgeworfen, ich hätte dem Kleinen Angst gemacht. Und als ich zur Tür raus bin, hat er ihm gerade ein Schlaflied gesungen.« Am dunklen Fenster kratzte etwas.
3: Ich war dann jedenfalls froh, als ich endlich ins Internat kam. Nicht, dass ich es da besonders leicht gehabt hätte. Aber alles war besser als bei den Dursleys unter der Treppe. Dort habe ich neue Freunde gefunden. Die hatten es auch nicht so leicht gehabt. Hermine, die klüger war, als Mädchen in ihrem Alter normalerweise sind und die das die anderen leider auch immer spüren ließ. Ron, der aus einer echten Prollfamilie kam. Die waren eben arm und hatten viele Kinder und die kümmerten sich umeinander. Ich war fast ein bisschen neidisch. Eigentlich auf alle beide. Aber wir hatten zusammen unsere Fantasien. Ziemlich wildes Zeug. Zauberei, Magie, sprechende Tiere, aber eben auch halbverrückte Lehrer und dunkle Geheimnisse in den Kellern. Das hat uns immer wieder geholfen, wenn wir als krasse Außenseiter von den Lehrerinnen und Lehrern aufgezogen wurden. Und gegen die Oberschichtschnösel, die uns immer wissen ließen, dass sie was viel Besseres sind als wir. Manches nahmen wir aus Büchern, aber vieles haben wir uns auch selbst ausgedacht. Wie gesagt, Fantasie war das Einzige, was wir drei im Überflug

0: es hatten.
1: Ja, stellen Sie sich das vor. Die drei haben alle ihre Fantasien aufgeschrieben und sie haben Zeichnungen dazu gemacht. Und dann ist diese Autorin gekommen.
0: Liebling, du kennst doch unsere Verträge. Und außerdem, nun, wir waren Kinder. Wir haben gespielt und wir haben versucht, uns einen Reim auf die Dinge zu machen, die uns umgeben haben. Wir haben schließlich auch selbst Bücher über Internate gelesen. Da haben wir schon mal viel Material gehabt. Wir haben uns ein Trauminternat erfunden. Hogwarts.
1: Ja, schauen Sie, jetzt gehen auch unsere Kinder schon auf dieses Internat. Sie machen sich richtig gut in Hogwarts. Besonders in angewandter Magie, aber auch im neuen Lehrfach, chinesische Zaubersprüche.
2: Ich verstehe nicht ganz. Ich dachte, dieses Zauberinternat Hogwarts war nur eine Fantasie.
0: Jedes Internat besteht mindestens zweimal. Wie eigentlich alles, wenn ich es mir recht überlege. Das wirkliche und das geträumte Internat.
3: Die Harry-Potter-Reihe rekurriert da eben auf eine lange Tradition von Internatsgeschichten, die ja auch gerade in der Kinder- und Jugendliteratur eine große Rolle spielen. Rowling zum Beispiel grenzt sich explizit von den Erzählungen von Blyton ab.
4: Melanie Babenhauser-Heide, wissenschaftliche Mitarbeiterin an der Fakultät für Erziehungswissenschaften der Universität Bielefeld und Autorin von Harry Potter und die Widersprüche der Kulturindustrie. Eine ideologiekritische Analyse.
3: Und das Internat dient ja in der Literatur oft dazu, Kinder erstmal in so eine Position von Selbstständigkeit zu bringen, also außerhalb der Familie. Und das ist aber natürlich auch verbunden mit Ängsten, also der Angst, alleingelassen zu werden. Und das funktioniert, finde ich, ähnlich zweischneidig wie dieser Waisenkind-Status. Wird ja auch oft kombiniert in Bildungsromanen wie zum Beispiel David Copperfield oder Jane Eyre oder in Burnett's Little Princess. Vera Kunz-Leng hat das, finde ich, ganz schön herausgearbeitet, dass sie sagt, das Internat ist eben auch ein Ort sexueller Entwicklung außerhalb der Familie. Also klassischerweise denke ich da zum Beispiel an den Turles von Musil. Und gleichzeitig verdichtet das Internat natürlich Probleme der Institution Schule, weil es ja gewissermaßen so eine totale Institution ist. Also das ist ja bei Jane Eyre ein ganz zentrales Motiv oder in den Erzählungen von Dan Welsh. Diese Kombination von Internat und Magie, das gibt es ja zum Beispiel auch in die Schwarze Mühle oder in Krabat. Aber ich würde sagen, Hogwarts am ähnlichsten ist ja wahrscheinlich Cackle's Academy, also aus Jill Murphys The Worst Witch, einer Kinderbuchreihe aus den 70er Jahren. Da ist es so ähnlich, dass es wie in der Beschreibung von Hogwarts so eine Mischung gibt aus diesen alltäglichen Schulkonflikten, Lehrkräfte, mit denen man nicht klarkommt, Leistungsdruck, Mobbing, Strafen und so weiter. Und das wird verkuppelt eben mit Magie. Und das gibt natürlich auch die Möglichkeit, so dieses, was Erdheim als dieses adolescente Schwanken zwischen Un- und Allmachtsfantasien, ne? Man ist verunsichert, der Körper verändert sich, die Familie verliert an Wichtigkeit. Und das wird dann eben kompensiert mit Allmachtsfantasien. Und das hat man eben bei Harry Potter ja auch in diesem, er ist das zurückgelassene Kind im Schrank mit der kaputten Brille hinzu, er rettet die Welt.
1: Also das mit dem Weltretten, das ist total Rowling. Harry hätte nie, ich meine, sehen Sie uns an. Sehen wir aus wie Leute, die die Welt retten?
0: Wenn man eine gute Geschichte erzählen will, dann muss man immer was zu retten haben. Dann braucht man beeindruckende Bösewichte, große Geheimnisse, eine dramatische Linie. Was glauben Sie, was unsere Geschichten für ein Durcheinander waren? Ohne professionelle Hilfe hätten wir das doch nie hingekriegt. Wir hätten nie eine solche Ordnung, eine solche Konsequenz.
5: Ein Fantasy-Epos in 7 Bänden, wobei jeder Band ein Schuljahr im Internat der Zauberschüler von Hogwarts beschreibt. Und jedes Jahr kommt ein neuer Lehrer oder eine neue Lehrerin mit höchst eigenen Macken und Absichten. Man bekommt also beim Lesen mit, wie Harry Potter, seine Freundin Hermine und sein Freund Ron älter werden. Es gibt das Spiel Quidditch, ein Ballspiel, das in den Lüften unter fliegenden Besen ausgetragen wird. Es gibt Auseinandersetzungen mit dem fiesen Angeber. Es gibt Entdeckungen im Gemäuer der altehrwürdigen Schule. Aber es gibt auch die große Geschichte dahinter. Der Kampf von Harry Potter gegen den Bösen aller Bösen, Voldemort, der aus dem Reich der Toten zurückkehren kann und der seine Seele in 7 Artefakte verteilt hat, die eines nach dem anderen von ihm und seinen Helfern, den sogenannten Todessern, belebt werden.
4: Vor allem aber gibt es prächtige Charaktere in der Schule und außerhalb. Harrys Widersacher im Internat, der überhebliche Draco. Der kauzige, Schuldiener Hagrid, der undurchsichtige Snape, von dem Harry zuerst gar nicht weiß, auf welcher Seite er eigentlich steht, die Lehrerin, Dolores Umbridge, die den zweifelhaften Ruf genießt, von allen Figuren im Harry-Potter-Universum am meisten gehasst zu werden, die maulende Myrte, das Geistermädchen, das einem so schrecklich auf die Nerven gehen kann und das man doch so bemitleidet. Alle voller Abgründe und Geheimnisse. Viele von ihnen weder vollkommen gut noch vollkommen schlecht.
0: Oh ja, die Charaktere. Wir haben zuerst nur versucht, uns über unsere Lehrer oder Mitschülerinnen und Mitschüler lustig zu machen. Oder ihnen üble Sachen unterzuschieben. Doch daraus wurde dann ein wundervolles Ensemble. Jeder und jede Einzelne hatte eine tiefe Geschichte und irgendeine Verbindung mit mir und meiner Mission. Die ich übrigens ja erst selber kennenlernen musste.
1: Manchmal glaube ich wirklich, Harry, du verwechselst dich mit Harry Potter.
0: Ich bin Harry Potter.
1: Aber doch nicht der Harry Potter.
0: Der Harry Potter ist nur ein Abbild von dem Harry Potter, der hier sitzt. Der Harry Potter hat mich gerettet. Ich wäre sonst nicht mit dem Tod in meiner Familie fertig geworden.
3: Harry Potter und viele andere Romanhelden zeichnen sich ja dadurch aus, dass die schon früh ihre Eltern verlieren.
5: Claudia Hochbrunn, Fachärztin für Psychiatrie und Psychotherapie.
3: Oftmals werden sie erst dadurch, dass sie diesen großen Verlust haben, etwas Besonderes. Denn so können sie ihre verstorbenen Eltern idealisieren, haben aber gleichzeitig die Freiheit, alles Mögliche zu machen, von dem ein wirklich liebende Eltern ja abhalten würden. Also die würden es ja gar nicht gut finden, wenn das Kind dann plötzlich selbst losgeht und gegen das Böse kämpft. Pass mal auf. Also das geht doch nicht, würden sie sagen. Und so stellt sich halt auch die Frage, könnte ein Romanheld aus einer intakten Familie, wo die Eltern sich wirklich um alles kümmern und immer für ihn da sind, wirklich so interessante Abenteuer erleben? Das zeichnet ja auch Batman aus, der seine Eltern jung verliert. Gut, der hat noch seinen Butler Alfred. Also es ist ein häufiges Motiv. Der Tod der Eltern ist zwar ein Trauma, aber dieses Trauma wird dann dadurch bearbeitet, dass diese Figuren zu Helden werden. Und es geht eigentlich auch dann in den Büchern weniger um die Traumabearbeitung, sondern der Tod der Eltern ist ein Plot-Trick, damit diese jungen Helden wirklich alle Freiheiten für ihr Heldentum haben. Sie verlieren ihre Eltern als Beschützer, aber sie verlieren ihre Eltern gleichzeitig auch als Hemmschuhe.
0: Fürs Trauma gab es einfach keine Zeit, weil ein Abenteuer auf das andere folgte. Eine gefahrvolle Situation auf die andere. Dazwischen aber gab es auch immer wieder lustige Episoden. Ich glaube, deswegen lieben die Leute das Ganze so. Ein bisschen gruselig, ein bisschen komisch, ein bisschen gemütlich und dann wieder furchtbar spannend. Allerdings hatte immer irgendwie alles mit meiner eigenen Geschichte zu tun. Ich, der Harry Potter, bin meinem Trauma immer wieder entkommen, indem ich mich in die Abenteuer auf Hogwarts stürzte. Aber wie es der Teufel oder wer auch immer wollte, alle Abenteuer haben mich auch immer wieder auf mein Trauma zurückgeführt. Auf die Begegnung mit dem Tod und auf die Geheimnisse in meiner Familiengeschichte. Ach, ich erinnere mich noch gut an die Entdeckung der Kammer des Schreckens.
6: Doch nun hing die ganze Klasse an Professor Binns Lippen. Er sah sie mit verhangenem Blick an und alle Augen waren auf ihn gerichtet. Harry konnte sehen, dass derart ungewöhnliches Interesse Binns völlig aus dem Häuschen brachte. »Oh, wie Sie wünschen«, sagte er langsam. »Lassen Sie mich überlegen. Die Kammer des Schreckens. Sie alle wissen natürlich, dass Hogwarts vor über 1000 Jahren gegründet wurde. Das genaue Datum ist nicht bekannt.« Und zwar von den 4 größten Hexen und Zauberern des damaligen Zeitalters. Die 4 Häuser der Schule sind nach ihnen benannt. Godric Gryffindor, Helga Hufflepuff, Rowena Ravenclaw und Salazar Slytherin. Sie haben dieses Schloss gemeinsam erbaut, fern von neugierigen Muggelaugen. Denn es war ein Zeitalter, als das einfache Volk die Zauberei fürchtete und Hexen und Zauberer unter grausamer Verfolgung zu leiden hatten. Er hielt inne, schaute sich mit trüben Augen im Raum um und fuhr dann fort. Ein paar Jahre lang arbeiteten die Zauberer einträchtig zusammen. Sie suchten sich junge Leute, die magische Kräfte zeigten,
7: und brachten sie auf das Schloss, um sie auszubilden. Doch dann kam es zum Streit. Zwischen Slytherin und den anderen tat sich eine wachsende Kluft auf. Slytherin wollte die Schüler, die in Hogwarts aufgenommen wurden, strenger auslesen. Er glaubte, das Studium der Zauberei müsse den durch und durch magischen Familien vorbehalten sein. Schüler mit Muggeleltern wollte er nicht aufnehmen, denn sie seien nicht vertrauenswürdig. Nach einiger Zeit kam es darüber zu einem heftigen Streit zwischen Slytherin und Gryffindor, und Slytherin verließ die Schule.
6: Wieder machte Professor Binns eine Pause, schürzte die Lippen und sah dabei aus wie eine schrumpelige alte Schildkröte.
7: Zuverlässige historische Quellen sagen uns jedenfalls so viel, sagte er. Doch diese klaren Tatsachen werden überwuchert durch die fantasiereiche Legende von der Kammer des Schreckens. Dieser zufolge hat Slytherin eine Geheimkammer in das Schloss eingebaut, von der die anderen Gründer nichts wussten. Und die Legende sagt weiter, dass Slytherin diese Kammer versiegelt hat, sodass keiner sie öffnen kann, bis sein eigener, wahrer Erbe zur Schule kommt. Der Erbe allein soll in der Lage sein, die Kammer des Schreckens zu entsiegeln, den Schrecken im Innern zu entfesseln und mit seiner Hilfe die Schule von all jenen zu säubern, die es nicht wert seien, Zauberei zu studieren.
1: Meine Herren, noch eine Tasse Tee?
4: Gern. Und dieses köstliche Gebäck. Das ist alles ja, wie auch die Welt von Hogwarts, wie die klassische Fantasy. Auch wie der Humor in den Büchern. Ist das nicht alles, wie sagt man? Very British?
0: Swinging British, würde ich sagen.
1: Nicht die erste British Invasion.
8: Diese betont britische Welt, die diese magische Welt eben hat oder inkorporiert hat. Und das war mit einer der Gründe, warum man dem ersten Roman und auch den Folgeromanen am Anfang nicht sehr viel Kraft zugesprochen hat und Sorge hatte, dass das vielleicht in England funktionieren kann, aber mit Sicherheit nicht international. Gut, das war ein großer Irrtum, was sich ja dann gezeigt hat.
2: Tobias Kurwinkel, Professor für Neuere Deutsche Literatur, insbesondere Literatur und Kinder- und Jugendkulturen an der Universität Hamburg.
8: Was die Übersetzungsstrategien anbelangt, wurde in den verschiedenen Ländern also sehr unterschiedlich auch gearbeitet. Für die deutschen Übersetzungen ist es so, dass viele dieser Neologismen, dieser Wortneuschöpfung, die Rowling da getan hat, dass die tatsächlich auch so geblieben sind. Klaus Fritz sie damals nicht komplett ins Deutsche übersetzt hat, sondern dass er da gemacht hat, wo ihm das aus seiner subjektiven Perspektive wichtig erschien. Um mal so ein Beispiel zu wagen, es gibt so eine Reporterin mit äußerst fragwürdigen Methoden in dieser Welt, die heißt auf Englisch Rita Skeeter. Skeeter ist das nordamerikanische Wort für Mücke. Und wenn man sich das so anguckt, wie sie mit ihren Interviewpartnern umgeht, dann hat man durchaus das Gefühl, dass sie da diverse Male zusticht, um eigentlich zu den Äußerungen zu kommen, die sie ganz gerne hätte. Klaus Fritz hat das dann übersetzt mit Rita Kim Korn. Also ist irgendwo in diesem sprachlichen Bild geblieben, aber hat dem Ganzen doch noch eine eigene Note hinzugefügt.
1: Das war der ganze Trick von dieser Rowling. Sie hat Harrys Geschichte für alles Mögliche anschlussfähig gemacht. Jeder bekam seinen Harry Potter.
8: Eines der wichtigsten Hauptcharakteristika dieses Medienverbunds oder dieses Franchise-Systems war von Anfang an, dass es eine All-Age-Erzählung ist. Und wenn wir von All-Age sprechen, das bedeutet nichts anderes. In der normalen Kinder- und jugendliterarischen Kommunikation haben wir es logischerweise zum einen mit dem Kind beziehungsweise mit dem jugendlichen Leser zu tun Und dem haben wir je nach Alterskonfiguration einen Mitlesenden an die Seite gestellt. Das heißt, die Mutter, der Vater und so weiter, die sich mit dem Kind dann hinsetzen und in idyllischer Zweisamkeit ein Bilderbuch betrachten und vorlesen. Bei Harry Potter oder bei diesen All-Age-Büchern ist es aber anders. Das heißt, die Erwachsenen sind keine Mitlesenden, sondern sind Originärlesenden, die tatsächlich ein eigenes Interesse daran haben, diese Erzählung zu rezipieren.
1: In diesen Geschichten können Kinder vom Erwachsenwerden träumen und Erwachsene von einer fantastischen Kindheit. Manchmal beißt sich das auch. Und dann eben passiert ganz schnell wieder was Komisches oder was Fantastisches oder was Gruseliges. Und man braucht bloß ein bisschen die Aufmachung oder die Illustrationen zu verändern, ein paar Akzente bei der Übersetzung zu verschieben und schon kann man das in die verschiedensten Kulturkreise bringen.
0: Und umgekehrt, in unserem Internat kommen Zauber- und Dämonengeschichten aus aller Welt vor. Auch aus Afrika zum Beispiel. Das Zauberreich umfasst eben die ganze Welt. Und das Böse ist auch überall.
6: Weißt du was? Mir kommen die Spitzen von Kretzes Schnurrhaaren doch etwas heller vor, sagte Harry, um Ron abzulenken. Und was machen jetzt eigentlich deine älteren Brüder, wo sie aus der Schule sind? Harry war neugierig, was ein Zauberer wohl nach der Schule anstellen mochte. Charlie ist in Rumänien und erforscht Drachen. Und Bill ist in Afrika und erledigt etwas für Gringotts, sagte Ron. Hast du von Gringotts gehört? Es kam ganz groß im Tagespropheten. Ach, den kriegst du wohl nicht bei den Muggeln. Jemand hat versucht, ein Hochsicherheitsverlies auszurauben. Harry starrte ihn an. Wirklich? Und weiter? Nichts. Darum hat die Sache ja Schlagzeilen gemacht. Man hat sie nicht erwischt. Mein Dad sagt, es muss ein mächtiger schwarzer Magier gewesen sein, wenn er bei Gringotts eindringen konnte. Aber sie glauben nicht, dass er etwas mitgenommen hat. Und das ist das Merkwürdige daran. Natürlich kriegen es alle mit der Angst zu tun, wenn so etwas passiert. Es könnte ja, du weißt schon, wer dahinter stecken. Harry dachte über diese Neuigkeit nach. Inzwischen spürte er immer ein wenig Angst in sich hochkribbeln, wenn der Name von »Du weißt schon, wem« fiel. Das gehörte wohl dazu, wenn man in die Welt der Zauberer eintrat. Doch es war viel einfacher gewesen, Voldemort zu sagen, ohne sich deswegen zu beunruhigen.
0: Voldemort. Wenn es etwas gibt, wobei John K. Rowling ganz gewiss nicht übertrieben hat, dann ist das unsere Angst. Es ist nie um etwas anderes gegangen als um diese Angst. Ich habe sie überall gespürt. Und alles, was Sie je über Harry Potter gelesen haben, was Sie je von Harry Potter gehört haben, was Sie je von ihm gesehen haben, hat damit zu tun. Mit der Angst.
1: Und damit, wie man mit ihr umgeht, nicht wahr? Es ging doch darum, sich der Angst zu stellen. Und das ist doch auch wirklich gelungen, oder etwa nicht, Harry?
0: Mehr oder weniger. Aber es gibt etwas, was noch viel schlimmer ist als Angst.
4: Und das wäre?
1: Langeweile.
6: Harry Potter war in vielerlei Hinsicht ein höchst ungewöhnlicher Junge. So hasste er zum Beispiel die Sommerferien mehr als jede andere Zeit des Jahres. Zudem wollte er in den Ferien eigentlich gern für die Schule lernen, doch er war gezwungen, dies heimlich und in tiefster Nacht zu tun. Und außerdem war er ein Zauberer. Es war schon fast Mitternacht und er lag bäuchlings im Bett, die Bettdecke wie ein Zelt über seinen Kopf gezogen, eine Taschenlampe in der Hand und ein großes, in Leder gebundenes Buch, Geschichte der Zauberei von Bathilda Bagshot, ans Kopfkissen gelehnt. Mit zusammengezogenen Brauen fuhr er mit der Spitze seiner Adlertintenfeder über die Buchseiten, auf der Suche nach etwas Brauchbarem für seinen Aufsatz. Die Hexenverbrennung im 14. Jahrhundert war vollkommen sinnlos, erörtern Sie die These. Am Beginn eines vielversprechenden Absatzes hielt die Feder inne. Harry schob die Brille mit den runden Gläsern die Nase hoch, hielt die Taschenlampe näher an das Buch und las: Im Mittelalter hatten besonders nicht magische Menschen, besser bekannt als Muggel, Angst vor der Zauberei, während sie zugleich kaum fähig waren, sie zu erkennen. In den seltenen Fällen, da sie eine echte Hexe oder einen Zauberer zu fassen bekamen, hatte die Verbrennung keinerlei Wirkung. Die Hexe oder der Zauberer übte einen einfachen Flammengefrierzauber aus und schrie dann wie am Spieß, während sie oder er in Wahrheit nur ein angenehmes Kitzeln spürte. Tatsächlich kam Wendeline die Ulkige dermaßen auf den Geschmack, dass sie sich nicht weniger als 47 Mal in verschiedenen Verkleidungen fangen und verbrennen ließ. Harry steckte die Feder zwischen die Zähne und kramte unter dem Kopfkissen nach seinem Tintenfass und einer Pergamentrolle. Langsam und sehr vorsichtig schraubte er das Tintenfass auf, tauchte die Feder hinein und begann zu schreiben. Dabei hielt er ab und zu inne, um zu lauschen. Wenn einer der Dursleys auf dem Weg ins Badezimmer das Kratzen der Feder hörte, würden sie ihn vermutlich für den Rest des Sommers im Schrank unter der Treppe einsperren.
2: Da scheint die Begegnung mit so etwas Grauenhaftem wie der Hexenverbrennung ja noch eher harmlos.
0: Das war ja auch noch ziemlich am Anfang meiner Zauberausbildung. Damals hatte ich tatsächlich noch mehr Angst davor, von den Dursleys erwischt zu werden und zum Nichtstun verdammt zu sein, als vor den Erscheinungen der Magie. Aber das änderte sich natürlich von Buch zu Buch. Ach, was sage ich, von Kapitel zu Kapitel.
6: Harry wusste nicht genau, wie er es geschafft hatte, in den Keller des Honigtopfes, dann durch den Tunnel und wieder zurück ins Schloss zu gelangen. Jedenfalls kam es ihm vor, als hätte er den Rückweg im Nu zurückgelegt. Und er hatte nicht so recht darauf geachtet, was er eigentlich tat. Denn in seinem Kopf schwirrten noch die Worte des Gesprächs, das er soeben mit angehört hatte. Warum hatte es ihm keiner gesagt? Dumbledore, Hagrid, Mr. Weasley, Cornelius Fudge. Warum hatte keiner je erwähnt, dass Harrys Eltern gestorben waren, weil ihr bester Freund sie verraten hatte? Er stahl sich hoch in den leeren Schlafsaal und ging geradewegs auf seine Kommode zu. Er räumte die Bücher beiseite und fand rasch, wonach er suchte. Das in Leder gebundene Fotoalbum, das ihm Hagrid vor 2 Jahren geschenkt hatte, voller Zauberfotos seiner Mutter und seines Vaters. Er setzte sich aufs Bett, zog die Vorhänge zu und blätterte suchend die Seiten durch, bis bei einem Bild von der Hochzeit seiner Eltern hielt er inne. Und da, das musste er sein, der Trauzeuge seiner Eltern. Harry hatte noch nie einen Gedanken an ihn verschwendet. Wenn er nicht gewusst hätte, dass es Black war, wäre er anhand dieses alten Fotos nie darauf gekommen. Sein Gesicht war nicht eingesunken und wächsern, sondern hübsch und er lachte herzlich. Arbeitete er schon damals, als dieses Bild aufgenommen wurde, für Voldemort? Plante er bereits den Tod der beiden Menschen an seiner Seite? War ihm klar, dass ihm 12 Jahre in Azkaban bevorstanden, 12 Jahre, die ihn bis zur Unkenntlichkeit entstellen würden? Aber die Dementoren können ihm nichts anhaben, dachte Harry und starrte in das hübsche, lachende Gesicht. Er hört ja schließlich nicht meine Mutter schreien, wenn sie in die Nähe kommen. Harry klappte das Album zu, beugte sich über das Bett und stellte es zurück in seine Kommode. Er legte den Umhang und die Brille ab und kroch unter die Decke. Doch zuvor überzeugte er sich davon, dass die Vorhänge zugezogen waren und ihn verbargen. Ein Hass, wie er ihn noch nie gespürt hatte, durchströmte Harry wie Gift. Er sah Black vor sich, wie er ihn in der Dunkelheit auslachte, als ob jemand das Bild aus dem Album über seine Augen gelegt hätte. Und als ob ihm jemand einen Filmausschnitt zeigte, sah er, wie Sirius Black Peter Pettigrew, der Neville Longbottom ähnelte, in 1000 Stücke sprengte. Er hörte, auch wenn er keine Ahnung hatte, wie Blacks Stimme klingen mochte, ein leises, begeistertes Murmeln. »Es ist geschehen, mein Meister. Die Potters haben mich zu ihrem Geheimnis wahrer gemacht.« Und dann erklang eine andere Stimme, schrill lachend. Und es war dieses Lachen, das Harry durch den Kopf ging, wenn die Dementoren näher kamen.
0: Schrecklich, ja. Ich glaube, das war meine erste Begegnung mit dem Tod. Ich meine nicht mit der Tatsache, dass Menschen tot sind. Damit bin ich ja aufgewachsen. Ich meine mit dem Tod als eine böse Gewalt. Mit dem Tod als Verbrechen, als Schmerz, als Verzweiflung. Als Schuld, die nach der Sühne verlangt. Ich weiß nicht. Spätestens ab da, glaube ich, haben alle meine Abenteuer auch irgendwie im Zeichen des Todes gestanden.
3: Verlust und Tod ist ja ein ganz wichtiges Thema und das zieht sich ganz vielschichtig durch die ganze Harry Potter-Reihe. Also ich finde, am Thema Tod kann man sehr schön zeigen, dass besonders gesellschaftskritisches Potenzial in den Allegorien der Erzählung liegt. Und damit bewege ich mich im Widerspruch zum häufigen Inhaltismus dieser Debatten um Kinder- und Jugendliteratur.
4: Erziehungswissenschaftlerin Melanie Babenhauser-Heide.
3: Der Voldemort, der macht ja diese Horcruxe. Also durch Morde spaltet der Teile seiner Seele ab und lagert die in Gegenständen ab. Und dadurch wird er gewissermaßen unsterblich, weil Teile seiner Seele eben konserviert sind. Wenn man sich jetzt so ein faschistisches Verhältnis zum Tod anguckt, also Terry Eagleton hat das, finde ich, ganz schön analysiert in After Theory, dass er sagt, das faschistische Verhältnis zum Tod funktioniert so, dass die Fundamentalisten versuchen, den Tod zu überlisten, indem sie das Absolute des Todes auf das Leben übertragen, also um das Leben selber dann so ewig und unvergänglich zu machen. Und dabei wird aber das Leben selber verdinglicht, versteinert, also so ein bisschen wie in diesen Körperbildern von Riefenstahl oder in diesem Bild des tausendjährigen Reiches. Das heißt, es ist ein solcher Versuch, sich vor dem Tod zu drücken, indem man ihm eigentlich alles Vergängliche und Veränderliche austreibt, das Leben selber dem Tod anhändelt. Und das hat eben auch so eine mörderische Tendenz. Und das ist in der Harry Potter-Reihe, finde ich, sehr, sehr eingängig mit diesen magischen Bildern der Horcruxe dargestellt. Oder auch diese Problematik, Eagleton beschreibt, dass das Begehren ja immer auf einen Mangel verweist und dass das für Faschisten schlecht aushaltbar ist, weil sie versuchen, diesen Mangel im Grunde mit Verdinglichung auszustopfen. Weil Begehren ja auch immer heißt, dass man verletzlich ist. Und Voldemort, der vernichtet ja im Grunde alle, die an seinen eigenen Mangel, an seine eigene Verletzlichkeit erinnern und bewahrt dann eben seine Seelenteile in Dingen auf. Und ich finde, das verbildlicht das ganz schön.
2: Voldemort, ein Vertreter des faschistischen Todestriebs? Haben Sie jemals daran gedacht, was in dieser Figur des Bösen so stecken kann?
0: Du lieber Himmel, nein. Oder doch. Nur eben sehr viel einfacher. Es ging eben ganz buchstäblich um Leben und Tod. Ich hatte meine Eltern verloren. Und ich brauchte eine Geschichte. Ich brauchte Bilder. Ich brauchte Hogwarts, um mich von dem Tod zu befreien. Verstehen Sie, ich durfte es nicht einfach weiter verdrängen. Ich durfte auf keinen Fall unter der Treppe in meinen eigenen Gedanken, in meiner Lähmung bleiben. Aber ich konnte es auch nicht einfach so hinnehmen. Also begann ich eine lange Arbeit in der Fantasie. Andere müssen vielleicht eine Psychotherapie durchlaufen. Und es gibt Menschen, die ihre Erfahrungen mit dem Tod irgendwie mit Religion verarbeiten können. Meine Art war nun eben die Reise nach Hogwarts und der fantastische Kampf mit Voldemort. Wie ich das alles erlebt habe, kam es mir immer sehr real, ganz folgerichtig vor. Es konnte alles gar nicht anders sein. Wie kompliziert es in Wirklichkeit ist, das ist mir erst später richtig klar geworden. Eigentlich weiß ich es bis heute nicht ganz genau, wenn ich ehrlich bin.
1: Man hat euch ja auch so vieles draufgepackt. Nie war irgendwas so, wie es schien. Immer steckte noch was dahinter. Nichts war einfach schwarz und weiß, gut und böse, richtig und falsch. Ich sag immer, Harry, du warst in einer Art psychiatrischer Praxis. Hogwarts ist eigentlich keine Schule des Zauberns, sondern eine Anstalt für seelisch Leidende. Jeder und jede ist da auf eine eigene Art psychisch defekt. Sie haben alle Neurosen und Psychosen und weiß der Teufel was. Über jeden einzelnen unserer Lehrer hätte man ein Psychogutachten schreiben können. Jeder unserer Mitschüler und Mitschülerinnen ist ein Fall für den Psychodoktor gewesen.
0: Eine Fantasy-Geschichte ist aber sehr viel angenehmer als eine Krankenakte. Es ging ja auch andersherum. Das waren nicht nur lauter Verrückte, teils nette, teils dämonische. Das waren ja auch Figuren in einer Art Experiment. Das funktionierte doch so gut, weil ein Internat immer auch etwas von einer Bühne hat. Ein Theater, in dem es verschiedene Rollen gibt. Da konnten wir zum Beispiel verschiedene Rollen für das Väterliche ausprobieren. Dumbledore, der Direktor des Internats, in dem steckte viel Gutes. Aber eben auch manches nicht so Gute.
6: keine Ahnung, wer außer ihm die Macht hätte, in Hogwarts schreckliche Dinge geschehen zu lassen, sagte Harry. Ich meine, da ist zwar Dumbledore. Sie wissen doch, wer Dumbledore ist? Dobby neigte den Kopf.
7: Albus Dumbledore ist der großartigste Schulleiter, den Hogwarts je hatte. Dobby weiß das, Sir. Dobby hat gehört, dass Dumbledores Zauberkräfte ihm, dessen Name nicht genannt werden darf, auch auf der Höhe seiner Macht ebenbürtig waren. Aber Sir, Dobbys Stimme senkte sich zu einem dringlichen Flüstern, es gibt Zauberkräfte, die Dumbledore nicht... Kräfte, die kein anständiger Zauberer...
6: Und bevor Harry ihn festhalten konnte, stürzte sich Dobby vom Bett, packte Harrys Schreibtischlampe und schlug sie sich unter ohrenbetäubendem Jaulen um den Kopf.
9: Albus Dumbledore, das ist ja auch ein interessanter Charakter. Der ist ja, wenn man die Geschichten dann ganz zu Ende gelesen hat, ein von Schuldgefühlen zerfressener Charakter. Ganz am Anfang, da denkt man noch, oh ja, das ist so ein weiser alter Lehrer, der weiß genau, was er tut und ist mit sich und seinem Leben im Reinen und man bewundert ihn. Und denkt auch, ja, das ist toll, mit der Macht der Liebe, was er alles so für Weisheiten vom Stapel lässt.
4: Psychiaterin Claudia Hochbrunn.
9: Und dann irgendwann erfährt man ja beim Lesen in den folgenden Bänden ganz am Schluss, dass er sich schuldig fühlt am Tod seiner Schwester. Und als junger Mann war er ja auch ein Draufgänger. Der hat viel an sein Vergnügen gedacht und wenig auf die Bedürfnisse seiner Familie. Er hatte dann ja seine große Liebe Grindelwald und war mit dem viel unterwegs und haben tolle Sachen gemacht. Und irgendwann haben sich natürlich auseinandergelebt, weil Dumbledore ja trotz allem einer von den Guten ist und Grindelwald das Gegenteil. Dann hat Dumbledore ja auch letztlich den Kampf gegen Grindelwald gewonnen, aber damit ja auch seine große Liebe im Grunde verraten. Und allem Anschein nach ist Grindelwald auch seine einzige Liebe gewesen. Er hat ja dann nie wieder eine Beziehung gehabt. Jedenfalls ist darüber nichts bekannt. Das scheint Dumbledore auch mehrfach traumatisiert zu haben und er spricht da auch nicht rüber. Und er kann eigentlich auch keine Liebe geben. Er gibt Harry Potter keine Liebe, er hat Tom Riddle keine gegeben. Er spricht immer in Rätseln und eigentlich sucht er selbst nach Heilung. Er ist mehr so ein Katalysator für beide. Er holt durch seine Art und die Fragen das Beste aus Harry Potter raus, genauso wie er wahrscheinlich unbeabsichtigt das Schlechteste aus Tom Riddle rausgeholt hat, weil der eigentlich Liebe und Zuneigung und keine Rätsel oder Strenge gebraucht hätte. Und Dumbledore selbst hat eben so starke Schuldgefühle, dass er Fragen abwehrt und sich dann in der Rolle des Lehrers und Mentors tarnt, weil er damit seinen eigenen tiefen Schmerz abwehren kann.
0: Ohne Dumbledore hätte ich das alles nicht geschafft. Aber mit ihm war es auch nicht leicht, das kann ich Ihnen sagen.
2: Ein Rebel Hero waren Sie aber nicht gerade, oder?
0: Seltsame Frage. Wogegen rebelliert man denn, wenn man so anders ist als die anderen?
9: Im Großen und Ganzen entspricht er schon dem Zeitgeist, weil er sich anpasst. Er rebelliert nicht, sondern er analysiert und er versucht dann Dinge selber zu regeln, oft still und mit ein paar Freunden, anstatt dass er da wie früher, also als das modern war, so 68er, da wird Randale gemacht. Ne? Und er ist dann eher ein Kind der 90er Jahre. Da erinnere ich mich auch noch, da haben wir auch noch als Studenten demonstriert, aber keiner hat sich darüber aufgeregt. Alle sagten, oh ja, das ist richtig, wenn man demonstriert.
10: Rebelliert Harry Potter? Also wer rebelliert denn? Pippi Langstrumpf ist natürlich, wenn man so will, gar keine richtige Identifikationsfigur, sondern das normale Kind, was Pippi Langstrumpf liest, glaube ich, identifiziert sich mit Tommy und Annika, ja, und ist begeistert von dieser tollen Pippi, die ihnen vorführt, was da geht.
4: Literaturwissenschaftler Moritz Basler.
10: Und bei Harry Potter ist das natürlich erstmal schon angelegt in diesem Anfang, wo er da bei diesen bürgerlichen Dursleys, da bei den Muggels ist. Und das ist ja sozusagen das Spießbürgertum. Und davon ist er ja praktisch schon per Stirnmal und per Eule und so radikal unterschieden. Ja, er ist ja jemand ganz anders, er ist das nicht. Das ist ja erst die Bedingung, ja, dass er sozusagen überhaupt den Zugang zu dieser anderen Welt hat, was diese ganzen Muggels eben nicht haben. Das heißt, das ist natürlich eine niedrigschwellige Form von Anderssein und das ist sicherlich nicht jetzt irgendwie die Revolution, aber ich meine, was will man dann auch erwarten? Trotzdem vermittelt es ja der jugendlichen Leserin dieses Gefühl, dass man eben doch was anderes und was Besonderes ist und nicht in diese Spießbürgerfamilie gehört und so. Also das ist ja dann doch irgendwie so wie immer. Und na gut, wenn das dann sozusagen nach 7 Bänden in so eine Art bürgerliches Leben überführt wird, ja, dann sind wir vielleicht enttäuscht, wenn wir da was anderes erwartet hatten. Aber eigentlich, denke ich mal, ist das ja der klassische Bildungsroman. Also ich muss erstmal ausbrechen, um das dann nachher, meine neu gewonnenen Fähigkeiten sozusagen zurückzubringen in die Gemeinschaft. Das ist doch im Grunde Goethe, oder?
11: Nicht gezaudert, rief Friedrich. In 2 Tagen könnt ihr reisefertig sein. Wie meint ihr, Freund, fuhr er fort, indem er sich zu Wilhelmen wendete, als wir Bekanntschaft machten, als ich euch den schönen Strauß abforderte, wer konnte denken, dass ihr jemals eine solche Blume aus meiner Hand empfangen würdet? Erinnern Sie mich nicht in diesem Augenblicke des höchsten Glücks an jene Zeiten, deren ihr euch nicht schämen sollet, so wenig man sich seiner Abkunft zu schämen hat. Die Zeiten waren gut, und ich muss lachen, wenn ich dich ansehe. Du kommst mir vor wie Saul, der Sohn Kis, der ausging seines Vaters Eselinnen zu suchen und ein Königreich fand. Ich kenne den Wert eines Königreichs nicht, versetzte Wilhelm, aber ich weiß, dass ich ein Glück erlangt habe, das ich nicht verdiene und das ich mit nichts in der Welt vertauschen möchte.
1: Ach ja, das kommt mir irgendwie bekannt vor.
2: Johann Wolfgang Goethe, Wilhelm Meisters Lehrjahre.
0: Ich kenne den Wert eines Königreichs nicht. Das ist gut. Das muss ich mir merken. Ich, Harry Potter, ich wollte auch nirgendwo Herrscher werden. Wollte kein Reich und keine Untertanen. Ich wollte immer nur eins. Der richtige Harry Potter werden.

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1: Null Uhr Sonntag, 17. Mai, die Nachrichten. Der kürzlich zurückgetretene britische Gesundheitsminister Streeting will Premierminister Starmer ablösen. Streeting kündigte an, er wolle als möglicher Nachfolger des nach den Kommunal- und Regionalwahlen angeschlagenen Regierungschefs kandidieren. Man brauche einen echten Wettkampf mit den besten Kandidaten und er werde antreten, sagte der Labour-Politiker in London. Streeting hatte das Kabinett aus Protest gegen Starmer verlassen. Er braucht die Unterstützung von mindestens 81 Abgeordneten, um den Premierminister herausfordern zu können. Dann käme es zu einer Urabstimmung unter den Parteimitgliedern und weiteren Wahlberechtigten. Dieser Prozess könnte sich über Wochen und Monate hinziehen. Streeting zählt zum rechten Flügel innerhalb der Labour-Partei. Unter massiven Sicherheitsvorkehrungen sind in London zwei Großkundgebungen abgehalten worden. Zehntausende Menschen nahmen, Medienberichten zufolge, an einer Demonstration teil, die sich vor allem gegen Zuwanderung richtete. Bei der anderen Veranstaltung ging es um Unterstützung für Palästinenser. Beide Demonstrationen mit insgesamt 80.000 Menschen seien weitgehend friedlich verlaufen, hieß es weiter. Der Iran plant nach eigenen Angaben einen Mechanismus zur Durchquerung der Straße von Hormus. Es sei vorgesehen, den Schiffsverkehr entlang einer festgelegten Route durch die Meerenge zu steuern, sagte der Vorsitzende des Parlamentsausschusses für nationale Sicherheit, Azizi. Von der Regelung sollen demnach nur diejenigen profitieren, die mit dem Iran kooperieren. Die für die Weltwirtschaft wichtige Verbindung zwischen dem Persischen Golf und dem Golf von Oman ist seit Beginn des Kriegs der USA und Israels gegen den Iran faktisch blockiert. Seitdem sind die Preise insbesondere für Öl weltweit stark gestiegen. Der Iran will sich die Durchfahrt dauerhaft vergüten lassen. Inzwischen lassen die iranischen Revolutionsgarden immer mehr Schiffe durch die Meerenge. Im Staatsfernsehen wurde dies als Zeichen dafür gewertet, dass zahlreiche Länder die, wie es heißt, neuen rechtlichen Abläufe akzeptiert hätten. Der bayerische Ministerpräsident Söder beklagt Versäumnisse in der katholischen Kirche bei der Aufarbeitung von Fällen sexualisierter Gewalt. Der Vatikan habe viel zu spät reagiert, als die ersten Vorwürfe bekannt geworden seien, sagte der CSU-Politiker auf dem Katholikentag in Würzburg. Es sei extrem schade und unglücklich, dass man das nicht stärker gemacht habe. Er spüre bei vielen Menschen, die sich von der Kirche distanziert hätten, dass dies aus jener Zeit herrühre, erklärte Söder. Der am Mittwoch begonnene Katholikentag geht heute zu Ende. In Wien findet das Finale des 70. Eurovision Song Contest statt. Deutschland wird von Sängerin Sarah Engels vertreten, deren Auftritt bereits gegen Anfang stattfand. Im Finale des Musikwettbewerbs treten Bands und Künstler aus 25 Ländern an. Das Siegerlied steht nach der traditionell komplizierten Punktvergabe etwa in einer Stunde fest. Kurz vor Beginn der Show hatte es in der Nähe der Veranstaltungshalle einen größeren Polizeieinsatz gegeben. Vermummte pro-palästinensische Aktivisten protestierten gegen die Teilnahme Israels am ESC. Die Polizei meldete 14 Festnahmen. Zum Internationalen Tag gegen Homophobie wird auf dem Bundestag in Berlin die Regenbogenflagge gehisst. Der 17. Mai stehe für den Kampf gegen Diskriminierung und für die Akzeptanz unterschiedlicher Lebensweisen, erklärte Parlamentspräsidentin Klöckner. Heute vor 14 Jahren hatte der Bundestag die Rehabilitierung von Wehrmachtsdeserteuren und homosexuellen Opfern der NS-Justiz beschlossen. Am letzten Spieltag der Fußball-Bundesliga gab es folgende Ergebnisse: St. Pauli Wolfsburg 1:3, Heidenheim Mainz 0:2, München Köln 5:1, Leverkusen Hamburg 1:1, Frankfurt Stuttgart 2:2, Freiburg Leipzig 4:1, Bremen Dortmund 0:2, Mönchengladbach Hoffenheim 4:0 und Berlin Augsburg ebenfalls 4:0. Damit stehen Heidenheim und St. Pauli als Absteiger fest. Wolfsburg ist auf dem Relegationsplatz. Das Wetter: In der Nacht meist wolkig oder klar, nachlassende Schauer, zum Morgen hin im Westen leichter Regen, Tiefstwerte plus 8 bis minus 1 Grad am Tag, im Westen und Nordwesten gebietsweise Regen, sonst meist heiter bis wolkig, einzelne Schauer, Richtung Osten und Süden auch länger sonnig, Höchsttemperaturen 13 bis 19 Grad. Das waren die Nachrichten.
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3: Darf ich Ihnen wohl einen kleinen Sherry anbieten? Den habe ich bekommen. Warten Sie.
4: Von einer alten Verehrerin. Obwohl alt?
3: Ja. Was wollten Sie noch wissen?
5: Weil wir gerade davon sprechen. In puncto Sexualität war Ihre Chronistin Joan K. Rowling ja eigentlich immer eher zurückhaltend. Manche sagen sogar, da sei etwas Puritanisches in den Büchern.
3: Das ist kompliziert.
6: Rowling hat selber gesagt, sie möchte nicht so hormonfrei schreiben wie Blyton. Und ihre Hauptfiguren, die dürfen sich eben auch verlieben. Und gleichzeitig ist die Harry-Potter-Reihe, finde ich, ziemlich prüde.
7: Melanie Babenhauser-Heide, Erziehungswissenschaftlerin an der Universität Bielefeld.
6: Einer der gefährlichsten Orte in Hogwarts ist die Mädchentoilette. Der Ort, wo Mädchen ihre Genitalien entblößen. Ausgerechnet da befindet sich im Abfluss der Eingang zur Kammer des Schreckens. Und da bewegt sich so ein schlangenähnlicher Basilisk mit einem tödlichen Blick durch die Rohre. Also ich finde, da spricht schon wahnsinnig viel Sexualangst raus. Und ich finde, dass zum Beispiel Judy Blume da sehr viel weiter war. Also die ja auch in ihrer Jugendliteratur sowas wie Masturbation oder Geschlechtsverkehr relativ unaufgeregt beschrieben hat. Oder ich finde, es spricht auch Bände, dass Rowling ja von sich gegeben hat, dass sie sich Dumbledore immer als schwul vorgestellt hat. Und das hat sie aber in den Romanen nicht expliziert und sie sagt, naja, Erwachsene können das vielleicht erkennen, aber es ist ja Kinder- und Jugendliteratur. Und da hat Saxena in ihrer Analyse zur Adoleszenz in Harry Potter herausgearbeitet, dass im Grunde so eine dominante kulturelle Wahrnehmung aufgegriffen wird, die Kinder eigentlich zugleich als asexuell und als heterosexuell imaginiert.
5: In ihrem Buch »The Subversive Harry Potter« Adolescent Rebellion and Containment in the J.K. Rowling Novels, schreibt die Kulturwissenschaftlerin Vandana Saxena.
8: Das Subgenre der Young Adult Fantasy kann man als Mischung aus Illusion, Eskapismus, Unterhaltung, Konvention, aber auch aus Anleitung und Vorbild verstehen. Fantasy und Pubertät gehören in gewisser Weise zusammen. Die beiden Phänomene verstärken sich gegenseitig. Ein pubertierender Jugendlicher kann sich als ein anderer empfinden, ein Außenseiter, sowohl in Bezug auf die Kindheit als auch in Bezug auf die Erwachsenenwelt. Der Jugendliche erlebt den dramatischen Bruch zwischen beiden Entwicklungsstadien. Die Kritik der Jugendfantasy ist sich darüber einig, dass diese Literaturgattung die Herausforderungen zwischen dem individuellen Coming of Age vor dem Hintergrund spezifischer sozialer und kultureller Entwicklung bearbeitet. Die komplizierte Beziehung zwischen individuellem Verhalten und gesellschaftlichen Konventionen. Joanne Rowlings Bücherserie gibt diese doppelte Beziehung im Zustand zwischen Kindheit und Erwachsensein perfekt wieder. Diese Art von Literatur beschreibt die Jugend nicht als einen Abschnitt im Leben, sondern als einen essentiellen Zustand. Harry Potter ist eine solche Auseinandersetzung. Die Lektüre bildet ein Feld für die Auseinandersetzungen mit politischen und dominanten sozialen Konstruktionen.
9: Ein essentieller Zustand, verstehen Sie? Das ist in der ganzen Welt so. Da wieder rauszukommen, ohne Blessuren, ohne Narben, das ist ein universales Problem, nicht wahr, Harry?
3: Kein Kind mehr und noch kein Erwachsener zu sein, ist wirklich eine komplizierte Angelegenheit. Die Welt wird einem da voll seltsamer Suggestionen, voll von Symbolen, die man nicht ganz versteht, die man manchmal auch gar nicht wirklich verstehen will. Und andererseits sieht man eben Dinge, die man nicht mehr als Kind und noch nicht als Erwachsener sieht.
10: Du hast nicht zufällig Ron oder Hermine gesehen? Fragte Harry. Nein, habe ich nicht, antwortete Percy und sein Lächeln verblasste. Ich hoffe, Ron treibt sich nicht schon wieder in einer Mädchentoilette rum.
4: Harry lachte gekünstelt, wartete, bis Percy außer Sicht war und machte sich dann schnurstracks auf den Weg zum Klo der maulenden Myrte. Er konnte sich zwar nicht denken, warum Ron und Hermine schon wieder dort drin sein sollten, doch nachdem er sich vergewissert hatte, dass weder Filch noch irgendwelche Vertrauensschüler auf dem Gang waren, öffnete er die Tür. Aus einer verriegelten Kabine hörte er sofort ihre Stimmen. »Ich bin's«, sagte er und schloss die Tür hinter sich. Von drinnen hörte er ein metallisches Klirren, Wasserspritzen und einen spitzen Aufschrei. Dann sah er Hermines Auge durch das Schlüsselloch spähen. »Harry«, sagte sie, »hast du uns erschreckt? Komm rein, wie geht's deinem Arm?« »Gut«, sagte Harry und zwängte sich in die Kabine. Auf der Kloschüssel stand ein alter Kessel und ein prasselndes Geräusch sagte Harry, dass sie darunter ein Feuer entfacht hatten. Tragbare, wasserdichte Feuer heraufzubeschwören war eine Spezialität Hermines. »Wir werden dich ja besuchen bekommen, aber dann haben wir beschlossen, mit dem Vielsaft-Zaubertrank anzufangen«, erklärte Ron, während Harry mühsam die Tür hinter sich verriegelte. »Wir haben uns überlegt, dass wir ihn am besten hier verstecken.«
7: »Haben Sie sich, oder genauer gesagt die Bücher und die Filme, die mit Ihrer Hilfe entstanden sind, eigentlich als pädagogisch angesehen?«
3: »Pädagogisch? Nein, das glaube ich ja nicht. Das wäre mir ehrlich gesagt auch gar nicht recht. Aber in gewisser Weise hilfreich, das würde ich schon sagen, könnte meine Geschichte durchaus sein.«
5: »Oder irgendwie antipädagogisch? Also kritisch, was so ein altmodisches Erziehungsmodell wie Hogwarts mit dieser Disziplin, den ständigen Strafen und den Ritualen anbelangt.«
3: »Das alles war für uns selbstverständlich. Ist doch so, oder? Wenn man dazugehören will, muss man sich anpassen. Dazu sind Regeln schließlich da. Sie dürfen nur gebrochen werden, wenn Gefahr im Verzug ist.«
6: »Wenn man sich das aber genauer anguckt, dann stellt man fest, dass das Strafsystem unter Dumbledore so als positives Gegenmodell zur bösen Pädagogik verstanden wird. Und dieses Strafsystem ist eigentlich sehr hierarchisch, undemokratisch, willkürlich, intransparent. Also es gibt keinen klaren Regelkatalog, bei dem und dem Vergehen wird so und so die Schuld festgestellt und die Strafe verhängt, sondern das hängt eigentlich immer ab davon, wie die Laune, Persönlichkeit des Lehrpersonals ist, wie ihr Verhältnis zu den Schülerinnen ist.
7: Melanie Babenhauser-Heide, Erziehungswissenschaftlerin und Autorin von Harry Potter und die Widersprüche der Kulturindustrie. Eine ideologiekritische Analyse.
6: Ich habe in meiner Analyse nochmal stark gemacht, dass der Abenteuerplot diese willkürlichen Strafen häufig als bildend darstellt. Also oft lernen die Hauptfiguren dabei was ganz Wichtiges für ihren Kampf gegen die Bösen. Und das finde ich ein bisschen beunruhigend vor dem Hintergrund, dass relativ viele angehende Lehrer so Dumbledore oder andere Lehrer aus Hogwarts als Vorbilder nennen. Und das wird aber kulturindustriell dann auch oft so aufgegriffen, dass eigentlich nur die eine Seite hervorgehoben wird. Also es gibt zum Beispiel in Buffy so eine Szene, wo die Hexe Willow gerade fast die Welt vernichtet hätte. Und dann sagt die zu ihrem Mentor sowas, wie dass sie gerade Strafen und Folgen

0: Da die Carrows unter Voldemort das System eigentlich gar nicht grundlegend geändert werden muss.
1: Dieses Jahr haben wir zwei Veränderungen im Kollegium. Wir freuen uns sehr, Professor Raue Pritsche erneut willkommen zu heißen, die Pflege magischer Geschöpfe unterrichten wird. Wir freuen uns ebenfalls, Professor Umbridge vorstellen zu können, unsere neue Lehrerin für Verteidigung gegen die dunklen Künste. Es gab höflichen, wenn auch kaum begeisterten Beifall, und Harry, Ron und Hermine warfen sich leicht panische Blicke zu. Dumbledore hatte nicht gesagt, wie lange Raue Pritsche unterrichten würde. Dumbledore fuhr fort:
2: Auswahlspiele für die Quidditch-Mannschaften der Häuser finden statt am...
1: Er unterbrach sich und sah Professor Umbridge fragend an. Da sie im Stehen nicht viel größer war als im Sitzen, begriff einen Moment lang niemand, warum Dumbledore aufgehört hatte zu reden. Doch dann räusperte sich Professor Umbridge. Und es war klar, dass sie aufgestanden war und die Absicht hatte, eine Rede zu halten. Dumbledore wirkte nur einen Moment lang verdutzt. Dann setzte er sich munter und sah Professor Umbridge aufmerksam an, als ob er sich nichts sehnlicher wünschte, als ihrem Vortrag zu lauschen. Andere Mitglieder des Kollegiums konnten ihre Überraschung nicht so geschickt verbergen. Professor Sprouts Augenbrauen waren in ihrem zerzausten Haar verschwunden und Professor McGonagalls Mund war so dünnlippig, wie ihn Harry noch nie gesehen hatte. Niemals zuvor hatte ein neuer Lehrer Dumbledore unterbrochen. Viele Schüler grinsten. Diese Frau wusste offensichtlich nicht, wie es in Hogwarts zuging.
3: »Danke, Direktor«, sagte Professor Umbridge geziert, »für diese freundlichen Willkommensworte.«
1: Sie hatte eine hohe, hauchzarte Kleinmädchenstimme und Harry spürte erneut eine mächtige Woge der Abneigung, die er sich nicht erklären konnte. Er wusste nur, dass er alles an ihr verabscheute, von ihrer albernen Stimme bis zu ihrer flauschigen rosa Strickjacke. Erneut ließ sie ein kleines, hüstelndes Räuspern hören.
3: Dann fuhr sie fort. »Nun, es ist wunderbar, wieder in Hogwarts zu sein, muss ich sagen.«
1: Sie lächelte und offenbarte dabei sehr spitze Zähne.
3: »Und solch glückliche, kleine Gesichter zu mir aufblicken zu sehen.«
1: Harry ließ den Blick umherschweifen. Keines der Gesichter, die er sehen konnte, wirkte glücklich. Im Gegenteil, sie wirkten eher verblüfft, wie Fünfjährige angesprochen zu werden.
3: »Ich freue mich sehr darauf, Sie alle kennenzulernen und ich bin sicher, wir werden sehr gute Freunde werden.«
1: Die Schüler sahen sich verwundert an. Manche unterdrückten kaum noch ein Grinsen.
3: »Meinetwegen bin ich Ihre Freundin, solange ich mir diese Strickjacke nicht ausleihen muss«,
1: wisperte Parvati Lavender zu und beide brachen in stummes Kichern aus. Professor Umbridge räusperte sich erneut. Doch als sie fortfuhr, war ihre Stimme nicht mehr ganz so zart. Sie klang weitaus geschäftsmäßiger und ihre Worte hatten jetzt einen drögen Ton, als würde sie etwas auswendig Gelerntes vortragen.
3: »Das Zaubereiministerium hat der Ausbildung junger Hexen und Zauberer immer die größte Bedeutung beigemessen. Die seltenen Gaben, die sie von Geburt an besitzen, könnten verkümmern, wenn wir sie nicht durch sorgfältige Anleitung fördern und hegen würden. Die uralten Fähigkeiten, die der Gemeinschaft der Zauberer vorbehalten sind, müssen von Generation zu Generation weitergegeben werden, wenn wir sie nicht für immer verlieren wollen.« Der Schatz magischen Wissens, den unsere Vorfahren zusammengetragen haben, muss bewahrt, erweitert und vertieft werden von jenen, die zum ehrenvollen Dienst des Lehrers berufen sind.
4: Die Umbridge. Wenn ich nur an die denke, wird mir immer noch schlecht. Autoritär und verlogen und verräterisch. Jeder Mensch, glaube ich, begegnet in seinem Leben mal so einer Person.
5: Und es hilft, wenn man eben merkt, dass es so jemanden auch im Leben anderer gibt. Auch wenn es nur Fantasy ist. Es sind schon mehrere Generationen jetzt, die mit

0: Harry Potter groß geworden sind. Und viele schauen mit Dankbarkeit auf die Romane und auf die Filme zurück.
1: Harry Potter unterscheidet sich ja von anderen Kinderbüchern dadurch, dass man hier ein Kind begleitet, bis es zum erwachsenen Mann herangereift ist. Und dadurch können Kinder, wenn sie diese Bücher lesen oder Jugendliche, als die Bücher gerade immer erschienen sind und man lange wartete, wann kommt das nächste Buch, die sind quasi mit Harry Potter erwachsen geworden. Und Leser allen Alters können im Grunde verfolgen, wie ist das mit dem Erwachsenwerden? Das macht ja auch diese Bücher aus.
2: Claudia Hochbrunn, Fachärztin für Psychiatrie und Psychotherapie und Autorin von Helden auf der Couch, von Werther bis Harry Potter. Ein psychiatrischer Streifzug durch die Literaturgeschichte.
1: Es gibt ja immer diese eigentliche Handlung des einen Schuljahres, wo es was gibt. Dann gibt es die durchgängige Rahmenhandlung, wie Voldemort am Ende dann auch besiegt wird. Und zwischendurch diese ganz normalen Probleme. Was haben 11-jährige Kinder in der Schule für Probleme, bis hin zu 14-Jährigen dann bei der ersten Liebe oder auch mit 16, 17, wenn das so weitergeht. Das macht eben dieses Besondere aus. Ältere Leser können sich wieder zurückversetzen, wie das in ihrer Jugend waren. Leser, Leserinnen, die gerade in dem Alter sind wie die Helden, können sich identifizieren. Wenn sie noch ganz jung sind, können sie einen Ausblick haben, wie ist das Erwachsenwerden. Wenn sie mittendrin sind, können sie gucken, ach ja, so war das, als wir jünger waren und wie wird's jetzt, wenn wir älter sind. Und dadurch sind diese Bücher zeitlos und richtige All-Ager geworden.
3: Obwohl Harry in den vergangenen Tagen jede wache Minute in der verzweifelten Hoffnung verbracht hatte, Dumbledore würde tatsächlich kommen und ihn abholen, fühlte er sich ausgesprochen unbehaglich, als sie aufbrachen und zusammen den Ligusterweg entlang gingen. Er hatte außerhalb von Hogwarts bisher noch nie richtig mit seinem Schulleiter gesprochen. Normalerweise stand ein Schreibtisch zwischen ihnen. Zudem stieg immer wieder die Erinnerung an ihre letzte persönliche Begegnung in ihm auf, was Harrys Verlegenheit noch verstärkte. Er war damals sehr laut geworden, ganz zu schweigen davon, dass er sich alle Mühe gegeben hatte, einige von Dumbledores kostbarsten Sachen zu demolieren. Dumbledore schien jedoch völlig gelassen.
4: »Halt den Zauberstab bereit, Harry«, sagte er munter.
3: »Aber ich dachte, ich darf außerhalb der Schule nicht zaubern, Sir.«
4: »Wenn es zu einem Angriff kommt«, entgegnete Dumbledore, »gebe ich dir die Erlaubnis, jeden Bannbrecher oder Gegenfluch einzusetzen, der dir einfällt. Allerdings glaube ich nicht, dass du befürchten musst, heute Abend angegriffen zu werden.«
3: »Warum nicht, Sir?«
4: »Du bist mit mir zusammen«, sagte Dumbledore schlicht. »Das genügt, Harry.«
3: Am Ende des Ligusterwegs blieb er jäh stehen.
4: »Du hast deine Prüfung im Apparieren selbstverständlich noch nicht abgelegt?«, fragte er.
3: »Nein«, sagte Harry, »ich dachte, man muss 17 sein.«
4: »Ganz genau«, sagte Dumbledore, »deshalb solltest du dich jetzt gut an meinem Arm festhalten, am linken, wenn du nichts dagegen hast. Wie du bemerkt hast, ist mein Zauberstabarm im Augenblick ein wenig schwach.«
3: Harry packte Dumbledores Unterarm, den er ihm anbot.
4: »Sehr gut«, sagte Dumbledore. »Also, dann los.«
1: Das Faszinierende ist ja, man kann bei Harry Potter in eine völlig andere Welt abdriften, die aber so gut dargestellt ist durch die menschlichen Charaktere und die Menschen, die verhalten sich so normal, dass man sich gleich zu Hause fühlt. Und die sind alle in ihrem Charakter geschlossen. Man könnte sich solche Figuren auch vorstellen, dass man die in seinem Bekanntenkreis hat, natürlich ohne magische Fähigkeiten, aber so von der Art. Jeder kennt für sich einen Draco Malfoy oder einen Onkel Vernon oder hatte einen Lehrer wie Snape oder Gilderoy Lockhart. Man findet so vieles wieder und deshalb ist es beides. Es hilft beim Begleiten des Erwachsenwerdens, aber es führt einen auch gerne, wenn man schon älter ist, zurück in die Kindheit.
5: Did you ever make anything happen? Anything you couldn't explain? You're a wizard, Harry.
6: I'm a what?
2: Das alles wurde dann ja mit ein paar Vereinfachungen und Veränderungen auch in die Filme übertragen.
0: Oh ja. Die Bücher, das waren ja schon sensationelle Erfolge, ganz bestimmt. Aber so richtig zum universalen kulturellen Phänomen sind wir dann durch die Filme geworden.
6: Irgendwie steckte das ja auch schon in unseren Geschichten. Wir haben uns ja auch immer Bilder vorgestellt.
7: Weil das ja realistisch erzählt ist, ich also sofort in einer Welt bin, habe ich natürlich sofort auch Bilder vor Augen. Ja? Also ich lese und während ich lese, läuft ein Film ab.
8: Moritz Basler, Professor am Germanistischen Institut, Abteilung Neuere Deutsche Literatur der Universität Münster und Mitherausgeber der Zeitschrift Pop, Kultur und Kritik.
7: Ich glaube nicht, dass das schon gut untersucht ist in der Literaturwissenschaft, wie das eigentlich funktioniert, auch in so einem klassischen Roman. Das wäre ja bei Krieg und Frieden oder so auch so. Ich habe da irgendwas vor Augen. Illustrationen lenken das natürlich in eine bestimmte Richtung. Das kann ich mir schon vorstellen. Da gibt es sozusagen ganz unterschiedliche Formen der Illustrierung, also mehr heitere und mehr düstere zum Beispiel, mehr abstrakte und mehr konkrete, dass das dann auch die Lektüre beeinflussen kann. Das kann ich mir schon gut vorstellen. Ansonsten baut sich natürlich jeder erstmal so seine eigene Welt. Das klingt ganz toll, aber wir bauen uns natürlich unsere eigene Welt auch nur aus den Versatzstücken, die allen zur Verfügung stehen. Ja, und dann kommt der Film. Und weil der Film auch dem Blockbuster-Prinzip unterliegt, das heißt, alle in Japan, Argentinien, Europa und USA denselben Harry Potter gesehen haben, wird dann jetzt diese optische Seite ihrerseits wieder kodiert. Ich bin mal gespannt, jetzt kommt doch irgendwie eine Harry Potter-Serie nochmal, wird produziert, wie das funktionieren wird. Beim Herrn der Ringe habe ich gesehen, dass die Peter-Jackson-Verfilmung, die uns ja da irgendwie geprägt hat optisch, dass die aber in vielen Dingen doch ganz stark auch auf diese früheren Illustrationen aus diesem angefangenen Zeichentrickfilm und so und auch auf Buchillustrationen zurückgreift. Und dass da also schon das Gefühl war, so bestimmte Figuren, die haben eigentlich schon eine Ikonografie. Und es wäre jetzt schlecht, gegen diese Ikonografie anzugehen. Ich bin mal sehr gespannt, wie das jetzt sein wird, wenn Harry Potter nochmal verwirrt. Auch ob das funktioniert überhaupt, ob das funktionieren kann. Aber es stimmt natürlich, dass dann durch Filme so eine optische Stromlinienförmigkeit entstehen.
6: Und durch Musik. Erst in den Filmen habe ich verstanden, dass alles, was wir erlebt haben, irgendwie auch Musik war. Hogwarts war ein musikalischer Ort, wenn Sie verstehen, was ich meine. Zu Hause, das heißt dieses Nicht-Zuhause bei den Dursleys, das war entweder Krach oder das war Schweigen. Aber in Hogwarts war eine Musik. Ich weiß nicht, ob man sie immer mit den Ohren hörte, aber mit dem Herzen ganz bestimmt.
0: Hören Sie nur.
9: Wir haben es ja mit Musik von John Williams zu tun. Sehr, sehr großartig komponierte Musik. Ich glaube, das darf man so festhalten. Und spannend ist auch wieder mit Blick auf das gesamte System, dass diese typische Erkennungsmelodie, die leitmotivische Funktion hat, dass die auch in den gesamten anderen Filmen dieses Systems dann benutzt wird. Übrigens auch für die neue Serie. Also so durchkomponiert und so strategisch ist dieses gesamte System auch angelegt.
2: Tobias Kurwinkel, Professor für Neuere Deutsche Literatur, insbesondere Literatur und Kinder- und Jugendkulturen an der Universität Hamburg.
9: Die Harry Potter-Filme sind, wie übrigens viele Kinder- und Jugendfilme, zu einem großen Teil oral. Also wir wissen, dass Kinder nochmal viel stärker auf Rhythmus und auf Musik reagieren als beispielsweise Erwachsene. Und insofern kann man sich diese Filme unter dieser Prämisse anschauen, dass die Bewegtbilder krass durchrhythmisiert sind, immer mit Bezug auf musikalische Erscheinungsformen. Das heißt, wir haben rhythmisierte Schnitte noch und nöcher, die abgepasst sind zu der Musik, die im Hintergrund läuft, egal ob sie jetzt diegetisch ist oder non-diegetisch. Und wir haben entsprechende Kamerabewegungen, die wiederum dann zusammenspielt mit den Figurenbewegungen und so weiter und so fort.
6: Ach ja, und Mendelssohn. Ganz wichtig. Wie eine Art Leitmotiv war das. Mendelssohns Lieder ohne Worte.
0: Wir hatten mit den Filmen wirklich enormes Glück. Das fängt mit der Regie an, dann die Kulissen, die Spezialeffekte. Alles, was die digitale Technik zur Zeit der Produktion hergab. Aber das Wichtigste war die Besetzung. Daniel Radcliffe als Harry.
10: Dear Mr. Potter, we are pleased to inform you that you have been accepted at Hogwarts School of Witchcraft and Wizardry.
6: Der Radcliffe war vielleicht noch Harry Potteriger als ich selbst. Er hat später ein Faible für sehr seltsame Filme entwickelt. In einem spielte er einen Toten, 97 Minuten lang.
0: Emma Watson als Hermine. Diese Mischung aus Besserwisserei, schwesterlicher Verantwortung und doch schon ein kleines bisschen, na, Sex ist nicht das richtige Wort. Weiblichkeit eben. Mehr und mehr auch erotische Weiblichkeit.
10: Therefore confused about liking Harry and guilty about kissing him. Conflicts because Umbridge is threatening to sack her mom from her job at the Ministry and frightened of failing her OWLs because she's so busy worrying about everything else.
0: Und Robert Grint als Ron Weasley. Ich finde, er ist der geerdetste, der menschlichste von den dreien. Und er darf auch mal ein bisschen komisch sein.
11: Serves her right. She was a terrible singer.
12: It's not funny, Ron.
6: Ein Traumpaar von Anfang an. Und dann natürlich die Lehrer. Lauter wunderbare Charakterschauspieler. Richard Harris als Albus Dumbledore. Vielleicht erinnern Sie sich noch, der Mann, den Sie Pferd nannten. In der Bibelverfilmung von 1993 war er natürlich der Abraham. Einfach immer der Erste.
13: First years should note that the dark forest is strictly forbidden. That no magic is to be used between the classes in the corridors.
0: Severus Snape, das war Alan Rickman. Ein wunderbarer Schurkendarsteller. Was sich da tut hinter seinem harten Auftreten.
14: Mr. Potter, our new celebrity.
15: They are Gryffindor, Hufflepuff.
6: Minerva McGonagall. Das war natürlich die herrliche Maggie Smith. Die britischste aller britischen Damen im Film.
15: Your house will be like your family.
0: Nicht zu vergessen den bulligen, gutmütigen Hagrid. Robbie Coltrane.
16: Now you listen to me, all three of you. You're meddling in things that ought not to be meddled in.
0: War vorher im Fernsehen dieser kaputt geniale Detektiv namens Fitz.
6: Der Zauberstabhersteller Mr. Ollivander war John Hurt.
17: The one chooses the wizard, Mr. Potter.
6: Den wir aus dem anderen Fantasy-Epos kennen, Krieg der Götter, wo er niemand anderes als den Göttervater Zeus darstellte.
17: I think it is clear that we can expect great things from you.
0: John Cleese von Monty Python als der fast kopflose Nick.
18: I know you. You're nearly headless Nick.
19: I prefer Sir Nicholas, if you don't mind.
6: Helena Bonham Carter als Bellatrix Lestrange. Was für ein Mut zum Fies und Gemeinsein.
20: He knows how to play. Itty, bitty, baby. Hot.
6: Und natürlich die Umbridge, gespielt von Imelda Stanton. Hat Shakespeare rauf und runter gespielt und gehörte zu Downton Abbey.
21: I am a tolerant woman, but the one thing I will not stand for is disloyalty. Things at Hogwarts are far worse than I feared.
0: Der Draco Malfoy. Tom Felton, der übrigens auch als Musiker Feltbeat bekannt ist.
22: We'll soon find out that some wizarding families are better than others, Potter.
0: Wunderbar, diese echt britische Upper-Class-Arroganz.
22: You don't want to go making friends with the wrong sort.
6: Und natürlich der Darsteller, für den dessen Name nicht genannt werden darf.
0: Jetzt kannst du es ruhig sagen, Harry. Voldemort. Ralph Fiennes war Voldemort.
23: Harry Potter. The boy who lived.
6: Ralph Fiennes. Den muss man nur ansehen, da gefriert einem das Blut in den Adern.
23: Come to die.
6: Es hätte kein schrecklicheres Gesicht oder Ungesicht für das tragische Böse geben können als ihn.
2: Es gab wohl gute und nicht ganz so gute Filme in der Reihe. Insgesamt waren es 8, weil man aus dem letzten Band der Buchreihe gleich 2 Spielfilme machte. Sie kamen von 2001 bis 2011 in die Kinos. 12-mal wurden sie für einen Oscar nominiert. Nur die Marvel-Superhelden und die Star-Wars-Serie waren bisher in diesem Jahrtausend noch erfolgreicher als Filmserie. Mittlerweile ist auch die Reihe der Avatar-Filme in diese Liga aufgestiegen. Die Harry-Potter-Filme werden nach wie vor im Fernsehen gesendet, auf DVDs verbreitet, in Streaming-Diensten abgerufen.
8: Und das in aller Welt und in allen verbreiteten Sprachen. Ist wohl schon fast so etwas wie ein Weltkultur.
24: Mein Name ist Ron, purer Name Ron Weasley.
25: Monsieur Weasley, placez votre main droite sur ma taille.
26: لقد أفقدتني خادمي.
0: 你有没有做过什么事情？任何你无法解释的事情。 Mit dem Erfolg der Filme ging das Merchandising erst so richtig los. Da waren wir schon längst.
6: Das war alles zu einer gigantischen Maschine geworden. Wir hatten damit schon gar nicht mehr viel zu tun. Gott sei Dank, würde ich sagen. Ginny und ich haben uns da schon häuslich eingerichtet. Der ganze Rummel ging uns nichts mehr an. Dabei wurden ein paar Menschen wirklich reich. Natürlich Frau Rowling selbst.
2: Das Vermögen von J.K. Rowling wird 2025 auf rund 1 bis 1,2 Milliarden US-Dollar geschätzt, was sie zu einer der reichsten Autorinnen der Welt macht. Sie lässt beim Einkommen Leute wie Stephen King oder James Patterson hinter sich.
6: Ich bin nicht neidisch.
0: Harry Potter ist in der ganzen Welt beliebt, bei allen Menschen.
6: Bei fast allen.
0: Ja, stellen Sie sich das vor. In den USA wurden die Bücher allen Ernstes für die Schulkinder verboten, weil es darin...
1: Schändliche Methoden der unchristlichen Magie.
0: Gebe, das seien...
1: Ketzerische Lektionen.
0: Die nahmen die Zaubersprüche wirklich ernst. Die Begründung für das Verbot der Bücher war...
1: Diese Bücher stellen Magie sowohl als gut als auch als böse dar. Was nicht stimmt, sondern tatsächlich eine clevere Täuschung ist. Die in den Büchern verwendeten Flüche und Zaubersprüche sind tatsächliche Flüche und Zaubersprüche. Die, wenn sie von einem Menschen gelesen werden, das Risiko eingehen, böse Geister in die Gegenwart der Person zu beschwören, die den Text liest.
6: Die spinnen, die Amis.
3: Bei uns, ja, in unseren säkularen europäischen Überflussgesellschaften, wirkt das ja immer so, als ob das so ein bisschen Luxus, so ein bisschen dekadent und überhaupt nicht politisch und überhaupt nicht subversiv wäre. Aber man muss es eben nur mal ganz bisschen verschieben. Ja, muss ja nicht gleich nach Afghanistan sein oder so. Das gilt für jeden noch so billigen Popsong.
8: Literaturwissenschaftler Moritz Basler.
3: Dann sieht man plötzlich, was das ist. Dass das nämlich nicht nichts ist, sondern dass da was Bestimmtes auch einfach vorgeführt wird, eine bestimmte Form von Autonomie und Freiheit und Aufmüpfigkeit. Und das ist einfach überall drin in dieser Kultur. Das ist das, was bei uns nachgefragt wird. Das ist was, was dann natürlich sofort auch anecken kann. Das hängt mit diesem kapitalistischen Prinzip zusammen, dem es nämlich völlig egal ist, was der Inhalt ist. Hier wird eben keine christliche Werteethik oder irgend sowas vermittelt. Oder wenn sie vermittelt wird, dann ist das sekundär oder tertiär. Ja, darum geht es nicht. Und das ist natürlich das, was alle Leute, die sozusagen etwas Spezifisches vermitteln wollen oder wollen, dass Kunst etwas Spezifisches vermittelt, anstößig finden. Ja, und das von allen Seiten, aber natürlich insbesondere von solchen christlichen und fundamentalen und autoritär-politischen Seiten.
0: Es war einfach so. Jemand hat einen Traum und den teilt er mit anderen Menschen. Und die zahlen dafür. Und je mehr sie zahlen, desto größer wird der Traum. Und desto mehr Leute mitträumen, desto mehr verdienen auch daran. Und je mehr Leute daran verdienen, desto mehr wird geträumt. So einfach ist das.
6: Tatsächlich. Noch einen kleinen Schluck Sherry? Sind wir zu einem multimedialen Gesamtkunstwerk geworden. Alles hat so wunderbar zusammengepasst.
0: Und es ist eine große Geldmaschine geworden. Mit Harry Potter konnte man wirklich alles verkaufen. Und alles, was mit Harry Potter zusammenhängt, hat sich wie nichts verkauft. T-Shirts, Lego-Spielsachen, Geschirr, Videospiele, Kochbücher, Karnevalkostüme, Schreibhefte, Kakaotassen, Puzzles, unnützes Wissen in tausend und einer Veröffentlichung, Stoffpuppen, Quidditch-Anleitungen, Sammelkarten, Hogwarts-Bausätze, Poster, Schlüsselanhänger,
6: ja, ja.
0: Kopfkissen.
6: Aber mit mir und mit Hermine und mit Ron hatte das eigentlich alles immer weniger zu tun. Wir sind sozusagen aus unserer eigenen Welt hinausgedrängt worden. Wir hatten da nichts mehr zu sagen.
4: Bei Harry Potter, glaube ich, gibt es verschiedene Entwicklungsstufen oder verschiedene Entwicklungsphasen. Ich glaube, hinlänglich bekannt ist, dass der erste Roman und auch der zweite Roman, genauso wie der dritte Roman, sich zu Beginn eigentlich nicht so gut verkauften, sondern dann tatsächlich mehr oder weniger entdeckt wurden und dann mit der Veröffentlichung in den Vereinigten Staaten bei natürlich einem sehr viel größeren Verlag, es dann durchaus zu einem durchschlagenden Erfolg kam, der dann auch sehr explizit, würde ich behaupten, gesteuert wurde.
2: Tobias Kurwinkel, Professor für neuere deutsche Literatur.
4: Wenn man sich dann so die weitere Entwicklung dieses Franchise-Systems anguckt, ich glaube, man kann erst von einem Medienverbund sprechen, als dann die ersten Adaptionen und so weiter auch erschienen, also das heißt die Filme, die Hörspiele und so weiter, gab es dann irgendwann nochmal einen sehr viel stärkeren Dreh, so würde ich das bezeichnen, zu einem wirklich sehr gelenkten Franchise-System. Und das beginnt meines Erachtens, es gab damals dieses Internetportal Pottermore und das wurde dann irgendwann umbenannt in Wizarding World. Das ist eigentlich der Markenname dieses ganzen Systems, der das Ganze zusammenhält. Und dann wurde es wieder umbenannt in harrypotter.com. Darüber kann man sehr, sehr gut beobachten, wie sich dieses gesamte System eigentlich zusammensetzt. Ja, also zum einen aus diesen Primärmedien, dann aus den jeweiligen Adaptionen, dann aber auch aus Computerspielen, aus einer Vielzahl an zum Teil relativ verrückten Beiprodukten, den Themenparks und so weiter und so fort. Ich glaube, spätestens dann kann man definitiv von einem Kulturphänomen sprechen.
8: Tja, was ist das, ein Kulturphänomen?
2: Ein Projekt der Johannes Gutenberg-Universität Mainz definiert es so.
1: Ein kulturelles Phänomen stellt eine Gesamtheit von kulturellen Merkmalen dar, die sich innerhalb einer Gesellschaft entwickeln und verbreiten. Der wissenschaftliche Ansatz der Kultur hilft uns, diese komplexen Ausdrucksformen besser zu verstehen. Sie prägen unseren Alltag auf tiefgreifende Weise. Die Wissenschaft definiert ein kulturelles Phänomen als eine Gesamtheit von Verhaltensweisen, Überzeugungen und Praktiken, die von einer Gruppe geteilt werden. Diese Elemente entwickeln sich im Laufe der Zeit und werden von Generation zu Generation weitergegeben. Die Untersuchung kultureller Phänomene ist Teil der Debatte Naturalismus versus Kulturalismus. Sie versucht, den Ursprung unserer Verhaltensweisen zu verstehen. Die kulturellen Merkmale, die ein kulturelles Phänomen ausmachen, weisen mehrere Schlüsselmerkmale auf. Darunter das gemeinschaftliche Engagement, soziale Übertragung, Anpassungsfähigkeit, Evolution im Laufe der Zeit, Einfluss auf kollektive Verhaltensweisen.
6: Also anpassungsfähig, auf jeden Fall. Dass sich das alles im Laufe der Zeit auch weiterentwickelt, auch klar. Aber Einfluss auf kollektive Verhaltensweisen?
0: Sieht man mal von Halloween- und Karnevalkostümen ab. Von Schlampermäppchen in der Schule mit Harry-Potter-Bildern drauf. Oder von Harry-Potter-Partys mit Harry-Potter-Filmen im Dauereinsatz.
6: Man hat immer nach ideologischen Spuren gesucht. In den Büchern mehr noch als in den Filmen. Wir selber waren da ja ganz naiv. Wir haben vielleicht selber gar nicht vollkommen verstanden, was da mit uns und um uns herum passiert ist.
4: Die Erwachsenen sind keine Mitlesenden, sondern sind Originärlesenden, die tatsächlich ein eigenes Interesse daran haben, diese Erzählung zu rezipieren. Das heißt, dass verschiedene Bedeutungen im Text angelegt sind, die verschiedentlich gelesen werden können. Solche Bedeutungen sind zum Beispiel die Referenzen, die Allusion, die Anspielung, die ganz klar auf den Nationalsozialismus beziehungsweise auf den Faschismus und sicherlich auch auf den Rassismus irgendwo hindeuten. Und das kann man sich dann relativ gut angucken, wie ich denke, oder es kommt auch relativ offen eigentlich im Text selber zum Tragen, wenn man beispielsweise an die Nürnberger Rassegesetze denkt von 1935 und dass wir dann da verschiedene Typen damals hatten, die klassifiziert worden sind, das heißt vom reinblütigen Deutschen, wir kennen das, über Mischlinge bis dann hin am anderen Ende der Fahnenstange, ist man fast versucht zu sagen, bis zum Juden. Und dieses System, diese Typologie ist in Harry Potter auch relativ genau abgebildet. Das heißt, wir haben Reinblütler, das sind also Magier, bei denen auch die Eltern bereits Magier waren. Wir haben Halbblüter, so furchtbar es klingt, das sind dann eben Magier, bei denen dann beispielsweise ein Elternteil muggelstämmig ist, also das heißt menschenstämmig ist und eben nicht magischen Ursprungs ist. Und diese verschiedenen Bezeichnungen werden dann natürlich auch noch viel, viel pejorativer verwendet. Es ist dann von Mattplatz, also das heißt von Schlammblütlern und so weiter die Rede. Also man merkt relativ schnell, dass Rowling sich, was das anbelangt, in der Geschichte sehr, sehr gut auskennt.
0: Harry wusste nicht, ob er lachen sollte. Der Elf richtete sich auf, beäugte sie alle feindselig und murmelte weiter, offenbar überzeugt, dass sie ihn nicht hören konnten.
5: Und da ist die Schlammblüterin, rotzfrech steht sie da. Oh, wenn meine Herrin wüsste, oh, wie sie weinen würde. Und da ist ein neuer Bursche. Creature kennt seinen Namen nicht. Was tut er hier? Creature weiß es nicht.
0: Das ist Harry Creature, sagte Hermine behutsam. Harry Potter.
7: Creatures blasse Augen weiteten sich und sein Murmeln wurde noch schneller und aufgeregter.
5: Das Schlammblut spricht zu Creature, als ob sie mit mir befreundet wäre. Wenn Creatures Herrin ihn in solcher Gesellschaft sähe, oh, was würde sie sagen?
7: Nenn sie nicht Schlammblut, sagten Ron und Ginny gleichzeitig und sehr zornig. Ist ja schon gut, flüsterte Hermine. Er ist nicht bei Verstand, er weiß nicht, was er... Lüg dir nicht in die Tasche, Hermine. Er weiß genau, was er redet, entgegnete Fred und musterte Creature mit großer Abneigung.
6: Ja, das mit den Schlammblütlern kam mir später auch komisch vor. Und auch zu dem Hauselfen habe ich mir dann so meine Gedanken gemacht. Der Unterschied zwischen den Reinblütigen und den Halbblütigen und den Muggels ist schon merkwürdig genug. In dieser ganzen Welt ging es immer nur darum, wer dazugehört und wer nicht. Wer das Sagen hat und wer gehorchen soll. Wer oben und wer unten in der Hierarchie steht. Das war immer kompliziert. Ich habe es nicht immer ganz verstanden. Es war vielleicht einer der Gründe, warum ich dann doch froh war, nicht mehr dabei zu sein.
0: Ja, machen wir uns doch nichts vor. Es gibt schon eine gehörige Portion von Sexismus und von Klassismus in der Hogwarts-Welt.
7: Dobby? Sagte Harry ungläubig. Das kleine Wesen sah auf und spreizte die Finger, durch die hindurch Harry riesige braune Augen und eine Nase von genau der Form und der Größe einer Tomate erkennen konnte. Es war nicht Dobby. Es war allerdings unverkennbar ein Hauself, wie Harrys Freund Dobby es gewesen war. Harry hatte Dobby aus den Händen seiner Besitzer, der Familie Malfoy, befreit.
5: Haben Sie mich gerade Dobby genannt, Sir?
7: Piepste der Elf neugierig zwischen den Fingern hindurch. Seine Stimme war noch höher als die Dobbys, ein leises, zittriges Piepsen. Und Harry vermutete, auch wenn es bei Hauselfen schwer zu sagen war, dass er diesmal wohl eine Elfe vor sich hatte. Auch Ron und Hermine drehten sich jetzt neugierig um. Zwar hatten sie von Harry viel über Dobby gehört, doch gesehen hatten sie ihn noch nie. Selbst Mr. Weasley wandte sich interessiert um. »Verzeihung«, sagte Harry, »ich hab dich eben mit jemandem verwechselt, den ich kenne.«
5: »Aber kennen tue ich Dobby auch, Sir«, piepste die Elfe. Sie hielt die Hände vors Gesicht, als würde das Licht sie blenden, obwohl die Ehrenloge nur schwach erleuchtet war. »Mein Name ist Winky, Sir. Und Sie, Sir?«
7: Ihre dunkelbraunen Augen verweilten auf Harrys Narbe und weiteten sich zur Größe von Platztellern.
5: »Sie müssen Harry Potter sein.«
7: »Ja, der bin ich«, sagte Harry.
5: »Aber Dobby spricht immer und immer von Ihnen, Sir«, sagte sie und ließ von Ehrfurcht ergriffen die Hände sinken.
7: »Wie geht es ihm?«, fragte Harry. »Wie bekommt ihm die Freiheit?«
5: »Ah, Sir«, sagte Winky kopfschüttelnd. »Ah, Sir, bei aller Wertschätzung, Sir, aber es ist nicht sicher, ob Sie Dobby einen Gefallen getan haben, Sir, als Sie ihn befreit haben.«
7: »Warum?«, sagte Harry bestürzt. »Was fehlt ihm denn?«
5: »Die Freiheit steigt Dobby zu Kopf, Sir«, sagte Winky traurig. »Hat zu hohe Ansprüche, Sir. Findet keine Stelle, Sir.«
7: »Warum nicht?«, fragte Harry. Winky senkte die Stimme um eine halbe Oktave und flüsterte.
5: »Er will für seine Arbeit bezahlt werden, Sir.«
7: »Bezahlt?«, sagte Harry verdutzt. »Warum sollte er nicht bezahlt werden?« Winky schien diese Vorstellung geradezu Entsetzen einzujagen und ihre Finger schlossen sich wieder, sodass ihr Gesicht nun halb verborgen war.
5: »Hauselfen werden nicht bezahlt, Sir«, sagte sie mit ersticktem Piepsen. »Nein, nein, nein, ich sag zu Dobby, sag, ich such dir eine nette Familie und bleib dort, Dobby. Will jetzt auf einmal das süße Leben genießen, Sir, und das bekommt einem Hauselfen nicht gut. Du treibst dich überall rum, Dobby, sag ich, und am Ende wirst du noch in die Abteilung zur Führung und Aufsicht magischer Geschöpfe zitiert, wie ein dahergelaufener Kobold.«
7: »Nun, es wird allmählich Zeit, dass er ein wenig Spaß hat«, sagte Harry.
5: »Hauselfen sollten keinen Spaß haben, Harry Potter«, stieß Winky energisch hinter der Hand hervor. »Hauselfen tun, was man ihnen befiehlt. So weit oben mag ich gar nicht sitzen, Harry Potter.«
7: Sie warf einen Blick zur Brüstung der Loge und würgte.
5: »Aber mein Meister schickt mich zur Ehrenloge und ich gehe, Sir.«
4: Klassismus. Da gibt es noch einen ganz schönen Aspekt, finde ich, in dem man das ganz nett zeigen kann. Das ist der Hauself Dobby. Hauselfen sind in dieser magischen Welt sklavenähnliche Figuren, die vor allem eben magischen Familien, also meist aus der Oberschicht, gehören und für die tatsächlich arbeiten müssen, also eigentlich bis zur Selbstaufgabe.
8: Literaturwissenschaftler Tobias Kurwinkel.
4: Harry Potter kümmert sich um so einen armen Hauself und schafft es durch einen Trick, dass das Oberhaupt der Malfoy-Familie Dobby mit einem Socken bewirft, was man durchaus als eine Art Kleidergeschenk betrachten kann. Und die Regel ist, sobald ein Hausherr so einem Tierwesen Kleidung schenkt, damit schenkt er diesem Wesen auch die Freiheit. Das passiert, woraufhin Dobby Harry Potter endlos dankbar ist und glücklich und zufrieden ist. Und dann wird es insofern auch spannend, auch wenn man das mit Pierre Bourdieu und Ähnlichem liest, so was die Habitus-Theorie anbelangt. Dobby beginnt dann zu arbeiten in der Küche von Hogwarts. Albus Dumbledore, der Übervater, kümmert sich natürlich darum und möchte Dobby dann auch dafür bezahlen und erklärt dem Hauself dann auch, wie viel Urlaubsanspruch, wie viele Tage er bekommen wird. Und der Hauself kann überhaupt nicht damit umgehen. Also das ist für ihn ein Ding der Unmöglichkeit, weil sozusagen all das, was über Jahrzehnte er internalisiert hat, an sklavischem Verhalten sozusagen, ist überhaupt nicht fähig, das sozusagen neu zu programmieren. Derartige Bezugnahmen haben wir eigentlich zuhauf.
6: Vielleicht hat es auch deshalb so viele Sachen drumherum gegeben. Die Filme und die Videospiele, das sind ja auch immer schon Vereinfachungen gewesen.
4: Ganz spannend ist, wenn man sich das dramaturgisch anschaut. Oft haben wir so eine ganz typische Computerspiel-Dramaturgie, also wo es dann so einen Endgegner und so weiter gibt. Das wird sehr offenbar, ich glaube, es ist im zweiten Band, wenn die drei ein Schachspiel spielen müssen in Lebensgröße. Da hat man relativ schnell so diese typische Handlungslogik auch eines Computerspiels vor sich. Auf eine gewisse Art und Weise, denke ich, sind die Schrifttexte bereits medial angelegt oder medialisiert in gewisser Hinsicht.
6: Können Sie sich das vorstellen? Wohin Sie auch gehen, wohin Sie auch sehen, überall schaut Ihnen ein anderer entgegen, der Sie selbst sein soll. Die Welt ist voll von diesem Harry Potter. Und wo bleibt der echte Harry Potter?
0: Es gibt so gut wie keine Harry Potter-lose Zone mehr. Aber wissen Sie, was es nicht gibt? Sowas wie eine Qualitätskontrolle. Dass wir wirklich sauer geworden sind und zum ersten Mal über so ein Projekt nachgedacht haben, ein Buch des wirklichen Harry Potter, das war, als unter dem Label Harry Potter wirklich nur noch kultureller Müll rausgebracht wurde.
3: Spielt das Blockbuster-Prinzip eine Rolle bei der Weiterentwicklung von Fantasy? Ja, ganz bestimmt. Ich denke mal, das ist dieses Angebot und Nachfrage, dieses Hochhalten der Ikone. Man muss sozusagen die Rezipientenseite dazu bringen, immer weiter zu investieren in dasselbe. Ja, was weiß ich, bei Donald Duck und den lustigen Taschenbüchern funktioniert das seit Jahrzehnten.
2: Literaturwissenschaftler Moritz Basler.
3: Und man versucht das in diesen Serien auch zu machen. Es ist aber schwer, das wissen wir ja, dass selbst so eine tolle Serie wie The Wire dann in der fünften Staffel irgendwie anfängt zu bröckeln. Das ist also überhaupt nicht leicht zu machen. Es gibt natürlich erstmal immer so Überbietungsprinzipien, ne? Dann wird das Monster größer, wie bei Stranger Things oder so. Und es gibt so bestimmte eingeführte Muster, die tragen so 2-3 Staffeln, aber dann irgendwann wird es schwierig. Man muss ja dann auch immer wieder doch ein bisschen was Neues einführen und trotzdem müssen die Fans den Markenkern immer noch erkennen. Das wird dann irgendwann kompliziert. Wir können ja im Moment beobachten, dass die Serien eher wieder zu so 5, 6, 8 Teilern tendieren und dann zu Ende sind. Also im Grunde sich desselben Prinzips befleißigen wie J.K. Rowling auch, indem sie sagt, okay, ich lege das auf 7 an und habe das so ein bisschen durchstrukturiert vorher schon. Es ist keine ganz offene Serie und dann schließe ich das ab. Das scheint im Moment auch die Tendenz zu sein, weil das offenbar dieses Blockbuster-Prinzip sich eben nicht wirklich auf Serie stellen lässt auf Dauer oder weil das sehr schwer ist oder sehr teuer.
6: Ich weiß gar nicht, ob ich traurig sein soll oder ob ich mich freuen soll. Aber wie es scheint, neigen sich die ganzen großen Zeiten des Harry-Potter-Kults dem Ende zu. Irgendwann wird man nostalgisch sagen, ach ja, damals, da war die Hogwarts-Welt noch in Ordnung.
0: Der gute alte Harry Potter.

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1: Ein Uhr, die Nachrichten. Die US-Regierung hat eine Ausnahmeregelung auslaufen lassen, die Sanktionen auf russisches Öl gelockert hatte. Hintergrund sind die angesichts des Iran-Kriegs gestiegenen Energiepreise. Die USA versuchten mit dem Schritt, die globalen Märkte zu beruhigen. Verkauf und Lieferung von russischem Öl, das bis zu einem bestimmten Zeitpunkt auf Schiffe geladen war, wurde von Sanktionen ausgenommen. Unter anderem aus der oppositionellen Demokratischen Partei kam zuletzt die Forderung, die Ausnahme nicht zu verlängern. Das Finanzministerium müsse endlich seine schlecht durchdachte Politik beenden, teilten die Senatorinnen Shaheen und Warren mit. Russland dürfe nicht dabei unterstützt werden, noch mehr Profit aus Präsident Trumps rücksichtslosem Krieg im Iran zu schlagen. Zudem gäbe es keine Anzeichen dafür, dass die Maßnahme die Benzinkosten für amerikanische Familien gesenkt habe. In der norditalienischen Stadt Modena ist ein Mann mit einem Auto in eine Menschenmenge gefahren. 8 Personen seien verletzt worden, einige davon schwer, darunter eine Deutsche, teilte der Bürgermeister mit. Die genauen Hintergründe seien noch unklar. Bekannt ist bislang, dass der Fahrer, ein Italiener mit marokkanischen Wurzeln, unter psychischen Problemen litt. Dieser steuerte seinen Wagen nach Berichten von Augenzeugen in der Altstadt von Modena mit hoher Geschwindigkeit in eine Gruppe von Menschen. Anschließend versuchte der mit einem Messer bewaffnete Mann zu fliehen. Er wurde von Passanten überwältigt, die Polizei nahm ihn fest. Unter massiven Sicherheitsvorkehrungen sind in London 2 Großkundgebungen abgehalten worden. Zehntausende Menschen nahmen Medienberichten zufolge an einer Demonstration teil, die sich vor allem gegen Zuwanderung richtete. Bei der anderen Veranstaltung ging es um Unterstützung für Palästinenser. Beide Demonstrationen mit insgesamt 80.000 Menschen seien weitgehend friedlich verlaufen, hieß es weiter. Der kürzlich zurückgetretene britische Gesundheitsminister Streeting will Premierminister Starmer ablösen. Streeting kündigte an, er wolle als möglicher Nachfolger des nach den Kommunal- und Regionalwahlen angeschlagenen Regierungschefs kandidieren. Man brauche einen echten Wettkampf mit den besten Kandidaten und er werde antreten, sagte der Labour-Politiker in London. Streeting hatte das Kabinett aus Protest gegen Starmer verlassen. Er braucht die Unterstützung von mindestens 81 Abgeordneten, um den Premierminister herausfordern zu können. Streeting zählt zum rechten Flügel innerhalb der Labour-Partei. Der bayerische Ministerpräsident Söder beklagt Versäumnisse in der katholischen Kirche bei der Aufarbeitung von Fällen sexualisierter Gewalt. Der Vatikan habe viel zu spät reagiert, als die ersten Vorwürfe bekannt geworden seien, sagte der CSU-Politiker auf dem Katholikentag in Würzburg. Es sei extrem schade und unglücklich, dass man das nicht stärker gemacht habe. Er spüre bei vielen Menschen, die sich von der Kirche distanziert hätten, dass dies aus jener Zeit her rühre, erklärte Söder. Die Präsidentin des Zentralkomitees der deutschen Katholiken, Städter Karp, warf der Kirche eine massive Diskriminierung von Frauen vor. In der katholischen Kirche herrsche das männliche Geschlecht über das weibliche, sagte sie auf der Veranstaltung. Daher stießen Reformen der Sexualmoral und die Zulassung von Frauen für Weiheämter auf so erbitterten Widerstand. Der am Mittwoch begonnene Katholikentag geht heute zu Ende. Den Eurovision Song Contest hat in diesem Jahr die bulgarische Künstlerin Dara gewonnen. Im Finale des Musikwettbewerbs traten Bands und Künstler aus 25 Ländern an. Deutschland wurde von der Sängerin Sarah Engels vertreten. Sie kam auf Platz 23. In der Nähe der Veranstaltungshalle gab es einen größeren Polizeieinsatz. Pro-palästinensische Aktivisten protestierten gegen die Teilnahme Israels am ESC. Das Wetter. In der Nacht meist wolkig oder klar, nachlassende Schauer. Zum Morgen hin im Westen leichter Regen, Tiefstwerte plus 8 bis minus 1 Grad. Am Tage im Westen und Nordwesten gebietsweise Regen, sonst meist heiter bis wolkig, einzelne Schauer. Richtung Osten und Süden auch länger sonnig. Höchsttemperaturen 13 bis 19 Grad. Die weiteren Aussichten: am morgigen Montag sich langsam ostwärts ausweitender schauerartiger, vereinzelt gewittriger Regen, 14 bis 21 Grad. Das waren die Nachrichten.
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3: Nehmen Sie doch noch ein Glas Sherry. Ist ja schon langsam Abend geworden.
4: Och, gerne. Ich nicht mehr, vielen Dank.
3: Wissen Sie, was mir immer wichtig war? Dass Harry Potter, also der Harry Potter, ein guter Mensch ist. Ein richtig guter Mensch. Da bin ich der Autorin wirklich dankbar.
5: Harry Potter ist ja durchaus jemand, der fair ist und ja, vielleicht mal so ein paar kleine Spitzen, wenn er sich mit Draco Malfoy streitet, aber er ist eher so ein verzeihender Typ. Und das liegt wahrscheinlich daran, weil er tief in sich ruht. Es gibt ja nichts, worum er die anderen beneiden muss, also muss er auch nicht rachsüchtig sein.
4: Claudia Hochbrunn, Fachärztin für Psychiatrie und Psychotherapie.
5: Ja, es gab ja mal eine Situation, da war er rachsüchtig, als er dann in Band 3 seine eine Tante aufgepumpt hat, dass die wie ein Ballon flog. Aber das war ja noch nicht mal wirklich bewusst, das war einfach nur Wut, weil die es zu weit getrieben hat. Rachsucht würde ja bedeuten, dass jemand geplant vorgeht. Und das macht Harry nicht, weil er das nicht nötig hat. Er hat ja alles. Und rächen will sich ja immer nur jemand, der durch Rache wieder ganz werden will, weil der will, dass der andere genau das Leid spüren muss, was er auch gespürt hat. Das ist ja der Sinn von Rache. Und Harry hat alles, was er braucht. Er hat gute Freunde. Er muss seinem Freund Ron nicht die Familie neiden, weil Mama Weasley ihn gleich mitadoptiert hat. Er bekommt immer noch was dazu. Er hat begriffen, auf Liebe muss man nicht neidisch sein, weil die immer größer wird, je mehr man sie teilt. Und ansonsten, wenn ihm jemand was antut, also ja, er straft sie dann auch schon so mit Kleinigkeiten, aber er muss nicht lange hinterhältig planen.
3: So ein bisschen Rache hat man mir aber schon gegönnt. Vor allem natürlich gegenüber den Dursleys. Das kam im Film besonders gut rüber. Was meinen Sie? Der ganze Saal hat gebrüllt vor Lachen. Naja, mehr Gemeinheit habe ich mir bisher nicht geleistet. Ich glaube, ich kann sagen, ich habe mir irgendwie meine Unschuld bewahrt. Sozusagen. Trotz dieses ganzen Hypes, trotz dieser Popularität, trotz dieser gewaltigen Geldmaschine.
6: Ich finde diese Widersprüchlichkeit, die wird so deutlich am Ende.
4: Melanie Babenhauser-Heide, Erziehungswissenschaftlerin an der Universität Bielefeld.
6: Wir haben das letzte Kapitel, da sind auf einmal alle Hierarchien aufgelöst. Alle sitzen gemeinsam am Tisch, die Hauselfen, die Lehrer, die Geister, die Schüler. Und dann gibt es den Epilog, da ist die alte Ordnung wieder aufgebaut. Und das wird im Grunde mit dem letzten Satz, alles war gut, so bejaht. Und dieser Widerspruch, der hat eben bei den Fans ganz viele Konflikte ausgelöst, die dann kritische Auseinandersetzungen hervorgerufen haben. Also in der Fanfiction gibt es einen extra Tag, der sagt, ignoriert den Epilog. Und ich finde, das ist so ein Punkt, der widerspricht eigentlich auch vielen Vorstellungen darüber, wie Kinderliteratur funktioniert. Also dass genau diese Widersprüchlichkeit eigentlich zum kritischen Denken anregt.
3: Wissen Sie, was zu meinen größten Vergnügen gehört? Wenn ich sehe, wie Leute, die meine Bücher gelesen haben, meine Filme gesehen haben, ihre eigenen Geschichten erfinden, ihre eigenen Fantasien haben.
7: Auch wenn Sie dabei fast immer das gute Ende unserer Geschichte verneinen. Aber man kann doch nicht immer, ich meine, ein ganzes Leben in diesem essentiellen Zustand der Jugend bleiben, oder?
3: Obwohl.
8: Während Harry, Hermine und Ginny genüsslich plauderten, kam eine vierte Person hinzu. Hermine grüßte auch ihn und er nickte schüchtern zurück. Während er sich neben Harry setzte und sich der Unterhaltung anschloss, die zwischenzeitlich zu Quidditch übergegangen war. Hermine, die sich am Gespräch nicht mehr beteiligen konnte, beobachtete ihre besten Freunde. Mit Ron hatte sie seit der großen Schlacht in Hogwarts nur noch wenig gesprochen. Der Kuss vor dem Raum der Wünsche hing noch immer über ihrer Freundschaft wie ein scharfes Beil. Sie hatten noch nicht darüber gesprochen. Und ehrlich gesagt wollte sie das auch nicht. Sie wusste, wie Ron fühlte. Sie konnte es ihm ansehen. Aber sie wusste nicht, was sie fühlte. Das war auch einer der Gründe, weshalb sie in das Haus ihrer Eltern zurückgekehrt war und nicht den Sommer hier verbracht hatte. Sie wollte Ron aus dem Weg gehen. Sie wollte nicht darüber sprechen, ihre Freundschaft gefährden. Es war im vergangenen Jahr so viel passiert. Sie sind sich näher gekommen, haben sich gegenseitig Trost gespendet. Hermine erinnerte sich daran, wie zerstört sie sich gefühlt hatte, als Ron sie verlassen hatte. Sie wusste, dass Ron auf Harry eifersüchtig gewesen war, doch für Hermine war Harry immer wie ein Bruder gewesen. Da gab es nie romantische Gefühle. Sie hatte es für Ron in Erwägung gezogen. Sie hatte versucht, ihn anders zu sehen, nicht nur als besten Freund, sondern als Mann, als jemand, mit dem sie ihr Leben verbringen wollte. Doch diese Vorstellung nahm in ihrem Kopf keine richtige Gestalt an. Es war alles verschwommen. In den letzten Wochen hatte sie ihre beiden Freunde vermisst, doch keinen mehr als den anderen. Sie hatte viel über die Zärtlichkeiten und den Kuss vor dem Raum der Wünsche nachgedacht, doch sie konnte es sich einfach nicht vorstellen. Ginny boxte ihr plötzlich in die Rippen und sah sie bedeutungsvoll an. Hermine blickte verwirrt zurück und Ginny warf einen Blick auf Ron und wieder zurück zu Hermine, ganz so, als wollte sie ihr etwas mitteilen. Und Hermine verstand. In ihren Gedanken versunken, hatte sie nicht gemerkt, dass sie Ron die ganze Zeit angestarrt hatte. Er und auch die anderen beiden hatten es aber gemerkt. Rons Ohren waren rot und Harry und Ginny hatten ein Grinsen auf den Gesichtern. Hastig beendeten sie das Gespräch und erklärten, sie wollten Mrs. Weasley bei den Vorbereitungen helfen. Hermine, die Ginnys Absicht verstand, versuchte mitzukommen, doch Ginny ließ sie nicht. »Nein, Hermine, wir haben das im Griff, bleib ruhig noch ein bisschen hier«, sagte sie und blickte erneut zu Ron, dessen Nacken nun ebenfalls eine rötliche Färbung angenommen hatte. »Oh Gott«, dachte Hermine, sie wusste genau, was jetzt kommt.
9: Hermine und der 100-jährige Krieg lautet der Titel dieser Fanfiction auf Wattpad.com. Der Autor oder die Autorin nennt sich Arthur Chi.
10: In der Fanfiction geht, soweit wir das sehen, einerseits der Krieg zwischen Voldemort und den Schülern von Hogwarts ewig weiter. Andererseits kommt es aber auch zu immer neuen und manchmal etwas bizarren Paarungen. So muss einmal Harry Potter allen Ernstes Severus Snape heiraten, um Hogwarts zu retten. Ein andermal verlieben sich Hermine und Draco Malfoy ineinander. Harry tut sich mit anderen Fantasyhelden wie Percy Jackson zusammen und oft tauschen einfach alle miteinander ihre Rollen.
9: In Hogwarts ist jedenfalls immer noch was los. Harry kann sich, wenn es nach der Fanfiction geht, keinesfalls so einfach ins traute Familienglück mit Ginny und den Kindern zurückziehen. Gerne wechseln die Autorinnen und Autoren von Harry Potter Fanfiction auch in die erste Person Einzahl.
11: Mein Blick glitt zurück zu der Frau, doch nun stand neben ihr ein Junge, der einen Bücherstapel in den Händen hielt. Als ob sie spürte, dass wir sie beobachteten, hob die blonde Frau den Kopf

0: Erst als die Frau zurück zu dem Jungen an ihrer Seite blickte, atmete ich aus und zwang mich, den Blick abzuwenden. Es war wie aus einer Trance an die Oberfläche gebracht zu werden. Narcissa Malfoy, antwortete plötzlich Adelaide neben mir und lockerte ihren Griff um meine Schulter. Doch ihre Augen blieben unbewegt bei der Frau. Tausend Fragen schossen durch meinen Kopf, doch keine konnte ihren Weg aus dem Irrgarten finden, und so blieb ich stumm. Narcissa Malfoys Lippen bewegten sich, und im nächsten Moment hob der Junge neben ihr den Kopf und blickte mir in die Augen. So sehr wie Adelaides Augen mich immer an die tosenden Wellen erinnerten, die sich an der Küste bei unserem Haus brachen, so sehr waren seine wie der heulende Wind bei einem Sturm. »Ihr Sohn Draco«, beantwortete Adelaide meine unausgesprochene Frage. Sein Blick war unergründlich. Doch nach ein paar weiteren Worten seiner Mutter änderte sich seine Miene und seine Lippen verzogen sich zu einem hämischen Grinsen.
1: Tu, was du musst. Komme, was mag. Fanfiction einer Autorin oder eines Autors mit dem Namen Zauberkatze.
2: Gelegentlich schafft es Fanfiction aus dem Harry-Potter-Universum auch in den regulären Buchhandel. Wie etwa Rahel Winters' Rons Weg, eine Harry-Potter-Fanfiction.
1: Der Klappentext verspricht, eine bedeutende Lücke im großen Narrativ zu schließen.
0: Jeder kennt die Story von Harry und Hermine, die im letzten Teil der Harry-Potter-Saga nach Godric's Hollow reisen und dabei gegen Nagini kämpfen müssen. Doch wo ist Ron in dieser Zeit? Wie ergeht es ihm? Denn zu seiner Familie ist er sicherlich nicht gereist. Alleine schlägt er sich als junger Zauberer durch den Süden Englands und muss dabei nicht nur einer Gruppe Greifern entkommen, sondern auch in der eisigen Natur überleben. Hunger, Kälte sind ein ständiger Begleiter. Und dann sind da seine Gedanken, die immer wieder zu einer Person gleiten, die er verlassen hat. Werden seine Gefühle ihn runterziehen? Wird Ron es schaffen, zu seinen Freunden zurückzufinden? Und hiermit beginnt Rons Weg.
3: Fanfiction. Das sehe ich immer halb belustigt und halb melancholisch. Es bedeutet doch schließlich, dass unsere Geschichte zu Ende ist. Aber einige Leute nicht damit einverstanden sind.
4: Na ja, Harry. Es zeigt aber auch, wie sehr diese Leute unsere Geschichten lieben und wie sehr sie danach verlangen, in unsere Welt einzutauchen.
3: Und außerdem, wer weiß, vielleicht ist das eine ideale Zauberschule für angehende Autorinnen und Autoren. Vielleicht ist ja da schon die nächste John K. Rowling unterwegs, die sich irgendwann vom großen Vorbild befreit und eine eigene Fantasy-Welt kreiert.
4: Und dann würde sich vielleicht auch überhaupt niemand mehr für das Leben des wahren Harry Potter interessieren.
1: Nicht doch. Harry Potter ist längst ein Klassiker. Wie die drei Musketiere, Winnetou, Tarzan, Moby Dick. Das wird ganz bestimmt von späteren Generationen immer wieder entdeckt. Dann macht sich jede Generation ihren eigenen Harry Potter.
2: Dass sich allerdings mittlerweile einige ehemalige Fans abwenden, hat ja vielleicht weniger mit Harry Potter selbst zu tun als mit der Autorin, die, sagen wir mal höflich, durch ein paar sehr seltsame öffentliche Äußerungen zu transgeschlechtlichen Menschen aufgefallen ist. Als hätte sie die ganze sexuelle Ambiguität ihrer Schöpfung vergessen.
4: Ja, die Rowling und ihre Besessenheit mit der Mädchentoilette. Na, das sollte sie besser mit ihrer Psychiaterin besprechen und keine Ideologie draus machen.
3: Es hat sowas Hartherziges. Das hätten wir nie... Also ehrlich gesagt, ich versteh's nicht.
4: Und dann dieses autoritäre Gehabe. Es dürfte nur sie allein die Herrschaft über Hogwarts
5: haben. Das Problem, oder was mit diesem gesamten Franchise-System natürlich zusammenhängt und mit der Rezeption dessen, vor allen Dingen in den letzten Jahren, sind so die problematischen Äußerungen von J.K. Rowling.
1: Tobias Kurwinkel, Professor für neuere deutsche Literatur an der Universität Hamburg.
5: Das eine ist, dass im Grunde genommen sie die jeweilige Figur ist, die eigentlich über die Deutung dieses Systems wacht. Das hat sie eigentlich an vielen, vielen Stellen klar gemacht, dass LeserInnen zwar eigene Bilder entwickeln dürfen, also so großzügig ist sie, aber die Hoheit über die Deutung, die hat sie eigentlich und die lenkt sie auch ganz klar, indem sie zum Beispiel auf der HarryPotter.com-Seite bestimmte Texte veröffentlicht oder bestimmte Äußerungen.

0: Bevölkerung positioniert, die dann eben ganz klar diese Deutung vorgeben. Das ist das eine, was innerhalb dieses gesamten Komplexes schwierig ist. Das andere ist ihre Vorstellung von Gender und vor allem ihre Ablehnung von Transgender. Nun haben wir solche Figuren in dem Verbundsystem nicht wirklich abgebildet. Also das da herauszulesen ist, denke ich, eher schwierig. Es gibt verschiedene Lesarten, die so gerade aus Diversitätsaspekten und so weiter sich diesem gesamten System nähern und diesbezüglich analysiert und interpretiert haben. Das sehe ich aber eigentlich weniger da angelegt, muss ich sagen.
1: Joanne K. Rowling hat in den letzten Jahren aus einem feministischen ein rigide biologistisches Geschlechterbild entwickelt. Zwar bestreitet sie, transgenderfeindlich zu sein, beharrt jedoch darauf, dass das biologische Geschlecht unveränderlich sei und die Anerkennung einer Geschlechtsidentität als Gender die Rechte des biologischen Geschlechts gefährde.
2: Diese Haltung ist bei ihr nie eine private Meinung geblieben. J.K. Rowling hat sie öffentlich geäußert und entsprechende politische und juristische Verfahren unterstützt. 70.000 Pfund spendete sie etwa der Kampagne für eine biologische Auslegung der britischen Antidiskriminierungsgesetzgebung zum Schutz von Frauen. Im April 2025 feierte sie öffentlich ein Urteil des britischen Obersten Gerichtshofs, das die Definition von Frau im Rahmen des Gleichstellungsgesetzes auf das biologische Geschlecht beschränkt und Transfrauen aus Frauenschutzbereichen ausschließt.
1: Rowling begründete ihre Haltung zur Geschlechtsidentität mit eigenen Erfahrungen häuslicher sexueller Gewalt. 2022 gründete sie in Edinburgh eine Hilfsorganisation für Betroffene sexueller Gewalt namens Bearer's Place, die Transfrauen ausdrücklich ausschließt. Überdies behauptete sie, dass es so etwas wie Transkinder gar nicht gäbe und kein Mensch jemals im falschen Körper geboren sein könne. Als 2024 in Schottland das Hate-Crime-Gesetz in Kraft trat, das auch Hetze gegen Transpersonen unter Strafe stellte, forderte Joanne K. Rowling Justiz und Polizei auf, sie wegen ihrer öffentlichen Haltung zu Transpersonen doch bitte zu verhaften.
2: Neben etlichen ihrer einstigen Bewunderer und Fans distanzierten sich auch zahlreiche Prominente von ihr, darunter die Hauptdarsteller der Harry-Potter-Filme, Emma Watson, Eddie Redmayne und Daniel Radcliffe.
3: Das war alles lange nach unserer Zeit. Was unsere Erlebnisse in Hogwarts anbelangt, da ist Frau Rowling uns, was das Sexuelle anbelangt, eigentlich nie zu nahe getreten. Auch der größte Teil der Fanfiction, jedenfalls was so auf den mehr oder weniger offiziellen Seiten veröffentlicht wird, hält sich da an solche Darstellungscodes. Aber es gibt eben auch diese anderen Fanfiction-Autoren und Autorinnen, deren Liebesgeschichten kreuz und queer uns ehrlich gesagt manchmal ein bisschen peinlich sind.
4: Da wollen die Leserinnen more of und more from. Also sie wollen mehr von dem, was sie mögen. Sie füllen Lücken aus, sie erzählen Vorgeschichten, schreiben Fortsetzungen und so weiter. Aber sie verändern auch etwas. Sie schreiben die Stellen um, die ihnen nicht passen, die Aspekte, die ihnen nicht gefallen, die werden verändert.
1: Erziehungswissenschaftlerin Melanie Babenhauser-Heide.
4: Ich habe mich jetzt besonders ausführlich mit Slash-Fiction beschäftigt, also eigentlich dem aktuell beliebtesten Subgenre, in dem die Leserinnen, also es sind tatsächlich vornehmlich weibliche Autorinnen, homosexuelle Beziehungen zwischen Figuren entfalten, die im Original keine haben. Also ich habe mich insbesondere mit Harry Potter und Draco Malfoy befasst, was so über einen sehr langen Zeitraum als beliebtestes Pairing galt. Und da kann man zum Beispiel sagen, dieses Einführen homosexueller Beziehungen füllt eben ja nicht nur eine Leerstelle aus, es expliziert gleichzeitig homoerotische Subtexte des Originals und wendet sich aber auch andererseits gegen die heteronormative Schlagseite des Quellwerks. Also dass Dumbledore eben als die Figur, die Rowling als schwul imaginiert, eben kein erfülltes Sexualleben haben darf. Aber ich finde, dass Fanfiction in der Forschung eben auch oft idealisiert wurde. So, das ist so der Ort der Freiheit, der Aneignung, wo die Fans aktiv sein können. Und also David Graeber ist sogar so weit gegangen, dass er gesagt hat, dass das Schreiben von Fanfiction eine nicht entfremdete Tätigkeit sei. Und das halte ich für zu einseitig. Also weil es in Fanfiction selber gibt es auch so etwas wie Zensur, es gibt so etwas wie Konflikte. Also wenn Leute etwas veröffentlichen, was nicht genehm ist, dann gibt es auch Ärger. Also in diesen Fanfiction-Archiven können Leute eben Erzählungen hochladen und die Leserinnen und Leser können dazu Reviews schreiben, auf die können die Autorinnen wieder antworten. Und ein frühes Beispiel, wo ich damit konfrontiert war, war eine Erzählung von einer Autorin, die schreibt unter dem Pseudonym Sarah Holmes. Und die hatte eine Erzählung geschrieben, die hieß Imperio. Und in dieser Erzählung war nicht von vornherein ersichtlich, ob die dort dargestellten sexuellen Handlungen konsensuell sind. Und dann hat sie im Grunde nach dem 4. von 7 Kapiteln ihre eigene Erzählung gespoilert und hat, ne, also die Spannung bestand darin, herauszufinden, konnte Harry jetzt den Imperius-Zauber überwinden, wie wir eigentlich aus dem Original wissen, dass er es kann. Oder geht es da um einen sexuellen Übergriff von Draco auf Harry? Und dann hat sie das selber gespoilert aus, wie sie schrieb, Angst vor What-the-fuck-Reviews, also vor bösen Rückmeldungen. Und hat dann, also man weiß es nicht so genau, es gab auf Fanfiction.net, wo sie das veröffentlicht hatte, gab es mehrere Zensurwellen. Da ist auf jeden Fall sind ihre Erzählungen und ihr ganzes Profil verschwunden. Ich weiß nicht genau, ob sie das selber gemacht hat oder ob das dann von der Plattform gemacht wurde.
5: Also ich persönlich finde, dass Fanfiction durchaus zu einem gewissen, ja, Respekt vor dem Ursprungstext verpflichtet sein sollte. Man kann ergänzen, man kann korrigieren, aber man darf nicht denunzieren, finde ich.
3: Klar gibt es auch Pornoversionen von Harry Potter, aber das hat nichts mit echtem Fandom zu tun. Ich glaube, Harry Potter-Fans lieben diesen Zustand kurz davor. Und das richtige Wort für das, was dann kommt, ist tatsächlich romantisches Gefühl. Derbheiten gibt es da eher nicht.
5: Höchstens die Geschichten mit der Mädchentoilette. Also das war schon etwas auffällig. Und gerade da waren ja auch ein paar Genderverhältnisse eher unklar. Es ist übrigens auch bei der Fanfiction, also was davon noch bei uns landet, durchaus nicht eindeutig, was da von weiblichen und was von männlichen Autoren stammt. Wenn ich es recht bedenke, am Anfang war ja auch bei unserer Geschichte gar nicht klar, ob das eine Frau oder ein Mann geschrieben hatte. J.K. Rowling stand da auf den Büchern. So ist es auch in der Fanszene.
4: Mit dem Geschlecht ist es ja gar nicht so einfach, das festzustellen, weil die Leute unter Pseudonym schreiben, aber es gibt eben Umfragen und da ist in den letzten Jahren auch der Anteil, insbesondere im Harry Potter-Fandom, an Leuten, die sich auch als nicht klar im Geschlecht zugeordnet, transgender, fluid zuordnen, relativ hoch. Und das Alter ist aber mit diesen Fanfiction-Archiven sehr stark angestiegen gegenüber der Zeit in den 70ern, als das noch über Fanzines lief und das vor allem so mittelalte Frauen waren, die Captain Kirk und Mr. Spock verkuppelt haben. Und Fanfiction gibt es sozusagen auch auf verschiedenen Kontinenten, aber die letzten Umfragen, die ich da gesehen habe, da war der afrikanische Kontinent am wenigsten vertreten.
5: Wie dem auch sei. Es gab und gibt ja viele Menschen, die das Ende nicht akzeptiert haben. Und viele, die die Geschichten von Harry, Hermine und Ron weitergesponnen haben. Aber es gibt auch Menschen, die sich dann von uns abgewandt haben. Und zwar nicht nur, weil sie zu erwachsen geworden wären.
3: Harry Potter ist ein Kulturphänomen. Und das Potter-Fandom, das ist eine kulturelle Bewegung. Können Sie sich vielleicht noch vorstellen, dass es mal eine Welt ohne Harry Potter gegeben hat? Oder irgendein Ort in der Gesellschaft ohne Harry Potter-Lektüre?
6: Ich bin Harry Potter-Fan geworden damals, weil alle Harry Potter-Fans waren und es diese Bücher gab. Und dann gab es, ich komme aus Düsseldorf und da gibt es eine Zeitung für wohnungslose Menschen, die verkaufen können. Und dort wurde ein Kapitel vor der Veröffentlichung des Buches veröffentlicht aus dem Band 4. Und das habe ich dann gelesen und da wollte ich dann unbedingt den Rest lesen und die dann alle nacheinander verschlungen, die Bücher.
1: Glenda Fischer, 36, arbeitet als Individualbegleitung in einem Kindergarten. Sie hat einen 11-jährigen Sohn.
6: Mich hat an der Harry-Potter-Geschichte fasziniert, dass es so zwischen der realen Welt und der Fantasy-Welt gespielt hat. Also diese Übergänge, dass es diese Übergänge gab. Weil vorher haben mich Fantasy-Bücher meistens nicht interessiert, weil es mir zu abstrakt war, zu weit weg. Und Harry Potter hat es möglich gemacht, dass man sich quasi vorstellen konnte, hinter jedem Busch, hinter jeder Mauer könnte jetzt eine Winkelgasse sein oder, ach, ich sehe es ja nur nicht, weil ich bin ja halt ein Muggel und deswegen kann ich jetzt die Magie nicht sehen. Und das hat mich so fasziniert und selber dann zum Träumen angeregt und dann habe ich mir ausgedacht oder so überlegt, in so Tagträumen dann als Kind, wie wäre das jetzt in meinem Garten, wenn hier Feen wären oder wie würde eine deutsche Hogwarts-Schule aussehen und würde ich eingeladen werden und wie wäre das dann und auf welche Art käme dann der Brief? Ja, das war das Schöne daran, diese Mischung, dass es diese beiden Welten gab.
7: Ein Bündel Spazierstöcke schwebte in der Luft vor ihnen und als Percy einen Schritt auf sie zutrat, begannen sie, sich auf ihn zu werfen. »Peeves«, flüsterte Percy den Erstklässlern zu, »ein Poltergeist.« Er hob seine Stimme. »Peeves, zeige dich!« Ein lautes, grobes Geräusch wie Luft, die aus einem Ballon gelassen wird, antwortete.
8: »Willst du, dass ich zum blutigen Baron gehe?«
7: Es machte Plopp. Und ein kleiner Mann mit bösen Augen und weit geöffnetem Mund erschien. Die Beine über Kreuz schwebte er vor ihnen in der Luft und packte die Spazierstöcke.
8: »Oh«, sagte er mit einem gehässigen Kichern, »die süßen kleinen Erstklässler, welch ein Spaß!«
7: Plötzlich rauschte er auf sie zu, sie duckten sich. »Verschwinde, Peeves, oder der Baron erfährt davon, ich meine es ernst«, bellte Percy.
6: Bei Fanfictions reizt mich am meisten, dass die Geschichte weitererzählt wird, weil nach 7 Büchern 20 Mal gelesen und Millionen Mal übers Hörbuch gehört. Irgendwann kennt man ja die Geschichte dann doch. Und mir hat dann ganz lange gefehlt, so dass mal was Neues passiert, weil, ah ja, jetzt weiß ich, jetzt kommt gleich das, dann passiert gleich das und dann passiert jenes. Und das hat mich bei den Fanfictions dann so fasziniert, dass es dann irgendwie weiterging. Entweder nach Teil 7 oder so kleine Spin-off-Geschichten zwischen diesen 7 Jahren Harry Potter oder auch Fanfictions aus der Zeit davor. Wie war der erste Krieg gegen Voldemort? Wie war das, als Harrys Eltern noch gelebt haben? Oder auch davor? Genau, das hat mich so fasziniert. Und wenn die dann gut geschrieben ist, also vom Schreibstil her auch, dann war mir das schon auch fast egal. Aber Hauptsache diese, also was dann passiert, Hauptsache diese Magie. Ja, diese bestimmte Art von Magie, die da in Hogwarts stattfindet, dass das weiter existiert und weiter passiert. Also dieses Switchen zwischen der Realität und der Zaubererwelt und aber auch dann halt, wie diese Zaubererwelt funktioniert, weil es gibt ja so viele verschiedene magische Welten und in der einen, weiß ich nicht, sind Kobolde, sehen halt so aus, in der anderen sind die anders und da wollte ich halt schon immer, dass es so quasi so funktioniert wie in der Harry Potter Welt. Im Laufe der Zeit hat sich mein Fansein sehr verändert. Vom großen Nerd zur kritischen Zuschauerin. Vor allem durch J.K. Rowling und wie ihr politisches Agieren ist. Da möchte ich einfach das nicht weiter finanziell unterstützen. Also wenn ich Harry Potter Fanartikel konsumiere, dann müssen die Secondhand sein oder ich konsumiere einfach keine, weil ich möchte nicht, dass J.K. Rowling durch mich Geld verdient. Genau da bin ich sehr kritisch geworden und finde es gut, dass ich die Bücher halt schon habe und dass ich die Hörspiele alle habe und deswegen muss ich da eigentlich kein Geld mehr ausgeben.
3: Ja, sehen Sie, wir und Frau Rowling, wir haben uns eben irgendwie auseinandergelebt.
5: Die Hogwarts-Personen suchen neue Autoren. Die Fans bringen wir mit.
9: Ich war damals 12, 13, 14, also ein bisschen älter als die Protagonisten, als das eingeführt wurde. Also die waren ja mit 11, hatten ja seinen Brief aus Hogwarts bekommen und ich war ein bisschen älter. Fasziniert hat mich Vor allem, dass das so nah dran ist an unserer Welt. Also die Vorstellung, dass die Hexen und Zauberer unter uns leben, dass sie auch zur Schule gehen, dass die auch Familien haben, die einfach ganz normal sind. Normal in Anführungszeichen natürlich immer, aber die, das war eine Welt, die nicht weit weg war oder weit weg ist von der unseren Welt. Und dadurch war das etwas, was sich leicht vorzustellen war, wo man sehr gut drin versinken konnte.
2: Pia Dai Long, 28, arbeitet beim Steuerberater. Sie ist Mitglied im Harry Potter Fanclub, einem Internet-Fanforum.
9: Das Harry Potter-Fan-Sein, das fängt natürlich an beim Bücherlesen, die Bücher immer wieder lesen, vielleicht auch die Hörbücher hören. Von Rufus Beck werden ja gelesen, das ist ja auch Kult.
7: Er hörte kaum, was Professor McGonagall ihnen über Animagi erzählte, Zauberer, die sich nach Belieben in Tiere verwandeln konnten, und sah nicht einmal hin, als sie sich vor ihren Augen in eine getigerte Katze mit Brillenringen um die Augen verwandelte. »Sagt mal, was ist denn heute in euch gefahren?« sagte Professor McGonagall, verwandelte sich mit einem leisen Plopp in sich selbst zurück und musterte sie reihum. »Nicht, dass es mir was ausmachen würde, aber das ist die erste meiner Verwandlungen, bei der ich keinen Beifall von der Klasse bekomme.« Alle Köpfe wandten sich wieder Harry zu, doch niemand sagte ein Wort. Dann hob Hermine die Hand. »Bitte, Professor, wir haben eben unsere erste Stunde Wahrsagen gehabt und wir haben Teeblätter gedeutet und...« »Ah, natürlich«, sagte Professor McGonagall nun plötzlich die Stirn runzelnd. »Sie brauchen mir gar nichts weiter zu erklären, Miss Granger. Und wer von Ihnen wird dieses Jahr sterben?«
10: »I'm a lonely boy. 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He makes my life a sad state.«
9: Und dann geht das natürlich weiter. Dann hat man die Oma gebeten, einen Schal zu stricken in den Hausfarben, um zu zeigen, zu welchem Haus man gehört. Und er hat sich dann so die kleinen Gadgets, die es dann dazu gab, irgendwie beschafft und immer getragen, um zu zeigen, ja, ich bin Harry Potter Fan. Und das ist immer so, ach, der mag auch die Harry Potter Bücher, der ist auch Fan. Das ist einfach so ein super schönes

das Fanforum, da habe ich tatsächlich ein Buch zugelesen, beziehungsweise gefunden auf dem Flohmarkt. Und das wurde damals von Saskia Preisner geschrieben. Das ist die Gründerin des Harry Potter Fanforums. Und darüber bin ich dann auf dieses Internetforum aufmerksam geworden, habe mich dann da auch angemeldet. Das war, also wann war das, 2013, 14 muss das gewesen sein. Das war alles anonym, also mit Nicknames. Und das war halt nochmal mehr. Das war wie Hogwarts, nur online. Also es gibt Unterrichte, die man besuchen kann. Man kann Hausaufgaben machen, es gibt Hauswettbewerbe, hat da so seine kleine Hausgemeinschaft, kann sich aber auch über die Häuser hinweg verständigen mit den anderen Mitgliedern. Und ja, so ist das dann gewachsen. Und irgendwie ist das halt, also ich bin auch immer noch angemeldet und habe da über dieses Forum einfach ganz viele tolle Leute kennengelernt, die auch immer noch Teil von meinem Leben sind, auch außerhalb dieses Online-Forums.

0: die Welt von Harry Potter war für mich lange was, oder ist es auch immer noch, was alle Menschen einschließt, also wo irgendwie jeder sein kann, wie er ist, ohne dass darauf geachtet wird, woher er kommt, wie alt er ist, was für ein Hintergrund dahinter steht. Das ist ja auch was, was in den Geschichten sehr kritisch behandelt wird mit dieser Person Voldemort und den Todessern, wo ja dann auch viel auf dieses Ausschlussverfahren gegangen wird, wer ist muggelstämmig, wer nicht. Ne? Das ist ja auch ein sehr großer sozialer Komplex, der da behandelt wird. Und das war für mich lange was, die Geschichte, wo es halt egal ist, wo sich jeder drin wiederfinden konnte, wenn er das wollte, in dieser Harry Potter-Welt, in Hogwarts, also in dem sicheren Hogwarts, ohne Voldemort. Und J.K. Rowling als Person stellt sich dann hin und macht Aussagen, die ganz klar menschenfeindlich sind, die gegen die LGBTQ-Community gehen, die für mich im kompletten Gegensatz zu dem stehen, was Hogwarts, was Harry Potter eigentlich widerspiegelt.
1: Glauben Sie denn?
2: Natürlich glauben wir. Wir glauben an die wahre Geschichte von Harry Potter.
3: Oder die Geschichte des wahren Harry Potter.
2: Ein Vorbild von Toleranz und Mitmenschlichkeit.
3: Ein netter Kerl, der mit seinen Problemen fertig wurde.
2: Das auch. Und politisch korrekt.
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0: Ich erinnere mich, dass in meiner Kindheit es auf jeden Fall schon lange ein Ding war, bevor ich damit in Berührung gekommen bin, Harry Potter-Fan zu sein. Also, dass es irgendwie Merch gab und Leute darüber geredet haben. Ich habe auch mal versucht, eins von den Büchern zu lesen, weil die bei uns zu Hause rumlagen. Fand sie aber am Anfang total langweilig.
1: Katha Langer, 29, studiert soziale Arbeit.

0: als ich dann in der 6. Klasse war, habe ich den 3. Teil im Fernsehen gesehen, als Film. Und irgendwie hat mich das gehuckt und ich habe innerhalb von wenigen Wochen, glaube ich, alle Teile, die es bis dahin gab, gelesen und war danach so richtig deep drin, dass ich, also ich habe alle Bücher mehrmals gelesen, bestimmt über 20 Mal. Ich konnte teilweise die Hörbücher auswendig mitsprechen in Abschnitten und war da so schon ziemlich deep drin und habe mich auch sehr damit identifiziert. Petrified our friend, Hermione
1: Granger. Er schleuderte um eine weitere Ecke und ein Fluch flog an ihm vorbei. Er tauchte hinter einer Rüstung ab, die explodierte. Er sah die beiden Todessergeschwister die Marmortreppe vor ihm hinunterrennen und schoss ihnen Flüche hinterher, traf aber nur ein paar Hexen mit Perücken in einem Porträt auf dem Treppenabsatz, die kreischend in benachbarte Gemälde rannten. Als er über die zertrümmerte Rüstung sprang, hörte Harry noch mehr Rufe und Schreie. Andere Leute im Schloss schienen aufgewacht zu sein. Er stürmte auf eine Abkürzung zu, in der Hoffnung, er könnte das Geschwisterpaar überholen und den Abstand zu Snape und Malfoy verkürzen, die inzwischen sicher schon draußen auf dem Gelände waren. Er vergaß nicht, die verschwindende Stufe in der Mitte der verborgenen Treppe zu überspringen und brach durch einen Wandbehang an deren Fuß hinaus auf einen Korridor, wo einige verwirrte Hufflepuffs in Schlafanzügen standen.
0: Ich glaube, so Harry Potter hat mich schon immer sehr begleitet, dadurch, dass es irgendwie so ein Narrativ war, dass so meine Jugendzeit sehr geprägt hat und auch immer so eine Folie war, dass man über ganz vieles ja auch drüber legen und begleiten kann. Und mit meiner Politisierung war Harry Potter für mich erstmal was sehr Progressives, auch wenn man sich anguckt, wie J.K. Rowling zu dem Zeitpunkt sich positioniert hat, war es ja eher, ich versuche meine Welt mehr divers zu machen, indem ich zum Beispiel sage, Albus Dumbledore ist schwul, oder ich besetze jetzt eine schwarze Person als Hermine in dem Theaterstück. Und tatsächlich so der oberflächliche Unterton, den die Bücher haben, ja auch erstmal so ein progressiver ist im Sinne von, okay, wir stellen uns hier gegen Faschismus und wir versuchen für uns für mehr Gleichberechtigung einzusetzen in dieser magischen Welt, die an sich ja auch schon sehr ungerecht ist, also die hierarchisch aufgebaut ist, in der sowohl Unterschiede gemacht werden zwischen Zauberern und Nichtzauberern, in dem Unterschiede gemacht werden zwischen verschiedenen Kreaturen, die separiert leben und in denen die Zauberer überall drüber gestellt sind. Das ist ja was, was nicht durch Voldemort es kommt, sondern was so ein Grundding in den Büchern erstmal ist. Und das Ganze ist dann so irgendwann gekippt. Ich weiß auch gar nicht mehr, wann es genau angefangen hat, aber dass J.K. Rowling halt vor allem im transfeindlichen Bereich immer mehr angefangen hat, hassvolle Sachen zu posten, vor allem auf Twitter, wo immer mehr Leute angefangen haben, dann auch zu sagen, so hey, was da gesagt wird, das ist nicht mehr cool. Und ein Ort, der eigentlich mal gerade für queere Leute ein Zufluchtsort war, der wird immer unbequemer. Wo ich jetzt inzwischen bin, ja, ich habe Bock, mich so kritisch auseinanderzusetzen mit dem Stoff, aber als Fan kann ich mich inzwischen wirklich nicht mehr identifizieren. Es gibt ja auch jetzt dieses Harry Potter Hörbuch, Hörspiel, das gerade neu gemacht wird, wo auch ganz viele Stars mitmachen. Und es gab so ein Video von Keira Knightley, wie sie gefragt wird, ob sie quasi davon weiß und dass es da eigentlich einen Boykott gibt, da nicht mitzumachen. Und sie lacht so und sagt so, haha, ja, das wusste ich gar nicht. Und das ist was, was mich wütend macht, weil ich glaube, das ist schon, also wenn du Fan bist, dann solltest du davon mitbekommen haben. Und wenn du mit dem Stoff irgendwie was machst, dann solltest du davon mitbekommen haben.
2: Ich nutze das Wort ja nicht gern, aber das ist für meine Begriffe einfach zu viel. Zu viel.
3: Kapitalismus.
2: Ausbeutung, wollte ich sagen.
3: Wir sind gefangen in einem System der universalen Ausbeutung, der Traumaverarbeitung eines jungen Menschen. Ist das nicht ein Skandal?
4: Das ist etwas, was man als synchrones Kunstwerk bezeichnen könnte. Also, es ist ein Werk, was sofort auf ganz vielen Ebenen bei unterschiedlichen Publikümern in unterschiedlichen Ländern funktionieren muss. Das waren früher Filme, ja, teuer produzierte Filme, Serien, dann Schallplatten von Stars, die auch teuer produziert werden. Die müssen sozusagen am ersten Wochenende müssen die schon funktionieren, und zwar in Asien, Südamerika, USA und Europa am besten.
5: Moritz Basler, Literaturwissenschaftler an der Universität Münster und Mitherausgeber der Zeitschrift Pop, Kultur und Kritik.
4: Und Harry Potter ist eines der ersten Beispiele für ein Buch, wo das auch so ist. Ja, wo das also spätestens dann ab dem zweiten Band, wo das dann sehr populär war, ist das sofort in allen Übersetzungen überall gleichzeitig rausgekommen. Und das unterscheidet sich von unserem traditionellen Begriff von einem Roman als, wie jemand mal gesagt hat, the pill that dissolves over centuries, also die Pille, für die man jahrhundertelange Interpretation braucht, bis man das alles verstanden hat. Ja, so ein Shakespeare-Drama oder ein Goethe-Roman oder so. Das ist einfach eine völlig andere Art von Kunstwerk. Und das ist, könnte man sagen, natürlich Pop. Ja, das hat was zu tun mit Markt und Kapitalismus und Angebot und Nachfrage.
2: Das war sie, unsere Kunst. Zugleich überall sein und nirgends.
3: Ein populärer Mythos, der in viele Waren verwandelt werden konnte, ohne ganz seine mythischen Qualitäten zu verlieren.
2: Ich konnte mich in meinem Mythos von meinem Trauma befreien. Aber die Befreiung aus meinem Mythos, die hat man uns nicht gestattet. Wir werden wohl nie frei sein, solange man mit uns noch so viel Geld verdienen kann.
6: Es gibt ja diverse Internetseiten, vor allem US-amerikanischer Provenienz, auf denen also Fanfiction noch und nöcher geschrieben wird zu Harry Potter, Geschichten weitergedacht werden, umgedeutet werden und so weiter und so fort.
5: Literaturwissenschaftler Tobias Kurwinkel.
6: Aber da wird gerade in puncto Rechte Verwaltung wird da sehr, sehr genau hingeguckt und ist auch sehr, sehr häufig schon eingegriffen worden. Also es ist bekannt, dass das Rowling und Warner Brothers da sehr genau hinschauen. Nichtsdestotrotz gibt es immer wieder Erzählungen, gibt es immer wieder Fanfiction, die da auch so ein bisschen das Ganze umgeht. Wir haben gerade jetzt in den Spiegel-Bestsellerlisten ein Romanprojekt, Alchemized heißt das, bei denen dann im Nachhinein aber auch noch viel wieder umgeschrieben werden musste, damit es bloß nicht Gefahr läuft, in derartige Deutungen hineinzulaufen.
5: Die Geschichte von Harry Potter wurde ja in der Tat von Buch zu Buch etwas grimmiger, etwas düsterer. Und trotzdem blieb die ursprüngliche Unschuld, eine Reinheit des Märchens und ein Hauch von Ironie immer erhalten.
7: Aber die Zeiten haben sich geändert. Es ist alles düsterer geworden. Das Genre der Stunde nennt sich Dark Fantasy. Wie etwa ein Alchemist ein Kapitel anfängt. Vergleichen Sie das mal mit einem Harry Potter Roman.
8: Das plötzliche Licht riss Helenas Gehirn beinahe in zwei. Schreie ertönten. Scheiße, wieso ist die hier wach? Eine Stimme durchbrach die qualvollen Sinneseindrücke. Das Licht durchbohrte sie, wie ein Speer durch die Augen in den Schädel gerammt. Götter, ihre Augen! Sie wand sich. Die Helligkeit ließ alles verschwimmen, brachte sie ins Schlingern. Flüssigkeit schoss ihr brennend die Kehle hinab. In ihren Ohren dröhnte es. Glitschige Finger packten sie am Arm, an den Knochen und zerrten sie hoch. Luft drang in ihre Lunge und sie zog sich zusammen, stieß die Flüssigkeit wieder aus. Verdammt, das Stasis-Gel. Ich bekomme sie kaum zu fassen. Sie soll die Klappe halten. Sie erdrängt sich noch. Sie schlug mit dem Kopf auf, als sie fallen gelassen wurde, schürfte sich an rauem Stein die Hände auf. Sie tastete blind umher, versuchte sich aufzurichten. Obwohl sie die Augen zukniff, steckte das Licht noch immer als Messer an ihrem Schädel. Ein harter Gegenstand wurde von ihrem Nacken gerissen und etwas Warmes, Nasses lief ihr über die Haut.
7: Das ist der Anfang von Alchemist von Senlin Yu.
5: Derzeit weltweit Nummer 1 in Fantasy-Büchern.
7: Wird überall als das kommende große Merchandising-Ding gefeiert.
5: Der neue Harry Potter.
7: Oder auch der Anti-Harry Potter.
5: Da hat es einen Krieg gegeben wie in Hogwarts. Aber der ist für die guten verloren gegangen.
7: Jetzt ist Endzeit.
8: Wen glaubst du zu beschützen? Der Krieg ist vorbei. Holdfast ist tot. Die ewige Flamme ist erloschen. Es gibt niemanden mehr, den du retten kannst.
2: Was für eine Welt ist das denn?
3: Ich glaube, es ist unsere Welt. Nur in Schwarz. In sehr, sehr Schwarz.
5: Aber den Bruch mit einer heilen Welt, den hat es ja auch bei Ihnen schon gegeben, oder?
7: Haben Sie nicht damit angefangen, in diese Abgründe zu schauen? Die bekanntlich nach einer Zeit zurückschauen.
9: Ja, ich glaube, diese Verlässlichkeit der Struktur, ne, also wir haben jedes Jahr ein neues Schuljahr, die Abläufe sind gewissermaßen ähnlich, dass es natürlich auch so ein bisschen Halt gibt bei dieser, ja, finde ich, zum Teil auch sehr abgründigen Erzählung.
5: Erziehungswissenschaftlerin Melanie Babenhauser-Heide.
9: Und ich glaube, ein Stück weit hat es so etwas Schockierendes, dass dann im siebten Band, wo tatsächlich Voldemort wiedergekehrt ist, diese zyklische Struktur nicht mehr funktioniert. Also dass dann Harry eben nicht mehr zurückgeht zur Schule, sondern auf der Flucht ist, im Zelt lebt und erstmal überhaupt nicht weiß, was er machen soll. So, und ich glaube, dass sich das schon sehr stark auch überträgt an die Leserin, ne? Also dass mit so einem politischen Einschnitt nichts beim Alten bleibt. Und wir erfahren das ja auch auf der anderen Seite dann in diesen Gesprächen mit Neville, der ja an der Schule bleibt, wie krass sich dann auch der Schulalltag verändert hat dadurch. Und ich glaube, dieses, ne, dieses Verhältnis von zyklischem Abenteuer, dass es dann auch gleichzeitig so Element von so einem Adoleszenz- oder Bildungsroman hat. Also die einen sagen, ja, es ist ein postmoderner Bildungsroman oder ein subversiver Adoleszenzroman. Aber ich glaube schon, dass das zusammengeht. Also das Zyklische und das, es gibt eine Veränderung nach vorne.
2: Wir konnten das Böse noch einmal besiegen. Vielleicht zum letzten Mal.
3: Harry konnte sein Trauma noch einmal überwinden. Vielleicht als einer der Letzten.
2: Und wir konnten, als alles überstanden war, doch noch ein erfülltes Erwachsenenleben beginnen. Eine normale Familie werden. Von uns konnte man das noch sagen.
3: Und alles war gut.
2: Vielleicht zum letzten Mal.
10: Die Harry Potter-Erzählung, die endet ja damit, dass er am Schluss ein ganz normales Leben führt, soweit man das in der magischen Welt kann. Er ist mit Ginny verheiratet, hat Kinder und alles läuft gut.
7: Claudia Hochbrunn, Fachärztin für Psychiatrie und Psychotherapie.
10: Ob man das auch rückwärts erzählen könnte, wenn er sich so als Erwachsener nochmal rückbesinnt und die Erinnerung an die Kindheit aufrollt als Traumabearbeitung, gibt's ja eine ganz interessante Parallele zu seiner Schöpferin J.K. Rowling, die ja zu Zeiten, als es ihr sehr schlecht ging, diese Harry-Potter-Geschichten erfunden hat und sagte, das Erste, was sie wusste, war ja schon das Ende. Also es wird alles gut. Dieses Ende kannte Rowling und darauf hat sie dann ja die Geschichte, die ganze Welt aufgebaut, natürlich alles immer sehr geheim gehalten und gutes Marketing gemacht. Aber ja, im Grunde ist das eine Traumabearbeitung von Harry auch. Man kann es rückwärts lesen, man kann es vorwärts lesen, weil es auch eine Traumabearbeitung und eine große Hilfe für seine Autorin war, die das ja auch in mehreren Interviews dargestellt hat.
5: Vielleicht ist das das Problem. So etwas wird vielleicht zu einer großen Erzählmaschine, zu einer großen Bildmaschine, Geldmaschine. Aber man kann es nicht planen wie eine Maschine. Es entsteht immer aus einer gewissen Authentizität heraus.
7: Wir könnten Ihre Geschichte tatsächlich noch einmal erzählen. Sozusagen von hinten nach vorn bis zum wirklichen Harry Potter.
5: Das wäre wohl eine Art Deconstructing Harry, nicht wahr?
7: Die Frage ist nur, wollen Sie das wirklich? Wollen das die Fans? Wollen das die Nachfolger? Will das die Geschichte der Fantasy? Wollen das ihre Kinder?
5: Vielleicht ist so ein Leben zwischen Fantasie und Wirklichkeit besser als eines, in dem das Wirkliche radikal von der Fantasie getrennt wird.
7: Kurzum, wir glauben, dass die Wahrheit über Harry Potter eine schöne Idee bleiben sollte.
5: In Wirklichkeit wäre es wahrscheinlich ein Desaster.
7: Künstlerisch und finanziell wohl auch.
2: Meinen Sie vielleicht, der wirkliche Harry Potter ist nicht interessant genug?
5: Er würde vielleicht niemandem helfen, nicht einmal sich selbst.
3: Ja, vielleicht haben Sie recht. Wir sollten zufrieden sein mit dem, was wir haben. Das große Geld machen andere. Und auch die Wahrheit über Harry Potter verwalten andere.
2: Aber es gibt kein richtiges Leben im Falschen.
3: Wo denn sonst? Du musst auch an die Kinder denken.
2: Dann vielen Dank für Ihre Bemühungen.
3: Es hat mich sehr gefreut. Und ich habe viel gelernt.
2: Ich auch.
7: Aha. Und was?
2: Voldemort ist ein Arsch. Und J.K. Rowling kann mich mal. Und Hermine und Ron sollten endlich mal... Na dann, auf Wiedersehen.
3: Dieses Jahr schien es überraschend schnell Herbst zu werden. Der Morgen des 1. September war frisch und golden wie ein Apfel. Und während die kleine Familie über die holprige Straße auf den großen, verrußten Bahnhof zuwackelte, glitzerten der Qualm von Autos und der Atem der Fußgänger wie Spinnennetze in der kalten Luft. Zwei große Käfige klapperten oben auf den schwer beladenen Gepäckwagen, die die Eltern schoben. Die Eulenderinnen schrien empört. Und das rothaarige Mädchen, das sich an den Arm ihres Vaters geklammert hatte, lief heulend hinter ihren Brüdern her. »Nicht mehr lange, dann darfst du auch gehen«, sagte Harry zu ihr. »Zwei Jahre«, schniefte Lily. »Ich will jetzt gehen.« Die Pendler starrten neugierig auf die Eulen, als sich die Familie auf die Absperrung zwischen den Bahnsteigen 9 und 10 zuschlängelte. Mitten in all dem Lärm wehte Albus Stimme zu Harry zurück. Seine Söhne hatten den Streit fortgesetzt, den sie im Auto begonnen hatten. »Ich will nicht! Ich will nicht nach Slytherin!« »James, nun lass mal gut sein«, sagte Ginny. »Ich hab nur gesagt, dass es bei ihm sein könnte«, erwiderte James und grinste seinen jüngeren Bruder an. »Das stimmt doch auch. Er könnte nach Slytherin kommen.« Aber James begegnete dem Blick seiner Mutter und verstummte. Die fünf Potters steuerten auf die Absperrung zu. Mit einem etwas hochnäsigen Blick über die Schulter auf seinen jüngeren Bruder übernahm James den Wagen von seiner Mutter und rannte los. Einen Moment später war er verschwunden.
11: Was ist los, Harry?
2: Ich weiß nicht recht. Meine Narbe.
11: Was?
2: Meine Narbe juckt irgendwie wieder.
11: Oh, Harry, soll das heißen, geht jetzt alles wieder von vorne los?
2: Ja, ich glaube, das ist der Trick an der ganzen Geschichte. Es geht immer wieder von vorne los.

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1: Zwei Uhr, die Nachrichten. Den Eurovision Song Contest hat in diesem Jahr die bulgarische Sängerin Dara gewonnen. Sie bekam für ihr Lied Bangaranga die meisten Punkte, wie in der Nacht in der Live-Show in Wien bekannt gegeben wurde. Es ist der erste Sieg für Bulgarien in dem Musikwettbewerb. Israel wurde Zweiter, auf Platz 3 kam Rumänien. Im ESC-Finale traten Bands und Künstler aus 25 Ländern an. Deutschland kam mit der Sängerin Sarah Engels und dem Lied Fire auf den 23. Platz. Spanien, die Niederlande, Irland, Slowenien und Island boykottierten die diesjährige Ausgabe wegen der Teilnahme Israels. Sie protestieren damit gegen das Vorgehen des israelischen Militärs im Gazastreifen. In der Nähe der Veranstaltungshalle in Wien wurden 14 pro-palästinensische Aktivisten festgenommen. Sie hatten nach Angaben der Polizei eine nicht angemeldete Versammlung abgehalten und gegen das Vermummungsverbot verstoßen. Zuvor hatten mehrere tausend Menschen in Österreichs Hauptstadt gegen Israels Teilnahme am Eurovision Song Contest demonstriert. Ungeachtet der verlängerten Waffenruhe zwischen Israel und dem Libanon hat die Hisbollah eigenen Angaben zufolge erneut Angriffe auf Israel durchgeführt. Ihre Kämpfer hätten im Norden Israels Kasernen mit Drohnen attackiert, erklärte die pro-iranische Miliz. Israels Militär teilte unterdessen mit, die Infrastruktur der Miliz in mehreren Gebieten im Süden des Libanon angegriffen zu haben. Israel und der Libanon hatten sich am Freitag unter US-Vermittlung auf eine Verlängerung ihrer brüchigen Waffenruhe um 45 Tage geeinigt. Die Hisbollah lehnt sowohl die direkten Gespräche zwischen den Nachbarländern als auch die Waffenruhe ab. Die US-Regierung hat eine Ausnahmeregelung auslaufen lassen, die Sanktionen auf russisches Öl gelockert hatte. Hintergrund sind die angesichts des Irankriegs gestiegenen Energiepreise. Die USA versuchten mit dem Schritt, die globalen Märkte zu beruhigen. Verkauf und Lieferung von russischem Öl, das bis zu einem bestimmten Zeitpunkt auf Schiffe geladen war, wurde von Sanktionen ausgenommen. Unter anderem aus der oppositionellen Demokratischen Partei kam zuletzt die Forderung, die Ausnahme nicht zu verlängern. Das Finanzministerium müsse endlich seine schlecht durchdachte Politik beenden, teilten die Senatorinnen Shaheen und Warren mit. Russland dürfe nicht dabei unterstützt werden, noch mehr Profit aus Präsident Trumps rücksichtslosem Krieg im Iran zu schlagen. In der norditalienischen Stadt Modena ist ein Mann mit einem Auto in eine Menschenmenge gefahren. 8 Personen seien verletzt worden, einige davon schwer, darunter eine Deutsche, teilte der Bürgermeister mit. Die genauen Hintergründe seien noch unklar. Bekannt ist bislang, dass der Fahrer, ein Italiener mit marokkanischen Wurzeln, unter psychischen Problemen litt. Dieser steuerte seinen Wagen nach Berichten von Augenzeugen in der Altstadt von Modena mit hoher Geschwindigkeit in eine Gruppe von Menschen. Anschließend versuchte der mit einem Messer bewaffnete Mann zu fliehen. Er wurde von Passanten überwältigt. Die Polizei nahm ihn fest. Der bayerische Ministerpräsident Söder beklagt Versäumnisse in der katholischen Kirche bei der Aufarbeitung von Fällen sexualisierter Gewalt. Der Vatikan habe viel zu spät reagiert, als die ersten Vorwürfe bekannt geworden seien, sagte der CSU-Politiker auf dem Katholikentag in Würzburg. Es sei extrem schade und unglücklich, dass man das nicht stärker gemacht habe. Er spüre bei vielen Menschen, die sich von der Kirche distanziert hätten, dass dies aus jener Zeit her Rühre, erklärte Söder. Die Präsidentin des Zentralkomitees der deutschen Katholiken, Städter Karp, warf der Kirche eine massive Diskriminierung von Frauen vor. In der katholischen Kirche herrsche das männliche Geschlecht über das weibliche, sagte sie auf der Veranstaltung. Der am Mittwoch begonnene katholische